0: Land. Und dass hier 120 Menschen sich heute die Zeit genommen haben, spricht für die Wertschätzung, die er in all den Jahren erfahren hat. Ein langjähriger Kollege ist auch Erich Menting, der jetzt gerne als Dekan des Fachbereichs Soziale Arbeit, Medien, Kultur einige wertschätzende Worte sprechen möchte.
1: Skadi, du hast ja gerade meine Rede vorgelesen. Sehr geehrter Herr Professor Herwig Lemp, lieber Johannes, liebe Kolleginnen und Kollegen, liebe Studierende, sehr verehrte Gäste und ganz besonders die Familienangehörige, die ich gerade auch schon kennengelernt habe, herzlich willkommen und lieber Herr Rektor, herzlich willkommen auch zu dieser Veranstaltung. Es ist ein besonderer Moment, einer, der gleichermaßen von Dankbarkeit und Respekt geprägt ist. Heute verabschieden wir einen Kollegen, der unseren Fachbereich Soziale Arbeit, Medien, Kultur über viele Jahre hinweg nicht nur geprägt, sondern im besten Sinne mitgestaltet hat. Johannes steht für eine Haltung, die in der sozialen Arbeit unverzichtbar ist. Die Bereitschaft, Wirklichkeit nicht als gegeben hinzunehmen, sondern sie als etwas zu begreifen, das in Beziehungen entsteht. Genau hier liegt die Kraft des Konstruktivismus und genau diese Perspektive hast du, lieber Johannes, über Jahrzehnte Studierenden vermittelt. Seit Sommersemester 98 bist du hier, man muss ja sagen 1998, bist du hier an unserem Fachbereich Professor und seit vielen Jahren im Bereich der Sozialarbeitswissenschaft und systemischen Sozialarbeit. Zwei wichtige Stationen waren sicherlich dein Studium der Sozialpädagogik in Bremen an der Universität von 82 bis 85 und im Anschluss 93 die Promotion auch an der Universität in Bremen zum Thema Drogenabhängigkeit als Erklärungsprinzip, Drogenkonsumenten als Subjekte. Seit deinen Anfängen hier an unserer Hochschule hast du dich mit zahlreichen inhaltlichen Themen innerhalb und außerhalb der Hochschule Merseburg beschäftigt. Unzählige Veröffentlichungen, Vorträge, Workshops und Fortbildungen trugen deine Handschrift. Es ist daher nicht verwunderlich, dass du mit einer ganz besonderen Leistung unserer Hochschule und ganz besonders unseren Fachbereich über die Landesgrenzen hinweg bekannt gemacht hast, nämlich mit der Entwicklung und Gründung des Masterstudiengangs Systemische Sozialarbeit, den du insgesamt 13 Jahre von 2005 bis 2018 geleitet hast. Drei erfolgreiche Durchgänge prägten hier dein Engagement. Herzlichen Dank für diese außerordentliche Leistung. Und jetzt habe ich hier in Klammern stehen Beifall.

Stand jetzt hier suchen. Das. Lieber Johannes, in Vorlesungen und Seminaren hast du durch deine Arbeit Räume gestaltet, in denen Perspektivwechsel, Zweifel und Entwicklung Platz hatten. Und vielleicht ist genau das dein größtes Vermächtnis, nicht fertige Antworten zu hinterlassen, sondern Denkbewegungen anzustoßen. Hierdurch hast du nicht nur die Hochschule Merseburg, sondern auch international Hochschulen im Rahmen von Teaching Mobility inspiriert, sei es in Norwegen, in Rumänien, Finnland, Nordirland, Griechenland, Lettland, um nur einige Länder zu nennen. Überall warst du Inspiration und gern geladener Experte. Innerhalb der Hochschule hast du dich in zahlreichen Gremien, mit zahlreichen Gremien beschäftigt und dich dort betätigt. Über 10 Jahre allein in der Studiengangsleitung, in der Studiengangsberatung, in der Findungskommission des derzeit amtierenden Rektors, Markus. Zahlreiche Kommissionsarbeit, unter anderem Beteiligung an internationalen Kommissionen des Rektorats und des Fachbereiches. Du warst Leiter des berufsbegleitenden Studiengangs BBS in

In den Anfängen und Mitglied des Senats von Jahre 2016 bis 2025. Lange Jahre auch Mitglied des Fachbereichsrates von 2000, ich weiß es gar nicht mehr genau, auf jeden Fall bis zum Ende der Dienstzeit. Deine Abschlussvorlesung trägt den Titel »Keine Angst vor dem Konstruktivismus«. Ich würde sagen, wer bei dir gelernt hat, hatte nie Grund zur Angst, sondern vielmehr Anlass zur Neugier. Du hast Theorie nie als Selbstzweck verstanden, du hast sie lebendig gemacht, anwendbar, diskutierbar und manchmal auch wunderbar irritierend. Ich erinnere mich an eine Situation, wo ich aus dem Aufzug kam, dritte Etage, und es war ein Wochenendseminar, es saßen ein paar Studierende zusammen und eine Studentin sagte zur anderen, wie kann ich oder was kann ich tun, damit sich dein Problem verschlimmert? Und ich wusste gar nicht, wer der Dozent war, aber als ich das hörte, das kann nur dein Seminar gewesen sein. Wunderbar, irritierend, einfach toll. Und genau diese Irritation war produktiv, indem du hierdurch Studierende wie Kollegen und Kolleginnen immer wieder daran erinnert hast, dass professionelle soziale Arbeit nicht in einfachen Antworten besteht, sondern im reflektierten Umgang mit Komplexität. Lieber Johannes, du hast Spuren hinterlassen in Curricula, in Projekten, in Diskussionen auf Fluren und in Seminarräumen, vor allem aber in den Köpfen und Haltungen deiner Studierenden. Für all das möchten wir dir heute von Herzen danken. Wir wünschen dir für deine Zukunft vor allem eins, die gleiche Neugier, die du uns immer vorgelebt hast, nur du hast jetzt mehr Zeit, ihr nachzugehen. Und vielleicht entdeckst du ja noch ganz andere neue Möglichkeiten, wie wir von dir gelernt haben, gibt es ja mindestens 7. Bei guter Gesundheit bleib uns treu. Vielen Dank fürs Zuhören.

0: Zur Wahrheit gehört auch, Johannes, dass du manchmal auch ein bisschen sauer warst, wenn mal was nicht so geklappt hat, wie du es dir vorgestellt hast. Und da haben wir gedacht, dass der Entzug nicht so groß wird, würden wir dir ein paar Zitronen überreichen. Das hat er sich gewünscht. Ne? Er hat sich gewünscht, einen Zitronenbaum. Der Baum ist noch im Wachstum. Deswegen haben wir zumindest schon mal geerntet, um symbolisch als Fachbereich hier dieses Geschenk zu überreichen. Und der Baum kommt dann hinterher. Wow.
1: Und ich glaube, wir freuen uns alle darauf, dass Johannes diesen Moment seines Abschieds als Anlass nimmt, noch einmal eine Vorlesung zu halten. Und ich sehe einige Studierende, die kennen diese Situation. Ich sehe einige Gesichter, wo diese Situation doch schon deutlich länger her ist. Von daher, was für ein schöner Moment, das auch noch mal zu teilen. Und Johannes hat sich für ein Thema entschieden, was ihm ja besonders am Herzen liegt, der Konstruktivismus. Und wir freuen uns sehr auf deinen Impuls. Und ich lade euch und Sie ganz herzlich ein, gemeinsam zuzuhören, nachzudenken und beweglich im Kopf zu sein.
2: Dankeschön, vielen Dank. Oder vielleicht zwischendrin auch mal wegzunicken, das geht auch. Das Geheimnis ist eigentlich, dass ich so gut wie keine Vorlesung gehalten habe, weil ich eigentlich lieber möchte, dass ihr jetzt in Arbeitsgruppen geht. Und das ich weiß nicht, ob es Studierende gibt, die mich in der Vorlesung erlebt haben. Ich kann mich nur an einzelne Veranstaltungen erinnern. Ja, Luis kann sich erinnern. Gut. Okay, ich bin ehrlich gesagt überwältigt. Vielen Dank. Vielen Dank, dass ihr da seid. Ich freue mich sehr. Eigentlich dachte ich, das ist eine kleine Veranstaltung vorm Foyer, 30, 40 Menschen. Und als ich Andreas Kröner, den Leiter der Home-Akademie, angerufen habe, gefragt, ob ich den Raum da haben kann, heute um 17 Uhr, dann sagt er, ja, das kannst du, aber wir organisieren das für dich. Frau Bergner und mein Team und ich, wir organisieren das. Und dann haben die was Größeres daraus gemacht. ja, so ist es halt. Ich freue mich, wer alles hier ist. Es sind Kolleginnen und Kollegen aus der Hochschule, aus allen Dezernaten, aus allen Bereichen da, aus allen Fachbereichen und auch aus meinem eigenen Fachbereich sind sehr viele Kolleginnen und Kollegen da. Es sind Studierende da aus, also ja, BBS, berufsbegleitender Studiengang, Anfang der Ende der 90er Jahre sind Studierende hier, dann Masterstudiengang, eine ganze Menge aus mehreren Durchgängen sind da Studierende oder ehemalige Studierende. Dann der Rektor ist da, vielen Dank, Herr Krabbes. Und es sind Kolleginnen aus der Sozialarbeit aus der Umgebung da, auch sehr schön. Und es sind meine Familie, meine Frau, Freundinnen, Freunde von uns. Meine Kinder sind da und die Kinder meiner Frau und sogar mein ältester Enkel Jaron ist zu Besuch gekommen. Ich freue mich sehr. Und Andreas Kröner kann heute leider nicht hier sein, das tut mir sehr leid, er hat ein Missgeschick, er hat niemanden, der ihn herbringen kann aus Berlin und deswegen denke ich gerne an ihn heute. So, über den Herstellungsprozess von Wirklichkeit kann ich ehrlich gesagt nichts sagen, aber was mich interessiert, ist, wie wir unsere Vorstellungen über unsere Wirklichkeit herstellen. Und zwar Konstruktivismus, ich bin ganz erstaunt, meine Kollegen, die sagen alle, ja, sie kennen das und sie wissen das und sie sind interessiert. Ich habe vor ungefähr einem Jahr hatte ich die Idee zu diesem Thema, und zwar der Anlass war eigentlich, dass ich mitgekriegt habe, dass nicht alle meiner Kolleginnen mit Konstruktivismus was anfangen können. Und auch außerhalb der Hochschule gibt es manchmal schwere Bedenken irgendwie dagegen und sagen, na, Konstruktivismus oder Relativismus, das sind eigentlich Sachen, die gefährlich sind oder die nicht so gut sind. Und dann dachte ich, Ja, vielleicht erzähle ich mal ein bisschen was aus meiner Sicht über Konstruktivismus und was ich davon, warum ich ihn für nützlich halte. Denn für mich selber ist er sehr attraktiv und er hilft mir dabei, nicht immer alles zu glauben, was ich denke, zu wissen. Und weil wir manchmal Dinge für wirklich halten, die vielleicht gar nicht so wirklich sind. Und ich möchte gerne beginnen mit einer kleinen Anekdote. Sie kennen wahrscheinlich alle den Maler Picasso, der solche Bilder gemalt hat. Er hat auch noch ein paar mehr gemalt. Ich habe nur eine kleine Auswahl. Und zudem kam mal in sein Pariser Atelier ein Amerikaner, ein reicher Amerikaner, der Geld hatte, um Bilder zu kaufen. Und der ging so rum im Atelier von Picasso und kam dann zu Picasso und hat gesagt, sagen Sie mal, können Sie denn nicht Menschen auch so malen, wie sie wirklich sind? Und dann sagte Picasso, was meinen Sie denn mit so, wie sie wirklich sind? Und dann nahm der Mäzen, der reiche Amerikaner, der nahm seine Brieftasche raus und öffnete sie und holte ein kleines Foto raus und zeigte es Picasso und sagte, sehen Sie, das ist meine Frau, so wie sie wirklich ist. Und dann nahm Picasso das Bild und sagt, ah, interessant, das ist Ihre Frau, so klein, so flach. Ja. Und so denken wir halt manchmal, wir wüssten, wie Menschen wirklich sind. Hier sitzt meine Frau wirklich, aber zu glauben, ich wüsste, wie sie wirklich ist, wäre auch ein bisschen anmaßend. Ich weiß nicht mal genau, wie ich selber wirklich bin. Ja, das heißt, wenn wir denken, wir wüssten, etwas ist wirklich, so wie es ist, dann fragen wir nicht mehr nach. Und ich möchte jetzt in dieser Vorlesung oder in diesem Vortrag ein bisschen was von diesen konstruktivistischen Ideen rüberbringen. Und vielleicht wird deutlich, warum oder wozu man manchmal das gut brauchen kann. Und wenn wir auf Menschen zeigen oder wenn wir zeigen wollen auf jemanden,

wie er ist, dann müssen wir erstmal auf ihn zeigen. Und das heißt dann auch, wir sehen ihn aus einer bestimmten Perspektive und wir sehen ihn eben nicht aus einer anderen Perspektive. Das heißt, wir sind schon mit unserem Körper ein bisschen festgelegt auf das, was wir da sehen werden. Ganz zum Anfang, ein bisschen theoretisch vielleicht, aber ich unterscheide mal zwischen zwei grundsätzlichen, das ist ein bisschen plakativ und ein bisschen sehr kurz, jetzt zwei unterschiedlichen Sichtweisen oder Annahmen oder Theorien, kann man auch sagen. Das eine ist, können wir als Realismus bezeichnen. Das heißt, wir nehmen an, es gibt eine Wirklichkeit und diese Wirklichkeit können wir wahrnehmen, so wie sie ist, und können sie auch erkennen und auch darüber sprechen, so wie sie ist. Und das ist eigentlich so, wie wir häufig im Alltag damit umgehen. Und demgegenüber gibt es eine zweite Konstruktivismus, und die würde sagen, das, was wir als wirklich oder das, was ich als Wirklichkeit erlebe, ist meine Konstruktion. Es hat was damit zu tun mit mir, mit meiner Perspektive, wo ich stehe, wo ich hinblicke, was ich sehe und vor allen Dingen auch, wie mein Körper, also ich sehe ja die Dinge nicht so, wie sie wirklich sind, sondern ich sehe ja durch meine Augen, und wir wissen alle, die Augen, die nehmen nur bestimmte Reize wahr und die werden dann ins Gehirn geschickt und dort werden sie verarbeitet und dort entsteht dann das Bild, das ich jetzt hier von euch und Ihnen habe. Und diese zwei Annahmen, mir geht es nicht darum, welche richtig ist oder welche falsch, sondern meine Idee ist, dass wir damit spielen können oder dass ich damit spielen kann und vielleicht manchmal nicht etwas für wirklich halte, sondern mir sage, vielleicht könnte man das auch anders sehen. Und warum das von Bedeutung sein kann, möchte ich mal an einem Beispiel darstellen. Und zwar, wir wissen alle, warum wir hier sind, oder? Die Evolution, der Mensch stammt vom Affen ab. Die Erde ist vor einigen Milliarden Jahren entstanden und ist so geworden, wie sie ist. Wir sind an der Hochschule, das ist wissenschaftliche Theorie, das wissen wir alle. So ist es, oder? Und dann gibt es aber, und das vergessen wir manchmal, oder wir lachen dann drüber, wenn wir das hören, dann gibt es manchmal auch Menschen, die glauben, die Welt ist vor 6000 Jahren ungefähr geschaffen worden von einem Schöpfer. Und jetzt denkt man ja, was ist denn das für, also nehme ich mal an, dass viele von Ihnen denken, was ist denn das für eine Theorie oder was ist denn das für eine Annahme? Aber in Deutschland, glaube ich, habe ich nachgelesen, glauben ca. 10-15% aller Menschen, dass das die Wahrheit ist. Und in den USA glauben 40-50% aller Menschen, dass das die Wahrheit ist, dass die Welt vor ein paar tausend Jahren von einem Schöpfer geschaffen worden ist und alle die Erklärungen, die wir haben für Evolutionsstadien und so, die sind von diesem Schöpfer oder der Schöpferin damals so gemacht worden. Und jetzt gibt es einen bekannten Evolutionsforscher, Richard Dawkins heißt er, und der hat schon vor 40 Jahren, hat er gesagt, über diese anderen Leute, die eben einen Schöpfungsglauben gehen. Man kann mit absoluter Sicherheit sagen, dass jemand, der behauptet, nicht an die Evolution zu glauben, entweder ignorant, dumm oder verrückt ist oder böse, aber das möchte ich lieber nicht in Betracht ziehen. Ignorant, dumm, verrückt, böse. Das sind Kategorien, die wir haben, wenn wir glauben, wir sind im Recht. Und das Interessante ist vielleicht hier noch, dass Dawkins selber sagt, dass jemand behauptet, nicht an die Evolution zu glauben. Also können wir auch fragen, ist ja auch merkwürdig, dass er sagt, nicht wissen, sondern er sagt auch glauben. Er glaubt selber auch an die Evolution. Ignorant, dumm, verrückt, böse, und das sind Abwertungen. Und aus konstruktivistischer Sicht jedenfalls, und nur dann, wenn ich konstruktivistisch denken will, könnte ich mich fragen, wie komme ich denn dazu, mir so sicher zu sein? Und dann könnte ich überlegen, ja, die anderen haben vielleicht ja auch Gründe dafür, was sie glauben und dass sie das so glauben. Und jetzt gebe ich einfach mal zu bedenken, wenn wir im Bible Belt in den USA aufgewachsen wären, also im Bibelgürtel heißt es,
wo dieser Glaube vorherrschend ist, dann würden wir vielleicht

0: etwas ganz anderes glauben. Ich selber finde das interessant. Worauf wir uns vielleicht einigen können, ist, dass es viele unterschiedliche Arten gibt, die Welt zu betrachten und zu beschreiben und auch zu erklären. Und aber wenn wir das ernst nehmen, dass es das gibt und dass es nicht nur eine Möglichkeit gibt, sondern viele, dann stellt sich die Frage, was könnte denn das praktisch bedeuten? Und da möchte ich gern jetzt ich glaube sechs oder sieben Sätze, an denen ich mich ein bisschen durchhangeln will. Und zwar haben Sie sich vielleicht auch gefragt, oder habt ihr euch auch gefragt, ich weiß jetzt mit du und sie, die meisten duzt sich mich, mit manchen sieht sich mich, geht halt ein bisschen durcheinander bei mir. Sie fragt euch vielleicht, was hat denn der hat doch immer über systemische Sozialarbeit gearbeitet, was hat das jetzt mit Konstruktivismus zu tun? Und da möchte ich ganz kurz sagen, was für mich das Wort systemisch bedeutet, unabhängig davon, was das vielleicht andere sagen. Für mich ist das Wichtigste am Systemischen, dass es von System kommt und System heißt Zusammenstellung. Es ist etwas Zusammengestelltes. Und das, was dann manchmal vergessen wird dabei, ist, dass wenn etwas zusammengestellt ist, es von jemandem zusammengestellt worden sein muss. Denn selber zusammenstellen tut sich was nicht so unbedingt. Und was wir noch bedenken können ist, oder was für mich dabei auch wichtig ist, dass man Dinge immer wieder anders zusammenstellen kann. Das heißt, es gibt nicht nur eine Art und Weise, wie man das zusammenstellen kann. Und zum Beispiel, wir können unsere Hochschule nehmen. Alle wären einverstanden, wenn man sagt, die Hochschule ist ein System, oder? Kann man so sagen. Ja, aber die Frage ist, was ist jetzt da das System und was meinen wir davon? Wenn ich an Hochschule als System denke, da denke ich in der Regel, oder habe ich gedacht jedenfalls, jetzt denke ich, es ist mein letzter Arbeitsplatz, aber damals dachte ich vielleicht, ja, das sind die Seminare, in die ich gehe, oder es sind meine Kollegen, Kolleginnen, mit denen ich zu tun habe. Oder es ist die Verwaltung, mit der ich zusammenarbeite, weil sie meine Reisekosten abrechnet oder mein Gehalt berechnet oder weil sie Dinge beschafft die Gartenanlagen bearbeitet. Oder ich habe gedacht, es sind die Verordnungen, die dazugehören. Und das, was vielleicht interessant ist, dass man nicht sagen kann, die Hochschule als System und dann weiß man, was es ist, sondern man muss von Fall zu Fall überlegen, was meine ich damit und was gehört dazu. Ich kann alle Mitarbeitenden in der Hochschule nehmen, ich kann Studierende und Professorinnen nehmen, ich kann die Gebäude dazu rechnen oder auch nicht. Und wenn ich mittags in die Mensa gehe, dann gehört die Mensa auf jeden Fall, ist ein wichtiges Element des Systems Hochschule für mich. Was für mich daraus folgt ist, Systeme existieren nicht, sondern, also für mich aus konstruktivistischer Sicht, Systeme existieren nicht, sondern sie werden von uns konstruiert. Und das Besondere dabei ist, dass ich immer daran denken kann, dass ich es auch wieder anders konstruieren kann. Also dass es nicht eine wahre Sicht auf die Hochschule gibt als System, sondern dass ich das von Fall zu Fall variiere. Jetzt sagen Sie vielleicht, ja, aber Familie ist doch ein System, oder? Familie ist ein System. Das Interessante ist, man kann jetzt auch sagen, wer gehört eigentlich zur Familie? Die Eltern, die Kinder, die Großeltern, die Cousins, die Onkel, die Tanten. Ja? Und je nachdem werden wir das unterschiedlich definieren. Entweder ob es ums Osterfest geht, wo dann die ganze große Familie zusammenkommt, aber auch nicht die Verwandten 12. Grades. Ja? Oder ob ich eben nur sage, wir als Familie, und damit meine ich nur meine Partnerin, mein Partner, meine Kinder oder meine Enkel auch, gehören auch manchmal dazu. So, der erste Satz wäre, Systeme existieren nicht. Und das erinnert mich daran, dass ich auch Dinge wieder anders zusammenstellen kann. Der zweite Satz ist, ich sehe nicht, was ist, ich sehe nur, was ich sehe. Das ist auch nur ein Satz. Alle diese Sätze, die ich Ihnen vorstelle, die ich euch vorstelle, sind Annahmen, die für mich manchmal hilfreich sind. Wenn ich mich daran erinnern will, Johannes, du weißt jetzt nicht, was da ist, sondern du siehst eigentlich nur, was du siehst. Und Ich würde Sie gern mal fragen, was ist das? Und wenn Sie kurz für sich überlegen, was das ist, und dann, bevor wir jetzt hier Abfragen machen, stelle ich mir aber vor, es könnte unterschiedlich ausfallen. Vielleicht sagen Sie, na, das ist eine Frau mit Einkaufswagen, oder? Kann man sagen. Man kann auch sagen, es ist eine Frau mit Einkaufswagen, eine Skulptur von Duane Hanson, amerikanischer Künstler von 1969. Man könnte auch sagen, das ist ein Foto von einer Skulptur, Frau mit Einkaufswagen von Duane Hanson. Man könnte auch sagen, das ist ein von mir eingescanntes Bild aus einem Kunstkatalog, das ich hier zeige. Man könnte auch sagen, es ist einfach ein Bild aus meiner PowerPoint-Präsentation. Man könnte sagen, es ist eine Wand. Oder man könnte sagen, es sind farbige Lichtreflexe auf dieser Wand. Oder man könnte auch die Gegenfrage stellen, was meinst du mit das? Ja, also wenn ich frage, was ist das, dass ich gegengefragt wird, was meinst du mit das? Was ist richtig? Welche Antwort ist richtig? Es gibt keine oder alle, könnte man sagen, und es hängt ein bisschen vom Kontext ab oder dem, was mir im Moment wichtig ist. Aber was vielleicht das Interessanteste für mich im Moment ist, dass Sie und ihr nicht einfach irgendwas seht, sondern ihr habt gelernt, das so zu sehen. Wenn ihr nicht gelernt hättet, was eine Frau mit Einkaufswagen ist, wenn ihr nicht wüsstet, was eine Kunstband ist oder sowas, dann würdet ihr manche dieser Antworten noch nicht mal verstehen, wenn ich sie hier vorsage. Ja? Und insofern, wir haben gelernt, bestimmte Sachen zu sehen und dann können wir sie sehen. Aber wir können nicht sehen, was ist, sondern wir können nur sehen, was wir gelernt haben zu sehen. Jemand, der noch nie so eine Frau mit Lockenwicklern gesehen hätte, der würde sich vielleicht sagen, ja, es ist eine Maske oder es ist ein kultischer Gegenstand, den sie da in den Haaren hat. Dritter Satz, auch ein sehr schöner, es könnte auch anders sein. Ich weiß jetzt nicht, was ihr hier seht oder was Sie hier sehen. Kann mal jemand was sagen, was er sieht? Hm? Frau? Jung oder alt? Junge Frau. Gibt es noch was anderes? Mann mit Bart. Gibt es noch was anderes?
1: Eine Gestaltpsychologie der 1920er Jahre, ein entwickeltes Kippbild.
0: Ich danke meinem Kollegen Konrad Weller, der die einzig richtige Antwort gegeben hat. Ein Kippbild der Gestaltpsychologie aus den 20er Jahren, so, damit es alle hören. Ja. Also das Interessante ist, wir sehen was und wir können auch sagen, ja, das sind ein paar Striche da. Ja. Aber wir haben schon gelernt, Gesichter zu sehen und je nachdem, sehen wir zuerst Unterschied, sieht jeder vielleicht ein anderes Gesicht da drin. Tatsächlich hat hier ein Künstler versucht, drei Köpfe in ein Bild zu fassen. Können Sie es sehen? Alter, also die junge Frau guckt nach hier, von mir aus gesehen rechts hinten. Die alte Frau guckt nach rechts vorne und hat so einen Pelzkragen. Und der Mann hat einen Schnurrbart und schaut nach links. So. Manchmal könnte es hilfreich sein, sich daran zu erinnern, es könnte auch anders sein. Und da möchte ich einen ganz kurzen Film vorführen, der ist auf Englisch, aber mit deutschen Untertiteln. Und ich hoffe, es ist verständlich.
2: Seen from one point of view gives one impression. Seen from another point of view, it gives quite a different impression. But it's only when you get the whole picture you can fully understand what's going on.
0: Ah. Okay, das war aus den 80er Jahren, glaube ich, eine Werbung einer Zeitung in England. Das ist auch ganz zuverlässig, nur hört sie mit Unsinn auf. Also die behaupten am Schluss, wir würden jetzt das ganze Bild sehen. Wer glaubt's? Ja, du?

0: Nana, glaubst du? Nein? Was findest du, was fehlt vielleicht?
1: Weiter rauszoomen.
0: Hm? Man könnte weiter rauszoomen. Ja, und was würde man dann sehen? Dann? Ja?
1: Ich würde gerade sagen, wer sagt denn, was gar nicht ist? Wir wissen doch gar nicht, wo es anfängt und wo es endet.
0: Ja, danke schön. Das war ein gutes Schlusswort für den Vortrag. Ja. Es ist wunderbar. Danke für den Hinweis mit dem Anfang. Ja, den habe ich völlig aus dem Blick gelesen, ja, dass ich den Anfang davon nicht gesehen habe. Aber ich würde sagen, wir sehen nicht die ganzen Kameramenschen, die da stehen und die Beleuchter und die Regisseure und Helfer, die dabei helfen, diese Szene überhaupt zu entwickeln. Also wir sehen was und wir denken, ah, jetzt weiß ich, wie es ist. Jetzt habe ich es gesehen. Der Konstruktivismus ist eine Theorie und eine Theorie in der Regel, wir denken da immer an wissenschaftliche Theorien, aber es gibt durchaus auch Alltagstheorien. Also meine Lieblingsalltagstheorie ist die von Zähneputzen. Wenn ich Zähne putze, dann habe ich weniger Zahnprobleme, ja, dann bleiben meine Zähne gesund. Das ist auch eine Theorie und da gibt es sicher auch wissenschaftliche Studien dazu, sonst würden wir nicht alle das glauben. Aber eine Theorie beschreibt etwas und sie erklärt etwas. Ja, wir wollen Theorien, um Sachen zu verstehen. Wir wollen verstehen, warum jeden Morgen die Sonne aufgeht und abends wieder untergeht. Und da haben wir schon ein Problem, weil die Sonne, geht die auf oder unter? Also wir sind hier an der Hochschule und da heißt es, die Erde dreht sich um die Sonne und nicht umgekehrt, oder? Aber wenn wir am Meer sind und den Sonnenuntergang betrachten, wir sagen auch Sonnenuntergang, also Scheibe, Sonne geht unter, oder? Und wir haben damit überhaupt keine Probleme. Wir haben verschiedene Theorien und Beschreibungen, was da passiert. Wir sagen, wir sehen, da geht die Sonne, verschwindet und wir sagen, die Sonne geht unter. Und am nächsten Tag geht sie wieder auf. Und für mich persönlich mit Studierende gehen da gar nicht mehr so oft mit, aber für mich ist zum Beispiel wichtig, mich, wenn ich im Freien bin, zu orientieren, wo ist Osten, Norden, Westen, Süden. Und das mache ich einfach, indem ich mir überlege, wo geht die Sonne auf und wo geht sie wieder unter. Und die Idee vom heliozentrischen Weltbild, also dass die Sonne im Mittelpunkt ist und die Erde sich immer drum dreht, die hilft mir da überhaupt nicht. Ist absolut unnütz für mich. Eine Theorie beschreibt und erklärt etwas und konstruktivistisch gesehen ist, also und ich sage das jetzt aus meiner Sicht, was ich darunter, ist sie ein Denkwerkzeug. Sie hilft mir, etwas zu denken, etwas zu verstehen. Und ein Werkzeug ist nicht wahr oder falsch. Das wäre Unsinn, wenn ich mir überlege, ist dieser Hammer wahr oder ist diese Brille wahr oder ist diese Säge wahr oder eine Waschmaschine oder ein Auto oder irgend so ein Instrument. Da kommt es darauf an, dass sie nützlich sind und dass sie in bestimmten Situationen nützlich sind und in anderen sind sie unnütz. So wie mir eben die heliozentrische Theorie, Vorstellung von Erde und Sonne nicht hilft, wenn ich mich im Gelände orientieren will und überlegen will, wo ist Süden zum Beispiel, damit ich das mit der Karte, die ja übrigens auch schön flach ist, ja, also nichts von Globus, da kommen wir gut damit zurecht, die Vorstellung, dass unsere Erde flach ist. Eine Theorie ist wie ein Werkzeug und von daher nicht wahr oder falsch oder für mich als Konstruktivist nicht wichtig, ob sie wahr oder falsch ist, sondern bestenfalls nützlich. Und interessant ist auch, dass Theorien menschengemacht sind. Also die sind von Menschen gemacht und sie sind in den Köpfen von uns Menschen oder in unseren Büchern oder im Internet. Aber sie kommen in der Natur nicht vor. Theorien kommen in der Natur nicht vor, sondern wir sind es, die sie erfinden, die uns überlegen und die wir halt, wenn sie nützlich sind, verwenden und in anderen Fällen vielleicht dann auch mal nicht verwenden. Und aus dem Grund, jetzt mal zwischendrin kurz zu dem Titel, tut einen Konstruktivismus auch nichts. Wir behandeln ja Dinge wie Konstruktivismus, wie Kapitalismus, wie Armut, wie Liebe, wie eigentlich jedes abstrakte Substantiv, Hauptwort, das wir verwenden, behandeln wir als Subjekte. Grammatisch, ja, sowieso, aber wir tun so, als ob wir etwas tun. Und Konstruktivismus selber tut nichts. Ich kann ihn verwenden, ich kann ihn nehmen zum Überlegen und ich kann ihn auch wieder weglegen.

0: Österreicher, die während der Nazi-Zeit oder danach nach USA ausgewandert sind und die den Gedanken vorgebracht haben. Und ich möchte Ihnen ein ganz kurzes Interview von ihm vorführen. Heinz von Förster hat auch das schöne Buch, und das lässt sich relativ leicht lesen, Wahrheit ist die Erfindung eines Lügners, weil er sagt, es wird erst notwendig, über Wahrheit zu sprechen, wenn wir angefangen haben zu lügen. Ja, sonst vorher ist es nicht notwendig, so wie wir in der Regel ja auch nicht über Sauerstoff sprechen, weil der ist einfach da und wir denken da nicht drüber nach. Ich möchte einen kurzen Ausschnitt von ihm zeigen, und Heinz von Förster hat so die Idee der, wie heißt es hier? Prinzipiell unentscheidbaren Fragen. Und also das ist seine Idee, und ich finde die auch ganz gut. Zum Beispiel die Frage: Gibt es einen Gott oder gibt es keinen Gott? Ich meine, jede von uns hat da eine persönliche Meinung dazu. Aber er sagt, ja, wir haben eben unterschiedliche Meinungen dazu, unterschiedliche Auffassungen, und es lässt sich nicht beweisen, ob es einen gibt oder ob es keinen gibt. Das ist eine prinzipiell unentscheidbare Frage. Und das nehme ich jetzt nur, das ist ein kurzes Interview von ihm, das ist auch wieder untertitelt. Kai Köhler-Terz, der leider krank ist, hat mir das freundlicherweise vorbereitet. Das ist ein Audiodokument mit Foto von Heinz von Förster, und ich möchte Ihnen das euch kurz vorstellen.
1: Von solchen Fragen, die im Prinzip unentscheidbar sind. Zum Beispiel ist die Frage: Bin ich und die Welt voneinander getrennt? Das heißt, ich sitze hier und schaue wie durch einen kleinen Guckkasten auf die Welt und beobachte sie und registriere und mache dann meine Theorien? Oder bin ich selbst ein Teil dieser Welt? Das heißt, wenn immer ich etwas tue, die Welt hat sich verändert. Das heißt, ich und die Welt sind miteinander zusammenhängend. Diese Entscheidung, ob ich mich erkläre, ein Teil der Welt zu sein, oder ob ich erkläre, ich bin separiert und schaue in die Welt, erzeugt zwei fundamental verschiedene Sprachen, Erklärungsmethoden, Weltbilder. Jetzt ist es schon interessant, wenn ich das Wort Weltbild nehme, dann habe ich unbewusst schon eine Entscheidung unterstützt, die behauptet, ich sitze hier und schau durch einen Guckkasten und sehe ein Weltbild.
0: Okay. Ich weiß nicht, ich habe den so oft gesehen, ich verstehe ihn gut. Ich bin mir gar nicht sicher, ob man es auf Anhieb immer versteht. Seine Grundidee ist, dass er sagt, man kann unterscheiden zwischen zwei Sichtweisen. Einmal, dort ist die Welt und ich schaue sie mir an und ich wähle vielleicht auch aus, was ich sehe jeweils, wohin ich jeweils schaue. Aber die Welt ist von mir, hat Abstand von mir. Und die zweite Idee, die ich persönlich so reizvoll finde und interessant und auch als Sozialarbeiter interessant finde und als Hochschullehrer interessant finde, ist die Idee, ich bin Teil dieser Welt. Und ich habe nicht nur ein Bild von der Welt, sondern ich erlebe die Welt. Und ist auch eine fantastische Idee, oder? Alles, was ich mache, verändert die Welt. Mit einer Handbewegung kann ich die Welt verändern. Das heißt, und für mich ist es interessant, weil es mich, heute sagt man, selbstwirksam macht, weil ich die Idee davon kriege, dass ich etwas verändern kann, dass ich etwas machen kann. Und zwar kann ich kann was machen. Nur gut, gibt ein kleines Problem, die anderen können auch was machen. Ja, so. Aber ehrlich gesagt bin ich dankbar dafür, weil das bremst mich dann auch wieder ein bisschen. Ja? Weil wenn ich jetzt die Welt so machen könnte, wie ich sie haben will, das könnte das ja im perfekten Fall heißen, dann könnte ja jeder andere könnte auch sofort kommen und die Welt auch wieder sofort machen, wie er sie haben will. Das heißt, wir hätten ein ziemliches Kuddelmuddel und Durcheinander. Aber das, was ich interessant finde und was ich dann auch Klientinnen oder Studierenden gerne mitgebe oder auch mir selber mitgebe, ist: Du kannst was machen, du hast Einfluss. Und diese Vorstellung finde ich interessant. Ich weiß nicht, wie Ihnen das geht. Ich rede immer nur von mir. Aber es ist ein Angebot für Sie, vielleicht auch. In der Sozialarbeit und nicht nur dort haben wir es immer wieder mit Menschen zu tun, die vielleicht manchmal auf den ersten Blick für uns

ignorant, dumm, verrückt oder auch böse erscheinen. Die machen Dinge, die wir nicht machen würden oder nicht machen wollen oder nicht wollen, dass sie sie machen. Ein Satz, der mir hilft und den ich auch Studierenden angeboten habe als eine Möglichkeit, ist die Annahme, das stimmt nicht natürlich. Alles, was ich sage, stimmt nicht, sondern ist nur eine Möglichkeit, es so zu sehen, ist die Annahme, und das ist manchmal eine große Herausforderung für mich, ist die Annahme, Menschen haben immer gute Gründe für das, was sie tun. Und das heißt, wenn ich mit jemandem zu tun habe, der sich merkwürdig verhält, dann kann ich sagen, ja, das ist merkwürdig, oder manchmal kann man auch sagen, das ist abartig, was er macht, oder das ist monsterartig, oder manchmal kann man sogar lesen, dass jemand irgendwas, was Menschen machen, unmenschlich findet. Oder man könnte annehmen, diese Person hat gute Gründe für das, was sie tut. Und diese Gründe, die können vielfältig sein. Zum Beispiel, weil ihr nichts Besseres einfällt oder weil sie nichts anderes gelernt hat oder weil sie so aufgewachsen ist. Also jemand, der zum Beispiel glaubt, die nicht meinen Glauben an die Evolution teilt, sondern glaubt, es war ein Schöpfer, der ist das vielleicht deswegen, weil er einfach in der Familie, in der Umgebung, in einem Kontext aufgewachsen ist, wo es halt nur diese Meinung gab und wo man über Evolution eher schlecht oder abfällig gesprochen hat. Und das ist ein Satz, mit dem, aber dieser Satz, jeder Mensch hat gute Gründe für das, was er tut, passt für mich auch sehr gut zusammen mit einem Satz in den Menschenrechten, der für mich sehr wichtig ist, Absatz 1. Jeder Mensch ist mit Vernunft begabt. Das ist eigentlich ein Wahnsinnssatz. Also normal funktioniert das schon gut, aber was machen wir jetzt mit Babys? Was machen wir mit alten Menschen? Was machen wir mit Menschen, die Demenz haben, mit Menschen, die im Koma sind? Und dieser Satz und Menschen, die schreckliche Dinge tun, auch wenn sie Staatenlenker sind zum Beispiel. Was heißt dieser Satz? Jeder Mensch ist mit Vernunft begabt. Das heißt, ich unterstelle, dass sich jeder, da geht das Licht aus, dass sich jeder Mensch vernünftig verhält. Und wenn ich davon ausgehe, wenn ich mit jemandem zu tun habe, dessen Verhalten ich nicht verstehe, dann ist es eine, ich sage nicht, dass mir das immer gelingt, überhaupt nicht, aber dann ist für mich eine Möglichkeit, mich zu fragen, was sind die guten Gründe dafür, dass dieser Mensch sich so verhält? Auch, dass er schreckliche Dinge macht zum Beispiel oder verbotene Dinge tut. Ja, und es hilft mir, neugierig zu sein und vielleicht nachzufragen oder mit ihm oder ihr zusammenzuarbeiten. Als Sozialarbeiterin habe ich manchmal nicht die Wahl. Als Privatperson kann ich mich vielleicht einfach abwenden und kann sagen, nein, mit der Person möchte ich nichts zu tun haben. Aber als Sozialarbeiter bin ich manchmal in der Lage, dass ich halt mit jemand arbeiten muss, mit dem ich vielleicht privat jetzt eher erst im ersten Moment nicht zusammen sein wollte. Und da hilft mir das, mir zu überlegen, was für gute Gründe hat diese Person oder sie auch zu fragen oder ihr auch zuzuhören dann. Und ganz besonders, jetzt kommt der politische Teil hier, ganz besonders hilft mir das, ehrlich gesagt, mit den Leuten zu oder auf, über die Leute zu denken, die mir politisch eher fern stehen. Ja? Und als ich angefangen habe, es fing praktisch 2015 so, fing meine politisch-systemische Phase an, weil es war Pegida und die Zeiten, ja, wo man dann gesagt hat, diese Deppen da, auf die da bei den Pegida-Demonstrationen sind und wie dumm die sich verhalten und wie albern die sind und wie primitiv die sind und sowas, wo ich dachte, das ist eigentlich nicht die Art und Weise, wie ich mit anderen Menschen umgehen will und das vor allen Dingen auch nicht die Art und Weise, wie wir miteinander irgendwie zurechtkommen können, sondern wir gehen ja dann immer weiter auseinander. Also wenn ich sage, jemand ist dumm, ignorant, ja, wir hatten es ja gerade bei Dawkins, dann wende ich mich für ihn ab, ich werte ihn ab, ich lehne ihn ab, ich drehe mich von ihm weg. Und in Bezug auf Politiker, tatsächlich habe ich das auch geübt mit Studierenden, zum Beispiel erinnere mich noch, als Trump das erste Mal gewählt worden war, haben wir dann versucht, mal die guten Gründe für das Verhalten von Herrn Trump zu finden. Und das ist eine Herausforderung, aber tatsächlich, er hat sie auch, aus seiner Sicht. Das heißt nicht, dass ich sie gut finde, aber
aus seiner Sicht hat er gute Gründe dafür, dass er sich verhält, wie er sich verhält. Und ich kann es dann leichter ertragen, hier ein paar von diesen, wir machen jetzt kein Outing irgendwie, aber jeder kann sich jemanden raussuchen und kann sagen, also wenn ich hier auf den da zeige zum Beispiel, ja, dann denke ich mir, kann ich natürlich denken, der ärgert mich und der verfolgt Ziele, die ich nicht habe und die ich nicht haben will. Aber ich kann mir auch sagen, ja, eigentlich macht der einen guten Job, weil der vertritt die Menschen, die seine Interessen vertreten. Und der tritt für die ein und setzt sich für die ein und für diese Interessen. Und das ist gut, dass es ihn gibt und dass er sich dafür einsetzt. Und so kann ich das ein bisschen leichter ertragen. Jetzt kommt die härtere Stufe. Das sind zwei Demonstrationen. Also zu der einen wird man vielleicht auch nochmal gehen, zu der anderen vielleicht auch nicht. Kann sich jeder selber aussuchen, wer es will. Und ja, wir sehen, was wir sehen. Und wir denken uns unseren Teil dazu. Aber wir können uns auch fragen, was sehen wir denn noch außer dem, was wir sehen? Oder was könnten wir denn noch sehen? Und da fällt mir zum Beispiel ein, wenn ich hier auf, das sind jetzt vier Bildausschnitte aus den ersten beiden Bildern, wenn ich da hinschaue, ich sehe Menschen auf allen vier Bildern, die sich für eine Sache engagieren, die ihnen wichtig ist. Ich sehe Menschen, die für ihre Überzeugung eintreten. Ich sehe Menschen, die sich politisch engagieren. Nicht alle davon für die Ziele, die ich für gut halte, das stimmt. Ich sehe vor allen Dingen auch Menschen, die in vielem so sind wie wir oder wie ich oder wie Sie. Es sind Frauen, Männer, Jugendliche. Sie arbeiten, sie lieben jemanden, sie werden geliebt von jemandem, sie interessieren sich für viele Dinge, hören gern Musik, machen Sport, sind vielleicht Fußballfans. Und sie sind vor allen Dingen Menschen, so wie wir, auch in Bezug darauf, dass sie ihre Meinung ändern. Denn auch wir ändern unsere Meinungen. Nicht zuletzt aufgrund von solchen Vorträgen. Es sind Menschen wie wir. Und wenn mir es gelingt, und mir gelingt es auch nicht immer. Ich erinnere mich einmal, als ich mit meiner Frau, wir sind zum Essen gegangen und auf dem Weg dorthin kam so eine, Verschwörungstheorie-Demonstration an uns vorbei. Und ich war schon gutwillig, aber trotzdem stieg es mir hier irgendwie so den Hals rauf, die Aluhüte und die Parolen und die Transparente. Also ich habe mich selber ein bisschen geschämt vor mir, dass mir das nicht besser gelang. Und wir sind dann ins Restaurant gegangen und eine halbe Stunde später kam da nebenan eine Gruppe von 10 Leuten, die hatten auch ihre Aluhüte mit und ihre Plakate und setzen sie an den Tisch neben uns und haben das neben den Tisch gelegt, die Sachen. Und dann habe ich die beobachtet und ich muss Ihnen sagen, das waren so nette Leute. Das waren Leute, es waren 8 bis 10 Leute zwischen 12 oder 13 bis 70. Die haben sich nett unterhalten. Das war, als wenn ich in meinem Freundeskreis gewesen wäre. Ganz nette, sympathische Leute. Und da dachte ich, ja, das vergesse ich leicht, ja, wenn ich diese Demos höre. Ja, das war der politische Teil. Jetzt kommt noch ein Satz, für den ich ja auch ein bisschen bekannt bin. Der siebte Satz. Eigentlich soll das der mindestens siebte Satz sein, aber ich habe es dann bei 7, glaube ich, gelassen. Es gibt immer mindestens 7 Möglichkeiten. Gut, jeder weiß es eigentlich schon, muss nicht mehr erläutern, oder? Wenn jemand zu mir kommt, nein, ich kann es auch auf mich selber beziehen. Wenn ich nach Hause komme und klage und sage, ach, ich weiß nicht, was ich tun soll, dann sagt meine Frau, es gibt immer mindestens 7. Ja, einerseits kann es nerven, aber andererseits ist auch eine gute Erinnerung daran. Ja? Und ich kann suchen nach Möglichkeiten. Und auch dieser Satz ist nicht wahr. Allerdings, also ich habe ihn jetzt seit 20 Jahren, vor allen Dingen, Marion, wo bist du? Länger. Ja, Marion Körner war bei mir im Seminar im BBS und
und hat eigentlich dann meiner Frau erzählt, dass ich immer sagen würde, es gibt immer mindestens 7 Möglichkeiten. Und das erzählte meine Frau mir und dann dachte ich, ah, ist ein guter Satz. Und dann wurde das so ein bisschen raus. Aber es ist nur eine Annahme. Und seitdem ich den erzähle, mir hat noch nie jemand zeigen können, dass es nicht mindestens 7 gibt. Und warum 7 sind, das werde ich immer wieder gefragt. 7 ist halt eine Zahl wie die 7 Zwerge oder sowas. Oder die 7 Weltwunder. Tatsächlich ist es nur ein Einstieg und deswegen auch mindestens. Weil ich, wenn jemand sagt, ich weiß nicht, wie ich das schaffen soll und sagt, lass uns mal 7 Möglichkeiten suchen oder so. Und dann sagt er, 7 Möglichkeiten. Und dann sage ich, ja, lass uns anfangen. Und dann fangen wir an und dann hören wir nicht bei 10 oder 12, hören wir nicht auf. Der Grund ist nicht, dass man lauter richtige Möglichkeiten findet, sondern dass man welche findet, unter denen man dann wählen kann. Es geht nicht darum, die richtige Möglichkeit zu finden, sondern viele. So, und dazu habe ich dann ein eher spielerisches Übung entworfen und habe die auch mit Studierenden in Seminaren immer wieder mit Erfolg auch gemacht. Also und zwar gibt es dieses Rätsel, das kennen Sie vielleicht auch, solche Rätsel, oder? Hast du es gemacht? Ja. Okay, also nachher, wenn hier Zweifel gibt, ob das so geht, dann... Okay, also bildet aus 6 Streichhölzern, die sind da. Genau 4 gleich große gleichseitige Dreiecke, ohne die Streichhölzer zu knicken, noch sie über Kreuz zu legen. Okay, hat jemand eine Idee? Wer hat eine Idee, wie das, was da eine von Lösung sein könnte? Nee, ja, das ist ja gut, gute Voraussetzung. Also wenn man sich fragt, was gleichseitige Dreiecke sind, das sind gleichseitige Dreiecke, ja, aus 6 Streichhölzern kann man so 2 gleichseitige Dreiecke legen. Ja, und jetzt gibt es, solche Sachen stehen ja in Rätselbüchern. Ich bin noch altmodisch, gibt es auch im Internet, aber im Rätselbüchern. Und da steht hinten drin steht eine Lösung. Und diese Lösung ist überraschend. Ich danke meinem Sohn Kasimir Lemm, der jetzt ein bisschen hier animiert hat, mir diese Sachen. Ich hoffe, ich kriege es hin. Achso, halt, ja, das habe ich noch vergessen. Und jetzt aber die Aufgabe an die Studierenden ist nicht, eine Lösung zu finden, sondern mindestens 7 Lösungen zu finden. Und das geht gut in einer kleinen Gruppe von 6 oder 7. Ja, ich hatte neulich ein Seminar, da waren so wenig Teilnehmer, da gab es immer nur 3er-Gruppen. Die taten sich ein bisschen schwerer, die kamen auch auf mehrere Lösungen, aber nicht immer auf 7. Aber hier findet hierzu mindestens 7 Lösungen. So, die erste Lösung, jetzt kommt die Animation auch, die funktioniert so, wenn sie funktioniert.

Ja. Was ist passiert? Man kann aus 6 Streichhölzern 4 gleichzeitige Dreiecke machen, wenn man nicht mehr flach denkt, sondern in die Höhe geht. Okay? So, jetzt ist vielleicht so, dass Sie dachten, oh, solche Rätsel mache ich nicht. Also das nervt. Da möchte ich Ihnen sagen, da haben Sie schon die zweite Lösung gefunden. Okay? Weil wenn Sie sagen, für mich ist es kein Problem, dann ist es eben auch kein Problem. Oder das ist schon die Lösung da drin. Aber jetzt ist natürlich die Frage, wie kommt man auf mehr? Die in der einen Gruppe, da haben Sie gesagt, ja, wir haben 100 Lösungen. Nicht schlecht, hatten Sie auch. Also mathematisch war es vielleicht jetzt nicht ganz korrekt, aber das habe ich auch nicht nachgerechnet. Wollte ich eigentlich mal Thomas Martin fragen, ob er es mir jetzt sagen könnte. Also eine weitere Lösung ist, ne, funktioniert es oder nicht? So, also man verdreht einfach Streichhölzer und schon hat man eine weitere Lösung, hat man weitere Lösungen. Und da kann man mehrere machen, 100 wahrscheinlich nicht, aber, na, oder doch vielleicht, Thomas, was meinst du? Das machen wir nochmal nachsitzen, kommen nochmal zum Nachsitzen. Okay, so, jetzt aber also da gibt es ganz viele, 2 möchte ich Ihnen noch zeigen. Und die fand ich, also bei der einen war jetzt die Geschichte, aus der 2-Dimension in die 3. Dimension kommen. Ja? Die nächste Lösung ist auch eine

Sehr schöne. Hier, da haben wir erstmal zwei Dreiecke. Und da haben wir noch zwei Dreiecke. Das sind vier. Okay. Ja, du lachst, aber Dimension Zeit. Okay. Niemand in der Aufgabe stand nicht, dass diese zur gleichen Zeit irgendwie gelegt werden müssen. Ja. Und noch eine weitere Idee, also ich bringe jetzt nicht alle 38 Vorschläge, ich lasse Ihnen noch was, euch noch was für zu Hause, aber eine weitere ist noch, kam Studierende, die haben einen Spiegel geholt. So, und die Frage ist jeweils, und dann gab es viele andere, also ich, wer das nochmal daheim nachmachen möchte, hier ist die Aufgabe nochmal, kann man im Freundeskreis vielleicht ganz schön machen. Ein kleiner Tipp zum Beispiel, da steht, ohne die Streichhölzer zu knicken, och, haben Studierende gesagt, aber durchschneiden kann man sie ja. So, und die Frage war immer dann, bist du zu oder seid ihr zufrieden mit dieser Lösung? Ja, darum ging es. Nicht, ob das hinten im Buch steht oder nicht, sondern, und wer gesagt hat, nö, solche Rätsel interessieren mich nicht, wunderbar, auch eine schöne Lösung. Insofern die Idee, mindestens 7 Lösungen, mindestens 7 Möglichkeiten zu suchen, ist eine Aufforderung oder eine Einladung, jedenfalls an mich selber, weiterzusuchen und nicht zu glauben, es geht um die richtige Lösung. So. Ja. Ja, gut. Also, für mich ist er nützlich, okay? Und ich hoffe, das ist ein bisschen deutlich geworden an einer Stelle. Und jetzt mache ich, ich habe lange überlegt, ob ich den ganz komplizierten Satz kommt jetzt noch, ob ich euch den zumute, aber ich mache es, weil es ist einer meiner Lieblingssätze und manche Studierende werden sich vielleicht auch erinnern daran. Der lautet nämlich, Objektivität ist die Selbsttäuschung eines Subjekts, das es Beobachten ohne ein Subjekt geben könnte. Oder dass es ein Beobachten ohne es selbst geben könnte. Ja? Also wenn ich glaube, etwas könnte objektiv sein. Immer wenn ich etwas feststelle, dass es ist objektiv hier, dass Annika vor mir sitzt. Ja, aber das ist meine Idee, meine Vorstellung. Ich weiß gar nicht, vielleicht bist du in Gedanken schon ganz woanders. nein, ich habe schon gesehen. So, aber das ist nur der erste Teil von dem Satz. Der zweite Teil

Alkoholismus gibt es ganz viele verschiedene Definitionen. Und wenn ich sage, dieser Mensch ist Alkoholist oder Alkoholiker oder Alkoholikerin, dann wende ich eine bestimmte Definition an und dann sage ich das als Subjekt. Und wenn ich sage, das ist aber objektiv so, dann sage ich damit, ich kann nichts dafür für diese Definition, dass ich die anwende, sondern das ist so. Und das ist einer meiner Lieblingssätze von Ernst von Glasersfeld und Heinz von Förster. Und damit danke ich euch und Ihnen für die Aufmerksamkeit und wünsche noch einen schönen Tag.

0: Gut, vielen Dank, vielen Dank. Ist gut, vielen Dank. Ich werde sonst noch ganz eingebildet.
1: Ja, dafür sind wir da, zu deiner Bescheidenheit was dazuzugeben. Vielen herzlichen Dank für diesen Impuls. Und wir möchten ganz gerne diesen Moment, wo wir alle noch hier sind, in diesem Raum nutzen, um uns neben diesem Beifall noch auf andere Art und Weise bei dir zu bedanken. Und deswegen übergebe ich einmal hier an eine Gruppe und eine andere Gruppe. Wir müssen so ein bisschen was holen. Ja? Deswegen, ihr macht das jetzt hier. Antje, mit Mikro.
2: Okay, Johannes, bitte nicht weggehen.
0: Nein, bitte mein Ton rausmachen.
2: Julia, Franzi.
3: Aber wir müssen jetzt nicht mit dem Mikro.
4: Sind wir gut zu hören da oben?
3: Nehmt mal ruhig das Mikro ein.
2: Ja. Lieber Johannes, unsere kleine Dekanatsgruppe hat für dich was vorbereitet. Wir hoffen, was Tolles. Praktisch eine kleine Erinnerung von allen Kollegen, Fachbereich, Hochschule, die dir was Gutes tun wollten, hoffen wir. Und das möchten wir dir gerne jetzt überreichen. Ja.
5: Johannes, unter dem Motto, keine Angst vorm Abschiedsgruß, er kann sehr erheiternd sein, übergebe ich dir dieses Buch. Auf eine Karte hat alles nicht gepasst, darum ist es ein Buch geworden und es sind mindestens 7 Abschiedsgrüße.
2: Mehr als 7 Seiten.
6: Es ist jetzt nicht ganz dein Mobile, aber ein Versuch, das nochmal zu machen mit 7 Möglichkeiten, die du im Ruhestand wahrnehmen kannst und 7 Löcher, die du hinterlassen musst.
7: Also hier steht zum Beispiel kein gemeinsames Verstören von Erstis in der Studienorganisation. Das sind welche.
8: Okay. Da der Hörsaal manchmal von der Akustik nicht so ganz einfach ist, haben wir euch den Text nochmal mitgebracht. Zum Nachlesen und gegebenenfalls zum Mitsingen.

0: Perspektiv ist nur eine Idee. Doch Perspektive ist real. Und genau mit diesem Blick gehst du weiter überall. Danke, Johannes, für alle Rollen, Bücher und klugen Ideen. Wir werden dich vermissen.
1: Ich euch auch. Oh.

0: Der offizielle Teil beendet. Vielen herzlichen Dank für Ihre Aufmerksamkeit. Vielen Dank, dass Sie da waren. Und das Buffet oder ein kleines Catering, ich weiß nicht so ganz genau, was die Kollegen gemacht haben, Kolleginnen. Ein kleines Catering, sagt ihr das, ist aufgebaut vor der Bibliothek. Bleiben Sie da und geben Sie dem Johannes eine würdige Verabschiedung.
1: Ja.

0: Ganz vielen Dank. Ich bin gerührt. Ich habe überlegt, ob ich weinen werde heute. Ja, ich weine eigentlich nicht. Ich bin Mann. Meistens. Übrigens, hast du vorhin Johanna gesungen?
1: Ja, ja, ja.
0: Ja, danke. Ja, sehr schön. Habe ich mich gefreut, ja. Ja. Ich danke. Ich hoffe, wir sehen uns gleich noch draußen und sprecht mich an. Sagt vielleicht euren Namen dazu. aber ich freue mich total. Ich danke allen, meinen Kolleginnen, und übrigens, was ich vorhin ganz vergessen habe, meine Nachfolgerin Julia Hille ist da. Also sie ist nicht meine Nachfolgerin, sondern sie nimmt die Professur ein, die ich hier verlasse. Und da freue ich mich ganz besonders. Julia hat wann hast du studiert? Bis 2008. Da war sie studentische Mitarbeiterin bei mir. Wir haben viele Tagungen zusammen organisiert, auch hier in diesem Raum, auch voll. Und 2008 aber schon hat Julia, oder 2007 hat sie gesagt, also stand sie bei mir im Büro und sagte, also ich möchte mal deine Nachfolgerin werden. So, ich danke euch und Ihnen allen und freue mich, wenn wir uns gleich noch sehen, und euch auch vielen Dank nochmal, auch dir. Danke, dass du moderiert hast. Sehr schön.
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6: Mein Name ist Margarita und ich begrüße Sie auf Akzent Story Podcast. Hier bei mir heute eine Person, die länger hier lebt, dass ich überhaupt auf der Welt bin. Die Person, die viel zu viel Diplom hat, dass ich denke, dass ihr statt schlafen immer lernen. Die Person mit einer großen Seele, Mazi Ali, Arbeitspsychologe und Arbeitcoach. Ich begrüße Sie.
7: Hallöchen.
6: So, meine erste Frage. Wie geht es dir?
7: Mir geht ganz gut, danke.
6: Dann super. So, zuerst würde gerne ich wissen, deine persönliche Integrationsgeschichte. Kannst du mir erzählen?
7: Na klar. Also mein Name ist Mazin Ali. Ich bin 1970 geboren in Syrien. Ich wurde 1997 nach Deutschland geflüchtet als Flüchtling. Und hier fängt die erste Geschichte bei mir in den Weg von der Integration in der Gesellschaft. Ich habe meinen Asylantrag damals gestellt, wurde abgelehnt. Der Grund dafür war für mich dann später festgestellt, dass der Übersetzer, Dolmetscher, hat nicht alles richtig gut übersetzt damals. Und nachdem, dass ich dann die Fragen und Antworten durchgesucht habe, habe ich festgestellt, also ich muss selber Deutsch lernen, um bei der zweiten Chance, bei dem zweiten Interview, dass ich auch dort den Fehler korrigieren konnte. Das hat bei mir etwa zwei Jahre gedauert. Ich konnte mich selber die deutsche Sprache beibringen. Also ich war gar nicht das erste Mal in Sprachkurse gewesen. Wenn man keinen Status in Deutschland hat damals, man durfte auch nicht dann in Sprachkurs beteiligen oder auch Arbeitsgenehmigung bekommen werden. Das war eine lange Geschichte hier. Dann irgendwann war ich bei BAMF gewesen, habe ich nochmal mein Interview wiederholt und dann ich durfte nach halben Stunde meine Asylgenehmigung in Deutschland bekommen. Dann konnte ich mir meine neue Ziele setzen, wo ich mich dann qualifizieren werde und dann in den Arbeitsmarkt integrieren werde und so lange bis heute.
6: Ja, sehr schön. Das war sehr lange und sehr starke Geschichte, oder?
7: Richtig. Also ich habe keine Verwandtschaft in Ostdeutschland. Im Gegenteil, in Westdeutschland habe ich viele Verwandtschaft, also in die Richtung Väter und mutterliche Seite auch. Dann konnte ich keine, die mir helfen, auch in den Richtung Dolmetschen, Übersetzen. Ich erzähle von 1997, damals waren sehr wenige Dolmetscher bei uns hier. Auch sollte ich mich einfach dann in der Gesellschaft, um eine bessere Kontakte mit den anderen Leuten aufzubauen, sollte ich mich auch vorbereiten. Durch die Gesellschaft, man konnte auch die Sprache ein bisschen korrigieren. Wenn ich was falsch gesprochen habe, wurde das korrigiert. Das finde ich sehr positiv. Das hat mir auch sehr geholfen, dass ich auch in der Gesellschaft langsam schon integrieren werde.
6: Ja. Sehr schön. So, dann würde ich gerne auf meine erste Frage starten.
7: Ja.
6: So, wie du weißt schon, für Auswandern gibt es viel zu viele Gründe. Aber ich denke, es gibt insgesamt eine Probleme. Das zuerst fühlt man sich sehr schön, bereit zur Arbeit, bereit zur Änderung, aber im Endeffekt, nach 2-3 Monaten kommt diese Fühlung, ich heiße das Traurigkeit, und ich würde gerne wissen, diese Traurigkeit, was ist das genau? Das ist Depression, Nostalgie oder etwas anderes?
7: Genau. Wenn ein Mensch hier angekommen ist, dann ist er froh zum Beispiel, dass er gerade in Sicherheit ist. Man freut sich darüber. Also ich erzähle jetzt hier von denjenigen, die das Land, sein eigenes Land verlassen haben, weil da herrscht Krieg, Unsicherheit und alles Mögliche. Man freut sich erst einmal, hier ist angekommen. Dann nach kurzer Zeit, man überlegt sich, wie kann ich mich in diesem Land entwickeln.

0: werden. Das erste Problem fängt an mit dem Sprachbarriere. Also man soll die Sprache kennenlernen. Sprache zu lernen ist jetzt nicht eine Gelegenheit, wo man das in 5 Monate, 6 Monate, 7 Monate reden kann, sondern es ist eine lange Prozedur. Das heißt, muss man von null anfangen für diejenigen, die überhaupt keine Ahnung über die deutsche Sprache gehabt haben. Ich nehme an, zwei verschiedene Menschen. Eine kommt aus Syrien zum Beispiel und eine kommt aus der Ukraine. Eine spricht Arabisch als Muttersprache und eine spricht Ukrainisch als Muttersprache. In Ukraine wird bestimmt irgendwann in den ersten Klassen Deutschunterricht unterrichtet. Das heißt, man hat ein bisschen über die deutsche Sprache gewusst, welche Worte kann ich ungefähr nutzen, kann ich ansprechen. In Syrien wurde damals nicht deutsche Sprache unterrichtet. Das heißt, wenn man nach Deutschland kommt, kennt er absolut gar nichts. Da muss man erst einmal die Worte kennenlernen, die Buchstaben kennenlernen, wie ich diese Buchstaben betätigen kann, wie soll ich das machen. Braucht ihr dafür auf jeden Fall eine Schule. Um eine Schule anzumelden, dauert auch lange Zeit. Also das sind Termine und muss man dann warten. Hier herrscht ein bisschen Depression auf jeden Fall, weil diese Langeweile, was man zu Hause hat, was soll ich machen? Erstmal arbeiten kann ich nicht gehen, weil ich kenne die Sprache noch gar nicht. Zweitens, lange Zeit warten, um einen Termin überhaupt für eine A1, A2 oder B1 Niveau Sprachkurs zu bekommen, kann auch lange Zeit dauern. Und der dritte Punkt ist, man weiß auch gar nicht, ob das bewilligt werden oder nicht. Also es gibt manche Leute, die das von Jobcenter, wenn man dann also alles höhere Niveau gehen zur Sprache, mehr als B1 Niveau, dann mit höherer Wahrscheinlichkeit wird das abgelehnt. Also den B1 Niveau, das kann von BAMF bis letztes 2, 3 Monaten noch bewilligt werden. Jetzt gibt es neue Gesetze, neue Regelungen. Es wird auch nicht für alle das bezahlt werden. Das sind diese Punkte, wo man erst einmal in der ersten Zeit nicht sicher ist, ob das wirklich dann in der Sprachkurse angemeldet werden, die Sprache lernen werden. Und dazu nochmal, wenn ich ein bisschen von der deutschen Sprache also gelernt habe, wie soll ich mich auch in den Arbeitsmarkt integrieren? Brauche ich auch jemanden, der mich beruflich orientieren wird, mich selbst zu erkennen, welche Stärke besitze ich, welche Kompetenz besitze ich, welche Fähigkeiten. Das sind so viele Sachen, die in uns selbst versteckt sind. Aber wir brauchen auf jeden Fall jemanden, der uns helfen werden, um das alles aus uns selbst rauszuholen, nochmal zusammensortieren und dann, wie man sagen wird, das sind meine eigenen Stärken, die ich in meinem Leben, in meinen Erfahrungen gesammelt habe. Das ist meine Werte, die wichtig für mich sind. Das ist meine Fähigkeiten, die durch die ganzen Arbeiten, die ich getan habe. Es gibt auch Arbeit, was man für kurze Zeit gearbeitet hat. Und es gibt auch ein langzeitiges Arbeiten, wo man auch seine Kompetenz aufgebaut hat. Das alles kennt manche Leute, dass die das haben und viele kennen das alles nicht. Jetzt kommt das Gefühl, ich spreche keine deutsche Sprache. Ich bin nicht sicher, ob ich mit meiner Arbeit, die ich in meinem Land gearbeitet habe, hier nochmal arbeiten kann. Kommt der dritte Punkt und zwar, wenn ich auch super gut gearbeitet habe, ich muss das belegen. Das heißt, ich muss Papiere dafür haben. Abschlüsse, Hochschulabschlüsse, also Ausbildungsabschlüsse, ob ich das eine Geselle in Deutschland anerkannt werden oder alles Master anerkannt werden. Und da erzähle ich gerade von zwei verschiedenen Richtungen. Eine Syrer und eine Ukrainer zum Beispiel. Dazwischendurch, wir haben auch Perser, wir haben auch Iraker, wir haben auch also unterschiedliche Länder, auch in Afrika unterschiedliche Länder. Und jeder Land hat sein eigenes Bildungssystem gehabt, muss das alles in Deutschland dann also verglichen werden und anerkannt werden. Das bringt bei diesem Mensch diese lange Zeit warten und große Hoffnung haben und dann nochmal viel Langeweile. Es wird ihm unsicher gefühlt und deswegen, man von Anfang wird dann vielleicht so durch Depression ein bisschen leiden. Und dann mit der Zeit langsam wird dann, wenn dann irgendwelche Antwort bekommen wird und dann fängt der Sprachkurs an, dann wird eine neue Welt für ihm die Türen öffnen. Mit der Sprache. Und dann hat man die Möglichkeit, sich auch mit anderen Leuten zu kontaktieren. Also ich empfehle immer, hast du einen deutschen Kurs schon angefangen, versuch mal einfach mit anderen einen Kontakt aufzunehmen. Muss nicht unbedingt die Einheimischen werden. Kann eine aus Afghanistan mit einer aus Ukraine sitzen zusammen und versuchen, die Worte, was sie schon gelernt haben, einfach eine mit der anderen zu lernen. Das bringt bei ihm Selbstvertrauen und mehr Sicherheit. Ja.
1: Okay, so wie ich verstehe, dann man muss einfach ein bisschen Zeit für Anpassung bringen.
0: Auf jeden Fall, dafür müssen wir auch Verständnis dafür haben. Nicht alles kann man in einer Stunde erledigen. Viele Sachen braucht man dafür. Viel Zeit und viel Übung muss er auch damit rechnen. Natürlich gibt es ausnahmsweise manche Menschen zum Beispiel. Wir sind Leute, die aus Kriegsländern gekommen. Das heißt also, wenn man in einem Land, der in diesem Land Krieg herrscht, große Anteile sind traumatisiert. Jetzt, wie viel Grad traumatisiert ist er? Ist es hoch traumatisiert oder ist er auch also minimal traumatisiert? Das spielt auch große Rolle, ob er wirklich jetzt super gut motiviert ist, die Sprache auch kennenzulernen. Super gut motiviert er auch einen Beruf in Deutschland zu lernen. Super gut motiviert ist auch in der Gesellschaft zu integrieren. Das alles spielt große Rolle. Solche Fehler kann man nicht von Gesicht erkennen. Muss man dafür auch mit diesen Leuten zusammensetzen, Dialog öffnen, Themen öffnen, sprechen über seine Leben, wo er in diesem Land damals gewesen war. Was hat er gesehen? Viele Leute haben tote Menschen in der Straße gesehen. Viele Leute haben schlechte Erfahrungen mit Bombardierungen zum Beispiel. Viele Leute haben Unfälle unterwegs gehabt haben. Also auch wenn in den Fluchtweg kann man auch im Ausland durch Banditen zum Beispiel oder durch Diebe wird also von ihm alles ausgeraubt werden. Das führt zum Trauma. Das heißt also, wenn wir auch jetzt zu tun mit Mensch, der traumatisiert ist, der kann auch im Arbeitsmarkt irgendwann ausgebildet werden. Aber dafür müssen wir auch ein bisschen Verständnis haben. Das kann derzeit bei ihm ein bisschen länger brauchen, um dass er sich wirklich gut in der Gesellschaft auch integrieren werden. Genau.
1: Okay, dann was ist der größte Einfluss auf eine erfolgreiche Integration?
0: Erstmal Selbstbewusstsein. Zweitens, ich muss mir ein Ziel setzen. Wenn ich ein Ziel, ein klares Ziel gesetzt habe, dann ich weiß genau jetzt, ich muss mir einen Fahrplan für dieses Ziel erstellen. Dann brauche ich auch jemanden, der mir in diese Richtung helfen werden. Also ich kann mich selbst nicht so ganz gut wahrnehmen. Ich brauche jemanden, der mit mir darüber reden wird, der mir diese Vertrauen geben wird, um dass ihm auch mich die Gelegenheiten zu öffnen und mit ihm über alles erzählen werden. Weil ich weiß genau, ein Coach, der mit ihm eine Vertrauensbasis aufbauen kann und mit ihm über alles reden werde, auch private Sachen, dann weiß ich genau, ich werde von dieser Person eine große Hilfe bekommen werden und er kann für mich eine große Hilfe leisten. Somit denke ich mal, ja, das Einfluss ist, also wenn ich die richtigen Leute treffen werde, die mir den Hand nehmen und mir in eine bestimmte Richtung ziehen und dort orientieren werden und mir das Garantie geben, wenn du da angekommen bist, dann bist du in Sicherheit. Denke ich mal, das wird der große Einfluss auf einen Mensch, der hier in Deutschland angekommen ist und er möchte in der Integration weiterlaufen.
1: Ja, ich denke, es ist sehr wichtig, richtige Person zu finden. Echt.
0: Danke.
1: So, und dann, es gibt es praktische Schritte zur schnellen Anpassung?
0: Ja klar, erste Mal die deutsche Sprache kennenzulernen. Das ist das der erste Punkt. Wenn ich die deutsche Sprache nicht gelernt habe, dann kann ich auch nicht meine Ansprüche, was ich habe, der anderen zu erklären. Ich kann auch nicht beschreiben, was gerade in mir ist. Ja, dann brauche ich einen Sprachmittler, der mir helfen werden. Sprachmittler kann von mir auch nicht alles bekommen wird, weil es geht um eine Vertrauensbasis jetzt hier. Ich brauche einen Mensch, der ich ihm 100% anvertraue, damit dass er alles, was ich ihm erzählen werde, übersetzen wird. Und diese Person kann nicht, also meine Meinung jetzt hier ist, weil ich habe schlechte Erfahrung am Anfang an mit solcher Sache hier. Also ich muss einfach rechnen. Wenn ich irgendwas sage,

möchte auf Deutsch und soll ich dafür einen Dolmetscher für mich übersetzen werden, dann muss ich das wirklich 100% denken. Er hat von den 100% die Informationen, die ich sagen möchte, maximal 40, maximal 45%, also übersetzt. Das heißt, dass andere Personen, die ich mit ihm sprechen möchte und ihm die Informationen liefern wollen oder möchte über mich selbst, ich kann maximal bei ihm 40% erreichen. Dann habe ich aber 60% verloren. Dann lieber versuche ich erstmal die deutsche Sprache zu lernen, Kontakt mit den anderen Menschen aufzunehmen, damit ich weiter besser sprechen kann. Also wenn ich mit den Menschen nicht sitzen werde, dann werde ich auch nicht gut Deutsch sprechen werden. Später kann ich besser beschreiben, kann ich mit den anderen meine Meinung teilen, kann ich meine Meinung äußern, kann ich Vorschläge geben, also alles Mögliche. Natürlich, wenn man nicht so gut Deutsch sprechen kann, das auch nicht bedeutet, dass dieser Mensch kann nicht denken. Na? Also es gibt Menschen, sie glauben, ich weiß nicht warum, aber sie glauben, der kann nicht Deutsch sprechen, der kann nicht denken. Der kann nicht irgendwas tun. Doch er besitzt, jeder Mensch von uns besitzt so viele Potenzial und so viele Kompetenzen. Aber er kann das nicht beschreiben. Er kann über das nicht reden. Deswegen ist es die beste Chance für ihn, wenn er möchte in diesem Land auch lange Zeit bleiben, hier arbeiten, sich in die Gesellschaft integrieren, dann ist es die deutsche Sprache für ihn ein Muss. Er muss das lernen. Und wir haben auch bei uns also so viele Bildungsträger in der Stadt Dessau. Da kann jeder sich dort anmelden und die Sprachkurse starten. Es gibt verschiedene Niveaus, also bis B1 Niveau oder bis A B2 Niveau oder bis C1 Niveau, sogar C2 Niveau. Kann jeder von uns das erreichen? Er muss dafür sich bemühen, Zeit dafür geben und er muss wirklich ehrlich mit sich selbst, ja, ich möchte das lernen, dann kriegt das auch gelernt. Das ist der erste Punkt, was man in diesem Land braucht, also die deutsche Sprache zu lernen. Und dann die zweite Sache ist also, er muss auch eine klare Ziel haben. In welche Richtung soll ich mich ausbilden lassen oder soll ich arbeiten? Wir haben am Anfang gesagt, ich habe so viele Zertifikate und Abschlüsse. Ja, ich habe in Deutschland 2015 zum Beispiel, ich habe damals 18 Jahre in Deutschland gelebt und war meine zweite Ausbildung als Demokratieberater für Landesnetzwerk Migranten Sachsen-Anhalt. Das war eine Ausbildung für 1 Jahr und 2 Monate, glaube ich. Also vorher, in das Jahr 2000 bis 2001, ich habe mich in dem Bereich Schweißer ausgebildet. Da habe ich auch meinen Schweißer Pass absolviert und habe ich bei Fahrzeugtechnik Dessau für etwa 4 Jahre gearbeitet. Und das war mein erster Integrationsschritt in den Bereich Arbeitsmarkt. So. Nach der Demokratieberatung Ausbildung, ich habe mich dann ausgebildet in dem Bereich Kombi-Laufbahnberatung und zwar berufliche Orientierung. Wie konnte ich einen Mensch jetzt beraten, dass er sich beruflich orientiert werden? Das war für mich auch so eine schöne Zeit, wo ich mich dann entwickeln konnte. Dann noch eine Ausbildung in dem Bereich Sprachmittlung, weil ich habe festgestellt, 2016, viele Syrer sind nach Deutschland angekommen und viele haben das gleiche Problem wie ich damals. Ich habe mich entschieden, eine Sprachmittlung-Ausbildung von IHK und LAMSA. Das war damals also finanziert. Ich sollte einen Teil davon auch bezahlen, aber am Ende, nach 1 Jahr ungefähr, habe ich die Ausbildung also erfolgreich abgeschlossen und wurde auch zertifiziert als Sprachmittler für Arabisch-Deutsche Sprache. War nochmal, weil ich dachte, also diese Dualbildungssystem in Deutschland passt genau für unsere Jugendlichen, die hier nach Deutschland gekommen sind. Dann dachte ich auch eine kurze Ausbildung in dem Bereich Causa Modul. Den habe ich doch auch das also absolviert im selben Jahr. Dann, weil ich selber ein Muslim bin, dachte ich auch, also Islamwissenschaft wäre eine gute Sache, wenn ich das auch studieren werde. Den habe ich im Fernstudium also angemeldet in Lehigh University für die angewandte wissenschaftliche
Und ich habe damals 2015 auch das absolviert. Ich habe meine Master in dem Bereich, Quatsch, meine Bachelor in dem Bereich Islamwissenschaft. Danach finde ich gut, wenn man ein Studium machen kann. Ich war selbstständig in der Zeit. Und ich habe viel Zeit gehabt als Autohändler, Gebrauchtautohändler. Dann ich habe mich einfach dann in diesem Universität weitergemeldet und habe ich meine Master absolviert in dem Bereich Pädagogie. Und danach war mein großes Ziel, dass ich in den Bereich Arbeitspsychologie meine Promotion zuschreiben. Und den habe ich am 12.12.2020, also mündlich geprüft und ich habe das absolviert auch. Ich war in der Zeit also 50 Jahre alt. Deswegen sage ich, jeder Mensch, der bei uns in Deutschland hier lebt, denke an dein Alter nicht, sondern denke an dein Potenzial, was du schaffen kannst, was du machen kannst. 2022

0: braucht man eine Studie dafür. Also ich bin gerade bei der Überlegung, ob ich diese Studie machen werde und dann nach Syrien schicken werde. Also es wurde im Nachrichten gesprochen, 80% unserer Syrer wollen zurück nach Syrien gehen. Ob überhaupt das stimmt, aber es gibt auf jeden Fall einen Teil, die Leute, die selber zurück nach Syrien gehen wollen. Und sie haben auch viel in Deutschland hier gelernt. Wir haben Ärzte, Ingenieure, Handwerker, Fachkräfte. Wenn sie zurückgehen nach Syrien, dann können sie auch dort einen Teil von das Land bauen wollen. Und ich denke mal, dieses Menschen exakt können dann dort in Syrien die anderen Menschen dann also ausbilden lassen. Deswegen sage ich, wenn ich diese Studie machen werde, dann werde ich auf jeden Fall daran denken, dass ich habe gerade Fachkräfte, die gerade in Deutschland sind, die sprechen perfekt Deutsch, aber Muttersprache sind Syrer. Und die können wir auf jeden Fall nochmal dort in Syrien dann brauchen. Deutsche Schule öffnen dort in Syrien zum Beispiel, das wird ein sehr schönes Ziel. Berufsschulen auf direkt die Art und Weise von dem Bildungssystem bei uns in Deutschland zum Beispiel dort in Syrien machen werden. Firmen, die sich dort dann also überbrücken werden. Produkte in Deutschland produzieren, vielleicht teilweise von den Produkten auch in Syrien machen werden. Also die Existenz gerade von jeder Syrer, der gerade bei uns hier ist, egal ob das in Ostdeutschland oder Westdeutschland ist, also hat eine Bedeutung. Deswegen sage ich, also wir müssen nicht große Druck auf diese Leute machen, jetzt hier ab in 24 Stunden muss nach Syrien gehen, dann wird auch bei uns hier ein großes Problem später geben, ja? Werden wir dann eine große Lücke in den medizinischen System haben oder in dem Bildungssystem haben oder in anderes Systeme haben. Aber wenn man freiwillig gehen möchte, hat er immer noch eine Wurzel da und hat er auch ein Fundament hier gebaut. Ich nehme zum Beispiel mich als Beispiel. Ich bin seit 29 Jahren in Deutschland und ich bin auch deutsch angebürgert seit etwa 22 Jahren hier. Natürlich überlege ich mir, wie konnte ich dann mein Wissen für mein Land, auch für Deutschland, einfach zur Verfügung lassen. Also ich arbeite als Coach hier in Deutschland. Das heißt also, es gibt so viele Leute, die gerade mit mir sitzen, die werden dann durch meine Beratung super gut orientiert und sie werden seine eigene Zukunft, die Türe für seine eigene Zukunft öffnen. Das genau kann ich auch in meinem Land machen. Vielleicht auch online machen. Und muss man irgendwie einen Plan dafür machen auch. Genau.
1: Okay, ja. Und wie denkst du, ändert sich die Identität wegen Aufwanderung, Auswanderung?
0: Die Identität. Also das kommt auf die Alter an. Also wenn ich nach Deutschland angekommen bin und ich bin 5 Jahre alt oder 6 oder 7 Jahre alt, dann habe ich in diesem Moment sehr kleine Identität, das gehört meine Eltern. Dann, wenn ich in die Schule in Deutschland gekommen bin, die 1. Klasse, 4. Klasse, 6. Klasse, 10. Klasse, Uni, Arbeitsmarkt und Arbeiten, würde ich sagen, ja, das ändert sich die Identität. Aber trotzdem, wenn ich denke jetzt hier, dass ich auch Verwandtschaft habe. Opa, Oma, Großvater, Großmutter, Tante, Onkel, Cousinen, die sind aber nicht bei mir hier. Die sind alle in dem Heimatland. Dann denke ich nochmal, hat sich die Identität hier bei mir schon geändert? Ich denke mal nein, aber es ist einfach so. Die Identität bleibt so, wie es ist, aber es wird ein bisschen erweitert. Das heißt, ich habe die syrische Identität, aber wurde mit der deutschen Identität erweitert. Hier habe ich bessere Eigenschaften auch kennengelernt. Pünktlichkeit, Disziplin, so viele Sachen, wo ich sagen kann, also ich habe die syrische Identität, aber nach deutscher Geschmack, einfach so sagen zum Beispiel.
1: Ja, das ist nicht schlecht.
0: Genau. Ein alter Mensch, der seit 5, 6 Jahren in Deutschland ist, ich würde sagen, hat sich absolut nicht geändert, seine Identität, weil das Kultur, was er mitgebracht hat, dass der Wissen, was er mitgebracht hat, seine Erfahrungen, die er gesammelt hat in seinem eigenen Land, den Arbeit, was er gearbeitet hat, das alles

0: Das ist ein großes Gewicht in sich selbst. Die Kleinigkeit, die man in Deutschland bekommen hat, das kann auch das kleine Ergänzung in seine Identität. Also die Identität wird nicht geändert, sondern es wird ein bisschen erweitert. Genau.
1: Entwickeln.
0: Entwickelt. Genau.
1: Ja. So, nach dem Umzug, manche Menschen idealisiert die Heimat. Und warum passiert es? Und das ist nicht, das ist schlecht oder das ist normal?
0: Das ist eine Gewohnsache. Also stell dir vor, ich frage dich jetzt, welches Essen schmeckt besser? Das Essen, was deine Mutter gekocht hat, oder das Essen, was deine Nachbarin gerade gekocht hat? Wie wäre deine Antwort?
1: Natürlich, meine Mutter.
0: Aha, gut. Und wenn du mir die Frage stellst, dann sage ich dir einfach auch natürlich meine Mutter. Es kann sein, dass meine Mutter die Nachbarin deiner Mutter ist. Und das klärt mir, was wir in unseren Ländern schon von Anfang an gesehen haben. Beispiel: Ein Kind, der gerade zu Kindergarten geht in seine Vaterland, also ich nehme an Ukraine. Ein Kind wurde in Ukraine geboren und dort in der Ukraine hat seine Muttersprache kennengelernt. Also er fängt mit den anderen über seine Muttersprache zu sprechen. Und dann geht die erste Jahr in den Kindergarten und dort hat er die erste Erfahrung mit der Natur gemacht. Er geht mit den Kindern draußen, spielt, malt, macht irgendwelche Spiele, vielleicht singt er mit den anderen und tanzt und klatscht und macht das alles. Das alles hat er gemacht in der Ukraine. Danach geht er in die erste Klasse, hat er auch in der Schule erste Schulkameraden kennengelernt. Haben sie auch zusammen gelernt, zusammen gespielt und vielleicht haben sie auch zusammen geprügelt. Das ist passiert mit den Kindern. Jetzt dieses Kind ist ungefähr 15 Jahre alt, hat sehr schöne Zeiten in seinem Land gesehen und dann sollte er das Land verlassen und zu einem anderen Land gehen. Es muss nicht unbedingt sein, dass es Deutschland ist. Kann auch in Frankreich, Britannien, Syrien, Japan, egal wo. Die erste, was passiert, eine fremde Gesellschaft. Neue Sprache, neue Kultur, neue Mentalitäten. Alles ist für ihn neu. Unser Gehirn besteht aus Vergleich. Er wird immer vergleichen sein Leben, was damals dort in seinem Land damals erlebt hat, mit das Leben gerade hier. Für uns als Migranten, der Zeit manchmal läuft ganz langsam. Es ist langweilig. Wenn ich mit jemand sprechen möchte und sehe ich keine, dann ich muss einfach schweigen und sitzen und ich muss mit mir selbst reden. Aber wenn ich jemanden sehe, der meine Sprache kennt, meine Muttersprache kennt, dann werden wir vielleicht 6, 7 Stunden zusammen essen, sprechen, singen, laufen, tun und wir werden die Zeit einfach nicht wahrnehmen. 7 Stunden sind vorbei. Zeit rennt ganz schnell. Und deswegen würde ich sagen, also es ist sehr schwer für jemanden, der sein Land verlassen hat, zu einem neuen Leben zu kommen. Es geht nicht nur um die Sprache, es geht auch um die Kultur, um die neuen Gesichter der Menschen. Das Essen selber, was er kaufen möchte, kennt er das gar nicht. Gesetze kennt er ja gar nicht. Also es ist alles schwer für ihn. Das ist genau wie ein neugeborenes Kind, der möchte dieses Leben lernen erst einmal. Aber Problem ist bei den neugeborenen Kindern, die Aufmerksamkeit ist zu hoch. Die können alles wahrnehmen, können schnell merken und dann lernen das schnell. Für uns als erwachsene Menschen, das ist aber nicht so. Wir haben tausend Sachen im Kopf, wo wir absolut nicht mehr konzentrieren können und das dauert lange Zeit. Aber trotzdem, wenn ich nicht gut sprechen kann, das bedeutet nicht, dass ich nicht denken kann. Ja, also das fällt auch bei uns alle so. Wie ich gesagt habe am Anfang gerne, also das Essen, was ich am Anfang gegessen habe, schmeckt mir am besten jetzt. Und weil ein Mensch in ein anderes Land schon gewachsen ist, dann bleibt immer bei ihm, also dort war schöner als hier. Immer ist es so. Vielleicht unsere Kinder dann später sagen, nein, in Deutschland uns besser ist alles. deine Heimatland, wo du nach Deutschland gekommen bist.
1: Ja, kann sein. Das Kind. Okay, und dann meine letzte Frage.
0: Ja.
1: Welchen Rat würdest du diejenigen geben, die planen umziehen in Neuland bestimmt?
0: Umzug bedeutet, oder es geht um, man sich wissenschaftlich ausbilden lassen, Studium machen zum Beispiel, oder er möchte in ein anderes Land gehen, eine Frau zu heiraten oder eine Frau sich einen Mann im Ausland zu heiraten zum Beispiel, oder dass er flüchten möchte wegen Politik oder Kriegssituation. Aber das sind unterschiedliche Fakten. Aber ich würde einfach sagen, wenn es geht um Flucht, dann musst du nach sicherem Land suchen. Welches Land ist für dich sicher? Dort, du kannst dich dann einfach integrieren lassen und auch ausbilden lassen und entwickeln lassen. Du musst in deine Fähigkeiten selbst suchen. Bist du bereit, die deutsche Sprache zu lernen? Ist das schwer für dich? Zum Beispiel wir Syrer, die deutsche Sprache ist identisch für uns. Wir können Deutschsprache ganz schnell lernen, weil das Grammatik in Deutsch ist ungefähr 70% ähnlich wie in arabischer Sprache der Grammatik ist. Auch wenn wir die Zahlen sagen, das ist genau das Gleiche. Also ist es nicht wie Englisch, sondern ein bisschen anderes. Also 23 auf Arabisch heißt das 23. Also ich fange mit dem Zahl an und dann mit dem zweiten Zahl, wie ich das gerade gesagt habe. Dann ist es einfach für mich. Dann die deutsche Sprache ist sehr reiche Sprache mit Bedeutungen und Worten. Arabisch genau dasselbe ist. Deswegen für mich war, also das Leben in Deutschland ist es einfacher für mich. Obwohl alle sagen, deutsche Sprache ist sehr schwere Sprache. Da die Buchstaben selber ist so schwer, das nachzusagen. Ich habe kein Problem mit dem P oder mit dem Ü oder mit dem Ö. Ich habe absolut kein Problem. Das alles könnte ich langsam lernen und dazu nochmal sprechen. Ich empfehle jeder Mensch, bevor dass er irgendwo geht, wenn es geht nicht unbedingt um Sicherheit zum Beispiel, dann such ein Land, wo du wirklich diese Sprache liebst. Ja? Ich mag keine französische Sprache. Mag ich nicht. Auch in der Schule, ich wollte es nicht lernen. Englisch habe ich geliebt. Hätte ich die Möglichkeit, dass ich Deutsch in Syrien damals zu lernen wäre, das wäre meine Favorit. Habe ich aber damals nicht gehabt. So, was ich empfehle einem Menschen? Kontakt aufnehmen mit den anderen. Sich vernetzen mit den anderen. Ich empfehle jedem Menschen, auch in dem Land, wo er geht, zuerst suchen eine Community von seinem eigenen Land. Sie werden ihm dann helfen. Wir haben so viele Vereine bei uns in Dessau zum Beispiel. Auch in unserer Sachsen-Anhalt. Wir haben so viele Vereine, die uns auch helfen wollen. Dann nutze die Gelegenheit. Möchtest du in alle Richtungen wirst du geholfen. Religiöse oder sprachlich, Arbeit, Ausbildungen, Praktikum. Das alles werde ich sagen. Ich kann jeder Mensch empfehlen, ja, such einfach Community, da wo du erst einmal anfangen kannst. Aber nicht immer und weiter auf deine eigene Muttersprache mit den anderen zu kommunizieren, sondern versuch mal einfach die deutsche Sprache oder der fremde Sprache, das Land, wo du gehen möchtest, erst mal kennenlernen und das lernen. So. Ich empfehle dem Mensch auch, nach einem Land zu suchen, wo er sich besser entwickeln kann. Ja, seine Wissenkenntnisse einfach entwickeln kann und seine Fähigkeiten entwickeln kann. Wo die Gesetze ihm das ermöglichen. Das ist auch wichtig. So kann ich die anderen doch das auch empfehlen. Empfehlen einfach, mach das und das und dann am Ende, du kannst erfolgreich dein Leben weiter Schritte machen.
1: Okay, ich hoffe, dass alle Leute verstehen das und können nehmen etwas für sich selbst.
0: Klar.
1: So, ich freue mich, dass du war meine erste Gast hier und für sie würde ich gerne sagen, dass das war eine Person von vielen mit eigener Integrationsgeschichte.

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0: Ja, und eine weitere Folge von Haltestelle, dem Straßenbahnmagazin, heute mit aktuellen Themen. Und ich bin heute zu Gast in Jena. Die Jena Straßenbahn wurde im Jahr 1901 eröffnet und feiert in diesem Jahr ihr 125-jähriges Jubiläum mit einem Straßenbahnkorso. Und dass ich hier an dieser Stelle stehe, das hat seinen Grund. Denn im alten Straßenbahndepot von Jena an der Domburger Straße begann die Geschichte der Straßenbahn in Jena. Und genau an dieser Stelle zum 100-jährigen Straßenbahnjubiläum habe ich im Jahr 2001 schon einmal gestanden.
1: Während das 100-jährige Jubiläum am 7. April 2001 groß gefeiert wurde, fiel der 125. Geburtstag der Jenaer Straßenbahn deutlich kleiner aus. Gefeiert wurde am 18. April auf der Abstellanlage Clara-Zetkin-Straße. Unter anderem waren die historischen Triebwagen 101 von 1958 sowie Triebwagen 26 von 1929 aufgestellt. Als gastronomische Versorgung diente Partywagen 963, welcher 1966 von der DÜWAG für Heidelberg gebaut wurde. Seit 2003 bereits dient der Wagen in Jena als Partywagen. Auch der moderne Wagenpark wie die Lichtbahn, E-Busse oder die Solarisbahn wurden gezeigt. Zum Jubiläum erhielt GT6 M620 ein Jubiläumsoutfit, bei welchem der Wagen auf seinen Frontpartien seine ursprüngliche Lackierungsvariante wieder zeigte. Diese wurde mittels Klebefolien nachgebildet. Zudem zeigte der Wagen verschiedene Bilder aus der 125-jährigen Nahverkehrsgeschichte Jenas. Kurz nach 13 Uhr startete der kleine Straßenbahnkorso durch die Stadt, angeführt vom historischen Triebwagen 26, welcher 1929 für die Eisenacher Straßenbahn gebaut wurde. Seit 1976 ist der Wagen in Jena unterwegs. Es folgten Guter Triebwagen 101 mit Beiwagen 155 sowie Rico Beiwagen 207.

An dritter Stelle vor der GT6M 620 aus dem Baujahr 2002. Es folgte Solaris Tramino Nummer 703, der 2013 gebaut wurde.

An letzter Stelle folgte die Lichtbahn mit Triebwagen 801. Der Startrad Tramlink wurde 2023 hergestellt. Arbeitswagen oder Gastfahrzeuge waren in Jena leider nicht dabei. So fuhren die 5 Züge zunächst in die Innenstadt Richtung Paradiesbahnhof.

Die Endstelle Vinsala besitzt eine von insgesamt 3 Wendeschleifen in Jena. Hier drehte der Korso und fuhr über Burgau nach Lobeda West.

Nach gut 2 Stunden erreichte der Corso wieder die Abstellanlage an der Clara-Zetkin-Straße. Schließlich wurden die Fahrzeuge zu einer Fotoparade aufgereiht, wozu Güterwagen 101 an das andere Ende seines Zuges rangiert wurde.

0: Und so feierte der Jenaer Nahverkehr das 125-jährige Bestehen in der Saalestadt.
1: Ja, im Jahr 2003 verabschiedeten sich die Gotha-Wagen hier in Jena aus dem aktiven Linienverkehr. Tatsächlich waren sie sogar noch bis zum Jahr 2004 im Einsatz, als die Kamsdorfer Brücke saniert wurde. Da waren noch einmal Gotha als Solowagen auf der damaligen Straßenbahnlinie 2 nach Jena-Ost unterwegs. Jetzt zu unserem nächsten Thema, denn in Budapest wurde ebenfalls am 18. April der unmodernisierte Tatra-Typ T5-C5 verabschiedet. Im gesamten März gab es zahlreiche Sonderfahrten mit den unmodernisierten Vertretern dieses Fahrzeugtyps. Insgesamt 4 unmodernisierte Tatra T5-C5 sollen in Budapest künftig als Museumswagen erhalten bleiben, darunter auch der Prototyp mit der Wagennummer 4000.
0: Im Jahr 1978 begann der Bau des Tatra-Typs T5-C5 für Budapest. Die Tatra-Wagen waren als unechte Zweirichtungswagen mit nur einem Fahrerplatz pro Wagen ausgestattet. Bis 1984 wurden insgesamt 322 Fahrzeuge geliefert, welche mit einer Schützensteuerung anstelle eines Beschleunigers ausgestattet waren. Die Fahrzeuge waren sowohl solo, aber zumeist Heck an Heck gekuppelt im Einsatz. Stationiert sind die Tatras seither in verschiedenen Betriebshöfen wie Barosch oder Angerfeld. Die letzten unmodernisierten Tatra T5-C5 mit der alten Steuerung wurden im April außer Dienst gestellt, sodass es im März Sondereinsätze dieser Wagen auf verschiedenen Linien und in verschiedenen Zusammenstellungen gab. Unter anderem verkehrten Triebwagen 4200 und 4349 auf der Linie 59 Solo. Die Linie 59 ist heute die einzige in Budapest, welche an beiden Endstellen Gleisschleifen besitzt. Auf gleicher Linie wurden die Tatras auch als normal gekuppelte Einrichtungsdoppeltraktion eingesetzt, wie es besonders in den ersten Einsatzjahren durchaus üblich war. Insgesamt 20 Tatra-Wagen wurden in Budapest nicht modernisiert, dazu die beiden Fahrschulwagen. Insgesamt wurden 300 Fahrzeuge in Budapest zu T5-C5-K2 modernisiert. Unter anderem wurde bei ihnen eine neue Steuerung eingebaut. Insgesamt werden 4 Fahrzeuge in Budapest als Museumswagen erhalten bleiben. Die unmodernisierten Fahrzeuge wurden am 18. April verabschiedet. Die künftigen Museumswagen erhielten bereits wieder ihre alten Zielfilmkästen, hatten jedoch noch nicht die alten Rollfilme wieder drin, sodass die Beschilderung provisorisch aus Papier angebracht wurde. Am letzten Einsatztag kamen die unmodernisierten Fahrzeuge nochmals auf der Linie 59 zum Einsatz. Zudem gab es einen Tag der offenen Tür im Depot Schepilona. Aus diesem Grund waren hier der Tatra-Fahrschulzug sowie die Museumslinie N58A mit dem Triebwagen 2624, der 1906 von der Firma Schlick für Budapest gebaut wurde, im Einsatz. Am 19. April wurde in Brno der Tatra-Typ K2 endgültig verabschiedet. Zuletzt war nur noch der Triebwagen 1080 aus dem Baujahr 1975 gelegentlich im Einsatz. Der Typ K2 war seit 1967 in Brno im Einsatz. Einst wurden von CKD insgesamt 135 Fahrzeuge dieses Typs nach Brno geliefert, welche später sehr unterschiedlich modernisiert wurden.

Nunmehr bleiben in Brno nur noch der historische K2 Nummer 1123 sowie die Partystraßenbahn Žalina, die aus dem modernisierten K2R Nummer 1018 umgebaut wurde. Das Fahrzeug wurde ursprünglich 1969 gebaut. So gab es am 19. April noch einmal Abschiedsfahrten mit dem Tatra Typ K2. Dabei gab es eine 1 eingerichtete Sonderlinie zwischen Malinowskiego und der Endstelle Kralovo-Pole.

Leider soll der letzte K2 im Linienverkehr Triebwagen 1080 nicht erhalten bleiben und wird sehr wahrscheinlich verschrottet. Damit endet der Linieneinsatz dieses Tatra-Typs in Brno endgültig. Im vergangenen Jahr wurde durch das HSM der Gotha-Triebwagen 28 aus Woltersdorf übernommen. Nun traf am 11. April der Gotha bei Wagen 90 aus Woltersdorf im HSM ein, wo beide künftig eingesetzt werden sollen. Bei Wagen 90 wurde ursprünglich 1960 für Schwerin gebaut

In Magdeburg wurde am 29. April der letzte Tatrai-Bury-Wagen des Typs B6A2M offiziell abgestellt. Damit wird in der Elbestadt nun ausschließlich mit Niederflurwagen das Liniennetz bedient. Die 2009 aus Berlin übernommenen Fahrzeuge waren rund 15 Jahre lang hinter den NGT 8D der ersten Serie zu deren Kapazitätssteigerung im Einsatz. Aufgrund ihrer Zuglänge wurden diese Zusammenstellungen in Magdeburg oftmals als Gigaliner bezeichnet. Insgesamt wurden im April 2009 12 Beiwagen von der BVG in Berlin übernommen. 11 davon gelangten in den Linieneinsatz. Am 2. März 2011 wurden die ersten beiden Beiwagen der Öffentlichkeit präsentiert, die zuvor optisch an die Niederflurwagen MGT 8D angepasst wurden. Hierfür erhielten die Beiwagen kleine Dachblenden und Drehgestellverkleidungen. Haupteinsatzgebiet dieser Züge war die Linie 9 und die Veranstaltungslinie 15. Diese fassungsstarken Züge kamen aber auch auf allen anderen Magdeburger Linien zum Einsatz.

durch Fristabläufe und durch technische Defekte verringerte sich der Bestand zuletzt deutlich. Der letzte Beiwagen im Liniendienst war der Beiwagen 2207. Damit endete das Kapitel Tatra im Linienverkehr nach gut 57 Jahren in Magdeburg endgültig.

Ebenfalls aus Berlin übernahm das polnische Stettin in den Jahren 2008 und 2010 insgesamt 54 modernisierte Tatra T6A2 aus Berlin. Hinzu kamen zwischen 2006 und 2012 noch insgesamt 74 touristengesteuerte und modernisierte KT4DT. Nach und nach werden nun die Tatra T6A2 in Stettin abgestellt. Sie werden durch neue dreiteilige Modeus Gamma LF12 ersetzt. In einer ersten Serie werden aktuell bis Ende Mai 12 dieser neuen Zweirichtungsfahrzeuge geliefert. Aktuell befinden sich bereits 8 dieser Wagen im Linieneinsatz. Die neuen Modeus Gamma sind knapp 32 Meter lang und 2,4 Meter breit und bieten Platz für bis zu 240 Fahrgäste.

Zuletzt wurden im Stettin nur 6 Triebwagen des Tiny-Lo-vorigen Typs Rodirus Beta MF29ACBD in den Jahren 2020 bis 2023 beschafft. Neben den Tatras gibt es noch einige modernisierte Konstal-Triebwagen als reiner Hochflurwagen, sowie hier der Typ Modirus Alpha 105N. Auf der Stettiner Linie 2 fahren die Ex-Berliner KT4D meist in Doppeltraktion.

Die T6A2 sind auf verschiedenen Linien, zumeist aber auf den Linien 5, 6 und 10 eingesetzt. Der überwiegende Teil der T6A2 fährt noch immer im alten Berliner Farbschema.

Die Tatra T6R2 sollen in der nächsten Zeit durch weitere neue Fahrzeuge ersetzt werden. Viele dieser Fahrzeuge sind im Depot Gulenshin beheimatet. Rangierarbeiten können hier seit einiger Zeit von einem Elektrorangierer durchgeführt werden. Das in Stettin nummernlose Fahrzeug wird vom tschechischen Hersteller Sagro gebaut. Der E-Maxi M, so seine Bezeichnung, rangiert hier gerade mit einem Triebdrehgestell.

Die Zeit der T6A2 ist in Stettin also bald zu Ende. Höchste Zeit also, den westpolnischen Betrieb zeitnah noch einmal zu besuchen.

0: Am 17. April wurde in Prag die neue Brücke über die Moldau eröffnet. Mit deren Eröffnung ist eine Umstellung des Prager Straßenbahnnetzes verbunden. Die neue Brücke wird durch die Straßenbahnlinien 20 und 21 befahren. Am Eröffnungstag gab es eine historische Linie 28, die zwischen dem Bahnhof Smichow und dem Bahnhof Branik verkehrte. Stefan Peter war für uns bei der Eröffnung der Brücke mit der Kamera dabei.
1: Dreieinhalb Jahren Bauzeit konnte nun die insgesamt 21. Moldau-Überquerung ihrer Bestimmung übergeben werden. Sie verbindet künftig die Stadtteile Slichow und Podolí miteinander. Am Eröffnungstag gab es eine Sonderlinie 28, welche zwischen dem Bahnhof Smichow und dem Bahnhof Branik verkehrte. Sie wurde mit 7 historischen Straßenbahnen und 3 historischen Bussen bedient.

Neben K2-Triebwagen Nummer 7000 verkehrten auch die beiden Tatra T2 6003 und 6004.

Als historische Busse fuhren ein Karosa SD 112040T und ein Skoda 706 RTO sowie ein Icarus 280.08.

auch das T3 Coupé, der Tatra T1 Nummer 5002 sowie der Mevro Triebwagen 3098 von 1948 mit dem Krasin Beiwagen 1562 aus dem Baujahr 1946 kam zum Einsatz.

Gewendet wurde unter anderem am Bahnhof Branik. Mit der Inbetriebnahme der Dvořecký Most wurde die größte Liniennetzumstellung seit 2016 in Prag umgesetzt.

Am Folgetag begann der planmäßige Linienverkehr. Künftig fahren über die neue Brücke die Straßenbahnlinien 20 und 21 sowie 4 Buslinien. Mit fast 2 Milliarden tschechischen Kronen ist die 361,4 Meter lange und 16,5 Meter breite Dvořáckybrücke mehr als das Doppelte so teuer geworden wie ursprünglich veranschlagt, was unter anderem am Problem mit dem Baugrund, dem Flussbett und dem Ufer der Moldau zu tun hatte. Ursprünglich waren für den Bau der Dvořáckybrücke 972 Milliarden tschechische Kronen veranschlagt worden. Letzten Endes waren es fast 2 Milliarden tschechische Kronen.

Ja, kleine Bahn ganz groß und ein Straßenbahnjubiläum bei der Bremer Straßenbahn. Das sind Themen in der nächsten Ausgabe von Haltestelle. Und jetzt gibt es noch einige Impressionen zum Abschluss. Und die kommen heute wieder mal aus Dresden von den dortigen Frühjahrsöffnungstagen. Die nächste Ausgabe von Haltestelle gibt es dann im Juli. Bis dahin, machen Sie es gut.

0: glaub doch nicht so einen Scheiß. Es muss sich doch im Weltall...
1: Na, wenn Dieter Bohlen das sagt,
0: ach, der war
1: dann
0: das.
1: Kann man dem auch mal glauben. Ja, Dieter Bohlen
0: glaubt Dieter Bohlen gar nicht.
2: Mesdames et Messieurs, werte Damen, Herren, Misch- und Nichtgeschlechter, willkommen zur

0: Und damit herzlich willkommen zu einer neuen fantastischen Folge der Dachbodenrevue von unserem Zuhause aus an alle anderen da draußen.
1: Wo auch immer ihr seid, ob gerade auf dem Uranus, auf dem Pluto, auf dem Mars, vielleicht auf der internationalen Raumstation oder auf irgendeinem internationalen Raumbahnhof.
0: Wir sitzen hier wie jede Woche auf unserem Dachboden und starten mit euch in die neue Woche. Heute mit einer ganz besonderen Folge extra für Maurice.
1: Wieso extra für mich?
0: Weil du so ein kleiner Freak bist. Das habe ich die letzten Wochen immer mal wieder rausgehört.
1: Ich bin ein kleiner Freak?
0: Du bist ein kleiner Nerd, was das Weltall angeht.
1: Ich liebe das Weltall. Ich liebe auch Science Fiction.
0: Dann hat's doch gepasst.
1: Ja, eine außerirdische Folge heute mit außerirdisch guten Themen. Man sagt ja manchmal so außerirdisch als Attribut, wenn etwas besonders speziell ist, weißt du? Außerirdisch gute Themen, außerirdisch gut schmeckt das.
0: Naja, du meinst außerordentlich, glaube ich.
1: Nein, ich meine außerirdisch.
0: Außerirdisch gut.
1: Außerirdisch gut.
0: Habe ich noch nie gehört, dass jemand gesagt hat, außerirdisch gut.
1: Doch, diese Podcast-Folge ist außerirdisch gut. Die wird euch präsentiert von E.T., by the way.
0: Wer es noch nicht mitbekommen hat, das war E.T., ja.
1: Und im Videomodus kann man auch E.T. sehen.
0: E.T. war einer der ersten Außerirdischen, die ich mitbekommen habe.
1: Sag doch jetzt, lenk doch nicht ab. Wer in den Videomodus gerade schaltet, der sieht E.T. hier gerade.
0: Der sieht eher einen Gremlin.
1: Ja, die Gremlins sind doch auch außerirdisch.
0: Sind die außerirdisch? Nee. Die Gremlins sind nicht außerirdisch.
1: Wie hat man denn dann die Existenz von den Gremlins begründet?
0: Keine Ahnung, die gab's einfach. Aber das ist ja, also Gremlins ist ja jetzt nicht unbedingt ein Thema, über das wir hier reden.

0: sollen.
1: Wenn es Außerirdische sind, schon. Ja.
0: Ich überlege gerade, aber ich müsste den Film nochmal gucken. Ich habe den so lange nicht mehr geguckt. Ich würde gerne nochmal Gremlins gucken, aber wenn du das irgendwo streamen willst, musst du das überall bezahlen.
1: Ich glaube, die Geschichte der Gremlins war so, dass jemand Mogwai, also Gizmo, den Mogwai, auf irgendeinem asiatischen Markt in so einem Käfig kauft, ne? Ich glaube, so war das. Irgendwo in Asien.
0: Ja, in Chinatown. Nicht in Asien. In Chinatown, bei Dr. Wu oder irgendwie, wie so heißt
1: ja,
0: das.
1: Ja, okay, aber keine Ahnung. Halbwegs habe ich mich erinnert.
0: Ja, als Weihnachtsgeschenk, glaube ich.
1: Ja, siehste.
0: Naja.
1: So. Nun gut, aber das ist gar nicht das Thema, woher die Mogwais kommen und die Gremlins und so weiter und so fort.
0: Nein. Wir hatten ja vor einiger Zeit und die letzte Raumfahrt leibhaftig mitbekommen.
1: Warst du dabei? Warst du drin in der Kapsel, in der Artemis 2?
0: Nee, oh mein Gott. Moment, ich sortiere mich kurz. Leibhaftig von der Erde aus mitbekommen. Also ich glaube, man hat noch selten so viel mitbekommen wie bei dieser Raumfahrtsmission.
1: Naja, die letzten,
0: von der Artemis 2.
1: Die letzten,
0: durch Livestreams und sowas.
1: Ja, aber die letzten bemannten oder bemenschten Raumfahrtmissionen sind ja ewig her.
0: Ja, eben, darum. Man hat noch nie sowas mitbekommen vorher. Und man hat sogar mitbekommen, wie einer geduscht hat.
1: Ja, man
0: wie
1: hat
0: das
1: auch,
0: so aussieht.
1: Und wie die Nutella durchs Weltall fliegt.
0: Keine Werbung, es gibt auch ganz tolle andere nur Snuggert-Brot-Aufstriche.
1: Meinst du, die haben das bezahlt?
0: Also am Anfang dachte ich ja, das wäre KI, als das Nutella-Glas durch die Kamera geflogen wäre.
1: Das kann man nicht machen.
0: Vor allem, ich denke mir halt so, warum fliegt das da einfach rum? Das ist doch auch gefährlich. Das hätte ja auch können irgendwas kaputt schlagen oder so, oder?
1: Weiß ich nicht. Dazu kenne ich mich zu wenig auf der Artemis 2 aus.
0: Also ich weiß noch, als Homer Simpson im All war.
1: Hatte der Chips dabei.
0: Und eine Tüte Chips aufgemacht hat. Ja, da war es kurz vor Absturz. Ja.
1: Nun gut, also unser Thema, wir sind heute Weltall-Experten.
0: Also du bist der Experte. Du musst mir jetzt hier heute mal einiges erklären.
1: Mhm.
0: Es wird immer gesagt, das Weltall ist unendlich.
1: Mhm.
0: Kann man sich Unendlichkeit vorstellen?
1: Wollen wir jetzt schon ins Thema reingehen oder wollen wir noch zumindest die Pflichtübung machen, die wir immer am Anfang einer Podcast-Folge über den Fancy-Kalender zu sprechen?
0: Der hat ja auch was mit... Nee, hat er nicht. Der hat was mit Zeitrechnung zu tun. Das wird eine andere Folge werden mit der Zeitrechnung. Mhm. Ja, wir haben hier so einen fancy Wandkalender.
1: Genau.
0: Hat bis jetzt, glaube ich, jeder mal mitbekommen.
1: Richtig, den wir hier parken, um euch daran teilhaben zu lassen... An dem
0: an der Poesie der Kalendersprüche, die wir jede Woche vorlesen.
1: An dem Humorlevel.
0: Jede Woche neuer.
1: Letzte Woche fand ich eigentlich sogar gar nicht mal so schlecht. Letzte Woche war ja, mir reichen eigentlich so 4 Stunden Schlaf am Tag. Und dann ist so ein bisschen Abstand und dann steht da, aber nachts brauche ich schon 9. Das fand ich zum ersten Mal seit langem funny.
0: Tatsächlich, der ist ganz gut, ja. Den muss man sich merken.
1: So, aber blättern wir
0: das
1: mal
0: ist
1: um.
0: Wie wenn man sagt auf der Arbeit, Chef, ich komme morgen später, dafür gehe ich aber früher.
1: Ja. Ist so.
0: Hast du verstanden?
1: Ich hab schon verstanden.
0: Ein bisschen gedauert, ne?
1: Nein. Okay. Ich fand nur, dass hier witziger.
0: So, dann lies vor.
1: Oh, aber.
0: Damit wir ins All kommen.
1: Wir gehen auf den Muttertag zu. Falls dir das bewusst ist, am Sonntag ist Muttertag. Also bereite
0: schon
1: mal deine
0: Mutter
1: vor. Gut,
0: dass du
1: es
0: sagst. Wir sind ja auch ein Service-Podcast für alle, die es vergessen haben. Wann? Am nächsten Sonntag.
1: Genau, am
0: Muttertag.
1: Sonntag. 10. Mai. So viele Mamas auf der Welt und ausgerechnet habe ich die Beste. Ist der Spruch, oh scheiße.
0: Oh Gott, wir müssen aufpassen, dass wir nicht ausrutschen, wenn wir hier aufstehen.
1: Das ist ja wirklich...
0: Wie? Nein, das ist ja schön. Wir lieben ja unsere Mamas auch alle.
1: Ja, aber das ist so ein...
0: Ja.
1: Ich weiß
0: man
1: nicht.
0: Hätte ihn selber nicht besser schreiben können.
1: Doch.
0: Ja. Ja, zurück zum Thema. Wir haben das jetzt abgehakt, das mit dem der Kalender, der bringt uns noch raus hier. Unendlichkeit, man sagt ja, das ist alles unendlich.
1: So,
0: wie stellst
1: du
0: dir Unendlichkeit vor? Ich finde, das kann man, also ich kann mir ganz, ganz schwer Unendlichkeit vorstellen.
1: Ja.
0: Ich finde, das ist eine gute Frage.
1: Ich bin halt ein
0: kann
1: sehr rationaler
0: sein,
1: Mensch.
0: Ja,
1: ne?
0: Aber kann das sein, dass etwas unendlich ist?
1: Ja.
0: Meinst du nicht, dass das All hat auch irgendwo ein Ende?
1: Was kommt dann?
0: Ja, weiß nicht, irgendwas anderes. Vielleicht ist das All, oder sagt man auch die Galaxie.
1: Das Lidl, das Aldi.
0: Das Lidl, das Aldi.

0: Ach Mann, bringst mich immer aus meiner... Ich will hier ein bisschen klug wirken.
1: Du bist ein kluger Mensch. So,
0: ja, dann wissen es jetzt auch alle anderen. Nee, ich meine, du weißt ja gar nicht, was da kommt. Vielleicht
2: Nein.
0: kommt auch gar nichts. Vielleicht ist es dann auch irgendwann einfach zu Ende.
2: Aber das All besteht doch schon aus
0: das
2: nichts.
0: Das hieße, das, wie das besteht aus nichts.
2: Naja, das Grundsätzliche...
0: Dann sind jetzt quasi, da sind jetzt quasi unsere AstronautInnen ins Nichts geflogen.
2: Na, wie bezeichnest du denn dann Vakuum?
0: Das ist ja jetzt sehr, also, weiß ich nicht. Aber es ist ja nicht nichts, weil es ist ja der Mond zum Beispiel oben.
2: Ja, aber es ist Vakuum
0: Sonne
2: mit Füllung.
0: Und Planeten, andere.
2: Aber grundsätzlich,
0: andere
2: das All an sich besteht ja schon aus nichts. Weißt du, da ist ja, hat ja keine Substanz. So wie die Erde zum Beispiel. Hier auf der Erde hat ja alles, ist ja alles ein Material. Egal was.
0: Es besteht alles aus Molekülen.
2: Genau. Und im Weltall nicht.
0: Aber aus was besteht dann der Mond?
2: Ja, es gibt natürlich
0: ist auch ein Molekül dann.
2: Ja, jetzt tu doch nicht so. Innerhalb, ach, ein Molekül. Innerhalb.
0: Ein einzelnes.
2: Innerhalb des Weltalls gibt es Körper. Klar. Aber das Weltall an sich, die tragende, es gibt ja keine tragende Suppe.
0: Naja, gut,
2: so wie
0: aber
2: auf der Erde der Sauerstoff.
0: Davon, abgesehen davon könntest du ja rein theoretisch mit einem Raumschiff in dieses Nichts fliegen. So sagen uns das ja viele Filme, viele wunderbare Filme. Und könntest immer geradeaus fliegen.
2: Ja.
0: Und du würdest niemals irgendwo ankommen.
2: Ja.
0: Abgesehen davon, dass du natürlich nicht unendlich lange lebst.
2: Ja, das ist ein Problem.
0: Das
2: du
0: ist
2: stirbst
0: das Problem.
2: Halt irgendwann auf dem Weg dahin, ne?
0: Aber wenn man jetzt, sagen
2: ja.
0: wir mal, wir machen, wir setzen jetzt
2: Aber ich
0: jetzt
2: durfte
0: da.
2: Ja letztens nicht vom Film Der Astronaut reden, der übrigens genau so etwas thematisiert. Und
0: vielleicht
2: auf einmal
0: kommen
2: bist du
0: wir,
2: sehr
0: vielleicht
2: interessiert daran.
0: Vielleicht kommen wir noch zu diesem Thema, mein Freund. So. Okay. Dann weiß ich nicht, dann hast du mir die Frage jetzt nicht beantwortet. Wie stelle ich mir das All vor, das unendliche All?
2: Naja, was willst du dir denn da vorstellen? Es ist einfach also ich verstehe die Frage nicht.
0: Es ist ein riesiger Raum.
2: Ja.
0: Aber ein Raum hat Wände.
2: Nein.
0: Doch, irgendwann schon.
2: Nein.
0: Am Ende hat jeder Raum Wände.
2: Mm-mm. Nicht jeder Raum hat Wände.
0: Tue ich mich schwer.
2: Ja, aber was willst du denn von mir hören?
0: Ja,
2: also, was soll ich dir denn jetzt erzählen, was du nicht weißt? Also ich, genau
0: Na,
2: das...
0: Nee, ich will nur wissen, wie du dir das vorstellst.
2: So, genau so, unendlich. Da geht's immer weiter, immer weiter, immer weiter. Und bevor wir das Ende, was es vielleicht geben mag, jemals erreichen, sind wir eh alle tot.
0: Hm.
2: So, und darum ist es für mich erstmal per se unendlich.
0: Und wenn man sich immer wieder fortpflanzt in so einem Raum, in so einer Raumkapsel...
2: Dann...
0: Und immer wieder die neue Generation weiterfliegt?
2: Ja, dann ist es Enterprise.
0: Hm. Naja, okay.
2: Also das
0: damit
2: aber,
0: ist meine Frage jetzt
2: nein,
0: auch so halb beantwortet.
2: Naja, ich
0: aber,
2: kann nicht beantworten. Was ich aber verstehe, ist natürlich, dass dich das irritiert und dass dich das,
0: naja, ich bin
2: dass
0: ja nicht,
2: das schwer
0: ich bin ja nicht
2: vorstellen
0: blöd.
2: Lässt.
0: Ich, wenn mir das jemand sagt, ich meine, ich muss ja glauben, ich kann es ja selbst nicht nachprüfen, ob es so ist. Muss man ja irgendwo glauben oder muss man der Wissenschaft glauben. Aber am Ende ist es doch schwer vorstellbar, dass irgendwas nicht endet. Das ist... Oder? Außer
2: naja,
0: die Wurst, die hat zwei Enden.
2: Aber ganz ehrlich, wenn du um die Erde fliegst, ist das auch unendlich. Das endet
0: nee,
2: ja auch nicht.
0: Nee, du fängst irgendwo an und kommst dann auch wieder zu dem Punkt irgendwann zurück.
2: Ja, aber du kannst
0: und
2: ja um die Erde unendlich oft fliegen. Da gibt's ja auch
0: nee,
2: keine
0: Nee, das
2: Barriere.
0: Ist ja jetzt Quatsch. Das ist kein, nee, das nehme ich nicht. Das ist kein Vergleich.
2: Aber vielleicht ist ja auch das Weltall am Ende so gekrümmt auf Dauer über die Milliarden von Lichtjahre in Entfernung, dass du irgendwann aufgrund der Krümmung auch wieder ankommst, wo du geflogen bist. Aber dann ist es ja trotzdem was Unendliches, weil es gibt keinen echten Anfang und kein echtes Ende.
0: Okay, also
2: das
0: gibt's auf
2: der Erde am Ende
0: theoretisch
2: auch
0: könnte es sein, dass man irgendwann einfach wieder zur Erde kommt.
2: Ja.
0: Dann ist
2: wenn
0: man irgendwo
2: alles
0: falsch
2: so
0: abgebogen wahrscheinlich.
2: Nein, wenn das alles so gekrümmt ist irgendwie.
0: Okay. Naja, gut. Ich weiß nicht, ob wir alle damit einverstanden sind mit deiner Antwort.
2: Ich glaube, alle PhysikerInnen haben jetzt schon abgeschaltet und denken sich so, oh Gott,
0: oh, die Idioten.
2: Haben gar keine Ahnung.
0: Die Idioten.
2: Das
0: ja,
2: ist
0: und
2: ja ganz bitter, was die wissen.
0: Wenn das Weltall ja nun mal auch unendlich ist, wie hoch
2: ja.
0: ist die Wahrscheinlichkeit, dass wir nicht die Einzigen sind?
2: Das, also...
0: Ist schon bewiesen, ne?
2: Jein.
0: Es wurden doch irgendwelche Bakterien,
2: Mikroben oder so, tote
0: irgendwas ganz,
2: auf dem Mars, ne?
0: ganz Kleines war, wurde doch gefunden.
2: Beziehungsweise wurden nicht einfach alle...
0: Oder hat man die selbst dahin geschleppt?
2: Dadurch,
0: wie,
2: ist
0: in,
2: ja kein,
0: wie so Spinnen in der Bananenkiste.
2: Da es ja noch keine Menschen gab auf dem Mars, müssten die ja dann...
0: Aber die haben es auf dem Mars gefunden.
2: Es geht ja, nee, also beim Mars geht es ja vor allem darum, dass man Wasser gefunden hat unter der Oberfläche. Und Wasser ja quasi als Quell allen Lebens gilt. Deshalb die Möglichkeit da auch besteht. Und jetzt, ich bin mir jetzt nicht mehr so sicher, was diese Bakterien, toten Bakterienstämme angeht. Ich glaube, da war was, ne? Aber natürlich, also bei all der Unendlichkeit und der vielen Möglichkeiten im Weltall muss es doch irgendwo noch eine andere Art von Lebensform geben.
0: Deswegen. Also ich stelle mir das jetzt vor, wenn das All wirklich unendlich ist, wie jetzt das ja viele sagen.
2: Jetzt stell es doch mal nicht zur Frage, sondern akzeptiere es.
0: Wenn das dann so ist, stelle ich gar nicht in Frage. Ich akzeptiere das jetzt. Dann ist die Wahrscheinlichkeit auch sehr groß, dass wir, warum sollten wir die Einzigen sein?
2: Natürlich.
0: Wir sind so eine blöde Spezies, die sich teilweise selbst kaputt macht.
2: Ja.
0: Warum sollten wir dann die Einzigen sein?
2: Die einzigen Blöden.
0: Gibt bestimmt noch Schlauere als uns.
2: Ich gehe davon aus.
0: Also, vielleicht nicht die Mikroben, die man da gefunden haben will. Ich stelle dir alles in Frage. Ja, die hat man bestimmt gefunden.
2: Also.
0: Und dann, aber sind die dann friedlich oder feindlich? Feindlich gesinnt, die Außerirdischen.
2: Ich glaube, ich komme mir vor, als wäre ich in so einem Verschwörungstheorie-Podcast.
0: Ja, vielleicht driften wir noch ab, müssen wir mal gucken.
2: Ja, wirklich.
0: Das sind alles nur Theorien hier. Das ist einfach nur, weil wir unsere Gedanken mal unendlich schweifen lassen. In einen unendlichen Raum.
2: Das sind ja alles sehr menschliche Kategorien und Annahmen. Also gut und böse. Ja, groß und klein und so weiter und so fort.
0: Ja, du meinst jetzt, ob ein außerirdisches Leben überhaupt zwischen gut und böse unterscheidet.
2: Genau.
0: Weil wir das ja tun, muss das ja nicht jeder
2: genau machen.
0: Also eventuell intelligente Lebensform.
2: Genau. Das ist halt das, was ich wirklich anzweifle, ob das diese Kategorisierung gibt.
0: Wenn man davon ausgeht, dass es menschengemacht gut und böse gibt, dann ist das schon ein Grund, warum wir uns selber ganz oft kaputt machen. Weil das Böse ja meistens gegen Gutes kämpft oder unterschiedliche Meinungen zumindest.
2: Worauf willst du hinaus?
0: Nee, dass wir dumm sind. Die Menschheit ist dumm.
2: Ja, die Menschheit ist schon ziemlich dumm. Ich finde ja, was irgendwie immer sehr befriedend ist, wenn man dann diese Bilder sieht, die von der Erde von außen gemacht werden.
0: Mhm. Ja, weil es sehr ruhig wird.
2: Es ist maximal ruhig, es ist
0: blau,
2: friedlich.
0: Blau, grün, also sehr, sehr, sehr,
2: genau.
0: Wie sagt man, frische, erfrischende Farben, sehr lebendige Farben.
2: So, ja, so. Und das finde ich halt immer sehr, das finde ich sehr schön. Und ich glaube...
0: Es hat so ein bisschen was von Namibia in der Steppe zu stehen.
2: Ja,
0: man guckt und sieht weit und breit nichts, weil alles so weit weg ist.
2: Ja, das stimmt. Und es ist wahnsinnig ruhig.
0: Ruhig, ja. Ja gut, im All noch ruhiger als Namibia natürlich. Das kann ich mir auch nicht vorstellen, dass man da nichts hört. Das ist schon, also in so Filmen und also sei es jetzt hier Star Wars, Star Trek, irgendwelche anderen Raumschiff, fliegende Filme, da ist ja immer groß Explosionen und
2: ja,
0: alles im All.
2: Nicht.
0: Aber normalerweise, und man hört sie ja im Film, weil ja alles so im Film wäre es sehr langweilig, wenn man sie nicht hören würde.
2: Naja, es gibt schon Filme, die damit gearbeitet haben, wie zum Beispiel...
0: Das waren Flops wahrscheinlich.
2: Nein, Gravity war ein fantastischer Film.
0: Achso, mit Sandra Bullock, ne?
2: War es Sandra Bullock?
0: Ich meine Sandra Bullock und George Clooney. War
2: ja,
0: das nicht Gravity?
2: George Clooney auf jeden Fall. Bei Sandra Bullock bin ich mir nicht sicher. Und das war ein ganz fantastischer Film, den man eigentlich auch nicht zu Hause auf einem kleinen, also egal wie groß euer Fernseher ist.
0: Nee, das stimmt. Also da habe ich schon sehr große Fernseher.
2: Ja, trotzdem. Er ist nicht groß genug, weil man braucht eine Kinoleinwand für diesen Film. Ernsthaft. Ich habe den im IMAX gesehen. Es ist unfassbar. Und
0: den könnte man wahrscheinlich auch in dieser Sphere gucken. Nee,
2: ja,
0: wie heißt das?
2: Vielleicht, ja.
0: Sphere, ne?
2: Und der arbeitet ja genau mit diesem Effekt, dass es eben ruhig ist im All. Egal, was passiert.
0: Ach Gott, das wäre ja... Ich habe den nicht im Kino gesehen. Das wäre, glaube ich, fürs Kino kein Film für mich.
2: Hä?
0: Dann würde ich ja jeden Kauen und Schmatzen hören rundum.
2: Der ist ja nicht die ganze Zeit leise. Er arbeitet halt genau damit, dass wenn Außenaufnahmen sind, du da eben nichts hörst.
0: Ja, und dann sitzt einer hinter dir und greift in sein Popcorn und macht dann...
2: Du bist aber auch sehr audiophil. Das ist...
0: Jetzt sind wir wieder bei mir.
2: Ja, du hast es ja auch auf dich gelenkt.
0: Naja, ist ja so.
2: Aber Gravity zum Beispiel, es gibt wie gesagt Filme, die damit arbeiten, aber jetzt der klassische Science-Fiction-Film, ne? Der ist natürlich Quatsch. Weil da hörst du ja auch, also das ist ja auch, wenn so Laser, so, ja,
0: das ist
2: auch Quatsch.
0: Laserstrahlen gibt es ja auch gar nicht. Also zumindest keine, mit denen man was kaputt schießen kann. Also zumindest nicht aus einer Pistole.
2: Ich weiß gar nicht, wie weit die Technik jetzt fortgeschritten ist.
0: Ja, doch, es gibt Laser, die auch was zerschneiden können, glaube ich. Also das funktioniert schon, aber nicht diese klassischen Science-Fiction-Laserpistolen.
2: Die haben ja auch immer nur so ein, die haben ja auch einen Anfang und ein Ende, diese Laser. Das ist ja auch Quatsch.
0: Das ist eigentlich Quatsch.
2: Das ist ja auch
0: eigentlich
2: Quatsch.
0: Eigentlich müssten es komplette Strahlen sein,
2: richtig,
0: die dann irgendwann abgeschaltet werden.
2: Richtig.
0: Ich bin gar nicht so dumm.
2: Warum sagst du das jetzt schon wieder? Hat niemand behauptet.
0: Na, ich will nur, dass nicht der Anschein aufkommt, nur weil ich hier dumme Fragen stelle.
2: Auf jeden Fall, wie kamen wir jetzt da hin? Achso, mit den Geräuschen im Weltall. Mhm. Ja, das finde ich, also, wie gesagt, nicht jeder Science-Fiction-Film macht das so. Und ich habe auch das Gefühl, dass der Trend zu, also wenn, es gibt ja nicht so viele Science-Fiction-Filme mehr im Kino wie früher.
0: Es gibt auch nicht mehr so viele Komödien im Kino wie früher,
2: habe ich das Gefühl.
0: Ganz oft, ich meine, das hatten wir vor ein paar Tagen noch das Thema, dass es dann so Netflix-Filme werden.
2: Richtig, richtig.
0: Oder Amazon Prime
2: Filme.
0: Prime-Video-Filme oder
2: genau,
0: wie auch immer. Wo, auf welcher Plattform auch immer, dass das Filme sind, wo man schon vorab weiß, das ist ein guter, lustiger Film, den kann man sich angucken, aber fürs Kino wird es nicht reichen, weil das niemanden zieht. Und das glaube ich auch, das hat dann auch viel mit diesem bildgewaltig zu tun.
2: Ja.
0: Also je bildgewaltiger oder farbenfroher, auch Musikfilme und so, die laufen alle in Kinos, glaube ich, besser als zu Hause wegen dem Sound.
2: Ja.
0: Ja.
2: Also, aber wenn du jetzt mal guckst, was es da zuletzt gab, neben halt Mission, Gott, wie hieß die nochmal?
0: Impossible?
2: Hail Mary. Hail Mary, im Deutschen heißt es, glaube ich, nur der Astronaut, im Original heißt es Mission Hail Mary. Und dann sowas wie Gravity.
0: Aber das ist schon lange her,
2: Gravity. Oder aber auch Interstellar. Zum Beispiel, das sind Filme, die erstmal per se versuchen, so natürlich wie möglich, am Ende sind es Science-Fiction-Filme, aber so natürlich wie möglich Raumschiffe darzustellen und auch das Thema Zeit. Also die können alle auch keinen Warp-Antrieb und so. Dass das Thema Zeit ein unheimlicher Faktor ist. Vor allem bei Interstellar ist das ein Riesenfaktor. Oder auch bei hier der Astronaut. Und
0: weil
2: das,
0: man halt lange unterwegs
2: weil
0: ist.
2: Weil man halt sehr lange unterwegs ist. Und ich meine, auch der Trip jetzt zum Mond von der Artemis hat ja am Ende, ich glaube zusammen, jetzt will ich nicht falsch sagen, Gott, es sind 10 Tage, aber ich glaube, mit hin und zurück sind es 10 Tage, ne? Hat ja auch 10 Tage und der Mond ist ja nicht so weit. Es sind in Anführungsstrichen nur 400.000 Kilometer.
0: Ja, jetzt, aber da habe ich jetzt noch eine Frage zu Artemis 2. Mhm. Jetzt hat sich ein sehr prominenter weißer Mann vor seine Handykamera gesetzt und hat gesagt, und man hat gar nicht genau rausgefunden, was er meint. Eins von beiden müsste fake sein, aber was er jetzt meint, weiß man nicht. Aber er hat gesagt, die Artemis 2, das wäre doch alles Quatsch. Die Mondlandung damals, da wären sie hochgeflogen, gelandet, wieder eingestiegen, die hätten da ihre Fotos gemacht und so eine, also was sie halt alles gemacht haben. Das war 1962.
2: Ich glaube ja.
0: Oder 63.
2: Weiß ich nicht, aber ich glaube ja.
0: Irgendwie um den Dreh, ne? Da sind sie dann wieder und wieder zurück. Hm. Und jetzt fliegt so eine Artemis 2 hoch, um da einmal drumherum zu fliegen und wieder zurück und quasi die Landung bei dem zweiten Flug vorzubereiten, der ja geplant ist.
2: Mhm.
0: Und er meint, das wäre doch alles fake. Und jetzt weiß man nicht, meint er jetzt die Mondlandung von 1962 oder meint er diesen Flug jetzt? Weil jetzt auch viele Videos im Internet kursieren, wo irgendwelche Sachen nicht schwerelos wären. So ein Brillenetui habe ich gesehen und ein Handy würde da liegen.
2: Aber was ist denn was ist denn die Definition von schwerelos?
0: Es würde nicht da rumfliegen, wo ich dann auch denke, ja mein Gott, dann ist es mit Klettverschluss irgendwo festgemacht, weißt
2: nee,
0: du?
2: Nee,
0: so.
2: Aber Sachen also, fliegen ja nur im Sachen fliegen ja in der Schwerelosigkeit nur, wenn sie berührt werden und geschubst. Also das Ding ist ja,
0: naja, das Ding,
2: wenn ich also, etwas in die Schwerelosigkeit packe, bewegt es sich nicht. Es schwebt einfach.
0: Naja, ich habe das ja nicht behauptet.
2: Ja, aber nee, aber an alle, die das jetzt hören oder sehen, glaubt doch nicht so einen Scheiß. Es muss sich doch im Weltall.
0: Na, wenn Dieter Bohlen das sagt,
2: ach, der war
0: dann
2: das.
0: Kann man dem auch mal glauben. Ja, Dieter Bohlen hat
2: Dieter
0: sich da.
2: Bohlen gar nichts.
0: Dieter Bohlen hat sich da hingesetzt und hat gemeint, das wäre. Ja. Also nicht das mit der Schwerelosigkeit hat er jetzt nicht gesagt, aber er hat gemeint, das wäre doch alles fake.
2: Also der Mann ist kurz vorm wirklich Rentennippeln. Und zweitens, der Mann braucht so viel Beautyfilter, dass der, Fake kennt er sich aus.
0: Der hat so viel Weichzeichner da in der neuen Staffel DSDS.
2: Also wozu hat man eigentlich HD-Fernseher, wenn das Gesicht von Dieter Bohlen in Ultra-Mini-SD am Ende rauskommt?

0: rauskommt. Also das ist wirklich, ist eine Schande. Aber um darauf zurückzukommen, die Erwartungshaltung ist irgendwie komisch, ne? Weil die Schwerelosigkeit heißt nichts anderes als, es gibt keine Anziehungskraft. Sprich, es fällt nicht nach unten. Ja, weil es gibt keine Gravitation. So, das heißt, wenn ich etwas in den Raum packe, in dem es keine Gravitation gibt, dann bleibt es exakt da, wo ich es hinpacke, weil es schwebt. Es sei denn, wenn ich es loslasse, berühre ich es etwas stark und gebe dem einen Schubs und dann geht es in diese Richtung. Aber per se, wenn ich jetzt irgendwie da ein Wie habe, dann bewegt sich das erstmal nicht groß. Also darum ist es
1: irgendwie
0: komisch.
1: Also hat jemand das Glas Nutella angeschubst?
0: Ja.
1: Ja, ist... War auch jetzt gar nicht so meine Frage. Ich weiß gar nicht, warum du dich da auf einmal so festbeißt.
0: Weil mich das nervt, dass Leute so eine Scheiße glauben.
1: Naja, aber es
0: glauben.
1: War ja damals schon so, als sie gesagt haben, die Fahne, die würde ja gar nicht wehen. Oder wie,
0: ja, wie
1: war
0: soll
1: das?
0: Sie auch wehen?
1: Ja, wie soll sie auch wehen im Weltall? Das weiß ich sogar, dass das nicht funktionieren kann. Da war ja so eine Stange oben, damit man das erkannt hat, dass es die Flagge
0: Gibt's
1: ist.
0: Gibt's auch noch Leute, die immer noch sagen, man kann die Flagge ja gar nicht von der Erde aus sehen, man müsste man das mit einem Teleskop das irgendwie sehen können.
1: Hat das schon mal jemand
0: ich
1: gesagt?
0: Glaube, das hat auch schon mal irgendjemand gesagt. Also.
1: Dafür müsste man sie erstmal finden.
0: Und was war jetzt Dieter Polens Problem, weil die nicht gelandet sind?
1: Nee, wie gesagt, er meinte, das wäre fake, aber man weiß gar nicht so richtig, was hat er eigentlich gemeint. Die Mondlandung von früher oder die Raumfahrt von heute?
0: Also, dass man diesen Menschen überhaupt noch so eine Plattform gibt, das, also wirklich.
1: Naja, man muss jetzt aber auch sehen, das sind ja auch komplett unterschiedliche Missionen, es sind andere Menschen, es ist eine andere Technik.
0: Ja.
1: Natürlich geht man auch kein Risiko ein, dass was schief geht, deswegen wird so eine Mondmission ja jetzt erstmal mit einem Anflug geprobt, um dann später mit einer Landung dann weiterzugehen, zu machen. Ne? Also du kannst ja jetzt nicht davon ausgehen, weil es damals geklappt hat, klappt das jetzt mit der neuen Mission auch. Das ist eine komplett andere Kiste. Also ja, das ist ein anderes Thema eigentlich.
0: Ich weiß nicht, wie tief wir jetzt in diese Artemis-Nummer reingehen.
1: Müssen wir gar nicht.
0: Aber das Ding ist, die Mission, wie du schon sagst, ist A, eine andere und B, geht es ja darum, man plant ja, auf dem am Südpol des Mondes zu landen mit der neuen Mission, ja. Und da war man ja noch nie, genauso wie man ja die Rückseite des Mondes noch nie gesehen hat. Also erstmal macht es Sinn zu gucken, was da ist.
1: Es ist eine komplett andere Mission. Können wir einfach damit die Kiste zumachen? Nee, es ging aber nur darum, dass es hieß, es wäre eventuell fake. Das hat man ja öfter auch gelesen im Internet, wo ich dann aber auch denke, mein Gott, da hätte sich aber einer sehr, sehr viel Mühe gegeben.
0: Also ich habe das tatsächlich diesmal mal nicht gelesen.
1: Nee?
0: Nö.
1: Ach doch.
0: Ich habe das nicht mitbekommen. Also bin ich auch ganz froh drum, dass ich das nicht mitbekommen habe, weil mich sowas immer sauer macht und wütend macht. Aber ja, also guckt euch doch die Videos an. Also gibt doch genug. Unser Livestream. Der Livestream war verhältnismäßig langweilig. Also technisch ist das natürlich total spannend, dass es möglich war.
1: Naja gut, also was soll auch da viel passieren? Ne? Ja. Die machen ihre Messungen und alles. Ne? Also die vermessen
0: halt
1: den Mond.
0: Meistens hat man im Livestream ja nur die Triebwerke gesehen.
1: Also
0: ich habe den ja relativ häufig mal angehabt. Es war ganz interessant, weil dir dann immer jemand gesagt hat, was machen die heute? Was läuft da gerade und so? Und es ist ganz interessant, was sie dann tatsächlich da gemacht haben.
1: Weißt du, was auch ein mega interessanter
0: Dich
1: Livestream
0: langweilt
1: ist?
0: Ne?
1: Nein.
0: Rede, weil du jetzt das Thema wechseln willst.
1: Nö, ich will weitermachen einfach
0: ja,
1: nur.
0: Ja.
1: Nee, aber ich will auch auf den Livestream hinweisen. Warum langweilt mich das denn?
0: Weiß ich nicht, wirkt so.
1: Ich habe doch das Thema hier aufgemacht. Du kannst doch jetzt nicht behaupten, das langweilt mich, wenn ich hier eine Stunde jetzt mit dir darüber reden will. Was? Es langweilt mich keineswegs, was du mir da erzählst.
0: Okay.
1: Keineswegs. Aber ich kam jetzt von Töpfchen auf Deckelchen und wollte dir von einem anderen Livestream erzählen, den ich im Internet gefunden habe. Es handelt sich um eine Webcam unter Wasser in Holland.
0: Mhm.
1: Die steht vor einer Schleuse.
0: Jetzt bin ich gespannt. Ich habe keine Ahnung, worum es geht.
1: Ja, die ist vor einer Schleuse und du kannst online dir diese Webcam quasi, dieses dunkle blaue Wasser, Tag und Nacht angucken. Und immer wenn ein Fisch im Bild ist, kannst du eine Klingel drücken.
0: Mhm.
1: Wofür könnte das sein?
0: Dass andere eine Nachricht kriegen, dass ein Fisch im Bild ist?
1: Nee, du machst mit der Klingel quasi eine Schleuse auf für den Fisch. Und der kann dann quasi durch die Schleuse weiterschwimmen.
0: Cool. Was hat das mit Weltall zu tun?
1: Nix, aber war ein Livestream.
0: Okay,
1: du hast eben auch von einem langweiligen Livestream gesprochen.
0: Aber da ging es ums Weltall. Okay, aber ganz kurz zu diesem Livestream mit dem Fisch. Ich finde es ja ganz interessant, weil wir ja eigentlich weniger über unsere tiefen Meere wissen als über das Weltall.
1: Ja, teilweise. Das ist auch verrückt, obwohl es ja sehr ähnlich ist, wenn man sich das so rein optisch so,
0: stimmt,
1: so gibt. Ne? Da hat man ja auch eine Art Schwerelosigkeit.
0: Stimmt, auf jeden Fall. Auf
1: Machen
0: jeden
1: wir
0: Fall.
1: Aber nochmal weiter, gehen wir nochmal raus aus dem Wasser. Auch ja, wenn es da auch Lebewesen gibt, die wir noch nie gesehen haben.
0: Ja, die auch Alien sein könnten.
1: Die wir ja im Weltall vermutlich, wie wir eben gesagt haben, auch haben. Wenn ja, du ein Außerirdischer wärst, mhm, wie würdest du aussehen?
0: Ist ja die Frage, von welchem Planeten ich komme.
1: Das überlasse ich komplett dir.
0: Weil letztendlich hat das ja ganz viel damit zu tun, zum Beispiel, wie sind denn die Verhältnisse auf der Oberfläche des Planeten?
1: Mir würde es reichen, wenn du einfach nur beschreibst, wie du aussiehst.
0: Ich will erst mal erklären, warum das wie beeinflusst wird.
1: Ach so, okay.
0: Weil letztendlich geht es ja darum, hat ja auch einen Grund, warum wir aussehen, wie wir aussehen.
1: Ja, und warum sieht ein Fisch aus wie ein Fisch? Ja, weil er im Wasser einfach genauso sich am besten fortbewegen kann.
0: Auch, ja. Aber zum Beispiel haben wir ja das Problem, dass unsere Haut der Sonnenstrahlung ausgesetzt ist, weshalb sie altert, unter anderem. Aber es ist einer der Hauptgründe. Wenn wir jetzt zum Beispiel immer im Schatten leben würden, also immer in der Dunkelheit, wir würden bei weitem nicht so altern, optisch. Mhm. Das heißt, wenn
1: ich jetzt im asiatischen Raum die Damen, die sich da sehr aus der Sonne zurückhalten, ja. Ja, die oft viel, viel jünger aussehen für ihr Alter,
0: ja,
1: als sie eigentlich sind.
0: Das zum Beispiel. Und wenn du jetzt überlegst, du kommst von einem Planeten, wo es halt kaum Sonne gibt,
1: mhm, bist du vielleicht durchsichtig.
0: Hä?
1: Oder weiß.
0: Vielleicht eher ganz weiß.
1: Weil du keine Pigmente hättest.
0: Ja, genau.
1: Ja.
0: Ja.
1: Vielleicht bist du auch durchsichtig.
0: Oh Gott.
1: Die Frage ist doch jetzt nicht, wo du herkommst. Also das kannst du dir ja selbst überlegen. Wie würdest du aussehen, wenn du ein Außerirdischer wärst? So schwer ist die Frage doch gar nicht.
0: Doch, finde ich schon.
1: Würdest du aussehen wie E.T.?
0: Die Frage ist,
1: wärst du eine humanoide Lebensform oder wärst du ein Blob?
0: Blob.
1: Also ich gebe dir schon sehr viele Vorlagen.
0: Du
1: hier
0: willst eigentlich von mir wissen, wie welcher bekannte Science-Fiction.
1: Grün?
0: Wie welches bereits bekannte Science-Fiction-Alien ich aussehe?
1: Nein, du darfst ja auch gerne was ausdenken.
0: Ich wäre ein Blob.
1: Bist du grün? Hast du Fell? Bist du nackt?
0: Kennst du
1: bist
0: das,
1: du schleimig? Bist
0: kennst
1: du
0: das Ölmonster aus der Star Trek-Folge, wo Natascha Jahr stirbt?
1: Natascha Ochsenknecht?
0: Nicht? Nee. Das ist eine der berühmtesten Next Generation Folgen, wo sie.
1: Also Natascha kenne ich,
0: ja,
1: die Figur.
0: Natascha Jahr wird von einem Ölmonster quasi.
1: Das weiß ich nicht.
0: In seine Ölgrube
1: Welche
0: gezogen.
1: Next Generation, ja, hast du gesagt. Ja, ich bin ja mehr Voyager.
0: Und ich wäre dieses Ölmonster, das Tascha Jahr auf dem Gewissen hat.
1: Wie sieht ein Ölmonster aus?
0: Naja, es ist einfach ein lebender Ölblob. So.
1: In normaler Form eines Körpers mit Armen, Beinen oder
0: ja,
1: schwimmst du dann so durch die Gegend? Oder?
0: Arme und Beine waren gar nicht so feststellbar. Es ist einfach, also es wirkt humanoid. Ja, google mal Tascha Jahr tot.
1: Ich wollte eigentlich jetzt nicht googeln.
0: Dann siehst du, wie Tascha Jahr vom Ölblob gekillt
1: okay,
0: wird.
1: Gucken wir dann später.
0: Aber im Prinzip ein Mensch, der von Öl übergossen worden ist. Hm. Und alles ist klebrig an seinem
1: okay
0: Körper. Das wäre ich und du?
1: Okay. Also bei allem, was du dir hättest aussuchen können. Also ich hätte wahrscheinlich 4 Arme, um einfach sehr viele Dinge gleichzeitig tun zu können. In der einen Hand halte ich eine Cola, in der anderen Hand die Chips, in der nächsten Hand halte ich dann mein Handy.
0: Das
1: dann habe ich vielleicht auch Augen im Hinterkopf, damit ich auch hinten sehen könnte.
0: Das ist eklig.
1: Wieso denn? Aber
0: total
1: ein Blob,
0: eklig.
1: Ein öliger Blob ist natürlich nicht so eklig.
0: Aber
1: das ist natürlich
0: Augen
1: cool
0: hinten ist gruselig. Ich wäre ein liebevoller öliger Blob. Du bist einfach nur ein gruseliger Typ wie aus Harry Potter.
1: Du hast Natascha irgendwen da getötet.
0: Tascha, ja.
1: Tascha.
0: Deine Vorstellung, also beziehungsweise du, wie du aussiehst als Alien, entspricht irgendeiner American Dad Folge. Wenn bei American Dad irgendwie Aliens landen würden, gut, bei American Dad gibt's einen Alien. Mhm. Aber wenn es noch andere Aliens dort gäbe, die hätten durchaus 4 Arme oder eine Simpsons-Folge oder eine Futurama-Folge. Da haben die Aliens 4 Arme, damit sie 3 Colas halten können und noch eine Fernbedienung. Deshalb,
1: du hättest jetzt können deiner Fantasie freien Lauf lassen.
0: Hab ich doch, ich bin ein Ölblob.
1: Das sagt sehr viel über deine Fantasie aus.
0: Was denn? Was sagt das denn aus?
1: Dass du keine hast.
0: Oh, das ist total frech. Auf meinem Zeugnis in der Grundschule stand immer, er hat eine sehr lebhafte Fantasie.
1: Ja, naja.
0: Was? Ich habe eine sehr lebhafte Fantasie. Ich bin ein sehr fantasiegeladener Mensch.
1: Ja.
0: Ja.
1: Merkt man halt nicht in der Beschreibung.

0: deines Alien-Aussehens.
1: Ja, aber vielleicht ist das ja auch die Reaktion auf das Leben auf der Erde. Was ich alles nicht mehr will, wenn ich dann mal die...
0: Ja, würdest du zur Erde kommen wollen?
1: Als Blob?
0: Als Alien.
1: Nee, was soll
0: egal,
1: ich...
0: Egal, wie du jetzt aussehen würdest.
1: Was soll ich denn dann hier...
0: Naja, Ressourcen, die paar, die wir noch haben dann...
1: Also ganz ehrlich, wenn es eine außerirdische Spezies schafft, ja, zur Erde zu fliegen, dann brauchen die auch unsere Ressourcen nicht.
0: Das kann sein. Das kann durchaus sein, aber vielleicht haben sie was, was sie auf ihrem Planeten nicht hätten.
1: Menschenfleisch.
0: Wäre ein Punkt. Gab's auch schon.
1: Ja, aber
0: siehe
1: ganz,
0: Krieg der Welten.
1: Ja, aber ganz ehrlich, das ist doch, wir wissen ja, wie ressourcenintensiv die Welt, die Raumfahrt ist für die Menschheit, ja. Wenn du jetzt überlegst, andere Spezien würden ja noch viel, viel weiter brauchen, um zu uns zu kommen, weil die müssten ja irgendwo sein, wo wir uns noch nicht entdeckt haben.
0: Vielleicht sind die schlauer und viel höher entwickelt, das weiß man ja halt nun mal nicht, aber dann wären sie vielleicht doch schon hier gewesen.
1: Also die Frage ist ja, werden wir es noch erleben? Werden wir noch erleben, dass eine andere Spezies in Kontakt mit der Menschheit tritt? Und was würde dann eigentlich passieren? Das ist doch total spannend.
0: Naja, wenn wir demnächst dann auf der Rückseite des Mondes landen und dann die Mondnazis...
1: Gibt's ja nicht, die hat man ja jetzt nicht gesehen.
0: Die hat man nicht gesehen, die haben ja auch unterirdische Bunker wahrscheinlich.
1: Wobei es auf der Rückseite des Mondes einen riesen Krater gibt, ja, der ist ja riesig.
0: War das der Krater, der benannt wurde nach der Frau des einen Astronauten, Carol?
1: Ja, genau.
0: War es Carol?
1: Ja.
0: War gut geraten. Ja. Hätte auch Karen sein können, ne? So eine
1: ja, aber es war Carol.
0: Was tatsächlich Carol?
1: Ja, das ist der Krater, der ist riesig. Aber ist ja wirklich die Frage, was würde passieren, wenn die Menschheit vor dieser Herausforderung stünde, dass wirklich eine außerirdische Spezies Kontakt aufnimmt?
0: Naja, haben wir das nicht schon mal gemacht mit so einer Platte, wo ganz viele Sachen drauf waren? So Einstein und ein bisschen Kunst und so ein bisschen Musik. Wurde die nicht schon mal ins All geschickt, sowas?
1: Ja. Aber nehmen wir mal, aber was ist
0: mit
1: denn...
0: Mit Elvis drauf, glaube ich.
1: Aber was ist denn, wenn die jetzt vor unserer Haustür morgen stehen und sagen, guten Tag?
0: Ja, weiß ich nicht, dann haben wir hier Mars-Attacks haben wir dann.
1: Glaubst du, dass die Menschheit sich darüber einigen, also vereint,
0: das,
1: oder
0: das
1: dass sie...
0: Das habe ich nämlich als erstes jetzt im Kopf gehabt. Kommt die Menschheit untereinander klar mit so einer Situation?
1: Ich glaube nicht.
0: Wenn sie sonst schon nicht klarkommen, würde die Menschheit sich dann zusammenreißen... Und bei eventuellen feindlich gesinnten Außerirdischen.
1: Warum sollen die
0: sich
1: feindlich gesinnt sein? Ich glaube, es reicht
0: weiß
1: einfach.
0: Man ja nicht.
1: Ich glaube, es reicht einfach nur eine außerirdische Spezies, weil dann gibt es ja wieder so Leute, die darin ihre Chance wittern, viel Geld zu machen,
0: eben.
1: Zum Beispiel. Ja, und dann gibt es Leute, die
0: deswegen
1: wollen.
0: Gehe ich direkt von feindlich aus.
1: Wollen dieses Rennen um die Gunst der Außerirdischen gewinnen. Und
0: ja, wenn
1: so
0: die Außerirdischen nett sind, macht es das aber nicht besser. Das passiert dann ja auch. Also.
1: Ja, und darum ist es ja egal, ob die böse oder nett sind.
0: Hm. Ja.
1: Okay. Ist ja nicht alles Independence Day.
0: Vielleicht sind
1: bei dir ist alles Independence Day.
0: Nö, die können ja nett sein.
1: Ja.
0: Ich habe auch eben Mars Attacks gesagt.
1: Die waren
0: Independence
1: nicht nett.
0: Day habe ich noch gar nicht erwähnt heute.
1: Die waren auch nicht nett bei Mars Attacks.
0: Nee, die waren erst am Anfang.
1: Ja.
0: Und dann war so zipp, waren sie weg.
1: Wollte ich gerade sagen. Also die waren.
0: Den müssen wir auch mal nochmal gucken. Der war cool. Hm.
1: Okay, also ich glaube halt, die Menschheit würde tatsächlich sich sehr dividieren. Ich glaube, es wäre nicht so gut für die Menschheit.
0: Würdest du, wenn es mit der Raumfahrt so weit wäre, dass man sagen würde, hier jeder kann sich melden, würdest du hochfliegen?
1: Ja.
0: Würdest du hochfliegen, wenn du wüsstest, und da sind wir jetzt bei dem Film, den du eben schon erwähnt hast, würdest du hochfliegen, wenn du wüsstest, dass du nie mehr zurückkommen könntest? Warum nicht?
1: Weil es mir das nicht wert wäre.
0: Diese Erfahrung wäre es dich nicht wert, weil du sie anschließend natürlich auch mit niemandem teilen könntest, ne? Irgendwie. Also nur über Livestreams vielleicht.
1: Nee, das wäre nichts für mich. Also ich finde, ins Weltall fliegen ja.
0: Ja, aber so als Tourist und wieder zurück. Ne?
1: Genau. Mhm. Also ich finde, Mond ist noch eine spannende Sache. Also zum Mond, das würde ich schon machen.
0: Also weiter nicht.
1: Nee. Man darf ja auch nicht unterschätzen, das haben die ja auch jetzt gesagt bei der Artemis 2, die Dunkelheit im All. Weil wir
0: kennen... Naja, das schlägt aufs Gemüt. Ne?
1: Wir kennen das ja, also Menschen waren ja auf der hellen Seite des Mondes und Menschen waren im Orbit der Erde. Auf der dunklen Seite des Mondes war vorher noch niemand. Das waren auch nur 40 Minuten, aber es war extrem dunkel. Und das Weltall ist halt erstmal per se sehr, sehr dunkel.

0: Und dann gibt es halt so einzelne Flecken, wo halt wo so Sonnenlicht reflektiert wird. Und das ist schon, glaube ich, schon krass, wenn man so lange da in der Dunkelheit unterwegs ist.
1: Ja, aber wir haben ja auch Ecken auf der Erde, die, also Stellen auf der Erde, die auch sehr wenig Tageslicht haben.
0: Aber nicht so dunkel sind.
1: Ja, die sind nicht so dunkel, das stimmt schon.
0: Und selbst wenn es Nacht ist, ist ja trotzdem noch Licht da. Du weißt es ja selber.
1: Durch Mond und Sterne.
0: Durch Mond und Sterne, das kann ja durchaus extrem hell sein, mal auch nachts. Also darum, es gibt ja auch dieses eine Foto von der Artemis, wo sie das Foto von der Erde gemacht haben. Da kannst du auch auf der auf der Nachtseite der Erde trotzdem noch ganz viel erkennen, weil es trotzdem noch eine gewisse Helligkeit gibt, ja. Aber ich würde auf jeden Fall, also wenn das irgendwann so weit ist, dass man hin und her fliegen kann zwischen Mond und Erde, das würde ich machen. Das fände ich total spannend.
1: Also sagen wir jetzt mal, wir spinnen jetzt mal ein bisschen rum, ne? Also die Erde, die ist jetzt so weit runtergewirtschaftet, dass das hier keinen Sinn mehr macht. Und
0: würden wir beide die Chance nicht haben.
1: Nee, das glaube ich auch nicht. Aber wenn du sie hättest, ich glaube auch nicht, dass wir es erleben würden. Aber wenn du sie hättest, was würdest du hier von der Erde am meisten vermissen?
0: Ich glaube die Luft am Ende.
1: Die Luft?
0: Mhm. Weil du hast ja egal wo du hingehst im Weltall.
1: Immer künstlich erzeugt.
0: Hast du ja immer, genau, recycelte Luft, total sterile Luft. Und du weißt ja, wie das sogar in so sterilen Räumen, in so Krankenhäusern ist. Das ist ja schon auch keine geile Luft, ne? Und das, oder in Flugzeug. Flugzeug ist ja auch so ein Beispiel. Da wird ja Luft auch aufbereitet und so weiter und so fort.
1: Das ist dann keine Frischluft in
0: genau,
1: dem Sinne.
0: Und ich glaube, dieses Frischluft und Wind. Das
1: oh,
0: gibt's
1: Wind,
0: ja,
1: Wind.
0: Das gibt's ja alles
1: Wind
0: nicht.
1: Stimmt, Wind gibt's nicht.
0: Und das ist, glaube ich, etwas, was wir hier gar nicht, wenn du keine Luft hast, keine Frischluft und keinen Wind, dann hast du auch keine natürlichen Gerüche, keinen Geruch von irgendwelchen blühenden Bäumen oder wenn du am Meer stehst, der Geruch des Meeres, das gibt's ja alles
1: dieser
0: nicht.
1: Dieser salzige Geruch. Also gut, ich hätte jetzt gedacht, du gehst jetzt mehr auf irgendwas Materialistisches oder was Wesentlicheres wie Tiere oder Menschen oder Dinge.
0: Ja, aber das kann's ja, durchaus auch da geben, ne? Je nachdem, wie das dann ist. Aber grundsätzlich, ich glaube wirklich so frische Luft. Ich meine, wir alle wissen doch, wie das ist, wenn man so ewig lange irgendwie selbst früher in der Schule oder in der Uni oder so.
1: Ja, mach mal ein Fenster auf.
0: Genau. Das geht ja nicht. Das gibt's nicht. Mach mal ein Fenster auf, lass mal frische Luft rein.
1: Das stimmt. Ich glaube, das impliziert auch ein bisschen mit diesem, man kann sich nicht so richtig aus dem Weg gehen. Wenn man jetzt, sagen wir mal, wir würden alle, müssten alle auf so einer Raumstation leben.
0: Auf dem Mond.
1: Auf dem Mond. Oder wir würden den Mars besiedeln. Da wären wir auch in einer Station. Man kann ja jetzt auch nicht auf dem Mars einfach so rumlaufen.
0: Nö.
1: Also immer nur in einem Anzug höchstens dann, ne? Also wenn wir so weit sind irgendwann.
0: Ich weiß gar nicht, wie die Gravitation auf dem Mars ist eigentlich. Die müsste ja, ich glaube, die ist höher als auf dem Mond.
1: Da hast du ja Stiefel. Das gleicht aus. Das ist ein Anzug.
0: Nee, das gleicht das nicht aus.
1: Ach.
0: Also das ist ja, hat ja was damit zu tun, wie du dich bewegst.
1: Du bist schon wieder direkt so wissenschaftlich.
0: Wie soll es denn sonst sein hier?
1: Ja, man kann auch mal ein bisschen rumspinnen.
0: Aber... Ja, aber es macht ja keinen Sinn, rumzuspinnen, wenn es nicht so wird.
1: Naja,
0: wenn du mich jetzt fragst, wie das Leben, wie ich mir es vorstelle, wenn ich von der Erde weg bin.
1: Als öliger Blob brauchst du wahrscheinlich auch keinen Raumanzug, oder?
0: Als öliger Blob brauche ich auch keinen Sauerstoff. Aber jetzt mal realistisch betrachtet, ist das dann halt so eine Containerstation auf dem Mars oder auf dem Mond. Machen wir es mal realistisch. Der Mond ist realistischer. Denn das ist ja auch wirklich geplant, auf dem Mond so eine Basis zu machen, um von dort aus dann quasi weiter zu fliegen. Und dort. Wie wird das aussehen? Das wird so ein Containerdorf sein.
1: Ja, Big Brother quasi.
0: Big Brother. Viele Container, Sauerstoffaufbereitungsanlagen und so weiter und so fort. So ein bisschen wie auch diese Arktis-Station, Station Neumann. So eine Nummern wird das dann sein.
1: Ja, eigentlich auch so ein bisschen, wie man es schon aus Science-Fiction-Filmen kennt, mit so UV-Lampen, wo dann auch Gemüse gezüchtet wird und so eine ganze
0: Kultur. Willst du da leben?
1: Nee.
0: Im Prinzip das Leben in einem Labor.
1: Ja, das wäre mir auch irgendwie, da kannst du ja auch nicht mal, das ist ja das, was ich meine, du kannst mir nicht mal eben raus, du bist...
0: Ja, und selbst raus ist ja...
1: Du bist ja eingesperrt.
0: Raus ist ja auch irgendwann langweilig, weil machen wir uns nichts vor, der Mond sieht ja überall gleich aus. Da ist ja nichts spannend. Also der ist
1: ja...
0: Ja
1: gut, da hast du wenigstens eine Weite.
0: Aber das
1: die
0: stimmt.
1: Die hast du ja im All sowieso, haben wir schon gelernt heute.
0: Aber letztendlich ist es, ich glaube, du bist da die ersten Wochen extrem amazed und denkst dir so, wow, krass. Ich lebe auf dem Mond.
1: Ich glaube, dann wirst du irgendwie

0: Es gibt immer Ausnahmeerscheinungen.
1: Aber das wäre so auf dem Mond, dass du, alles ist immer grau. Es gibt ja auch kein Wetter auf dem Mond. Der Himmel ist jeden Tag gleich und er ist übrigens nicht blau.
0: Naja, alles, was wir so kennen aus Filmen, ist halt meistens Fiktion. Also mit so Stürmen und sowas auf dem Mars und auf dem Mond, weiß ich nicht.
1: Auf dem Mars gibt's Stürme.
0: Gibt's da richtige Stürme?
1: Das ist ja alles sehbar, das haben wir alles schon gesehen. Gibt's ja auch ganz offen.
0: Guck mal, was er sich freut.
1: Nein, aber es ist ja so. Es ist ja so, es gibt auch ganz oft, kannst du dir angucken, Fotos von den ganzen, ich weiß nicht, wie viele sind es, so viele sind es auch nicht, von diesen Mars-Rovern, die da rumfahren, da gibt's Wetter, da gibt's Sturm, aber auf dem Mond gibt's einfach jeden Tag schwarzen, unbewölkten Himmel.
0: Okay.
1: Das einzige Highlight auf dem Mond ist die Erde.
0: Ist schon sehr deprimierend, was du hier mir so erzählst. Also ich will lieber auf der Erde bleiben. Ein Grund mehr, warum wir unsere Erde viel mehr schützen sollten.
1: Aber meinst du, man könnte Wasser mitnehmen von der Erde und das dann auf dem Mond auslassen und dann die Krater mit Wasser füllen?
0: Glaubst du nicht, dass das Wasser dann irgendwie weg wäre irgendwann?
1: Ich glaube, der Mond hat ein Viertel der Anziehungskraft der Erde. Aber trotzdem Anziehungskraft. Das Ding ist, wenn du auf dem Mond stehst, du stehst trotzdem auf dem Boden des Mondes, du kannst aber viel höher und viel weiter springen, weil du nicht so stark angezogen wirst.
0: Haben
1: durch den
0: die
1: Mond.
0: In ihren Raumanzügen nicht noch Gewichte? Doch. Die haben safe noch Gewichte da das drin, dass sein. Sie nicht
1: aber
0: so
1: es,
0: durch die Gegend
1: aber
0: fliegen.
1: Aber es ändert ja nichts daran, dass du trotzdem einen anderen Bewegungsablauf hast, weil du wesentlich geringere Widerstände hast.
0: Mhm.
1: Das heißt, wenn du Wasser auf dem Mond auslässt, dann wird das auch auf dem Boden sich befinden. Aber wenn du dann zum Beispiel...
0: Aber was
1: es
0: bringt dir
1: die,
0: das Wasser
1: in die an, wenn du es zum Beispiel dann in den Handschuh nimmst und nach oben wirfst, wird es wesentlich länger brauchen, um zum Beispiel runterzukommen.
0: Was bringt dir Wasser?
1: Ist funny.
0: Ach so. Ich dachte, du willst jetzt da irgendwie eine Zivilisation aufbauen mit einer Pfütze.
1: Ist das nicht witzig, wenn wir die Meere auf dem Mond, ich glaube, das nennt man ja tatsächlich auch so, also diese...
0: Wäre dann der Mond blau? Oder würde er spiegeln?
1: Er würde spiegeln.
0: Er würde
1: Weil
0: spiegeln.
1: Das Wasser spiegelt ja auch nur den Himmel.
0: Stimmt.
1: More or less.
0: Deswegen ist er blau, ja.
1: Ja, also ich glaube, dann würde das Wasser auf dem Mond wäre dann schwarz. Es ist auch nicht so appetitlich, aber für mich als Ölblob durchaus eine Option, weil ich dann nicht so auffalle. Da kann ich mich in dem Wasser verstecken auf dem Mond. Das ist eine schöne Idee, als Ölblob dort zu sein.
0: Okay.
1: Du findest die Idee mit der Mondbasis für dich gar nicht attraktiv, merke ich, ne?
0: Nee, das reizt mich nicht. Das wäre mir, glaube ich, auch zu langweilig. Und dann stell dir mal vor, du bist da mit den falschen Leuten.
1: Ja.
0: Oh je.
1: Dann bringst du alle um irgendwann, dann drehst du durch.
0: Dann drehst du
1: vor
0: durch.
1: Allem, weil du hörst ja immer so True-Crime-Podcasts.
0: Ja,
1: dann wirst du Teil des ersten True-Crime-Podcasts, der auf dem Mond spielt.
0: Ich weiß, wie man Leichen verschwinden lässt.
1: Na gut, einfach raus.
0: Da, in dem Fall lässt man sie einfach raus.
1: Gibst einen Schubs und
0: weg
1: sind sie.
0: Ist dir eigentlich aufgefallen, dass ich mich passend zum Thema, thematisch passend angezogen habe?
1: Ja, du siehst aus wie eine Galaxie.
0: Wunderschön, das ist mein Star Wars. Oh, jetzt sind wir durcheinander. Mhm. Mein Star Wars Pullover.
1: Mhm.
0: Was findest du besser, Star Trek oder Star Wars? Ich kenne die Antwort.
1: Ich glaube Star Trek.
0: Ja.
1: Aber ich bin nicht so, dass sich beides ausschließt gegeneinander.
0: Ja. Ich bin ja auch so. Mhm. Ich guck mehr Star Wars, weil ich in dieser ganzen Welt irgendwie mehr drin bin. Wenn ich aber mal Star Trek gucke, gucke ich es auch gerne, aber dann nicht alles. Ich habe ja eben schon gesagt, bei Star Trek bin ich mehr so Raumschiff Voyager.
1: Star Trek versucht halt etwas wissenschaftlicher zu sein.
0: Ja, näher an der Wissenschaft und weniger, ja, weiß ich nicht, ob man sagen kann, weniger Science Fiction, aber weniger Fiktion. Sondern die versuchen das alles so ein bisschen. Und wenn man Star Trek von früher guckt, gibt es ja wesentliche Sachen, die wir heute auch haben mit Touchscreens und dem ganzen Kram.
1: Aber ein bisschen getrickst. Also weil wird ja ganz oft der Kommunikator rausgeholt als Beleg dafür. Der Unterschied ist aber, der Kommunikator hier auf der Erde funktioniert deshalb so gut, weil wir Millionen von Funkmasten aufgestellt haben. Die Kommunikatoren in Star Trek funktionieren ohne diesen Funkmast.
0: Aber es geht ja doch mehr um das Optische in dem Fall. Also ein Tablet und sowas. Die sind ja immer mit ihren Tablets rumgerannt. Heute ja auch noch, in den neuen Folgen ja auch noch. Die haben immer Tablets da und sowas. Hat man zu der Zeit...

0: Nein,
1: nee, inzwischen sind das ja so schwebende Hologrammflächen, ja, okay, auf denen das, so gedrückt
0: wird. Das ist dann nochmal ein bisschen. Aber die Star Trek-Serien, die wir damals geguckt haben, die hatten halt diese Tablets und sowas. Und Sachen, die aussahen wie heute so ein Smartphone halt. Mhm. Und auch eine fremde Sprache zu übersetzen in die eigene. Jetzt reden wir natürlich bei Star Trek von anderen Zivilisationen, also anderen Spezies. Mhm. Und hier reden wir nur von anderen Ländern. Das kannst du ja mit dem Handy heute auch, also mit dem Smartphone. Da spricht jemand rein und auf der anderen Seite kommt quasi
1: was raus.
0: Das Übersetzte raus. Ja. Das hat man damals auch nicht gedacht, dass das so einfach funktionieren wird heute.
1: Ja, das stimmt.
0: Deswegen, also das ist schon alles sehr, haben wir eigentlich jetzt das untermauert, was wir eben schon gesagt haben. Das ist schon sehr wissenschaftlich und doch näher an der Wahrheit als jetzt zum Beispiel Star Wars. Wobei Star Wars schon echt Spaß macht.
1: Und darum geht's. Star Wars soll mehr Spaß machen. Star Trek soll mehr, also heutzutage glaube ich jetzt auch nicht mehr so, aber so in den 80ern, 90ern und davor war Star Trek auch mehr bildend. Also da war, glaube ich, auch schon Bildung.
0: Ja, wobei Bildung, ja, mit einzelnen Sachen vielleicht, aber als ich Star Trek damals geguckt habe, muss ich zugeben, ich habe gar nichts verstanden. Die haben ja manchmal, haben die ja da Sachen dann gesagt, du kannst das besser, da so irgendwelche, wir machen das auf den und den Warp und keine Ahnung. Und dann hast du als Jugendlicher,
1: ich warte
0: als Kind,
1: jetzt ganz gespannt, was für ein Beispiel kommt.
0: Ich habe keins. Ich kann es ja nicht auswendig. Aber dann hast du als Kind da gesessen und dachtest so, okay, die reden die ganze Zeit. Aber du weißt, also der Mund bewegt sich. Aber da kommt irgendwie nichts raus, was du verstehst. Obwohl sie auch deine Sprache sprechen.
1: Okay.
0: Also, wenn du quasi die deutsche Version.
1: Also du meinst, du hast den Warp-Antrieb nicht verstanden.
0: Naja, das war, man wusste irgendwann, was ist der Warp-Antrieb. Aber die haben doch dann ihre Codes da gesagt, machen Sie das und wir gehen auf diese technischen Sachen da. Ich habe doch keine Ahnung.
1: Ich merke, du hast es nicht geguckt.
0: Doch,
1: ich weiß gar nicht, wovon du redest.
0: In jeder Star Trek Folge wird doch dann gesagt, hier, die greifen an, wir machen jetzt, ja, dann machen sie halt die Schilde hoch und geben dann irgendwas ein, dass sie woanders hinfliegen oder so. Oder wir verstärken unsere Schutzschilde, indem wir das und das jetzt in den
1: die
0: Computer.
1: Die Lebenserhaltung wird runtergefahren auf Deck 1 bis 15.
0: Zum Beispiel. Wobei das noch einfach ist. Das verstehe ich sogar noch. Ach, ist doch egal.
1: Ja, das Interessante ist ja, fand ich immer, wie bei Star Trek und auch bei Star Wars das Thema Schwerelosigkeit nicht wirklich thematisiert wird.
0: Stimmt.
1: Es gibt aber einen Star Trek Film, in dem das thematisiert wird.
0: Mit den Schuhen.
1: Genau.
0: Die dann da an...
1: Wo der klingonische Kanzler umgebracht wird.
0: Ja? Wird der mit Schuhen umgebracht?
1: Nein, aber die Schuhe sind am Ende das Beweismittel, weil an den Schuhen das Blut klebt.
0: Die haben so Magnetschuhe, mit denen sie dann am Raumschiff entlang...
1: Richtig.
0: Laufen und so. Ja, aber was ich jetzt meinte, worauf du hinaus willst, das Leben in so einem Raumschiff wird bei Star Trek schon deutlicher dargestellt mit der Bar zum Beispiel, ne, wie heißt das Ding, das Essen herstellt?
1: Replikator.
0: Der Replikator, der das Essen herstellt. Zur Unterhaltung haben sie dann irgendwelche Veranstaltungen gehabt auch, ne, so Konzerte und sowas haben die auch in der Serie.
1: Aber ist es bei Star Wars nicht auch so?
0: Nicht in den Raumschiffen.
1: Star Wars ist halt mehr so eine Dystopie.
0: In Star Wars ist mehr so, wir fliegen jetzt zu dem Planeten und da ist dann irgendwas.
1: Ja, also ich finde...
0: Und das Raumschiff an sich wird ja bei Star Wars meistens als Kampfmittel oder als Transportmittel benutzt.
1: Das stimmt.
0: Im Gegensatz zu Star Trek, wo es dann auch zum Erforschen und zum Leben.
1: Interessant ist aber, was mir bei Star Wars auffällt, ist, dass bei Star Wars Planeten immer monothematische Planeten sind. Also sowas wie die Erde, auf der es ja unfassbar viele unterschiedliche Lebensräume gibt. Von Wüste, Dschungel, Ozean, Schneewelt.
0: Es gibt einen Wüstenplanet, einen Wasserplanet.
1: Genau, entweder ist das ein Wüstenplanet oder es ist ein Wasserplanet oder es ist ein Dschungelplanet. Aber es gibt keine Planeten, die alles gleichzeitig sind.
0: Es
1: das finde ich irgendwie
0: ist
1: komisch.
0: Es ist sehr felsig oder sehr sandig oder sehr nass.
1: Das finde ich irgendwie komisch. Ich meine, ja, wenn wir jetzt mal gucken in die Planeten, die wir kennen innerhalb unseres Sonnensystems, da ist das ja auch so. Der Mond ist halt einfach ein grauer Stein. Und der Mars ist halt...
0: Die Erde ist eigentlich...

0: das Einzige, was sehr vielfältig
1: Richtig,
0: ist.
1: Richtig, ja. Genau. Aber grundsätzlich muss es ja auch noch andere Erden geben, auch bei Star Wars, ne? Also das finde ich irgendwie so ein bisschen komisch.
0: Naja, weil ja am Ende ist ja ein Wüstenplanet kein Planet, wo man wirklich leben kann. Auf Dauer.
1: Nee.
0: Weil irgendwo muss man ja Lebensmittel herkriegen.
1: Ja.
0: Und ja.
1: Das stimmt.
0: Ist natürlich auf einem Wüstenplanet oder da einem Eisplanet.
1: Auf einem Wüstenplaneten isst man halt außerirdische Skorpione.
0: Ja, die müssen ja auch irgendwo herkommen.
1: Ja, also das finde ich halt bei Star Wars, ist dir jetzt noch nie negativ aufgefallen, dass die Planeten halt so monothematisch sind? Das finde ich irgendwie ein bisschen scheiße.
0: Doch, na klar, ist mir das aufgefallen, ist mir das schon. Vor allem, wenn du dann auch die Computerspiele gespielt hast, also die PlayStation und Spiele und so.
1: Im Prinzip sind bei Star Wars Planeten Orte.
0: Kontinente.
1: Ja, fast schon eher Orte, weil auf diesen Planeten es ja auch dann immer nur einen relevanten Ort gibt, auf dem man ist, in dem man ist. Also wie zum Beispiel auf Endor ist man ja auch nur in der im Raumhafen. Ich habe gerade den Namen vergessen, wie der Raumhafen von Endor heißt. Nee, Tatooine. Entschuldigung, auf Tatooine. Endor ist ja der Dschungelplanet, auf dem die Ewoks leben. wobei Endor, glaube ich, auch nur ein Mond ist. Auf jeden Fall Tatooine ist der Wüstenplanet und da gibt's ja auch nur diesen...
0: Aber ein Mond hat doch keine Atmosphäre.
1: Nee, das stimmt. Wie heißt denn dieser Raumhafen in Star Wars auf Tatooine?
0: Weiß ich nicht.
1: Warte, was mit M? Wir können diesen Podcast nicht enden lassen und das nicht wissen. Das ist peinlich. Wir müssen das ist richtig...
0: Das ist peinlich.
1: Das ist peinlich. Ich muss das jetzt rausfinden. So,
0: ja,
1: Raumbasis...
0: Das wird ja rauszufinden sein.
1: Raumbasis Tatooine. So. Da muss man nicht mal vervollständigen. Das kann Google auch so.
0: Kann Google auch so. Ich habe noch eine quasi letzte abschließende Frage an dich.
1: Mos Eisley.
0: Oh Gott, das hätte ich nicht gewusst.
1: Doch.
0: Wie? Mos Eisley?
1: Mos Eisley. Ja.
0: Da gibt es aber Orte in Star Wars, die wesentlich populärer sind, oder?
1: Ja.
0: Okay.
1: So, deine letzte Frage.
0: Ich habe eine letzte Frage.
1: Mhm.
0: Siehst du unsere Zukunft, also nicht unserer beider kleiner Lichter,
1: ja.
0: Die meine ich nicht, nee, und die Zukunft der Menschheit, siehst du die im All? Könntest du dir vorstellen, dass die Erde irgendwann nicht mehr so existiert, wie wir sie heute haben, sondern alle Menschen, die dann noch leben, im All leben? Sei es jetzt auf dem Mond oder in der Raumbasis?
1: Also, ich glaube, in unserer nahen, also in unserem Lebenszeitraum werden wir mehr Stürme und sowas erleben und mehr Klimafolgen, aber nicht den Untergang.
0: Nee, in unserem Leben nicht mehr.
1: Und ich glaube, was war die Frage?
0: Die Zukunft der Menschheit, wo liegt sie? Im All oder immer noch auf der Erde?
1: Die Zukunft der Menschheit liegt auf der Erde, aber findet einen Arm ins All. Ich glaube auch, dass eine Art Wettrüsten im All jetzt stattfinden wird.
0: Naja, irgendwer muss dann wieder nachziehen jetzt.
1: Ja, und das All ist halt auch ein Wirtschaftsfaktor, weil du siehst es ja zum Beispiel durch Firmen wie Starlink von Elon Musk, die das All besiedeln. Also es gibt mehr Starlink-Satelliten als alle anderen Restsatelliten zusammen. Ja, die sind ja so kleine Mülleimer, die um die Erde schweben. Amazon macht das jetzt auch. Amazon fängt auch damit an. Und dann kannst du irgendwann dein Internet über so eine Satellitenverbindung von Amazon, dann kannst du darüber auch dein Fernsehen
0: gucken. Aber das heißt ja jetzt nicht, dass wir als Menschheit irgendwann im All leben.
1: Darauf willst du also hinaus? Nein.
0: Das war aber meine Frage. Das hat ja nichts mit Satelliten zu tun.
1: Viel zu umständlich für unsere Körper.
0: Naja, aber wenn das Leben auf der Erde so irgendwann nicht mehr möglich ist, durch unseren schlechten Umgang...
1: Die Frage ist, ab wann ist etwas eine Menschheit? Wenn das jetzt, ich sag jetzt mal so 1000 Leute, die...
0: Dann ist es keine Menschheit.
1: Das meine ich, das vielleicht,
0: aber
1: nicht die ganze Menschheit.
0: Dann geh doch mal in so einen Gedanken rein von einer apokalyptischen Welt, wo die Menschen vielleicht nur noch unter der Erde leben können, weil es oberirdisch kaum noch...
1: Dann leben sie eher unter der Erde als im All, weil es leider einfacher und günstiger ist herzustellen. Allein diese Artemis-2-Geschichte jetzt vor ein paar Wochen hat Milliarden von Abermilliarden gekostet.
0: Glaubst du, die Menschheit würde eher aussterben, als im All zu leben?
1: Ja.
0: Oh, das ist... Ja, okay.
1: Aber bevor die Menschheit ausstirbt, lebt sie in Höhlen.
0: Ich weiß jetzt nicht, ob wir so diesen Podcast, diese Podcast-Folge beenden sollten.
1: Ja, bevor sie ausstirbt, lebt sie aber in Höhlen. oder unter der Erde, weil es, wie gesagt, viel, viel einfacher ist herzustellen.

0: als, also du hast doch auch Paradise gesehen, diese Serie, wo es ja auch im Prinzip dazu kommt zum Exodus der Menschheit und dann gibt es diesen einen riesen Bunker, wo man quasi eine Stadt nachgebildet hat. Das war auch einfacher, als die Leute ins All zu schießen. Und das haben die 10 Jahre auch vorbereitet. Die haben auch nicht die Option erwägt, die Menschen auf den Mond zu schießen. Die
1: aber
0: haben
1: es die gibt, Option aber, gehabt, in den Bunker zu gehen. Aber das kannst du jetzt nicht so sagen. Es gibt Serien und Filme, wo auch die, den Schuss ins Weltall, der Schuss ins Weltall als Option fürs Fort.
0: Das ist aber nicht so massentauglich. Es ist einfach nicht so massentauglich.
1: Naja, die oberen 10.000 halt.
0: Ja, die Frage ist auch, was ist geiler? Unter der Erde zu leben oder auf dem Mond?
1: Na, ist beides nicht geil.
0: Aber dann lebe ich lieber unter der Erde.
1: Ist das so?
0: Da habe ich Sauerstoff.
1: Da kannst du die Radieschen von unten angucken.
0: Oh wow.
1: Oh wow. So. Ich wollte doch noch einen Witz machen, bevor wir hier mit so schlechter Laune dann hier rausgehen.
0: Ich habe gar keine schlechte Laune.
1: Nee, mit
0: ich
1: so, das durchaus so düsteren, utopischen Zukunftsvisionen.
0: The future is bright.
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1: Okay, ich mach dann mal weiter. 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Und bevor der Maurice hier noch richtig müde wird, müssen wir jetzt aufhören.
0: Nein, das ist. Wusstest du, dass auf der Artemis 2 alle gleichzeitig schlafen gehen? Es ist nicht Schichtbetrieb.
1: Nee, weil die wahrscheinlich Strom sparen dadurch.
0: Nee, weil man sich sonst nicht konzentrieren kann, einzuschlafen.
1: Nee, die haben ja so Sonnenreflektoren, ne, zum Strom erzeugen. Ja.
0: Nee, das ist einfach damit, weil du nicht schlafen kannst, wenn die anderen arbeiten. Darum gibt's feste Schlafzeiten.
1: Nicht so laut dann. Ja. Also gut, das ist nicht viel Platz. Ne?
0: Ich glaube, die Artemis 2 ist in etwa so groß wie unser Dachboden.
1: Aber ist doch schön, dann haben sie so ein Gemeinschaftsgefühl. Morgens
0: mal,
1: zusammen aufstehen, ein lecker Nutella-Brot essen.
0: Bis dahin, tschüss.
1: Auf Wiedersehen.
2: 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Neue Folgen immer montags.

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1: 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Es macht unwahrscheinlich Spaß und vor allen Dingen der Zusammenhalt unter allen Musikern ist fantastisch.
2: Was sich bei mir geändert hat, war allerdings einfach nochmal die Wahrnehmung von der Dringlichkeit, einfach wie wichtig diese Arbeit ist. 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

Ein ideales Ferienland für Groß und Klein. Hier gibt es für jeden den richtigen Urlaub, vor allem alles sehr preiswert. Ein angenehmes Klima und herrliche Badestrände, auch für Kinder bestens geeignet. Dazu gibt es noch kleine, romantisch gelegene Buchten, schroffe Klippen und Zeugnisse bulgarischer Geschichte. Mit Balkan-Air in knapp 4 Stunden nach Varna. Modern, gemütlich und hell, eine Woche das 4-Sterne-Hotel Arena Mar genießen. Nähe zum Strand, leckeres Essen, vollständige Entspannung der Sinne im Spa und an den jeweiligen Bars. Es gab genügend Betäubungsmittel. Ich schaue mir jetzt die kilometerlange Vergnügungsmeile an. Hat man den Ballermann schon nach Bulgarien verlagert? Es hat den Anschein. Für Groß und Klein wird auf der Meile etwas geboten. Unmittelbarer Strandbereich ist im September noch gut besucht. Liegen kosten 5 Euro, 22 Grad Wasser ist noch zu ertragen. Die Souvenirstände bieten alles, was man so gebrauchen könnte. Wer kauft das bloß alles? Bulgarien ist berühmt wegen seiner Rosen und deren Produkte. Ob das wohl alles echt ist, wird etliches gefälscht sein.

Mit einem solchen Gefährt war ich schon 1970 hier. Im Nachhinein ein irres Abenteuer. Kneipen aller Art, ohne Ende und Stimmung.

Im Bierkrug geht abends bei Partymusik die Post ab. Der halbe Liter nur 2,10 €. Ein riesiges Warensortiment im Angebot. Wer kauft das noch alles? Für uns Touristen sehr preiswert.

Das war die Party Meile jeden Abend. Sehr unterhaltsam. Ja, mehr war hier nicht los. Die weiße Stadt liegt malerisch auf den Terrassen weißer Kalksteinsfelsen am nordöstlichen Ende Bulgariens. Die Hauptattraktion ist Park und Schloss der ehemaligen rumänischen Königin Maria.

Farben strahlt der Park aus, der über 600 verschiedene Pflanzen birgt. Über zahlreiche labyrinthartige Pfade und Wege erschließt man immer neue, überraschende Winkel dieses grünen Kleinods. Da trifft man auf kleine Brunnen und Brücken, auf rauschende Wasserfälle und Teiche, laubenartige Nischen in die Erde eingelassene Tongefäße. Viele Blumenbeete zieren die Wegränder, Namen auf Latein, diese Sprache kann ich nicht. Die Königin ließ diese kleine orthodoxe Sommerkapelle für die vielen Heiligen errichten.

The Bridge of S-I-G-H-S. Schloss der ehemaligen Königin Maria fiel erst wieder 1940 an Bulgarien. Das von einem Minarett überragte Schloss Tichoto Gniezdo, das heißt Stilles Nest, stellt samt seiner Parkanlage eine bunte Mischung europäischer und orientalischer Stilelemente dar, in den 1920ern von italienischen Architekten erbaut. Angeblich soll sie in einem Muslim verliebt gewesen sein, dem zuliebe sie das Minarett errichten ließ. Es war ein gelungener botanischer Exkurs, vor allem für biologisch Bewanderte, ich nicht. Die bis zu 70 Meter aus dem Wasser herausragenden rötlich steilen Felsen sind Teil eines Naturreservats. Das Kap weist eine lange Geschichte auf mit vielen Legenden. Eine riesige Skulptur einer dann 40 Jungfrauen, die sich angeblich vom Kap ins Meer stürzten, um nicht den Osmanen in die Hände zu fallen. Die im 4. Jahrhundert vor Christus von einem tragischen Stamm errichtete Siedlung wurde aufgrund der günstigen strategischen Lage von den Römern zur Festung ausgebaut. Im 15. Jahrhundert trieben die Osmanen nicht nur die Frauen in den Tod, sondern zerstörten auch die Siedlung.

Das Kap wird auch für die Hochzeiten genutzt. Es wird auch an die bulgarische Mythologie erinnert. In einer Höhle werden Gefäße aus römischer, spätantiker und mittelalterlicher Zeit ausgestellt.

Ist das nicht ein herrlicher Anblick? Ob sich diese Jungfrau, Fragezeichen, Fragezeichen, auch vor ihm flüchtet und ins Meer stürzt, es wäre schade um diese hübsche Person. Zur Erinnerung an die Seeschlacht von 1791 unter dem russischen Admiral Uschakow, da gab es in den 50ern sogar einen Film darüber in unseren Kinos. Am Ende des Kaps die kleine Kapelle des heiligen Nikolaus und ein Torbogen. Angeblich die Stelle des freiwilligen Todessturzes. Hier sind Windräder sicher sinnvoll. Obwohl hier die Grünen keine Rolle spielen, man hat hier wichtigere Probleme zu lösen. Im Sozialismus in diesem Land ein Unding, jetzt das volle erotische Programm. Aber die Akteurinnen und ihre möglichen männlichen Interessenten blieben öffentlich unsichtbar. Wir sind in einem orthodoxen Land. Schade, angucken kostet nichts. Eine Wanderung führt zum Alatscha-Kloster, auf Türkisch heißt das Bund. Es handelt sich um ein in die Kalksteinwand gehauenes Höhlenkloster, das sich über zwei Stockwerke erstreckt. Wann erbaut, ist unklar. Von den Klosteranlagen ist nur ein Teil freigelegt. In einem Museum kann man sich erst einmal mit der Geschichte vertraut machen und einige Fundstücke ansehen.

Mittlerweile ist es gut hinter Bäumen versteckt. Im unteren Stockwerk befand sich neben einigen anderen Räumen die Kirche. Darüber lagen eine kleine Kapelle und mehrere Zellen. Die stark zerstörten Wandmalereien stammen aus dem 14. Jahrhundert, einst eine farbenprächtige Ausmalung.

In der Friedhofskirche liegt noch Geld. Vielleicht für die nächste Beerdigung. Das war ein weiterer Meilenstein bulgarischer Geschichte. Die Königin des Schwarzen Meeres rühmt sich in ihrer Lage am Meer. Auch hier rostet die Industrie nach der sogenannten politischen Wende vor sich hin. Die Werften zählten einst zu den bedeutendsten auf dem Balkan, das war im Sozialismus. Wie so vieles Gutes auch in Bulgarien, aber dann auch hier viel Bilderstürmerei durch Neubesserwisser und Könner. Schattenwirtschaft dominiert. Gehalt ca. 130 Euro, staatlich nur 50 Euro. Rentner 50 Euro, Kindergeld 20 Euro. Über eine halbe Million ist bereits abgewandert, viele ins spendable Deutschland. Es ist aber viel Kultur zu vermelden, vor allem die imposante Kathedrale Maria Himmelfahrt. Eine dreischiffige Kreuzkuppelkirche in neobyzantinisch-neoromantischem Stil. Ende 19. Jahrhunderts als Dank für die russische Armee für die Befreiung von den Türken gebaut. Ihre beachtenswerten Wandmalereien sind erst nach dem Zweiten Weltkrieg entstanden. Vor diesen Einrichtungen belästigen häufig Handleserinnen, Schwarzwechsler und Zigeunerkinder die Touristen. Die bulgarischen Reiseleiter warnen, leider selbst erlebt.

0: Endlich ein kulinarisches Highlight, eine Weinverkostung. Es wird roter, rosé und weißer in verschiedenen Sorten zum Probieren angeboten. Natürlich nicht ohne Absicht. Es wird gekauft, zweckerfüllt. Mehrere Gläser hatte ich organisiert. Es kostet ja nichts.
1: Ja, ne? Das ist ja wichtig, ne? Richtig wichtig.
2: Ist das auch hergestellt wie ein Porto mit Madeira? Ist das die zweite? Diese Technologie? Was für eine Region hat seine Technologie oder jedes Mal?
3: Jetzt gibt es Apfelgur Brandy, 38%. Mädchen, schenke ein, das dauert zu lange.
0: Danach etwas Zeit für einen kleinen Stadtbummel. Es gäbe noch viel Kulturelles zu sehen. Schade. Auf diesem Platz das pulsierende Herz. Im barocken Stil das dramatische Theater mit seiner imposanten Fassade. Es macht doch riesigen Spaß, die Kleinsten zu kaufen.

Da sitzen sie, die Zigani, so nennen sie sich selbst. Es ist also kein Schimpfer. Von Sinti und Roma redet hier niemand. Für die Musikliebhaber ein Opernhaus. Ein tolles Obst- und Gemüseangebot, meist aus Kooperativen. Privatwirtschaft hat nicht viel gebracht. Wieder zurück wird am Abend bulgarische Folklore von jungen Künstlern geboten. Leider nur wenige Hotelgäste anwesend. Etliche stehen noch unter Schock. Sie sind von der Thomas Cook-Insolvenz betroffen.

Auf der Fahrt nach Nessebar, viele dieser Felder haben ausländische Investoren und einheimische Spekulanten erobert. Kommt es wieder zu Herren und einheimische Knechte und Mägde? Hoffentlich nicht. Leider ist heute das Wetter sehr unfreundlich. Auf einer 850 Meter breiten und fast 300 Meter langen Halbinsel, nur durch einen schmalen mit dem Festland verbunden, konzentrieren sich kulturelle Zeugnisse mehrerer Jahrtausende auf engstem Raum. Die Altstadt steht auf der UNESCO-Liste wegen seiner Architekturgeschichte. Wo einmal die Römer waren, gibt es natürlich auch Thermen. Hier nur noch die Reste. Eine der noch 15 Kirchen, Johannes der Täufer aus dem 10. Jahrhundert. Sie ist die besterhaltene Kreuzkuppelkirche, eine Trutzburg des Christentums. Architektonisch nur eine Zwischenstufe. Nessebar ist ein Freilichtmuseum bulgarischer Wohnarchitektur. Die meisten Häuser sind zwischen 18. und Mitte 19. Jahrhunderts errichtet worden. Aus der Osmanenzeit die flache Alleserkirche. Sie durfte nicht höher sein als auf einem Pferd sitzender Türke. Betreten war christlichen Bulgaren nicht erlaubt. Die Kirche ist der Himmelfahrt Christi gewidmet. Unser Weg führt nun vorbei an sehenswerten Wohnhäusern. Aus dem 13. Jahrhundert die Erzengelkirche Michael und Gabriel. Diese einschiffige, 14 Meter lange Kirche besticht vor allem durch ihre Fassadengestaltung. Abwechselnde Schichten von Natur und roten Ziegelsteinen bestimmen die Grundgestalt. Zusätzlich gliedern Bögen, Blendennischen, farbige Keramikarbeiten die Außenfassade. Die Paraskevi-Kirche aus dem 13. Jahrhundert zeichnet sich durch bunten Zierrat aus. 1500 Jahre sind die Ruinen der alten Metropolitenkirche. Wurde von byzantinischen Eroberern gebaut, bis ins 19. Jahrhundert noch erhalten. Eine dreischiffige Basilika mit Mischtechnik, Stein, Ziegel. Charakteristisch ist ein Untergeschoss aus Stein, das hölzerne Obergeschoss ragt in der Regel darüber hinaus. Das Untergeschoss diente meist als Keller oder für das Dienstpersonal. In den oberen Stockwerken lagen die Wohnräume. Die Allmacht-Jesu-Kirche aus dem 13. Jahrhundert, über der Vorhalle ein rechtiger Turmaufbau. Außenfassade mit Blendnischen, Bögen und Blendarkaden. Einige Teile der Kirche Heiliger Stephan sind über 1000 Jahre alt. War im ersten bulgarischen Reich Bischofssitz. Im Inneren sind über 1000 christliche Figuren an den Wänden verewigt. Bei den Ausflügen sind immer verkappte Verkaufsstunden involviert. Die Betreiber sponsern anteilig die Ausflüge. Das muss man wissen. Ist in anderen Ländern ebenso. Es geht in Bulgarien natürlich um Wein. Was sonst? Die Flaschen sind der Lockvogel. Verschiedene Weinsorten werden zur Verkostung angeboten. Auch Handcreme aus Rosenprodukten, typisch für Bulgarien, darf nicht fehlen. Die Preise waren tüchtig happig. Wenig wurde gekauft. Jetzt wird Sveti Stefan mit seinen vielen Wandmalereien besichtigt. Die meisten stammen aus dem 16. Jahrhundert. Auf 600 Quadratmeter sind mehr als 1000 Gestalten abgebildet. Die Gottesmutter steht immer im Zentrum der Abbildungen.

Es ist Mittagszeit. Ein Drei-Gänge-Menü wird angeboten, ist im Preis inbegriffen. Kirche der Heiligen Jungfrau war einst das Katholikon einer Klosterkirche. Sveti Elemisa ist nur noch eine Ruine.

Am Anfang der Altstadt blieben noch Reste der mächtigen Verteidigungsanlage erhalten, die bis auf die Stadtgründung durch griechische Kolonisten zurückgehen und später noch verstärkt und erneuert wurden. Nessebar verabschiedet die Besucher mit einer alten, hölzernen Windmühle. Letzter Tag im Hotel, Mistwetter. Es wird Zeit zur Abreise.

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0: Herzlich willkommen, liebe Zuschauer, zum neuen Teil des Artenforums live aus der Altmark. Wir haben die Sendung ja nur, wie Sie gemerkt haben, zweimal verschoben. Der dritte Anlauf jetzt klappt es endlich. Ich bin passend wieder erkältet, muss ein paar Lutschtabletten mir hier hinlegen, aber wir haben gesagt, wir ziehen das jetzt durch. Und ich bin froh, wie gesagt, ich will es jetzt endlich machen. Das ist so ein heißes Thema hier, die Ameisen, da habe ich mich so drauf gefreut und vorbereitet. Und zu Gast hier im Studio ist ein ganz junger Naturkundler, der Sebastian Kilanovic, ist das richtig ausgesprochen?
1: Ja, Kilanovic.
0: Kilanovic, wieder. Gerade mal 17 Jahre alt, also hier bisher unser jüngstes Gesprächsmitglied, kommt aus Salzwedel, ist aufgefallen durch vier interessante Filme, die er hier über den OK, offenen Kanal, produziert hat, über Insekten und eben auch viel über Ameisen. Und habe sogar Preise gewonnen, ne? Damit Bürgermedienpreise und sowas. Die verlinken wir alle, wenn Sie es hier bei YouTube gucken, sehen Sie unten die Verlinkung. Also ich bin sehr froh, dass du da bist und ist also wirklich so ein Ameisen-Nerd, würde man fast sagen, ne? Oder ist das eine Beleidigung?
1: Na, es ist halt so, dass es noch auf jeden Fall Leute gibt, die weitaus mehr Ahnung haben als
0: Gut.
1: ich, weil ich mir das Wissen halt nur so aneigne, dass ich das auch anwenden kann, weil
0: Ja.
1: Wissen, was ich nicht brauche, das ja,
0: Ist
1: ist halt unnötig.
0: klar, aber trotzdem, ich finde, du weißt eine ganze Menge über Ameisen und deswegen haben wir dich natürlich hier reingeholt. Sehr schön, dass du da bist. Also der Altersdurchschnitt ist jetzt stark gesunken hier. In der letzten Sendung hatten wir ja noch waren wir eine Altherrenriege hier, wer die gesehen hat über den Rotmilan. Da muss ich Ihnen leider berichten, einer unserer Gesprächspartner hat uns jetzt für immer verlassen, das ist der Wolfgang Lippert. Wirklich ein guter Naturkundler, Diplombiologe, Freizeitforscher, immer draußen am Ball, hier in der Altmark groß geworden, dann beruflicher Werdegang in Berlin im Tierpark, neben Professor Date, wissenschaftlicher Mitarbeiter, danach nochmal im Ministerium hat er an den Nationalparken, an den Verordnungen mitgearbeitet. War dann im Senat von Berlin für Artenschutz zuständig und hat viel publiziert, unter anderem auch hier dieses Buch, kennt vielleicht der ein oder andere, Warum der Fuchs die Altmark mag. Also wer es wissen will, warum der Fuchs die Altmark mag, dem können wir das Buch mal empfehlen. Ja, sehr schön. Also wir werden Wolfgang, wie er sich selbst nannte, Old Lippi, vermissen. Vielleicht hat er da oben auch im Himmel allerhand zu beobachten, da gibt es bestimmt auch was zu sehen. Also er hat auch viel publiziert in der Volksstimme, ganz toller Naturkundler. So, aber jetzt kommen wir zum Thema Ameisen. Und vielleicht stellst du mal die Familien erstmal grob vor. Du hast ein paar Bilder dir geborgt von mir, von anderen und ja.
1: Ja, genau. Also da haben wir erstmal oben links,

0: eine Ponerie. Das ist die Urameise, wird sie auch auf Deutsch genannt. Man erkennt sie ziemlich gut sogar noch an diesem Körper, der halt sehr an eine Wespe erinnert. Sind auch sehr, also Ameisen sind auch verwandt mit den Wespen. Gerade sieht man da eine Neoponera apicalis. Das Bild habe ich von Natur J. Danke erstmal noch dafür. Man kann ziemlich gut sagen, dass so Ameisen früher aussahen. Und mit früher meinte ich noch so ungefähr vor den Zeiten der
1: Also ich
0: Dinosaurier.
1: habe 10 Millionen Jahre oder so, ne?
0: Ja, also Ameisen gibt es schon halt echt lange. So, daneben, also sie hat da auch ein ziemlich großes Tier in der Schnauze. Das hat, also in der Schnauze, Mensch, was erzähle ich denn da?
1: Mandibeln in den
0: Genau,
1: Beinen.
0: zwischen den Mandibeln hat es dann auch wahrscheinlich erlegt. Rechts daneben sieht man die Knotenameisen. Das ist jetzt eine Myrmica-Spezies. Die Knotenameisen kann man ziemlich gut an diesen Knoten erkennen, den sie zwischen Abdomen und Thorax haben. Meistens haben Knotenameisen einen Stachel, manche haben auch keinen Stachel. Gibt es auch in unterschiedlichen Größen. Und dann unten links sind die Drüsenameisen. Mit denen habe ich mich eigentlich noch gar nicht beschäftigt. Also für mich sind so die Haupttiere die Knotenameisen und die Schuppenameisen. Also mit den Drüsenameisen, ich habe zwar eine Drüsenameise, die Linepithema humilis, die argentinische Ameise bei mir zu Hause, aber wirklich, wie habe ich mich mit denen auch noch nicht wirklich
1: Aber
0: beschäftigt.
1: du bist ja jung, du hast noch Zeit,
0: Ja. Ja, also bei den Drüsenameisen ist ziemlich auffällig, dass die erstmal so einen herzförmigen Gaster haben. Und dass sie keinen wirklichen Stachel, also ich habe jetzt irgendwie nicht mitbekommen, dass die einen Stachel haben. Und die haben eine Kloake, das habe ich auch irgendwie noch gelesen. Das Bild ist von Trient, danke dafür erstmal noch. Und rechts daneben ist eine Camponotus herculeanus, eines der größten Ameisenarten, die wir hier in Deutschland auch haben. Und das sind die Schuppenameisen. Von Schuppenameisen haben wir auch sehr viele Varianten. Ich würde sagen, dass Schuppenameisen so mit einer meiner Lieblingstiere, also mit einer meiner Lieblingsameisen sind, also dass die zu den Schuppenameisen gehören. Auch noch danke an IDU für das Bild. Und
1: Und die sind doch entwicklungsgeschichtlich am höchsten entwickelt, die Schuppenameisen, ne? Irgendwie auch
0: Ich
1: vom
0: habe das,
1: Sozialen her.
0: ich hab das Gefühl, also ja, die haben einen ziemlich großen Sozialmagen. Wie das bei den Drüsenameisen aussieht mit dem Sozialmagen, das weiß ich nicht. Aber die sind auf jeden Fall, ja, die haben auch meistens Säure, manchmal auch ein Sekret, irgend so ein Gift. Aber die sind schon.
1: Gut, schauen wir mal. Als ich mich angefangen habe, mit den Ameisen zu beschäftigen, muss ich sagen, es sind nicht gerade Sympathieträger am Anfang gewesen. Also sie machen ja vieles, was irgendwie sehr aggressiv, immer auf Krawall gebürstet, andere machen unterjochen andere Völker, töten die Königin, versklaven die, führen Raubzüge, räumen auch teilweise in der Umgebung so auf, dass damit immer die Insekten fehlen oder so. War mir nicht sehr sympathisch und dann immer hektisch und kam mir so vor wie so fremdgesteuerte kleine Roboter. Und dann hatte ich aber auch mal haben uns mal ein Objektiv besorgt, habe ich mal eine Aufnahme hier gemacht, da sieht man die von einer Waldameise und sie sind dann immer viel am Putzen. Und dann habe ich gelesen, sie verwenden sehr viel Zeit mit der Körperpflege.
0: Ja, die Körperpflege ist bei Ameisen sehr, sehr wichtig. Jetzt sieht man da gerade, wie sie ihre Fühler und Beine putzt. Also die Fühler sind extrem wichtig zur Kommunikation und auch zum Ertasten von Futter. Zum Beispiel habe ich bei meinen Camponotus brasiliensis habe ich gesehen, dass die das Futter erst gesehen haben, als sie das dann auch mit den Fühlern berührt hat. Dann erst dann ist sie halt komplett weggeschreckt. Und mit dem Putzen halten sie sich halt andere, also halten sie sich selbst und auch andere Ameisen sauber. Das ist halt extrem
1: Oho.
0: wichtig, um irgendwelche Staubpartikel, Schmutz, irgendwie sowas loszubekommen.
1: Gesundheitsvorsorge so, ne?
0: Genau.
1: Gut, vielleicht kannst du mal noch so den Aufbau einer Ameise noch mal kurz darstellen. Da hast du ein Schema mitgebracht hier.
0: Ja, also das ist jetzt hier der ganz grobe Aufbau einer Ameise. Da haben wir erstmal den Kopf, wo sich, naja, ist halt ein Kopf. Dann der Brustbereich, da ist auch der Thorax, der Brustbereich, der wird auch noch in mehreren Teilen unterteilt. Damit habe ich mich jetzt aber nicht so ganz beschäftigt.
1: Auch nicht so
0: Und
1: wichtig.
0: ja, dann noch der Hinterleib, der ist auch sehr wichtig. Also eigentlich ist alles an der Ameise echt wichtig.
1: Der wird als Gaster bezeichnet, ne?
0: Genau, der Hinterleib wird auch gerne als Gaster bezeichnet. Der Brustbereich, da dann auch der Thorax. Und ja, vorne gibt es noch die Mandibeln. Das sind die Mundwerkzeuge. Die sind auch sehr, sehr wichtig zum Futter zerkleinern. Darauf kommen wir dann vielleicht noch.
1: Du hast gesagt Stachel oder Drüse, und Kloake hat nicht jede Ameise?
0: Nee, das kommt ganz auf die Art an, was die denn da jetzt hinten haben. Also, wir haben zum Beispiel die Feuerameisen mit ihrem Stachel hinten oder auch die Urameisen, die haben auch meist, also ich habe
1: Auch
0: jetzt
1: nicht.
0: noch nicht was gehört von einer Urameise mit Säure, aber dann haben wir zum Beispiel die Waldameisen, die haben wiederum Säure und keinen Stachel. Und dann gibt es auch Arten, die haben einen Stachel, der ist aber nicht funktionstüchtig.
1: Und manche können auch richtig hart zustechen, ne?
0: Genau,
1: Also
0: manche
1: das
0: können,
1: ist sogar richtig
0: ja.
1: gesundheitsgefährdend,
0: Ja,
1: ne?
0: aber das ist dann auch mehr das Gift, welches dann die ganz großen Probleme verursacht.
1: Ja, okay. Gut. Schauen wir uns mal kurz noch ein paar Sachen an, zum Beispiel das Auge, ne? Ist die Ameise aufs Auge sehr angewiesen?
0: Ja, also es kommt ganz auf die Art an. Also wir haben Ameisen, die haben sogar gar kein Auge, die sind aber ziemlich selten. Dann gibt es Ameisen, die können schlecht sehen, dann gibt es Ameisen, die können ziemlich gut sehen, dann gibt es Ameisen, die kann man richtig, richtig gut sehen. Also kann man mit einem Finger in 20 cm Entfernung gehen und also 20 cm sind echt viel, wenn man das so auf die Ameise umrechnet. Und dann verfolgt die halt wirklich diesen Finger oder auch eine Pinzette. Also das ist halt, kommt halt sehr auf die Art. Und die haben halt nicht nur das Auge, was sehr wichtig ist, nutzen ja auch Duftstoffe und auch andere Möglichkeiten, um sich zu verständigen, um Futter zu suchen und um sich zu kommunizieren. Also,
1: Genau.
0: ja.
1: Dann haben wir den Thorax, also von unten mal gesehen hier. Da sind die Beine angeflanscht. Weiß ich nicht, so sieht es zumindest aus. Das habe ich jetzt mal mit so
0: Ja,
1: einem kleinen USB-Mikroskop gemacht.
0: ich finde, das sieht ziemlich aus wie so ein Roboter, den man baut, dass
1: Ja.
0: man so da unten dann die Beine so befestigt und das
1: Ist
0: ist
1: schön.
0: schon ganz lustig.
1: Hier, wie gesagt, da ist der Gaster nochmal zu sehen,
0: Ja.
1: also wo auch der Sozialmagen drin liegt, was du sagst, ne? Schön. So, und zum Schluss haben wir nochmal die Fühler.
0: Ja, also die Fühler sind halt wirklich ziemlich wichtig für die Ameise. Und wie man sieht, sind die auch in gewissen Teilen, in gewissen Segmenten unterteilt. Aber wie jedes einzelne Segment heißt, das weiß ich nicht.
1: Nee, ist auch, spielt doch nicht die Rolle,
0: Ja,
1: aber
0: das
1: also
0: ist.
1: die Funktion ist das beim Fühler mehr das Tasten, ne? Oder nimmt die damit noch irgendwas Gerüche
0: Das
1: für,
0: weiß ich
1: weißt du
0: gerade
1: jetzt gar nicht
0: echt
1: so
0: nicht.
1: genau.
0: Also
1: Gut, also
0: ich
1: dann.
0: habe das Tasten, habe ich jetzt so, das sieht man halt so mehr am meisten. Aber ich denke, es gibt irgendwie auch die Möglichkeit, damit Gerüche oder so wahrzunehmen. Also ich könnte mir halt, ich habe das, ja, ich könnte mir eher weniger vorstellen, dass die da durch eine Nase riechen. Also dass die Fühler da schon eine sehr wichtige Rolle spielen.
1: Okay. Dann haben wir nochmal mit dem Mikroskop eine Aufnahme vom Mund gemacht. Die Mandibeln sieht man oben, das sind die Werkzeuge, die oben drüber sind.
0: Ja, also die Mandibeln sind nicht gleich der Mund, es sind nur Werkzeuge, um dann halt das Futter in den Mund zu bekommen, obwohl ich würde das auch nicht wirklich als Mund betiteln, was die haben. Das ist wie so ein sehr skurriler Schlauch. Ja, und dann zerkleinern die halt mit den Mandibeln das Futter und dann wird das dann halt auch ja, aufgesaugt
1: Bisschen
0: manchmal.
1: breiig gemacht, irgendwie
0: Genau.
1: ein bisschen verflüssigt, ne? So, und dann waren wir beide mal 2 Tage bei mir im Revier unterwegs und haben mal Ameisen gesucht, so an unterschiedlichen Standorten, ne? Und so haben wir mal angefangen, so an so einem ganz trockenen, Kiesgrube Heidberg nennt sich das bei uns in der Nähe von Leetze, sehr trockener Standort, und auch da haben wir Ameisen gefunden, und zwar die Rasenameise, ne?
0: Ja, also die Kiesgrube, es war ein ziemlich kalter Tag, aber in dieser Kiesgrube, das ist ja alles mit hellem Sand und das reflektiert und dann war es halt besonders warm dort. Und ich denke, für die gemeine Rasenameise habe ich jetzt beobachtet, dass die wirklich sehr, sehr wärmeliebend ist. Also, dass die auf Wiesen, wo die Sonne die ganze Zeit so richtig stark rauf knallt, dass die da ihre kleinen Türme da bauen. Und dann wirklich, wenn man diesen Turm aufmacht, dass die dann wirklich genau darunter ihre Larven haben und das auch wirklich voll mit Wärme. Und wenn man Der Turm, der ist von außen richtig staubtrocken, wirklich. Und wenn man den aufmacht, wird es auch schon so leicht feucht und warm. Das ist halt einfach angenehm für
1: Genau.
0: die.
1: So, und dann sind wir mal in einen feuchteren, also in eigentlich richtigen Feuchtwald gegangen, wobei der auch jetzt durch die Dürre, naja, nicht mehr ganz so feucht war, wie er eigentlich ist. Aber auch da haben wir Ameisen gefunden und das zwar, das haben wir dann eingeordnet in die Rasenameisen, ne? Also das ist dann diese
0: Genau, also
1: Myrmica-Gruppe.
0: ich weiß es nicht, ob das hier, also Rasen, Gartenameisen.
1: Gartenameisen, Entschuldigung, nicht Rasen, habe ich mich versprochen.
0: Ja, ich habe auch so meine Probleme mit den deutschen Bezeichnungen.
1: Du kennst immer nur die lateinischen,
0: Ja, großteils.
1: ne? Also das waren Rasenameisen. Welche Art jetzt genau, weiß man auch nicht, aber die gehört in diese Gruppe. Und da ist eben gesagt, die sind die verbreitetsten Ameisen eigentlich fast überall
0: Naja,
1: vorhanden.
0: also die Gartenameise, also die Feuerameisen, das sind ja jetzt unsere einheimischen Feuerameisen, die sind halt rot, haben Stachel. Diese mögen sehr, sehr gerne Feuchtigkeit. Also wenn es trocken wird, habe ich auch bei mir in der Haltung schon gemerkt, dass wenn es trocken wird, dass die dann einfach eingehen, weil ja.
1: Genau. Und wir haben es ja dann an mehreren Stellen versucht. Wir haben wirklich manchmal bloß so auf Verdacht mal einen Moosbüschel hochgemacht und zack waren die da drunter.
0: Ja.
1: Ne? Also so, die müssen unheimlich große Nester, unheimlich große Kolonien auch haben. Ne?
0: Nee, die Kolonien von den Gartenameisen, die sind wirklich mehr oberflächlich. Also da hebt man mal so ein Büschel hoch, der sehr gut feucht ist, wo die Sonne gerne mal raufscheint. Den hebt man den hoch und dann hat man eigentlich fast komplett die Kolonie. Die verkriechen sich dann zwar noch ein bisschen weiter in die Erde, buddeln auch ein bisschen, aber die halten sich halt doch eher gerne in der Oberfläche auf. Deshalb kann man einfach so eine Kolonie nehmen, alles rein und dann haben wir die alle.
1: So, und dann sind wir in einen Kiefernwald gegangen, man könnte auch den fragwürdigen Begriff Monokultur nennen, also ein lichter Kiefernwald, wo ich auch wusste, dass es da in den letzten Jahren stark zu Rückgängen kam in der Insektenwelt. Und dann haben wir mal eine x-beliebige Fläche ausgesucht, etwa 400 Quadratmeter. Sebastian hat die Haufen gesucht, ich habe die begangenen Bäume markiert, sind die blauen. Und wir kamen zu dem stolzen Ergebnis, dass wir dort auf 400 Quadratmetern immerhin vier erkennbare Haufen hatten, wobei das auch Töchterhaufen oder Ableger sein können. Das muss nicht
0: Ja,
1: ein.
0: also die haben sich zumindest nicht bekämpft. Also ich habe echt noch nie gesehen, wie sich Waldameisen bekämpft haben. Aber ich habe das jetzt auch nicht wirklich
1: Muss man.
0: gezielt beobachtet, ob sich da jetzt gewisse Feindschaften sind. Ich denke, da sind schon Feindschaften, aber wenn man so Haufen hat, so direkt einer neben einem anderen,
1: Das
0: so
1: gehören wir echt zusammen,
0: 4 Meter Abstand, dann würden die befeindet sein, wären die schon längst nicht so groß, sage ich es mal so.
1: ja. Zumindest war es doch erstaunlich, die Dichte und auch die Anzahl der begangenen Bäume. Ne? Also die Hälfte kann man grob sagen, war begangen bei der Geschichte. Ja, da kommen wir noch zu dem Thema, kommen wir noch mal, was die rote Waldameise eigentlich oder die Waldameise. Wir wollen jetzt nicht von der roten. Wir sprechen zwar so allgemein von den roten Waldameisen, aber es gibt, glaube ich,
0: Wir meinen die
1: die
0: Hügelbauenden.
1: Hügelbauenden.
0: Genau. Die halt wirklich so einen offensichtlichen Hügel
1: Genau,
0: bauen.
1: laut Literatur gibt es ja wohl 23 Waldameisenarten in Deutschland. Da gehören aber auch welche bei zu, die nicht, also zum Beispiel Sklavenameisen sind auch Waldameisen, ne? Alles was.
0: Sklavenameisen würde ich nicht zu den Waldameisen zählen. Ich würde
1: Ne?
0: nur diese sagen, die
1: Die
0: auch wirklich,
1: Hügelbauenden.
0: genau, die Hügel
1: Okay.
0: bauen. Also, dass die allgemein zu den Waldameisen
1: Gut,
0: zählen. Also
1: also.
0: man kann auch sagen, Sklavenameisen sind Waldameisen, weil die halt gerne im Wald leben, aber die le leben halt auch gerne an Waldrändern und in Wiesen.
1: Okay. Also reden wir jetzt von den Hügelbauenden. Und die haben wir mal beobachtet. Da hatte ich auch im Wald mir gemerkt, wo besonders viele Hügel waren, eine hohe Dichte.
0: Ja.
1: Schauen wir mal. Ist ja auch schon die Frage, warum bauen die in manchen Wäldern besonders stark und hohe Hügel, manchen eher
0: Ja,
1: so
0: also da
1: verhalten?
0: darf ich kurz anmerken, ich heb da immer mal meine Beine hoch. Das ist, weil dieser Boden, der war wirklich so ein Teppich aus
1: Ameisen,
0: Waldameisen.
1: ja.
0: Also das war alles voll. Es gab nur Waldameisen. Andere Ameisen hatten ziemliche Probleme, sich da durchzusetzen. Dazu kommen wir dann auch nochmal. Aber das waren halt wirklich echt viele. Das hatte ich vorher Hast nicht wirklich so gesehen.
1: Ich sag mal so, ich habe auch kein, nicht so, vergleichbar so ein Wald mit so einer Dichte an Ameisenhaufen.
0: Das naja, an offensichtlichen Ameisenhaufen in der Erde, was da abgeht.
1: Das kann man gar nicht erahnen. Ne? Also ich habe bloß mal nebenbei, ich habe zum Beispiel in meinem Buch gelesen, jetzt ich mit meinem gefährlichen Halbwissen wieder, Wissenschaftler haben ausgerechnet, ich weiß nicht, wie sie es gemacht haben, dass die Anzahl der Ameisen auf der Erde 20 Billiarden sein müsste. Also eine Billiarde sind 1000-mal eine Billion. Und eine Billion können wir uns schon nicht vorstellen.
0: Ja.
1: Ne? Und wenn man es gewichtsmäßig aufwiegt, sollen die Ameisen, alle Ameisen zusammen mehr wiegen als alle Säuger und alle Vögel der Welt und ungefähr 20% der Menschen. Aber ob das stimmt?
0: Na, aber Menschen sind doch auch Säuger.
1: Gut, also. Wenn Sie die doch mit rein. Genau, rechnen wir die mit rein. So, ja, also nochmal zu den Ameisenhaufen. Also das hat einen gewissen Vorteil, ne? Also wie würdest du das sehen, warum bauen die überhaupt?
0: Die Hügel, das kann ich nicht so genau sagen. Ich würde vermuten, dass die diese Hügel bauen. Einfach, die bauen den ja aus ziemlich losem Material, also irgendwelche Stöcker, so Zapfen und so. Und das einfach, damit die Sonne dann drauf scheint auf diesen Hügel. Und die Sonne, also wenn die Sonne auf Erde scheint, dann kommt die Sonne nicht so weit, nicht so tief durch die Erde. Mhm. Aber wenn die auf so einen lockeren Hügel scheint, dann kann es natürlich sein, dass sich der komplette Hügel, dass der komplette Hügel natürlich richtig schön warm wird und dann gibt es auch unterschiedliche Wärmezonen und dann können sich die Waldameisen super aussuchen, wo ist es uns jetzt am schönsten.
1: Genau, und sie liegen dann auch gerne oben drauf, wenn die Sonne kommt, ne?
0: So, ja.
1: Schön. So, und dann haben wir, oder habe ich gelernt draußen mit dir, dass wenn die Königin neue Hügel begründet oder Völker begründet, dass dann erstmal die Ameisen am Anfang recht klein ausfallen. Ne? Es gibt ja ohnehin unterschiedliche Größen, du sagst Pygmäen oder?
0: Ja, genau. Also ich weiß nicht, wie das unter Wissenschaftlern so geregelt ist. Ja,
1: aber
0: ist das
1: Minor, Major?
0: Genau, also so nennen wir das so unter den Haltern. Also dass es erstmal die Pygmäen sind. Die sind ganz, ganz kleine Ameisen. Die brauchen kaum Ressourcen, aber sterben auch ziemlich schnell. Das sind sozusagen die Grundbausteine einer Kolonie, die sind das Wichtigste. Und wenn die Kolonie dann immer mehr Ressourcen hat, dann gibt es erstmal die Minorarbeiterinnen. Die Minorarbeiterinnen, die machen da den ganzen Arbeit. Und umso mehr Ressourcen eine Kolonie hat, umso mehr, größer können auch die Arbeiterinnen werden. Es kommt auch auf die Art an. Es gibt Arten, die haben nur eine einheitliche Ameisengröße. Es gibt auch Arten, die haben ganz, ganz viele verschiedene Größen. Also gibt es Minor, Media, Major sind schon richtig groß. Dann gibt es noch Soldaten und dann gibt es auch noch Supermajore und auch noch Unterstufungen. Mhm. Also
1: na gut,
0: Media-Major und sowas. Also ja. Das kann echt vielseitig werden, aber es kommt halt sehr auf die Art an.
1: Wir sehen zum Schluss nochmal so eine Aufnahme mit unterschiedlichen Größen. Gucken wir nochmal die Sache mit den kleinen Ameisen. So, da sieht man das jetzt mal, das war so ein Haufen, obwohl der schon relativ groß war, aber der bestand nur aus ganz kleinen Waldameisen. Ne? Und
0: ja.
1: Ich denke mal, das war so eine frische, relativ frische, frisches Volk.
0: Es kann sein, dass es eine sehr kleine Waldameisenart ist oder es ist halt einfach wirklich so eine Waldameisen, also eine ziemlich junge Kolonie. Es waren auch noch teilweise auch noch Slavenameisen untergemischt, also es hat halt ziemlich darauf hingedeutet, dass die Kolonie vielleicht 3 Jahre alt ist oder so. Mhm. Also ist halt noch eine ziemlich junge, würde ich behaupten.
1: Okay, gut. Andere Geschichte habe ich beobachtet. Hier bei uns haben wir es noch nicht gesehen. Und zwar waren wir jetzt im Frühjahr in Slowenien und da gab es einen Ameisenhaufen, der hatte lauter Harzstücke auf der Oberfläche. Und jetzt ist die Frage, das ist in 1500 Meter Höhe. Es kann natürlich sein, die haben die Harzbrocken, die da irgendwo rumlagen, zufällig mit eingesammelt und mit hintrapiert. Aber ich habe auch gelesen, dass die damit eine gewisse Hygiene, dass das gegen Pilze wirken soll, die dort vielleicht in den Bau eindringen. Man weiß es nicht.
0: Also ich habe keine Ahnung. Ich hab,
1: du hast das noch nicht gehört.
0: Nee, ich habe auch nicht wirklich, ich weiß auch nicht, dass Harz irgendwie eine antibakterielle Wirkung oder so hat. Kann sein, ich weiß es nicht, aber ich würde auch den Ameisen zutrauen, dass die so intelligent sind und dann wirklich diese antibakterielle oder diese Möglichkeit, dass dieser Harz so Pilze oder so entfernt, dass sie das einfach ausnutzen.
1: Das
0: Also
1: kann, das ist
0: so
1: denkbar.
0: intelligent würde
1: So
0: ich schon
1: stand
0: Ameisen
1: es
0: einschätzen.
1: zumindest in der Literatur. Eine andere Sache, als wir da oben waren, 1500 Meter Höhe, es war sehr kalt, es war Temperatur einstellig und trotzdem waren die Ameisen aktiv. Und da frage ich mich immer, die muss ganz schön kälteresistente oder ja,
0: Ja,
1: verträgliche Arten geben.
0: wie man da gerade gesehen hat, da hat die Sonne draußen durchgeschienen. Ich würde sagen, dass dieses bisschen Sonne schon ausgereicht hat, dass der Organismus in den Ameisen, dass der halt schon langsam angeregt wurde. Also dass schon ein wenig Wärme halt einfach ausreicht, dass die sich

0: Die haben sich gerade sehr langsam bewegt, aber dass diese Wärme halt ausreicht, damit sie sich erstmal anfangen zu bewegen. Wenn es dann wieder kälter wird, nachts zum
1: Dann
0: Beispiel,
1: werden sie
0: dann
1: wieder.
0: kriechen die
1: Ja,
0: halt sicher wieder zurück.
1: das war im Prinzip jetzt abends. Wahrscheinlich war es tagsüber noch ein bisschen wärmer. Das, vielleicht hat das ein bisschen gepuffert oder man hätte mal die Hand drauflegen müssen, wie es aussieht. Das ist gut denkbar, aber trotzdem, es war ganz schön frisch da oben. So, und dann habe ich mal in einem Moorgebiet, in einem Feuchtgebiet eigentlich, diese schwarzen Ameisen hier beobachtet, die auf einer Birkenrinde
0: Ja,
1: sich
0: das
1: zusammenrotteten.
0: sind die Lasius fuliginosus, würde ich jetzt mal so bestimmen, so von diesen Bildern her. Die wird auch glänzend schwarze Holzameise genannt. Und bei der finde ich gerade interessant, das ist gerade eine ziemlich große Masse, die da rumläuft. Und sowas habe ich halt auch schon beobachtet, dass die einfach wie so Raubzüge machen. Dass die, ich habe bei mir zu Hause gewisse Steine, die ich immer mal wieder hochhebe, um zu gucken, was da ist. Und dann bin ich da mal hingegangen und dann war einfach wirklich so ein riesiger Massenschwarm, der da über diese Steine gelaufen ist. Also wirklich richtig, richtig viele. Und dann habe ich mir das länger angeschaut und nach so ein paar Stunden war das dann einfach auch alles wieder weg, alles
1: Schnell
0: wieder
1: weg.
0: verschwunden. Und das
1: Ein
0: machen die
1: Raub.
0: auch im Wald ist mir das mal aufgefallen, dass
1: Ein
0: die dann einfach,
1: Raubzug
0: ja,
1: sozusagen.
0: genau. Die Art ist auch sehr interessant, die baut nämlich auch Kartonnester, so eine Schalen, die sie so teilweise nach oben machen und dann halt da ihre Brut drin lagern. Das ist auch sehr
1: Auch
0: interessantes Verhalten
1: interessant.
0: auf jeden Fall.
1: So, dann haben wir gesehen, zum Beispiel eine Waldameise, die transportierte eine andere Ameise ab, weg. Ne? Also es sah so aus, als ob die tot war.
0: Ja, also Ameisen, es gibt Möglichkeiten, wie Ameisen ihre Schwestern transportieren. So habe ich zum Beispiel besonders bei den Slavenameisen beobachtet. Es gibt aber auch scheinbar auch die Urameisen, zum Beispiel die Habecnatos venator. Habe ich da jetzt in diesem Buch gelesen, dass man die auch, also dass sich die eine Arbeiterin und die andere, dass die ihre Mandibeln, dass die eine die andere in die Mandibel nimmt, dann rollt sich die eine aus, zusammen. Und dann kann die andere Arbeiterin ganz einfach in ein neues Nest bringen und dann zeigen, jo, hier ist ein neues Nest, vielleicht ist da eine Möglichkeit, besser zu leben. Und dann machen die das ganz oft und dann sieht man wirklich diese zusammengerollten Ameisen, wie die da dann reingebracht werden. Und das machen die dann auch mit der Königin, weil die dann einfach leichter zu
1: In der
0: transportieren sind.
1: Transportstellung
0: Genau.
1: sozusagen.
0: Aber das, was ich da gerade gesehen habe, das sah ziemlich aus wie eine tote Ameise. Die wird da jetzt wahrscheinlich weggebracht, weil Leichen sind halt nicht gut, wenn man die da in der Kolonie liegen lässt.
1: Dafür gibt es den Abfalleimer oder den
0: Genau.
1: Abfallhaufen, da kommen wir noch,
0: Genau.
1: zeigen wir gleich nachher
0: Ja.
1: noch. Jetzt schauen wir mal Nahrungsaufnahme. Also es wird zwar immer so von invasiven Arten gesprochen, zum Beispiel Problem argentinischer Ameise eingewandert auf der spanischen, also auf der iberischen Halbinsel, macht dort wahrscheinlich großen ökologischen Schaden. Jetzt haben wir die Feuerameise auf Sizilien, könnte auch ein Problem geben hier in Europa, wissen wir noch nicht. Aber manchmal glaube ich, dass durch die Klimaerwärmung auch schon unsere normalen Waldameisen, egal welche das jetzt ist, auch ein Problem sein könnten,
0: Ja,
1: ne?
0: also wir haben hier in Deutschland haben wir die Rossameisen. Es gibt halt zwei Rhythmen, den Endotherm und den Exotherm-Rhythmus. Was jetzt da der Unterschied ist, weiß ich nicht mehr. Das sind halt, ich habe halt keine einheimischen Arten mehr. Ich finde exotische, finde ich ganz interessant und ich mache das halt auch gerade nur. Also das ist halt, ja. Nämlich gibt es da den Rhythmus, dass die Rossameisen, also es gibt einmal die Ameisen, die sich an die Temperatur anpassen. Das heißt, die Ameisen, wenn es kalt ist, verziehen sie sich ins Nest. Wenn es warm ist, gehen die raus und werden aktiv. Und dann gibt es die Ameisen, die sagen, so, jetzt haben wir Winter, jetzt gehen wir ins Nest. Und dann sagen die irgendwann, so, jetzt haben wir Mitte Frühling, jetzt müssen wir raus. Weil das der Rhythmus halt vorgibt. Das ist halt genetisch veranlagt. Und das Problem ist halt, dass gerade diese Ameisen, dass wenn der Sommer oder der Frühling früher losgeht, dass die halt trotzdem länger im Nest bleiben und dann gehen die raus, wundern sich, oh, die ganze Natur, die ist ja schon aufgeblüht und so und die ganzen Ameisen, die haben da schon ihre ganzen Revierstellungen und ja, dann gehen die wieder zurück ins Nest und naja, finden kein Futter, sterben und ja,
1: Aber
0: das ist so.
1: dann wäre der Klimawandel und die Vegetationsverschiebung ja eher negativ für die, oder was meinst du?
0: Ja, das wäre jetzt ein Negativbeispiel. Also,
1: Gut, aber ich glaube ja eher, dass es eher umgedreht ist, dass die von der Erwärmung
0: Genau,
1: profitieren.
0: es gibt auch Ameisen, die profitieren auf jeden Fall von der Erderwärmung. Da haben wir einige invasive Ameisen, die sich dann immer in gewisse Richtungen breit machen. Geht es wärmer nach oben, gehen wir nach oben und so weiter. Und diese verdrängen dann andere Arten und so könnten halt andere Arten dann halt aussterben. Und das ist halt so das Problem.
1: Gut, jetzt schauen wir uns das mal an in der nächsten Aufnahme, wie die Ameisen auch in der Lage sind, größere Beutestücke zu machen. Zum Beispiel hier ein Rosenkäfer. Gibt es so Bemerkungen, tragen das 20-fache ihres Gewichts, wobei das mit Tragen
0: Naja, es ist halt mehr so ein Ziehen, weil
1: und Schleppen.
0: es gibt weniger Ameisen, die wirklich tragen. Es gibt die Blattschneiderameisen, die tragen richtig ihre Blätter, aber so meistens wird es auch gezogen und dann haben die auch noch ihre Beine, womit sie sich irgendwo festhalten und dann das einfach wegziehen. Und dann kommt es auch noch auf die Größe der Ameise an. Also würde ich jetzt eine Ameise in diese Größe hier machen, dann wäre es natürlich weitaus schwieriger, das 20-fache als eigenen Gewichtes dann zu tragen. Aber
1: Naja, ist klar, also das ist alles ein bisschen relativ, das ist
0: ja.
1: schon klar. Bei der nächsten Aufnahme sehen wir mal, wie sie einen Laufkäfer wegschleppen. Und ich denke mal, größere Käfer sind für Sie noch halbwegs interessant, weil die ja vielleicht auch ein bisschen mehr Protein unten drin haben, ne, im
0: Ja, also
1: Körper.
0: erstmal müssen die da versuchen, diesen Käfer zu erlegen.
1: Und dann müssen sie
0: Mit einem Stachel wird es schwieriger. Mit einer Säure kann man das auf jeden Fall schaffen. Und dann müssen die diesen Käfer aufknacken, weil dieser Käfer, der hat ja halt eine sehr, sehr harte Schale. Das könnte halt den Käfer ziemlich unattraktiv für die Ameisen machen, weil dann müssen die erstmal durch diese Schale kommen, um dann überhaupt an die Proteine ranzukommen. Aber ich denke schon, dass das Käfer auf jeden Fall so mit gefressen werden, aber viel lieber so Heuschrecken. Heuschrecken sind super, die haben eine dünne Schale, haben schön viele Proteine und so.
1: Oder eben
0: Und
1: Raupen. Und da sind
0: ja,
1: wir,
0: Raupen sind
1: da sind
0: auch.
1: wir natürlich, Raupen ist natürlich so ein ganz ideales Futter, kann
0: Ja.
1: man schön vom Zweig pflücken und da, ja, und da sind wir eigentlich auch so bei dem Thema. Zum Beispiel, wie wir da gestanden haben, haben wir beobachtet, dass also eine Waltermeise, ich habe es jetzt mal angesprochen, als Marienkäferlarve vom Baum geholt hat. Ne? Das können wir uns mal anschauen. Und um die Ecke rum baumte dann auch ein Marienkäfer auf. Und der Marienkäfer ist ja eigentlich ein Fraßfeind
0: Ja,
1: der
0: also
1: Ameisen, ne?
0: ich würde sagen, dass die Larven, die haben eine wenigere Chance, die haben ja dann doch eher weicheren Körper, aber wollen halt trotzdem die leckeren Blattläuse der Ameisen fressen. Und die Marienkäfer, die haben ja wirklich diese glatte Schale, wie man da gerade gesehen hat. Und da haben die Ameisen natürlich ein größeres Problem durchzukommen. Und dann ist es für einen Marienkäfer ein bisschen einfacher als für eine Larve durch die Blattlausfarmen zu laufen und da die Blattläuse wegzusnacken. Und für die Ameisen sind halt diese Marienkäfer ein Problem.
1: Die sind ein Problem. Und
0: Ja.
1: andererseits glaube ich zum Beispiel, also man muss dazu erzählen, in diesem Waldgebiet, wo wir da untersucht haben, da mache ich oder habe ich seit Ende der 80er ein Monitoring gemacht für Falter, indem wir die Puppen gesucht haben in der Streu. Und das ist seit den 80er Jahren immer rückläufig gewesen. So bis fast jetzt auf null. Also die letzten Sammlungen, da waren mal ein oder zwei Puppen drin, wo ich gesagt habe, wo sind die Schmetterlinge geblieben? Und das ist schon passiert auch vor der Dürre. Also es kann ein Zusammenhang sein mit der Zunahme der Temperatur, der Optimierung der Waldameisen und dem Rückgang der Falter. Ne? In der öffentlichen Meinung wird das immer sehr schnell den Bauern zugeschrieben, die haben mit Gift gespritzt, aber das können wir mal dort in dem Gebiet erstmal vernachlässigen, weil das weit weg ist von jeder Ackerfläche. So. Und dann ist natürlich die Frage, Gesetz wäre jetzt, die Ameisen fressen die Falter weg.
0: Ja.
1: Irgendwann ist Schluss, haben die nichts mehr zu fressen, weil
0: Ja.
1: gibt ja immer so die Lehrmeinung, ein Ameisenhaufen hält ein Viertel Hektar schädlingsfrei. Und oder was ich jetzt neulich gelesen habe, ein Volk Waldameise frisst am Tag 100.000 Insekten.
0: Naja, ich finde 100.000 ist echt viel und wie hat man das denn gezählt?
1: Ja.
0: Also, ich denke, also 100.000 ist halt wirklich viel, außer man gibt so ganz viele Fruchtfliegen und auch so einzelne, also auch allgemein Wirbellose, dann könnte man auch noch Springschwänze und was die da dann sonst noch alles haben, auch noch mit hinzufügen. Ja, und dann kommt es auch noch auf die Koloniegröße an, wie viel die jetzt wegfressen. Aber ich denke schon, dass die
1: Es wird eine Menge sein. Sagen wir mal so, wir wollen uns jetzt hier nicht über die
0: Genau,
1: 100.000
0: ja.
1: streiten. Das ist.
0: Und ich denke schon, dass die Waldameisen auf jeden Fall so weit am Jagen sind, dass die auch da die Bäume da wegjagen, und wenn da mal so eine Raupe lang geht mit so einem weicheren Körper, dann wird die halt einfach weggesnackt. Und
1: Genau. Und jetzt, was ich aber eigentlich sagen wollte, wenn jetzt sind die quasi die Insekten vielleicht weitestgehend aufgefressen, weil so viele Ameisen da sind, weil sie sich so gut entwickeln können, dann kommt vielleicht irgendwann der Nahrungsmangel und dann bleiben vielleicht noch die Blattläuse. Und die Blattläuse geben Honig, also
0: Ja, also die Blattläuse geben, also wie man hört, geben die halt immer nur so einen süßen Kot ab oder
1: aber
0: so.
1: können die davon
0: Ja,
1: leben, dauerhaft?
0: also die nutzen ja den Zucker, nutzen die ja nur als Energiequelle für die Arbeiterinnen. Für die Larven ist sehr, sehr wichtig die Proteine, die sie aus den Insekten, die sie jagen, dann gewinnen, und auch geben sie dann die Proteine an die Königin, damit die Königin dann auch Eier legen kann. Nur würde ich sagen, dass man eine komplette Waldameisenkolonie, ich glaube, nicht allein von Blattläusen ernähren kann. Und das müsste eine riesige Farm sein, und in der Natur ist das, glaube ich, ein bisschen weniger möglich. Aber so nebenbei als kleine Energiequelle, so eine Blattlausfarm ist, glaube ich, schon was ganz Leckeres.
1: Und wenn es sehr viele Blattläuse gibt, werden sie die ein oder andere Blattlaus vielleicht auch
0: Ja,
1: verspeisen.
0: natürlich, die wird auch so oder so verspeist. Wenn ich bei mir mal von draußen ein paar Blattläuse reingeholt habe, werden die nicht wirklich gemolken, die werden einfach weggeschnappt,
1: Und
0: und
1: das
0: dann.
1: machen wir, Menschen ja auch. Wir essen ja dann auch die Kühe auf, wenn sie vielleicht nicht mehr so viel Milch geben, ne?
0: Ja, ich.
1: So, schauen wir uns mal so einen Pirschgang an am Baum, wenn die dann also die Bäume begehen. Und ich denke mal, das Heer ist wirklich so, dass man, ja, dass die das insektenfrei halten. Ich habe das auch beim Eichenprozessionsspinner gemerkt, das war an den Randlagen. Dort war, da wo die Ameisen patrouilliert sind, waren zum Beispiel keine Nester des
0: Ja,
1: Eichenprozessionsspinners
0: das
1: dran.
0: kann ich mir auch sehr gut vorstellen, dass die
1: So.
0: Eichenprozessionsspinner einfach
1: Die werden
0: weggefressen werden.
1: weggeputzt.
0: Ja.
1: Oder es ist schon so, wenn die Falter im August auf den Zweigen rumrennen
0: Ja,
1: und ihre Eier
0: gell?
1: legen
0: Ja.
1: und werden alle 2 Minuten von einer Ameise angetickt.
0: Oder während die gerade schlüpfen. Also
1: Ja.
0: falls eine Raupe sich zu gut verteidigen kann, dann, wenn gerade so ein Falter schlüpft, dann ist der ja noch sehr, sehr empfindlich. Dann reichen ja schon ein paar Arbeiterinnen, um den da dann auszunocken, und dann,
1: Also ich
0: ja.
1: hab's wirklich gesehen, bei uns gibt es so eine Ecke da bei Hagen da hinten, einen Weg voll mit Eichenprozessionsspinner, da waren aber auch keine Ameisenhaufen, weil das außerhalb des Waldes war. Und dieser Weg ging bis an den Waldrand ran. Und am Wald ging das mit Eichen weiter und diese Eichen waren frei. Da war nichts an Faltern dran, aber fast an jedem zweiten Baum war unten ein Haufen von Waldameisen. Ne?
0: Ja, dann haben wohl die
1: Die
0: Ameisen.
1: haben das weggeputzt.
0: Ja, genau.
1: So. Das ist ja für die Forstwirtschaft ganz gut. Da könnten wir uns ja vorhin sagen, die Schadinsekten werden in Schach gehalten. Und ich glaube, aus dieser Liga kamen ja auch mal die ersten Ameisenschützer, die gesagt haben, oh, die sind nützlich. Da hat man früher, der Waldameisenschutz soll an die 200 Jahre alt sein. Da
0: 200 Jahre.
1: stand in der Literatur, ich kann es mir auch nicht vorstellen, aber da wird viel reingeschrieben. Aber es gibt ja die Ameisenwarte e.V., das ist wie so eine Schutzgemeinschaft für die Ameisen in Deutschland. Und die soll schon ewig lange Ameisenschutz betreiben. Und ich glaube, der ist mal ursprünglich daher gekommen, dass man erkannt hat, aha, Waldameisen, Schutz der Bäume. So, sind Nützlinge, also müssen wir die schützen.
0: Ja.
1: Gar nicht so sehr über die sind selten oder bedroht, sondern es kam über diesen über dieses Nutzendenken rein.
0: Ja.
1: Gut, aber das müssen wir jetzt nicht
0: Ja, also,
1: verbreiten.
0: wobei ich würde halt auch nicht sagen, dass Ameisen, also Waldameisen, selten und bedroht sind. Ich würde sagen, die sind halt einfach nur ziemlich wichtig, aber auch sehr, sehr dominant.
1: Sie sind dominant und sie sind für das Gesamtgefüge wichtig, weil wenn die nicht da wären, da würde auch wieder was
0: Ja.
1: zusammenbrechen. Aber wenn sie überhand nehmen, wenn sie zu dominant, da gibt es auch wieder Probleme.
0: Ja, genau. Also
1: So,
0: das ist auch ein ganz schwieriges Thema.
1: und da glaube ich, weil wenn ich mir vorstelle, so Singvögel, wenn die in der Jungenaufzucht sind, die müssen ihre Jungvögel permanent mit Raupen füttern. Das ist das Futter, das Proteinfutter, was die in erster Linie brauchen, was sie ins
0: Ja,
1: Nest
0: Waldameisen
1: schleppen.
0: brauchen auch Proteinfutter.
1: Ja,
0: Ja.
1: aber dann ist jetzt die Frage, ne? Und gut, gefühlt hat auch die Vogeldichte es ist die auch zurückgegangen in den Bereichen, aber das ist ein anderes Thema. So, jetzt schauen wir uns mal an, was die noch machen. Die melken ja auch andere Tiere, ne? Hier zum Beispiel die rote Gartenameise habe ich mal gefunden.
0: Ja,
1: Hat
0: also
1: sie so eine Kolonie?
0: mir ist aufgefallen, dass die rotende Gartenameise, dass die sehr, sehr gerne Zuckerwasser trinkt, also auch Honig und so. Also wirklich Süßes mögen die sehr, sehr gerne. Deshalb kann ich mir bei denen echt gut vorstellen, dass die so eine Blattlausfarm haben.
1: Naja,
0: Ja.
1: und die sind zwar jetzt nicht hundertprozentig abhängig von denen, es gibt ja Arten, die sind so von ihren Wirtstieren, nee, von den Wirtstieren abhängig, dass wenn die nicht mehr da sind, können die auch nicht überleben.
0: Ja, also.
1: Aber so ist das bei

0: Den glaube ich nicht, die
1: Genau,
0: kommen
1: also
0: schon
1: so
0: klar.
1: eine Blattlausfarm, das ist nicht wirklich eine Symbiose. Das ist so, die Blattläuse geben ihren süßen Kot ab und kriegen dafür Schutz von den Ameisen. Das Problem ist, die Blattläuse können sich nicht entscheiden, ob sie denn jetzt nun freiwillig Teil dieser Farm sein wollen.
0: Sie
1: Also ja, sie werden sozusagen gezwungen dazu.
0: sind benutzt,
1: Es werden auch
0: zumindest.
1: teilweise von den Blattläusen auch Flügel abgebissen, damit die dann auch nicht wegfliegen können oder auch die festgehalten, weil manche Blattläuse, die fallen einfach runter, wenn sie Gefahr spüren. Ja.
0: Ja, schauen wir mal weiter. Bei der roten Waldameise kann man das ja auch beobachten. Mit den Blattläusen. Hier sehen wir zum Beispiel auch interessant, das sieht so aus, als ob da eine Blattlaus sich gerade vermehrt. Da guckt hinten schon ein Nachkömmling raus.
1: Ja, ich
0: Vermute
1: habe
0: ich mal.
1: davon absolut keine Ahnung. Ich
0: Ich weiß es auch nicht so
1: find das nur
0: genau,
1: ganz
0: aber
1: interessant, wie die das
0: ich,
1: da farmen.
0: naja. Auf alle Fälle werden die bewacht. Also die Blattläuse haben
1: Genau,
0: natürlich
1: ja.
0: das, was sie davon haben, sie haben einen Schutz, ne? Dadurch.
1: Genau.
0: Ja, okay. So, bei der nächsten Aufnahme sehen wir mal das Füttern. Also die haben ja einen Sozialmagen, hast du
1: Genau,
0: erzählt,
1: also
0: und können Futter weitergeben.
1: Ameisen haben einen normalen Magen zum Verdauen und dann haben die wie so ein Tetrapack. Wie so ein Tetrapack, was die so hier so hinten im Rucksack drin haben und da können die dann so irgendwelche Getränke, die sie sammeln, da reinpacken und dann über den Mund an andere weitergeben.
0: Das schauen wir uns mal an hier.
1: Genau. Und hier
0: Das
1: sieht
0: bei
1: man
0: dir.
1: jetzt zwei Arbeiterinnen, die da jetzt das Futter weitergeben. Das nennt man auch Trophallaxis. Auch finde ich ganz interessant, wie man da jetzt sieht, dass die ihre Fühler so aneinander machen und das sieht man auch ziemlich gerne, wenn die da gerade kurz davor stehen, Trophallaxis zu machen, dass die dann sich so ganz, ganz interessant da berühren und das. Ja, und das ist halt sehr wichtig. Es gibt Arten, die machen keine Trophallaxis, zum Beispiel die Urameisen, aber die nehmen so einen ganzen Tropfen, nehmen die einfach zwischen den
0: Mit.
1: Mandibeln und tragen ihn einfach mit.
0: Naja, hab ich auch gelesen. So, und der Sozialmagen liegt ja eigentlich hinten im Gaster, ne?
1: Genau, der Sozialmagen
0: So,
1: liegt hinten im Gaster.
0: und du
1: Hier gibt
0: hast das
1: es.
0: mal sehr schön dargestellt,
1: Ja.
0: Ausschnitt aus einem deiner Filme hier.
1: Genau, da habe ich jetzt bei den Anopolepis gracilipis, habe ich das Zuckerwasser eingefärbt und wie man hier echt gut sehen kann, sieht man halt, wo der Sozialmagen ist. Also der Gaster, der wird da richtig aufgepumpt und so wird das dann ins Nest gebracht. Es gibt auch Arten, da wird die sogenannten Honigtropfameisen, da wird der Gaster richtig extrem aufgepumpt und
0: Die haben dann keine andere Funktion mehr, die sind nur
1: genau,
0: noch
1: ja, und
0: Vorratsbehälter, ne?
1: sollten die dann irgendwann mal leer getrunken sein, dann sterben die halt, weil das halt hinten alles so auf diesem Druck aufgebaut ist. Aber es ist halt schon echt krass. Und es gibt halt auch Arten, die haben einen kleineren Sozialmagen und deshalb da, ja, und es gibt auch Arten, die haben keinen.
0: Ja, genau. So, kommen wir mal zur Vermehrung. Also, wissen wir ja, es gibt die Königin, ne, die
1: Ja.
0: aber nicht wirklich so regiert. Ist mehr so eine Gebärmaschine,
1: Ja,
0: aber
1: also
0: sehr alt wird.
1: genau, deshalb nennen wir die unter den Ameisen halt dann auch gerne Gyne,
0: Wie heißt sie?
1: Gyne, Gyne, Gyne.
0: Gyne.
1: Genau.
0: Wie von Gynäkologie.
1: Nein, nein, ich glaube irgendwie Gynomorph hatte ich mal gelesen. Also ja, und also Arbeiterinnen sind ja auch letztendlich Ameisenköniginnen, nur weitaus kompakter und auch
0: Anders
1: mit nicht wirklich
0: programmiert.
1: Eierstöcke und ja, genau. Also waren halt auch ursprünglich, also als die Ameisen entstanden sind, waren halt die normalen Arbeiterinnen auch Königinnen, die dann einfach bei der Königin geblieben sind, um diese mal so ein bisschen zu unterstützen. Ja.
0: Wir gucken uns mal eine Szene, die habe ich im Frühjahr aufgenommen hier. Hier ist nochmal so eine Ansammlung, so im Frühjahr, wenn dann die ersten Sonnenstrahlen rauskommen, sieht man die manchmal so sehr dicht gedrängt. Und dann sieht man hier so die ersten Geflügelten, ne, vorm Hochzeitsflug.
1: Genau, also das sind jetzt großteils Königinnen. Die Männchen, die erkennt man sehr gut daran, dass die einen kleinen Kopf haben, die sind allgemein kleiner. Und die Königinnen, die brauchen weitaus mehr. Die brauchen Futter in ihrem Körper, womit sie, ich sag ungefähr 2 Monate, hatte ich mal ausprobiert, damit sie 2 Monate ausprobieren können, vielleicht sogar noch länger und über einen kompletten Winter. Das ist zum Beispiel bei den Körnersammlern ist das manchmal so. Und dann müssen sie noch mit diesen Futterreserven noch ihre Brut ernähren, damit die dann auch letztendlich da damit da sich dann auch die Kolonie bilden kann.
0: Okay, das muss ja erstmal so viel sein, dass sie
1: Ja,
0: ernährt wird, ne? Bis sie
1: und
0: so weit
1: die
0: ist.
1: Männchen, die haben auch wirklich nur so einen ganz, ganz kleinen Kopf und da muss halt auch wirklich nicht viel rein. Die
0: Und die
1: sterben ja,
0: kommen, und die
1: die sterben
0: kommen,
1: sowieso danach,
0: genau,
1: also.
0: und die Männchen, die

0: kommen ja auch, so wie ich es gelesen habe, aus unbefruchteten Eiern, was ich mir gar
1: Ja,
0: nicht
1: genau.
0: vorstellen
1: Also
0: kann.
1: meistens kommen Männchen aus unbefruchteten Eiern und aus den befruchteten Eiern schlüpfen dann die Arbeiterinnen und die
0: Fragwürdige
1: Königin. Es gibt
0: Geschlechtszüge.
1: auch Arten, die haben keine richtige Königin. Da kann jede Ameise Eier legen und dann ist das so ein Rang. Also wer welchen Rang hat, darf jetzt Eier legen und so.
0: Also doch alles ein bisschen durchdacht
1: Ja,
0: und
1: also
0: kompliziert.
1: ist sehr, sehr kompliziertes Thema,
0: Ja,
1: so das mit den
0: so.
1: Ameisen.
0: Und dann fliegen sie los, die Geschlechtstiere, und machen einen Schwarmflug,
1: Genau,
0: ne?
1: das sind dann wirklich so ein riesiger
0: Jetzt
1: Schwarm,
0: sehen
1: der
0: wir
1: dann
0: hier,
1: so.
0: das habe ich mal beobachtet
1: Genau,
0: im Wohnmobil,
1: das ist
0: oben auf dem
1: so
0: Dach
1: ein
0: drauf.
1: riesiger Schwarm. Das ist auch für andere Insekten ist das super praktisch, weil dann sind da so ganz, ganz viele Proteinquellen, die dann so langlaufen, ein bisschen sterben und so. Und natürlich muss eine Kolonie extrem viele Geschlechtstiere ausbilden, damit auch wenigstens eine Chance von 0,000% besteht, dass da überhaupt auch wieder eine neue Kolonie draus kommt. Weil das ist ja so die Hauptsache, was so Ameisen ja eigentlich machen wollen. Sicherheit vermehren, fortpflanzen, größer werden und so
0: Genau.
1: weiter.
0: So, wie gesagt, sie bilden die Kolonien, beißen sich dann die Flügel ab im Regelfall und
1: Naja,
0: dann
1: manchmal brechen die sich auch ab.
0: oder
1: Das habe ich
0: brechen.
1: auch beobachtet, dass sie einfach auf den Flügel raufgetreten ist und dann der einfach ab war.
0: Okay. So, und dann schauen wir mal, wenn sie dann anfangen, Eier zu legen, hier, es bildet sich dann die Kolonie.
1: Genau, also da sieht man jetzt großteils Larven. Also die Eier, die sind sehr, sehr klein, sieht man ziemlich schwierig nur. Deshalb werden die auch meistens in so Paketen transportiert, also so mehrere Eier zusammengeklebt. Da sieht man jetzt größtenteils Larven, das sind die etwas kleineren. Und dann sieht man auch die ganz großen, das sind die Puppen. Da drin befindet sich die Nacktpuppe und daraus entsteht dann auch die fertige Ameisen. Also die haben jetzt da auch so ein Kokon um sich gemacht, aber es gibt auch Arten, die machen kein Kokon oder machen aus diesem Kokon, machen die so Netze, womit sie dann ihr Nest in Blättern bauen können. Also ist auch echt komplex auch wieder.
0: Okay.
1: Genau.
0: So, dann schauen wir mal. Dann haben wir auch bei unserer Untersuchung draußen gefunden ein Nest der Sklavenameise. Und das ist ja interessant. Die Sklavenameise wird oft, die Völker werden oft von den Waldameisen
1: Genau.
0: okkupiert. Die
1: Also
0: töten die dann, ne? Die Königin.
1: Das nennt man Sozialparasiten, nee, sozialparasitäre Gründung. Nämlich geht die Waldameise richtig heimtückisch vor und geht nach dem Schwarmflug geht sie dann in das Nest einer Sklavenameise, nimmt vorher noch den Geruch an, damit sie da nicht gekillt wird, geht dann in das Nest, tötet die Königin, die da gerade regiert und nimmt den Platz ein,
0: Und nimmt den
1: genau, und
0: Platz an.
1: legt
0: Und
1: dann ihre Eier rein.
0: weil die den Geruch annehmen, arbeiten diese noch alle für sie.
1: Genau.
0: Aber da es keine Königin mehr gibt, stirbt die Sklavenameise, dieses Volk zumindest
1: Genau.
0: aus.
1: Und dann gibt es auch Arten, wie zum Beispiel die Rhabdiformica sanguinea. Die machen das dann einfach so, dass die dann so Raubzüge starten und dann zu den Sklavenameisen laufen, die ganzen Ameisen zu killen, die Puppen mitnehmen und dann diese dann, und dann,
0: Versklaven.
1: genau.
0: Also es ist Wahnsinn, ja,
1: Ja,
0: wenn
1: und
0: man
1: das
0: sich
1: gibt es
0: das.
1: dann auch noch ausgeprägter, also das ist diese Raubameisen, dass die auch noch Mandibeln haben, die extra dafür gedacht sind, um zu killen und um die Puppen mitzunehmen.
0: Die sich aber
1: Aber die
0: selbst
1: können
0: nicht mehr
1: sich,
0: versorgen
1: genau,
0: können,
1: dass
0: ne?
1: sie sich selbst nicht mehr versorgen können und halt auf diese Sklaven angewiesen sind, weil die sonst einfach verrecken.
0: Das ist unglaublich. So, und dann haben wir bei unserem Waldbegang noch eine ganz kleine gefunden. Ich habe sie in Deutsch, du kennst ja die deutschen Namen nicht. Nylanders
1: Genau,
0: Schmalbrustameise.
1: das ist eine Leptothorax oder Temnothorax, ich weiß es nicht. Ich habe vorher wirklich noch nie sowas gesehen. Das ist das erste Mal, dass ich hier in der Altmark eine Leptotemnothorax gefunden habe, obwohl ich so oft gesucht habe. Und das ist eine wirklich sehr, sehr kleine Ameise. Da passt eine komplette Kolonie, passt da in eine Walnussschale. Und die sind auch sehr, sehr friedlich. Und man kann die auch theoretisch in einem sogenannten Gemeinschaftsbecken, also auch mit anderen Arten vertragen die sich, solange das Futter passt. Wird es Futterknappheit, dann wird jede friedliche Ameise aggressiv.
0: Okay.
1: Also,
0: So,
1: und
0: dann hat.
1: die sind auch sehr, sehr kältebeständig. Also
0: Ah,
1: bis zu minus 15 Grad waren das irgendwie, die sie da aushalten können.
0: So, dann haben wir noch mal eine Aufnahme, wie eine Arbeiterin vermutlich eine
1: Ja,
0: Larve
1: da sieht man erstmal
0: reinigt.
1: links, sieht man eine ziemlich frisch geschlüpfte Arbeiterin. Die Haut, die ist noch hell, die ist noch nicht ausgehärtet, also der Panzer, der ist noch nicht ausgehärtet. Und gleich rechts, wenn wir den Clip nochmal sehen können, gleich rechts, da sieht man auch noch eine Nacktpuppe. Da sieht man schon die fast fertige Arbeiterin. Da sieht man sogar noch die schwarzen Augen. Also da wird dann bald eine fertige Arbeiterin draus kommen, die dann auch so aussieht wie links. Und dann am Ende so wie die in der Mitte auch schön schwarz, dunkel.
0: Ja, schön. Und dann hat es mal eine Aufnahme noch gemacht, wie, da sieht man mal in der Naheinstellung, wie die arbeitet mit den
1: Genau,
0: Mundwerkzeugen.
1: also die Mundwerkzeuge, es wird manchmal angenommen, dass diese Werkzeuge, dass die wirklich der Mund sind, aber der Mund, der befindet sich so dahinter, unter den Mundwerkzeugen. Die Mundwerkzeuge sind wirklich nur die Werkzeuge. Und darunter sieht man doch diese Schläuche, das sind sozusagen die Tastwerkzeuge, also die nochmal wichtig sind, um Sachen zu ertasten.
0: Gut, schauen wir uns mal von den Prädatoren mal so einen Fall an. Also Ameisen sind natürlich jetzt durch allerhand Tiere, will ich sagen, bedroht oder werden genutzt von Prädatoren. Teilweise gibt es ja auch Arten, die tricksen die aus. Schmetterlinge schleusen ihre Larven ein in die Gänge. Käfer, Büschelkäfer zum Beispiel, täuschen irgendwas vor, indem sie
1: Ja.
0: ein Sekret abgeben, was die Ameisen gerne aufnehmen und dann letztendlich unter Umständen killen sogar die Larven des Bläulings dann diese Ameisenlarven, also leben sozusagen von den Ameisen, was ja sehr ungewöhnlich ist.
1: Es gibt auch Sozialparasiten, so eine Käfer, die in den Kolonien leben. Und wirklich, also die sehen auch teilweise richtig strange aus, wie aus irgendeinem Alien-Film.
0: Ja.
1: Die dann wirklich in der Kolonie leben und sich und halt die Larven der Ameisen fressen. Und das Problem ist, die Ameisen, die wissen nicht, dass das der Feind ist, weil das vom Geruch einfach passt. Und so gibt es auch eine, keine Ahnung, andere Spinnenarten, die dann sich auch diesen Geruch annehmen und die Ameisen das einfach nicht checken, weil es passt von der Farbe und es passt vom Geruch. Die muss doch hier von uns
0: Tja,
1: sein.
0: so tricksen die sich aus. Das sind ein einziges Ausgetrickse da, ne?
1: Ja.
0: So. Und wie gesagt, der Grünspecht, vielleicht gucken wir ihn uns nochmal an, die Aufnahme vom Grünspecht, gefühlt hat der auch in den letzten Jahren zugenommen. Also es ist eigentlich, er ist relativ oft zu sehen, der Grünspecht ist ja ein sehr attraktiver Vogel, aber es ist auch so ein typischer Ameisenfresser, der also auch gerne im Winter die Ameisenhaufen zerlegt von den Waldameisen, um da noch an Larven und Ameisen oder sowas ranzukommen. So, und dann hatte ich im Wald dann auch nochmal Rasenameise gefunden. Das ist das, was wir in der Kiesgrube schon mal hatten. Kann man auch auf lichten Waldwegen mal finden, wo man offene Bedeckung ist. Und dann konnte man schön sehen, wie diese Rasenameisen hier zwei Waldameisen wegschleppen.
1: Genau, also was ich beobachtet habe, ist, dass wenn die Rasenameise ihr gewisses Gebiet haben, dann sind die auch in diesem Gebiet besonders dominant. Also dann wird da auch alles weggekillt. Und da haben die gerade, ich würde sagen, sogar die Waldameisen umgebracht. Und so eine Waldameise, die ist halt schön groß und die hat halt auch Proteine. Die ist halt dort auch schon drin in diesem Chitinpanzer, schön saftig, schön lecker. Sowas wie Knotenameisen, die bestehen halt aus Knorpel und Chitin, die sind nicht so lecker. Aber so eine Waldameise oder auch allgemein Schuppenameise, die werden auch von anderen Ameisen dann auch gerne mal gefressen.
0: Ja. So, nun hat ein befreundeter Tierfilmer, der Rolf Kreuz, hat uns dankenswerterweise auch einen Clip zur Verfügung gestellt. Er hat da in seinem Garten auch Rasenameisen gefilmt. Und ich sage mal so, auch viele, die sich jetzt vielleicht nicht so wie du mit Ameisen beschäftigen, für die sind Ameisen eher lästig. Die pieksen, die krabbeln und im Haus ist es noch schlimmer, wenn dann eine Ameisenstraße durch die Küche geht. Er hat also auf dem Grundstück eine Kolonie gehabt und hat da ein paar schöne Aufnahmen gemacht. Und hat die mit Fischsticks gefüttert. Und die haben sie halt alle da in ihren Bau reingeschleppt. Aber da sieht man mal sehr schön, wie die gemeinschaftlich arbeiten. Die Frage ist natürlich, aber eigentlich ist sie völlig verkehrt in deine Richtung. Was mache ich gegen Ameisen, wenn ich welche
1: Ich
0: habe?
1: hab absolut keine Ahnung, was ich gegen Ameisen mache. Ich kann nur sagen, was ich genau richtig für Ameisen mache. Und da war meine Schwester, die hatte Probleme mit Ameisen. Was schicke ich ihr? Ich schicke ihr ein Video, wie man am besten diese Ameisen zusammen in einem Reagenzglas sammelt, am besten noch besser in sein Zimmer sammelt, wie man es den Ameisen noch richtig schön gemütlich macht und so. Also ich habe da leider absolut keine Ahnung.
0: Wie man Ameisen wegbekommt.
1: Ja, ich würde da, glaube ich, mit Talkum vorgehen. Also ist alles schön, dass die da keine Bewegungsfreiheit mehr haben.
0: Na gut, das ist ein Tipp. Ne? Also zumindest muss man den Zugang zu den Nahrungsquellen scheinbar verschlüsseln. Also da die Aufnahmen von dem Rolf Kreutz, er hat das auch mit Interesse beobachtet.

0: und gefilmt und war dann auch ganz traurig, als die Kolonie
1: Was
0: irgendwann weg war, ne?
1: ich sagen muss, Backpulver bringt nichts. Die fressen nur, was die interessiert, und Backpulver interessiert die nicht. Das fressen die nicht. Auch wenn man das mit Zucker irgendwie mischt. Also, ich habe das noch nicht einmal irgendwie mitbekommen, dass das Ameisen Backpulver gefressen haben. Auch als ich das mal ausprobiert habe, das bringt nichts.
0: Okay, gut.
1: Und
0: Dann.
1: ich habe auch mal gehört, dass Gurke was bringen soll. Ganz lustig ist, dass ich Gurke teilweise auch als Feuchtigkeitsspender benutze, und dann fressen die auch einfach mal diese Gurke.
0: Na, siehst du. Wenn ich Ameisen suchen will, wie gesagt, wir waren unterwegs, man sieht das hier. Wo würdest du Ameisen oder wo empfiehlst du, wo hat man am meisten Aussicht, Ameisen zu finden?
1: Das kommt halt sehr drauf an, aber eigentlich findet man überall Ameisen. Es gibt Arten, wo man ein bisschen genauer hingucken muss, wo man wirklich gezielt diese Ameisen suchen muss. Und es kommt halt wirklich sehr, sehr auf die Gegend an. Ansonsten einfach mal gucken, vielleicht ist da was, vielleicht krabbelt da was. Und dann mal irgendwie was Süßes suchen, den da hinlegen und dann warten. Vielleicht gucken, vielleicht rennt die zurück, holt die anderen, legt eine Duftspur und dann geht's
0: Okay,
1: los.
0: okay. So, du hältst sie ja im sogenannten Formikarium. Da haben wir auch mal so ein Bild. Ich hoffe, dass das jetzt klappt.
1: Ich würde erst mal vorher mein Nest zeigen,
0: Ach
1: bevor ich
0: so.
1: jetzt das Bild.
0: Das Nest, genau, Formikarium. Dann,
1: Okay, jetzt ist das Bild da.
0: also,
1: Okay, jetzt mache ich erstmal das Nest. Also, das ist ein Gipsnest, das habe ich mal gegossen. Darin haben mal sehr lange meine Ameisen drin gelebt. Deshalb ist es auch schon sehr, sehr dreckig, weil die haben nur so in ein paar Kammern gelebt, und die restlichen Kammern, die halt leer waren, die wurden nicht gebraucht. Also haben die da Müll reingemacht, und ja, dann sah das jetzt halt dementsprechend aus. Besonders diese Kammer, die sah halt nicht so schön aus. Das Nest habe ich halt selbst gegossen. Hier macht man dann noch eine Glasscheibe drauf. Dann kann man hier und hier noch einen Schlauch dran machen. Hier noch einen Schlauch. Und dann einfach mit einer Arena verbinden. Also so einen Kasten, wo man dann die Ameisen füttert. Und dann ist es halt wirklich sehr, sehr, sehr, sehr interessant, die Ameisen zu beobachten. Ich habe hier auch mal eine Kolonie. Also nicht eine komplette Kolonie. Das sind nur ein paar Arbeiterinnen, die ich dabei habe. Das ist eine. Das sind die, sieht man leider nicht so gut. Das sind die Phaidole megacephala, auch genannt als Großkopfameise. Und ja, so hält man ungefähr Ameisen. Das ist hier Wassertank für Feuchtigkeit und damit die was trinken können. Dann hier die Watte, damit die auch da, also damit die halt was trinken können. Dann am besten hier noch eine Folie rum, damit es schön dunkel ist. Und dann noch hier ja, Watte, damit die
0: Zum
1: halt.
0: Durchlüften
1: Genau, damit die halt
0: dann.
1: nicht da drin ersticken. Und ja, so sind halt so kann man halt am Anfang jede Kolonie halten, und wenn die größer wird, dann nehme ich halt ein
0: Hast
1: Nest.
0: du Ameisen, wo du sagst, die möchtest du lieber nicht in freier Natur kennenlernen?
1: Diese hier, die
0: Ja.
1: ich hier in der Hand halte, die sind auf jeden Fall ein Problem. Die sind nach 1900 irgendwas, sind die nach Hawaii gekommen, haben dort eine riesige Kolonie gebildet, weil die haben nicht eine Königin, die haben ganz viele. Und auch betreiben Inzucht, damit es auch ganz viele Königinnen weiterhin bleiben. Und die haben eine riesige Kolonie gebildet und auf Hawaii, und haben dort dann die ganzen Insekten weggejagt, und dementsprechend hatten auch die Vögel ein paar Probleme damit. Und ja, die würde ich auch ungern draußen sehen. Wobei, in Deutschland haben wir auch den Vorteil mit dem Winter, wo dann auch ziemlich viele exotische Ameisen sterben. Dann habe ich auch noch die Tetramorium bicarinatum, wie die auf Deutsch heißen, weiß ich nicht. Die können auch problematisch draußen sein. Die können sogar in meinem Zimmer problematisch sein, weil wenn die, also auch die hier und auch die andere, wenn die sich da eine schöne Ritze suchen, wo die da drin leben können, dann brauchen die eigentlich nur noch eine Futterzufuhr, und dann können die da im Haus einfach weiter chillen. Ja, und dann halt noch die Linepithema rubile, die ich noch habe. Das sind halt die argentinischen Ameisen, die
0: Von
1: sind
0: denen
1: halt auch.
0: haben wir ja schon ein bisschen was gehört.
1: Genau.
0: Eingewandert nach Iberische Halbinsel, machen dort unter Umständen ökologischen Schaden. Ich glaube, wir haben das jetzt mit dem Mülleimer vergessen. Ich weiß nicht, ob wir den Clip noch reinkriegen irgendwie.
1: Erstmal noch die ganzen Nester.
0: Ach so, deine Formikarien. Dann machen
1: Genau.
0: wir die Formikarien und dann vielleicht nochmal den Friedhof
1: So.
0: oder den Mülleimer.
1: Da sieht man jetzt erstmal, also das sind halt großteils halt so Glas- oder Plastik-Dinger. Das sind die Arenen. Darin finden die ihr Futter und so, und auch mit Schläuchen schön verbunden. Also da laufen die auch richtig schön lang. Ist halt immer schön zu sehen. So wie das da gerade aussieht, so sieht es nicht mehr aus. Unten habe ich auch noch eine Wärmematte, damit die auch noch mehr extra Wärme haben. Ich nutze auch Heizkabel, weil es sind halt exotische Tiere, die brauchen Wärme. Ja, und

0: Also,
1: Aber den haben wir
0: aber
1: den Müll.
0: es gibt auch echt idyllische Nester, also die halt wirklich echt schön
1: Idyllische.
0: aussehen.
1: Okay. Können wir das mit dem Müllhaufen nochmal sehen? Oder hatten wir den hatten wir noch nicht besprochen, ne?
0: Genau, da ist jetzt der Müllhaufen. Eigentlich fast jede Ameisenart hat einen Müllhaufen. Also die bringen halt ihren Müll ziemlich oft möglichst weit weg auf einen Haufen. Meistens auch in der Sonne. Das ist jetzt zum Beispiel ein Punkt, da war die Wärmematte drunter. Das heißt, da war nochmal besonders trocken und warm, wodurch dann auch der Müll austrocknet und keine Ammoniak, also kein Ammoniak sich irgendwie bilden kann und irgendwie den Ameisen gefährlich wird. Und ja.
1: Naja, gut. So, und in meinem Revier hatte ich vor ein paar Wochen ein Schild anonym gefunden. Vielleicht können wir uns das mal ansehen. Da ging es um den Einsatz des Harvesters. Da war ich vorher mit dem Harvester drin, haben wir eine Durchforstung gemacht und dann wurde ich oder wer auch immer, illegal so oder anonym, nicht illegal, anonym darauf hingewiesen, dass wir da drei Ameisenhaufen kaputt gemacht haben. Nun muss ich ja sagen, ich kenne das ja noch aus früherer Zeit, 80er Jahre, 70er Jahre, da wurde fast jeder Haufen akribisch geschützt, Zaun rum und so weiter. Ich sehe das jetzt mittlerweile nicht mehr so, weil ich sage, es gibt so viele Ameisenhaufen, wir haben das ja gesehen, allein in der Probefläche, vor allen Dingen im Kiefernwald, dass man da vielleicht nicht so, na, will ich sagen, liederlich umgehen muss, aber wenn da wirklich mal eine Rückemaschine rüberfährt über so einen Haufen, was passiert da? Ist das so
0: Naja,
1: schlimm?
0: also der Haufen außen, das ist ja nicht die komplette Kolonie. Das wäre ja ein bisschen dumm, wenn die komplette Kolonie. Also bei Waldameisen geht es auch nochmal richtig schön tief in die Erde. Ich bin halt nicht so tief drin in dem Thema Waldameisen, deshalb
1: Ja.
0: kein. Und das ist halt nicht die komplette Kolonie. Und ich denke, ich habe nur das Gefühl, dass wenn man so mit einem Auto über einen Waldameisenhaufen rüberfährt, dass der erstmal nicht komplett dass er nicht dadurch ausstirbt. Also es gibt ja auch bei Waldameisen irgendwie nicht nur eine Königin, sondern auch gerne mal mehrere. Und dass da dann auch gleich alles verreckt, das halte ich für sehr, sehr unwahrscheinlich.
1: Also es ist nicht schön, aber auch nur nicht existenzbedrohend.
0: Genau, also es ist
1: Ne?
0: halt sehr, sehr viel Stress für die Tiere. Und bei Ameisen ist es halt wirklich so, dass schon zu viel Stress dafür sorgt, dass die komplette Kolonie eingeht.
1: Naja.
0: Also hatte ich jetzt bei mir mit Erfahrungen und ja, das ist so das Problem.
1: So, ich selbst bin ja Herpetologe und viel auch so unterwegs mit Schlangenbrettern auslegen für Reptilien, weil ich mal sehen will, sind Schlangen drunter, sind Eidechsen drunter. Aber nächste Aufnahme sehen wir mal hier so ein Brett und das ist kein Einzelfall, dass die Ameisen fast alles okkupieren, was man ihnen so hinlegt. Und da denke ich immer gefühlt, das ist diese Dominanz der Waldeidechsen, der Waldameisen, sorry, der
0: Ja.
1: Waldameisen, wo ich sage, was soll da noch hochkommen? Und
0: Ja, ich.
1: wir haben auch einen starken Rückgang der Reptilien, also wo ich sage, so eine kleine Eidechse, die im Frühjahr noch an die Oberfläche kommt nach der Winterruhe. Was hat die noch? Sind kaum Spinnen da, sind keine Raupen da, Heuschrecken sind noch nicht da. Aber was da sind Ameisen. Und wir haben uns ausgetauscht mit unseren Reptilienkundlern. Zum Beispiel ist die Ameise für irgendeine Art eventuellen Futter. Die Blindschleiche soll unterirdisch manchmal Ameiseneier vielleicht nehmen, Fragezeichen, weiß ich nicht so genau. Aber die Arbeiterinnen werden von keiner Eidechse auch nur mit dem Hintern angeguckt. Das Einzige, was wir haben wollen, sind die Geschlechtstiere. Die würden sie fressen.
0: Ja,
1: Aber
0: Geschlechtstiere sind auch sehr, sehr proteinreich auf jeden
1: kriegen sie,
0: Fall.
1: da kommen sie natürlich nicht immer ran oder die sind nur ganz kurz verfügbar. Und das sind so Probleme, wo ich sage, da könnte es in den Nahrungsketten Verwerfungen geben, die wir gar nicht so bewerten. Aber gut, das müsste mal wissenschaftlich untersucht werden. So. Dann sind wir hier fast durch. Die Frage ist, vielleicht kannst du uns zum Schluss mal noch so erzählen, was hat dich eigentlich so bewegt, sich so intensiv mit dieser Tiergruppe zu beschäftigen, was ja nur nicht
0: Wir
1: alltäglich ist.
0: haben noch die Ameisengrößen. Hatten wir die Ameisengrößen schon?
1: Die kommt noch, stimmt, richtig. Wir brauchen noch mal einen Clip und zwar, dann sehen wir
0: Genau,
1: noch mal
0: da sehen wir
1: Minor
0: jetzt,
1: und Major, richtig.
0: genau, da sehen wir jetzt eine von der Rossameise, sehen wir jetzt eine ziemlich große Majorin und die ist halt wirklich sehr, sehr ressourcenaufwendig.
1: Sieht man
0: Und
1: schön den
0: es ist
1: Unterschied.
0: halt auch immer schwierig für eine Kolonie, so den perfekten Ausgleich haben, also wie viele Größen, was brauchen die? Ich habe zum Beispiel, habe ich die Caribara diversa, Das Wort diverser.

0: Cover sagt schon aus, dass die wahrscheinlich sehr, sehr unterschiedliche Größen haben. Nämlich die kleinste Arbeiterin ist irgendwie 500 mal kleiner als die allergrößte Soldatin. Und das sind halt wirklich Dimensionen, die kann man sich nicht vorstellen. Und die kleinen Arbeiterinnen, die sind halt extrem wichtig, weil die kleinen Arbeiterinnen, die kümmern sich um Brut, die kümmern sich ums Futter, die kümmern sich um die Königin, die kümmern sich um all das wichtige Zeug. Und dann die Soldaten, die sind dann nur Luxusprodukte, halt einfach nur um Geröll bei den riesigen Straßen dann zur Seite zu räumen oder auch um dann so mal größere Stückchen von so einem Futter so mal abzubeißen oder dem Futter so den letzten Schlag zu geben, damit es dann auch mal endlich stirbt. Aber so eine riesige Soldatin, die bringt halt nichts bei der Brutpflege, weil für die Brutpflege brauchst du halt so was Kleineres. So, ja, genau. Und deshalb, das ist halt sehr,
1: Schon
0: sehr,
1: beeindruckend, wenn man dann auch
0: ja.
1: den Größenunterschied sieht. Ich habe das ja gesehen auf Bildern, die ist dann eben nur dazu da, um was zu zerknacken oder was wegzuschleppen
0: Hier,
1: oder.
0: die kleinen Arbeiterinnen bei dieser Art, die haben mir bei mir, die gehen dann hier immer in diese Lücken rein und beißen die da rein und das tut voll weh. Also das ist halt wirklich echt unangenehm. Da muss ich immer die so rausbekommen. Ich mache immer hier extra viel Talco rein, damit die da nicht so reinklettern. Und die großen Soldaten, die sind zwar langsam unterwegs, aber da hat mich hier eine reingebissen. Ich habe geblutet ein wenig. Also es hat auf jeden Fall getropft hier raus. Ja, das ist halt
1: Die haben Kraft
0: wirklich,
1: dann.
0: genau, die haben echt Kraft. Also bei den Körnersammlern zum Beispiel, da sind die ganz großen Arbeiterinnen, die können Nüsse knacken. Also.
1: Ja, das ist schon Wahnsinn. Ja, Sebastian, vielleicht jetzt noch mal zum Abschluss noch mal die Frage, was hat dich an dieser Tiergruppe so fasziniert, dass du da dich so
0: Genau.
1: reinkniest?
0: Also, erstmal bei Ameisen. Ich finde es super, super interessant, diese Diversität. Also, es gibt ja wirklich alles. Es gibt auf Bäumen was. Es wurde in Australien was unter Wasser entdeckt. Und dann auch noch das Verhalten. Also, riesige Kolonien, sogenannte Superkolonien. Dann noch das Versklaven und all das. Also, wirklich, das ist so, so, so, so viel. Und dann habe ich auch noch zu Hause. Ich mag es ja, wenn die so ihre Ameisenstraßen bauen. Oder wenn die da mal richtig krass auf Jagd gehen. Oder auch mal richtig schnell was rekrutieren. Also, wenn die mal was richtig schnell ins Nest bringen. Oder auch wenn die richtig, richtig viel Brut haben. Das ist auch richtig, richtig krass bei Ameisen. Und ich finde die halt einfach so interessant, die einfach auch wegen dieser Diversität, die einfach mal zu beobachten, oh, da sieht man auch wieder welche. Das sind jetzt die Rasenameisen. Oder haben wir uns jetzt auf Rasenameisen geeinigt? Nee, Gartenameisen.
1: Gartenameise.
0: Genau, das sind Gartenameisen. So, ja, und das ist halt wirklich, und ich fand halt schon, ich bin halt auf das Thema gestoßen durch YouTube. Da gab es so den einen oder anderen, da gab es halt einen YouTuber, der hat halt gepostet von der Königin bis hin zu einer kleinen Kolonie. Und ich fand das so interessant, dass ich irgendwann dann dachte, als wir mal einen Schwarmflug hatten, dass ich da mal eine Königin rausgesucht habe. Ich habe natürlich richtig Scheiße gehalten, sodass sie dann ziemlich schnell gestorben ist. Aber das Jahr danach hat sie die Gründung geschafft, ist aber im Winter gestorben. Danach habe ich das dann richtig geschafft und 2019 ging das dann bei mir richtig los.
1: Ja, damit. Also da ist noch Großes von dir zu erwarten,
0: Ja.
1: wenn du dich da weiter in diese Themen so intensiv reinkniest. Und man soll ja, mancher sagt vielleicht, ja, so ein Fachidiot. Ich habe das am Anfang auch gemacht. Ich hatte mich am Anfang auch nur für Amphibien und Reptilien interessiert. Man erweitert dann seinen Horizont ein bisschen, aber eigentlich ist es okay, sich mit zu viel verschiedenen Sachen zu
0: Ja,
1: beschäftigen, weil
0: also
1: dann weiß man zwar einiges, aber nichts richtig, ne?
0: genau, ich habe ja jetzt auch Spinnen und so gehabt, also Spinnen, ich habe jetzt auch Spinne habe ich immer noch, aber ich hatte auch so Stabheuschrecken und Blattinsekten und sowas. Also so eine ziemlich große Masse und mir ist halt aufgefallen, dass ich das halt einfach, dass ich halt Ameisen einfach mehr mag. Und das ist, glaube ich, auch nicht wirklich fachidiotisch, was ich hier so mache, sondern das ist mehr so, naja, ich eigne mir halt das Wissen an, was ich so halt brauche und mal so in den Communities und bei denen ich unterwegs bin, halt
1: Genau,
0: so ein bisschen
1: ihr
0: aufschnappe.
1: seid ja auch unsere, seid ihr so eine Community,
0: Genau, es
1: wie
0: gibt.
1: heißt die, Ameisen an die Macht,
0: Genau,
1: oder?
0: Ameisen an die Macht, das ist ein Discord-Server. Könnt ihr mal also an die Zuschauer, könnt ihr mal auf Google einfach mal eingeben, Ameisen an die Macht, dann wird das eigentlich angezeigt und dann gibt es ziemlich schnell eigentlich oben einen Einladungslink. Dann könnt ihr auch mal auf den Discord drauf. Es sind unglaublich freundliche Menschen dort, ihr könnt Fragen reinstellen. Es gibt auch einen Talk, wo ich dann auch mal abends gerne mal immer wieder bin, gerade ein bisschen inaktiver, aber um

0: so mit Leuten zu plaudern und die helfen auch weiter bei Problemen. Und es ist auch.
1: Sehr schön.
0: Wir sind, glaube ich, 1500 Mitglieder.
1: Wow.
0: Ja.
1: Sind es mehr junge Leute oder auch ältere, so weißt du
0: Ich
1: so?
0: glaube, das ist
1: Kennt.
0: ziemlich breit gefächert. Also
1: Ah.
0: mir fällt mir auf, dass so mehr junge Leute, also so, ich sag mal unter 30, aber es gibt auch teilweise auch etwas ältere. Also die halt zum Beispiel auch gerade erst eine Kolonie, ihre erste Kolonie haben mit, weiß ich nicht, schon Kindern und so und ja, sowas halt.
1: Cool, also ich werde auf jeden Fall die nächsten Jahre öfter genauer hingucken bei den Ameisen, werde mich sicherlich nicht so intensiv beschäftigen wie du, aber wir werden, es ist immer so, dass man, wenn man dann erstmal Blut geleckt hat und in so eine Gruppe da, in so eine Artengruppe da eintaucht, das, vielleicht können wir nochmal das Buch hier hochheben, das haben wir, oder
0: Genau,
1: habe
0: das
1: ich,
0: ist
1: hast du mir mal geborgt?
0: von zwei sehr, sehr guten Professoren, sehr hoch anerkannt auf jeden Fall, die zwei. Und die bringen halt auch sehr viel. Es
1: Auf
0: gibt auch
1: den
0: ein Buch,
1: Sprung.
0: The Ants, ist halt auf Englisch, aber ist halt auch echt gut. Und das ist halt auf Deutsch und das ist halt wirklich für Einsteiger interessant. Also wir werden hier nicht bezahlt. Ich liebe
1: Nee.
0: dieses, ich lese mir das halt einfach nur gerne durch. Oder auch wenn ich nur mal kurz wieder was über Ameisen erfahren will, dann gucke ich kurz ins Inhaltsverzeichnis. So, was haben wir denn da? Phaidolia megacephala. Gut, dann gucke ich mal kurz, was kann ich nochmal darüber nachlesen. Gibt
1: Genau.
0: auch Haltungsinformationen ein klein wenig darüber.
1: Also ich fand es sehr interessant, ich
0: Genau.
1: habe es auch gelesen
0: Ups.
1: und war wirklich, wirklich gut.
0: Ja.
1: Ja, Mensch, so, wir sind am Ende der
0: Ja.
1: Sendezeit.
0: Oh ja, wir sind ja schon ganz schön lang, du
1: Nein,
0: weißt.
1: war alles gut. Es war sehr schön, dass du da warst.
0: Ja.
1: Hochinteressante Geschichte hier mit den Ameisen. Ich danke dir. Ja, liebe Zuschauer, damit sind wir am Ende. Ich danke Ihnen fürs Zuschauen. Danke wieder allen hier im offenen Kanal, die mitgewirkt haben, uns unterstützt haben. Und danke dir natürlich im Besonderen für das schöne Gespräch. Beim nächsten Mal wird es um die Störche gehen. Vorrangig natürlich um den Weißstorch, aber auch ein bisschen um den Schwarzstorch. Und der Thomas Koberstein wird unser Gast sein. Wann es genau sein wird, steht wieder auf der Internetseite www.artenforum.de. Und in dem Sinne, schönen guten Abend noch.

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0: Männertag, Herrentag, Himmelfahrt. Wie auch immer man das nennt, es gab einen Feiertag und wir nutzten die Gelegenheit, eine richtige schöne Tour zu unternehmen. In Sachsen und im ganzen Land wurde ja dieser Tag kräftig gefeiert. Wir starten unsere Tour in Kostitz recht gediegen. Hoi, was ist hier los? Motorisiert unterwegs.
1: Vatertag und wir sind in Kostitz. Wollten uns eigentlich die Odi Liveband anschauen. Was sehen wir hier? Fahrzeuge, die eigentlich gefahren werden dürfen, wenn man kein Alkohol trinkt. Wen gehört denn das? Hallo erstmal. Schönen guten Tag.
2: Hallo.
1: Was ist das für ein Fahrzeug jetzt genau?
2: Das ist eine AWO Touren Baujahr 51.
1: Aber ich sehe gerade, die steht schön brav hier. Die bleibt doch stehen heute oder was macht ihr damit?
2: Naja, nee.
1: Fahrt ihr rum?
2: Na klar, fahren wir eine Runde. Ja?
1: Gibt kein Alkohol?
2: Nein, brauchen wir doch nicht heute.
1: Obwohl wir Vatertag haben?
2: Ja, das machen wir später.
0: Rein ins Getümmel, wir sind in Kostitz in der einheimischen Brauerei. Da startete der Männertag mit der Uldi Live Band, die dafür sorgte, dass Stimmung aufkam und dass die Menschen sich bewegten. So ganz toll war das Wetter ja nicht, aber die Gäste ließen sich davon nicht beeindrucken, sondern feierten kräftig mit.

0: durch Hansa.
1: Ja, danke gleichfalls. Ja.
0: Was habt ihr denn Schönes mitgebracht heute?
1: Erstmal versuchen wir, besseres Wetter mitzubringen, aber das...
0: Aber ansonsten, wo seid ihr her?
1: Einburg.
0: Einburg. Und ihr wolltet eigentlich heute richtig klar machen?
1: Das machen Sie ja.
0: Und das ist ihr?
1: Ja, ja, das sind die. Das Bier zählt ja nicht dazu. Ja.
0: Gefällt es euch denn hier?
1: Wie?
0: Gefällt es euch hier?
1: Oh ja, auf jeden Fall.
0: Nee, das wird nicht aussehen.
1: Ja, genau.
2: Richtig zimtiges Fassbier. Ja, das ist gut. Aber auch Essen gehört dazu. Und der Herr Kunze testete und es schmeckte hervorragend.
0: Hier ist ja tüchtig was los. Das ist eigentlich die Chefin, aber die hat ja falsche Ton. Der Vorname bitte?
3: Christe.
0: Was geht denn am besten heute?
3: Erbsen.
0: Erbsen? Das gibt's aber gar nicht. Wir haben gedacht, das Bier.
3: Da.
0: Aber bei euch gehen die Erbsen am besten, ja? Dann wünschen wir viel Spaß.
3: Danke.
0: Wollen wir mal kosten oder nicht?
3: Na, dann koste mal.
0: Kriegen wir kosten, kosten, kosten? Wir kosten die Erbsen. Ja? Okay, und jetzt guck mal, die hungrigen Leute, die stehen richtig Schlange. Zum Männertag alles Gute.
4: Danke, danke, danke.
0: Wo seid ihr hier?
4: Aus Spiedeberg.
0: Das ist schon ein Stückchen weg hierher, ne?
4: Ja. Herrlich!
0: Was trinkt ihr denn für Bier?
4: Nur Kostitzer!
0: Oh Gottes Willen!
4: Ja, guck an hier!
0: Alles klar!
2: Tolle Gäste in Kostitz. Weiter geht's. Wir fuhren nach Leipzig. Ein großes Familienfest lud ein, denn hier spielten die Butlers aus Leipzig. Etwas ruhiger, etwas gediegener ging es hier zu. Aber sehr schön

0: Auch hier gab es gepflegtes Bier. Hier feiert ja sogar der Männernachwuchs, oder?
1: Feiert ihr schon Männertag?
2: Ja!
1: Oh, habt ihr schon Bier getrunken?
2: Nein!
1: Aber dafür einen wunderschönen Lolli!
2: Ja!
1: Viel Spaß noch!
2: Okay!

0: alles Gute zum Herrentag.
1: Dankeschön auch. Ja, wir sind ja auch alt geworden.
0: Ja.
1: Und freuen uns immer noch dabei zu sein auf dieser Welt.
0: Ja, der Herrentag vor vielen Jahren, vor 25 Jahren zum Beispiel, war der anders wie heute?
1: Vor 25 Jahren waren wir noch jünger, da hatten wir noch Familie, Kinder, die mussten wir ernähren. Da war nicht die Zeit dazu, sein Geld andersweitig zu ver...
0: Aber ihr habt gefeiert?
1: Ja, im kleineren Rahmen.
0: Aber heute ist richtig was los.
1: Ja, wahrscheinlich woanders, Dömelschenke, wo ich nachher noch hinfahre, da wird es noch ein bisschen deftiger.
0: Ja.
1: Weil dort sind die richtigen Männer.
0: Da wollen wir noch mal hingucken.
1: Ja, auf jeden Fall.
0: Und Sie kommen aus Leipzig?
1: Ich bin Leipziger, ja.
0: Und er sieht wunderbar aus zum Herrentag. Vielen Dank.
1: Ich bedanke mich auch. Dann noch viel Spaß.
0: Sie sind der Herr?
1: Schön.
0: Herr Schön.
1: Ja.
0: Okay.
2: Ja, mit dem Tipp des jungen Herrn gerade geht es natürlich ab Richtung Schkeuditz. Wir waren zu Gast in der Domoldschenke tief im Auenwald. Ausflugsziel der besonderen Art. Hier soll also richtig Männertag gefeiert werden. Schauen wir uns gleich mal ein bisschen um.
0: Wir sind in der Domoldschenke in Schkeuditz angelangt. Wir waren schon in Leipzig, wir waren schon in Kostitz, aber eine E mit Babyhaube haben wir heute noch gar nicht gesehen. Hallo, hallo, hallo.
3: Miau.
0: Er kann schon sprechen. Und was für Töne. Wo kommt ihr her?
3: Ich komme aus Halle.
0: Aus Halle. Nee, ehrlich jetzt?
3: Doch, wirklich.
0: Glaube ich jetzt nicht, aber...
3: Doch, ich bin mit dem Zug angereist.
0: Ehrlich? Personalausweis bitte.
3: Ist im Rucksack.
0: Nee, machen wir nicht. Wir glauben Ihnen, dass er kommt aus Halle. Aber mal so richtiges Babygeheule kriegen wir jetzt auch noch hin.
3: aber da musst du mich schon zum Weinen bringen.
0: Zum Weinen bringen? Das kriegen wir doch hin. Patsch!

0: Auch hier tolle Stimmung. Hier heizt der Goldstockwerk den Leuten so richtig ein. Eine Schüler-Rockband aus Schkeuditz. Übrigens, die Band spielt demnächst bei der Abschlusstournee der Pudis als Vorband.
1: Wir sind immer noch in der Domholzschenke. Wir haben schon einen mit einer Babykappe heute entdeckt. Aber was das ist, wissen wir noch nicht so richtig.
2: Das weiß ich selber nicht, was ich heute bin.
1: Aber sieht das mal schon nicht schlecht aus. Vor allen Dingen die Behaarung ist ja äußerst intensiv.
3: Werden heute eigentlich alle rasiert hin, machen wir heute einen Ausnahme.
1: Wo kommt ihr her?
2: Aus Leipzig.
1: Die Jungs sind hier sehr, sehr hervorragend. Sie stärken sich erstmal, bevor es anfängt, feuchtfröhlich zu werden. Hallo, wo kommt ihr her?
4: Natürlich, aus Zwochau.
1: Zwochau, das ist ja bei Delitz.
4: Ja, auf halbem Weg nach Delitz, genau.
1: Seid ihr hergefradelt mit einem Auto, oder?
4: Wie jedes Jahr mit dem Radl. Natürlich.
1: Aber schön aufessen.
4: Ja, ja, geht gleich los. Grundlage muss sein. Sehr schön. Wir kommen jedes Jahr gerne hier her und eigentlich super Stimmung.
1: Habt ihr die Angst gehabt vom Regen?
4: Nö, also der Regen macht uns nicht aus. Ist doch Männertag. Das steht man schon mal durch.
1: Jetzt gucken wir mal, ob der auch noch wie ist. Hau rein. Guten Appetit.

die Domholzschenke immer eine Reise wert. Die wildeste Gastronomie im Auenwald. Es war schön, Kostitz, Leipzig, Schkeuditz, immer wieder gern. Sicherlich wird in Sachsen noch anderswo zünftig gefeiert. Unsere Tour ging zu Ende und wir sagen, uns hat's gefallen. Ich hoffe Ihnen auch. Dann bis zum nächsten Mal.

Dank seiner wald- und seenreichen Landschaft ist Masuren zusammen mit der angrenzenden Region Ermland ein einzigartiges Urlaubsgebiet. Die Reise führt in das Land der 3000 Seen im Nordosten Polens. Hier befinden sich die Urlaubsparadiese, die zum Baden, Segeln und Surfen einladen. Ein anderes Highlight sind die zahlreichen Burgen und Schlösser, die der Deutsche Orden errichtet hat. Mein Hotel liegt inmitten der masurischen Seenplatte und direkt am Ufer des Sees Selak Mali. Das Vier-Sterne-Hotel ist auf das Modernste eingerichtet. Sogar der gesamte Wellnessbereich ist kostenfrei. Fahrradverleih, privater Strand, Terrasse und eine sehr gute Halbpension. In ruhiger Lage kann man auch einen entspannten Pauschalurlaub erleben. Ein Grund nach Olsztynek zu fahren ist das große Freilichtmuseum. Es wurde 1909 in Königsberg angelegt und 1940 nach Olsztynek verlagert. Erst kopierte man ostpreußische Bauten, später 1962 wurde das Konzept geändert. Wir haben vier Hauptbereiche: Weichselland, Ermland, Masuren und Preußisch-Litauen. Dieses Museum sammelt heute Gebäude aus den genannten Gebieten. Das ergibt ein authentisches Bild von der kulturellen und ethnischen Vielfalt der Bevölkerung. Besonders sehenswert sind masurische Bauernhäuser, Vorlabenhäuser, eine hölzerne Dorfkirche. In der Nähe fand eine große Schlacht des Mittelalters statt, der Deutsche Orden gegen polnisch-litauische Truppen bei Grunwald, bekannt aus dem Film Die Kreuzritter. Bemerkenswert sind die Windmühlen. Ermländische Bauernhäuser unterscheiden sich von den Masuren durch die Heiligenbilder und durch diesen Glockenturm. Zum Schluss noch einen Blick in die Schule. Toilette außerhalb, Lehrer schlief noch in der Schule, Abakus wie in der Ex-Sowjetunion und die Prügelutensilien. Danach geht es weiter in die Hauptstadt des Ermlandes Allenstein, polnisch Olsztyn. Im Renaissance-Stil 1912 bis 15 erbaut, das neue Rathaus. Die Stadt wird wegen seiner vielen Parks auch Grüne Stadt genannt. Nachwehen der starken Zerstörung Anfang 1945 durch die russischen Truppen. 1348 im Schutz einer Burg erstmals erwähnt. Namensgeber der Stadt ist die Alle, der Fluss. Sie liegt eingebettet in eine wundervolle Seenlandschaft und besitzt eine kleine, reizvolle Altstadt. Die Burg, ein Backsteinbau aus der Mitte des 14. Jahrhunderts, war Sitz des Ermlands.

umländischen Domkapitels. Zwei ausgebaute Flügel werden durch eine Umfassungsmauer zu einem Viereck vervollständigt. Ihre Silhouette bereichert ein hoher Turm. Bekanntester Bewohner war Kopernikus, Astronom und Verwalter der ärmländischen Güter. Kunst zum 500. Jahrestag von Kopernikus, was soll es bedeuten? Steht vielleicht in den Sternen. Hier wurde das Salz aufbewahrt. Die letzten Reste der alten Stadtmauer. In der Burg ein Museum, dem untergegangenen Stamm der Brutzen gewidmet, die Naturgewalten als Götter verehrten. Wenige Zeugnisse dieser Kultur sind die Babi, steinerne Weiber, die eventuell Trankopfer darstellen. Auch ein Amphitheater gehört zur Stadt. Dreischiffige gotische Jakobikirche. Kopernikus, die Erde dreht sich um die Sonne. Auch Polen hat einen Jakobsweg. Der altstädtische Marktplatz bietet barocke Bürgerhäuser mit Laubengängen. Die Altstadt wurde nach Kriegszerstörungen wieder historisierend aufgebaut. Neugotisch mit 40 Meter hohem Turm, die evangelische Kirche von 1877. Das Geburtshaus der jüdischen Architekten Mendelssohn, auch Potsdam hat von ihm profitiert. Das alte Rathaus sieht doch noch gut aus. Babis zum 100. Jahrestag der Wiedergeburt Polens.

Ein kirchlicher Höhepunkt ist die Basilika Minor. Hier predigte der polnische Papst Johannes Paul II. 1991, der 1978 in Rom gewählt wurde.

0: Das hohe Tor markiert den Beginn der Altstadt. Olsztyn 2018, ein optisches Erlebnis. Zum Abschluss des Tages ein unterhaltsamer Folkloreabend, so war versprochen worden.
1: Und ich hoffe, wir werden zusammen ein bisschen Spaß haben. Und hier ist, dass wir auch Spaß machen und haben, können wir jetzt ganz ruhig trinken. Wer noch hat,
0: Sehr oft läuft so etwas sehr schematisch ab. Musikalischer Empfang ohne Schnaps ist nur ein halber Abend. Flasche leer, erst eine Kutschfahrt durch die Johannesburger Heide.
1: Ja, warten, oder sollen wir schon fahren? Hallo!
2: Ich esse für euch alle.
0: Nicht in die Kneipe, da geht es lang. Jetzt kommt endlich der gemütliche Teil. Zunächst wird das Menü vorgestellt, natürlich polnische Spezialitäten. Jetzt wird serviert, sieht doch alles gut aus.
3: Schmeckt nicht schlecht, das Fett. Super.
4: Danke. Ich nehme das ohne.
1: Danke.

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0: heute. Wir müssen uns bald verabschieden. Aber ich hoffe immer, dass vielleicht...
1: Inmitten der masurischen Wälder liegen die Überreste des sogenannten Führerhauptquartiers, eines der bevorzugten Aufenthaltsorte Hitlers während des Zweiten Weltkrieges. Insgesamt 80 Gebäude und Bunker verteilten sich auf dem durch einen 50 Meter breiten Minengürtel und Drahthindernisse abgesicherten Gelände. In den innersten Kreis kamen die Militärs und Parteileute nur unter strengster Kontrolle. Die größten Bunker besaßen 6 bis 8 Meter dicke Decken und 4 bis 6 Meter hohe Wände. Viele Bunker wurden im Januar 1945 gesprengt. Wegen der noch teilweise vorhandenen Minen ist einiges noch nicht zugänglich.

war die Wehrmachtskantine. Davor manche Luftschutzbunker.

0: Hierin befanden sich die Wohnräume, Schlafräume des Führers.
1: Warum eigentlich Wolfschanze? Wolf war der Tarnname von Hitler. Ich finde, es wird zu viel Theater um dieses Objekt gemacht. In Heiligenlinde stand man über die südländisch anmutende Doppelturmfassade, deren barocke Züge keineswegs zu Ostpreußen passen. Die heutige Kirche entstand Ende des 17. Jahrhunderts. Die Basilika ist umgeben von einem Mauerviereck mit Laubengängen. Das kunstvolle, grün bemalte eiserne Eingangstor ist von 1734. Der Innenraum der Kirche ist ein Meisterwerk des barocken Illusionismus. Eine bemalte Scheinkuppel im Gewölbe, Pilaster aus Stuckmarmor, Holzplatten mit Engelsgestalten. Wir kommen gerade in eine Predigt, aber wir wollen die Orgelvorführungen sehen. Ein lustiges Schauspiel, nur für 2 Minuten. Die Sterne drehen sich, die Engel blasen Posaune, spielen Mandoline, läuten mit Glocken.

Es war ein grandioses Erlebnis. Es war einmal ein Fischerdorf mit dem heiligen Nikolaus als Patron, das nicht nur arm war, sondern auch einen mächtigen Widersacher hatte. Ein gewaltiger Fisch zerstörte die Netze der Fischer und Boote. Er wurde gefangen, mit Versprechen auf Beute freigelassen, aber am Kai angekettet, weiteres Unheil damit abgewendet. In dem Städtchen bekommen Touristen und Segler alles, was sie zu ihrem Glück brauchen. Das wahre Leben spielt sich aber an den Anlegestellen ab.

Die Marienburg ist die größte gotische Burganlage der Welt, die aus 50 Millionen Ziegeln besteht. Es gilt als das größte von Menschen errichtete Backsteingebäude. Es ist eines der wenigen Burgen, die nie erobert wurde. Seit 1270 von Kreuzrittern in mehreren Abschnitten gebaut, ab 1309 Sitz des Hochmeisterordens. Nach Tannenberg, bekannt aus dem Film Kreuzritter, ist sie Residenz polnischer Könige. Ein eindrucksvoller Überrest des mächtigen Befestigungssystems mit doppeltem turmbesetzten Mauerring ist das Brückentor. 1945 stark zerstört, seit 1961 Wiederaufbau. Die Anlage besteht aus Vorburg, Mittelschloss mit Palast des Hochmeisters, Hochschloss, das eigentliche Machtzentrum der Kreuzritter. Im Hintergrund das älteste Gebäude, das Hochschloss, um 1300 gebaut. Die Kirche des heiligen Johannes.

0: Der Blick auf das Mittelschloss, das ich noch gründlich erkundigen werde. Das Innere der Burg besteht aus Nordflügel, Ost- und Westflügel. An den Westflügel schließt sich der Hochmeisterpalast an aus dem 14. Jahrhundert.
1: Auf dem Weg in den Speisesaal. Das war der Speiseraum für 400 Leute. Wir sind hier in der Kapelle des Hochmeisters. Das ist das Wappen der Hofmeister Junging von Junging. Das ist der Königsberger Saal. Gehört der Mennoniten. Das sind die vier Ordensmeister.

0: Jetzt geht es in das Schloss.
1: Im Hof des Hochschlosses haben wir zweigeschossige Kreuzgänge mit Spitzbogenfenstern.
2: Ja, es geht.
0: Das Toilettenpapier.
3: Toilettensitz. Jetzt gucken wir mal, wie tief der Laden gefallen ist.
4: Hier ging die gefallene Ladung abwärts.
0: Wir sind hier in der Hauptkirche. Dieser Teil wurde rekonstruiert.
1: Mit diesen Waffen wurde die Burg einst belagert, aber vergeblich, wie wir wissen. Jedes Jahr wird die Belagerung der Marienburg als ein historisches Epos mit Komparsen erlebbar gemacht. Eingebettet in eine sanfte Hügellandschaft liegt die ehemalige Hansestadt an der Weichsel, 1358 eines der Gründungsmitglieder. 1237 vom Deutschen Orden gegründet, im Zweiten Weltkrieg stark zerstört, in den 90ern die Altstadt im historischen Stil wieder aufgebaut. Eindrucksvollstes Bauwerk der Stadt ist die Nikolaikirche. St. Marien im 13. Jahrhundert als Dominikanerkloster brannte 1945 aus, zum Teil wieder aufgebaut. Heute dient sie als Kunstgalerie. Nur Ruinen überdauerten die Kriegshandlungen bis zum Einmarsch der Russen. Die Trümmer wurden zur Rekonstruktion der Altstädte von Warschau und Danzig genutzt. Erst seit Ende der 80er wurde die Altstadt im historischen Stil wieder aufgebaut. Die Parzellengröße wurde beibehalten, aber die Häuser geben sich postmodern. Das Marktor von 1319 ist mit einer Legende vom tapferen Bäckergesellen verbunden, der 1521 die Stadt vor dem Überfall des Ritterordens rettete. Mit seiner Schaufel schnitt er die Seile am Gatter des Markttores durch und verhinderte damit den Einmarsch. Das Werkzeug ist noch zu sehen.

0: Das war Elblag.
1: Das Rimini des Nordens, das ist wohl eine Wunschvorstellung, zog in den 1920ern die Schönen und Reichen an. Man traf sich auf der Promenade, im Casino oder in der Waldoper. Seither zieht der Ort mit seinen langen Sandstränden, den Badeanstalten und vielen Freizeitmöglichkeiten viele Urlauber an. Am 4 Kilometer langen Strand stehen viele prachtvolle Villen im Stil der Bäderarchitektur. Attraktion an der Fußgängerpromenade ist das Grand Hotel von 1926. Im Casino kann man sein Glück oder Unglück heraufbeschwören. Rund um den Fischerplatz sind viele Hotels, Restaurants und Cafés mit fetten Preisen angesiedelt. Eine weitere Attraktion ist das Schieferhaus. Was man noch wissen sollte, das Geburtshaus von Klaus Kinski, dem eigentümlichen Charakterschauspieler, der nur fiese Rollen spielte, steht in Sopot. Die Seebrücke ist mit 511 Metern die längste hölzerne Seebrücke Europas. Nachdem ich mich gründlich umgesehen habe, sind meines Erachtens unsere Ostseebäder auf jeden Fall konkurrenzfähig. Danzig liegt an der Mündung der Toten Weichsel. Aufgrund ihrer vielen Baudenkmäler in der Innenstadt trägt sie zu Recht den Beinamen Perle der Ostsee. Entlang der Reste der Stadtmauer gehe ich den sogenannten Königsweg. Das mittelalterliche Vortor mit Stockturm war einst Gefängnis, heute ein großes Bernsteinmuseum. Das Hohe Tor war einer der Haupteingänge zur Stadt und Teil der Befestigungsanlage. Links der St. Georgshof und rechts das Goldene Tor, der imposante Eingang zur Landgasse Tlugitag in Form eines Triumphbogens. Vom Wohlstand der Patrizier zeugen die prächtigen Häuser in der Landgasse. Die meisten Häuser waren als Wohnhäuser mit Kontoren im Erdgeschoss konzipiert und weisen eine schmale, aber sehr hohe Giebelfassade auf. Im spätgotischen Upphagenhaus kann man auch hinter die Fassade blicken.

Das Rathaus von 1556 im Stil der Renaissance umgebaut, ein 82 Meter hoher Turm, krönt eine Statue des polnischen Königs Sigmund August. Der dreischiffige Artushof diente den Danziger Patriziern vom 15. bis 17. Jahrhundert für Feste und Versammlungen. Der Meeresgott Neptun symbolisiert die Seehandelsstadt. Die Glocke lädt mich ein, die Marienkirche zu besichtigen. Die monumentale Kirche ist eines der größten Sakralbauten Europas. Mit 105 Meter Länge, der Turm ist 78 Meter hoch, fasst die Kirche 25.000 Menschen. Ein Meisterwerk der Uhrmacherkunst ist die 14 Meter hohe astronomische Uhr von 1464. Viele Kunstwerke und

kostbare Ausstattungsstücke schmücken den Innenraum. Epitaphen, die monumentale Kreuzigungsgruppe und der fünfteilige Hochaltar sind es wert, die Kirche unbedingt zu besichtigen. Ein kurzer Abstecher in die einstige Frauengasse mit ihren auffällig großen Beischlägen war Kulisse für den Buddenbrooks-Film. Den Fassaden waren die sogenannten Beischläge, das sind Terrassen auf dem Niveau des Hochparterres, vorgeblendet. Nirgendwo waren sie so breit und so kunstvoll wie hier in Danzig.

Ich betrete durch das Tor den Motlaukai. Er war seit dem 14. Jahrhundert Anlegestelle für Schiffe aus aller Herren Länder. Im Sommer tobt am Kai das Leben, Segelboote und Ausflugsschiffe fahren zur Westerplatte. Von den Brücken kann man das ganze Panorama des Motlaukais bewundern. Ich genieße noch den Anblick der schönen Fassaden am Flussufer.

Krantor, das Aushängeschild der Stadt. Gleichzeitig Stadttor und Kran zum Heben schwerer Lasten. Über drei Durchgänge gelangt man wieder in die Langgasse.

Nur noch einen genehmigen in meinem Lieblingscafé, dem Rockcafé. Das war die Hansestadt Danzig. Ich nehme Abschied vom See Selak Mali und den Masuren.

0: die Leute wurden misstrauisch. Die haben gesagt, ja, in Afrika? Und dann haben manche gar nicht erst gefragt, hast du denn ein deutsches Konto? Und wie machen wir das und so? Wo ich dachte, das ist doch mein Bier. Aber, ne, und diese ganzen rechtlichen Sachen. Aber Leute haben auch gesagt, ja, hast du denn da Internet?
1: In kleiner Runde? Ja, ja, kenne ich. Das ist doch dieser Podcast mit den zwei Medienüberlebenden, oder? Wie hießen die gleich nochmal? Hier, Maurice Geider und Nadine? Nee, Quatsch, Julia Krüger. Die beiden quatschen jede Woche mit Medieninsidern über Medien halt. Höre ich echt oft. Ganz gut eigentlich.
2: Und damit willkommen zu einer neuen Folge eures absoluten Lieblingsmedienpodcasts in kleiner Runde Inside Medien mit Julia Krüger.
3: Und Maurice Geider.
2: Hello.
3: Ja, wir freuen uns sehr, dass ihr auch in dieser Woche mit dabei seid. Und wir freuen uns natürlich auch, dass immer mehr Leute dazukommen. Deshalb muss man an dieser Stelle auch nochmal ein herzliches Willkommen an alle neuen Menschen sagen. Also schön, dass ihr da seid. Und falls ihr es noch nicht gehört habt, wir freuen uns immer sehr über Interaktion. Ja, ihr könnt kommentieren, ihr könnt mit uns in den Austausch treten, ihr könnt uns auf Instagram folgen, da verpasst ihr nichts. Und ja, uns natürlich auch eine gute Bewertung geben. Aber das könnt ihr dann auch am Ende der Folge machen. Also ihr könnt es erst mal anhören und dann für gut befinden und dann uns eine gute Bewertung geben.
2: Ihr könnt es aber vertrauen und auch jetzt schon die 5 Sterne raushauen. Ist nicht so ein Ding.
3: Ja, genau. Und bei uns ist es ja so, also wir sind ein Medienpodcast, deshalb freuen wir uns auch sehr, wenn Menschen aus der Branche uns immer wieder hören. An dieser Stelle auch liebe Grüße an alle Kollegen und Kolleginnen. Und bei uns ist es so, dass wir jede Woche über Medien sprechen. Wir sprechen oft über Medien-News und wir laden uns aber auch oft Medien-Insider ein. Ja, also Medien, die, Menschen... Wir laden uns Medien ein. Nein, soweit ist es noch nicht, aber wir laden uns Menschen ein, die in der Medienbranche arbeiten und uns so ein bisschen mit hinter die Kulissen nehmen und uns abholen und in ihre Welt mit reinholen. Und genau das machen wir heute auch. Wir haben nämlich heute eine ganz tolle Gästin. Wer das ist, das verraten wir euch gleich. Jetzt kommt erstmal unser Jingle und jetzt habt ihr genug Zeit für die ganzen Aufgaben, die wir euch gleich oder gerade eben schon gegeben haben.

0: Ich hoffe, ihr habt eure Hausaufgaben gemacht. Fangen wir an. Wir sprechen nämlich heute mit einer sehr beeindruckenden Frau. Und wenn wir ganz ehrlich sind, also Julia und ich sowieso, aber ihr wahrscheinlich auch nach diesem Interview jetzt gleich, wir sind auch alle ein bisschen, aber behaltet es für euch, neidisch auf sie.
1: Ja.
0: Denn wer ihr auf Instagram folgt, wer vielleicht die ZDF-Doku Abenteuer auswandern, Neustadt Namibia gesehen hat, der möchte am liebsten mit ihr tauschen.
1: Ja, die Rede ist von Jana Backhaus-Tors. Sie ist Schauspielerin, Sprecherin und Autorin und arbeitet heute von Swakopmund aus. Übrigens, Swakopmund und allgemein Namibia ist ja Maurice' absoluter Sehnsuchtsort. Wie oft warst du denn schon da, Maurice?
0: Fünfmal.
1: Und es ist nicht das letzte Mal gewesen, was wahrscheinlich.
0: Ja,
1: und
0: ich arbeite im Kopf schon daran, im Herbst meine Workation.
1: Ich warte noch darauf, bis du mir irgendwann sagst, ich wandere aus nach Namibia. Wir können uns nicht mehr so oft sehen. Aber naja, das ist vielleicht Zukunftsmusik. Das Faszinierende aber an der ganzen Situation von Jana ist, dass es funktioniert. Denn Jana beweist uns heute nämlich das Gegenteil von dem, was ich immer dachte, nämlich, dass Auswandern in unserem Job eigentlich unmöglich ist.
0: Wir sprechen mit ihr über diesen Alltag, also ihren Alltag natürlich in Namibia, aber auch das Medienbusiness in Namibia und im Ausland und wie sie es geschafft hat, sich dort in Swakopmund ein Business aufzubauen, das, wie Julia ja gerade eben gesagt hat, funktioniert. Wie das funktioniert, das erklärt uns Jana Backhaus-Tors jetzt und damit herzlich willkommen in kleiner Runde, Jana. Jana, liebe Grüße nach Namibia, nach Langstrand in der Nähe von Swakopmund. Ich weiß das so gut, weil ich dich dort schon mal getroffen habe. Das brauchen wir ja gar nicht verheimlichen. Wie geht's dir?
2: Sehr gut. Ja, die Sonne scheint heute. Es wird ja langsam Winter bei uns. Aber trotzdem scheint die Sonne und mir geht's sehr gut. Ein guter Montag heute.
0: Was schön.
1: Das freut uns zu hören. Auch von mir ein herzliches Hallo, liebe Jana. Wir freuen uns richtig doll, dass du heute bei uns in unserer kleinen Runde bist. Und ich muss dir sagen, ich habe dich ja das erste Mal gesehen in einer ZDF-Doku Abenteuer auswandern, Neustart Namibia. Das ist total witzig, weil ich habe mir die reingezogen, als Maurice gerade in Namibia war. Maurice schwärmt ja immer so viel von Namibia und da bin ich über die drüber gestolpert und habe gedacht, die gucke ich mir mal an und hatte dir dann auch geschrieben, Maurice, ich weiß nicht, ob du dich erinnern kannst,
0: ich habe diese Doku
1: gesehen, so cool und habe dann auch von Jana erzählt und dann hast du gemeint, ja, mit der gehe ich morgen frühstücken. Ich so, natürlich geht der morgen mit Jana frühstücken. Natürlich ist er auch in Namibia vernetzt. Also das fand ich so witzig und es war so eine coole Doku. Und hat auch, also auch eine Empfehlung an dieser Stelle, die gibt's noch, weil da kriegt man auch wirklich einen richtig schönen Einblick von dir und deinem Leben in Namibia. Aber erzählt uns doch mal kurz, wir haben es ja schon angerissen, wie habt ihr beide euch gefunden? Wie ist das zustande gekommen?
0: Oh, ist das jetzt auch ein Interview für mich hier?
1: Na, ich würde schon gern von Jana hören, weil Jana ist ja unsere Gästin.
0: Mit der Frage habe ich nicht gerechnet.
2: Ja, weil da gab's noch einen lustigen Zufall, ne? Wenn du jetzt schon sagst, ja, du hast an Maurice geschrieben, triff dich mal mit der oder versuch die mal kennenzulernen. Und dann hatte er den Kontakt schon und mich haben zwei Personen unabhängig voneinander, die sich, weiß ich gar nicht, ob die sich kennen, haben mich angeschrieben, weil Maurice ja überlegt hat, sich so ein bisschen zu vernetzen mit Menschen aus der Medienbranche in Namibia, gleichgesinnte, coole Menschen, hat mir der eine geschrieben und meinte, ja, Jana, da habe ich an dich gedacht. Und die andere Person hat mir dann auch geschrieben und ich so, ja, dann muss das sein, dann lernen wir uns kennen und treffen uns und war auch gleich ganz neugierig. Aber das fand ich schon lustig, dass zwei Leute unabhängig voneinander gesagt haben, ja, ihr müsst euch kennenlernen.
1: Witzig.
0: Ja, so war das. Und ich hatte diese Vernetzung durchgeführt, das kann ich jedem mal empfehlen, der irgendwie vorhat, längere Zeit im Ausland irgendwie so Remote Work zu machen, wenn das denn möglich ist. Ich hatte den Tipp bekommen, dass es so eine WhatsApp-Gruppe gibt für den Ort, in dem ich war, nämlich in Swakopmund. Yeah. Da gibt es so eine Expats-WhatsApp-Gruppe und da habe ich dann alles dran getan, um da reinzukommen und in der ist Jana auch. Und das Schöne ist, ich bin immer noch in dieser Gruppe.
1: Sind das dann alles Deutsche aus Namibia so oder?
2: Nee, das ist eine sehr internationale Gruppe, so eine Digital Nomad Gruppe, die eine Freundin von mir gegründet hat. Ich habe ihr auch so ein bisschen dazu geraten, so mach das mal, ich habe keine Zeit dazu, aber das wäre doch cool, wenn wir Leute aus aller Welt, die nach Swakopmund kommen, zusammenbringen können. Und da sind inzwischen über 100 Leute drinne und alles aber Digital Nomads, manche länger hier, manche aber auch Freelancer wie ich vor Ort, aber wirklich ganz gemischte Nationalitäten.
1: Das klingt richtig gut. Also so habt ihr euch gefunden und habt euch dann vernetzt. vernetzt und so ist jetzt auch quasi dann diese Einladung für unseren Podcast zustande gekommen. Und liebe Jana, nimm uns doch mal mit an deine Anfänge. Du bist jetzt in Namibia. Wie bist du denn überhaupt nach Namibia gekommen? Also ja, mit dem Flugzeug, also, das ist natürlich ja, klar. Aber was war so der ausschlaggebende
2: Punkt? Es wäre ja cool, so eine Afrika-Überquerung mit einem Overlander zu machen mal, ne? Nee, also das war tatsächlich nicht mein Plan damals. Ich bin vor mittlerweile 11 Jahren, war ich hier bei Hitradio Namibia, einem kleinen Privatradiosender, der deutschsprachig ist. Man weiß ja vielleicht so ein bisschen, dass Namibia eine recht große deutschsprachige Community hat. Und da gibt es halt diesen Sender. Und ich habe damals 3 Monate Praktikum da gemacht. Warum Namibia? Also ich war in Köln an der Uni beim Campusradio, war ein bisschen beim WDR, habe viel gemacht. Ich habe davor Schauspiel studiert und habe dann aber im Nachgang noch ein Studium der Linguistik und Phonetik gemacht. Und mein zweites Fach war Sprachen und Kulturen Afrikas. Was so ein bisschen war wie, ja, ich brauche ein zweites Fach, was interessiert mich denn? Ich war schon mal im Schüleraustausch in Südafrika. Also ihr seht, so ganz viele Dinge kommen zusammen. Nichts ist irgendwie zufällig. Aber ich habe dann natürlich überlegt, ja gut, wenn ich in Journalismus gehe vom Schauspiel, das habe ich tatsächlich dann nie so richtig gemacht, wäre es doch sinnvoll, sich auf ein Thema zu spezialisieren. Und so habe ich mir gedacht, ja, Afrika, Namibia, macht doch total Sinn. Und bin dann so ein bisschen hier kleben geblieben. Also ich bin nochmal zurückgekommen, aber das Herz hier verloren und genau.
1: Schön.
2: Ausgewandert.
0: Kleben geblieben, finde ich, ist eine schöne Formulierung für, ich habe mein Leben in Deutschland mehr oder weniger hinter mir gelassen, bin nach Namibia gegangen und bin da jetzt auch schon sehr lange. Hm. Wann war denn für dich klar, dass du das machst, dieses Kleben bleiben, also dieses Ich bleibe hier?
2: Also es war wirklich am Anfang eine harte Entscheidung, weil wir wollen ja heute auch über den Medienberuf sprechen und ich hatte immer den Traum, okay, vielleicht mal im Ausland zu leben, aber gerade mit einem Schauspielstudium auf einer anderen Sprache, die nicht die Muttersprache ist, zu spielen, wird man immer merken, dass man einen Akzent hat einfach, egal wie perfekt man ist. Und selbst auch journalistisch in einer anderen Sprache zu arbeiten, okay, möglich, aber ich habe schon die Hindernisse gesehen und habe dann aber meinen Mann hier kennengelernt und der hat auch einen deutschen Pass noch und wir haben dann überlegt, okay, oder kommt er zu mir nach Deutschland, aber sein Deutsch ist gut, aber er hat irgendwie nicht so dieses Arbeitsdeutsch oder gehen wir zusammen ganz woanders hin, also wir haben wirklich so ein bisschen einfach überlegt. Und haben uns dann aber auch, nachdem wir 2 Jahre zusammen waren, auch entschieden, ja, wir wollen ja beide mal Kinder. Wenn ich ein Kind habe, kommt der Karriereknick sowieso in meinem Beruf. Und als Frau, da sind wir mal ganz realistisch. Und wenn ich auswandere, kommt er auch. Also habe ich gesagt, komm, wir kombinieren das. Also wenn es klappt. Und es hat tatsächlich geklappt, dass wir dann schwanger geworden sind. Und ich habe dann gesagt, komm, dann orientiere ich mich mal, schau, ob mir Namibia so gefällt. War dann halt ein Jahr hier während der Elternzeit und habe so ein bisschen versucht, nebenbei mich zu orientieren und was aufzubauen. Und ich wollte aber auch zurück, sage ich auch. Also 2017 bin ich hergekommen, richtig fest. Dann 2 Jahre später haben wir wirklich überlegt, okay, wir müssen nach Deutschland, weil das hat keinen Sinn für mich. Ich bin unglücklich, dass ich für die Liebe und auch dieses schöne Land aber meine Karriere aufgegeben habe. Denn hier beim Privatradio konnte ich nicht mich so weiterentwickeln, wie ich gerne wollte. Und ich fand es sehr schwer als Journalistin, die in Deutschland jetzt nicht so sehr mit Sendern in Kontakt war. Ich habe halt hier und da mal was Kleines gemacht, das dann aufzubauen und Sachen zu pitchen. Da war ich noch nicht so weit. Und ja, aber dann sind wir irgendwie doch hier geblieben, aber haben Dinge in unserem Leben verändert. Aber es kam halt auch für mich dann die Situation, dass ich wieder als Sprecherin sehr gut arbeiten konnte während der Pandemie. Und das hat eigentlich mich so ein bisschen gerettet. Und zu sagen, ich mache schon noch was mit meinem Ursprungsberuf zu tun hat und was mich glücklich macht.
1: Mhm. Also wir gehen da gleich nochmal die ganzen Stationen so durch, was du alles aufgebaut hast. Aber es ist einfach Wahnsinn, was du alles gleichzeitig machst und was du dir alles aufgebaut
0: hast.
1: Dass du
0: überhaupt Zeit hast für uns heute hier, ist ja schon verrückt.
1: Das ist ja das Schöne am Freiberufler sein. Die Zeit kann man sich ja immer nehmen. Ne? Das ist ja schon cool. Ja. Aber hättest du jemals gedacht, dass das so funktioniert in Namibia, dass du es tatsächlich schaffst? Natürlich, es gibt Hürden, ne? Das haben wir jetzt schon rausgehört. Und es dauert natürlich auch wahrscheinlich mehrere Jahre, viele Jahre, bis man dann an einem Punkt ist und man sagen kann, okay, jetzt habe ich es echt, jetzt habe ich mir echt was aufgebaut, womit ich dann auch glücklich bin. Aber hättest du gedacht, dass das funktioniert als Freiberuflerin, als deutsche Freiberuflerin in Namibia? mit dem Job, den du auch ausüben wolltest?
2: Also ich sag mal jein. Mir war klar, dass das mit dem Schauspiel nicht weiter funktionieren wird. Dazu ist der Markt hier zu klein. Viele Locals auch, also abgesehen davon, dass ich eine weiße Frau bin, die jetzt auch nicht perfekt Afrikaans spricht. Es gibt dann noch viel mehr Rollen im afrikanischsprachigen Bereich für weiße Personen. Das heißt, selbst für schwarze Menschen hier ist es so, dass wir allerwenigsten rein vom Schauspiel leben können. Also das heißt, diese Industrie musste ich schon mal begraben, habe aber weiter gespielt und Dinge gemacht, auch auf der Bühne und so. Und das Sprechen, muss ich sagen, ich habe es ein bisschen am Anfang gedacht, ja klar, als ich in Köln war, hatte ich zu Hause auch ein kleines Homestudio. Sehr rudimentär, aber die Qualität hat gestimmt. Und er hatte auch Kunden, die ich nie im Leben echt getroffen habe und dachte zuerst, ja, das geht dann so weiter mit denen auf jeden Fall. Und dann akquiriere ich halt noch mehr und mache halt noch mehr Sprecherjobs. Und dann habe ich gemerkt, die Leute wurden misstrauisch. Die haben gesagt, ja, in Afrika? Und dann haben manche gar nicht erst gefragt, hast du denn ein deutsches Konto und wie machen wir das und so, wo ich dachte, das ist doch mein Bier, aber ne, und diese ganzen rechtlichen Sachen. Aber Leute haben auch gesagt, ja, hast du denn da Internet? Hast du, also kannst du denn auch delivern, kannst du garantieren? Das ist wirklich Dinge, wo ich gedacht habe, das, was für ein Bild habt ihr denn von Afrika und Namibia? Und das auch dieses Vertrauen in die Person, die einen Job pitcht oder sich bewirbt und sagt, klar kann ich das machen. Das wurde vor der Pandemie so viel hinterfragt. Mhm. Und ich habe davor gedacht, das ist doch kein Problem. Ich hätte auch so tun können, als wäre ich in Deutschland. Aber ich habe gedacht, warum denn? Ich sag, wo ich bin. Und dann habe ich aber gemerkt, dass immer mehr Leute mich abgelehnt haben. Und dann wurde mir die Bude eingerannt während Corona, weil viele Sprecher noch nicht so bereit waren, den technischen Hintergrund oder das Setup im Homestudio zu haben. Mhm. Und das war mein Glück. Und auf einmal haben sich viele Leute dafür sehr geöffnet und waren sehr offen, dass man halt dann einfach am anderen Ende der Welt sitzt.
0: Und heutzutage ist es ja tatsächlich ein gewisser technischer Standard, dass Leute zugeschaltet werden. Also ich habe auch letztens erst wieder Audioaufnahmen gemacht. Da saß der Producer in München. Ich war in einem Remote-Studio in Köln. Und das Ding ist, die Wahrheit ist ja gerade bei so Sprecherjobs, ne, ob jetzt fürs Fernsehen, für Hörbücher, wie auch immer, du bist eh allein in einer Kabine und hast den Regisseur, die Regisseurin, Producer, Producerin, nur auf den Kopfhörern. Und es ist eigentlich, ganz ehrlich,

0: Es ist total egal, ob die Person hinter der Scheibe im gleichen Raum sitzt oder hinter dem Monitor in einer ganz anderen Stadt sitzt. Das ist einfach wirklich egal, solange das Internet funktioniert. Aber diese Vorurteile, die kriegt man ja auch immer mal wieder hingeworfen. Und wir haben ja auch in kleiner Runde, glaube ich, 3 Folgen oder sogar 4, ich bin mir gar nicht mehr so sicher, im letzten Jahr aus Namibia produziert. Das geht schon. Und ich hatte nicht so gutes Internet wie du. Das muss ich an der Stelle sagen, weil ich hatte, das lag aber auch an meinen Umständen, aber das ist ein anderes Thema. Ich finde das ja ganz interessant. Also du bist, du hast dann gemerkt, Corona hat dir in Anführungsstrichen geholfen, weil dadurch sich technische Standards und Setups ein bisschen geändert haben und du einfach schon ready warst für etwas, was Leute da noch nicht so drauf hatten. Aber trotzdem, dieser namibische Medienmarkt, das finde ich ganz interessant. Magst du den für uns mal umschreiben? Was gibt es in Namibia für Medien? Du hast gerade schon von Hitradio Namibia gesprochen. Wie ist die Struktur da? Wie ist auch die Unterhaltungsbranche? Das ist ja alles überhaupt nicht vergleichbar mit den deutschen Medien.
1: Nein, gar nicht. Wo fange ich da an? Es ist wirklich, also erstmal gibt es auch diese Aufteilung. Vielleicht kann man es ganz gut mit Deutschland vergleichen erstmal und gucken, was ist denn identisch. Es gibt hier auch NBC, also das National oder Namibian Broadcast Company. Die haben auch witzigerweise, obwohl es ja keine Amtssprache mehr ist, auch einen deutschen Bereich bei einem Radiosender, ist aber sehr, sehr verstaubt. Also irgendwie für die fast über 80, würde ich jetzt sagen.
2: Ui, okay.
1: Menschen, wirklich, da laufen auch so Orchesterkonzerte und Schlager und auch so vom Moderationsstil her. Aber es gibt es. Dann gibt es natürlich das Ganze noch auf Englisch und auf allen Landessprachen. Und dann gibt es eine recht große Privatradio-Corporation, die hauptsächlich aber englischsprachige Sender oder reine Musiksender unter ihrer Haube hat. Ich meine aber auch einen Ushiwambo. Und die sind auch super professionell aufgestellt. Aber dadurch, dass Namibia ja so eine kleine Bevölkerung hat, also nach dem letzten Zensus sagt man mittlerweile 4 Millionen, muss man sich jetzt aber vorstellen, das ist irgendwie so ein bisschen wie Lokalradio auf nationaler Ebene. Also wenn man sich das so ein bisschen vorstellen möchte, auch was Werbeplätze angeht, was das Budget angeht. Und beim deutschen Sender mit, ich sag mal, 25.000 deutschen MuttersprachlerInnen, vielleicht verstehen es aber noch mehr, viele haben es als Zweitsprache, ist der Markt natürlich wahnsinnig klein. Das heißt auch, man muss auch sehr aufpassen, was man sagt, weil jetzt kannst du nicht den Werbekunden XY vergraulen, weil du hast nur eine begrenzte Anzahl von Werbekunden und bist sehr abhängig davon. Also ich finde, obwohl Namibia in der Pressefreiheit tatsächlich sehr weit oben steht, in diesem World Index Ranking, fand ich so, ja, ich muss ganz ehrlich sage ich jetzt auch hier so, dass man nicht so frei reden konnte über bestimmte Dinge. Man musste sich schon sehr gesellschaftlichen Normen anpassen und nicht in Fettnäpfchen treten, nicht provozieren oder keine schwierigen Themen ansprechen. Das zum einen. Dann natürlich also die Filmlandschaft. Hier kommen sehr, sehr viele ausländische Produktionen her, die hier drehen. Auch hier in Swakopmund, ihr kennt ja sicher Mad Max. Und ich glaube, der zweite Teil der Mumie oder diese Neuverfilmung wurde auch hier gedreht. Es gibt Wüste, es gibt tolle Landschaft. Und die Namibia Film Commission macht sehr, sehr viel dafür, um halt diese Investoren hier reinzuziehen, damit hier gedreht wird. In Walvis Bay wird jetzt sogar ein Motion Picture Studios Gelände gebaut, damit die Leute nämlich auch dann die Innenszenen in Studios drehen können und so noch mehr Arbeitsplätze schaffen, weil selbst Hollywood, ne, also Hollywood und auch deutsche Produktionen kommen dann hierher, um coole Außenshots zu machen, aber sind dann halt auch wieder weg. Mhm. Und das ist natürlich wahnsinnig schade. Lokale Produktionen, ich erzähle euch mal eine Anekdote aus von einem Pitch, den ich gemacht habe mit einem befreundeten Filmemacher. Wir haben den nicht bekommen, aber hinterher wussten wir auch warum. So, wir haben dann gepitcht, die Namibia Film Commission hat gesagt, ja, Webserienkonzepte kann man einreichen. Möglichst Comedy und so weiter und Webserien. Wir denken so, ja gut, wir wissen nicht, für was für einen Betrag wir pitchen. Wir machen mal Worst-Case-Szenario, mit dem wir arbeiten können, aber uns auch noch selbst bezahlen können, dass wir auch keine Visagisten kostenlos haben müssen, keine Statisten, sondern dass wir jedem ein für Namibia faires, was aber sehr, sehr niedrig ist im Vergleich zu Deutschland, da können wir auch noch gleich noch drüber sprechen, Gehalt zahlen können in der Medienbranche. Und unser Budget war dann 5-mal so hoch im Worst-Case-Szenario wie das, was die Leute von der Film Commission ausgezahlt hätten. Und wir haben so gesagt, also es war 2.500 Euro umgerechnet und wir waren dann so bei 20.000, oh nee, ist immer 10-mal so viel im Worst-Case-Szenario, wo wir gesagt haben, ja, wie soll man denn sonst

0: vielleicht eine Webserie produzieren, die auf dem Standard ist, auf dem wir arbeiten wollen. Und klar hätten wir sagen können, wir bezahlen uns nicht fürs Drehbuch schreiben, er sich nicht für Kamera und Schnitt, aber wir haben danach ein Produkt. Aber das ist ja nicht Sinn der Sache. Und da haben wir uns halt sehr verschätzt. Aber das muss man sich halt mal auch reinziehen, dass das hier der Standard ist und damit wird das dann gemacht. Und vieles sieht leider halt auch so aus. Obwohl es hier wahnsinnig talentierte, gut ausgebildete Menschen gibt. Die University of Technology, die hat jetzt auch einen Animationsstudiengang. Aber die Leute können nicht vor Ort arbeiten, weil es gibt keine Animation Studios hier oder keine Geldgeber. Und ja, wie pitchst du dann? Für wen arbeitest du international? Gleichzeitig funktionieren Bezahlsysteme nicht so easy, wenn du kein deutsches oder anderes internationales Konto hast zum Beispiel.
1: Ja, nimm uns noch mal mit bei den Preisen. Das finde ich total spannend.
2: Bei Julia, wenn das Wort Geld, also Julia ist die Geldfrau bei uns. Ich rede nie gerne über Geld, aber Julia ist da ganz weit vorne.
1: Ich rede total gerne über Geld, weil mich interessiert das auch so. Ich finde das nämlich auch total wichtig, dass man untereinander, unter Kollegen auch sich über Gagen austauscht. Auch wenn das von Arbeitgebern dann wahrscheinlich nicht sehr gerne gewünscht ist. Aber ich finde das total wichtig, damit man einfach weiß, was ist eigentlich marktüblich, was ist Branchen. Üblich, damit man auch den Markt nicht kaputt macht mit Preisen. Mhm. Deshalb rede ich da so gerne drüber. Und genau, erzähl uns doch einfach mal, was kann man denn in der Medienbranche verdienen und kann man da eigentlich auch von leben in Namibia?
0: Also ja, es gibt Leute, die auch davon leben, aber das ist nicht zu vergleichen mit Honoraren, die man in Deutschland kriegen würde, obwohl ja, und Maurice wird das wissen, einige Lebenshaltungskosten hier ja doch sehr mit Deutschland zu vergleichen sind. Genau, also ich plaudere mal ein bisschen aus dem Nähkästchen und fange an von Gagen, die ich so bekommen habe, zum Beispiel für eine Radiowerbung, die ich mal gesprochen habe, wo die auch da wollten die keine namibisch gelesene Stimme haben oder keinen namibisch gelesenen Akzent haben und hatten mich dann ausgewählt und ich habe dafür 500 Namibia-Dollar bekommen. Das war jetzt irgendwie, wartet aber, ich sage euch gleich, wie viel das ist, so 25 Euro für einen Radiowerbespot, wow, für eine Creme oder irgendwie so ein Beauty-Produkt, die national lief. Ne? Also ich habe halt einfach nur gesagt, ja, ich mache das, damit ich in meinem Portfolio einen namibischen Spot habe, damit ich Kontakte knüpfe. Aber das ist halt traurig. Dafür, ja, ich meine, ne, wir wissen es alle, da spreche ich in Deutschland nicht meine Telefonansage für. So.
1: Ja, also da gibt es ja, kann man vielleicht für alle, die das nicht wissen und da gar nicht so drinstecken, es gibt, kann man im Internet sich auch eine Liste anschauen, was so die Standardpreise bei Sprechern ist, ne? Und da wird ja dann zum Beispiel, also da wird dann pro Tag gerechnet, da hast du Summe XY, ist auf jeden Fall meistens dreistellig, würde ich jetzt mal sagen, ne? Und dann kann man ja sogar noch berechnen, ob das noch auf Instagram läuft, ne? Social Media wird dann vielleicht noch extra berechnet, dann ich weiß nicht, gibt es bei euch auch Buyouts?
0: Nee, gar nicht. Und das ist wirklich ein riesengroßes Problem. Also die Gagen hier auch, jetzt sagen wir mal, im Werbebereich, nicht nur als Sprechender, sondern auch als Model. Ich war in so einer kleinen Hotelkampagne vom Strandhotel letztes Jahr oder irgendwie so. Jedenfalls, es gibt diese Buyouts nicht. Ich meine, die machen die Werbung überall. Mhm. Ich sehe es ja auch, wo sie es dann auf Instagram schalten und so weiter. Und ich habe für die, ja, pro Tag irgendwie, glaube ich, 100 Euro bekommen. Und ich hatte nicht meine Visagistin und musste mir die Haare selber machen. Ja. Auch bei einem Seriendreh, da habe ich, glaube ich, für den Seriendreh, also für, ja, 12 Drehtage. Gut, es war ein Low-Budget-Projekt, muss man dazu sagen. Aber dennoch war es wahnsinnig gut umgesetzt. Und da war es halt für eine Nebenrolle mit 12 Drehtagen, bin ich da ja mit 12.000 Namibia-Dollar nach Hause gegangen, irgendwie 600 Euro. Das ist ein Hobby. Also da waren alle, und es war so witzig, weil am Set waren alle in den Rollen, waren irgendwie beim Radio angestellt und haben sich dann dafür Urlaub genommen, um diese Serie zu drehen. Also es ist völlig absurd, wenn man sich das vorstellt. Mhm. Was mir aber auch gezeigt hat, was für ein großes Privileg wir in Deutschland auch eigentlich haben. Wir wissen alle, gerade in den letzten Jahren, auch mit KI und in der Künstlerbranche, es wird nicht einfacher. Aber es gibt so viele Möglichkeiten und Wege, und auch Förderungen, die man beantragen kann und Dinge, wo man auch sehr viel selbst in die Hand nehmen kann. Auch wenn man vielleicht jetzt ja zu 10 Castings geht und 11-mal abgelehnt wird. So fühlt es sich ja manchmal an. genau. Aber hier, ja, also hier wirklich erstmal das Gehalt, beim Radio auch der Stundenlohn. Gut, da sage ich jetzt mal, das war von 2018, dass ich da zuletzt einen Stundenlohn bekommen habe. Aber das waren 12,50 Euro die Stunde. Für die Moderation, die Vorbereitung musste ich dazu machen für mich in meiner

0: eigenen Zeit. Es war nur die Zeit, die ich im Studio auf Sendung war, die mir bezahlt worden ist.
1: Ganz andere Welt, ne? Also wie du schon sagst, da können wir in Deutschland echt glücklich sein, dass wir ja überhaupt von diesem Beruf hier auch gut leben können. Mhm. Ja, es ist schon Wahnsinn.
0: Ja.
2: Und gleichzeitig, wie du es ja gesagt hast, sind die Lebenserhaltungskosten ja jetzt, die sind geringer als in Deutschland, aber jetzt nicht so geringer, dass das im Verhältnis dann easy wäre. Das ist einfach nicht der Fall.
0: Genau, das ist nicht der Fall.
2: Ist nicht so.
0: Ja. Also ich glaube, die Leute, die hier in der Medienbranche arbeiten, wenn sie irgendwo fest angestellt sind, da kann ich jetzt auch nicht mitreden. Ich war auch beim Radio hier immer nur freiberuflich. Dann werden sie auch davon, sage ich mal, ein Durchschnittsgehalt haben, von dem sie gut leben können, je nachdem, wie sie ausgebildet sind. Aber diese ganzen Sachen, ja, wie so ein Werbeshoot oder ein Sprecherjob und so weiter, das macht man dann mit, weil man angestellt ist oder halt, man kriegt wirklich einen Apfel und ein Ei dafür. Und ja, das ist natürlich ganz anders. Und ich musste mich auch dran gewöhnen, wie ich auch gerade gesagt habe, willst du jetzt Kontakte knüpfen, willst du ein Portfolio bauen vor Ort? Und eine Zeit lang habe ich das auch in Windhoek sehr aktiv betrieben und jetzt auch an der Küste, wie mit diesem Werbejob dann nochmal. Aber inzwischen ist es so, dass ich sage, ich muss remote arbeiten. Anders geht's nicht, weil ich kann halt auch nicht jedes Mal nach Windhoek fahren und mir wird nicht mal das Benzingeld bezahlt. So.
1: Wie weit ist das, Windhoek und Swakopmund?
0: Circa 400 Kilometer, bisschen weniger.
1: Ah, okay. Okay, also ist man auch so 4 Stunden unterwegs.
0: Genau.
1: 3 bis 4 Stunden wahrscheinlich, ne? Ja. Okay. Ja, also wir haben ja, Jana, wir haben ja vorhin schon so ein bisschen angerissen, dass du wahnsinnig viel machst, ne? Du bist auch, also wenn man sich so mit dir befasst, dir auf Instagram folgt oder so, man merkt schon, du bist auf jeden Fall eine Macherin und du bist kreativ und du sprudelst vor Ideen und du setzt dann auch um. Du hast mehrere Standbeine. Mhm. Nimm uns doch mal, du kannst ja mal kurz so anreißen, was du alles machst und dann gehen wir nochmal so punktuell durch.
0: Ja, ich muss dazu ganz wichtig vorher noch sagen, nur weil man so viel macht, heißt es nicht, dass ich alles immer zu 100% mache, weil das geht ja gar nicht. Du hast ja nur 100% in deinem Tag oder
1: das
0: in deinem
1: wir.
0: Kontingent, genau. Und ich will das noch kurz beschreiben, bevor ich jetzt alles erzähle. Ich habe das mit einer Freundin, die auch so viel macht, mal besprochen. Das ist wie bei Mensch, ärgere dich nicht, wenn du eine 6 würfelst und anstatt mit einer Figur 6 Schritte zu gehen, teilst du 3 irgendwie so auf und auf deine 6 Schritte, die du hast. Und so ist das bei mir auch. Das heißt, manche Projekte liegen dann auch mal einen Monat fast brach, aber es ist nicht, dass ich die dann aufgebe. Ich mache dann weiter, wenn es passt. Und manchmal ist es ja auch so, dass man ja auch seiner Zeit mit Dingen voraus ist. Da werde ich auch gleich drauf zu sprechen kommen. Und dann kommt was rein und man sagt, okay, ich muss jetzt alles stehen und liegen lassen, weil das ist eine Chance. So. Und ich sag mal so, also ich habe Hörbuchsprechen angefangen, da war ich schon knapp 10 Jahre Sprecherin. Ich habe davor wirklich nur E-Learnings, Trainings, was gibt's, ne? Werbung, alle möglichen Sachen gesprochen, Voice-Over, aber keine Hörbücher. Damit habe ich erst 2021 angefangen und habe dann 2 Jahre später aber, weil ich gemerkt habe, ja, ich spreche immer nur für den gleichen europäischen Verlag und das ist auch schön und gut, aber da habe ich gemerkt, da ist es noch nicht so, dass alle bereit waren, auszulagern in ein kleines Homestudio. Zumindest nicht die Bücher, die ich sprechen wollte. Und dann habe ich eine Chance gehabt, dass ich selbst einen Hörbuchverlag gründen kann. Und habe gesagt, ja, dann mache ich das jetzt. Dann spreche ich doch mal jetzt Bücher, auf die ich Lust habe, von Autorinnen, die teilweise im Self-Publishing sind, teilweise auch bei Verlagen, aber die Hörbuchrechte liegen bei ihnen. Und so hat sich das dann aufgebaut. Und damit fange ich immer gern an, weil das ist mein Haupteinkommen. Plus halt andere kleine Sprechersachen, die in den letzten, ich sag mal im letzten Jahr, schon ein bisschen weniger geworden sind, weil ich nicht so viel Zeit habe. Weil Hörbuch ist ja einfach wahnsinnig zeitintensiv, plus die ganze Verwaltung, die dranhängt. Aber ich habe jetzt in den letzten 8 Wochen jede Woche eine Doku gevoice-overt für eine Münchner Produktionsfirma.
2: Krass.
0: Verschiedene Genres von Naturdokus bis hin zu True Crime. Ja, also es war sehr, sehr cool. Und es geht auch noch weiter. Genau, so das ist halt, wovon ich lebe. Plus alte Kunden, die ich habe von früher, wo ich schon E-Learnings, In-House-Trainings vertont habe. Da greifen die natürlich immer wieder auf meine Stimme zurück. Und dann habe ich aber, das ist auch schon ein paar Jahre her, aber es ist sehr langsam gewachsen, habe ich auch so ein kleines Start-up gegründet, weil ich damals dachte, ja, ich mache doch eh schon Audio und ich interessiere mich für Sprachen und Kulturen Afrikas. Ich gründe einfach eine Audio-Guide-App für Namibia, weil das gab's noch nicht. Und ich wollte es halt auch ein bisschen anders machen. Eher so ein bisschen Audio on Demand mit GPS-Punkten, wo du noch ein bisschen was lesen kannst. Und nicht dieses, ich ersetze einen Menschen durch einen digitalen Guide. Die sind ja auch manchmal sehr, nicht präzise, die Jahreszeit ändert sich. Also die Texte sind so geschrieben, dass es nicht ist,

0: wie so ein Navi, jetzt musst du rechts abbiegen und dann so weiter, sondern es folgt dir und du kannst jetzt, wenn du mal von Windhoek losgefahren bist, nach 200 Kilometern und eine Internetverbindung hast, kannst du halt mal reinklicken und gucken, was ist denn hier in der Umgebung, oder man kann sich vorher die Audios runterladen. Und davon lebe ich aber noch nicht. Ich dachte wirklich, ich erfinde eine App und werde 2 Jahre danach richtig in Geld schwimmen. So richtig naiv.
1: Oh, passives Einkommen, Traumvorstellung.
2: Ja,
0: total. Und das, was ich damals halt als Ziel hatte mit dieser Audioguide-App, ist eigentlich mit dem Hörbuchverlag passiert. Also da ist es jetzt, bin ich an dem Punkt, dass ich sage, ich könnte mir auch mal einen Monat freinehmen und nichts machen und krieg trotzdem ja meine Grundlebenshaltungskosten sehr gut dadurch rein, und das kann ich ja noch wachsen lassen. Mit der Audioguide-App ist es aber wirklich auch eine Leidenschaft, und die ist dann darin übergesprungen, dass ich angefangen habe, diese Stadtführungen zu geben in Swakopmund, weil ich festgestellt habe, nach der Pandemie ist das Reisevolumen hier wahnsinnig explodiert. Es kamen so viele Touristen auf einmal ins Land. Und die Leute wollten aber auch eine Experience haben. Die wollten gar nicht das digital stattfinden lassen. Und es ist ja auch nochmal was anderes. Und dann habe ich gesagt, guck mal, ich habe diese Firma, ich habe dieses Setup oder das Branding. Audioguide ist eine Sache. Dann gibt es inzwischen auch ein Hörbuch dazu. Wir machen gerade ein Kinderbuch, so ein interaktives Reisetagebuch für Kinder, wo sie aber auch schon Themen wie Rassismus, Kolonialismus und die ganzen kulturellen Komponenten von Namibia näher gebracht bekommen. Und dann habe ich die Stadtführungen halt angefangen zu geben, auch mit einer dekolonialen Perspektive in Swakopmund. Und ich lieb's. Also ich verdiene damit inzwischen mehr als mit den App-Verkäufen. Hat aber auch damit zu tun, dass die App jetzt teilweise neu entwickelt werden musste und wir so ein bisschen einfach das mal Schritt für Schritt gemacht haben mit meinem namibischen Developer. Und jetzt launchen wir die aber wieder. Und da komme ich zu dem Punkt, wenn die Zeit reif ist, auch weiterzumachen. Vor ein paar Jahren, ich habe auch einen Podcast dazu, habe ich Leute hier gefragt, hey, wollt ihr in meinen Podcast kommen, so namibische Reiseunternehmen? Ich will kein Geld dafür. Ich wollte dann quasi ein paar verschiedene Unternehmen haben, auch wieder fürs Portfolio, um dann andere anzusprechen. Guck mal, die sind auch schon dabei. Und da haben Leute wirklich gesagt, das kostete sie nichts. Ich habe gesagt, ich komme zu euch mit meinem Aufnahmegerät und meinem Equipment. Die haben gesagt, Pod was? Nö, ich mache keinen Podcast. Also, hä? So, warum sollte ich das machen? Haben die mir
2: die
0: wirklich...
2: Die wussten gar nicht, was das ist, oder
0: Und dann habe ich denen erklärt und meinte, ja, krass, das ist wie eine Radiosendung, aber online. Und ich hatte auch eine erhebliche Followerzahl oder Streamingzahl damals auf Soundcloud relativ schnell erreicht und bin dann halt in eine Professionalisierung gegangen, bin jetzt auch auf allen Plattformen. Aber die Leute haben wirklich gesagt, das will ich nicht mal kostenlos machen. Und ich war so, ey, das gibt es doch nicht.
1: Das ist absurd.
0: Ja, vor allem diese Chance... Ich habe dann ein paar befreundete Unternehmer gefragt und Unternehmerinnen, und die fingen dann an, Jana, jetzt habe ich schon 3 Buchungen durch dich. Und das sind ja jetzt nicht verkaufte E-Books oder so kleine Produkte, das sind ja wirklich Reisen im Wert von 4- bis 5-stelligen Beträgen, wenn wir da von einem Luxusanbieter sprechen. Und jetzt hat er über meine Podcast-Folge, die irgendwie ja nicht mal 1000-mal ausgespielt wurde, hat er aber einen sehr guten Verkaufsschnitt inzwischen und merkte so, oh ja, das funktioniert ja wirklich. Krass. Und deshalb mache ich jetzt damit
2: Man
0: halt auch weiter.
2: Man darf das nicht unterschätzen. Nee.
1: Ja,
2: genau. Super.
0: Aber das zeigt halt auch, manchmal müssen wir auch einfach dranbleiben. Und die Ideen, ich habe wirklich gedacht, ich schredder das alles, ich lösche das und hör auf, weil es kostet mich zu viel Energie. Und mein Mann hat dann immer gesagt, nee, lass mal, ne, so. Und dann es ging wirklich in Gang und ich war meiner Zeit voraus. Und ich denke, ich mache damit halt auch jetzt weiter. Und was habe ich noch? Genau, dann habe ich die meine NGO, die Smiling Kids Namibia. Das war früher ganz am Anfang meine erste Firma in Namibia als Kinder-Event-Veranstaltungs-Firma, wo ich aber auch ausgestiegen bin, weil ich habe gemerkt, ich habe so eine kleine Zaubershow gehabt und bin auf Kindergeburtstagen aufgetreten, aber auch auf Märkten und anderen Sachen, wo die Leute mich gebucht haben, oder in Schulen. Habe aber schnell gemerkt, für die kommerzielle Seite hat halt auch wieder einen Deckel. Und die Leute behandeln dich auch. Ihr wisst es, wenn ihr schon mal in der Serviceindustrie irgendwo gearbeitet habt. Ich habe auch während meines Studiums gekellnert und so. Menschen behandeln einen nicht nett, wenn du Service-Dienstleister bist, so Service-Provider in der Hinsicht. Es ist sehr selten, dass Leute einen wirklich gut behandeln. Das ist meine Erfahrung. Vielleicht geht das anderen Leuten anders, aber ich habe sehr schnell gemerkt, du bist so ein bisschen Mädchen für alles und kannst dann nicht dies noch und das noch. Und dann habe ich denen aber auch manchmal erklärt, wie sich meine Preise zusammensetzen. Und die waren wirklich am Limit, aber ich habe halt meine Angestellten fair bezahlt. Fair für Namibia, auch wenig. Aber ich habe gesagt, ich kann doch nicht das ich weiß, dass andere ihren Angestellten viel weniger bezahlt hätten und dann hätte ich auch mehr Gewinn gemacht. Aber ich habe gesagt, das kann ich nicht machen und bin dann aber in die Richtung gegangen, dass ich gesagt habe, das Konzept und dass wir Kindern in Namibia was Gutes tun wollen, ist ja aber super. Und dass meine Schauspieler auch bezahlt werden dafür und wir nicht einfach nur aus Spaß Theaterstücke aufführen, das war mir auch wichtig, eben weil hier in der Medienbranche so viel kostenlos passiert. Und das heißt, ich habe dann daraus einen Verein gegründet, der Smiling Kids Namibia heißt. Und wir machen theaterpädagogische Angebote von Theaterclubs bis hin zu Workshops oder auch einfach nur Clowns-Shows. Also Klinik-Clown war ich in Deutschland. Und wir haben ja auch im Krankenhaus eine Zeit lang gespielt, haben aber festgestellt, dass uns die Kinder im Township wirklich viel, viel mehr brauchen. Vor allem auch, ich habe zwei männliche Kollegen, die ich ausgebildet habe zum Clown. Die Kinder in den Townships brauchen auch männliche Vorbilder, die mit ihnen spielen, weil das passiert sehr selten. Und das haben wir gemerkt, okay, das funktioniert wahnsinnig gut und wir finanzieren die Shows halt wirklich ausschließlich über Spenden oder Fördermittel. Aber wir werden bezahlt und die Clowns werden auch fair bezahlt dafür. So, das ist eine andere Sache. Aber für mich ist das tatsächlich das aktuell gar kein Standbein. Also da gehen dann auch meine Kollegen vor, die ihre Familien davon ernähren, dass ich sage, wenn ein Auftritt, wenn wir genug Geld haben und Dinge reinkommen, dann dürfen die zuerst bezahlt davon spielen. Und ich hänge mich vielleicht dran, wenn wir sehr viel Geld auf dem Konto haben, aber wir sind ein kleiner Verein. Genau, und da ist dann halt leider noch nicht so viel.
1: Was man raushört ist, wie ihr es gerade beide eben schon rausgearbeitet habt, dass du wahnsinnig viel machst in einem Land, das eine sehr krasse, sehr spezielle Geschichte hat. Ja. Also Namibia als ein Land, das unter mehreren Kolonialmächten gelitten hat, unter den Deutschen, also unter dem Deutschen Kaiserreich, um 1900, später unter den Briten, dann unter einer Annexion durch die Südafrikaner angeschlossen, dann die Unabhängigkeit 1990 und seitdem quasi sich sehr toll entwickelt. Trotzdem, diese Kolonialgeschichte ist im Land extrem präsent und natürlich auch in den Köpfen der Menschen. Ich kann mir vorstellen, dass wenn jemand wie du mit eigentlich total tollen Ideen und Visionen und Inspiration ins Land kommt, das trotzdem nicht einfach ist, weil natürlich da so ein bisschen dieser, Julia hat es so schön in unseren Notizen geschrieben, dieser White Savior Komplex da ist. Da kommt also die weiße Frau aus dem reichen Westen, in Anführungsstrichen, hat ganz viele tolle Ideen und zeigt euch jetzt mal, wie das hier funktioniert. Und da, ich glaube, da clasht auch einiges, oder? Das macht die Sache auch nicht einfacher.
0: Ich finde es total wichtig, das anzusprechen, denn das war auch der Grund, wisst ihr, ich bin aus Deutschland gekommen, ich wusste, ich war schon auf internationalen Clown-Workshops, ich kannte Clowns ohne Grenzen, ich habe in der Schauspielschule meine Abschlussarbeit darüber geschrieben. Das Einfachste für mich wäre gewesen, mir ganz, ganz viel Fundraising zu holen, ganz viel Gelder und ich mache hier Klinik-Clownerie rund um die Uhr und bilde Leute aus. Gründe eine NGO von Anfang an, aber ich habe von Anfang an ganz bewusst gesagt, das mache ich auf gar keinen Fall. Und es klingt immer blöd, wenn ich das öffentlich sage und das vielleicht andere Leute hören, die das so gemacht haben. Das soll gar nicht anprangernd sein. Aber ich konnte für mich mit mir nicht vereinbaren und meinem Wissen, was ich über Sprachen und Kulturen Afrikas durch das Studium hatte und meine ganze Beschäftigung mit der Thematik, konnte ich nicht damit vereinbaren, dass ich mir monatlich ein Gehalt zahle, ein festes, über eine NGO, über einen Verein oder eine Organisation, die ich selbst gründe, um als weiße Frau nach Namibia zu gehen und dann vor allem den Lifestyle, den ich ja auch führe, ist ja jetzt egal, ob wie viel mein Partner vielleicht davon mitfinanziert. Die Leute sehen dich dann anders. Was mache ich, wenn ich in ein teures Restaurant gehe? Was ist, wenn ich auf Instagram was poste? Wenn ich ein neues Outfit habe, habe ich das immer ja irgendwie vielleicht auch von den Geldern finanziert. Auch wenn es mit guter, ehrlicher Arbeit ist, die auch wichtig ist. Aber ihr seht, die Problematik war mir bewusst und die war da und deswegen habe ich mich dafür entschieden, das am Anfang kommerziell zu machen. Und dann, als ich von anderen Dingen leben konnte, habe ich gesagt, nee, diese Kinder-Event-Firma als kommerzielle Sache funktioniert nicht. Ich mache jetzt eine NGO draus, ich mache es aber sauber und ordentlich und es gibt Hierarchien. Ja, ich bin die erste Vorsitzende, aber wir haben zum Beispiel in der Satzung stehen, dass im Vorstand immer ein namibischer Staatsbürger drin sein muss. Haben jetzt die Hautfarbe nicht definiert, aber das macht Namibia ja auch so schön inzwischen, dass sie ganz klar sagen, One Namibia, One Nation. Also jeder, der einen namibischen Pass hat, hat die gleichen Rechte, egal welche Hautfarbe er oder sie hat. Ich habe das nicht und dementsprechend haben wir aber auch versucht, Lösungen zu finden, dass die Gründungsmitglieder sind zur Hälfte schwarz im Verein. Manche kommen auch selbst aus dem Township, also um solche Strukturen auch aufzubrechen und uns auch selbst zu reflektieren, die deutschen weißen Auswanderinnen, die damit Mitglied sind. Genau.

0: Und um jetzt also nochmal kurz auf die anderen Ideen zu kommen, da finde ich es fraglich. Also das ist ja eine Herangehensweise als Entrepreneur oder ja als Unternehmerin, jetzt ins Ausland zu gehen und was zu gründen. Aber das gibt's auch. Ich gebe euch vollkommen recht. Ne? Hey, ich bin die tolle Person und ich erkläre jetzt, und in Deutschland macht man das aber so und deutscher Standard. Das erlebe ich hier auch ganz, ganz oft, aber tatsächlich jetzt nicht in der Medienbranche und auch nicht so sehr in der Tourismusbranche. Das ist alles sehr namibisiert, egal wer da jetzt hinter sitzt. Aber ich erlebe das tatsächlich bei Deutschen, ich sage es speziell deutschen AuswanderInnen, die hier Unternehmen gründen und erstmal sagen, ja, wir müssen denen jetzt erstmal deutsche Standards beibringen. Und ich denke manchmal so bei mir, das ist schön und gut, aber wie wäre es, wenn du mal 2 Wochen Crashkurs machst, wie überhaupt Namibia funktioniert? So denken die nicht dran.
1: Ja, ich glaube, es ist immer gut. Und das ist der erste Schritt für alles, nicht nur wo, also egal wo man ist auf der Welt, dass man seinen eigenen Standpunkt kennt, dass man weiß, wie gehört man rein in das Gefüge und dass man selbst reflektiert ist. Und ich glaube, da kann man von dir sehr, sehr viel mitnehmen, Jana. Also da kann man von dir auch viel lernen, gerade dass du, weil du auch das Studium einfach auch hast, ne? Und das ist dir ja bei deinen Reiseführung ist dir das ja auch unheimlich wichtig, dass du da über die Geschichte aufklärst, weil ich glaube, du hast auch in der ZDF-Doku hast du eben auch gesagt, man kann eben das nicht ignorieren, wenn man als Tourist nach Namibia kommt. Ne? Also man muss sich auch mit der Geschichte auskennen oder man sollte sich damit beschäftigen und verstehen, warum da Häuser stehen, die eben deutsch aussehen. Ne?
2: Ich finde es
1: Und
2: auch total wichtig, ja.
1: Wie sind da so die Reaktionen, wenn du auf deinen Stadtführungen dann auch diese harten Fakten da auf den Tisch bringst? Sind die Touristen da eher dankbar für oder wollen die das vielleicht auch gar nicht hören?
0: Also ich glaube, dass es im Moment bin ich in einer sehr glücklichen Situation, dass die Leute mich buchen, weil sie es hören wollen. Es verirrt sich dennoch mal der oder die ein oder andere, die vielleicht was anderes erwartet hätten. Und ich passe meine Touren auch immer sehr daran an, woher die Leute kommen. Denn das ist eine Sache, die ist mir auch total wichtig bei allem Aktivismus, der da vielleicht versteckt ist und hinter ist und den ich aber auch in mir trage teilweise, sage ich immer, der beste Aktivismus bringt es nicht, wenn du die Leute nicht erreichst. Und mit Edutainment, wie auch meine Audio-Guide-App ist, die Clips sind sehr entertaining auch geschrieben und gut. Und wir dürfen auch auf der Stadtführung mal lachen. Und die Leute die sollen sich abgeholt fühlen. Und ich frage am Anfang immer, wie viel sie denn schon wissen. Klar, wenn da jetzt irgendwie 14 Leute sind oder 15 in der Gruppe, dann hast du sehr unterschiedliche Antworten. Wenn die sich auch nicht kennen, dann muss man so ein bisschen gucken. Dann mache ich natürlich schon meine Standardtour. Aber die Leute haben auch dann weniger Angst, eine Frage zu stellen, wenn sie mal was noch nicht wissen. Weil ich das am Anfang immer vermittle und transportiere und sage, bitte fragt und unterbrecht. Und es ist auch nicht schlimm, wenn man was nicht weiß. Dann habe ich auch manchmal aber Touren, da war auch eine Dame einmal dabei, die wurde von ihrer Reisegruppe dann irgendwie mit so akquiriert, ja, wir machen diese Tour, weil die hatten mich auch beim ZDF gesehen. Und ich habe aber gesagt, ja, ich mache das nicht für 2 Personen mehr so gerne, ne? Ist ein bisschen wenig, aber wenn ihr mit mehr Leuten kommt, macht das. Und da war eine Dame dabei, die hat wirklich auf der Tour dann irgendwann gesagt, ja, nee, also ein Völkermord hier, also das war mir jetzt ja gar nicht bewusst. Und ich denke mir so, oh, die reist gerade schon 2 Wochen durch Namibia, hat jetzt ihre letzte Woche vor sich. Und es war aber dann für mich auch ein Moment, dass sie das vor mir dann so offen zugeben konnte, dass ich dachte, hey, ich habe auf jeden Fall die richtige Connection, mit ihr gemacht und sie wird das nie mehr vergessen. Und ja, es gibt auch Leute, die sagen, ich will unbedingt diese Tour und alle harten Fakten. Und am Ende sagen die, ich schäme mich so, Deutscher zu sein. Dann sage ich auch, nee, das hat mit dir ja nichts zu tun. So, im Gegenteil, du kannst jetzt in der Situation wahrscheinlich stolz auf dich sein, dass du auf dieser Tour warst und anderen davon erzählen kannst und dass du in deinem schönen Urlaub bereit warst, dich mit solchen harten Themen zu befassen. Weil es ist auch ein Privileg. Ich habe das gestern auf Instagram tatsächlich geschrieben. Wir waren auf Sansibar im Januar mit unseren Kindern und wir haben uns ganz bewusst dagegen entschieden, auf den Sklavenmarkt zu gehen, auf den ehemaligen. Vor allem wegen bildlicher Darstellung von bestimmten Statuen, die dort sind. Unsere Kinder sind 5 und 8 und das fanden wir noch nicht angemessen in der Situation. Aber wir reden trotzdem mit denen natürlich über solche Themen. Aber da habe ich wirklich gesagt, ja, ich mache jetzt von meinem Privileg Gebrauch. Es klingt auch scheiße, aber mache ich. Und wir machen es jetzt noch nicht, aber wenn wir noch mal da sind. Und als Tourist musst du dir halt auch immer die Frage stellen, du bist so privilegiert, allein, dass du einen deutschen Pass hast und dahin reisen kannst, dass du das Geld hast. Also alles kommt da doch zusammen. Und dann hast du nicht mal 90 Minuten auf deiner ganzen Tour durch Namibia, um dich mit so einem Thema zu befassen. Also das ist mir manchmal ein bisschen zu viel Privileg auch. Da muss man dann auch mal einen sauren Apfel beißen.
2: Nee, ich finde das auch, absolut richtig. War ein bisschen schade, weil ich war zu einer Zeit da, wo wir nur zu zweit gewesen wären auf so einer Tour. Da hat das leider nicht geklappt, aber ich finde das auch unheimlich wichtig. Ich habe diese Tour dann quasi für mich so ein bisschen selber gemacht und habe bestimmte Orte besucht, wo ich auch dann ganz alleine war. Das macht auch ganz viel mit einem. Und das, ich finde das total wichtig, dass man dieses Privileg, das wir alle haben, dass man das verstehen lernt und dass man das nachvollziehen lernt. Und dann stehst du plötzlich auf, also so ging es mir zumindest, ich bin mit meinem kleinen Autochen dann auf einen Friedhof gefahren, den du sicherlich kennen wirst, in der Nähe von Swakopmund, so knapp eine Stunde raus, nicht ganz, und hab mir das angeguckt und dann stehst du zum Beispiel vor ein paar Gräbern von früheren deutschen Soldaten, die dort gestorben sind für absolut schwachsinnigen, wirklich für ganz schwachsinnige, schlimme Dinge. Und dann denkst du dir so, da liegen Menschen, die wurden knapp 20. Und das ist aber Teil der Geschichte. Und das lehrt einen auch, dass Dinge, die heutzutage in anderen Ecken dieser Welt passieren, auch absolut unsinnig sind und überflüssig und richtig, richtig schlimm. Und wir das eigentlich mal nicht mehr machen sollten als Gesellschaft. Und da gehört sowas dazu. Und ich finde das total wichtig. Und das Land zu verstehen, in dem man ist. Und wenn man in die USA fährt, dann fährt man auch zur fucking Freiheitsstatue, die auch was damit zu tun hat, wie dieses Land kolonialisiert worden ist und was mit der Geschichte dieses Landes zu tun hat. Also ich finde das schon, wichtig und toll, dass du es machst und dass du dich da auch nicht unterkriegen lässt, weil ich mir vorstellen kann, da gibt es bestimmt den einen oder anderen auch vor Ort, der manchmal sagt, Mensch, Jana, jetzt ist doch auch mal gut. So, weißt du? Das kann mir auch gut vorstellen, ja, dass es unnötig war, aber ich kann mir vorstellen, dass es passiert.
0: Ich wollte gerade sagen, ich erzähle es euch gerne. Ich habe die Doku ist ja auch auf YouTube zu sehen und die wurde dann neulich nochmal ausgestrahlt und dann erdreisten sich Menschen wirklich, dass sie, also gut, meine, von der Firma ist meine WhatsApp-Nummer auch online, darüber finden auch die Buchungen für die Touren statt und Feedback für den Podcast und so. Dann finden aber Leute, die machen, ich denke mal, was geht denn in den Köpfen ab? Die finden es nicht gut, was ich mache. Dann googeln sie mich, dann finden sie die Nummer, dann schreiben sie mir eine Nachricht. Also sind ja schon mal irgendwie vier Punkte, die du machen musst.
2: So viel Arbeit.
0: Keiner im Kopf sagt, stopp, warte mal. Und dann schreiben sie mir noch und sagen, dass sie das alles komplett blöd finden, was ich mache. Und ich sollte doch aufhören, hier irgendwie über namibische Politik zu reden, wo ich denke, ich rede gar nicht über Politik. So, ich, ne? Und ja, also klar, auch teilweise, aber Geschichte, aber die haben den Punkt einfach nicht verstanden. Sind, ich sag's euch auch, es sind weiße Namibier.

0: vielleicht auch in eine gute Richtung tätigen, wo man sagt, generell vertrete ich deinen Standpunkt, aber ist es nicht ein bisschen extrem, jetzt zu behaupten, dass du nie einen Fehler machen würdest? Also ich mache mich ja selbst auch nicht frei davon. Mhm. Ich habe ja auch gelernt und ich habe auch vor 10 Jahren vielleicht eine Meinung gehabt, die in manchen Bereichen nicht mehr okay wäre oder Dinge gesagt, weil ich es aber nicht besser wusste, weil ich mit dem Stand des Wissens, den ich damals hatte, dachte, das ist jetzt richtig und ich mache das alles gut, so wie ich das mache. Und genau, und das finde ich auch nochmal wichtig zu sagen, dass es immer ein Zeichen ist, dass man sich selbst auch reflektiert und sich selbst auch weiterentwickeln darf, wenn man das bei anderen auch zulässt.
1: Ja, das ist ganz, ganz wichtig. Lass uns mal ganz kurz gegen Ende unseres Gesprächs auf die Medien zurückzukommen, weil ich das ganz spannend finde. Wir haben ganz viel gelernt darüber, wie du arbeitest. Es gibt diesen großen Unterschied, auch wenn es Ähnlichkeiten zwischen den Medien in Deutschland und Namibia gibt. Lass uns mal ganz kurz auf diese deutsche Community mal zurückkommen, die ja ihre, wie du auch schon erklärt hast, eigenen Radiosender hat. Es gibt eine eigene, also was ist eigen, das klingt jetzt, es gibt halt einfach einen deutschsprachigen Radiosender. Ja. Es gibt eine deutschsprachige Zeitung, wobei der hintere Teil ist auch Englisch inzwischen, aber es gibt halt die allgemeine Zeitung und so weiter und so fort. Diese Community, diese deutsche Community in ihrem Medienverhalten, das ist das, worauf ich hinaus möchte. Spannend. Wie nimmst du das wahr? Haben Medien denn einen Impact auf diese Leute? Weil was ich festgestellt habe, ist, dass diese Medien sich trotzdem sehr oft mit Themen aus der Bundesrepublik Deutschland beschäftigen. Also zum Beispiel Künstlerinnen und Künstler, die nach Namibia kommen, um dort zu performen. Aber selbst wenn, ich sage jetzt mal, im Deutschen Bundestag der Kanzler nicht gewählt wird im ersten Wahlgang, steht das morgen in der Allgemeinen Zeitung auf der ersten Seite. Also das finde ich ganz interessant, wenn wir darauf nochmal eingehen könnten, wie dieses Medienverhalten dort vor Ort mit dieser Community ist oder in dieser Community.
0: Ich finde es spannend und ich kann es jetzt einerseits so framen, 2 Wahrheiten können gleichzeitig wahr sein, oder ich sage jetzt halt, ja, komisch, ihr sagt mir die ganze Zeit, ich bin ja keine Namibierin, ne, oder keine von euch, die nennen das ja hier Jerrys, also die Leute aus Jerry Bay sind die Deutschen, die eingewandert sind. Gibt es auch eine Hintergrundgeschichte zu, aber jetzt sagen die so abwertend, ja, du als Jerry, du kannst uns das ja gar nicht erklären, wie Afrika funktioniert und so. Und gleichzeitig haben sie alle deutsches Fernsehen zu Hause. Ich nicht mal. Ich habe Netflix und so sonst on demand in den Mediatheken. Aber sie haben alle, wirklich alle deutschen Sender. Sie lesen allgemeine Zeitungen. Ich weiß nicht, ob sie sonst deutsche Zeitungen online lesen. Habe ich tatsächlich von niemandem hier bisher gehört. Oder News-Apps nutzen. Aber wisst ihr, was ich hier feststelle, ist eine große Empfänglichkeit für auch rechtsgerichtete, rechtspopulistische Meldungen, Fake News auf Social Media und so weiter und ganz wenig Medienkompetenz, ganz wenig Einordnungsvermögen. Und das hat aber jemand so gesagt in Deutschland und so und so. Und dann teilt man das auch ganz oft auf WhatsApp. Das ist jetzt nicht nur deutsche Medien. Ich weiß, dass man das auch in Deutschland macht, so diese Boomer-Generation ja auch. Da kriegt man doch auch mal von irgendeinem Onkel Herbert irgendein Video geschickt. Nee, aber Spaß beiseite. Tatsächlich ist es so, dass ich hier auch nicht nur in deutschsprachigen Medien, sondern auch in englischsprachigen Medien erlebt habe, dass ein ganzer Zeitungsartikel darauf basierte, auf einer Meldung, die ich auch in WhatsApp über meinen Mann bekommen habe, der mir das zeigte so. Und ich so, ey, das ist doch ein KI-generiertes Fake-Bild. Ich jag das auch noch durch so ein, ihr kennt ja diese Generatoren, wo man dann checken kann, wie viel Prozent KI-generated ist das Picture. Mhm. Und dann sagt es so 98% und ich nehme noch einen zweiten 93%. Und dann hat ein großes Medienhaus hier daraus einen ganzen Artikel geschrieben und als Quelle gesagt, Quelle anonym. Weil es über so einen WhatsApp-Channel.
2: Wow, und ich dachte
0: so,
2: krass.
0: Das ist halt so hart. Das ist halt journalistische
2: das
0: Ethik.
2: Ist gefährlich.
0: Also es ist wirklich gefährlich. Und das finde ich aber auch wichtig zu benennen, aber das auch nicht nur bei den Deutschen zu benennen. Dennoch komme ich wieder dahin zurück, was Maurice gerade gefragt hat oder auch gesagt hat, ist es so, dass hier eine ganz große Empfänglichkeit für solche Sachen da ist, vor allem auch im deutschsprachigen Raum. Also es ist subjektiv, ich habe keine Statistik erhoben, aber ich empfinde es auf jeden Fall als sehr auffällig.
2: Ja, da sind wir uns doch alle ganz schön ähnlich, ne, die Gesellschaften. Da muss man echt, aber Medienkompetenz fehlt ja hier auch komplett.
0: Ja.
2: Ne? Also das ist ja nicht nur in Namibia so, Maurice und ich, wir reden so oft darüber. Wir brauchen ein Medienkompetenzfach in der Schule, dass die Kinder schon von klein auf lernen, wie verhalte ich mich richtig auf Social Media, was sind Do's and Don'ts. Mhm. Wie erkenne ich KI-Inhalte? Was mache ich, wenn ich mir

0: sicher bin, wie gehe ich damit um und so weiter und so fort. Die Liste ist ewig
1: Ja.
0: lang und das brauchen wir so dringend. Und da hoffe ich auch, dass sich da in Zukunft irgendwie ein bisschen mehr noch ergibt. Ja, liebe Jana, wir sind jetzt am Ende unseres Gesprächs. Ich würde von dir gerne noch als letzte Frage, die würde ich dir gerne noch stellen. Was steht denn für dich jetzt noch so an? Du sprudelst ja vor Ideen. Was
1: Ja.
0: kommt so als nächstes?
1: Ja,
0: Steht schon was in den
1: ja
0: Startlöchern?
1: und nein, also mal gucken. Ich schreibe gerade meinen ersten Namibia-Liebesroman, weil ich ja so viele Romance-Books erzähle. Ich weiß. Und es ist auch schwierig, ne, wo wir gerade das Thema, ne, Stereotypen, Romantisierung von Afrika etc. pp. Aber ich denke mir so, ich bin doch hier. Und was für ein besseres Research gibt es denn? Und ich habe in meinem Hörbuchverlag sehr viele Bücher, die so in Schweden oder Irland spielen. Ihr wisst schon, ne, diese Romantisierung der Nordsee. Und da habe ich gedacht, nee, komm, das kann man auch mit Namibia machen. Fragezeichen, kann man es auch mit Namibia machen, ohne dass man in diese Falle tritt? Mal schauen, ob es mir gelingen wird. Also daran arbeite ich. Ich habe ein Doku-Konzept in der Pipeline für eine Serie, die auch das südliche Afrika oder das generell verschiedene Länder Afrikas anders darstellen soll in den Medien. Schauen wir mal, ob wir das verkauft kriegen. Da sind wir schon sehr, sehr lange dran. Ja, das sind so die Sachen und sonst halt echt so Day to Day, weitere Hörbücher sprechen, Geld verdienen und einfach auch Spaß bei der Arbeit haben. Ich glaube, das ist so wichtig.
2: Das
0: Das
2: ist
0: ist das Allerwichtigste.
2: interessant. Wir haben schon so viele Interviews geführt in diesem Podcast. Noch nie hat ein Interviewpartner, eine Interviewpartnerin am Ende gesagt, und Spaß bei der Arbeit haben. Und ganz
0: Stimmt.
2: ehrlich, ja, und ganz ehrlich, ich nehme es auch für mich mit, weil wir nie vergessen, wir haben halt viel über Privilegien geredet.
1: Ja.
2: Und bei all dem, was in den Medien passiert und der Transformation, das stresst uns alle und es bedroht Jobs und gerade. Ey, wir sollten den Spaß daran nicht
1: Ja.
2: verlieren. Das ist, glaube ich, ganz, ganz dolle wichtig. Das vergessen wir gerade alle so ein bisschen, zumindest hier in Deutschland. Das ist schön, dass du das am Ende gesagt hast. Das nehme ich mir wirklich mit. Das geht ganz
1: Ja.
2: tief rein. Fühle mich ein bisschen erwischt. Nee, genau. Ja, danke dir für diese Zeit. Ich bin auf diesen Roman gespannt. Ich bin wirklich gespannt auf diesen Roman. Wenn ihr das die Möglichkeit habt, eines Tages eine Namibia-Reise zu machen, dann weiß ich, seid ihr auch in Swakopmund, weil das ist ein Must-Do. Und dann schaut nach Jana aus, nach ihren Stadttouren. Die sollen, wie gesagt, ich konnte keine mitmachen, als ich da war. Sie sollen aber, habe ich von vielen gehört, ganz toll sein. Darum macht das unbedingt, lasst euch das nicht entgehen.
0: Jana, danke schön für deine Zeit und wir drücken dir die Daumen für alles, was da kommt, wünschen dir weiterhin ganz viel Erfolg, viel Schaffenskraft. Ja, und alles Gute für dich.
1: Ja, danke, dass ich hier sein durfte und danke für das tolle Gespräch.
0: Das war ein sehr, sehr schönes Gespräch und für mich sehr inspirierend. Ich liebe Menschen, die einen so inspirieren, so eine
2: Total.
0: Schaffenskraft haben und immer wieder neue Ideen haben, vor Ideen sprudeln und vor allen Dingen die dann auch umsetzen. Du bist ja auch so
2: Ja.
0: jemand, Maurice. Du inspirierst mich ja auch tagtäglich
2: Ach,
0: mit,
2: das ist schön.
0: obwohl ich mir manchmal wünsche, du könntest auch ein bisschen weniger machen. Du machst manchmal
2: Ja,
0: zu viel. Zu viel,
2: mag
0: du hast
2: sein.
0: manchmal zu viel auf dem Teller.
2: Das stimmt. Aber bei Jana ist das so, im Vergleich zu mir, Jana hat so einen Sparkle, den ich nicht in der Form so habe. Also Jana hat so ein, ich bin, aber es liegt an meiner ostdeutschen Prägung. Ich bin einfach auch manchmal ein sehr negativ-pessimistischer Mensch und ich mache trotzdem weiter. Und Jana verstreut oder versprüht für mich so eine Grundpositivität. Das finde ich ganz toll. Das ist etwas, was ich, darum auch am Ende, als sie gesagt hat, den Spaß nicht dabei verlieren, das ist etwas, was ich für mich mitgenommen habe, diese Positivität.
0: Ja, das stimmt. Aber ich glaube, man hat auch, also klar, man ist da vielleicht so ein Grundcharakter schon, aber ich glaube, es macht auch was mit einem, wenn man in so einem schönen Land wie Namibia lebt und da auch wirklich ganz viel Sonne hat, schönes Wetter und da vielleicht auch die Mentalität der Menschen so ein bisschen aufsaugen kann. Das ist hier in Deutschland, weißt du, ich gucke raus, es regnet schon den ganzen Tag, es ist grau und ich denke mir so, oh, wir hatten doch jetzt, der Frühling war doch da, wo ist er denn jetzt wieder hin? Und ich finde
2: Ich
0: schon,
2: denke
0: dass
2: mir
0: das
2: so an solchen Tagen,
0: mit dem
2: ach, ich
0: Gemüt was
2: verpasse
0: macht.
2: nichts. Ich
0: Ja,
2: verpasse
0: weil du eh
2: nichts.
0: die ganze Zeit am Hasseln bist. Das bin ich ja auch, aber ich bin auch gerne am Hasseln, während draußen die Sonne scheint.
2: Ja,
0: So,
2: okay.
0: das ist schon, weißt du, das ist auch manchmal, ich glaube, es kommt auch ein bisschen drauf an, wo man lebt und das,
2: Ja.
0: was man dann für ein Vibe einfach durchs Leben dreht. Aber du, ich finde dich gar nicht so pessimistisch, ich finde dich schon sehr optimistisch eigentlich.

0: wirklich.
1: Ja, es sind so die Momente.
0: Es sind die Momente, die haben wir alle, Maurice.
1: Das stimmt. Das Schöne ist, was du gerade gesagt hast, da wo man lebt, das Tolle ist, dieser Podcast ist nicht begrenzt darauf, wo ihr lebt. Der ist in der Theorie weltweit verfügbar, außer vielleicht in Nordkorea. Das kann sein, dass man uns noch nicht hört und nicht
0: nagelt
1: kriegt.
0: Nagelt uns nicht fest.
1: Nagelt, wir wissen es nicht genau.
0: Auf jeden Fall sieht man uns auch bei Join, ja? Also das kann man an dieser Stelle auch nochmal sagen. Wir laufen auch auf Join, das ist ziemlich cool eigentlich.
1: Also ihr könnt es überall finden, bei Join. Überall, wo es Videopodcasts gibt, bei TalkNow im Fernsehen, einfach überall.
0: Und Hauptsache wahrscheinlich auch in eurem Regionalsender im Fernsehen.
1: Auch
0: da laufen wir auch bei so vielen
1: Sendern. Wichtig ist, dass ihr uns wiederfindet.
0: Ja.
1: Das ist wichtig. In der kommenden Woche zum Beispiel gibt es eine neue Folge. Und da würden wir uns sehr, sehr freuen, wenn ihr uns da wieder beehrt. Wir beehren euch auch. Und bis dahin, wie gesagt, ein Kommentar, was ihr mitgenommen habt, würde mich auch interessieren,
0: oh ja,
1: was euch am meisten begeistert hat, packt's in die Kommentare, wir gucken uns da wirklich jeden an und reagieren drauf, ansonsten, nächste Woche sind wir wieder da.
0: Bis dahin, tschüss!

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2: Was sich bei mir geändert hat, war allerdings einfach nochmal die Wahrnehmung von der Dringlichkeit, einfach wie wichtig diese Arbeit ist. 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

0: Kollegen, der unsere Hochschule über fast 3 Jahrzehnte lang geprägt hat, durch seine Expertise, seine Leidenschaft für die Lehre und nicht zuletzt durch sein großes Engagement und seine stete Zuversicht. Nach fast 30 Jahren engagierter Arbeit verabschiedet sich Johannes Herwig Lemp nun in den wohlverdienten Ruhestand. Und dass hier 120 Menschen sich heute die Zeit genommen haben, spricht für die Wertschätzung, die er in all den Jahren erfahren hat. Ein langjähriger Kollege ist auch Erich Menting, der jetzt gerne als Dekan des Fachbereichs Soziale Arbeit, Medien, Kultur einige wertschätzende Worte sprechen möchte.
1: Skadi, du hast ja gerade meine Rede vorgelesen. Sehr geehrter Herr Professor Herwig Lemp, lieber Johannes, liebe Kolleginnen und Kollegen, liebe Studierende, sehr verehrte Gäste und ganz besonders die Familienangehörige, die ich gerade auch schon kennengelernt habe, herzlich willkommen und lieber Herr Rektor, herzlich willkommen auch zu dieser Veranstaltung. Es ist ein besonderer Moment, einer, der gleichermaßen von Dankbarkeit und Respekt geprägt ist. Heute verabschieden wir einen Kollegen, der unseren Fachbereich Soziale Arbeit, Medien, Kultur über viele Jahre hinweg nicht nur geprägt, sondern im besten Sinne mitgestaltet hat. Johannes steht für eine Haltung, die in der sozialen Arbeit unverzichtbar ist. Die Bereitschaft, Wirklichkeit nicht als gegeben hinzunehmen, sondern sie als etwas zu begreifen, das in Beziehungen entsteht. Genau hier liegt die Kraft des Konstruktivismus und genau diese Perspektive hast du, lieber Johannes, über Jahrzehnte Studierenden vermittelt. Seit Sommersemester 98 bist du hier, man muss ja sagen 1998, bist du hier an unserem Fachbereich Professor und seit vielen Jahren im Bereich der Sozialarbeitswissenschaft und systemischen Sozialarbeit. Zwei wichtige Stationen waren sicherlich dein Studium der Sozialpädagogik in Bremen an der Universität von 82 bis 85 und im Anschluss 93 die Promotion auch an der Universität in Bremen zum Thema Drogenabhängigkeit als Erklärungsprinzip, Drogenkonsumenten als Subjekte. Seit deinen Anfängen hier an unserer Hochschule hast du dich mit zahlreichen inhaltlichen Themen innerhalb und außerhalb der Hochschule Merseburg beschäftigt. Unzählige Veröffentlichungen, Vorträge, Workshops und Fortbildungen trugen deine Handschrift. Es ist daher nicht verwunderlich, dass du mit einer ganz besonderen Leistung unserer Hochschule und ganz besonders unseren Fachbereich über die Landesgrenzen hinweg bekannt gemacht hast, nämlich mit der Entwicklung und Gründung des Masterstudiengangs Systemische Sozialarbeit, den du insgesamt 13 Jahre von 2005 bis 2018 geleitet hast. 3 erfolgreiche Durchgänge prägten hier dein Engagement. Herzlichen Dank für diese außerordentliche Leistung. Und jetzt habe ich hier in Klammern stehen Beifall.

Stand jetzt hier suchen. Das. Lieber Johannes, in Vorlesungen und Seminaren hast du durch deine Arbeit Räume gestaltet, in denen Perspektivwechsel, Zweifel und Entwicklung Platz hatten. Und vielleicht ist genau das dein größtes Vermächtnis, nicht fertige Antworten zu hinterlassen, sondern Denkbewegungen anzustoßen. Hierdurch hast du nicht nur die Hochschule Merseburg, sondern auch international Hochschulen im Rahmen von Teaching Mobility inspiriert, sei es in Norwegen, in Rumänien, Finnland, Nordirland, Griechenland, Lettland, um nur einige Länder zu nennen. Überall warst du Inspiration und gern geladener Experte. Innerhalb der Hochschule hast du dich in zahlreichen Gremien, mit zahlreichen Gremien beschäftigt und dich dort betätigt. Über 10 Jahre allein in der Studiengangsleitung, in der Studiengangsberatung, in der Findungskommission des derzeit amtierenden Rektors, Markus. Zahlreiche Kommissionsarbeit, unter anderem Beteiligung an internationalen Kommissionen des Rektorats und des Fachbereiches. Du warst Leiter des berufsbegleitenden Studiengangs BBS in den Anfängen und Mitglied des Senats von Jahre 2016 bis 2025. Lange Jahre auch Mitglied des Fachbereichsrates von 2000, ich weiß es gar nicht mehr genau, auf jeden Fall bis zum Ende der Dienstzeit. Deine Abschlussvorlesung trägt den Titel »Keine Angst vor dem Konstruktivismus«. Ich würde sagen, wer bei dir gelernt hat, hatte nie Grund zur Angst, sondern vielmehr Anlass zur Neugier. Du hast Theorie nie als Selbstzweck verstanden, du hast sie lebendig gemacht, anwendbar, diskutierbar und manchmal auch wunderbar irritierend. Ich erinnere mich an eine Situation, wo ich aus dem Aufzug kam, 3. Etage, und es war ein Wochenendseminar, es saßen ein paar Studierende zusammen und eine Studentin sagte zu anderen, wie kann ich oder was kann ich tun, damit sich dein Problem verschlimmert? Und ich wusste gar nicht, wer der Dozent war, aber als ich das hörte, das kann nur dein Seminar gewesen sein. Wunderbar, irritierend, einfach toll. Und genau diese Irritation war produktiv, indem du hierdurch Studierende wie Kollegen und Kolleginnen immer wieder daran erinnert hast, dass professionelle soziale Arbeit nicht in einfachen Antworten besteht, sondern im reflektierten Umgang mit Komplexität. Lieber Johannes, du hast Spuren hinterlassen in Curricula, in Projekten, in Diskussionen auf Fluren und in Seminarräumen, vor allem aber in den Köpfen und Haltungen deiner Studierenden. Für all das möchten wir dir heute von Herzen danken. Wir wünschen dir für deine Zukunft vor allem eins, die gleiche Neugier, die du uns immer vorgelebt hast, nur du hast jetzt mehr Zeit, ihr nachzugehen. Und vielleicht entdeckst du ja noch ganz andere neue Möglichkeiten. Wie wir von dir gelernt haben, gibt es ja mindestens 7. Bei guter Gesundheit bleib uns treu. Vielen Dank fürs Zuhören.

0: Zur Wahrheit gehört auch, Johannes, dass du manchmal auch ein bisschen sauer warst, wenn mal was nicht so geklappt hat, wie du es dir vorgestellt hast. Und da haben wir gedacht, dass der Entzug nicht so groß wird, würden wir dir ein paar Zitronen überreichen. Das hat er sich gewünscht. Ne? Er hat sich gewünscht, einen Zitronenbaum. Der Baum ist noch im Wachstum. Deswegen haben wir zumindest schon mal geerntet, um symbolisch als Fachbereich hier dieses Geschenk zu überreichen. Und der Baum kommt dann hinterher. Wow.
1: Da kann man richtig sauer sein.
2: Ganz herzlichen Dank, Judith Meldin. Und ich glaube, wir freuen uns alle darauf, dass Johannes diesen Moment seines Abschieds als Anlass nimmt, noch einmal eine Vorlesung zu halten. Und ich sehe einige Studierende, die kennen diese Situation. Ich sehe einige Gesichter, wo diese Situation doch schon deutlich länger her ist. Von daher, was für ein schöner Moment, das auch noch mal zu teilen. Und Johannes hat sich für ein Thema entschieden, was ihm ja besonders am Herzen liegt, der Konstruktivismus. Und wir freuen uns sehr auf deinen Impuls. Und ich lade euch und Sie ganz herzlich ein, gemeinsam zuzuhören, nachzudenken und beweglich im Kopf zu sein.
3: Dankeschön, vielen Dank. Oder vielleicht zwischendrin auch mal wegzunicken, das geht auch. Das Geheimnis ist eigentlich, dass ich so gut wie keine Vorlesung gehalten habe, weil ich eigentlich lieber möchte, dass ihr jetzt in Arbeitsgruppen geht. Und das ich weiß nicht, ob es Studierende gibt, die mich in der Vorlesung erlebt haben. Ich kann mich nur an einzelne Veranstaltungen erinnern. Ja, Luis kann sich erinnern. Gut. Okay, ich bin ehrlich gesagt überwältigt. Vielen Dank. Vielen Dank, dass ihr da seid. Ich freue mich sehr. Eigentlich dachte ich, das ist eine kleine Veranstaltung vorm Foyer, 30, 40 Menschen. Und als ich Andreas Kröner, den Leiter der Home Akademie, angerufen habe, gefragt, ob ich den Raum da haben kann, heute um 17 Uhr, dann sagt er, ja, das kannst du, aber wir organisieren das für dich. Frau Bergner und mein Team und ich, wir organisieren das. Und dann haben die was bisschen was Größeres daraus gemacht. Ja, so ist es halt. Ich freue mich, wer alles hier ist. Es sind Kolleginnen und Kollegen aus der Hochschule, aus allen Dezernaten, aus allen Bereichen da, aus allen Fachbereichen und auch aus meinem eigenen Fachbereich sind sehr viele Kolleginnen und Kollegen da. Es sind Studierende da aus, also ja, BBS, berufsbegleitender Studiengang, Anfang der Ende der 90er Jahre sind Studierende hier, dann Masterstudiengang, eine ganze Menge aus mehreren Durchgängen sind da Studierende oder ehemalige Studierende. Dann der Rektor ist da, vielen Dank, Herr Krabbes. Und es sind Kolleginnen aus der Sozialarbeit aus der Umgebung da, auch sehr schön. Und es sind meine Familie, meine Frau, Freundinnen, Freunde von uns. Meine Kinder sind da und die Kinder meiner Frau und sogar mein ältester Enkel Jaron ist zu Besuch gekommen. Ich freue mich sehr. Und Andreas Kröner kann heute leider nicht hier sein, das tut mir sehr leid, er hat ein Missgeschick, er hat niemanden, der ihn herbringen kann aus Berlin und deswegen denke ich gerne an ihn heute. So, über den Herstellungsprozess von Wirklichkeit kann ich ehrlich gesagt nichts sagen, aber was mich interessiert, ist, wie wir unsere Vorstellungen über unsere Wirklichkeit herstellen. Und zwar Konstruktivismus, ich bin ganz erstaunt, meine Kollegen, die sagen alle, ja, sie kennen das und sie wissen das und sie sind interessiert. Ich habe vor ungefähr einem Jahr hatte ich die Idee zu diesem Thema, und zwar der Anlass war eigentlich, dass ich mitgekriegt habe, dass nicht alle meiner Kolleginnen mit Konstruktivismus was anfangen können. Und auch außerhalb der Hochschule gibt es manchmal schwere Bedenken irgendwie dagegen und sagt, na, Konstruktivismus oder Relativismus, das sind eigentlich Sachen, die gefährlich sind oder die nicht so gut sind. Und dann dachte ich, Ja, vielleicht erzähle ich mal ein bisschen was aus meiner Sicht über Konstruktivismus und was ich dafür, warum ich ihn für nützlich halte. Denn für mich selber ist er sehr attraktiv und er hilft mir dabei, nicht immer alles zu glauben, was ich denke, zu wissen. Und weil wir manchmal Dinge für wirklich halten, die vielleicht gar nicht so wirklich sind. Und ich möchte gerne beginnen mit einer kleinen Anekdote. Sie kennen wahrscheinlich alle den Maler Picasso, der solche Bilder gemalt hat. Er hat auch noch ein paar mehr gemalt. Ich habe nur eine kleine Auswahl. Und zudem kam mal in sein Pariser Atelier ein Amerikaner, ein reicher Amerikaner, der Geld hatte, um Bilder zu kaufen. Und der ging so rum im

im Atelier von Picasso und kam dann zu Picasso und hat gesagt, sagen Sie mal, können Sie denn nicht Menschen auch so malen, wie sie wirklich sind? Und dann sagte Picasso, was meinen Sie denn mit so, wie sie wirklich sind? Und dann nahm der Mäzen, der reiche Amerikaner, der nahm seine Brieftasche raus und öffnete sie und holte ein kleines Foto raus und zeigte es Picasso und sagte, sehen Sie, das ist meine Frau, so wie sie wirklich ist. Und dann nahm Picasso das Bild und sagt, ah, interessant, das ist Ihre Frau, so klein, so flach. Ja. Und so denken wir halt manchmal, wir wüssten, wie Menschen wirklich sind. Hier sitzt meine Frau wirklich, aber zu glauben, ich wüsste, wie sie wirklich ist, wäre auch ein bisschen anmaßend. Ich weiß nicht mal genau, wie ich selber wirklich bin. Ja, das heißt, wenn wir denken, wir wüssten, etwas ist wirklich, so wie es ist, dann fragen wir nicht mehr nach. Und ich möchte jetzt in dieser Vorlesung oder in diesem Vortrag ein bisschen was von diesen konstruktivistischen Ideen rüberbringen. Und vielleicht wird deutlich, warum oder wozu man manchmal das gut brauchen kann. Und wenn wir auf Menschen zeigen oder wenn wir zeigen wollen auf jemanden, wie er ist, dann müssen wir erstmal auf ihn zeigen. Und das heißt dann auch, wir sehen ihn aus einer bestimmten Perspektive und wir sehen ihn eben nicht aus einer anderen Perspektive. Das heißt, wir sind schon mit unserem Körper ein bisschen festgelegt auf das, was wir da sehen werden. Ganz zum Anfang, ein bisschen theoretisch vielleicht, aber ich unterscheide mal zwischen zwei grundsätzlichen, das ist ein bisschen plakativ und ein bisschen sehr kurz, jetzt zwei unterschiedlichen Sichtweisen oder Annahmen oder Theorien, kann man auch sagen. Das eine ist, können wir als Realismus bezeichnen. Das heißt, wir nehmen an, es gibt eine Wirklichkeit und diese Wirklichkeit können wir wahrnehmen, so wie sie ist, und können sie auch erkennen und auch darüber sprechen, so wie sie ist. Und das ist eigentlich so, wie wir häufig im Alltag damit umgehen. Und demgegenüber gibt es eine zweite Konstruktivismus, und die würde sagen, das, was ich als Wirklichkeit erlebe, ist meine Konstruktion. Es hat was damit zu tun mit mir, mit meiner Perspektive, wo ich stehe, wo ich hinblicke, was ich sehe und vor allen Dingen auch, wie mein Körper, also ich sehe ja die Dinge nicht so, wie sie wirklich sind, sondern ich sehe ja durch meine Augen, und wir wissen alle, die Augen, die nehmen nur bestimmte Reize wahr und die werden dann ins Gehirn geschickt und dort werden sie verarbeitet und dort entsteht dann das Bild, das ich jetzt hier von euch und Ihnen habe. Und diese zwei Annahmen, mir geht es nicht darum, welche richtig ist oder welche falsch, sondern meine Idee ist, dass wir damit spielen können oder dass ich damit spielen kann, und vielleicht manchmal nicht etwas für wirklich halte, sondern mir sage, vielleicht könnte man das auch anders sehen. Und warum das von Bedeutung sein kann, möchte ich mal an einem Beispiel darstellen. Und zwar, wir wissen alle, warum wir hier sind, oder? Die Evolution, der Mensch stammt vom Affen ab. Die Erde ist vor einigen Milliarden Jahren entstanden und ist so geworden, wie sie ist. Wir sind an der Hochschule, das ist wissenschaftliche Theorie, das wissen wir alle. So ist es, oder? Und dann gibt es aber, und das vergessen wir manchmal, oder wir lachen dann drüber, wenn wir das hören, dann gibt es manchmal auch Menschen, die glauben, die Welt ist vor 6000 Jahren ungefähr geschaffen worden von einem Schöpfer. Und jetzt denkt man, ja, was ist denn das für, also nehme ich mal an, dass viele von Ihnen denken, was ist denn das für eine Theorie oder was ist denn das für eine Annahme? Aber in Deutschland, glaube ich, habe ich nachgelesen, glauben ca. 10-15% aller Menschen, dass das die Wahrheit ist. Und in den USA glauben 40-50% aller Menschen, dass das die Wahrheit ist, dass die Welt vor ein paar tausend Jahren von einem Schöpfer geschaffen worden ist und alle die Erklärungen, die wir haben für Evolutionsstadien und so, die sind von diesem Schöpfer oder der Schöpferin damals so gemacht worden. Und jetzt gibt es einen bekannten Evolutionsforscher, Richard Dawkins heißt er, und der hat schon vor 40 Jahren, hat er gesagt, über diese anderen Leute, die eben an
einen Schöpfer oder einen Schöpfungsglauben gehen. Man kann mit absoluter Sicherheit sagen, dass jemand, der behauptet, nicht an die Evolution zu glauben, entweder ignorant, dumm oder verrückt ist oder böse, aber das möchte ich lieber nicht in Betracht ziehen. Ignorant, dumm, verrückt, böse. Das sind Kategorien, die wir haben, wenn wir glauben, wir sind im Recht. Und das Interessante ist vielleicht hier noch, dass Dawkins selber sagt, dass jemand behauptet, nicht an die Evolution zu glauben. Also können wir auch fragen, ist ja auch merkwürdig, dass er sagt, nicht wissen, sondern er sagt auch glauben. Er glaubt selber auch an die Evolution. Ignorant, dumm, verrückt, böse, und das sind Abwertungen. Und aus konstruktivistischer Sicht jedenfalls, und nur dann, wenn ich konstruktivistisch denken will, könnte ich mich fragen, wie komme ich denn dazu, mir so sicher zu sein? Und dann könnte ich überlegen, ja, die anderen haben vielleicht ja auch Gründe dafür, was sie glauben und dass sie das so glauben. Und jetzt gebe ich einfach mal zu bedenken, wenn wir im Bible-Belt in den USA aufgewachsen wären, also im Bibelgürtel heißt es, wo dieser Glaube vorherrschend ist, dann würden wir vielleicht was ganz anderes glauben. Ich selber finde das interessant. Worauf wir uns vielleicht einigen können, ist, dass es viele unterschiedliche Arten gibt, die Welt zu betrachten und zu beschreiben und auch zu erklären. Und aber wenn wir das ernst nehmen, dass es das gibt und dass es nicht nur eine Möglichkeit gibt, sondern viele, dann stellt sich die Frage, was könnte denn das praktisch bedeuten? Und da möchte ich gern jetzt sechs oder sieben Sätze, an denen ich mich ein bisschen durchhangeln will. Und zwar haben Sie sich vielleicht auch gefragt oder habt ihr euch auch gefragt, ich weiß jetzt mit du und sie, die meisten duzt sich mich, mit manchen sieht sich mich, geht halt ein bisschen durcheinander bei mir. Ihr, sie fragt euch vielleicht, was hat denn der hat auch immer über systemische Sozialarbeit gearbeitet, was hat das jetzt mit Konstruktivismus zu tun? Und da möchte ich ganz kurz sagen, was für mich das Wort systemisch bedeutet, unabhängig davon, was das vielleicht andere sagen. Für mich ist das Wichtigste am Systemischen, dass es von System kommt und System heißt Zusammenstellung. Es ist etwas Zusammengestelltes. Und das, was dann manchmal vergessen wird dabei, ist, dass wenn etwas zusammengestellt ist, es von jemandem zusammengestellt worden sein muss. Denn selber zusammenstellen tut sich was nicht so unbedingt. Und was wir noch bedenken können ist, oder was für mich dabei auch wichtig ist, dass man Dinge immer wieder anders zusammenstellen kann. Das heißt, es gibt nicht nur eine Art und Weise, wie man das zusammenstellen kann. Und zum Beispiel, wir können unsere Hochschule nehmen. Alle wären einverstanden, wenn man sagt, die Hochschule ist ein System. Oder? Kann man so sagen. Ja, aber die Frage ist, was ist jetzt da das System und was meinen wir davon? Wenn ich an Hochschule als System denke, da denke ich in der Regel oder habe ich gedacht jedenfalls, jetzt denke ich, es ist mein letzter Arbeitsplatz, aber damals dachte ich vielleicht, ja, das sind die Seminare, in die ich gehe oder es sind meine Kollegen, Kolleginnen, mit denen ich zu tun habe. Oder es ist die Verwaltung, mit der ich zusammenarbeite, weil sie meine Reisekosten abrechnet oder mein Gehalt berechnet oder weil sie Dinge beschafft die Gartenanlagen bearbeitet. Oder ich habe gedacht, es sind die Verordnungen, die dazugehören. Und das, was vielleicht interessant ist, dass man nicht sagen kann, die Hochschule als System und dann weiß man, was es ist, sondern man muss von Fall zu Fall überlegen, was meine ich damit und was gehört dazu. Ich kann alle Mitarbeitenden in der Hochschule nehmen, ich kann Studierende und Professorinnen nehmen, ich kann die Gebäude dazu rechnen oder auch nicht. Und wenn ich mittags in die Mensa gehe, dann gehört die Mensa auf jeden Fall, ist ein wichtiges Element des Systems Hochschule für mich. Was für mich daraus folgt ist, Systeme existieren nicht, sondern, also für mich aus konstruktivistischer Sicht, Systeme existieren nicht, sondern sie werden von uns konstruiert. Und das Besondere dabei ist, dass ich immer daran denken kann, dass ich es auch wieder anders konstruieren kann.
also dass es nicht eine wahre Sicht auf die Hochschule gibt als System, sondern

0: dass ich das von Fall zu Fall variiere. Jetzt sagen Sie vielleicht, ja, aber Familie ist doch ein System, oder? Familie ist ein System. Das Interessante ist, man kann jetzt auch sagen, wer gehört eigentlich zur Familie? Die Eltern, die Kinder, die Großeltern, die Cousins, die Onkel, die Tanten. Ja? Und je nachdem werden wir das unterschiedlich definieren. Entweder ob es ums Osterfest geht, wo dann die ganze große Familie zusammenkommt, aber auch nicht die Verwandten 12. Grades. Ja? Oder ob ich eben nur sage, wir als Familie, und damit meine ich nur meine Partnerin, mein Partner, meine Kinder oder meine Enkel auch, gehören auch manchmal dazu. So, der erste Satz wäre, Systeme existieren nicht. Und das erinnert mich daran, dass ich auch Dinge wieder anders zusammenstellen kann. Der zweite Satz ist, ich sehe nicht, was ist, ich sehe nur, was ich sehe. Das ist auch nur ein Satz. Alle diese Sätze, die ich Ihnen vorstelle, die ich euch vorstelle, sind Annahmen, die für mich manchmal hilfreich sind. Wenn ich mich daran erinnern will, ja, Hannes, du weißt jetzt nicht, was da ist, sondern du siehst eigentlich nur, was du siehst. Und ich würde Sie gern mal fragen, was ist das? Und wenn Sie kurz für sich überlegen, was das ist, und dann, bevor wir jetzt hier Abfragen machen, stelle ich mir aber vor, es könnte unterschiedlich ausfallen. Vielleicht sagen Sie, na, das ist eine Frau mit Einkaufswagen, oder? Kann man sagen. Man kann auch sagen, es ist eine Frau mit Einkaufswagen, eine Skulptur von Joan Hanson, amerikanischer Künstler, von 1969. Man könnte auch sagen, das ist ein Foto von einer Skulptur, Frau mit Einkaufswagen von Joan Hanson. Man könnte auch sagen, das ist ein von mir eingescanntes Bild aus einem Kunstkatalog, das ich hier zeige. Man könnte auch sagen, es ist einfach ein Bild aus meiner PowerPoint-Präsentation. Man könnte sagen, es ist eine Wand. Oder man könnte sagen, es sind farbige Lichtreflexe auf dieser Wand. Oder man könnte auch die Gegenfrage stellen, was meinst du mit das? Ja, also wenn ich frage, was ist das, dass ich gegengefragt wird, was meinst du mit das? Was ist richtig? Welche Antwort ist richtig? Es gibt keine oder alle, könnte man sagen, und es hängt ein bisschen vom Kontext ab oder dem, was mir im Moment wichtig ist. Aber was vielleicht das Interessanteste für mich im Moment ist, dass Sie und ihr nicht einfach irgendwas seht, sondern ihr habt gelernt, das so zu sehen. Wenn ihr nicht gelernt hättet, was eine Frau mit Einkaufswagen ist, wenn ihr nicht wüsstet, was eine Kunstband ist oder sowas, dann würdet ihr manche dieser Antworten noch nicht mal verstehen, wenn ich sie hier vorsage. Ja? Und insofern, wir haben gelernt, bestimmte Sachen zu sehen und dann können wir sie sehen. Aber wir können nicht sehen, was ist, sondern wir können nur sehen, was wir gelernt haben zu sehen. Jemand, der noch nie so eine Frau mit Lockenwicklern gesehen hätte, der würde sich vielleicht sagen, ja, es ist eine Maske oder es ist ein kultischer Gegenstand, den sie da in den Haaren hat. Dritter Satz, auch ein sehr schöner, es könnte auch anders sein. Ich weiß jetzt nicht, was ihr hier seht oder was Sie hier sehen. Kann mal jemand was sagen, was er sieht? Hm? Frau? Jung oder alt? Junge Frau. Gibt es noch was anderes? Mann mit Bart. Gibt es noch was anderes?
1: Eine Gestaltpsychologie der 1920er Jahre, ein entwickeltes Kippenbild.
0: Ich danke meinem Kollegen Konrad Weller, der die einzig richtige Antwort gegeben hat. Ein Kippbild der Gestaltpsychologie aus den 20er Jahren. So, damit es alle hören. Ja. Also das Interessante ist, wir sehen was und wir können auch sagen, ja, das sind ein paar Striche da. Ja. Aber wir haben schon gelernt, Gesichter zu sehen und je nachdem sehen wir zuerst Unterschied. Sieht jeder vielleicht ein anderes Gesicht da drin. Tatsächlich hat hier ein Künstler versucht, drei Gesichter in eins oder drei Köpfe in ein Bild zu fassen. Können Sie es sehen? Alter, also die junge Frau guckt nach hier, von mir aus gesehen rechts hinten. Die alte Frau guckt nach rechts vorne und hat so einen Pelzkragen. Und der Mann hat einen Schnurrbart und schaut nach links. So. Manchmal könnte es hilfreich sein, sich daran zu erinnern, es könnte auch anders sein. Und da möchte ich einen ganz kurzen Film vorführen, der ist auf Englisch, aber mit deutschen Untertiteln. Und ich hoffe, es ist verständlich.
2: Seen from one point of view gives one impression. Seen from another point of view, it gives quite a different impression. But it's only when you get the whole picture you can fully understand what's going on.
0: Ah. Okay, das war aus den 80er Jahren, glaube ich, eine Werbung einer Zeitung in England. Das ist auch ganz zuverlässig, nur hört sie mit Unsinn auf. Also die behaupten am Schluss, wir würden jetzt das ganze Bild sehen. Wer glaubt's? Ja, du, Nana, glaubst? Nein? Was findest du, was fehlt vielleicht?
3: Weiter rauszoomen.
0: Man könnte weiter rauszoomen. Ja, und was würde man dann sehen? Dann, ja?
3: Ich wollte gerade sagen, wer sagt denn, was gar nicht ist? Wir wissen doch gar nicht, was anfängt und was endet.
0: Ja, danke schön. Das war ein gutes Schlusswort für den Vortrag. Ja. Es ist wunderbar. Danke für den Hinweis mit dem Anfang. Ja, den habe ich völlig aus dem Blick gelesen, ja, dass ich den Anfang davon nicht gesehen habe. Aber ich würde sagen, wir sehen nicht die ganzen Kameramenschen, die da stehen und die Beleuchter und die Regisseure und Helfer, die dabei helfen, diese Szene überhaupt zu entwickeln. Also wir sehen was und wir denken, ah, jetzt weiß ich, wie es ist. Jetzt habe ich es gesehen. Der Konstruktivismus ist eine Theorie und eine Theorie in der Regel, wir denken da immer an wissenschaftliche Theorien, aber es gibt durchaus auch Alltagstheorien. Also meine Lieblingsalltagstheorie ist die vom Zähneputzen. Wenn ich Zähne putze, dann habe ich weniger Zahnprobleme. Ja, dann bleiben meine Zähne gesund. Das ist auch eine Theorie und da gibt es sicher auch wissenschaftliche Studien dazu, sonst würden wir nicht alle das glauben. Aber eine Theorie beschreibt etwas und sie erklärt etwas. Ja, wir wollen Theorien, um Sachen zu verstehen. Wir wollen verstehen, warum jeden Morgen die Sonne aufgeht und abends wieder untergeht. Und da haben wir schon ein Problem, weil die Sonne, geht die auf oder unter? Also wir sind hier an der Hochschule und da heißt es, die Erde dreht sich um die Sonne und nicht umgekehrt, oder? Aber wenn wir am Meer sind und den Sonnenuntergang betrachten, wir sagen auch Sonnenuntergang, also Scheibe, Sonne geht unter, oder? Und wir haben damit überhaupt keine Probleme. Wir haben verschiedene Theorien und Beschreibungen, was da passiert. Wir sagen, wir sehen, da geht die Sonne, verschwindet und wir sagen, die Sonne geht unter. Und am nächsten Tag geht sie wieder auf. Und für mich persönlich mit Studierende gehen da gar nicht mehr so oft mit, aber für mich ist zum Beispiel wichtig, mich, wenn ich im Freien bin, zu orientieren, wo ist Osten, Norden, Westen, Süden. Und das mache ich einfach, indem ich mir überlege, wo geht die Sonne auf und wo geht sie wieder unter. Und die Idee vom heliozentrischen Weltbild, also dass die Sonne im Mittelpunkt ist und die Erde sich immer drum dreht, die hilft mir da überhaupt nicht. Ist absolut unnütz für mich. Eine Theorie beschreibt und erklärt etwas und konstruktivistisch gesehen ist, also und ich sage das jetzt aus meiner Sicht, was ich darunter will, ist sie ein Denkwerkzeug. Sie hilft mir, etwas zu denken, etwas zu verstehen. Und ein Werkzeug ist nicht wahr oder falsch. Das wäre Unsinn, wenn ich mir überlege, ist dieser Hammer wahr oder ist diese Brille wahr oder ist diese Säge wahr oder eine Waschmaschine oder ein Auto oder irgend so ein Instrument. Da kommt es darauf an, dass sie nützlich sind und dass sie in bestimmten Situationen nützlich sind und in anderen sind sie unnütz. So wie mir eben die heliozentrische Theorie, Vorstellung von Erde und Sonne nicht hilft, wenn ich mich im Gelände orientieren will und überlegen will, wo ist Süden zum Beispiel, damit ich das mit der Karte, die ja übrigens auch schön flach ist, ja, also nichts von Globus, da kommen wir gut damit zurecht.

0: die Vorstellung, dass unsere Erde flach ist. Eine Theorie ist wie ein Werkzeug und von daher nicht wahr oder falsch oder für mich als Konstruktivist nicht wichtig, ob sie wahr oder falsch ist, sondern bestenfalls nützlich. Und interessant ist auch, dass Theorien menschengemacht sind. Also die sind von Menschen gemacht und sie sind in den Köpfen von uns Menschen oder in unseren Büchern oder im Internet. Aber sie kommen in der Natur nicht vor. Theorien kommen in der Natur nicht vor, sondern wir sind es, die sie erfinden, die uns überlegen und die wir halt, wenn sie nützlich sind, verwenden und in anderen Fällen vielleicht dann auch mal nicht verwenden. Und aus dem Grund, jetzt mal zwischendrin kurz zu dem Titel, tut einen Konstruktivismus auch nichts. Wir behandeln ja Dinge wie Konstruktivismus, wie Kapitalismus, wie Armut, wie Liebe, wie eigentlich jedes abstrakte Substantiv, Hauptwort, das wir verwenden, behandeln wir als Subjekte. Grammatisch, ja, sowieso, aber wir tun so, als ob die etwas tun. Und Konstruktivismus selber tut nichts. Ich kann ihn verwenden, ich kann ihn nehmen zum Überlegen und ich kann ihn auch wieder weglegen. Kommen Sie noch mit?
1: Wunderbar.
0: Danke, das hilft mir. Gut, Konstruktivismus ist also nur eine Theorie. Jetzt, ich weiß überhaupt nicht, wann habe ich denn angefangen?
1: 25 Minuten sprichst du.
0: Jetzt 25 Minuten, also sollte ich bis, naja, gut. Ja, ich verplaudere mich dann manchmal. Wie bitte?
1: Bis
0: 18:44. Nee, so lange schaffe ich nicht. Okay, jetzt, ich möchte Ihnen gern einen ganz kurzen Ausschnitt von Heinz von Förster zeigen. Das ist einer der, gibt zwei ganz meine Väter des Konstruktivismus, sind Heinz von Förster und Ernst von Glasersfeld, zwei Österreicher, die während der Nazizeit oder danach nach USA ausgewandert sind und die den Gedanken vorgebracht haben. Und ich möchte Ihnen ein ganz kurzes Interview von ihm vorführen. Heinz von Förster hat auch das schöne Buch, und das lässt sich relativ leicht lesen, Wahrheit ist die Erfindung eines Lügners, weil er sagt, es wird erst notwendig, über Wahrheit zu sprechen, wenn wir angefangen haben zu lügen. Ja, sonst vorher ist es nicht notwendig, so wie wir in der Regel ja auch nicht über Sauerstoff sprechen, weil der ist einfach da und wir denken da nicht drüber nach. Ich möchte einen kurzen Ausschnitt von ihm zeigen und Heinz von Förster hat so die Idee der, wie heißt das hier? Prinzipiell unentscheidbaren Fragen. Und das ist seine Idee und ich finde die auch ganz gut. Zum Beispiel die Frage, gibt es einen Gott oder gibt es keinen Gott? Ich meine, jede von uns hat da eine persönliche Meinung dazu. Aber er sagt, ja, wir haben eben unterschiedliche Meinungen dazu, unterschiedliche Auffassungen und es lässt sich nicht beweisen, ob es einen gibt oder ob es keinen gibt. Das ist eine prinzipiell unentscheidbare Frage. Und das nehme ich jetzt nur, das ist ein kurzes Interview von ihm, das ist auch wieder untertitelt. Kai Köhler-Terz, der leider krank ist, hat mir das freundlicherweise vorbereitet. Das ist ein Audiodokument mit Foto von Heinz von Förster und ich möchte Ihnen das euch kurz vorstellen.
2: Von solchen Fragen, die im Prinzip unentscheidbar sind. Zum Beispiel ist die Frage, bin ich und die Welt voneinander getrennt? Das heißt, ich sitze hier und schaue wie durch einen kleinen Guckkasten auf die Welt und beobachte sie und registriere und mache dann meine Theorien. Oder bin ich selbst ein Teil dieser Welt? Das heißt, wenn immer ich etwas tue, die Welt hat sich verändert. Das heißt, ich und die Welt sind miteinander zusammenhängend. Diese Entscheidung, ob ich ein Teil der Welt, ob ich mich erkläre, ein Teil der Welt zu sein, oder ob ich erkläre, ich bin separiert und schaue in die Welt, erzeugt zwei fundamental verschiedene Sprachen, Erklärungsmethoden, Weltbilder. Jetzt ist es schon interessant, wenn ich das Wort Weltbild nehme, dann habe ich unbewusst schon eine Entscheidung unterstützt, die behauptet, ich sitze hier und schaue durch einen Guckkasten und sehe ein Weltbild.

Okay. Ich weiß nicht, ich habe den so oft gesehen, ich verstehe ihn gut. Ich bin mir gar nicht sicher, ob man es auf Anhieb immer versteht. Seine Grundidee ist, dass er sagt, man kann unterscheiden zwischen zwei Sichtweisen. Einmal, dort ist die Welt und ich schaue sie mir an und ich wähle vielleicht auch aus, was ich sehe jeweils, wohin ich jeweils schaue. Aber die Welt ist von mir, hat Abstand von mir. Und die zweite Idee, die ich persönlich so reizvoll finde und interessant und auch als Sozialarbeiter interessant finde und als Hochschullehrer interessant finde, ist die Idee, ich bin Teil dieser Welt und ich habe nicht nur ein Bild von der Welt, sondern ich erlebe die Welt. Und das ist auch eine fantastische Idee, oder? Alles, was ich mache, verändert die Welt. Mit einer Handbewegung kann ich die Welt verändern. Das heißt, und für mich ist es interessant, weil es mich, heute sagt man, selbstwirksam macht, weil ich die Idee davon kriege, dass ich etwas verändern kann, dass ich etwas machen kann.

Diese Vorstellung finde ich interessant. Ich weiß nicht, wie Ihnen das geht. Ich rede immer nur von mir. Aber es ist ein Angebot für Sie, vielleicht auch. In der Sozialarbeit und nicht nur dort haben wir es immer wieder mit Menschen zu tun, die vielleicht manchmal auf den ersten Blick für uns ignorant, dumm, verrückt oder auch böse erscheinen. Die machen Dinge, die wir nicht machen würden oder nicht machen wollen oder nicht wollen, dass sie sie machen. Ein Satz, der mir hilft und den ich auch Studierenden angeboten habe als eine Möglichkeit, ist die Annahme, das stimmt nicht natürlich. Alles, was ich sage, stimmt nicht, sondern ist nur eine Möglichkeit, es so zu sehen, ist die Annahme, und das ist manchmal eine große Herausforderung für mich, ist die Annahme, Menschen haben immer gute Gründe für das, was sie tun. Und das heißt, wenn ich mit jemandem zu tun habe, der sich merkwürdig verhält, dann kann ich sagen, ja, das ist merkwürdig, oder manchmal kann man auch sagen, das ist abartig, was er macht, oder das ist monsterartig, oder manchmal kann man sogar lesen, dass jemand irgendwas, was Menschen machen, unmenschlich findet. Oder man könnte annehmen, diese Person hat gute Gründe für das, was sie tut. Und diese Gründe, die können vielfältig sein. Zum Beispiel, weil ihr nichts Besseres einfällt oder weil sie nichts anderes gelernt hat oder weil sie so aufgewachsen ist. Also jemand, der zum Beispiel glaubt, die nicht meinen Glauben an die Evolution teilt, sondern glaubt, es war ein Schöpfer, der ist das vielleicht deswegen, weil er einfach in der Familie, in der Umgebung, in einem Kontext aufgewachsen ist, wo es halt nur diese Meinung gab und wo man über Evolution eher schlecht oder abfällig gesprochen hat. Und das ist ein Satz, mit dem, aber dieser Satz, jeder Mensch hat gute Gründe für das, was er tut, passt für mich auch sehr gut zusammen mit einem Satz in den Menschenrechten, der für mich sehr wichtig ist, Absatz 1. Jeder Mensch ist mit Vernunft begabt. Das ist eigentlich ein Wahnsinnssatz. Also normal funktioniert das schon gut. Aber was machen wir jetzt mit Babys? Was machen wir mit alten Menschen? Was machen wir mit Menschen, die Demenz haben, mit Menschen, die im Koma sind? Und dieser Satz und Menschen, die schreckliche Dinge tun, auch wenn sie Staatenlenker sind zum Beispiel. Was heißt dieser Satz? Jeder Mensch ist mit Vernunft begabt. Das heißt, ich unterstelle, dass sich jeder, da geht's Licht aus, dass sich jeder Mensch vernünftig verhält. Und wenn ich davon ausgehe, wenn ich mit jemandem zu tun habe, dessen Verhalten ich nicht verstehe, dann ist es eine, ich sage nicht, dass mir das immer gelingt, überhaupt nicht, aber dann ist für mich eine Möglichkeit, mich zu fragen, was sind die guten Gründe dafür, dass dieser Mensch sich so verhält? Auch, dass er schreckliche Dinge macht zum Beispiel oder verbotene Dinge tut. Ja, und es hilft mir, neugierig zu sein und vielleicht nachzufragen oder mit ihm oder ihr zusammenzuarbeiten. Als Sozialarbeiterin habe ich manchmal nicht die Wahl. Als Privatperson kann ich mich vielleicht einfach abwenden und kann sagen, nein, mit der Person möchte ich nichts zu tun haben. Aber als Sozialarbeiter bin ich manchmal in der Lage, dass ich halt mit jemand arbeiten muss, mit dem ich vielleicht privat jetzt eher erst im ersten Moment nicht zusammen sein wollte. Und da hilft mir das, mir zu überlegen, was für gute Gründe hat diese Person. Oder sie auch zu fragen oder ihr auch zuzuhören dann. Und ganz besonders, jetzt kommt der politische Teil hier, ganz besonders hilft mir das, ehrlich gesagt, mit den Leuten zu oder auf, über die Leute zu denken, die mir politisch eher fern stehen. Ja? Und als ich angefangen habe, es fing praktisch 2015 so, fing meine politisch-systemische Phase an, weil, also es war Pegida und die Zeiten, ja, wo man dann gesagt hat, diese Deppen da, auf die da bei den Pegida-Demonstrationen sind und wie dumm die sich verhalten und wie albern die sind und wie primitiv die sind und sowas, wo ich dachte, das ist eigentlich nicht die Art und Weise, wie ich mit anderen Menschen umgehen will und das vor allen Dingen auch nicht die Art und Weise, wie wir miteinander irgendwie zurechtkommen können, sondern wir gehen ja dann immer weiter auseinander. Also wenn ich sage, jemand ist dumm, ignorant, und ja, wir hatten es ja gerade bei Dawkins, dann wende ich mich

führe ihn ab, ich werte ihn ab, ich lehne ihn ab, ich drehe mich von ihm weg. Und in Bezug auf Politiker, tatsächlich habe ich das auch geübt mit Studierenden, zum Beispiel erinnere mich noch, als Trump das erste Mal gewählt worden war, haben wir dann versucht, mal die guten Gründe für das Verhalten von Herrn Trump zu finden. Und das ist eine Herausforderung, aber tatsächlich, er hat sie auch, aus seiner Sicht. Das heißt nicht, dass ich sie gut finde, aber aus seiner Sicht hat er gute Gründe dafür, dass er sich verhält, wie er sich verhält. Und ich kann es dann leichter ertragen, hier ein paar von diesen, wir machen jetzt kein Outing irgendwie, aber jeder kann sich jemanden raussuchen und kann sagen, also wenn ich hier auf den da zeige zum Beispiel, ja, dann denke ich mir, kann ich natürlich denken, der ärgert mich und der verfolgt Ziele, die ich nicht habe und die ich nicht haben will. Aber ich kann mir auch sagen, ja, eigentlich macht der einen guten Job, weil der vertritt die Menschen, die seine Interessen vertreten. Und der tritt für die ein und setzt sich für die ein und für diese Interessen. Und das ist gut, dass es ihn gibt und dass er sich dafür einsetzt. Und so kann ich das ein bisschen leichter ertragen. Jetzt kommt die härtere Stufe. Das sind zwei Demonstrationen. Also zu der einen wird man vielleicht auch nochmal gehen, zu der anderen vielleicht auch nicht. Kann sich jeder selber aussuchen, wer es will. Und ja, wir sehen, was wir sehen. Und wir denken uns unseren Teil dazu. Aber wir können uns auch fragen, was sehen wir denn noch außer dem, was wir sehen? Oder was könnten wir denn noch sehen? Und da fällt mir zum Beispiel ein, wenn ich hier auf, das sind jetzt 4 Bildausschnitte aus den ersten beiden Bildern, wenn ich da hinschaue, ich sehe Menschen auf allen 4 Bildern, die sich für eine Sache engagieren, die ihnen wichtig ist. Ich sehe Menschen, die für ihre Überzeugung eintreten. Ich sehe Menschen, die sich politisch engagieren. Nicht alle davon für die Ziele, die ich für gut halte, das stimmt. Ich sehe vor allen Dingen auch Menschen, die in vielem so sind wie wir oder wie ich oder wie Sie. Es sind Frauen, Männer, Jugendliche. Sie arbeiten, sie lieben jemanden, sie werden geliebt von jemandem, sie interessieren sich für viele Dinge, hören gern Musik, machen Sport, sind vielleicht Fußballfans. Und sie sind vor allen Dingen Menschen, so wie wir, auch in Bezug darauf, dass sie ihre Meinung ändern. Denn auch wir ändern unsere Meinungen. Nicht zuletzt aufgrund von solchen Vorträgen. Es sind Menschen wie wir. Und wenn mir es gelingt, und mir gelingt es auch nicht immer. Ich erinnere mich einmal, als ich mit meiner Frau, wir sind zum Essen gegangen und auf dem Weg dorthin kam so eine, was war das, Verschwörungstheorie-Demonstration an uns vorbei. Und ich war schon gutwillig, aber trotzdem stieg es mir hier irgendwie so den Hals rauf, die Aluhüte und die Parolen und die Transparente. Also ich habe mich selber ein bisschen geschämt vor mir, dass mir das nicht besser gelang. Und wir sind dann ins Restaurant gegangen und eine halbe Stunde später kam da nebenan eine Gruppe von 10 Leuten, die hatten auch ihre Aluhüte mit und ihre Plakate und setzen sich an den Tisch neben uns und haben das neben den Tisch gelegt, die Sachen. Und dann habe ich die beobachtet und ich muss Ihnen sagen, das waren so nette Leute. Das waren Leute, es waren 8 bis 10 Leute zwischen 12 oder 13 bis 70. Die haben sich nett unterhalten. Es war, als wenn ich in meinem Freundeskreis gewesen wäre, ganz nette, sympathische Leute. Und da dachte ich, ja, das vergesse ich leicht, ja, wenn ich diese Demos höre. Ja, das war der politische Teil. Jetzt kommt noch ein Satz, für den ich ja auch ein bisschen bekannt bin. Der 7. Satz. Eigentlich soll das der mindestens 7. Satz sein, aber ich habe es dann bei 7, glaube ich, gelassen. Es gibt immer mindestens 7 Möglichkeiten. Gut, jeder weiß es eigentlich schon, muss nicht mehr erläutern, oder? Wenn jemand zu mir kommt, nein, ich kann es auch auf mich selber beziehen. Wenn ich nach Hause komme und klage und sage, ach, ich weiß nicht, was ich tun soll, dann sagt meine Frau, es gibt immer mindestens 7. Ja, einerseits kann es nerven, aber andererseits ist auch eine gute Erinnerung daran. Ja? Und ich kann suchen nach Möglichkeiten.

halten. Und auch dieser Satz ist nicht wahr. Allerdings, also ich habe ihn jetzt seit 20 Jahren, vor allen Dingen, Marion, wo bist du? Länger. Ja, Marion Körner war bei mir im Seminar im BBS und hat eigentlich dann meiner Frau erzählt, dass ich immer sagen würde, es gibt immer mindestens 7 Möglichkeiten. Und das erzählte meine Frau mir und dann dachte ich, das ist ein guter Satz. Und dann wurde das so ein bisschen raus. Aber es ist nur eine Annahme. Und seitdem ich den erzähle, mir hat noch nie jemand zeigen können, dass es nicht mindestens 7 gibt. Und warum 7 sind, das werde ich immer wieder gefragt. 7 ist halt eine Zahl wie die 7 Zwerge oder sowas. Oder die 7 Weltwunder. Tatsächlich ist es nur ein Einstieg und deswegen auch mindestens. Weil ich, wenn jemand sagt, ich weiß nicht, wie ich das schaffen soll und sagt, lass uns mal 7 Möglichkeiten suchen oder so. Und dann sagt er, 7 Möglichkeiten. Und dann sage ich, ja, lass uns anfangen. Und dann fangen wir an und dann hören wir nicht bei 10 oder 12, hören wir nicht auf. Der Grund ist nicht, dass man lauter richtige Möglichkeiten findet, sondern dass man welche findet, unter denen man dann wählen kann. Es geht nicht darum, die richtige Möglichkeit zu finden, sondern viele. So, und dazu habe ich dann ein eher spielerisches Übung entworfen und habe die auch mit Studierenden in Seminaren immer wieder mit Erfolg auch gemacht. Also und zwar gibt es dieses Rätsel, das kennen Sie vielleicht auch, solche Rätsel, oder? Hast du es gemacht? Ja. Okay, also nachher, wenn hier Zweifel gibt, ob das so geht, dann... Okay, also bildet aus 6 Streichhölzern, die sind da. Genau 4 gleich große gleichseitige Dreiecke, ohne die Streichhölzer zu knicken, noch sie über Kreuz zu legen. Okay, hat jemand eine Idee? Wer hat eine Idee, wie das, was da eine von Lösung sein könnte? Nee, ja, das ist ja gut, gute Voraussetzung. Also wenn man sich fragt, was gleichseitige Dreiecke sind, das sind gleichseitige Dreiecke, ja, aus 6 Streichhölzern kann man so 2 gleichseitige Dreiecke legen. Ja, und jetzt gibt es, solche Sachen stehen ja in Rätselbüchern, ich bin noch altmodisch, gibt es auch im Internet, aber im Rätselbüchern, und da steht hinten drin steht eine Lösung. Und diese Lösung ist überraschend. Und ich danke meinem Sohn Kasimir Lemm, der jetzt ein bisschen hier animiert hat, mir diese Sachen. Ich hoffe, ich kriege sie. Ach so, halt, ja, das habe ich noch vergessen. Und jetzt aber die Aufgabe an die Studierenden ist nicht, eine Lösung zu finden, sondern mindestens 7 Lösungen zu finden. Und das geht gut in einer kleinen Gruppe von 6 oder 7. Ja, ich hatte neulich ein Seminar, da waren so wenig Teilnehmer, da gab es immer nur 3er-Gruppen. Die taten sich ein bisschen schwerer, die kamen auch auf mehrere Lösungen, aber nicht immer auf 7. Aber hier findet hierzu mindestens 7 Lösungen. So, die erste Lösung, jetzt kommt die Animation auch, die funktioniert so, wenn sie funktioniert.

Ja. Was ist passiert? Man kann aus 6 Streichhölzern 4 gleichzeitige Dreiecke machen, wenn man nicht mehr flach denkt, sondern in die Höhe geht. Okay? So, jetzt ist vielleicht so, dass Sie dachten, oh, solche Rätsel mache ich nicht. Also das nervt. Da möchte ich Ihnen sagen, da haben Sie schon die zweite Lösung gefunden. Okay? Weil wenn Sie sagen, für mich ist es kein Problem, dann ist es eben auch kein Problem. Oder das ist schon die Lösung da drin. Aber jetzt ist natürlich die Frage, wie kommt man auf mehr? Die in der einen Gruppe, da haben Sie gesagt, ja, wir haben 100 Lösungen. Nicht schlecht, hatten Sie auch. Also mathematisch war es vielleicht jetzt nicht ganz korrekt, aber das habe ich auch nicht nachgerechnet. Wollte ich eigentlich mal Thomas Martin fragen, ob er es mir jetzt sagen können. Also eine weitere Lösung ist, ne, funktioniert es oder nicht? So, also man verdreht einfach Streichhölzer und schon hat man eine weitere Lösung, hat man weitere Lösungen. Und da kann man mehrere machen, 100 wahrscheinlich nicht, aber na, oder

Doch, vielleicht. Thomas, was meinst du? Das machen wir noch mal nachsitzen. Kommen noch mal zum Nachsitzen. Okay, so jetzt also da gibt es ganz viele. Zwei möchte ich Ihnen noch zeigen. Und die fand ich, also bei der einen war jetzt die Geschichte aus der Zwei-Dimension in die dritte Dimension kommen. Ja? Die nächste Lösung ist auch eine sehr schöne. Hier, da haben wir erstmal zwei Dreiecke. Und da haben wir noch zwei Dreiecke, das sind vier. Okay. Ja, du lachst, aber Dimension Zeit, okay? Niemand in der Aufgabe stand nicht, dass diese zur gleichen Zeit irgendwie gelegt werden müssen. Ja? Und noch eine weitere Idee, also ich bringe jetzt nicht alle 38 Vorschläge, ich lasse Ihnen noch was, euch noch was für zu Hause, aber eine weitere ist noch, kam Studierende, die haben einen Spiegel geholt. Ja? So, und die Frage ist jeweils, und dann gab es viele andere, also wer das nochmal daheim nachmachen möchte, hier ist die Aufgabe nochmal, kann man im Freundeskreis vielleicht ganz schön machen. Ein kleiner Tipp zum Beispiel, da steht, ohne die Streichhölzer zu knicken, och, haben Studierende gesagt, aber durchschneiden kann man sie ja. So, und die Frage war immer, die Frage war immer dann, bist du zu, oder seid ihr zufrieden mit dieser Lösung? Ja, darum ging es. Nicht, ob das hinten im Buch steht oder nicht, sondern, und wer gesagt hat, nö, solche Rätsel interessieren mich nicht, wunderbar, auch eine schöne Lösung. Insofern die Idee, mindestens sieben Lösungen, mindestens sieben Möglichkeiten zu suchen, ist eine Aufforderung oder eine Einladung, jedenfalls an mich selber, weiterzusuchen und nicht zu glauben, es geht um die richtige Lösung. So. Ja. Jetzt. Ja, gut. Also, für mich ist er nützlich. Okay? Und ich hoffe, das ist ein bisschen deutlich geworden an einer Stelle. Und jetzt mache ich da, ich habe lange überlegt, ob ich den ganz komplizierten Satz kommt jetzt noch, ob ich euch den zumute, aber ich mache es, weil es ist einer meiner Lieblingssätze und manche Studierende werden sich vielleicht auch erinnern daran. Der lautet nämlich: Objektivität ist die Selbsttäuschung eines Subjekts, dass es Beobachten ohne ein Subjekt geben könnte. Oder dass es ein Beobachten ohne es selbst geben könnte. Ja? Also, wenn ich glaube, etwas könnte objektiv sein, immer wenn ich etwas feststelle, dass es ist objektiv hier, dass Annika vor mir sitzt. Ja, aber das ist meine Idee, meine Vorstellung. Ich weiß gar nicht, vielleicht bist du in Gedanken schon ganz woanders. Nein, nein, ich habe schon gesehen. So, aber das ist nur der erste Teil von dem Satz. Der zweite Teil ist auch nicht ganz einfach. Die Berufung auf Objektivität, die Berufung, dass etwas objektiv ist, ist die Verweigerung der Verantwortung. Daher auch ihre Beliebtheit. Das heißt, wenn ich sage, das ist objektiv so, dann kann ich nichts dafür, sondern dann ja, bin ich raus aus der Verantwortung. Dann bin ich nicht mehr dafür verantwortlich, dass ich so drauf schaue. So ein klassisches Beispiel ist, wir wissen es alle, Alkoholismus gibt es ganz viele verschiedene Definitionen. Und wenn ich sage, dieser Mensch ist Alkoholist oder Alkoholiker oder Alkoholikerin, dann wende ich eine bestimmte Definition an und dann sage ich das als Subjekt. Und wenn ich sage, das ist aber objektiv so, dann sage ich damit, ich kann nichts dafür für diese Definition, dass ich die anwende, sondern das ist so. Und das ist einer meiner Lieblingssätze von Ernst von Glasersfeld und Heinz von Förster. Und damit danke ich euch und Ihnen für die Aufmerksamkeit und wünsche noch einen schönen Tag.

0: Ja, ist gut. Vielen Dank. Vielen Dank. Ist gut. Vielen Dank. Ich werde sonst noch ganz eingebildet.
1: Ja, dafür sind wir da. Ja.
2: Zu deiner Bescheidenheit was dazuzugeben. Vielen herzlichen Dank für diesen Impuls. Und wir möchten ganz gerne diesen Moment, wo wir alle noch hier sind, in diesem Raum nutzen, um uns neben diesem Beifall noch auf andere Art und Weise bei dir zu bedanken. Und deswegen übergebe ich einmal hier an eine Gruppe und eine andere Gruppe. Wir müssen so ein bisschen was holen. Ja? Deswegen ihr macht das jetzt hier. Antje, mit Mikro.
3: Okay, Johannes, bitte nicht weggehen.
0: Nein, bitte.
3: Julia, Franzi.
4: Aber wir müssen jetzt nicht mit dem Mikro.
5: Sind wir gut zu hören da oben? Nehmt mal ruhig das Mikro.
3: Ja. Lieber Johannes, unsere kleine Dekanatsgruppe hat für dich was vorbereitet. Wir hoffen, was Tolles. Praktisch eine kleine Erinnerung von allen Kollegen, Fachbereich, Hochschule, die dir was Gutes tun wollten, hoffen wir. Und das möchten wir dir gerne jetzt überreichen. Ja.
6: Johannes, unter dem Motto, keine Angst vorm Abschiedsgruß, er kann sehr erheiternd sein, übergebe ich dir dieses Buch. Auf eine Karte hat alles nicht gepasst, darum ist es ein Buch geworden und es sind mindestens 7 Abschiedsgrüße.
3: Mehr als 7 Seiten.
7: Es ist jetzt nicht ganz dein Mobile, aber ein Versuch, das nochmal zu machen mit 7 Möglichkeiten, die du im Ruhestand wahrnehmen kannst und 7 Löcher, die du hinterlassen musst.
8: Also hier steht zum Beispiel kein gemeinsames Verstören von Erstis in der Studienorganisation. Das sind welche.
9: Okay. Da der Hörsaal manchmal von der Akustik nicht so ganz einfach ist, haben wir euch den Text nochmal mitgebracht. Zum Nachlesen und gegebenenfalls zum Mitsingen.

0: Politik ist nur eine Idee. Doch Perspektive ist real. Und genau mit diesem Blick gehst du weiter überall. Danke, Johannes, für alle Rollen, Bücher und klugen Ideen. Wir werden dich vermissen.
1: Ich euch auch. Oh.

0: der offizielle Teil beendet. Vielen herzlichen Dank für Ihre Aufmerksamkeit. Vielen Dank, dass Sie da waren. Das Buffet oder ein kleines Catering, ich weiß nicht so ganz genau, was die Kollegen gemacht haben, Kolleginnen. Ein kleines Catering, sagt Johannes, ist aufgebaut vor der Bibliothek. Bleiben Sie da und geben Sie dem Johannes eine würdige Verabschiedung.
1: Ja.

0: Ganz vielen Dank. Ich bin gerührt. Ich habe überlegt, ob ich weinen werde heute. Ja, ich weine eigentlich nicht. Ich bin Mann. Meistens. Übrigens, hast du vorhin Johanna gesungen?
1: Ja, ja, ja.
0: Ja, danke. Ja, sehr schön. Habe ich mich gefreut, ja. Ja. Ich danke. Ich hoffe, wir sehen uns gleich noch draußen und sprecht mich an. Sagt vielleicht euren Namen dazu. aber ich freue mich total. Ich danke allen, meinen Kolleginnen. Und übrigens, was ich vorhin ganz vergessen habe, meine Nachfolgerin Julia Hille ist da. Also sie ist nicht meine Nachfolgerin, sondern sie nimmt die Professur ein, die ich hier verlasse. Und da freue ich mich ganz besonders. Julia hat wann hast du studiert? Bis 2008. Da war sie studentische Mitarbeiterin bei mir. Wir haben viele Tagungen zusammen organisiert, auch hier in diesem Raum, auch voll. Und 2008 aber schon hat Julia, oder 2007 hat sie gesagt, also stand sie bei mir im Büro und sagte, also ich möchte mal deine Nachfolgerin werden. So, ich danke euch und Ihnen allen und freue mich, wenn wir uns gleich noch sehen, und euch auch vielen Dank nochmal, auch dir. Okay. Danke, dass du moderiert hast. Sehr schön.
2: Bis zum 17. September, jährlich, 2018, wenn ich das richtig, wenn ich richtig informiert bin. Und es gibt bereits
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8: Mein Name ist Margarita und ich begrüße Sie auf Akzent Story Podcast. Hier bei mir heute eine Person, die länger hier lebt, dass ich überhaupt auf der Welt bin. Die Person, die viel zu viel Diplom hat, dass ich denke, dass ihr statt schlafen immer lernen. Die Person mit einer großen Seele, Mazi Ali, Arbeitspsychologe und Arbeitcoach. Ich begrüße Sie.
9: Hallöchen.
8: So, meine erste Frage. Wie geht es dir?
9: Mir geht ganz gut, danke.
8: Dann super. So, zuerst würde gerne ich wissen, deine persönliche Integrationsgeschichte. Kannst du mir erzählen?
9: Na klar. Also mein Name ist Mazin Ali. Ich bin 1970 geboren in Syrien. Ich wurde 1997 nach Deutschland geflüchtet als Flüchtling. Und hier fängt die erste Geschichte bei mir in den Weg von der Integration in der Gesellschaft. Ich habe meinen Asylantrag damals gestellt, wurde abgelehnt. Der Grund dafür war für mich dann später festgestellt, dass der Übersetzer, Dolmetscher, hat nicht alles richtig gut übersetzt damals. Und nachdem, dass ich dann die Fragen und Antworten durchgesucht habe, habe ich festgestellt, also ich muss selber Deutsch lernen, um bei der zweiten Chance, bei dem zweiten Interview, dass ich auch dort den Fehler korrigieren konnte. Das hat bei mir etwa zwei Jahre gedauert. Ich konnte mich selber die deutsche Sprache beibringen. Also ich war gar nicht das erste Mal in Sprachkurse gewesen. Wenn man keinen Stabs in Deutschland hat damals, man durfte auch nicht dann in Sprachkurs beteiligen oder auch Arbeitsgenehmigung bekommen werden. Das war eine lange Geschichte hier. Dann irgendwann war ich bei BAMF gewesen, habe ich nochmal mein Interview wiederholt und dann ich durfte nach einer halben Stunde meine Asylgenehmigung in Deutschland bekommen. Dann konnte ich mir meine neue Ziele setzen, wo ich mich dann qualifizieren werde und dann in den Arbeitsmarkt integrieren werde und so lang bis heute.
8: Ja, sehr schön. Das war sehr lange und sehr starke Geschichte, oder?
9: Richtig. Also ich habe keine Verwandtschaft in Ostdeutschland. Im Gegenteil, in Westdeutschland habe ich viele Verwandtschaft, also in die Richtung Väter und mutterliche Seite auch. Dann konnte ich keine, die mir helfen, auch in den Richtung Dolmetschen übersetzen. Ich erzähle von 1997, damals waren sehr wenige Dolmetscher bei uns hier. Auch sollte ich mich einfach dann in der Gesellschaft, um eine bessere Kontakte mit den anderen Leuten aufzubauen, sollte ich mich auch vorbereiten. Durch die Gesellschaft, man konnte auch die Sprache ein bisschen korrigieren. Wenn ich was falsch gesprochen habe, wurde das korrigiert. Das finde ich sehr positiv. Das hat mir auch sehr geholfen, dass ich auch in der Gesellschaft langsam schon integrieren werde.
8: Ja. Sehr schön. So, dann würde ich gerne auf meine erste Frage starten.
9: Ja.
8: So, wie du weißt schon, für Auswandern gibt es viel zu viele Gründe. Mhm. Aber ich denke, es gibt insgesamt eine Probleme. Das zuerst fühlt man sich sehr schön, bereit zur Arbeit, bereit zur Änderung, aber im Endeffekt, nach 2-3 Monaten kommt diese Fühlung, ich heiße das Traurigkeit, und ich würde gerne wissen, diese Traurigkeit, was ist das genau? Das ist Depression, Nostalgie oder etwas anderes?
9: Genau. Wenn ein Mensch hier angekommen ist, dann ist er froh zum Beispiel, dass er gerade in Sicherheit ist. Man freut sich darüber. Also ich erzähle jetzt hier von denjenigen, die das Land, sein eigenes Land verlassen haben, weil da herrscht Krieg, Unsicherheit und alles Mögliche. Man freut sich erst einmal, hier ist angekommen. Dann nach kurzer Zeit, man überlegt sich, wie kann ich mich in diesem Land entwickeln werden. Das erste Problem fängt an mit dem Sprachbarriere. Also man soll die Sprache kennenlernen. Sprache zu lernen ist jetzt nicht eine Gelegenheit, wo man das in fünf Monate, sechs Monate, sieben Monate reden kann, sondern es ist eine lange Prozedur. Das heißt, muss man von null anfangen für diejenigen, die überhaupt keine Ahnung über die deutsche Sprache gehabt haben. Ich nehme an, zwei verschiedene Menschen. Eine kommt aus Syrien zum Beispiel und eine kommt aus der Ukraine. Mhm. Eine spricht Arabisch als Muttersprache und eine spricht Ukrainisch als Muttersprache. In Ukraine wird bestimmt irgendwann in den ersten Klassen Deutschunterricht unterrichtet. Das heißt, man hat ein bisschen über die deutsche Sprache gewusst, welche Worte kann ich ungefähr nutzen, kann ich ansprechen. In Syrien wurde damals nicht deutsche Sprache unterrichtet. Das heißt, wenn man nach Deutschland kommt, kennt er absolut gar nichts. Da muss man erst einmal die Worte kennenlernen, die Buchstaben kennenlernen,

0: wie ich diese Buchstaben betätigen kann. Wie soll ich das machen? Brauche ich dafür auf jeden Fall eine Schule. Um eine Schule anzumelden, dauert auch lange Zeit. Also das sind Termine und muss man dann warten. Hier herrscht ein bisschen Depression auf jeden Fall, weil diese Langeweile, was man zu Hause hat, was soll ich machen? Erstmal arbeiten kann ich nicht gehen, weil ich kenne die Sprache noch gar nicht. Zweitens, lange Zeit warten, um einen Termin überhaupt für eine A1, A2 oder B1 Niveau Sprachkurs zu bekommen, kann auch lange Zeit dauern. Und der dritte Punkt ist, man weiß auch gar nicht, ob das bewilligt werden oder nicht. Also es gibt manche Leute, die das von Jobcenter, wenn man dann also alles höher Niveau gehen zur Sprache, mehr als B1 Niveau, dann mit höherer Wahrscheinlichkeit wird das abgelehnt. Also den B1 Niveau, das kann von BAMF bis letztes 2, 3 Monaten noch bewilligt werden. Jetzt gibt es neue Gesetze, neue Regelungen. Es wird auch nicht für alle das bezahlt werden. Das sind diese Punkte, wo man erst einmal in der ersten Zeit nicht sicher ist, ob das wirklich dann in der Sprachkurse angemeldet werden, die Sprache lernen werden. Und dazu nochmal, wenn ich ein bisschen von der deutschen Sprache also gelernt habe, wie soll ich mich auch in den Arbeitsmarkt integrieren? Brauche ich auch jemanden, der mich beruflich orientieren wird, mich selbst zu erkennen, welche Stärke besitze ich, welche Kompetenz besitze ich, welche Fähigkeiten. Das sind so viele Sachen, die in uns selbst versteckt sind. Aber wir brauchen auf jeden Fall jemanden, der uns helfen werden, um das alles aus uns selbst rauszuholen, nochmal zusammensortieren und dann, wie man sagen wird, das sind meine eigenen Stärken, die ich in meinem Leben, in meinen Erfahrungen gesammelt habe. Das ist meine Werte, die wichtig für mich sind. Das ist meine Fähigkeiten, die durch die ganzen Arbeiten, die ich getan habe. Es gibt auch Arbeit, was man für kurze Zeit gearbeitet hat. Und es gibt auch ein langzeitiges Arbeiten, wo man auch seine Kompetenz aufgebaut hat. Das alles kennt manche Leute, dass die das haben. Und viele kennen das alles nicht. Jetzt kommt das Gefühl. Ich spreche keine deutsche Sprache. Ich bin nicht sicher, ob ich mit meiner Arbeit, die ich in meinem Land gearbeitet habe, hier nochmal arbeiten kann. Kommt der dritte Punkt und zwar, wenn ich auch super gut gearbeitet habe, ich muss das belegen. Das heißt, ich muss Papiere dafür haben. Abschlüsse, Hochschulabschlüsse, also Ausbildungsabschlüsse, ob ich das eine Geselle in Deutschland anerkannt werden oder alles Master anerkannt werden. Und da erzähle ich gerade von zwei verschiedenen Richtungen. Eine Syrer und eine Ukrainer zum Beispiel. Dazwischendurch, wir haben auch Perser, wir haben auch Iraker, wir haben auch also unterschiedliche Länder, auch in Afrika unterschiedliche Länder. Und jeder Land hat sein eigenes Bildungssystem gehabt, muss das alles in Deutschland dann also verglichen werden und anerkannt werden. Das bringt bei dieses Mensch diese lange Zeit warten und große Hoffnung haben und dann nochmal viel Langeweile, es wird ihm unsicher gefühlt und deswegen, man von Anfang wird dann vielleicht so durch Depression ein bisschen leiden. Und dann mit der Zeit langsam wird dann, wenn dann irgendwelche Antwort bekommen wird und dann fängt der Sprachkurs an, dann wird eine neue Welt für ihm die Türen öffnen. Mit der Sprache und dann hat man die Möglichkeit, sich auch mit anderen Leuten zu kontaktieren. Also ich empfehle immer, hast du einen deutschen Kurs schon angefangen? Versuch mal einfach mit anderen einen Kontakt aufzunehmen. Musst nicht unbedingt die Einheimischen werden. Kann eine aus Afghanistan mit einer aus Ukraine sitzen zusammen und versuchen, die Worte, was sie schon gelernt haben, einfach eine mit der anderen zu lernen. Das bringt bei ihm Selbstvertrauen und mehr Sicherheit. Ja.
1: Okay, so wie ich verstehe, dann man muss einfach ein bisschen Zeit für Anpassung bringen.
0: Auf jeden Fall, dafür müssen wir auch Verständnis dafür haben. Nicht alles kann man in einer Stunde erledigen. Viele Sachen braucht man dafür. Viel Zeit und viel Übung muss er auch damit rechnen. Natürlich gibt es ausnahmsweise manche Menschen zum Beispiel. Wir sind Leute, die aus Kriegsländern gekommen. Das heißt also, wenn man in einem Land, der in diesem Land Krieg herrscht, große Anteile sind traumatisiert. Jetzt. Wie viel Grad traumatisiert ist er? Ist es hoch traumatisiert oder ist er auch also minimal traumatisiert? Das spielt auch große Rolle. ob er wirklich jetzt super gut motiviert ist, die Sprache auch kennenzulernen. Super gut motiviert er auch, einen Beruf in Deutschland zu lernen. Super gut motiviert ist auch, in die Gesellschaft zu integrieren. Das alles spielt große Rolle. Solche Fehler kann man nicht von Gesicht erkennen. Muss man dafür auch mit diesen Leuten zusammensetzen, Dialog öffnen, Themen öffnen, sprechen über seine Leben, wo er in diesem Land damals gewesen war. Was hat er gesehen? Viele Leute haben tote Menschen in der Straße gesehen. Viele Leute haben schlechte Erfahrungen mit Bombardierungen zum Beispiel. Viele Leute haben Unfälle unterwegs gehabt haben. Also auch wenn in den Fluchtweg kann man auch im Ausland durch Banditen zum Beispiel oder durch Diebe wird also von ihm alles ausgeraubt werden. Das führt zum Trauma. Das heißt also, wenn wir auch jetzt zu tun mit Mensch, der traumatisiert ist, der kann auch im Arbeitsmarkt irgendwann ausgebildet werden. Aber dafür müssen wir auch ein bisschen Verständnis haben. Das kann derzeit bei ihm ein bisschen länger brauchen und dass er sich wirklich gut in der Gesellschaft auch integrieren werden. Genau.
1: Okay, dann was ist der größte Einfluss auf eine erfolgreiche Integration?
0: Erstmal Selbstbewusstsein. Zweitens, ich muss mir ein Ziel setzen. Wenn ich ein Ziel, ein klares Ziel gesetzt habe, dann ich weiß genau jetzt, ich muss mir einen Fahrplan für dieses Ziel erstellen. Dann brauche ich auch jemanden, der mir in diese Richtung helfen werden. Also ich kann mich selbst nicht so ganz gut wahrnehmen. Ich brauche jemanden, der mit mir darüber reden werden, der mir diese Vertrauen geben wird, um dass ihm auch mich die Gelegenheiten zu öffnen und mit ihm über alles erzählen werden. Weil ich weiß genau, ein Coach, der mit ihm eine Vertrauensbasis aufbauen kann und mit ihm über alles reden werde, auch private Sachen, dann weiß ich genau, ich werde von dieser Person eine große Hilfe bekommen werden und er kann für mich eine große Hilfe leisten. Somit denke ich mal, ja, das Einfluss ist, also wenn ich die richtigen Leute treffen werde, die mir den Hand nehmen und mir in eine bestimmte Richtung ziehen und dort orientieren werden und mir das Garantie geben, wenn du da angekommen bist, dann bist du in Sicherheit. Denke ich mal, das wird der große Einfluss auf einen Menschen, der hier in Deutschland angekommen ist und er möchte in der Integration weiterlaufen.
1: Ja, ich denke, es ist sehr wichtig, richtige Person zu finden. Echt.
0: Danke.
1: So, und dann, es gibt es praktische Schritte zur schnellen Anpassung?
0: Ja klar, erst einmal die deutsche Sprache kennenzulernen. Das ist das der erste Punkt. Wenn ich die deutsche Sprache nicht gelernt habe, dann kann ich auch nicht meine Ansprüche, was ich habe, der anderen zu erklären. Ich kann auch nicht beschreiben, was gerade in mir ist. Ja, dann brauche ich einen Sprachmittler, der mir helfen werden. Sprachmittler kann von mir auch nicht alles bekommen wird, weil es geht um eine Vertrauensbasis jetzt hier. Ich brauche einen Mensch, der ich ihm 100% anvertraue, damit dass er alles, was ich ihm erzählen werde, übersetzen wird. Und diese Person kann nicht, also meine Meinung jetzt hier ist, weil ich habe schlechte Erfahrung am Anfang an mit solcher Sache hier. Also ich muss einfach rechnen, wenn ich irgendwas sagen möchte auf Deutsch und soll ich dafür einen Dolmetscher für mich übersetzen werden, dann muss ich das wirklich 100% denken. Er hat von den 100% die Informationen, die ich sagen möchte, maximal 40, maximal 45% also übersetzt. Das heißt, dass andere Personen, die ich mit ihm sprechen möchte und ihm die Informationen liefern wollen oder möchte über mich selbst, ich kann maximal bei ihm 40% erreichen. Dann habe ich aber 60% verloren. Dann lieber versuche ich erstmal die deutsche Sprache zu lernen, Kontakt mit anderen Menschen aufzunehmen, damit ich weiter besser sprechen kann. Also wenn ich mit den Menschen nicht sitzen werde, dann werde ich auch nicht gut Deutsch sprechen werden. Später kann ich besser beschreiben, kann ich mit den anderen meine Meinung teilen, kann ich meine Meinung äußern, kann ich Vorschläge geben, also alles Mögliche. Natürlich wenn man nicht so gut Deutsch sprechen kann, das auch nicht bedeutet, dass dieser Mensch kann nicht denken. Na? Also es gibt Menschen, sie glauben, ich weiß nicht warum, aber sie glauben, der kann nicht Deutsch sprechen, der kann nicht denken, der kann nicht irgendwas tun. Doch er besitzt, jeder Mensch von uns besitzt so viele Potenzial und so viele Kompetenzen. Aber er kann das nicht beschreiben. Er kann über das nicht reden. Deswegen ist es die beste Chance für ihn, wenn er möchte, in diesem Land auch lange Zeit bleiben, hier arbeiten, sich in die Gesellschaft integrieren, dann ist es die deutsche Sprache für ihn ein Muss. Er muss das lernen. Und wir haben auch bei uns also so viele Bildungsträger in Stadt Dessau. Da kann jeder sich dort anmelden und die Sprachkurse starten. Es gibt verschiedene Niveaus, also bis B1 Niveau oder bis A B2 Niveau oder bis C1 Niveau, sogar C2 Niveau. Kann jeder von uns das erreichen? Er muss dafür sich bemühen, Zeit dafür geben und er muss wirklich ehrlich mit sich selbst, ja, ich möchte das lernen, dann kriegt das auch gelernt. Das ist der erste Punkt, was man in diesem Land braucht, also die deutsche Sprache zu lernen. Und dann die zweite Sache ist also, er muss auch eine klare Ziel haben. In welche Richtung soll ich mich ausbilden lassen oder soll ich arbeiten? Wir haben am Anfang gesagt, ich habe so viele Zertifikate und Abschlüsse. Ja, ich habe in Deutschland 2015 zum Beispiel, ich habe damals 18 Jahre in Deutschland gelebt und war meine zweite Ausbildung als Demokratieberater für Landesnetzwerk Migranten Sachsen-Anhalt. Das war eine Ausbildung für 1 Jahr und 2 Monate, glaube ich. Also vorher, das Jahr 2000 bis 2001, ich habe mich in dem Bereich Schweißer ausgebildet. Da habe ich auch meinen Schweißer Pass absolviert und habe ich bei Fahrzeugtechnik Dessau für etwa 4 Jahre gearbeitet. Und das war mein erster Integrationsschritt in den Bereich Arbeitsmarkt. So. Nach der Demokratieberatung Ausbildung, ich habe mich dann ausgebildet in dem Bereich Kombi-Laufbahnberatung. Und zwar berufliche Orientierung. Wie konnte ich einen Mensch jetzt beraten, dass er sich beruflich orientiert werden? Das war für mich auch so eine schöne Zeit, wo ich mich dann entwickeln konnte. Dann noch eine Ausbildung in dem Bereich Sprachmittlung, weil ich habe festgestellt, 2016, viele Syrer sind nach Deutschland angekommen und viele haben das gleiche Problem wie ich damals. Ich habe mich entschieden, eine Sprachmittlung, Ausbildung von IHK und LAMSA. Das war damals also finanziert. Ich sollte einen Teil davon auch bezahlen, aber am Ende, nach 1 Jahr ungefähr, habe ich die Ausbildung also erfolgreich abgeschlossen und wurde auch zertifiziert als Sprachmittler für Arabisch-Deutsche Sprache. War nochmal, weil ich dachte, also diese Dualbildungssystem in Deutschland passt genau für unsere Jugendlichen, die hier nach Deutschland gekommen sind. Dann dachte ich auch eine kurze Ausbildung in dem Bereich Causa-Modul. Den habe ich doch auch das also absolviert im selben Jahr. Dann, weil ich selber eine Muslim bin, dachte ich auch, also Islamwissenschaft wäre eine gute Sache, wenn ich das auch studieren werde. Den habe ich im Fernstudium also angemeldet in Lehigh University für die angewandte wissenschaftliche. Und ich habe damals 2015 auch das absolviert. Ich habe meine Master in dem Bereich, Quatsch, meine Bachelor in dem Bereich Islamwissenschaft. Danach finde ich gut, wenn man fernes Studium machen kann. Ich war selbstständig in der Zeit und ich habe viel Zeit gehabt als Autohändler, Gebrauchtautohändler. Dann ich habe mich einfach dann in diesem Universität weitergemeldet und habe ich meine Master absolviert in dem Bereich Pädagogie. Und danach war mein großes Ziel, dass ich in dem Bereich Arbeitspsychologie meine Promotion zuschreiben. Und den habe ich am 12.12.2020 also mündlich geprüft und ich habe das absolviert auch. Ich war in der Zeit also 50 Jahre alt. Deswegen sage ich, jeder Mensch, der bei uns in Deutschland hier lebt, denke an dein Alter nicht, sondern denke an dein Potenzial, was du schaffen kannst, was du machen kannst. 2022 habe ich auch den Coach-Schein absolviert auch und damit bin ich auch Coach. Und die letzte Ausbildung war für die Sache Eskalation, Deskalation, wie man sich dann verhalten wird in Magdeburg. Den habe ich dann 2024 auch absolviert.
1: Wie habe ich schon gesagt, viel zu viel Diplomen.
0: Ja, jetzt ich denke immer noch, also es gibt so viele interessante Sachen, kann man immer noch neue Studien daran machen. Zum Beispiel jetzt, weil ich eine Syrer bin und ich komme aus Syrien. Und die Frage ist also, wie kann ich dann aus der Erfahrung, was wir in Deutschland gemacht haben, mit unserer Syrer, die nach Deutschland gekommen sind, dieselbe Erfahrung, dass in meinem Land die Leute dort qualifizieren lassen, damit dass sie das Land schnell aufbauen werden. Das braucht man eine Studie dafür. Also ich bin gerade bei der Überlegung, ob ich diese Studie machen werde und dann nach Syrien schicken werde. Also es wurde im Nachrichten gesprochen, 80% unserer Syrer wollen zurück nach Syrien gehen. Ob überhaupt das stimmt, aber es gibt auf jeden Fall einen Teil, die Leute, die selber zurück nach Syrien gehen wollen. Und sie haben auch viel in Deutschland hier gelernt. Wir haben Ärzte, Ingenieure, Handwerker, Fachkräfte. Wenn sie zurückgehen nach Syrien, dann können sie auch dort einen Teil von das Land bauen wollen. Und ich denke mal, dieses Menschen exakt können dann dort in Syrien die anderen Menschen dann also ausbilden lassen. Deswegen sage ich, wenn ich diese Studie machen werde, dann werde ich auf jeden Fall daran denken, dass ich habe gerade Fachkräfte, die gerade in Deutschland sind, die sprechen perfekt Deutsch, aber Muttersprache sind Syrer und die können wir auf jeden Fall nochmal dort in Syrien dann brauchen. Deutsche Schule öffnen dort in Syrien zum Beispiel, das wird ein sehr schönes Ziel. Berufsschulen auf direkt die Art und Weise von dem Bildungssystem bei uns in Deutschland zum Beispiel dort in Syrien machen werden. Firmen, die sich dort dann also überbrücken werden. Produkte in Deutschland produzieren, vielleicht teilweise von den Produkten auch in Syrien machen werden. Also die Existenz gerade von jeder Syrer, der gerade bei uns hier ist, egal ob das in Ostdeutschland oder Westdeutschland ist, also hat eine Bedeutung. Deswegen sage ich, also wir müssen nicht große Druck auf diese Leute machen, jetzt hier ab, in 24 Stunden muss nach Syrien gehen, dann wird auch bei uns hier ein großes Problem später geben. Ja? Werden wir dann eine große Lücke in den medizinisches System haben oder ein Bildungssystem haben oder ein anderes System haben. Aber wenn man freiwillig gehen möchte, hat er immer noch eine Wurzel da und hat er auch ein Fundament hier gebaut. Ich nehme zum Beispiel mich als Beispiel. Ich bin seit 29 Jahren in Deutschland und ich bin auch deutsch eingebürgert seit etwa 22 Jahren hier. Natürlich überlege ich mir, wie konnte ich dann mein Wissen für mein Land, auch für Deutschland, einfach zur Verfügung lassen. Also, ich arbeite als Coach hier in Deutschland. Das heißt also, es gibt so viele Leute, die gerade mit mir sitzen, die werden dann durch meine Beratung super gut orientiert und sie werden seine eigene Zukunft, die Türe für seine eigene Zukunft öffnen. Das genau kann ich auch in meinem Land machen. Vielleicht auch online machen. Und muss man irgendwie einen Plan dafür machen auch. Genau.
1: Okay, ja. Und wie denkst du, ändert sich die Identität wegen Aufwanderung, Auswanderung?
0: Die Identität. Also das kommt auf die Alter an. Also wenn ich nach Deutschland angekommen bin und ich bin 5 Jahre alt oder 6 oder 7 Jahre alt, dann habe ich in diesem Moment sehr kleine Identität, das gehört meine Eltern. Dann, wenn ich in die Schule in Deutschland gekommen bin, die 1. Klasse, 4. Klasse, 6. Klasse, 10. Klasse, Uni, Arbeitsmarkt und Arbeiten, würde ich sagen, ja, das ändert sich die Identität. Aber trotzdem, wenn ich denke jetzt hier, dass ich auch Verwandtschaft habe. Opa, Oma, Großvater, Großmutter, Tante, Onkel, Cousinen, die sind aber nicht bei mir hier. Die sind alle in dem Heimatland. Dann denke ich nochmal, hat sich die Identität hier bei mir schon geändert? Ich denke mal nein, aber ich sage einfach so, die Identität bleibt so, wie es ist, aber es wird am

0: was er mitgebracht hat. Dass der Wissen, was er mitgebracht hat, seine Erfahrungen, die er gesammelt hat in seinem eigenen Land, den Arbeit, was er gearbeitet hat, das alles das ist ein großes Gewicht in sich selbst. Die Kleinigkeit, die er in Deutschland bekommen hat, das kann auch das kleine Ergänzung in seine Identität. Also die Identität wird nicht geändert, sondern es wird ein bisschen erweitert. Genau.
1: Entwickeln.
0: Entwickelt. Genau.
1: Ja. So, nach dem Umzug, manche Menschen idealisieren die Heimat. Und warum passiert es? Und das ist nicht, das ist schlecht oder das ist normal?
0: Das ist eine Gewohnsache. Also stell dir vor, ich frage dich jetzt, welches Essen schmeckt besser? Das Essen, was deine Mutter gekocht hat, oder das Essen, was deine Nachbarin gerade gekocht hat? Wie wäre deine Antwort?
1: Natürlich, meine Mutter.
0: Aha, gut. Und wenn du mir die Frage stellst, dann sage ich dir einfach auch natürlich meine Mutter. Es kann sein, dass meine Mutter die Nachbarin deiner Mutter ist. Und das klärt mir, was wir in unseren Ländern schon von Anfang an gesehen haben. Beispiel: Ein Kind, der gerade zu Kindergarten geht in seine Vaterland, also ich nehme an Ukraine. Ein Kind wurde in Ukraine geboren und dort in der Ukraine hat seine Muttersprache kennengelernt. Also er fängt mit den anderen über seine Muttersprache zu sprechen. Und dann geht die erste Jahr in den Kindergarten und dort hat er die erste Erfahrung mit der Natur gemacht. Er geht mit den Kindern draußen, spielt, malt, macht irgendwelche Spiele, vielleicht singt er mit den anderen und tanzt und klatscht und macht das alles. Das alles hat er gemacht in der Ukraine. Danach geht er in die erste Klasse, hat er auch in der Schule erste Schulkameraden kennengelernt. Haben sie auch zusammen gelernt, zusammen gespielt und vielleicht haben sie auch zusammen geprügelt. Das ist passiert mit den Kindern. Jetzt dieses Kind ist ungefähr 15 Jahre alt, hat sehr schöne Zeiten in seinem Land gesehen und dann sollte er das Land verlassen und zu einem anderen Land gehen. Es muss nicht unbedingt sein, dass es Deutschland ist. Kann auch in Frankreich, Britannien, Syrien, Japan, egal wo. Die erste, was passiert, eine fremde Gesellschaft. Neue Sprache, neue Kultur, neue Mentalitäten. Alles ist für ihn neu. Unser Gehirn besteht aus Vergleich. Er wird immer vergleichen sein Leben, was damals dort in seinem Land damals erlebt hat, mit das Leben gerade hier. Für uns als Migranten, der Zeit manchmal läuft ganz langsam. Es ist langweilig. Wenn ich mit jemandem sprechen möchte und sehe ich keine, dann ich muss einfach schweigen und sitzen und ich muss mit mir selbst reden. Aber wenn ich jemanden sehe, der meine Sprache kennt, meine Muttersprache kennt, dann werden wir vielleicht 6, 7 Stunden zusammen essen, sprechen, singen, laufen, tun und wir werden die Zeit einfach nicht wahrnehmen. 7 Stunden sind vorbei. Zeit rennt ganz schnell. Und deswegen würde ich sagen, also es ist sehr schwer für jemanden, der sein Land verlassen hat, zu einem neuen Leben zu kommen. Es geht nicht nur um die Sprache, es geht auch um die Kultur, um die neue Gesichter, die Menschen. Das Essen selber, was er kaufen möchte, kennt er das gar nicht. Gesetze kennt er ja gar nicht. Also es ist alles schwer für ihn. Das ist genau wie ein neugeborenes Kind, der möchte dieses Leben lernen erst einmal. Aber Problem ist bei den neugeborenen Kindern, die Aufmerksamkeit ist zu hoch. Die können alles wahrnehmen, können schnell merken und dann lernen das schnell. Für uns als erwachsene Menschen, das ist aber nicht so. Wir haben tausend Sachen im Kopf, wo wir absolut nicht mehr konzentrieren können und das dauert lange Zeit. Aber trotzdem, wenn ich nicht gut sprechen kann, das bedeutet nicht, dass ich nicht denken kann. Ja, also das fällt auch bei uns alle so. Wie ich gesagt habe am Anfang gern, also das Essen, was ich am Anfang gegessen habe, schmeckt mir am besten jetzt. Und weil ein Mensch in ein anderes Land

0: schon gewachsen ist, dann bleibt immer bei ihm, also dort war schöner als hier. Immer ist es so. Vielleicht unsere Kinder dann später sagen, nein, in Deutschland uns besser ist als dein Heimatland, wo du nach Deutschland gekommen bist.
1: Ja, kann sein. Das klingt. Okay, und dann meine letzte Frage.
0: Ja.
1: Welchen Rat würdest du diejenigen geben, die planen umziehen in Neuland bestimmt?
0: Umzug bedeutet, oder es geht um, man sich wissenschaftlich ausbilden lassen, Studium machen zum Beispiel, oder er möchte in ein anderes Land gehen, eine Frau zu heiraten oder eine Frau sich einen Mann im Ausland zu heiraten zum Beispiel, oder dass er flüchten möchte wegen Politik oder Kriegssituation. Aber das sind unterschiedliche Fakten. Aber ich würde einfach sagen, wenn es geht um Flucht, dann musst du nach sicherem Land suchen. Welches Land ist für dich sicher? Dort, du kannst dich dann einfach integrieren lassen und auch ausbilden lassen und entwickeln lassen. Du musst in deine Fähigkeiten selbst suchen. Bist du bereit, die deutsche Sprache zu lernen? Ist das schwer für dich? Zum Beispiel wir Syrer, die deutsche Sprache ist identisch für uns. Wir können Deutschsprache ganz schnell lernen, weil das Grammatik in Deutsch ist ungefähr 70% ähnlich wie in arabischer Sprache der Grammatik ist. Auch wenn wir die Zahlen sagen, das ist genau das Gleiche. Also ist es nicht wie Englisch, sondern ein bisschen anderes. Also 23 auf Arabisch heißt das 23. Also ich fange mit dem Zahl an und dann mit dem zweiten Zahl, wie ich das gerade gesagt habe. Dann ist es einfach für mich. Dann die deutsche Sprache ist sehr reiche Sprache mit Bedeutungen und Worten. Arabisch genau dasselbe ist. Deswegen für mich war, also das Leben in Deutschland ist es einfacher für mich. Obwohl alle sagen, deutsche Sprache ist sehr schwere Sprache. Da die Buchstaben selber ist so schwer, das nachzusagen. Ich habe kein Problem mit dem P oder mit dem Ü oder mit dem Ö. Ich habe absolut kein Problem. Das alles könnte ich langsam lernen und dazu nochmal sprechen. Ich empfehle jeder Mensch, bevor dass er irgendwo geht, wenn es geht nicht unbedingt um Sicherheit zum Beispiel, dann such ein Land, wo du wirklich diese Sprache liebst. Ja? Ich mag keine französische Sprache. Mag ich nicht. Auch in der Schule, ich wollte es nicht lernen. Englisch habe ich geliebt. Hätte ich die Möglichkeit, dass ich Deutsch in Syrien damals zu lernen wäre, das wäre meine Favorit. Habe ich aber damals nicht gehabt. So, was ich empfehle einem Menschen? Kontakt aufnehmen mit den anderen. Sich vernetzen mit den anderen. Ich empfehle jedem Menschen, auch in dem Land, wo er geht, zuerst suchen eine Community von seinem eigenen Land. Sie werden ihm dann helfen. Wir haben so viele Vereine bei uns in Dessau zum Beispiel. Auch in unserer Sachsen-Anhalt. Wir haben so viele Vereine, die uns auch helfen wollen. Dann nutze die Gelegenheit. Möchtest du in alle Richtungen wirst du geholfen. Religiöse oder sprachlich, Arbeit, Ausbildungen, Praktikum, das alles würde ich sagen, ich kann jeder Mensch empfehlen, ja, such einfach Community, da wo du erst einmal anfangen kannst, aber nicht immer und weiter auf deine eigene Muttersprache mit den anderen zu kommunizieren, sondern versuch mal einfach die deutsche Sprache oder der fremde Sprache, das Land, wo du gehen möchtest, erst einmal kennenlernen und das lernen. So. Ich empfehle dem Menschen auch, nach einem Land zu suchen, wo er sich besser entwickeln kann. Ja, seine Wissenkenntnisse einfach entwickeln kann und seine Fähigkeiten entwickeln kann, wo die Gesetze ihm das ermöglichen. Das ist auch wichtig. So kann ich die anderen doch das auch empfehlen. Empfehlen einfach, mach das und das und dann am Ende, du kannst erfolgreich dein Leben weiter Schritte machen.
1: Okay. Ich hoffe, dass alle Leute verstehen das und können nehmen etwas für sich selbst.
0: Klar.
1: So, ich freue mich. dass du war meine erste Gast hier. Und für sie würde ich gerne sagen, dass das war eine Person von vielen mit eigener Integrationsgeschichte.

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0: Ja, und eine weitere Folge von Haltestelle, dem Straßenbahnmagazin, heute mit aktuellen Themen. Und ich bin heute zu Gast in Jena. Die Jena Straßenbahn wurde im Jahr 1901 eröffnet und feiert in diesem Jahr ihr 125-jähriges Jubiläum mit einem Straßenbahnkorso. Und dass ich hier an dieser Stelle stehe, das hat seinen Grund. Denn im alten Straßenbahndepot von Jena an der Domburger Straße begann die Geschichte der Straßenbahn in Jena. Und genau an dieser Stelle zum 100-jährigen Straßenbahnjubiläum habe ich im Jahr 2001 schon einmal gestanden.
1: Während das 100-jährige Jubiläum am 7. April 2001 groß gefeiert wurde, fiel der 125. Geburtstag der Jenaer Straßenbahn deutlich kleiner aus. Gefeiert wurde am 18. April auf der Abstellanlage Clara-Zetkin-Straße. Unter anderem waren die historischen Triebwagen 101 von 1958 sowie Triebwagen 26 von 1929 aufgestellt. Als gastronomische Versorgung diente Partywagen 963, welcher 1966 von der DÜWAG für Heidelberg gebaut wurde. Seit 2003 bereits dient der Wagen in Jena als Partywagen. Auch der moderne Wagenpark wie die Lichtbahn, E-Busse oder die Solarisbahn wurden gezeigt. Zum Jubiläum erhielt GT6M 620 ein Jubiläumsoutfit, bei welchem der Wagen auf seinen Frontpartien seine ursprüngliche Lackierungsvariante wieder zeigte. Diese wurde mittels Klebefolien nachgebildet. Zudem zeigte der Wagen verschiedene Bilder aus der 125-jährigen Nahverkehrsgeschichte Jenas. Kurz nach 13 Uhr startete der kleine Straßenbahnkorso durch die Stadt, angeführt vom historischen Triebwagen 26, welcher 1929 für die Eisenacher Straßenbahn gebaut wurde. Seit 1976 ist der Wagen in Jena unterwegs. Es folgten Roter Triebwagen 101 mit Beiwagen 155 sowie Rekobeiwagen 207.

An dritter Stelle vor der GT6M 620 aus dem Baujahr 2002. Es folgte Solaris Tramino Nummer 703, der 2013 gebaut wurde.

An letzter Stelle folgte die Lichtbahn mit Triebwagen 801. Der Startrad Tramlink wurde 2023 hergestellt. Arbeitswagen oder Gastfahrzeuge waren in Jena leider nicht dabei. So fuhren die 5 Züge zunächst in die Innenstadt Richtung Paradiesbahnhof.

Die Endstille Winzerla besitzt eine von insgesamt 3 Wendeschleifen in Jena. Hier drehte der Corso und fuhr über Burgau nach Lobeda-West.

Nach gut 2 Stunden erreichte der Corso wieder die Abstellanlage an der Clara-Zetkin-Straße. Schließlich wurden die Fahrzeuge zu einer Fotoparade aufgereiht, wo zum Gotha-Wagen 101 an das andere Ende seines Zuges rangiert wurde.

0: und so feierte der Jenaer Nahverkehr das 125-jährige Bestehen in der Saalestadt.
1: Ja, im Jahr 2003 verabschiedeten sich die Gotha-Wagen hier in Jena aus dem aktiven Linienverkehr. Tatsächlich waren sie sogar noch bis zum Jahr 2004 im Einsatz, als die Kamsdorfer Brücke saniert wurde. Da waren noch einmal Gotha als Solowagen auf der damaligen Straßenbahnlinie 2 nach Jena Ost unterwegs. Jetzt zu unserem nächsten Thema, denn in Budapest wurde ebenfalls am 18. April der unmodernisierte Tatra-Typ T5 C5 verabschiedet. Im gesamten März gab es zahlreiche Sonderfahrten mit den unmodernisierten Vertretern dieses Fahrzeugtyps. Insgesamt 4 unmodernisierte Tatra T5 C5 sollen in Budapest künftig als Museumswagen erhalten bleiben, darunter auch der Prototyp mit der Wagennummer 4000.
0: Im Jahr 1978 begann der Bau des Tatra-Typs T5 C5 für Budapest. Die Tatra-Wagen waren als unechte Zweirichtungswagen mit nur einem Fahrerplatz pro Wagen ausgestattet. Bis 1984 wurden insgesamt 322 Fahrzeuge geliefert, welche mit einer Schützensteuerung anstelle eines Beschleunigers ausgestattet waren. Die Fahrzeuge waren sowohl solo, aber zumeist Heck an Heck gekuppelt im Einsatz. Stationiert sind die Tatras seither in verschiedenen Betriebshöfen wie Barosch oder Angerfeld. Die letzten unmodernisierten Tatra T5 C5 mit der alten Steuerung wurden im April außer Dienst gestellt, sodass es im März Sondereinsätze dieser Wagen auf verschiedenen Linien und in verschiedenen Zusammenstellungen gab. Unter anderem verkehrten Triebwagen 4200 und 4349 auf der Linie 59 Solo. Die Linie 59 ist heute die einzige in Budapest, welche an beiden Endstellen Gleisschleifen besitzt. Auf gleicher Linie wurden die Tatras auch als normal gekuppelte Einrichtungsdoppeltraktion eingesetzt, wie es besonders in den ersten Einsatzjahren durchaus üblich war. Insgesamt 20 Tatra-Wagen wurden in Budapest nicht modernisiert, dazu die beiden Fahrschulwagen. Insgesamt wurden 300 Fahrzeuge in Budapest zu T5C5K2 modernisiert. Unter anderem wurde bei ihnen eine neue Steuerung eingebaut.

Insgesamt werden 4 Fahrzeuge in Budapest als Museumswagen erhalten bleiben. Die unmodernisierten Fahrzeuge wurden am 18. April verabschiedet. Die künftigen Museumswagen erhielten bereits wieder ihre alten Zielfilmkästen, hatten jedoch noch nicht die alten Rollfilme wieder drin, sodass die Beschilderung provisorisch aus Papier angebracht wurde. Am letzten Einsatztag kamen die unmodernisierten Fahrzeuge nochmals auf der Linie 59 zum Einsatz. Zudem gab es einen Tag der offenen Tür im Depot Ship Pilona. Aus diesem Grund waren hier der Tatra-Fahrschulzug sowie die Museumslinie N58A mit dem Triebwagen 2624, der 1906 von der Firma Schlick für Budapest gebaut wurde, im Einsatz. Am 19. April wurde in Brno der Tatra-Typ K2 endgültig verabschiedet. Zuletzt war nur noch der Triebwagen 1080 aus dem Baujahr 1975 gelegentlich im Einsatz. Der Typ K2 war seit 1967 in Brno im Einsatz. Einst wurden von CKD insgesamt 135 Fahrzeuge dieses Typs nach Brno geliefert, welche später sehr unterschiedlich modernisiert wurden.

Nunmehr bleiben in Brno nur noch der historische K2 Nummer 1123 sowie die Partystraßenbahn Žalina, die aus dem modernisierten K2R Nummer 1018 umgebaut wurde. Das Fahrzeug wurde ursprünglich 1969 gebaut. So gab es am 19. April noch einmal Abschiedsfahrten mit dem Tatra Typ K2. Dabei gab es eine 1 eingerichtete Sonderlinie zwischen Malinowskiego und der Endstelle Kraljevo Pole.

Leider soll der letzte K2 im Linienverkehr Triebwagen 1080 nicht erhalten bleiben und wird sehr wahrscheinlich verschrottet. Damit endet der Linieneinsatz dieses Tatra-Typs in Brno endgültig. Im vergangenen Jahr wurde durch das HSM der Gotha-Triebwagen 28 aus Woltersdorf übernommen. Nun traf am 11. April der Gotha bei Wagen 90 aus Woltersdorf im HSM ein, wo beide künftig eingesetzt werden sollen. Bei Wagen 90 wurde ursprünglich 1960 für Schwerin gebaut

In Magdeburg wurde am 29. April der letzte Tatrai-Beiwagen des Typs B6A2M offiziell abgestellt. Damit wird in der Elbestadt nun ausschließlich mit Niederflurwagen das Liniennetz bedient. Die 2009 aus Berlin übernommenen Fahrzeuge waren rund 15 Jahre lang hinter den NGT 8D der ersten Serie zu deren Kapazitätssteigerung im Einsatz. Aufgrund ihrer Zuglänge wurden diese Zusammenstellungen in Magdeburg oftmals als Gigaliner bezeichnet. Insgesamt wurden im April 2009 12 Beiwagen von der BVG in Berlin übernommen. 11 davon gelangten in den Linieneinsatz. Am 2. März 2011 wurden die ersten beiden Beiwagen der Öffentlichkeit präsentiert, die zuvor optisch an die Niederflurwagen MGT 8D angepasst wurden. Hierfür erhielten die Beiwagen kleine Dachblenden und Drehgestellverkleidungen. Haupteinsatzgebiet dieser Züge war die Linie 9 und die Veranstaltungslinie 15. Diese fassungsstarken Züge kamen aber auch auf allen anderen Magdeburger Linien zum Einsatz.

durch Fristabläufe und durch technische Defekte verringerte sich der Bestand zuletzt deutlich. Der letzte Beiwagen im Liniendienst war der Beiwagen 2207. Damit endete das Kapitel Tatra im Linienverkehr nach gut 57 Jahren in Magdeburg endgültig.

ebenfalls aus Berlin übernahm das polnische Stettin in den Jahren 2008 und 2010 insgesamt 54 modernisierte Tatra T6A2 aus Berlin. Hinzu kamen zwischen 2006 und 2012 noch insgesamt 74 touristengesteuerte und modernisierte KT4 DT. Nach und nach werden nun die Tatra T6A2 in Stettin abgestellt. Sie werden durch neue dreiteilige Modero Scammer LF12 ersetzt. In einer ersten Serie werden aktuell bis Ende Mai 12 dieser neuen Zweirichtungsfahrzeuge geliefert. Aktuell befinden sich bereits 8 dieser Wagen im Linieneinsatz. Die neuen Modero Scammer sind knapp 32 Meter lang und 2,4 Meter breit und bieten Platz für bis zu 240 Fahrgäste.

Zuletzt wurde im Stettin nur 6 Triebwagen des tiny-vorigen Typs Rodeos Beta MF29ACBD in den Jahren 2020 bis 2023 beschafft. Neben den Tatras gibt es noch einige modernisierte Konstaltriebwagen als reiner Hochflurwagen, so wie hier der Typ Modeus Alpha 105N. Auf der Stettiner Linie 2 fahren die Ex-Berliner KT4D meist in Doppeltraktion.

Die T6A2 sind auf verschiedenen Linien, zumeist aber auf den Linien 5, 6 und 10 eingesetzt. Der überwiegende Teil der T6A2 fährt noch immer im alten Berliner Farbschema.

Die Tatra T6A2 sollen in der nächsten Zeit durch weitere neue Fahrzeuge ersetzt werden. Viele dieser Fahrzeuge sind im Depot Gulenschin beheimatet. Rangierarbeiten könnten hier seit einiger Zeit von einem Elektrorangierer durchgeführt werden. Das in Stettin nummernlose Fahrzeug wird vom tschechischen Hersteller Sagro gebaut. Der E-Maxi M, so seine Bezeichnung, rangiert hier gerade mit einem Triebdrehgestell.

Die Zeit der T6A2 ist in Stettin also bald zu Ende. Höchste Zeit also, den westpolnischen Betrieb zeitnah noch einmal zu besuchen.

0: Am 17. April wurde in Prag die neue Brücke über die Moldau eröffnet. Mit deren Eröffnung ist eine Umstellung des Prager Straßenbahnnetzes verbunden. Die neue Brücke wird durch die Straßenbahnlinien 20 und 21 befahren. Am Eröffnungstag gab es eine historische Linie 28, die zwischen dem Bahnhof Smichow und dem Bahnhof Branik verkehrte. Stefan Peter war für uns bei der Eröffnung der Brücke mit der Kamera dabei.
1: Nach gut 3,5 Jahren Bauzeit konnte nun die insgesamt 21. Moldau-Überquerung ihrer Bestimmung übergeben werden. Sie verbindet künftig die Stadtteile Slichow und Podolí miteinander. Am Eröffnungstag gab es eine Sonderlinie 28, welche zwischen dem Bahnhof Smichow und dem Bahnhof Branik verkehrte. Sie wurde mit 7 historischen Straßenbahnen und 3 historischen Bussen bedient.

auch das T3 Coupé, der Tatra T1 Nummer 5002 sowie der Mevro Triebwagen 3098 von 1948 mit dem Krasin Beiwagen 1562 aus dem Baujahr 1946 kam zum Einsatz.

Gewendet wurde unter anderem am Bahnhof Branik. Mit der Inbetriebnahme der Dvořecký Most wurde die größte Liniennetzumstellung seit 2016 in Prag umgesetzt.

Am Folgetag begann der planmäßige Linienverkehr. Künftig fahren über die neue Brücke die Straßenbahnlinien 20 und 21 sowie 4 Buslinien. Mit fast 2 Milliarden tschechischen Kronen ist die 361,4 Meter lange und 16,5 Meter breite Dvořáckybrücke mehr als das Doppelte so teuer geworden wie ursprünglich veranschlagt, was unter anderem am Problem mit dem Baugrund, dem Flussbett und dem Ufer der Moldau zu tun hatte. Ursprünglich waren für den Bau der Dvořáckybrücke 972 Milliarden tschechische Kronen veranschlagt worden. Letzten Endes waren es fast 2 Milliarden tschechische Kronen.

Ja, kleine Bahn ganz groß und ein Straßenbahnjubiläum bei der Bremer Straßenbahn. Das sind Themen in der nächsten Ausgabe von Haltestelle. Und jetzt gibt es noch einige Impressionen zum Abschluss. Und die kommen heute wieder mal aus Dresden von den dortigen Frühjahrsöffnungstagen. Die nächste Ausgabe von Haltestelle gibt es dann im Juli. Bis dahin, machen Sie es gut.

0: glaub doch nicht so einen Scheiß. Es muss sich doch im Weltall nicht
1: alles... Na, wenn Dieter Bohlen das sagt,
0: ach, der war
1: dann
0: das.
1: Kann man dem auch mal glauben. Ja, Dieter ja, Bohlen
0: glaubt Dieter
1: da.
0: Bohlen gar nicht.
2: Mesdames et Messieurs, werte Damen, Herren, Misch- und Nichtgeschlechter, willkommen zur Dachbodenrevue.

0: Und damit herzlich willkommen zu einer neuen fantastischen Folge der Dachbodenrevue von unserem Zuhause aus an alle anderen da draußen.
1: Wo auch immer ihr seid, ob gerade auf dem Uranus, auf dem Pluto, auf dem Mars, vielleicht auf der internationalen Raumstation oder auf irgendeinem internationalen Raumbahnhof.
0: Wir sitzen hier wie jede Woche auf unserem Dachboden und starten mit euch in die neue Woche. Heute mit einer ganz besonderen Folge extra für Maurice.
1: Wieso extra für mich?
0: Weil du so ein kleiner Freak bist. Das habe ich die letzten Wochen immer mal wieder rausgehört.
1: Ich bin ein kleiner Freak?
0: Du bist ein kleiner Nerd, was das Weltall angeht.
1: Ich liebe das Weltall. Ich liebe auch Science Fiction.
0: Dann hat's doch gepasst.
1: Ja, eine außerirdische Folge heute mit außerirdisch guten Themen. Man sagt ja manchmal so außerirdisch als Attribut, wenn etwas besonders speziell ist, weißt du? Außerirdisch gute Themen, außerirdisch gut schmeckt das.
0: Naja, du meinst außerordentlich, glaube ich.
1: Nein, ich meine außerirdisch.
0: Außerirdisch gut.
1: Außerirdisch gut.
0: Habe ich noch nie gehört, dass jemand gesagt hat, außerirdisch gut.
1: Doch, diese Podcast-Folge ist außerirdisch gut. Die wird euch präsentiert von E.T., by the way.
0: Wer es noch nicht mitbekommen hat, das war E.T., ja.
1: Und im Videomodus kann man auch E.T. sehen.
0: E.T. war einer der ersten Außerirdischen, die ich mitbekommen habe.
1: Sag doch jetzt, lenk doch nicht ab. Wer in den Videomodus gerade schaltet, der sieht den E.T. hier gerade.
0: Der sieht eher einen Gremlin.
1: Na, die Gremlins sind doch auch außerirdisch.
0: Sind die außerirdisch? Oder? Nee. Die Gremlins sind nicht außerirdisch.
1: Wie hat man denn dann die Existenz von den Gremlins begründet?
0: Keine Ahnung, die gab's einfach. Aber das ist ja, also Gremlins ist ja jetzt nicht unbedingt ein Thema, über das wir hier reden wollen.
1: Wenn es Außerirdische sind, schon. Ja.
0: Ich überlege gerade, aber ich müsste den Film nochmal gucken. Ich habe den so lange nicht mehr geguckt. Ich würde gerne nochmal Gremlins gucken, aber wenn du das irgendwo streamen willst, musst du das überall bezahlen.
1: Ich glaube, die Geschichte der Gremlins war so, dass jemand Mogwai, also Gizmo, den Mogwai, auf irgendeinem asiatischen Markt in so einem Käfig kauft, ne? Ich glaube, so war das. Irgendwo
0: ja,
1: tief in Asien.
0: Ja, in Chinatown. Nicht in Asien. In Chinatown bei Dr. Wu oder

0: wie so heißt.
1: Ja, okay, aber keine so halbwegs habe ich mich erinnert.
0: Ja, ja, in, als Weihnachtsgeschenk, glaube ich.
1: Ja, siehste.
0: Naja.
1: So. Nun gut, aber das ist gar nicht das Thema, woher die Mogwais kommen und die Gremlins und so weiter und so fort.
0: Nein, nein, nein, nein. Wir hatten ja vor einiger Zeit und die letzte Raumfahrt leibhaftig mitbekommen.
1: Warst du dabei? Warst du drin in der Kapsel, in der Artemis 2?
0: Nee, oh mein Gott. Moment, ich sortiere mich kurz. Leibhaftig von der Erde aus mitbekommen. Also ich glaube, man hat noch selten so viel mitbekommen wie bei dieser Raumfahrtsmission.
1: Naja, die
0: von der Artemis 2.
1: Die letzten,
0: durch Livestreams und sowas.
1: Ja, aber die letzten bemannten oder bemenschten Raumfahrtmissionen sind ja ewig her.
0: Ja, eben, darum. Man hat noch nie sowas mitbekommen vorher. Und man hat sogar mitbekommen, wie einer geduscht hat.
1: Ja, man
0: wie
1: hat
0: das
1: auch,
0: so aussieht.
1: Und wie die Nutella durchs
0: ja,
1: Weltall fliegt.
0: Keine Werbung. Es gibt auch ganz tolle andere Nuss-Nougat-Brot-Aufstriche.
1: Meinst du, die haben das bezahlt?
0: Also am Anfang dachte ich ja, das wäre KI, als das Nutella-Glas durch die Kamera geflogen wäre.
1: Das kann man nicht machen.
0: Vor allem, ich denke mir halt so, warum fliegt das da einfach rum? Das ist doch auch gefährlich. Das hätte ja auch können irgendwas kaputt schlagen oder so, oder?
1: Weiß ich nicht. Dazu kenne ich mich zu wenig auf der Artemis 2 aus.
0: Also ich weiß noch, als Homer Simpson im All war.
1: Hatte der und, Chips dabei.
0: Und eine Tüte Chips aufgemacht hat. Ja, da war es kurz vor Absturz. Ja.
1: Nun gut, also unser Thema, wir sind heute Weltall-Experten.
0: Also du bist der Experte. Du musst mir jetzt hier heute mal einiges erklären.
1: Mhm.
0: Es wird immer gesagt, das Weltall ist unendlich.
1: Mhm.
0: Kann man sich Unendlichkeit vorstellen? Wenn
1: wollen wir
0: ja,
1: jetzt schon ins Thema,
0: wie?
1: Wollen wir jetzt schon ins Thema reingehen oder wollen wir noch zumindest die Pflichtübung machen, die wir immer am Anfang einer Podcast-Folge
0: Pflichtübung?
1: Über den fancy so. Kalender zu
0: der
1: sprechen.
0: Der hat ja auch was mit. Nee, hat er nicht. Der hat was mit Zeitrechnung zu tun. Das wird eine andere Folge werden mit der Zeitrechnung. Mhm. Ja, wir haben hier so einen fancy Wandkalender. Hat
1: genau.
0: Bis jetzt, glaube ich, jeder mal mitbekommen.
1: Richtig, den wir hier parken, um euch daran teilhaben zu lassen. An dem
0: an der Poesie der Kalendersprüche, die wir jede Woche vorlesen.
1: An dem Humorlevel.
0: Jede Woche neuer.
1: Letzte Woche fand ich eigentlich sogar gar nicht mal so schlecht. Letzte Woche war ja, mir reichen eigentlich so 4 Stunden Schlaf am Tag. Und dann ist so ein bisschen Abstand und dann steht da, aber nachts brauche ich schon 9. Das fand ich zum
0: ja, okay.
1: ersten Mal lang funny.
0: Tatsächlich, der ist ganz gut, ja. Den muss man sich merken.
1: So, aber blättern wir
0: das
1: mal
0: ist
1: um.
0: Wie wenn man sagt auf der Arbeit, Chef, ich komme morgen später, dafür gehe ich aber früher.
1: Hm. Ja. Ist so.
0: Hast du verstanden?
1: Ich hab schon verstanden.
0: Ein bisschen gedauert, ne?
1: Nein.
0: Okay.
1: Ich fand nur das hier witziger.
0: So, dann lies vor.
1: Oh, aber.
0: Damit wir ins All kommen.
1: Wir gehen auf den Muttertag zu. Falls dir das bewusst ist, am Sonntag ist Muttertag. Also bereite
0: ja,
1: schon mal
0: deine
1: Mutter
0: vor. Ja, gut, dass du
1: sagst.
0: Wir sind ja auch ein Service-Podcast für alle, die es vergessen haben. Wann? Am nächsten Sonntag.
1: Genau, am
0: Muttertag.
1: Sonntag. 10. Mai. So viele Mamas auf der Welt und ausgerechnet habe ich die Beste. Ist der Spruch, oh scheiße.
0: Oh Gott, wir müssen aufpassen, dass wir nicht ausrutschen, wenn wir hier aufstehen.
1: Das ist ja wirklich...
0: Wie? Nein, das ist ja schön. Wir lieben ja unsere Mamas auch alle.
1: Ja, aber das ist so ein...
0: Ja.
1: Ich weiß
0: man hätte
1: nicht.
0: Ihn selber nicht besser schreiben können.
1: Doch.
0: Ja. Ja, zurück zum Thema. Wir haben das jetzt abgehakt, das mit dem der Kalender, der bringt uns noch raus hier. Unendlichkeit, man sagt ja, das ist alles unendlich.
1: So,
0: wie stellst
1: du
0: dir Unendlichkeit vor? Ich finde, das kann man, also ich kann mir ganz, ganz schwer Unendlichkeit vorstellen.
1: Hm. Ja.
0: Ich finde, das ist eine gute Frage.
1: Ich bin halt ein
0: kann
1: sehr rationaler
0: sein,
1: Mensch.
0: Ja,
1: ne?
0: Aber kann das sein, dass etwas unendlich ist?
1: Ja.
0: Meinst du nicht, dass das All hat auch irgendwo ein Ende?
1: Was kommt dann?
0: Ja,
1: weiß
0: ich nicht, irgendwas anderes. Vielleicht ist das All, oder sagt man auch die Galaxie.
1: Das Lidl, das Aldi.
0: Das Lidl, das Aldi. Das, oh Mann, bringst mich immer aus meiner... Ich will hier ein bisschen klug wirken.
1: Du bist ein kluger Mensch. So,
0: ja, dann wissen es jetzt auch alle anderen. Nee, ich meine, du weißt ja gar nicht, was da kommt. Vielleicht
1: Nein.
0: kommt auch gar nichts. Vielleicht ist es dann auch irgendwann einfach zu Ende.
1: Aber das All besteht doch schon aus
0: das
1: nichts.
0: Das besteht aus nichts.
1: Naja, das Grundsätzliche...
0: Da sind jetzt quasi unsere AstronautInnen ins Nichts geflogen.
1: Na, wie bezeichnest du denn dann Vakuum?
0: Das ist ja jetzt sehr, also weiß ich nicht. Aber es ist ja nicht nichts, weil es ist ja der Mond zum Beispiel oben.
1: Ja, aber es ist Vakuum Sonne mit Füllung.
0: Und Planeten
1: andere. Aber grundsätzlich, andere Planeten. Das All an sich besteht ja schon aus nichts. Weißt du, da ist ja, das hat ja keine Substanz. So wie die Erde zum Beispiel. Hier auf der Erde hat ja alles, ist ja alles ein Material. Egal was.
0: Es besteht alles aus Molekülen.
1: Genau. Und im Weltall nicht.
0: Aber aus was besteht dann der Mond?
1: Ja, es gibt natürlich
0: ist auch ein Molekül dann.
1: Ja, jetzt tu doch nicht so. Innerhalb, ach, ein Molekül. Innerhalb,
0: ein einzelnes.
1: Innerhalb des Weltalls gibt es Körper, klar. Aber das Weltall an sich, die tragende, es gibt ja keine tragende Suppe.
0: Naja, gut, so wie aber auf der Erde der Sauerstoff. Abgesehen davon könntest du ja rein theoretisch mit einem Raumschiff in dieses Nichts fliegen. So sagen uns das ja viele Filme, viele wunderbare Filme. Und könntest immer geradeaus fliegen.
1: Ja.
0: Und du würdest niemals irgendwo ankommen.
1: Ja.
0: Abgesehen davon, dass du natürlich nicht unendlich lange lebst.
1: Ja, das ist ein Problem. Das du stirbst halt irgendwann auf dem Weg dahin, ne?
0: Aber wenn man jetzt, sagen wir mal, wir machen, wir setzen jetzt.
1: Aber ich
0: jetzt
1: durfte
0: da
1: ja letztens nicht vom Film Der Astronaut reden, der übrigens genau so etwas thematisiert. Und
0: vielleicht
1: auf einmal
0: kommen
1: bist
0: wir,
1: du sehr
0: vielleicht
1: interessiert
0: wir,
1: daran.
0: Vielleicht kommen wir noch zu diesem Thema, mein Freund. So. Okay. Dann weiß ich nicht. Dann hast du mir die Frage jetzt nicht beantwortet. Wie stelle ich mir das All vor, das unendliche All?
1: Naja, was willst du dir denn da vorstellen? Es ist einfach also ich verstehe die Frage nicht.
0: Es ist ein riesiger Raum.
1: Ja.
0: Aber ein Raum hat Wände.
1: Nein.
0: Doch, irgendwann schon.
1: Nein.
0: Am Ende hat jeder Raum Wände.
1: Mm-mm. Nicht jeder Raum hat Wände.
0: Tue ich mich schwer.
1: Ja, aber was willst du denn von mir hören?
0: Ja,
1: also, was soll ich dir denn jetzt erzählen, was du nicht weißt? Also ich, genau.
0: Nee,
1: das.
0: Nee, ich will nur wissen, wie du dir das vorstellst.
1: So, genau so, unendlich. Da geht's immer weiter, immer weiter, immer weiter. Und bevor wir das Ende, was es vielleicht geben mag, jemals erreichen, sind wir eh alle tot. So, und darum ist es für mich erstmal per se unendlich.
0: Und wenn man sich immer wieder fortpflanzt in so einem Raum, in so einer Raumkapsel,
1: dann
0: und immer wieder die neue Generation weiterfliegt?
1: Ja, dann ist es Enterprise.
0: Naja, okay.
1: Also das war, aber
0: ist meine Frage jetzt
1: nein,
0: auch so halb beantwortet.
1: Naja, ich
0: aber,
1: kann nicht beantworten. Was ich aber verstehe, ist natürlich, dass dich das irritiert und dass dich das,
0: naja, ich bin
1: dass
0: ja nicht,
1: das schwer
0: bin ja nicht
1: vorstellen
0: blöd
1: lässt.
0: Ich, wenn mir das jemand sagt, ich meine, ich muss ja glauben, ich kann es ja selbst nicht nachprüfen, ob es so ist. Muss man ja irgendwo glauben oder muss man der Wissenschaft glauben. Aber am Ende ist es doch schwer vorstellbar, dass irgendwas nicht endet. Das ist, oder? Außer
1: naja,
0: die Wurst, die hat zwei Enden.
1: Aber ganz ehrlich, wenn du um die Erde fliegst, ist das auch unendlich. Das endet
0: nee,
1: ja auch nicht.
0: Du fängst irgendwo an und kommst dann auch wieder zu dem Punkt irgendwann zurück.
1: Ja, aber du kannst
0: und
1: ja um die Erde unendlich oft fliegen. Da gibt's ja auch
0: nee,
1: keine
0: Nee, das
1: Barriere.
0: Ist ja jetzt Quatsch. Das ist kein, nee, das nehme ich nicht. Das ist kein Vergleich.
1: Aber vielleicht ist ja auch das Weltall am Ende so gekrümmt auf Dauer über die Milliarden von Lichtjahre in Entfernung, dass du irgendwann aufgrund der Krümmung auch wieder ankommst, wo du geflogen bist. Aber dann ist es ja trotzdem was Unendliches, weil es gibt keinen echten Anfang und kein echtes Ende.
0: Okay, also das
1: auf der Erde am Ende
0: theoretisch
1: auch
0: könnte es sein, dass man irgendwann einfach wieder zur Erde kommt.
1: Ja.
0: Dann ist
1: wenn
0: man irgendwo
1: so
0: falsch abgebogen wahrscheinlich.
1: Nein, wenn das alles so gekrümmt ist irgendwie.
0: Okay. Naja, gut. Ich weiß nicht, ob wir alle damit einverstanden sind mit deiner Antwort.
1: Ich glaube, alle PhysikerInnen haben jetzt schon abgeschaltet und denken sich so, oh Gott,
0: oh,
1: die
0: Idioten.
1: Haben gar keine Ahnung.
0: Die Idioten.
1: Das
0: ja,
1: ist
0: und
1: ja ganz bitter, was die wissen.
0: Wenn das Weltall ja nun mal auch unendlich ist, wie hoch ja ist die Wahrscheinlichkeit, dass wir nicht die Einzigen sind?
1: Das, also.
0: Ist schon bewiesen, ne?
1: Jein.
0: Es wurden doch irgendwelche Bakterien,
1: Mikroben oder so, tote
0: irgendwas ganz,
1: auf dem Mars, ne?
0: Ganz Kleines war, wurde doch gefunden.
1: Beziehungsweise wurden nicht einfach alle.
0: Oder hat man die selbst dahin geschleppt?
1: Dadurch, dass es ja keine.
0: Wie so Spinnen in der Bananenkiste.
1: Da es ja noch keine Menschen gab auf dem Mars, müssten die ja dann.
0: Die haben es auf dem Mars gefunden.
1: Es geht ja, nee, also beim Mars geht es ja vor allem darum, dass man Wasser gefunden hat unter der Oberfläche. Und Wasser ja quasi als Quell allen Lebens gilt. Deshalb die Möglichkeit da auch besteht. Und jetzt, ich bin mir jetzt nicht mehr so sicher, was diese Bakterien, toten Bakterienstämme angeht. Ich glaube, da war was, ne? Aber natürlich, also bei all der Unendlichkeit und der vielen Möglichkeiten im Weltall muss es doch irgendwo noch eine andere Art von Lebensform geben.
0: Deswegen. Also ich stelle mir das jetzt vor, wenn das All wirklich unendlich ist, wie
1: jetzt
0: das ja viele sagen.
1: Jetzt stell es doch mal nicht zur Frage, sondern akzeptiere es.
0: Ja, wenn das dann so ist, stelle ich gar nicht in Frage. Ich akzeptiere das jetzt. Dann ist die Wahrscheinlichkeit auch sehr groß, dass wir, warum sollten wir die Einzigen

0: Einzigen sein.
1: Natürlich.
0: Wir sind so eine blöde Spezies, die sich teilweise selbst kaputt macht.
1: Ja.
0: Warum sollten wir dann die Einzigen sein?
1: Es gibt
0: bestimmt noch Schlauere als uns.
1: Ich gehe davon aus.
0: Also vielleicht nicht die Mikroben, die man da gefunden haben will. Ich stelle dir alles in Frage. Ja, die hat man bestimmt gefunden.
1: Also.
0: Und dann, aber sind die dann friedlich oder feindlich? Feindlich gesinnt, die Außerirdischen.
1: Ich glaube, ich komme mir vor, als wäre ich in so einem Verschwörungstheorie-Podcast.
0: Ja, vielleicht driften wir noch ab, müssen wir mal gucken.
1: Ja, wirklich.
0: Das sind alles nur Theorien hier. Das ist einfach nur, weil wir unsere Gedanken mal unendlich schweifen lassen. In einen unendlichen Raum.
1: Das sind ja alles sehr menschliche Kategorien und Annahmen. Also gut und böse, ja. Groß und klein und so weiter und so fort.
0: Ja, du meinst jetzt, ob ein außerirdisches Leben überhaupt zwischen gut und böse unterscheidet.
1: Genau.
0: Weil wir das ja tun, muss das ja nicht jeder
1: genau machen.
0: Also eventuell intelligente Lebensform.
1: Genau. Das ist halt das, was ich wirklich anzweifle, ob das diese Kategorisierung gibt.
0: Wenn man davon ausgeht, dass es menschengemacht gut und böse gibt, dann ist das schon ein Grund, warum wir uns selber ganz oft kaputt machen. Weil das Böse ja meistens gegen Gutes kämpft oder unterschiedliche Meinungen zumindest.
1: Worauf willst du hinaus?
0: Nee, dass wir dumm sind. Die Menschheit ist dumm.
1: Ja, die Menschheit ist schon ziemlich dumm. Ich finde ja, was irgendwie immer sehr befriedend ist, wenn man dann diese Bilder sieht, die von der Erde von außen gemacht werden.
0: Ja, weil es sehr ruhig wirkt.
1: Es ist maximal ruhig, es ist
0: blau,
1: friedlich.
0: Blau, grün, also sehr, sehr, sehr,
1: genau.
0: Wie sagt man, frische, erfrischende Farben, sehr lebendige Farben.
1: So, ja, so. Und das finde ich halt immer sehr, das finde ich sehr schön. Und ich glaube...
0: Es hat so ein bisschen was von Namibia in der Steppe zu stehen.
1: Ja,
0: man guckt, stimmt, und sieht weit und breit nichts, weil alles so weit weg ist.
1: Ja, das stimmt. Und es ist wahnsinnig ruhig.
0: Ruhig, ja. Ja gut, im All noch ruhiger als, stimmt, Namibia natürlich. Das kann ich mir auch nicht vorstellen, dass man da nichts hört. Das ist schon, also in so Filmen und also sei es jetzt hier Star Wars, Star Trek, irgendwelche anderen Raumschiff, fliegende Filme, da ist ja immer groß Explosionen und
1: ja,
0: alles im All.
1: Nicht.
0: Aber normalerweise, und man hört sie ja im Film, weil ja alles so im Film wäre es sehr langweilig, wenn man sie nicht hören würde.
1: Naja, es gibt schon Filme, die damit gearbeitet haben, wie zum Beispiel...
0: Das waren Flops wahrscheinlich.
1: Nein, Gravity war ein fantastischer Film.
0: Achso, mit Sandra Bullock, ne?
1: War es Sandra Bullock?
0: Ich meine Sandra Bullock und George Clooney, war
1: ja,
0: das nicht Gravity?
1: George Clooney auf jeden Fall, bei Sandra Bullock bin ich mir nicht sicher. Und das war ein ganz fantastischer Film, den man eigentlich auch nicht zu Hause auf einem kleinen, also egal wie groß euer Fernseher ist.
0: Nee, das stimmt, also da habe ich schon sehr große Fernseher.
1: Ja, trotzdem, er ist nicht groß genug, weil man braucht eine Kinoleinwand für diesen Film, ernsthaft. Ich habe den im IMAX gesehen, es ist unfassbar. Und
0: den könnte man wahrscheinlich auch in dieser Sphere gucken. Nee,
1: ja,
0: wie heißt das?
1: Vielleicht, ja.
0: Sphere, ne?
1: Und der arbeitet ja genau mit diesem Effekt, dass es eben ruhig ist im All, egal was passiert.
0: Ach Gott, das wäre ja, ich habe den nicht im Kino gesehen. Das wäre, glaube ich, fürs Kino kein Film für mich.
1: Hä?
0: Dann würde ich ja jeden Kauen und Schmatzen hören rundum.
1: Der ist ja nicht die ganze Zeit leise. Er arbeitet halt genau damit, dass wenn Außenaufnahmen sind, du da eben nichts hörst.
0: Ja, und dann sitzt einer hinter dir und greift in sein Popcorn und macht dann...
1: Du bist aber auch sehr audiophil. Das ist...
0: Jetzt sind wir wieder bei mir.
1: Ja, du hast es ja auch auf dich gelenkt.
0: Ja, ist ja so.
1: Aber Gravity zum Beispiel, es gibt wie gesagt Filme, die damit arbeiten. Aber jetzt der klassische Science-Fiction-Film, ne? Der ist natürlich Quatsch. Weil da hörst du ja auch, also das ist ja auch, wenn so Laser, pfiou, so, ja,
0: ja, das ist ja auch Quatsch. Laserstrahlen gibt es ja auch gar nicht. Also zumindest keine, mit denen man was kaputt schießen kann. Also zumindest nicht aus einer Pistole.
1: Ich weiß gar nicht, wie weit die Technik jetzt fortgeschritten ist.
0: Ja doch, es
1: ist.
0: Gibt Laser, die auch was zerschneiden können, glaube ich. Also das funktioniert schon, aber nicht diese klassischen Science-Fiction-Laserpistolen.
1: Die haben ja auch immer nur so, die haben ja auch einen Anfang und ein Ende, diese Laser. Das ist ja auch Quatsch.
0: Das ist eigentlich Quatsch.
1: Das ist ja auch
0: eigentlich
1: Quatsch.
0: Eigentlich müssen es komplette Strahlen sein,
1: richtig,
0: die dann irgendwann abgeschaltet werden.
1: Richtig.
0: Ich bin gar nicht so dumm.
1: Warum sagst du das jetzt schon wieder? Hat niemand behauptet.
0: Ich will nur, dass nicht der Anschein aufkommt, nur weil ich hier dumme Fragen stelle.
1: Auf jeden Fall, wie kamen wir jetzt da hin? Achso, mit den Geräuschen im Weltall. Ja, das finde ich, also, wie gesagt, nicht jeder Science-Fiction-Film

0: macht das so. Und ich habe auch das Gefühl, dass der Trend zu, also wenn, es gibt ja nicht so viele Science-Fiction-Filme mehr im Kino wie früher.
1: Es gibt allgemein, es gibt auch nicht mehr so viele Komödien im Kino wie früher.
0: Ja, weil das ist, ja, ich habe auch das Gefühl.
1: Ganz oft, ich meine, das hatten wir vor ein paar Tagen noch das Thema, dass es dann so Netflix-Filme werden.
0: Richtig, richtig.
1: Oder Amazon Prime.
0: Filme.
1: Prime Video Filme oder genau. Wie auch immer. Wo, auf welcher Plattform auch immer, dass das Filme sind, wo man schon vorab weiß, das ist ein guter, lustiger Film, den kann man sich angucken, aber fürs Kino wird es nicht reichen, weil das niemanden zieht. Und das glaube ich auch, das hat dann auch viel mit diesem bildgewaltig zu tun.
0: Ja.
1: Also je bildgewaltiger oder farbenfroher, auch Musikfilme und so, die laufen alle in Kinos, glaube ich, besser als zu Hause wegen dem Sound.
0: Ja.
1: Ja.
0: Also, aber wenn du jetzt mal guckst, was es da zuletzt gab, neben halt Mission, Gott, wie hieß die nochmal?
1: Impossible?
0: Hail Mary. Hail Mary. Im Deutschen heißt es, glaube ich, nur der Astronaut. Im Original heißt es Mission Hail Mary. Und dann sowas wie Gravity.
1: Aber das ist schon lange her,
0: Gravity. Oder aber auch Interstellar. Zum Beispiel, das sind Filme, die erstmal per se versuchen, so natürlich wie möglich, am Ende sind es Science-Fiction-Filme, aber so natürlich wie möglich Raumschiffe darzustellen und auch das Thema Zeit, also die können alle auch keinen Warp-Antrieb und so, dass das Thema Zeit ein unheimlicher Faktor ist, vor allem bei Interstellar ist das ein Riesenfaktor oder auch bei hier der Astronaut. Und
1: weil
0: das,
1: man halt lange unterwegs
0: weil
1: ist.
0: Weil man halt sehr lange unterwegs ist und ich meine, auch der Trip jetzt zum Mond von der Artemis hat ja am Ende, ich glaube zusammen, jetzt will ich nicht falsch sagen, Gott, es sind 10 Tage, aber ich glaube, mit hin und zurück sind es 10 Tage, ne? Hat ja auch 10 Tage und der Mond ist ja nicht so weit, es sind in Anführungsstrichen nur 400.000 Kilometer.
1: Ja, jetzt, aber da habe ich jetzt noch eine Frage zu Artemis 2. Jetzt hat sich ein sehr prominenter weißer Mann vor seine Handykamera gesetzt und hat gesagt, und man hat gar nicht genau rausgefunden, was er meint. Eins von beiden müsste fake sein, aber was er jetzt meint, weiß man nicht, aber er hat gesagt, die Artemis 2, das wäre doch alles Quatsch. Die Mondlandung damals, da wären sie hochgeflogen, gelandet, wieder eingestiegen, die hätten da ihre Fotos gemacht und so eine, also was sie halt alles gemacht haben. Das war 1962.
0: Ich glaube, ja.
1: Oder 63.
0: Weiß ich nicht, aber ich glaube, ja.
1: Irgendwie um den Dreh, ne? Da sind sie dann wieder und wieder zurück. Hm. Und jetzt fliegt so eine Artemis 2 hoch, um da einmal drumrum zu fliegen und wieder zurück und quasi die Landung bei dem zweiten Flug vorzubereiten, der ja geplant ist.
0: Hm.
1: Und er meint, das wäre doch alles fake. Und jetzt weiß man nicht, meint er jetzt die Mondlandung von 1962 oder meint er diesen Flug jetzt? Weil jetzt auch viele Videos im Internet kursieren, wo irgendwelche Sachen nicht schwerelos wären. So ein Brillenetui habe ich gesehen und ein Handy würde da liegen.
0: Aber was ist denn was ist denn die Definition von schwerelos?
1: Es würde nicht da rumfliegen, wo ich dann auch denke, ja mein Gott, dann ist es mit Klettverschluss irgendwo festgemacht, weißt
0: nee,
1: du?
0: Nee,
1: so.
0: Aber Sachen also, fliegen ja nur im Sachen fliegen ja in der Schwerelosigkeit nur, wenn sie berührt werden und geschubst. Also das Ding ist ja,
1: naja, das Ding,
0: wenn ich also, etwas in die Schwerelosigkeit packe, bewegt es sich nicht. Es schwebt einfach.
1: Naja, ich habe das ja nicht behauptet.
0: Ja, aber nee, aber an alle, die das jetzt hören oder sehen, glaubt doch nicht so einen Scheiß. Es muss sich doch im Weltall
1: nicht
0: alles...
1: Na, wenn Dieter Bohlen das sagt,
0: ach, der war
1: dann
0: das.
1: Kann man dem auch mal glauben. Ja, Dieter Klar, Bohlen
0: glaubt
1: hat sich
0: Dieter
1: da,
0: Bohlen gar nichts.
1: Dieter
0: der
1: Bohlen
0: Mann
1: hat
0: auch,
1: sich da hingesetzt und hat gemeint, das wäre... Ja. Also nicht das mit der Schwerelosigkeit hat er jetzt nicht gesagt, aber er hat gemeint, das wäre doch alles fake.
0: Also der Mann ist kurz vorm wirklich Rentennippeln. Und zweitens, der Mann braucht so viel Beautyfilter, dass
1: der,
0: so der, viel, bei,
1: der
0: bei hat, Fake kennt er sich aus.
1: Der hat so viel Weichzeichner da ja, in der neuen Staffel DSD.
0: Also wozu hat man eigentlich HD-Fernseher, wenn das Gesicht von Dieter Bohlen in Ultra-Mini-SD am Ende rauskommt? Also das ist wirklich, ist eine Schande. Aber um darauf zurückzukommen, die Erwartungshaltung ist irgendwie komisch, ne? Weil die Schwerelosigkeit heißt nichts anderes als, es gibt keine Anziehungskraft. Sprich, es fällt nicht nach unten. Ja, weil es gibt keine Gravitation. So, das heißt, wenn ich etwas in den Raum packe, in dem es keine Gravitation gibt, dann bleibt es exakt da, wo ich es hinpacke, weil es schwebt. Es sei denn, wenn ich es loslasse, berühre ich es etwas stark und gebe dem einen Schubs und dann geht es in diese Richtung. Aber per se, wenn ich jetzt irgendwie da ein Wie habe, dann bewegt sich das.

0: ist erstmal nicht groß. Also darum ist es
1: also
0: auch
1: nicht komisch. Also hat jemand das Glas Nutella angeschubst?
0: Ja.
1: Ja, es war auch jetzt gar nicht so meine Frage. Ich weiß gar nicht, warum du dich da auf einmal so festbeißt.
0: Weil mich das nervt, dass Leute so eine Scheiße glauben.
1: Naja, aber es
0: glauben.
1: War ja damals schon so, als sie gesagt haben, die Fahne, die würde ja gar nicht wehen. Oder wie,
0: ja, wie
1: war
0: soll
1: das?
0: Sie auch wehen?
1: Ja, wie soll sie auch wehen im Weltall? Das weiß ich sogar, dass das nicht funktionieren kann. Da war ja so eine Stange oben, damit man das erkannt hat, dass es die Flagge
0: Gibt's
1: ist.
0: Gibt's auch noch Leute, die immer noch sagen, man kann die Flagge ja gar nicht von der Erde aus sehen, müsste man das mit einem Teleskop das irgendwie sehen können?
1: Hat das schon mal jemand gesagt?
0: Das hat auch schon mal jemand gesagt. Also,
1: dafür müsste man sie erstmal finden.
0: Und was war jetzt Dieter Polens Problem, weil die nicht gelandet sind?
1: Nee, wie gesagt, er meinte, das wäre fake, aber man weiß gar nicht so richtig, was hat er eigentlich gemeint. Die Mondlandung von früher oder die Raumfahrt von heute?
0: Also, dass man diesen Menschen überhaupt noch so eine Plattform gibt, das, also wirklich.
1: Naja, man muss jetzt aber auch sehen, das sind ja komplett unterschiedliche Missionen, es sind andere Menschen, es ist eine andere Technik.
0: Ja.
1: Natürlich geht man auch kein Risiko ein, dass was schief geht, deswegen wird so eine Mondmission ja jetzt erstmal mit einem Anflug geprobt, um dann später mit einer Landung dann weiterzugehen, zu machen. Ne? Also du kannst ja jetzt nicht davon ausgehen, weil es damals geklappt hat, klappt das jetzt mit der neuen Mission auch. Das ist eine komplett andere Kiste. Also es ist ein anderes Thema eigentlich.
0: Ich weiß nicht, wie tief wir jetzt in diese Artemis-Nummer reingehen.
1: Müssen wir gar nicht.
0: Aber das Ding ist, die Mission, wie du schon sagst, ist A, eine andere und B, geht es ja darum, man plant ja, auf dem am Südpol des Mondes zu landen mit der neuen Mission, ja. Und da war man ja noch nie, genauso wie man ja die Rückseite des Mondes noch nie gesehen hat. Also erstmal macht es Sinn zu gucken, was da ist.
1: Es ist eine komplett andere Mission. Können wir einfach damit die Kiste zumachen? Nee, es ging aber nur darum, dass es hieß, es wäre eventuell fake. Das hat man ja öfter auch gelesen im Internet, wo ich dann aber auch denke, mein Gott, da hätte sich aber einer sehr, sehr viel Mühe gegeben.
0: Also ich habe das tatsächlich diesmal mal nicht gelesen.
1: Nee?
0: Nö.
1: Ach doch.
0: Ich habe das nicht mitbekommen. Also bin ich auch ganz froh drum, weil ich das nicht mitbekommen habe, weil mich sowas immer sauer macht und wütend macht. Aber ja, also guckt euch doch die Videos an. Also gibt doch genug. Unser Livestream. Der Livestream war verhältnismäßig langweilig. Also technisch ist das natürlich total spannend, dass es möglich war.
1: Naja gut, also was soll auch da viel passieren? Ne? Ja. Die machen ihre Messungen und alles. Ne? Also die vermessen
0: halt den
1: Mond.
0: Meistens hat man im Livestream ja nur die Triebwerke gesehen.
1: Also
0: ich habe den ja relativ häufig mal angehabt. Es war ganz interessant, weil dir dann immer jemand gesagt hat, was machen die heute, was läuft da gerade und so. Und es ist ganz interessant, was sie dann tatsächlich da gemacht haben.
1: Weißt du, was auch ein mega interessanter
0: Dich
1: Livestream
0: langweilt
1: ist?
0: Das, ne?
1: Nein.
0: Dich darüber rede, weil du jetzt das Thema wechseln willst.
1: Nö, ich will weitermachen einfach nur.
0: Ja.
1: Nee, aber ich will auch auf einen Livestream hinweisen. Warum langweilt mich das denn?
0: Weiß ich nicht, wirkt so.
1: Ich habe doch das Thema hier aufgemacht. Du kannst doch jetzt nicht behaupten, das langweilt mich, wenn ich hier eine Stunde jetzt mit dir darüber reden will. Es langweilt mich keineswegs, was du mir da erzählst.
0: Okay.
1: Keineswegs. Aber ich kam jetzt von Töpfchen auf Deckelchen und wollte dir von einem anderen Livestream erzählen, den ich im Internet gefunden habe. Es handelt sich um eine Webcam unter Wasser in Holland.
0: Mhm.
1: Die steht vor einer Schleuse.
0: Jetzt bin ich gespannt. Ich habe keine Ahnung, worum es geht.
1: Ja, die ist vor einer Schleuse und du kannst online dir diese Webcam quasi, dieses dunkle blaue Wasser, Tag und Nacht angucken. Und immer wenn ein Fisch im Bild ist, kannst du eine Klingel drücken.
0: Mhm.
1: Wofür könnte das sein?
0: Dass andere eine Nachricht kriegen, dass ein Fisch im Bild ist?
1: Nee, du machst mit der Klingel quasi eine Schleuse auf für den Fisch. Und der kann dann quasi durch die Schleuse weiterschwimmen.
0: Cool. Was hat das mit Weltall zu tun?
1: Nix, aber war ein Livestream.
0: Okay,
1: du hast eben auch von einem langweiligen Livestream gesprochen.
0: Aber da ging es ums Weltall. Okay, aber ganz kurz zu diesem Livestream mit dem Fisch. Ich finde es ja ganz interessant, weil wir ja eigentlich weniger über unsere tiefen Meere wissen als über das Weltall.
1: Ja,
0: teilweise.
1: Das ist auch verrückt, obwohl es ja sehr ähnlich ist, wenn man sich das so rein optisch so,
0: stimmt,
1: so gibt. Ne? Da hat man ja auch eine Art Schwerelosigkeit.
0: Stimmt. Auf jeden Fall.
1: Aber nochmal weiter. Gehen wir nochmal raus aus dem Wasser. Auch wenn es da auch Lebewesen gibt, die wir noch nie gesehen haben.
0: Ja, die auch Alien sein könnten.
1: Die wir ja im Weltall vermutlich, wie wir eben gesagt haben, auch haben. Wenn du ein Außerirdischer wärst, wie würdest du aussehen?
0: Pff, ist ja die Frage, von welchem Planeten ich komme.
1: Das überlasse ich komplett dir.
0: Weil letztendlich hat das ja ganz viel damit zu tun, zum Beispiel, wie sind denn die Verhältnisse auf der Oberfläche des Planeten?
1: Mir würde es reichen, wenn du einfach nur beschreibst, wie du aussiehst.
0: Ich will erst mal erklären, warum das wie beeinflusst wird.
1: Ach so, okay.
0: Weil letztendlich geht es ja darum, hat ja auch einen Grund, warum wir aussehen, wie wir aussehen.
1: Ja, und warum sieht ein Fisch aus wie ein Fisch? Ja, weil er im Wasser einfach genau so sich am besten fortbewegen kann.
0: Auch, ja. Aber zum Beispiel haben wir ja das Problem, dass unsere Haut der Sonnenstrahlung ausgesetzt ist, weshalb sie altert, unter anderem. Aber es ist einer der Hauptgründe. Wenn wir jetzt zum Beispiel immer im Schatten leben würden, also immer in der Dunkelheit, wir würden bei weitem nicht so altern, optisch.
1: Mhm.
0: Das heißt, wenn
1: ich jetzt im asiatischen Raum die Damen, die sich da sehr aus der Sonne zurückhalten, die oft viel, viel jünger aussehen für ihr Alter, als sie eigentlich sind.
0: Das zum Beispiel. Und wenn du jetzt überlegst, du kommst von einem Planeten, wo es halt kaum Sonne gibt,
1: dann bist du vielleicht durchsichtig. Oder weiß.
0: Vielleicht eher ganz weiß.
1: Weil du keine Pigmente hättest.
0: Ja, genau.
1: Ja.
0: Ja.
1: Vielleicht bist du auch durchsichtig.
0: Oh Gott.
1: Die Frage ist doch jetzt nicht, wo du herkommst. Also das kannst du dir ja selbst überlegen. Wie würdest du aussehen, wenn du ein Außerirdischer wärst? So schwer ist die Frage doch gar nicht.
0: Doch, finde ich schon.
1: Würdest du aussehen wie E.T.?
0: Die Frage ist...
1: Wärst du eine humanoide Lebensform oder wärst du ein Blob?
0: Blob.
1: Also ich gebe dir schon sehr viele Vorlagen.
0: Du willst eigentlich von mir wissen, wie welcher bekannte Science-Fiction...
1: grün?
0: Wie welches bereits bekannte Science-Fiction-Alien ich aussehe?
1: Nein, du darfst ja auch gerne was ausdenken.
0: Ich wäre ein Blob.
1: Bist du grün? Hast du Fell? Bist du nackt?
0: Kennst du
1: bist
0: das,
1: du schleimig? Bist
0: kennst
1: du
0: das Ölmonster aus der Star-Trek-Folge, Natascha Jahr stirbt?
1: Natascha Ochsenknecht?
0: Nicht? Nee. Das ist eine der berühmtesten Next Generation Folgen, wo sie.
1: Also Natascha kenne ich,
0: ja,
1: die Figur.
0: Natascha Jahr wird von einem Ölmonster quasi.
1: Das weiß ich nicht.
0: In seine Ölgrube
1: gezogen. Next Generation, hast du gesagt. Ja, ich bin ja mehr Voyager.
0: Und ich wäre dieses Ölmonster, das Natascha Jahr auf dem Gewissen hat.
1: Wie sieht ein Ölmonster aus?
0: Naja, es ist einfach ein lebender Ölblob. So.
1: In normaler Form eines Körpers mit Armen, Beinen oder schwimmst du dann so durch die Gegend? Oder?
0: Arme und Beine waren gar nicht so feststellbar. Es ist einfach, also es wirkt humanoid. Ja, google mal Natascha Jahr tot.
1: Ich wollte eigentlich jetzt nicht googeln.
0: Dann siehst du, wie Natascha Jahr vom Ölblob gekillt
1: okay,
0: wird.
1: Okay, gucken wir dann später.
0: Aber im Prinzip ein Mensch, der von Öl übergossen worden ist. Hm. Und alles ist klebrig an seinem Körper. Das wäre ich. Und du?
1: Okay. Also bei allem, was du dir hättest aussuchen können. Also ich hätte wahrscheinlich 4 Arme, um einfach sehr viele Dinge gleichzeitig tun zu können. In der einen Hand halte ich eine Cola, in der anderen Hand die Chips, in der nächsten Hand halte ich dann mein Handy. Dann habe ich vielleicht auch Augen im Hinterkopf, damit ich auch hinten sehen könnte.
0: Das ist eklig.
1: Wieso denn? Aber ein Blob, ein öliger Blob ist natürlich nicht so eklig.
0: Ja, aber
1: ist natürlich
0: Augen
1: cool.
0: Hinten ist gruselig. Ich wäre ein liebevoller öliger Blob. Du bist einfach nur ein gruseliger Typ wie aus Harry Potter.
1: Du hast Natascha irgendwen da getötet.
0: Tascha. Deine Vorstellung, also beziehungsweise du, wie du aussiehst als Alien, entspricht irgendeiner American Dad Folge. Wenn bei American Dad irgendwie Aliens landen würden, gut, bei American Dad gibt es einen Alien. Mhm. Aber wenn es noch andere Aliens dort gäbe, die hätten durchaus 4 Arme oder eine Simpsons-Folge oder eine Futurama-Folge. Da haben die Aliens 4 Arme, damit sie 3 Colas halten können und noch eine Fernbedienung. Deshalb,
1: du hättest jetzt können deiner Fantasie freien Lauf lassen.
0: Hab ich doch, ich bin ein Ölblob.
1: Das sagt sehr viel über deine Fantasie aus.
0: Was denn? Was sagt das denn aus?
1: Dass du keine hast.
0: Oh, das ist total frech. Auf meinem Zeugnis in der Grundschule stand immer, er hat eine sehr lebhafte Fantasie.
1: Ja, naja.
0: Was? Ich habe eine sehr lebhafte Fantasie. Ich bin ein sehr fantasiegeladener Mensch.
1: Ja.
0: Ja.
1: Merkt man halt nicht in der Beschreibung deines Alien-Aussehens.
0: Ja, aber vielleicht ist das ja auch die Reaktion auf das Leben auf der Erde. Was ich alles nicht mehr will, wenn ich dann mal die...
1: Ja, würdest du zur Erde kommen wollen?
0: Als Blob?
1: Als Alien.
0: Nee, was soll
1: ich... Egal, wie du jetzt aussehen würdest.
0: Was soll ich denn dann hier?
1: Naja, Ressourcen, die paar, die wir noch haben dann.
0: Also ganz ehrlich, wenn es eine außerirdische Spezies schafft, ja, zur Erde zu fliegen, dann brauchen die auch unsere Ressourcen nicht.
1: Das kann, na ja, gut, kann sein. Das

0: Kann durchaus sein, aber vielleicht haben sie was, was sie auf ihrem Planeten, haben sie hier was, was sie auf ihrem Planeten nicht hätten.
1: Menschenfleisch.
0: Wäre ein Punkt. Gab's auch schon.
2: Ja, aber
0: siehe Krieg der Welten.
1: Ja, aber ganz ehrlich, das ist doch, wenn, also wir wissen ja, wie ressourcenintensiv die Welt, die Raumfahrt ist für die Menschheit, ja. Wenn du jetzt überlegst, andere Spezien würden ja noch viel, viel weiter brauchen, um zu uns zu kommen, weil die müssten ja irgendwo sein, wo wir uns noch nicht entdeckt haben.
0: Vielleicht sind die schlauer und viel höher entwickelt, das weiß man ja halt nun mal nicht. Aber dann wären sie vielleicht doch schon hier gewesen.
1: Also die Frage ist ja, werden wir es noch erleben? Werden wir noch erleben, dass eine andere Spezies in Kontakt mit der Menschheit tritt? Und was würde dann eigentlich passieren? Das ist doch total spannend.
0: Naja, wenn wir demnächst dann auf der Rückseite des Mondes landen und dann die Mondnazis.
1: Gibt's ja nicht, die hat man ja jetzt nicht gesehen.
0: Die hat man nicht gesehen, die haben ja auch unterirdische Bunker wahrscheinlich.
1: Wobei es auf der Rückseite des Mondes einen riesen Krater gibt, ja, der ist ja riesig.
0: War das der Krater, der benannt wurde nach der Frau des einen Astronauten, Carol?
1: Ja, genau.
0: War's Carol?
1: Ja.
0: War gut geraten. Ja. Hätte auch Karen sein können, ne? So eine
1: ja, aber es war Carol.
0: Was tatsächlich Carol?
1: Ja, das ist der Krater, der ist riesig. Aber ist ja wirklich die Frage, was würde passieren, wenn die Menschheit vor dieser Herausforderung stünde, dass wirklich eine außerirdische Spezies Kontakt aufnimmt?
0: Naja, haben wir das nicht schon mal gemacht mit so einer Platte, wo ganz viele Sachen drauf waren? So Einstein und ein bisschen Kunst und so ein bisschen Musik. Wurde die nicht schon mal ins All geschickt, sowas?
1: Ja. Aber nehmen wir mal, aber was ist
0: mit
1: denn,
0: wenn, Elvis drauf, glaube ich.
1: Aber was ist denn, wenn die jetzt vor unserer Haustür morgen stehen und sagen, guten Tag?
0: Ja, weiß nicht, dann haben wir hier Mars-Attacks haben wir dann.
1: Glaubst du, dass die Menschheit sich darüber einigen, also vereint,
0: das,
1: oder
0: das
1: dass sie?
0: Das habe ich nämlich als erstes jetzt im Kopf gehabt. Kommt die Menschheit untereinander klar mit so einer Situation?
1: Ich glaube nicht.
0: Wenn sie sonst schon nicht klarkommen, würde die Menschheit sich dann zusammenreißen und bei eventuellen feindlich gesinnten Außerirdischen.
1: Warum sollen die feindlich gesinnt sein? Ich glaube, es reicht
0: weiß
1: einfach
0: man ja nicht.
1: Ich glaube, es reicht einfach nur eine außerirdische Spezies, weil dann gibt es ja wieder so Leute, die darin ihre Chance wittern, viel Geld zu machen,
0: eben,
1: zum Beispiel. Ja, und dann gibt's Leute, deswegen die wollen.
0: Gehe ich direkt von feindlich aus.
1: Wollen dieses Rennen um die Gunst der Außerirdischen gewinnen. Und
0: ja, wenn
1: so
0: die Außerirdischen nett sind, macht's das aber nicht besser. Das passiert dann ja auch, also.
1: Ja, und darum ist es ja egal, ob die böse oder nett sind.
0: Ja.
1: Okay. Ist ja nicht alles Independence Day.
0: Vielleicht sind
1: bei
0: sie.
1: Bei dir ist alles Independence Day.
0: Nö, die können ja auch nett sein.
1: Ja.
0: Ich habe auch eben Mars Attacks gesagt.
1: Die waren
0: Independence
1: auch nicht
0: Day habe ich noch gar nicht erwähnt heute.
1: Die waren auch nicht nett bei Mars Attacks.
0: Nee, die waren erst am Anfang.
1: Ja.
0: Und dann war sie zipp, waren sie weg.
1: Wollte ich gerade sagen. Also die waren.
0: Den müssen wir auch mal nochmal gucken. Der war cool.
1: Okay. Also ich glaube halt, die Menschheit würde tatsächlich sich sehr dividieren. Ich glaube, es wäre nicht so gut für die Menschheit.
0: Würdest du, wenn es mit der Raumfahrt so weit wäre, dass man sagen würde, hier jeder kann sich melden, würdest du hochfliegen?
1: Ja.
0: Würdest du hochfliegen, wenn du wüsstest, und da sind wir jetzt bei dem Film, den du eben schon erwähnt hast, würdest du hochfliegen, wenn du wüsstest, dass du nie mehr zurückkommen könntest?
1: Nein.
0: Warum nicht?
1: Weil es mir das nicht wert wäre.
0: Diese Erfahrung wäre es dich nicht wert, weil du sie anschließend natürlich auch mit niemandem teilen könntest, ne? Irgendwie. Also nur über Livestreams vielleicht.
1: Nee, das wäre nichts für mich. Also ich finde, ins Weltall fliegen ja.
0: Ja, aber, so als Tourist und wieder zurück. Ne?
1: Genau. Mhm. Also ich finde, Mond ist noch eine spannende Sache. Also zum Mond, das würde ich schon machen.
0: Also weiter nicht.
1: Nee.
0: Was?
1: Man darf ja auch nicht unterschätzen, das haben die ja auch jetzt gesagt bei der Artemis 2, die Dunkelheit im All. Weil wir
0: kennen, naja, das schlägt aufs Gemüt. Ne?
1: Wir kennen das ja, also Menschen waren ja auf der hellen Seite des Mondes und Menschen waren im Orbit der Erde. Auf der dunklen Seite des Mondes war vorher noch niemand. Das waren auch nur 40 Minuten, aber es war extrem dunkel. Und das ist schon, und das Weltall ist halt erstmal per se sehr, sehr dunkel. Und dann gibt's halt so einzelne Flecken, wo halt Sonnenlicht reflektiert wird. Und das ist schon, glaube ich, schon krass, wenn man so lange da in der Dunkelheit unterwegs ist.
0: Ja, aber wir haben ja auch Ecken auf der Erde,
1: mhm,
0: die, also Stellen auf der Erde, die auch sehr wenig Tageslicht haben.
1: Aber nicht so dunkel sind.
0: Ja, die sind nicht so dunkel, das stimmt schon.
1: Und selbst wenn es Nacht ist, ist ja trotzdem noch Licht da. Du weißt es ja selber.
0: Durch Mond und Sterne.
1: Durch Mond und Sterne, das kann ja durchaus extrem hell sein, mal auch nachts. Also darum, es gibt ja auch dieses eine Foto,

0: von der Artemis, wo sie das Foto von der Erde gemacht haben, da kannst du auch auf der also während auf der Nachtseite der Erde trotzdem noch ganz viel erkennen, weil es trotzdem noch eine gewisse Helligkeit gibt, ja. Aber ich würde auf jeden Fall, also wenn das irgendwann so weit ist, dass man hin und her fliegen kann zwischen Mond und Erde, das würde ich machen. Das fände ich total spannend.
1: Also sagen wir jetzt mal, wir gehen jetzt mal, also wir spinnen jetzt mal ein bisschen rum, ne? Also die Erde, die ist jetzt so weit runtergewirtschaftet, dass das hier keinen Sinn mehr macht. Und wir
0: Dann würden
1: würden,
0: wir beide die Chance nicht haben.
1: nee, das glaube ich auch nicht, aber wenn du sie hättest, ich glaube auch nicht, dass wir es erleben würden, aber wenn du sie hättest, was würdest du hier von der Erde am meisten vermissen?
0: Ich glaube, die Luft am Ende.
1: Die Luft?
0: Weil du hast ja auf, egal wo du hingehst im Weltall,
1: Immer künstlich erzeugte
0: hast du ja
1: Luft
0: immer,
1: quasi,
0: genau,
1: ne?
0: recycelte Luft, total sterile Luft. Und du weißt ja, wie das sogar in so sterilen Räumen, in so Krankenhäusern ist. Das ist ja schon auch keine geile Luft, ne? Und das, oder in Flugzeug. Flugzeug ist ja auch so ein Beispiel. Da wird ja Luft auch aufbereitet und so weiter und so fort.
1: Das ist dann keine Frischluft in dem
0: Genau. Und
1: Sinne,
0: ich glaube,
1: ja.
0: dieses Frischluft und Wind, das
1: Oh,
0: gibt's ja,
1: Wind, ja,
0: das
1: Wind.
0: gibt's ja alles
1: Wind
0: nicht.
1: stimmt, Wind gibt's nicht.
0: Und das ist, glaube ich, etwas, was wir hier gar nicht, wenn du keine Luft hast, keine Frischluft und keinen Wind, dann hast du auch keine natürlichen Gerüche, keinen Geruch von irgendwelchen blühenden Bäumen oder wenn du am Meer stehst, der Geruch des Meeres, das gibt's ja alles
1: Dieser
0: nicht.
1: salzige Geruch. Also gut, ich hätte jetzt gedacht, du gehst jetzt mehr auf irgendwas Materialistisches oder was Wesentlicheres wie Tiere oder Menschen oder
0: Ja, aber
1: Dinge.
0: das kann es ja durchaus auch da geben, ne? Je nachdem, wie das dann ist. Aber grundsätzlich, also ich glaube, es geht mir, also ich glaube wirklich so frische Luft. Ich meine, wir alle wissen doch, wie das ist, wenn man so ewig lange irgendwie, selbst früher in der Schule oder in der Uni oder so,
1: Ja, mach mal ein Fenster auf.
0: genau, das geht ja nicht. Das gibt's nicht. Mach mal ein Fenster auf, lass mal frische Luft rein.
1: Das stimmt. Ich glaube, das impliziert auch ein bisschen mit diesem, man kann sich nicht so richtig aus dem Weg gehen. Wenn man jetzt, sagen wir mal, wir würden alle, müssten alle auf so einer Raumstation leben,
0: Auf dem Mond.
1: auf dem Mond, oder wir würden den Mars besiedeln, da wären wir auch in einer Station. Man kann ja jetzt auch nicht auf dem Mars einfach so rumlaufen.
0: Nö.
1: Also immer nur in einem Anzug höchstens dann, ne? Also wenn wir so weit sind
0: Ich
1: irgendwann.
0: weiß gar nicht, wie die Gravitation auf dem Mars ist eigentlich. Die müsste ja, ich glaube, die ist höher als auf dem Mond.
1: Da hast du ja Stiefel. Das gleicht aus. Das ist ein Anzug.
0: Nee, es gleicht das nicht aus.
1: Ach.
0: Also,
1: Okay.
0: das ist ja, hat ja was damit zu tun, wie du dich bewegst
1: Du
0: auf
1: wirst schon
0: dem.
1: wieder direkt so wissenschaftlich.
0: Wie soll es denn sonst sein
1: Ja, man
0: hier?
1: kann auch mal ein bisschen rumspinnen.
0: Aber ja, aber es macht ja keinen Sinn, rumzuspinnen, wenn es nicht so wird.
1: Naja,
0: Wenn du mich jetzt fragst, wie ich mir es vorstelle, wenn ich von der Erde
1: naja,
0: weg bin,
1: als
0: muss ich
1: öliger
0: schon.
1: Blob brauchst du wahrscheinlich auch keinen Raumanzug, oder?
0: Als öliger Blob brauche ich auch keinen Sauerstoff. Aber jetzt mal realistisch betrachtet, ist das dann halt so eine Containerstation auf dem Mars oder auf dem Mond. Machen wir es mal realistischer. Der Mond ist realistischer. Denn das ist ja auch wirklich geplant, auf dem Mond so eine Basis zu machen, um von dort aus dann quasi weiter zu fliegen. Und dort wie wird das aussehen? Das wird so ein Containerdorf sein.
1: Ja,
0: Da
1: Big Brother quasi.
0: genau, Big Brother, viele Container, Sauerstoffaufbereitungsanlagen und so weiter und so fort. So ein bisschen wie auch diese Arktis-Station, wie heißt die Neumann, Station Neumann. So eine Nummern wird das dann sein.
1: Ja, eigentlich auch so ein bisschen, wie man es schon aus Science-Fiction-Filmen kennt, mit so UV-Lampen, wo dann auch Gemüse gezüchtet wird und
0: Willst
1: so
0: du
1: eine
0: da
1: Sache.
0: leben?
1: Nee.
0: Was ist das Leben in einem Labor?
1: Ja, das wäre mir auch irgendwie, da kannst du ja auch nicht mal, das ist ja das, was ich meine, du kannst mir nicht mal eben raus.
0: Ja, und selbst raus ist
1: Du
0: ja
1: bist ja
0: total,
1: eingesperrt.
0: raus ist ja auch irgendwann langweilig, weil machen wir uns nichts vor, der Mond sieht ja überall gleich aus. Da ist ja nichts spannend. Also der ist
1: Ja
0: halt.
1: gut, da hast du wenigstens eine Weite. Aber
0: Das stimmt.
1: die hast du ja im All sowieso, haben wir schon gelernt heute.
0: Aber letztendlich ist es, ich glaube, du bist da die ersten Wochen extrem amazed und denkst dir so, wow, krass. Ich lebe auf dem
1: Ich
0: Mond,
1: glaube, dann
0: so.
1: wirst du irgendwann wahnsinnig.
0: Und irgendwann nervt es dich
1: Ich
0: einfach
1: glaube,
0: nur
1: du
0: noch.
1: hörst auch irgendwann Stimmen und
0: Du siehst
1: sowas.
0: ja auch keine Farben mehr, wenn du rausguckst. Ist ja alles grau auf dem Mond. Da ist ja nichts farbig. Ist im Prinzip so wie die Klamotten von Rentnerinnen und Rentnern ganz oft. Ist ja auch alles grau.
1: Das ist aber böse.
0: Aber ist ja so
1: Das
0: wahr.
1: weiß ich nicht. Ist das immer grau?
0: Also auf jeden
1: Also
0: Fall
1: wir waren schon in Urlauben, da sind sehr
0: beige.
1: viele Leute mit Steppjacken rumgelaufen, die sehr, sehr bunt waren.
0: Also entweder ist es beige oder es ist dann grellpink. Dazwischen gibt es oftmals nichts.
1: Okay.
0: Ja. Es gibt natürlich auch Ausnahmeerscheinungen.
1: Es gibt immer Ausnahmeerscheinungen.
0: Aber das wäre so auf dem Mond, dass du, alles ist immer grau. Es gibt ja auch kein Wetter auf dem Mond. Der Himmel ist jeden Tag gleich und er ist übrigens nicht blau.
1: Naja, alles, was wir so kennen aus Filmen, ist halt meistens Fiktion. Also mit so Stürmen und sowas auf dem Mars und auf dem Mond, weiß ich nicht.
0: Auf dem Mars gibt's Stürme.
1: Gibt's da richtige Stürme?
0: Das ist ja alles sehbar, das haben wir alles schon gesehen. Gibt's ja auch ganz oft.
1: Guck mal, was er sich freut.
0: Nein, aber es ist ja so. Es ist ja so, es gibt auch ganz oft, kannst du dir angucken, Fotos von den ganzen, ich weiß nicht, wie viele sind es, so viele sind es auch nicht, von diesen Mars-Rovern, die da rumfahren, da gibt's Wetter, da gibt's Sturm, aber auf dem Mond gibt's einfach jeden Tag schwarzen, unbewölkten Himmel.
1: Okay.
0: Das einzige Highlight auf dem Mond ist die Erde.
1: Ist schon sehr deprimierend, was du hier mir so erzählst. Also ich will lieber auf der Erde bleiben. Ein Grund mehr, warum wir unsere Erde viel mehr schützen sollten.
0: Aber meinst du, man könnte Wasser mitnehmen von der Erde und das dann auf dem Mond auslassen und dann die Krater mit Wasser füllen?
1: Glaubst du nicht, dass das Wasser dann irgendwie weg wäre irgendwann?
0: Ich glaube, der Mond hat ein Viertel der Anziehungskraft der Erde. Aber trotzdem Anziehungskraft. Das Ding ist, wenn du auf dem Mond stehst, du stehst trotzdem auf dem Boden des Mondes, du kannst aber viel höher und viel weiter springen, weil du nicht so stark angezogen wirst.
1: Haben
0: durch den Mond.
1: Die in ihren Raumanzügen nicht noch Gewichte? Doch. Die haben safe noch Gewichte da drin, dass sie nicht
0: aber
1: so durch die Gegend
0: aber
1: fliegen.
0: Aber es ändert ja nichts daran, dass du trotzdem einen anderen Bewegungsablauf hast, weil du wesentlich geringere Widerstände hast.
1: Mhm.
0: Das heißt, wenn du Wasser auf dem Mond auslässt, dann wird das auch auf dem Boden sich befinden. Aber wenn du dann zum Beispiel.
1: Aber was
0: es
1: bringt dir
0: in
1: das
0: die,
1: Wasser
0: in die an, wenn du es zum Beispiel dann in den Handschuh nimmst und nach oben wirfst, wird es wesentlich länger brauchen, um zum Beispiel runterzukommen.
1: Was bringt dir Wasser?
0: Ist funny.
1: Ach so. Ich dachte, du willst jetzt da irgendwie eine Zivilisation aufbauen mit einer Pfütze.
0: Ist das nicht witzig, wenn wir die Meere auf dem Mond, ich glaube, das nennt man ja tatsächlich auch so. Also diese.
1: Wäre dann der Mond blau? Würde er spiegeln?
0: Er würde spiegeln.
1: Er würde
0: Weil
1: spiegeln.
0: Das Wasser spiegelt ja auch nur den Himmel.
1: Stimmt.
0: More or less.
1: Deswegen ist er blau, ja.
0: Ja. Also ich glaube, dann würde das Wasser auf dem Mond wäre dann schwarz. Es ist auch nicht so appetitlich, aber für mich als Ölblob durchaus eine Option, weil ich dann nicht so auffalle. Da kann ich mich in dem Wasser verstecken auf dem Mond. Das ist eine schöne Idee, als Ölblob dort zu sein. Okay. Du findest die Idee mit der Mondbasis für dich gar nicht attraktiv, merke ich, ne?
1: Nee, das reizt mich nicht. Das wäre mir, glaube ich, auch zu langweilig. Und dann stell dir mal vor, du bist da mit den falschen Leuten.
0: Ja.
1: Oh je.
0: Dann bringst du alle um irgendwann, dann drehst du durch.
1: Dann drehst
0: du vor allen Dingen, weil du hörst ja immer so True-Crime-Podcasts. Dann wirst du Teil des ersten True-Crime-Podcasts, der auf dem Mond spielt.
1: Ich weiß, wie man Leichen verschwinden lässt.
0: Na gut, einfach raus.
1: Da, in dem Fall lässt man sie einfach raus.
0: Gibst einen Schubs und weg sind sie.
1: Ist dir eigentlich aufgefallen, dass ich mich passend zum Thema, thematisch passend angezogen habe?
0: Ja, du siehst aus wie eine Galaxie.
1: Wunderschön, das ist mein Star Wars. Oh, jetzt sind wir durcheinander. Mhm. Mein Star Wars Pullover.
0: Mhm.
1: Was findest du besser, Star Trek oder Star Wars? Ich kenne die Antwort.
0: Ich glaube Star Trek.
1: Ja.
0: Aber ich bin nicht so, dass sich beides ausschließt gegeneinander.
1: Ja. Ich bin ja auch so. Mhm. Ich gucke mehr Star Wars, weil ich in dieser ganzen Welt irgendwie mehr drin bin. Wenn ich aber mal Star Trek gucke, gucke ich es auch gerne, aber dann nicht alles. Ich habe ja eben schon gesagt, bei Star Trek bin ich mehr so Raumschiff Voyager.
0: Star Trek versucht halt etwas wissenschaftlicher zu sein.
1: Ja, näher an der Wissenschaft und weniger, ja, weiß ich nicht, ob man sagen kann, weniger Science Fiction, aber weniger Fiktion. Sondern ich versuche das alles so ein bisschen. Und wenn man Star Trek von früher guckt, gibt es ja wesentliche Sachen, die wir heute auch haben mit Touchscreens
0: und dem
1: ganzen Kram.
0: Aber ein bisschen getrickst. Also weil wird ja ganz oft der Kommunikator rausgeholt als Beleg dafür. Der Unterschied ist aber, der Kommunikator hier auf der Erde funktioniert deshalb so gut, weil wir Millionen von Funkmasten aufgestellt haben. Die Kommunikatoren in Star Trek funktionieren ohne diesen Funkmast.
1: Aber es geht ja doch mehr um das Optische in dem Fall. Also ein Tablet und sowas. Die sind ja immer mit ihren Tablets rumgerannt. Heute ja auch noch, in den neuen Folgen ja auch noch. Die haben immer Tablets da und sowas.

0: Hier reden wir nur von anderen Ländern. Das kannst du ja mit dem Handy heute auch, also mit dem Smartphone. Da spricht jemand rein und auf der anderen Seite kommt quasi
1: was raus.
0: Das Übersetzte raus. Ja. Das hat man damals auch nicht gedacht, dass das so einfach funktionieren wird heute.
1: Ja, das stimmt.
0: Deswegen, also das ist schon alles sehr, haben wir eigentlich jetzt das untermauert, was wir eben schon gesagt haben. Das ist schon sehr wissenschaftlich und doch näher an der Wahrheit als jetzt zum Beispiel Star Wars. Wobei Star Wars schon echt Spaß macht.
1: Und darum geht's. Star Wars soll mehr Spaß machen. Star Trek soll mehr, also heutzutage glaube ich jetzt auch nicht mehr so, aber so in den 80ern, 90ern und davor war Star Trek auch mehr bildend. Also da war, glaube ich, auch schon Bildung.
0: Ja, wobei Bildung, ja, mit einzelnen Sachen vielleicht, aber als ich Star Trek damals geguckt habe, muss ich zugeben, ich habe gar nichts verstanden. Die haben ja manchmal, haben die ja da Sachen dann gesagt, du kannst es besser, da so irgendwelche, wir machen das auf den und den Warp und keine Ahnung. Und dann hast du als Jugendlicher,
1: ich warte
0: als Kind,
1: jetzt ganz gespannt, was für ein Beispiel kommt.
0: Ja, ich habe keins. Ich kann es ja nicht auswendig. Aber dann hast du als Kind da gesessen und dachtest so, okay, die reden die ganze Zeit. Aber du weißt, also der Mund bewegt sich, aber da kommt irgendwie nichts raus, was du verstehst. Obwohl sie auch deine Sprache sprechen.
1: Okay. Also,
0: wenn du quasi die deutsche Version.
1: Also du meinst, du hast den Warp-Antrieb nicht verstanden.
0: Naja, das war, man wusste irgendwann, was ist der Warp-Antrieb. Aber die haben doch dann ihre Codes da gesagt, machen Sie das und wir gehen auf diese technischen Sachen da. Ich habe doch keine Ahnung.
1: Ich merke, du hast es nicht geguckt.
0: Doch, ich weiß gar nicht, wovon du redest.
1: Ich weiß gar nicht, wovon du redest.
0: In jeder Star Trek-Folge wird doch dann gesagt, hier, die greifen an, wir machen jetzt, ja, dann machen sie halt die Schilde hoch und geben dann irgendwas ein, dass sie woanders hinfliegen oder so. Oder wir verstärken unsere Schutzschilde, indem wir das und das jetzt in den
1: Computer
0: einbauen.
1: Die Lebenserhaltung wird runtergefahren auf Deck 1 bis 15.
0: Zum Beispiel. Wobei das noch einfach ist. Das verstehe ich sogar noch. Ach, ist doch egal.
1: Ja, das Interessante ist ja, fand ich immer, wie bei Star Trek und auch bei Star Wars das Thema Schwerelosigkeit nicht wirklich thematisiert wird.
0: Stimmt.
1: Es gibt aber einen Star Trek Film, in dem das thematisiert wird.
0: Mit den Schuhen.
1: Genau.
0: Die dann da an...
1: Wo der klingonische Kanzler umgebracht wird.
0: Ja? Wird der mit Schuhen umgebracht?
1: Nein, aber die Schuhe sind am Ende das Beweismittel, weil an den Schuhen das Blut klebt.
0: Die haben so Magnetschuhe, mit denen sie dann am Raumschiff entlang...
1: Richtig.
0: Laufen und so. Ja, aber was ich jetzt meinte, worauf du hinaus willst, das Leben in so einem Raumschiff wird bei Star Trek schon deutlicher dargestellt mit der Bar zum Beispiel, ne, wie heißt das Ding, das Essen herstellt?
1: Replikator.
0: Der Replikator, der das Essen herstellt. Zur Unterhaltung haben sie dann irgendwelche Veranstaltungen gehabt auch, ne, so Konzerte und sowas haben die auch in der Serie.
1: Aber ist es bei Star Wars nicht auch so?
0: Nicht in den Raumschiffen.
1: Star Wars ist halt mehr so eine Dystopie.
0: In Star Wars ist mehr so, wir fliegen jetzt zu dem Planeten und da ist dann irgendwas.
1: Ja, also ich finde...
0: Und das Raumschiff an sich wird ja bei Star Wars meistens als Kampfmittel oder als Transportmittel benutzt.
1: Das stimmt.
0: Im Gegensatz zu Star Trek, wo es dann auch zum Erforschen und zum Leben.
1: Interessant ist aber, was mir bei Star Wars auffällt, ist, dass bei Star Wars Planeten immer monothematische Planeten sind. Also sowas wie die Erde, auf der es ja unfassbar viele unterschiedliche Lebensräume gibt. Von Wüste, Dschungel, Ozean, Schneewelt.
0: Es gibt einen Wüstenplanet, einen Wasserplanet.
1: Genau, entweder ist das ein Wüstenplanet oder es ist ein Wasserplanet oder es ist ein Dschungelplanet. Aber es gibt keine Planeten, die alles gleichzeitig sind. Das finde ich irgendwie komisch.
0: Entweder ist es sehr felsig oder sehr sandig oder sehr nass.
1: Das finde ich irgendwie komisch. Ich meine, ja, wenn wir jetzt mal gucken in die Planeten, die wir kennen innerhalb unseres Sonnensystems, da ist das ja auch so. Der Mond ist halt einfach ein grauer Stein. Und der Mars ist halt...
0: Die Erde ist eigentlich das Einzige, was sehr vielfältig
1: richtig,
0: ist.
1: Richtig, genau. Aber grundsätzlich muss es ja auch noch andere Erden geben, auch bei Star Wars. Ne? Also das finde ich irgendwie so ein bisschen komisch.
0: Naja, weil ja am Ende ist ja ein Wüstenplanet kein Planet, wo man wirklich leben kann. Auf Dauer.
1: Nee.
0: Weil irgendwo muss man ja Lebensmittel herkriegen.
1: Ja.
0: Und ja.
1: Das stimmt.
0: Ist natürlich auf einem Wüstenplanet oder einem Eisplanet.
1: Auf einem Wüstenplaneten isst man halt außerirdische Skorpione.
0: Ja, die müssen ja auch irgendwo herkommen.
1: Ja, also das finde ich halt bei Star

0: Aber ist dir jetzt noch nie negativ aufgefallen, dass die Planeten halt so monothematisch sind? Das finde ich irgendwie ein bisschen scheiße.
1: Doch, klar, ist mir das aufgefallen, ist mir das schon. Vor allem, wenn du dann auch die Computerspiele gespielt hast, also die PlayStation und Spiele und so.
0: Im Prinzip sind bei Star Wars Planeten Orte.
1: Kontinente.
0: Ja, fast schon eher Orte, weil auf diesen Planeten es ja auch dann immer nur einen relevanten Ort gibt, auf dem man ist, in dem man ist. Also wie zum Beispiel auf Endor ist man ja auch nur in der im Raumhafen. Ich habe gerade den Namen vergessen, wie der Raumhafen von Endor heißt. Nee, Tatooine. Entschuldigung, auf Tatooine. Endor ist ja der Dschungelplanet, auf dem die Ewoks leben. wobei Endor, glaube ich, auch nur ein Mond ist. Auf jeden Fall, Tatooine ist der Wüstenplanet. Und da gibt's ja auch nur diesen...
1: Aber ein Mond hat doch keine Atmosphäre.
0: Nee, das stimmt. Wie heißt denn dieser Raumhafen in Star Wars auf Tatooine?
1: Weiß ich nicht.
0: Warte, was mit M? Wir können diesen Podcast nicht enden lassen und das nicht wissen. Das ist peinlich. Das ist peinlich. Ich muss das jetzt rausfinden. So,
1: ja,
0: Raumbasis.
1: Das wird ja rauszufinden sein.
0: Raumbasis Tatooine. So, da muss man nicht mal vervollständigen. Das kann Google auch so.
1: Tatooine. Ich habe noch eine quasi letzte abschließende Frage an dich.
0: Mos Eisley.
1: Oh Gott, das hätte ich nicht gewusst.
0: Doch.
1: Wie? Mos Eisley.
0: Mos Eisley. Ja.
1: Da gibt es aber Orte in Star Wars, die wesentlich populärer sind, oder?
0: Ja.
1: Okay.
0: So, deine letzte Frage.
1: Ich habe eine letzte Frage. Siehst du unsere Zukunft, also nicht unserer beider kleiner Lichter,
0: ja.
1: Die meine ich nicht, nee, und die Zukunft der Menschheit, siehst du die im All? Könntest du dir vorstellen, dass die Erde irgendwann nicht mehr so existiert, wie wir sie heute haben, sondern alle Menschen, die dann noch leben, im All leben? Sei es jetzt auf dem Mond oder in der Raumbasis?
0: Also, ich glaube, in unserer nahen, also in unserem Lebenszeitraum werden wir mehr Stürme und sowas erleben und mehr Klimafolgen, aber nicht den Untergang.
1: Nee, in unserem Leben nicht mehr.
0: Und ich glaube, was war die Frage?
1: Die Zukunft der Menschheit, wo liegt sie? Im All oder immer noch auf der Erde?
0: Die Zukunft der Menschheit liegt auf der Erde, aber findet einen Arm ins All. Ich glaube auch, dass eine Art Wettrüsten im All jetzt stattfinden wird.
1: Naja, irgendwer muss dann wieder nachziehen jetzt.
0: Ja, und das All ist halt auch ein Wirtschaftsfaktor, weil du siehst das ja zum Beispiel durch Firmen wie Starlink von Elon Musk, die das All besiedeln. Also es gibt mehr Starlink-Satelliten als alle anderen Restsatelliten zusammen. Ja, die sind ja so kleine Mülleimer, die um die Erde schweben. Amazon macht das jetzt auch. Amazon fängt auch damit an. Und dann kannst du irgendwann dein Internet über so eine Satellitenverbindung von Amazon, dann kannst du darüber auch dein Fernsehen
1: gucken.
0: Aber
1: das heißt ja jetzt nicht, dass wir als Menschheit irgendwann im All leben.
0: Darauf willst du also hinaus? Nein,
1: das glaube ich nicht. Nee, das war aber meine Frage. Das hat ja nichts mit Satelliten
0: zu tun. Viel zu umständlich für unsere Körper.
1: Naja, aber wenn das Leben auf der Erde so irgendwann nicht mehr möglich ist, durch unseren schlechten Umgang...
0: Die Frage ist, ab wann ist etwas eine Menschheit? Wenn das jetzt, ich sage jetzt mal so 1000 Leute, die...
1: Dann ist es keine Menschheit.
0: Das meine ich, das
1: aber,
0: vielleicht, aber
1: nee,
0: nicht die
1: aber,
0: ganze Menschheit.
1: Dann geh doch mal in so einen Gedanken rein von einer apokalyptischen Welt, wo die Menschen vielleicht nur noch unter der Erde leben können, weil es oberirdisch
0: dann
1: kaum noch...
0: Dann leben sie eher unter der Erde als im All, weil es leider einfacher und günstiger ist herzustellen. Allein diese Artemis 2-Geschichte jetzt vor ein paar Wochen hat Milliarden von Abermilliarden gekostet.
1: Glaubst du, die Menschheit würde eher aussterben, als im All zu leben?
0: Ja.
1: Oh, das ist... Ja, okay.
0: Aber bevor die Menschheit ausstirbt, lebt sie in Höhlen.
1: Ich weiß jetzt nicht, ob wir so diese Podcast-Folge beenden sollten.
0: Ja, bevor sie ausstirbt, lebt sie aber in Höhlen. Oder unter der Erde. Weil es, wie gesagt, viel, viel einfacher ist herzustellen, als... Also, du hast doch auch Paradise gesehen, diese Serie, wo es ja auch im Prinzip dazu kommt zum Exodus der Menschheit und dann gibt es diesen einen riesen Bunker, wo man quasi eine Stadt nachgebildet hat. Das war auch einfacher, als die Leute ins All zu schießen. Und das haben die 10 Jahre auch vorbereitet. Die haben auch nicht die Option erwägt, die Menschen auf den Mond zu schießen.
1: Aber kannst du jetzt nicht so sagen. Es gibt Serien und Filme, wo auch den Schuss ins Weltall, der Schuss ins Weltall als Option fürs Fort.
0: Das ist aber

0: so massentauglich. Es ist einfach nicht so massentauglich.
1: Naja, die oberen 10.000 halt.
0: Ja, die Frage ist auch, was ist geiler? Unter der Erde zu leben oder auf dem Mond?
1: Na, ist beides nicht geil.
0: Aber dann lebe ich lieber unter der Erde.
1: Ist das so?
0: Da habe ich Sauerstoff.
1: Da kannst du die Radieschen von unten angucken.
0: Oh wow.
1: Oh wow. So, ich wollte doch noch einen Witz machen, bevor wir hier mit so schlechter Laune dann hier rausgehen.
0: Ich habe gar keine schlechte Laune.
1: Nee, mit
0: ich
1: so das durchaus so düsteren, utopischen Zukunftsvisionen.
0: The future is bright.
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0: Meinst du, auf der Artemis 2 haben die Podcasts gehört abends?
1: Ja, glaube ich ja. Geil. Also irgendein Entertainment werden die gehabt haben.
0: Stell dir mal vor, du bist der Podcast, den die AstronautInnen dort
1: hören.
0: Okay,
1: ich mach dann mal weiter. Ihr könnt uns auch gerne teilen mit Freunden, vielleicht auch mit raumfahrenden Freunden. Wir wissen ja nicht, wer hier so zuhört. Damit dieser Podcast vielleicht auch ins All geschossen wird. Auf den Mond geschossen wird. Auf jeden Fall würdet ihr uns unterstützen, folgt uns auch bei Instagram, da gibt's immer lustige Videos. Und bevor der Maurice hier noch richtig müde wird, müssen wir jetzt aufhören.
0: Nein, das ist, wusstest du, dass auf der Artemis 2 alle gleichzeitig schlafen gehen? Es ist nicht Schichtbetrieb.
1: Nee, weil die wahrscheinlich Strom sparen dadurch.
0: Nee, weil man sich sonst nicht konzentrieren kann, einzuschlafen.
1: Nee, die haben ja so Sonnenreflektoren, ne, zum Strom erzeugen.
0: Nee, das ist einfach damit, weil du nicht schlafen kannst, wenn die anderen arbeiten. Darum gibt es feste Schlafzeiten.
1: Nicht so laut dann. Ja. Also gut, das ist nicht viel Platz. Ne?
0: Ich glaube, die Artemis 2 ist in etwa so groß wie unser Dachboden.
1: Aber ist doch schön. Dann haben sie so ein Gemeinschaftsgefühl. Morgens
0: mal,
1: zusammen aufstehen, ein lecker Nutella-Brot essen.
0: Bis dahin. Tschüss.
1: Auf Wiedersehen.
2: Danke, dass ihr heute die Dachbodenrevue besucht habt. Ihr, das Publikum, wart wieder wundervoll. Hört wieder rein, denn etwas Revue muss sein. Neue Folgen immer montags.

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0: Wilfried Obermar.
1: Zeno mit seiner brandneuen Single Melanie.

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0: die Spiele.
1: Ein Schnürsenkel, bitte. Ein Schnürsenkel, bitte.
2: Ich möchte ein schönes Klatschen hier hören.

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Ja, für mich wie ein Geheimnis, das niemand wirklich richtig kennt. Ich erkläre kurz, was ich meine. Im Winter ist es kalt und der Tee, der bleibt heiß. 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Je, jetzt frage ich Sie und auch mich. Woher weiß denn die Thermoskanne, wann Sommer und Winter ist?

0: liebe Gabe, und danke für das Publikum hier am Bosdorf. Ihr seid spitze. Zicke, zacke, zicke, zacke. Zicke, zacke, zicke, zacke. Ich höre euch noch nicht. Bosdorf, zicke, zacke, zicke, zacke.
1: Hier kommt Elvira Fischer.

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0: Welche Kinder einfach
1: ja, der Mann, der die? Hier wirklich nicht fehlen darf. Das Stimmungskunse. Da ich fliege mit ihr.
2: Genau. Ja. Kennt ihr das Fliegerlied? Wisst ihr, wie man das macht alles? Okay, der Onkel rennt jetzt zum Computer, schaltet ein und dann singen wir das, richtig? Und ihr tanzt. Macht ihr das mit? Okay, und da gibt's einen riesen Applaus, bis ich auf der Bühne bin, zack. Und er hört nicht mehr auf, bis ich da oben bin. Ja, zack, zack, zack. Ich höre sie immer noch. So wollen wir das haben. Genau. Sehr schön, ich bin oben. Und jetzt Achtung.

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0: Heute ist so ein schöner Tag. 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Ihr wart ja richtig super. Ganz, ganz toll.
1: So leicht habe ich mich noch nie gefühlt. Maja, Katrin Frösche, viel Spaß und gute Laune.

0: Einen großen Applaus.
1: Janine Frey.

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Die Geschichte des Stadtteils Dessau ist sehr vielseitig. Wir sollten die Geschichte am Leben erhalten, damit sie nicht in Vergessenheit gerät und damit sich unschöne Ereignisse nicht wiederholen. Vielleicht stellt sich bei einigen nun erstmal die Frage, was Friedensorte sind. Es gibt Orte, die vom Frieden erzählen, zum Frieden aufrufen und gegen das Vergessen mahnen. Ich möchte einige ausgewählte Orte vorstellen. Bei der Auswahl habe ich vor allem Orte ausgewählt, wo sich der Ort gewissermaßen verändert hat, wo etwas Neues entstanden ist.

0: Wir sehen hier die Marienkirche. Sie ist die älteste Kirche Dessaus. Hier haben sich Menschen versammelt, um zu Gott mit ihren Ängsten und Hoffnungen zu kommen und zu beten. Hier wurden Menschen in der Gruft bestattet, die ihren letzten Frieden finden sollten. Die Kirche wurde am 7. März 1945 bei einem Luftangriff zerstört. Bis auf die Grundmauern ist sie abgebrannt und wurde lange Zeit als Mahnmal nicht wieder aufgebaut. In den 90er Jahren entschloss man sich jedoch dazu, sie in ihrer äußeren Gestalt wiederherzustellen. Allerdings wird sie seitdem nicht mehr als Kirche genutzt, sondern als Ort für Konzerte, Theateraufführungen und den alljährlichen Weihnachtsmarkt. Auch einzelne Gottesdienste fanden in ihr wieder statt, zum Beispiel zum Leopoldsfest. Zurzeit dient sie als Spielstätte für das Mitteldeutsche Theater von Dieter Hallervorden. Warum sehe ich in der Kirche einen Friedensort? Betrachten wir die Kirche mit all unserem Denken und Fühlen einmal genauer. Der Boden der Marienkirche steht für mich als Sinnbild für das Vergangene. Hier waren Gräber, hier wurden Särge geraubt. Der Blick zum Boden versinnbildlicht den Blick nach innen, in die Schuldverstrickung unseres Volkes. Den Bombennächten voraus gingen deutsche Luftangriffe und Überfälle auf Nachbarländer. Blicken wir auf die Säulen und auf die Wand, sehen wir Elemente, die Halt geben. Wir können nachdenken, was uns heute Halt gegeben hat, inmitten einer Welt, die nach wie vor von Hass und Krieg bestimmt ist, von Ungerechtigkeit, Ausbeutung, Hunger und Durst. Man erkennt die Unfertigkeit an den Wänden, kann die Kriegsschäden noch sehen. Sie sind nicht wieder verputzt oder ausgemalt. Bildlich gesprochen hält uns das die Wunde noch offen und zeigt dennoch einen Heilungsprozess. Schauen wir zur Decke der Kirche. Der Blick nach oben, quasi zum Himmel, steht für mich für unsere Sehnsucht nach umfassenden Frieden, Frieden, der von Gott kommt. Der Blick nach oben möge uns erinnern an die unerschöpften Möglichkeiten, Frieden zu schaffen, die ungegangenen Wege, Gerechtigkeit herzustellen, die liegen gelassenen Versuche, die Schöpfung zu bewahren. Möge diese Kirche auf diese Weise für immer mehr Menschen zu einem besonderen Ort werden, der an Vergangenes erinnert und auf eine friedliche Zukunft hoffen lässt, zu einem Friedensort. An dieser Stelle möchte ich ganz herzlich Herrn Dr. Joachim Diestekamp danken. Er war vor gut 20 Jahren Kreisoberpfarrer in Dessau und hat sich sehr für diese Stadt engagiert. Seine Worte zu dieser Kirche anlässlich des 7. März 2005 waren mir Anregung zu diesen Betrachtungen. Wir stehen hier in der Eingangshalle der Pauluskirche. In ihr hat ein besonderes Gedenk- und Mahnmal seinen Platz. Ursprünglich waren die Opfer des Ersten Weltkriegs auf großen Tafeln im Altarraum aufgeschrieben. Als diese nicht mehr gut leserlich waren und man unmöglich die noch zahlreicheren Opfer des Zweiten Weltkrieges aufschreiben konnte, entschloss sich die Gemeinde dazu, von dem Bildhauer Klaus Lutz Gedeke aus Halle dieses Gedenk- und Mahnmal erschaffen zu lassen. Wir sehen darauf eine Frau, die auf Trümmern sitzt, sowie die Jahreszahl 1945. Herr Donat war zum Zeitpunkt der Entstehung Pfarrer in St. Pauls. Er hat sich für dieses Mahnmal sehr eingesetzt und es auch angelegt. Herr Donat, seit wann gibt es dieses Mahnmal?
1: Ja, dieses Mahnmal, wie du schon gesagt hast, ist eine Frucht des Wiederaufbauprozesses, den diese Kirche erlebt hat. 1982 bis 85 ist sie im Sonderbauprogramm der evangelischen Kirchen wiederhergerichtet worden, nachdem sie große Kriegsschäden hatte. Vor allen Dingen waren die Gemeindeglieder betroffen durch den Zweiten Weltkrieg. Das habe ich oft erlebt in den Gesprächen, wenn wir Abschied nahmen von einem Verstorbenen, dass wir über all das nachgedacht haben und wir überlegt haben, wie wir das in Erinnerung behalten. Die Tafeln aus dem Ersten Weltkrieg mit den zahlreichen Namen, weil in dieser Gemeinde eben viele Familien wohnten, die viele Toten zu beklagen hatten, die waren nicht mehr leserlich, hast du ja schon gesagt, Ann-Christine. Und wir überlegten, als wir die aus dem Altarraum entfernten, weil man sie nicht mehr lesen konnte, wie halten wir die Erinnerung wach an all das, was wir erlebt haben. Vor allen Dingen, was wir selber erlebt hatten, denn ich bin ja auch mitten im Zweiten Weltkrieg geboren. Und ich habe erlebt, wie die Familien darunter zu tragen hatten in dieser Nachkriegszeit. Und als wir dann die Kirche wieder aufgebaut haben, so wollen wir etwas sichtbar gestalten, was die Erinnerung auch weiterführt. Und da ist es dazu gekommen, dass wir durch den Kunstdienst der evangelischen Kirchen den Hinweis auf Klaus Lutz Gedeke erhielten, ein Bildhauer aus Halle, und er hat hier für uns gearbeitet. Er ist zu uns gekommen und wir haben gemeinsam überlegt. Er hat gesagt, er nimmt einen alten Grabstein und macht daraus etwas, was für die Lebenden ein Zeichen sein soll.
2: Worin sehen Sie denn die besondere Bedeutung dieses Mahnmals gerade auch an diesem Ort?
1: Ja, das ist also die besondere Bedeutung. Es fällt mir auf, vor allen Dingen, dass es eine Frau darstellt. Das ist etwas ganz Besonderes. Normalerweise haben wir bei Kriegerdenkmälern und sowas alles, was man überall in den Dörfern und Städten sieht, nicht nur die Namen erhalten, sondern da sind auch eben Krieger abgebildet. Und man erinnert sich an Krieger und Kriegsopfer immer mit männlichen Bildern. Aber hier wird sichtbar das Leid, was die Familien getroffen hat. Und warum? Es waren doch gerade auch die Frauen, die das Leid zu tragen hatten. Und so sitzt diese Frau hier auf unserem Gedenkmal, auf den Trümmern ihres Lebens und ihres Leides. Und sie ist dahin gekommen.

0: trauert, man spürt ihre Trauer und ihren Schmerz. Und wenn man sich dieses Mahnmal genauer ansieht, so kann man Verschiedenes entdecken. Jeder, der das betrachtet, entdeckt auch für sich etwas. Zum Beispiel, dass auf der rechten Seite der Arm ganz stark ist. Das wäre also doch eine Möglichkeit, dass sie sich wieder aufrichtet aus ihrem Leid. Und auf der linken Seite hat mal jemand zu mir gesagt, das könnte ja sogar die Mutter sein, die dort ein kleines Kind eingewickelt, da bei sich trägt. Es kommen also verschiedene Sinnbilder zum Tragen, aber eins ist auch wichtig, nämlich, dass der Künstler, der Herr Gedicke, hier vor Ort war und für diesen Raum etwas geschaffen hat, was eine Beziehung herstellte zu dem, was wir in der Kirche schon hatten. Es war ein Gedenkmal für einen Kirchenraum. Und so ist das, was wir in der Kirche haben, auch wichtig. Und hier, über dieser Flügeltür, ist das Auferstehungslamm symbolisch dargestellt. Etwas, was für uns in der Kirche als Christen ein besonderes Zeichen des Lebens ist. Dass das Leben weitergeht, dass die Menschen wieder neue Hoffnung bekommen. Und das wünschte man sich auch für diese Frau, die hier so auf ihren Trümmern kauert. Dass sie den Kopf hebt und eine Beziehung erhält und von dort Kraft bekommt. Und dann kann sie weiter aufwärts blicken, vorwärts in die Zukunft und mit neuer Kraft ihr Leben zu beginnen.
1: Ja, vielen herzlichen Dank.
2: Vor 83 Jahren zerstörten deutsche Bomber am 14.11.1940 das britische Coventry mit einem bis dahin nicht gekannten Ausmaß an gezieltem Flächenbombardement ohne Rücksicht auf Zivilisten. Die Kathedrale St. Michael aus dem 15. Jahrhundert wurde bis auf den Turm und drei Außenmauern zerstört. Weihnachten 1940, also bereits 40 Tage nach dem furchtbaren Verbrechen, predigte der Dompropst Richard Howard in einer Rundfunkübertragung aus der Ruine der zerstörten Kathedrale unfassbare Worte von Vergebung und reichte damit symbolisch dem Feind die Hand. Er machte sich damit bei den Briten wenig Freude. Aber er war ein zäher Streiter für seine Überzeugungen. Ohne Aussöhnung würde es keinen Frieden in Europa geben. 1974 entstand aus bereits bestehenden lockeren Kontakten eine internationale Nagelkreuzgemeinschaft, ein Friedensnetzwerk. Das Symbol dieser Gemeinschaft ist ein Kreuz, zusammengefügt aus drei mittelalterlichen Zimmermannsnägeln, gefunden am Tag nach dem Angriff auf die Kirchen in der Kirchenruine. Heute ist es Teil des Kreuzes am Hochaltar in der neuen Kathedrale, die neben der als Mahnmal und Symbol für Aussöhnung belassenen Ruine steht. Repliken dieses Nagelkreuzes stehen weltweit in Kirchen als Zeichen für die Wichtigkeit von Versöhnung. Auch in der Laurentiushalle in Dessau steht ein solches Nagelkreuz. Ich habe mich hier mit einer Verantwortlichen für das Nagelkreuzzentrum, mit Frau Bönninger, verabredet. Frau Bönninger, wie kam das Nagelkreuz nach Dessau?
3: Ja, das ist eine gute Frage. Es war so, dass hier in der Gegend, in Magdeburg, in Halle, Chemnitz, Jena, Weimar, bereits Nagelkreuze existierten, Nagelkreuzzentren waren. Und unser letzter Vorsteher, der Pfarrer Ernst, hatte Bekanntschaft gemacht mit Menschen, die in der Nagelkreuzgemeinschaft arbeiten und hat Interesse gezeigt, hat uns gefragt, was würden Sie davon halten, wenn auch wir hier Nagelkreuzzentrum würden. Und so hat sich dann im Herbst 2015 eine Gruppe von Menschen aus unserer diakonischen Gemeinschaft hier an der Anhaltischen Diakonissenanstalt auf den Weg gemacht, um in Coventry über die Versöhnungsarbeit etwas zu erfahren und um den Ort, von dem aus ja überhaupt diese ganze Nagelkreuzarbeit geht, kennenzulernen. Und sie kamen tief beeindruckt.

0: Eindruck zurück und haben gesagt, wir würden uns sehr gerne auch auf diesen Weg der Versöhnung machen. Es hat dann noch eine Weile gedauert, bis man alles entsprechend geklärt hatte, was man braucht. Und dann endlich im September 2018 zu unserem Jahresfest hat uns Sarah Connor, die damalige Canon von der St. Michael's Gemeinde, das Nagelkreuz überreicht. Und 5 Mitglieder unserer diakonischen Gemeinschaft haben ein Versprechen abgegeben im Gottesdienst, dass wir die Versöhnungsarbeit auch weiterführen wollen und diese Idee des Nagelkreuzes weiterbringen.
1: Ja, warum ging es denn gerade an die Adaha?
0: Ich denke, dass vielleicht vorher einige Gemeinden auch schon mal daran gedacht hatten, aber vielleicht mit anderen Themen, die bei ihnen mehr im Vordergrund standen, schon gut beschäftigt waren. Und dann braucht es einfach einen Motor, der dann sagt, ich kümmere mich mal darum. Und das war in diesem Fall eben Pfarrer Ernst, der dann eben zu uns, weil er ja hier auch Vorsteher war, dann diese Idee gebracht hat.
1: Wie wird das Nagelkreuzzentrum genutzt?
0: Ja, wir haben eigentlich im Moment 2 Initiativen. Das eine ist eben, dass freitags um 12 Uhr, so wie in Coventry und an vielen Orten auf der Welt, auch hier im Mutterhaus der ADA das Versöhnungsgebet gebetet wird. Da sind manchmal 5 zusammen, manchmal 10, manchmal 15 Menschen, die dieses Versöhnungsgebet sprechen. Und das Zweite, was wir intensiv betreiben, ist eben, dass wir teilnehmen am Nagelkreuzsonntag. Am letzten Sonntag im September ist immer Nagelkreuzsonntag und dann gibt es eine Liturgie, die auf der ganzen Welt verbreitet wird, so ähnlich wie bei der Idee des Weltgebetstages. Und dann haben wir also hier in der Laurentiushalle einen Gottesdienst, zu dem wir auch viele einladen und wo dann die Liturgie der Versöhnungsarbeit, die Liturgie der Nagelkreuzgemeinschaft eben auch gebetet wird und gemeinsam gesungen wird und über ein gegebenes Thema gepredigt wird. Das Dritte ist vielleicht, dass wir auch versuchen, unsere Einrichtungen mit einzubeziehen, aber das ist gar nicht so einfach.
1: Ja, ich persönlich habe den Eindruck, dass das Nagelkreuzzentrum in der Stadt, wenn man mal Menschen anspricht, nicht so sehr doll bekannt ist. Wäre es Ihrer Meinung nach wichtig, das Nagelkreuzzentrum in der Stadt bekannter zu machen und wie könnte das gelingen?
0: Da hast du vollkommen recht, Ann-Christine. Es ist auch uns aufgefallen, dass das Nagelkreuzzentrum noch gar nicht bekannt genug ist. Und wir haben deshalb auch eine Initiative selbst ergriffen. Die Anhaltische Diakonissenanstalt hat ja einige Einrichtungen in ihrer Trägerschaft. Zunächst mal das Marienheim hier auf dem Gelände, dann aber auch zahlreiche Kindertagesstätten, die Apfelblüte auf dem Gelände, aber auch anderswo eine Kindertagesstätte in Ballenstedt und 2 Horte von evangelischen Grundschulen. Und bei einem Konvent unserer Gemeinschaft haben wir einmal kleine Nagelkreuze gebastelt, auch aus Nägeln, und haben jeweils in eine Einrichtung dann auch ein solches Nagelkreuz gebracht, um auch die Menschen dort damit bekannt zu machen, die Kinder, aber auch die Erwachsenen, und um eventuell sie auch anzuhalten oder zumindest ihnen das bekannt zu machen, wie gesagt, dass wenn es mal einen Konflikt oder ein Problem gibt in ihrer Gemeinschaft, sie vielleicht sich doch dann auf dieses Nagelkreuz und auf den Gedanken der Versöhnung besinnen sollten. Aber wir haben auch, wahrscheinlich ist es gewesen 2015, teilgenommen an der Friedensmeile, die hier am 7. März, dem Gedenktag anlässlich der Bombardierung Dessaus 1945, immer stattfindet. Bei dieser Friedensmeile haben wir teilgenommen und haben eine Station vor der Johanneskirche gehabt und haben dort das Nagelkreuz und die Arbeit vorgestellt. Und es haben sich viele damals dafür interessiert und mit uns eine Andacht gefeiert. Darüber hinaus haben wir eigentlich schon häufiger die Idee gehabt, dass das Nagelkreuz auch innerhalb Dessaus wandern könnte. Und ich hatte jetzt die wunderbare Gelegenheit, zu einer Mitgliederversammlung nach Würzburg zu fahren und habe dort einen Herrn getroffen, der es geschafft hat, in der Stadt Plauen sozusagen ein Wanderkreuz und eine jeweilige Aktion zum Wandern des Kreuzes ins Leben zu rufen. Das sieht dann dort so aus, dass das Kreuz in einem kleinen Zug in die nächste Station gebracht wird. Das könnte zum Beispiel bei uns das Liborius-Gymnasium sein. Dann dort eine kleine Andacht zur Begrüßung gefeiert wird. dass man dann dort in der Einrichtung versucht, das Nagelkreuz mit in die tägliche Arbeit einzubeziehen und es bekannt zu machen und dass nach einer gewissen Zeit dieses Kreuz dann weiter wandern würde, auch wieder in einer kleinen Prozession, vielleicht dann auch mal in eine städtische Einrichtung oder in eine andere Schule oder eventuell in eine Kirchengemeinde. Das wäre so unser Traum. Es braucht dazu immer Menschen. Und da wir natürlich alle nur ehrenamtlich arbeiten, muss das gut vorbereitet werden, müssen die Menschen auch mitgenommen werden. Aber wir wollen nicht deshalb aufgeben und sagen, wir schaffen das nicht, sondern wie gesagt, ich bin jetzt gerade recht motiviert von dieser Mitgliederversammlung wiedergekommen und hoffe, dass wir auch hier in Dessau diese wichtige Arbeit besser bekannt machen können.
1: Ja, das hört sich sehr gut an. Dann wünschen wir Ihnen noch ganz viel Erfolg dabei und vielen herzlichen Dank für das Gespräch.
0: Sehr gerne.

0: Alle haben gesündigt und ermangeln des Ruhmes, den sie bei Gott haben sollten. Den Hass, der Nation von Nation trennt, Volk von Volk, Klasse von Klasse, Vater, vergib.
1: Das Streben der Menschen und Völker, zu besitzen, was nicht ihr eigen ist.
0: Vater, vergib. Die Besitzgier, die die Arbeit der Menschen ausnutzt und die Erde verwüstet. Vater, vergib.
1: Unseren Neid auf das Wohlergehen und Glück der anderen.
0: Vater, vergib. Unsere mangelnde Teilnahme an der Not der Gefangenen, Heimatlosen und Flüchtlinge. Vater, vergib.
1: Die Gier, die Frauen, Männer und Kinder entwürdigt und dein Leib und Seele missbraucht.
0: Vater, vergib. Den Hochmut, der uns verleitet, auf uns selbst zu vertrauen und nicht auf Gott. Vater, vergib. Seid untereinander freundlich, herzlich und vergebt einer dem anderen, wie Gott euch vergeben hat in Christus. Amen.
1: Amen.

0: Wir befinden uns hier in einem Nebenraum der noch im Bau befindlichen neuen Dessauer Synagoge. Sie ist die erste Synagoge in Sachsen-Anhalt, die nach der Pogromnacht 1938 errichtet wird. 1686 gestattete Johann Georg II. Von Anhalt-Dessau den Bau der ersten Dessauer Synagoge. Sie zählte zu den frühesten jüdischen Gotteshäusern im mitteldeutschen Raum. Die jüdische Gemeinde wurde 1678 erstmals schriftlich erwähnt. Bis zur Zerstörung am 9. November 1938 stand hier eine Synagoge. Seit 1938 befindet sich hier eine Gedenkstele, die nun neben dem Neubau stehen wird. Die Stele ist für mich ein Ort des Mahnens und des Gebets für eine friedliche Zukunft. Herr Russ, welche Botschaft möchten Sie Menschen in Dessau angesichts der neu entstehenden Synagoge sagen?
1: Ja, wir möchten die Botschaft vermitteln, dass hier einerseits natürlich etwas entsteht und etwas wieder entsteht, was zerstört worden ist, was hier auch mitten in die Stadt gehört, was es hier lange Zeit historisch auch gegeben hat. Wir möchten sozusagen auch eine Kontinuität vermitteln, dessen, dass jüdisches Leben hier mitten in der Stadt ist, dass es sichtbar ist, dass es hier auch wieder jüdisches Leben gibt, was offen gelebt wird und offen gelebt werden kann. Und natürlich auch aufgrund der Architektur des Gebäudes soll es auch eine Art Offenheit vermitteln. Wir möchten nicht, dass die Synagoge, das Gemeindehaus eine Festung ist. Wir möchten, dass die offen und einladend ist und dass Menschen aus der gesamten Stadt zu uns kommen, dass sie uns besuchen, dass sie die Möglichkeit haben, sich die Synagoge anzuschauen, hier mit uns ins Gespräch zu kommen. Und ja, wir wollen einfach ein aktiver Teil der Stadt Dessau sein.
0: Kann Ihrer Meinung nach die Synagoge ein besonderer Ort des Friedens in Dessau sein?
1: Ja, ich denke schon. Ich denke, dass eine Synagoge als solches, das kommt aus dem Griechischen, bedeutet eigentlich Zusammenkunft, dass es eh ein Ort ist, wo Menschen sich friedlich begegnen, ja, indem sie zusammen zu Gott beten. Und genauso wie im christlichen Glauben hat auch im jüdischen Glauben Frieden einen sehr hohen Stellenwert. Wir begrüßen uns ja auch mit dem Wort Shalom, was ja Frieden bedeutet. Und das ist darauf zurückzuführen, dass wir in unserer Vorstellung natürlich alle Geschöpfe des Allmächtigen sind und er uns unser Leben geschenkt hat und wir von daher auch uns nicht anmaßen dürfen, in das Leben anderer Menschen gewalttätig einzugreifen. Zum anderen ist es auch so, dass eine Synagoge natürlich auch ein Ort ist, an dem möglicherweise auch andere Religionen oder verschiedene Religionen friedlich zusammenkommen können. Also wo es auch ein Ort ist für Verständigung von verschiedenen Menschen und Religionen. Wir haben ja schon sehr lange Zeit den christlich-jüdischen Gesprächskreis, Freundeskreis und seit kurzem auch den muslimisch-jüdischen Gesprächskreis. Das heißt, wir sind auch in Austausch mit anderen Religionen und setzen uns natürlich dafür ein, dass zwischen den Religionen es auch Frieden gibt, dass Religionen friedlich miteinander leben. Und ja, in diesem Sinne denke ich schon, dass der Synagoge auch ein Ort ist, an dem man sozusagen Frieden mit allen Menschen zusammen, die in der Synagoge sind, auch leben kann.
2: Dann vielen herzlichen Dank.

0: Wir stehen hier in der Johanneskirche vor dem Ölgemälde mit dem Titel Keine Gewalt von Fridolin M. Kraska. Herr Kraska, können Sie mir kurz erzählen, wann und warum dieses Bild entstanden ist?
1: Wann es entstanden ist, das war 2009, also 20 Jahre nach dem Ereignis der friedlichen Revolution, war also 2009. Ich habe es ja nicht an dem Tag der friedlichen Revolution gemacht, sondern ich habe es 20 Jahre später gemacht. So, da ist es entstanden.
0: Ja, warum ist das Bild denn entstanden?
1: Entstanden ist es, weil man die Erinnerung an diese Zeit doch wachhalten möchte. An die Gebete und an die ganze Zusammenkunft uns Menschen allen. Das war eigentlich fantastisch. Ich habe es im Auftrag der Kirche gemacht und ich wollte der gesamten Kirchengemeinden in der ganzen ehemaligen DDR und besonders auch in der Johanneskirche ein Gemälde schaffen, das eine Hommage ist an diese Kirche besonders.

0: Sie haben mir ja schon vorab erzählt, dass Sie es besonders wichtig finden, das Bild vor Ort Menschen zu erklären. Können Sie denn unseren Zuschauern wesentliche Aussagen des Bildes erläutern?
1: Gerne. Das Bild ist in einen Symbolismus gemacht, gemalt, geschaffen, weil die ganze Zeit, wo unsere Gebete und wo unsere Hoffnung auf Veränderung in der DDR, wo das stattgefunden hat, das geht nicht einfach so zu malen mit irgendwelchen Revolutionären, was weiß ich, sondern es ist ein Symbolismus. Die Gegenstände, die hier abgebildet sind, sind symbolhaft für bestimmte Eigenschaften, die damals stattgefunden haben. Also hier auf der linken Seite sieht man offene Fenster. Das ist die Sehnsucht nach Freiheit. Sie sehen Kerzen. Kerzen und Fenster waren damals wichtig. Es standen überall, und es wurden immer mehr Kerzen in unseren Fenstern, in den Wohnungen. Deswegen Sehnsucht nach Freiheit, Kerzen als Symbol der Hoffnung. Diese beiden Symbole und dann das Symbol der zwanghaften, des Eingesperrtseins, der Unfreiheit gegenüber der Sehnsucht nach Freiheit. Die Unfreiheit, dieses Dunkle, diese roten, zackigen Linien, die als Gefahr und als Spitze abwehrend sind uns gegenüber. Und dann sieht man die Menschen, die sich versammeln zu einer Demonstration mit Transparenten und ihre Meinung. Dieses nach oben streben, dieses Suchen, das geht bis hoch zur Kreuzung, zum Kreuz und mündet in den wunderbaren Wort: keine Gewalt. Dieses keine Gewalt ist nicht einfach so entstanden, sondern sie ist in der Kirche. Die Pfarrer, das Kirchliche, der Glaube ist ja im Grunde genommen gewaltlos. Und das ist für mich das Wichtigste überhaupt zu dieser Zeit, dass man keine Gewalt anwenden sollte. Dieses galt für uns, die wir demonstriert haben, genauso als Forderung für die Regierenden, die uns zu dieser Zeit noch unterdrückt hatten. Deswegen ist diese Demonstration bis zur, ich möchte sagen, Bergpredigt der Kirche, bis dort hoch, das ist die Geburt eigentlich des wunderschönen Wortes keine Gewalt. Und so habe ich das gemacht, dass auch die Kerzen, die eigentlich ja wichtig sind, die wir getragen haben, das war unsere Hoffnung. Es ist auch ein christliches Symbol, das Licht als Hoffnung. Und das alles widerspiegelt sich in diesem Bild. Und deswegen meinte ich, dass die Gegenstände alle symbolhaft für etwas stehen. So.
0: Ja, welche Aufgabe hatte oder hat Kirche denn in Ihren Augen als Friedensort?
1: Ich habe es schon gesagt. Die Gebete, die erstmal stattgefunden haben in den Kirchen, wir konnten ja in die Kirche, in der Kirche konnten wir ja unsere Angst etwas verlieren. Ja, es wurde auch Mut gemacht. Aber nicht sagen wir mal, jetzt geht raus und macht das, sondern einfach nur, uns wurde Hoffnung gegeben. Hoffnung. Und mit dieser Hoffnung sind wir dann ausgezogen und eben auch.

0: Menschen, die können Bildsprache lesen. Es gibt auch manche, die das nicht können. Dann kann man das erklären. Und das Erklären ist dort angesetzt als Schrifttafel. Und da kann man das nachlesen. Das hätte ich gerne. Und es wäre natürlich nicht so angebracht, wenn ich ein Bild gemalt hätte mit Barrikaden und was weiß ich und sowas. Das hat nicht stattgefunden. Das war nicht. Wir waren friedlich. Und diese Friedfertigkeit, die hat eigentlich den Sieg gebracht, nicht die Gewalt. Und deswegen möchte ich gerne, dass das auch bleibt für zukünftige Generationen.
1: Ja.
0: Ja.
1: Dann vielen herzlichen Dank für das Interview. Vielen Dank, dass Sie sich Zeit genommen haben.
0: Habe ich gerne.
1: Ja. Seit 2002 steht neben dem Rathaus die Friedensglocke, die an die politische Wende von 1989 erinnert und heutzutage als Ort für Friedensgebete und Demonstrationen genutzt wird. 1989 gab es eine Initiativgruppe, die die Auflösung der Kampfgruppen der Arbeiterklasse anregte. Im Januar 1990 wurde am sogenannten Runden Tisch der Stadt Dessau die Vernichtung der Waffen der Kampfgruppe beschlossen. Am 31.01.1990 wurden die Waffen der 11 Dessauer Hundertschaften der Kampfgruppe der Arbeiterklasse durch das Überrollen mit einem Panzer unbrauchbar gemacht. Es waren 1250 Kalaschnikow, 174 leichte Maschinengewehre, 87 Panzerbüchsen und 171 Pistolen. Der Waffenschrott wurde zu einem mehr als 4 Tonnen schweren Metallklotz eingeschmolzen. Die Idee, daraus eine Friedensglocke zu gießen, gab es schon bald. Doch brauchte man noch etwas Zeit bis zur Umsetzung. 1997 wurde ein Kuratorium Friedensglocke Dessau e.V. gegründet, was den Prozess voranbrachte. Am 29. September 2000 wurde schließlich aus dem Waffenschrottklotz die Glocke gegossen. Am 1. Oktober 2001 wurde sie provisorisch auf dem Markt aufgestellt. Am 9. November 2002 wurde sie dann vom Kirchenpräsidenten Helge Claesson und Propst Dr. Gerhard Nachtwey an ihrem jetzigen Standort eingeweiht. Seitdem ist sie Versammlungsort für ökumenische Friedensgebete und die verschiedensten Anliegen der Menschen. Sie läutet zum Tag der Deutschen Einheit, zum 9. November, zu Neujahr und auch zu aktuellen Anlässen. Inschrift. Die Inschrift der Glocke. 1990 wurden durch den Willen des Volkes die Waffen der Dessauer Kampfgruppen der Arbeiterklasse eingeschmolzen. 2000 wurde ich von Perna und ASUG daraus gegossen. Außen steht dran: Keine Gewalt. Ich läute für Frieden und Freiheit. Ohne Freiheit kein Frieden. Ohne Frieden keine Freiheit. Jetzt werden in aller Welt wieder neue Waffen gebaut und gekauft. Wiederholt sich die Geschichte? Was kann uns die Glocke als Friedensort sagen? Ich möchte Ihnen und euch jetzt Zeit geben, um über diese Fragen nachzudenken. Der schwerste Luftangriff auf Dessau war am 7. März 1945. Die südliche Innenstadt rund um die Pauluskirche wurde dabei besonders zerstört. In jedem Jahr findet deshalb hier in der Kirche am 7. März um 21 Uhr ein Gedenkgottesdienst statt. Meine Uroma hat mit ihrer Familie in der Nähe der Pauluskirche in der Amalienstraße gewohnt. Sie hat aufgeschrieben, wie sie den Luftangriff am 7. März erlebt hat. Ihre Tochter wird diesen Text nun verlesen.
2: Meine Mutti hat folgenden Text geschrieben: Wie ich als 17-Jährige die Schreckensnacht in Dessau erlebte. An jenem 7. März 1945 war ich krank. Am Vormittag war unsere Ärztin, Frau Dr. Witzig, da. Ich hatte Grippe. fast

0: 40 Fieber. Als am Abend die Sirenen heulten, wollte ich nicht aus dem Bett. Meine Mutti überredete mich doch, mit in den Luftschutzkeller zu kommen und griff noch schnell ein Kopfkissen. Wir waren kaum unten, da ging es auch schon los. Es war furchtbar. Das Brummen der Flugzeuge, das Pfeifen und die Detonationen der Bomben, das Krachen und Bersten. Wir saßen alle ängstlich da, zitterten und beteten. Plötzlich ging das Licht aus. Es wurde eine Kerze angezündet. Dann ein besonders lauter, harter Knall. Eine Luftmine hatte das übernächste Haus getroffen, die Amalienstraße Nummer 98. Wie viele Tote es da gegeben hat, weiß ich nicht. Unsere eiserne Luftschutztür sprang auf und war verbogen. Nun kam der Kalkstaub herein. Ich war am Ersticken. Eine alte Mieterin tauchte ein Wischtuch in den bereitgestellten Wasserbehälter und gab ihn mir. Unsere Nachbarn aus dem Haus Nummer 99 schlugen den Mauerdurchbruch ein und kamen zu uns in den Keller. Ein Kinderwagen wurde durchgehoben. Aber aus unserem Haus Amalienstraße 100 konnten wir nicht ins Freie. Die Luftmine hatte das Treppenhaus weggerissen. Wir duckten uns durch unseren Kellergang, schlugen den Durchbruch zur Nummer 101 ein und gelangten über die eingestürzten Seitengebäude zum Friedhof 1. Dort hockten wir alle zwischen den Leichensteinen, als später die Tiefflieger kamen und von oben auf uns schossen. Alle hatten ihre Wolldecken umgehängt und wollten sich so gegen Feuersturm und Funkenflug schützen. Von irgendwo war eine Kastenmatratze zugeflogen, die mir als Lager diente. Wir waren alle wie gelähmt und fassungslos mussten wir zusehen, wie alles brannte und dann auch mein Elternhaus in sich zusammensank. Mein Vati war an diesen Tagen bei meinen Großeltern, um ein paar Lebensmittel zu holen. Bei der Rückfahrt hielt der Zug auf freier Strecke bei Wittenberg und es hieß Großangriff auf Dessau. Der Himmel war blutrot gefärbt. Der Zug fuhr dann nur noch ganz langsam bis kurz vor Dessau. Mein Vati lief durch die brennende Stadt voller Sorge um seine Familie. Er rief unsere Namen in die Kellerfenster, aber oben brannte das Haus. Da sich niemand meldete, wollte er uns auf dem Urnenfriedhof suchen und da trafen wir dann auch gesund zusammen. In den Morgenstunden wollten wir zu meiner Tante in die Bauhofstraße. Sie nahm uns dann auch einige Tage auf. Unterwegs dorthin trafen wir völlig verstört und rußgeschwärzt in der Mauerstraße unseren alten Nachbarn, den wir fast nicht erkannten. Noch lange lag der Brandgeruch über der Stadt. Mögen kommende Generationen nie einen Krieg erleben. Das ist der Wunsch meiner Mutti, Hildegard Fusch, geborene Seidler.
1: Ja, vielen herzlichen Dank für diese Schilderungen, die uns doch die Bombennacht 45 näher gebracht haben. Vielen Dank.

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Meine erste Frage immer, wenn ich Vorträge halte, ist, sitzt du bequem, bist du bequem? Warum frage ich das? Weil das schon so die erste Lektion Fettaktivismus ist. Also die Räume sind nicht für uns gemacht, für dicke, fette Leute. Das heißt, wir sind oft super unbequem. In Bahnen, in Kinosälen, in Flugzeugen, überall da, wo eben Sitze irgendwie normiert werden, ist es ein Problem. Und das geht natürlich uns so, das ist so eine Überschneidung, die wir haben auch mit vielen behinderten Menschen, die eben auch ganz viele Barrieren, denen irgendwie auch ganz viele Barrieren im Alltag begegnen. Aber gleichzeitig haben wir uns auch so irgendwie angewöhnt, uns in den Raum anzupassen, unsere Körper. Und das gilt für uns alle eigentlich. Wir alle haben uns angewöhnt, irgendwie nicht den Raum unseren Körpern anzupassen, sondern andersrum zu versuchen, unsere Körper in den Raum reinzuquetschen. Und deswegen, ich war auf einem Workshop von einer anderen aktivistischen Person, Max Rossmöller, und das war Max' erste Frage an uns, sitzt ihr wirklich bequem? Was braucht ihr, um bequem zu sein? Und das hat bei mir so viel ausgelöst. Ich war so, bin ich gerade bequem? Und habe dann erstmal so gefühlt, eigentlich bräuchte ich noch ein zweites Kissen für mein Bein, damit das irgendwie bequemer liegt. Und irgendwie Rücken ohne Lehne ist irgendwie uncool für mich und so weiter und so weiter. Und dann haben sich so alle im Raum nochmal so umgesetzt und haben sich mehr Hilfsmittel dazu geholt und so. Ich weiß, wir haben jetzt hier beschränkte Hilfsmittel, aber wenn es für euch cooler ist, zum Beispiel auf dem Boden zu sitzen, oder wenn es für euch cooler ist, noch einen zweiten Stuhl zu nehmen, eure Beine hochzulegen, oder wenn es für euch cooler ist, euch hinzulegen auf dem Boden, all das ist hier gestattet. Wenn ihr was zu essen braucht, wenn ihr was zu trinken braucht, bitte geht euren Bedürfnissen nach. Wir sind hier in einem Lernraum. Ich weiß, wir haben alle abtrainiert bekommen, dass wir in Lernräumen uns verhalten dürfen wie Menschen, aber wir sind alle Menschen hier und wir sollen bitte auch alle unsere Bedürfnisse gesehen haben hier. Also ich bin nicht böse, wenn ihr anfangt zu essen oder zu trinken, den Raum verlasst, euch hinlegt, euch auf den Boden setzt oder sonst irgendwas tut, damit ihr hier besser da sein könnt. Wir gucken jetzt zusammen hier eine kleine Szene, die ist von Shrill. Ich weiß nicht, ob ihr die Serie kennt. Das ist so eine A.D. Bryant, die auch bei Saturday Night Live mitgemacht hat. Die ist selbst eine fette weiße Frau eben. Und die ist hier der Hauptcharakter in Shrill. Es geht so um ihre Reise vielleicht zu so fettpositivem Denken über ihren Körper. Und ich habe die Serie geguckt und ich mochte die Serie sehr gerne, auch wenn sie auf jeden Fall ihre Fehler hat. Man auf jeden Fall daran auch kritisieren kann. Aber mir hat sie auch sehr viel gegeben. Ich habe sehr viel gelacht und sehr viel mich selbst übergefunden, sehr viel geweint auch. Ich kann sie auf jeden Fall Leuten empfehlen. Ich habe sie, ehrlich gesagt, online gefunden, sagen wir mal. Sie gibt es nicht auf den einschlägigen Seiten, aber ihr wisst ja sicher, wie das geht. Genau. Ich habe eine Szene mitgebracht, die mich immer wieder berührt. Die gucken wir jetzt einfach einmal zusammen.

0: Das war's schon. Habt ihr eine Idee, warum das mich so krass emotional gemacht hat, die Szene? Also immer noch, auch obwohl ich sie jetzt schon also nicht wie oft gesehen habe. Ja.
1: Dass sie nicht alleine ist und dass sie wahrscheinlich auch nicht verurteilt wird dafür, dass sie einfach in ihrem Körper sich bewegt und sie selbst ist.
0: Ja, genau. Voll. Und man sieht ja auch so der ganze, das ist halt the pool party, das ist eine dezidiert fette pool party, wo nur dicke, fette Leute da sind. Und sie geht da hier drin in ihrer Rolle als Journalistin und ist halt so, ja, ich will darüber schreiben, aber nein, ich ziehe jetzt keinen irgendwie Badesachen an, die brauche ich gar nicht. Und geht dann dahin und ist halt die einzige Person auch ohne Badesachen und hatte sich auch vorher, man merkt das so ein bisschen, nicht getraut, einfach Badesachen mitzunehmen. Und genau, und dann kommt sie da halt an und realisiert auf einmal, wo sie ist, halt in dieser Szene. Und dass sie halt dort, genau, sich einfach ganz frei bewegen kann und frei irgendwie da sein kann. Und es hat mir so ganz viel gesagt, irgendwie in dieser Szene über Community, ist so ganz im zusammengeschrumpft quasi das, was ich erlebt habe, als ich mich das erste Mal mit dicken, fetten Leuten quasi auf einer politischen Ebene verbunden habe und gemerkt habe, hey, hier brauche ich diese ganz viele von den Sachen, die ich mir antrainiert habe, um nicht aufzufallen, um irgendwie nicht so viel Gewalt zu erfahren in der Gesellschaft, brauche ich hier nicht. Und ich wäre genauso wie sie gewesen. Ich hätte auch, also es gibt so viele Szenen in meinem Kopf, wo ich auch so schüchtern am Rand stand und mich irgendwie nicht getraut habe. Und quasi dieser Moment, wo sie halt sieht, diese ganzen Bäuche sich bewegen sieht, die halt alle irgendwie dick oder fett sind und dann so merkt, oh scheiße, Mann, hier kann ich, hier könnte, hätte ich auch im Bikini hinkommen können quasi. Und das sagt mir so viel dazu, wie wenig solche Räume es gibt eigentlich für uns, wo wir so uns treffen können und wo wir einfach frei miteinander sein können, ohne Angst zu haben, was so unsere Umwelt dazu denkt oder sagt. Was wir heute vorhaben, ist, ich erzähle euch ein bisschen was über Begriffe, nicht viel, und dann gucken wir uns kurz an, was ist denn eigentlich diese Fettfeindlichkeit, und dann gucken wir uns an, was ist Fettaktivismus, also wie hat das angefangen eigentlich vor allem, und ich habe noch so eine Liste, noch so eine Extrafolie da drin für Fett 161, wissen alle, was 161 heißt? Antifaschistische Aktion, das sind die Buchstaben aus dem quasi ABC. Genau. Und dann habe ich noch Hausaufgaben für alle dünnen Leute hier mitgebracht. Für alle fetten Leute, ihr müsst gar nichts tun, außer existieren. Genau. Das war's. Dann sind wir schon fertig und dann können wir Fragen, Diskussionen und so weiter machen. Warum benutze ich diese Begriffe? Genau, also Fett ist quasi von mir ein selbstgewählter Begriff, den viele fette Leute für sich nutzen, komplett wertfrei. Also ich sage über mich, ich bin eine fette Frau und das heißt für mich überhaupt nichts Schlimmes. Das heißt nur quasi, dass ich nicht dünn bin, ich bin auch nicht dick. Für mich sind dick und fett nicht gleiche Begriffe, sondern für mich sind Leute, die dick sind, sind näher am dünnen Ideal. Das sind Leute, die haben vielleicht so eine Kleidergröße von 46, 48 oder so und 44, 8 bis 48 oder so und die erfahren schon auch Fettfeindlichkeit, haben das auch vor allem, wenn sie geboren sind, wann ich geboren bin, ich bin 91 geboren, das heißt, ich bin so in den Nullerjahren Teenie gewesen, schlimmste fettfeindliche Zeit ever. Ich weiß nicht, ob sich einige von euch an Miss 60 Hosen und sowas erinnern, Horror, war das eine Horrorzeit? Aber genau, gerade dort, wenn man dick war, war schon echt großes Problem in den Nullerjahren. Genau, aber die haben halt schon auch einige Privilegien. Mittlerweile können die in fast allen Klamottenläden was finden und einkaufen. Mittlerweile ist auch bei Ärztinnen oft schon ein bisschen durchgesichert, dass man jetzt nicht unbedingt bei allen 5 Kilo super viel Stress machen muss. Das alles gilt für uns fette Leute nicht. Wenn es Klamotten gibt, dann sehr eingeschränkte Auswahl. Oft sind die teurer. Wir können nicht zu Ärztinnen gehen, ohne Fettfeindlichkeit zu erleben. Es ist einfach nicht möglich. Ich wohne jetzt in Berlin und selbst in Berlin sind die quasi die Hinweise oder die Empfehlungen, die es gibt von anderen fetten Leuten, sehr, sehr rar, also sehr, sehr wenig. Oft ist es einfach so ein Spiel von, was muss ich in Kauf nehmen, um medizinisch versorgt zu werden. Denn viele von uns sind ja nicht nur fett, viele von uns sind auch meinetwegen nicht weiß, trans oder andere Sachen. Und dann ist so ein bisschen die Frage, weil nehme ich die Transfeindlichkeit in Kauf, um quasi nicht fettfeindlich behandelt zu werden, oder nehme ich die Fettfeindlichkeit in Kauf, um nicht transfeindlich behandelt zu werden und so. Ist schwierig. Mehrgewichtig ist so ein Begriff, der gefunden wurde statt übergewichtig. Wir benutzen nicht übergewichtig als Begriff im Allgemeinen, würde ich sagen, weil es eine Wertung inhärent in dem Wort gibt. Ne? Über geht immer davon aus, dass es irgendwo so ein Normalmaß gibt. Und das gibt es nicht bei Gewicht. Gewicht ist was sehr Individuelles. Und das, mehrgewichtig oder hochgewichtig, sind Begriffe, die versuchen, auf diese Wertung von einem normalen Standard ausgehend zu verzichten und einfach nur quasi zu benennen, worum es eigentlich geht. Ich habe mehr Gewicht als andere Leute, mehrgewichtig. Und das wird auch oft als Sammelbegriff benutzt für beide Kategorien. Ich benutze meist dick unterstrich fett, wenn ich alle Menschen meine, um so das darzustellen, dass es ein Spektrum ist, Fettness ein Spektrum ist, auf dem wir uns irgendwie bewegen. Und alle, die das nicht sind, sind dünn. Okay, alle, die nicht dickfett sind, die nicht mehrgewichtig sind, sind dünn. Und ich weiß, auch ganz viele dünne Leute haben ein Problem damit, sich dünn zu nennen. Tough Titties. Das ist nur so. Es geht hier nicht darum, quasi wirklich Körper zu beschreiben in ihrer Diversität. Das ist unmöglich in einem Begriff. Es geht vielmehr darum, klarzumachen, dass dick, fett, mehrgewichtig, dünn, das sind politische Begriffe sind. Die sagen was mir darüber aus, wie du diskriminiert wirst oder nicht in dieser Gesellschaft. Und darum geht es bei diesen Begriffen. Das heißt nicht, dass quasi dünne Leute nie Bodyshaming erfahren können oder dass sie nie irgendwie meinetwegen sogar beim ÄrztInnen darauf angesprochen werden, dass sie zunehmen sollten oder so. Das ist alles der Fall, das weiß ich. Aber sie erfahren keine systematische Unterdrückung aufgrund von ihrem Gewicht. Das ist der Unterschied. Und alle, die das nicht erleben, sind dünn. In meiner Logik. So, ich habe jetzt was zu Begriffen gesagt. Allerdings muss ich auch dazu sagen, ganz viele dicke, fette Menschen sind nicht politisiert und haben sich noch nicht viel aus einer politischen Perspektive mit Fettfeindlichkeit beschäftigt. Das liegt daran, dass Fettfeindlichkeit sehr, sehr akzeptiert ist in dieser Gesellschaft. Nicht ein bisschen. Es gibt keine Unterdrückungsform, die so akzeptiert ist wie Fettfeindlichkeit und die so viel quasi einfach Präsenz kriegt in der Gesellschaft wie Fettfeindlichkeit. Und unwidersprochen bleibt. Und das hat natürlich auch zur Folge, dass auch dicke, fette Menschen oft eben nicht an überhaupt noch gar nicht einen Zugang finden zu irgendwie Fett-Community, wo sie überhaupt erstmal ihre Erfahrungen verstehen können in dem politischen Kontext. Und das heißt, dass viele dicke, fette Menschen sich nicht als dick-fett beschreiben würden. Vielleicht würden sie sich als übergewichtig beschreiben, vielleicht würden sie sich als adipös beschreiben, alles Begriffe, die ich ablehne, und so weiter. Und wenn sie das tun, dann benutzt bitte diese Begriffe, die sie für sich selbst erwählen. Wisst ihr, Begriffe sind einfach immer nur dafür da, um zu gucken, wie können wir über Gruppen sprechen. Aber einzelne Personen dürfen immer sagen, ich will diesen Begriff nicht. Gerade Fett ist für viele dicke, fette Leute ein wirklich schmerzhaftes Wort. Auch für mich war das lange ein schmerzhaftes Wort. Das ist einer der Gründe, warum ich es mir angeeignet habe, damit es auch nicht mehr diese Macht über mich hat. Aber genau, seid also ein bisschen vorsichtig, wenn euch eine fette Person sagt, excuse me, wie hast du mich gerade genannt? Und euch sagt, dass sie nicht so genannt werden will, dann bitte entschuldigt euch und benutzt ab da das Wort, was diese Person möchte. Hier habe ich euch nochmal kurz so zwei Möglichkeiten, wie Fettspektrum quasi aufgeschlüsselt wird, mitgebracht. Das eine ist von fluffykittenparty.com und das andere ist vom fatlib.com, das ist ein Fat Liberation Podcast, ein englischer. Genau, und die haben, glaube ich, das erste Spektrum so in so einer Form rausgebracht und haben das so ein bisschen anhand von Anziehsachengrößen gemacht. Das ist natürlich, wie ihr wisst, nicht immer ganz eindeutig, aber ich glaube, es ist eher so, die Idee ist, quasi eine grobe Einordnung finden zu können und grob sagen zu können, hey, okay, wie viel Diskriminierung, wie viel Fettfeindlichkeit erlebt eine Person, wie vielen Barrieren begegnet sie, wie viele Räume bleiben ihr verschlossen. Und darum geht es ja, um zu sehen, wer hat quasi den größten Bedarf in unserer Community, Zugänge zu kriegen. Und hier seht ihr eben, Small Fat, das ist so 1XL bis 2XL, das ist so, was ich dick nennen würde. Und dann haben wir hier Mid Fat, 2XL bis 3XL, ich falle ungefähr in das Spektrum. Und dann gibt es Super Fat und Infinity Fat. Es gibt noch mehr Begriffe, aber so ungefähr habt ihr hier eine Idee. Genau, und ihr seht, je quasi fetter eine Person wird, desto weniger hat sie halt Zugang zu Services, Zugang zu Räumen, Zugang zu Anziehsachen, Zugang zu allem, was man so braucht. Wenn ihr Fragen habt, könnt ihr die jederzeit stellen, by the way. Fettfeindlichkeit, hä? Genau, was ist denn eigentlich Fettfeindlichkeit? Fettfeindlichkeit ist die Unterdrückung, die Menschen erleben aufgrund ihres Körpergewichts. Und wenn ich sage Gewichtsdiskriminierung, wenn ich von Fettfeindlichkeit spreche, dann meine ich immer nur dicke, fette Menschen. Auch wenn ich von Gewichtsdiskriminierung rede, meine ich damit nicht dünne Menschen. Niemals. Weil dünne Menschen werden nicht aufgrund ihres Gewichtes diskriminiert. Das ist einfach ein Fakt. Und das heißt nicht, dass ihnen nichts Schlimmes passieren kann, aber das heißt, dass sie keine Diskriminierung erleben. Keine Gewichtsdiskriminierung zumindest. Genau, also dicke, fette Menschen können natürlich noch andere Diskriminierungen

0: Diskriminierungsformen erleben. In meinem Fall zum Beispiel erlebe ich auch Queerfeindlichkeit und Rassismus und Sexismus. Genau, aber die Diskriminierung aufgrund meines Gewichts, das ist eben Fettfeindlichkeit. Ich nenne es Fettfeindlichkeit. Es gibt auch den Begriff Gewichtsdiskriminierung, das meint das Gleiche. Und das zeigt sich durch negative Einstellungen und Gefühle gegenüber fetten Menschen, Abwertung von fetten Menschen, aber auch quasi, dass Dünnsein als gesellschaftliches Ideal angesehen wird und als etwas, was wir alle erreichen können und was einfach die Norm ist. Und wenn Leute fett sind, dann stimmt was mit denen nicht. Auch das ist Teil von Fettfeindlichkeit. Wir machen deshalb jetzt einen kleinen Abstecher, Diätkultur. Vielleicht habt ihr davon schon mal was gehört. Es gibt dieses Riot, Don't Diet und es gibt Diet Culture. Es ist überall auf Social Media auch immer voll da. Und das ist ein großer Teil von Fettfeindlichkeit, ein großer Teil, der Fettfeindlichkeit quasi mit in die Welt setzt, ist Diätkultur. Und das ist einfach ein Netz aus Überzeugungen, dass Dünnsein als moralisch erstrebenswerteren oder überhaupt überlegenen moralischen Wert setzt. Und das heißt nun mal, in Diätkultur heißt nun mal, schlank sein, schön und gesund zu sein und erfolgreich zu sein und diszipliniert zu sein und ganz viele andere Dinge. Fett sein bedeutet hässlich zu sein und faul zu sein und krank zu sein, ungepflegt zu sein und dumm zu sein. Eklig zu sein, ganz viele andere ganz schlimme Sachen. Und so ist es nun mal konnotiert. Also ob wir das jetzt im Einzelnen so ansehen wollen oder nicht, spielt eigentlich keine Rolle, weil das ist die Konnotation in der Gesellschaft. Ob wir das jetzt als einzelne Person wollen oder nicht, das ist leider so. Und Diätkultur steckt einfach in uns allen drin, weil wir damit aufgewachsen sind, weil wir das jeden Tag sehen, überall. Und wir nicht als Einzelperson da einfach aussteigen können. Diäten sich ganz tief in unseren Körper. Und oft verstehen wir gar nicht, weil wir denken, Diätkultur, ich mache ja keine Diäten. Diäten sind ja sowieso out, die heißen jetzt anders. Aber halt, wir machen alle keine Diäten mehr seit den, ich würde sagen, 2018 oder so. Machen wir alle keine Diäten mehr, Diäten sind super uncool. Aber irgendwie Diätgedanken haben wir trotzdem. Habt ihr eine Idee, was noch so Diätgedanken sein könnten? Ich komme da gleich nochmal drauf, Diäten für mich. Aber genau, das ist auch eindeutig ein Diätgedanke, zu sagen so, ach ja, ich esse keinen Zucker mehr oder ich esse immer nur 20 Gramm Gummibärchen am Tag oder ich weiß nicht was. Das sind alles versteckte Diätgedanken. Habt ihr noch weitere? Ja.
1: Naja, basically alles, was so als sehr gesund geframed wird oder halt so dieser Gesundheitsgedanke dahinter und dementsprechend auch Einschränkung.
0: Ja, ganz viel auch von unserem Gesundheitsbegriff ist krass geprägt von Diätkultur und davon, was wir denken, was quasi wie ein gesunder Körper aussieht. Genau. Noch weitere? Ja.
2: Selbstoptimierung. Also ganz viel dieses Ding von, wenn ich so und so viel Sport mache und so viel Gramm Protein am Tag esse, dann kann ich mich irgendwie verjüngen oder so. Oder altere langsamer oder meine Haut bleibt schöner. Diese Selbstoptimierungsgedanken gehören auch dazu.
0: Ja, Selbstoptimierungsgedanken. Und das ist ein großer, sehr gut, danke für das Stichwort, weil das ist, wo wir heute mit Diäten stehen. Selbstoptimierung. Und das ist, wie Diäten sich heute in unser Leben schleichen. Sie werden anders geframed. Was auch Diätgedanken sind, sind so Sachen wie, ich weiß nicht, ob ihr das kennt, ich kenne das von meinen Eltern früher immer ganz oft, man war abends irgendwie gut essen, man war vielleicht auf einer Party sogar oder auf einem Fest oder so, man hat wirklich viel so, es gab so ein Spread, irgendwie so ein Buffet, alle haben sich irgendwie sehr satt gegessen und dann waren meine Eltern immer so, ach, so viel, wie wir gestern gegessen haben, müssen wir ja erstmal gar nicht, muss ich jetzt gar nicht frühstücken, ich habe gar nicht so einen Hunger, ich bin immer noch satt von gestern. Das ist ein Diätgedanke. Ne? Ihr wisst, dass es total absolut absurd ist, weil dazwischen sind halt, egal wie viel du isst, 12 Stunden oder vielleicht 10 oder was, die dein Körper verdaut. Genauso aber so Sachen wie, oh, ich habe gestern so viel Süßes gegessen, ich gehe mal heute eine Runde länger spazieren oder ich steige mal heute länger aufs Fahrrad oder so. Das ist ein Diätgedanke. Also ihr merkt, Diätgedanken sind nicht unbedingt nur, oh, ich mache Atkins oder ich zähle Kalorien oder so, sondern Diätgedanken schleichen sich super schnell in unseren Alltag und begleiten uns oft ein Leben lang, mich zumindest bisher, ein Leben lang. Und es ist super schwierig, erstmal den Blick darauf zu ändern und sich zu überlegen, was genau möchte ich mit diesem Gedanken, weil es sich eben auch so perfide ins Leben schleicht durch eben Selbstoptimierungsgedanken, durch irgendwie Self-Care oder so und dann ist man

So. Aber das mache ich ja, weil ich mich damit gut fühle. Und es ist sehr schwierig, wirklich einen ehrlichen Blick auf sich zu haben und zu sich zu fragen, okay, was lässt mich daran gut fühlen? Lässt mich daran gut fühlen, dass ich hier eine gesellschaftliche Erwartung erfülle, nämlich wenig zu essen? Lässt mich daran gut fühlen, dass ich mich diszipliniert fühle, weil ich wenig gegessen habe? Habe ich deswegen vielleicht mehr Glückshormonausschüttung, auch weil der Körper unter Stress steht? Das sind alles Fragen, die ich nicht für euch beantworten kann, aber die ich hoffe, dass ihr die mitnehmt heute und euch mal im Alltag dabei beobachtet, wann ihr vielleicht überall Diätentscheidungen macht. Diätentscheidung ist zum Beispiel auch die Treppen zu nehmen, obwohl ich lieber den Aufzug nehmen würde. Weil ich schon einen langen Tag hatte oder weil ich nicht so gut gehen kann oder weil es mich einfach anstrengt, ich einfach keinen Bock habe. Aber ich mir denke, ach, gesünder wäre doch, die Treppen zu nehmen. Und dann nimmt man die Treppen, Diätgedanke. Ach so, ich wollte ja noch was über Diäten sagen. Ist okay, kann ruhig so bleiben. Ach so, das passt hier, bleib ruhig. Genau, ich höre dann, was ich oft zurückgemeldet gekriegt habe auf Social Media, aber auch in meinen Vorträgen oder Veranstaltungen insgesamt oder wo ich teilgenommen habe, auch als Teilnehmende, ist, aber okay, wenn ich eine Diät mache mit meinem Körper, dann ist es doch meine Entscheidung, oder? Was mischst du dich da ein quasi? Und ich würde dazu sagen, jein. Einerseits natürlich ist euer Körper und ihr könnt mit eurem Körper machen im Grunde genommen, was ihr wollt. Ich werde mich nicht einmischen oder euch outcallen oder ich weiß nicht was. Aber ich glaube, wir dürfen nicht vergessen, was dahinter steckt. Ich würde nie einer fetten Person, die zu mir kommt und sagt, hey, ich kann mit diesem Körper nicht mehr leben, ich will nicht mehr diese ganzen Barrieren in meinem Alltag haben, ich will nicht mehr so viel Gewalt erfahren auf offener Straße und ich habe mich jetzt entschieden, Ozempic zu nehmen oder ein Magenband legen zu lassen oder Diät zu machen, würde ich nie sagen, oh mein Gott, Verrat. Weil es so schwer ist als fette Person. Ne? Ich bin eine mitfette Person und ich merke, wie schwierig es schon für mich ist, mich im Alltag zu bewegen und wie oft ich Gewalt erlebe, wie oft ich einfach überlege, was ich anziehe, wie oft ich mich unwohl fühle in bestimmten sozialen Situationen und so weiter. Und ich würde mir nie anmaßen, sagen zu wollen, gerade zu einer fetteren Person zu sagen, so, oh, du verrätst uns jetzt hier als Community, weil du Gewichtsverlust anstrebst. In der Gesellschaft, wo so viel Gewalt gegen fette Leute vorherrscht, ist es absolut verständlich, zu versuchen, sich der Norm besser anzupassen. Und gleichzeitig lohnt es sich für uns alle, für Körperdiversität einzutreten. Da, wo wir es können. Weil, wie ihr alle sitzt, wir sind jetzt alle gerade relativ junge Leute, ihr seid vielleicht auch teilweise noch ein bisschen jünger als ich. In eurem Leben werdet ihr vermutlich Gewicht verlieren oder Gewicht zunehmen. In eurem Leben werdet ihr bewegungseingeschränkt sein, ihr werdet krank werden, ihr werdet behindert werden. Das sind alles hundertprozentige Chancen. Ich kann euch das jetzt auf die Hand versprechen. Die Alternative dazu ist jung sterben, das wünsche ich hier euch allen nicht. Genau, aber wenn das nicht passiert, dann egal was ihr tut, wird das irgendwann Teil von eurem Leben werden. Und daher lohnt es sich für uns alle, wirklich für uns alle, egal wie wir jetzt gerade hier positioniert sitzen, für Körperdiversität einzustehen und zu sagen, nee, ich möchte meinen Körper nicht anpassen, die Gesellschaft muss sich für unsere Körper anpassen. Eine Diät ist erstmal, das habe ich ja gerade schon so ein bisschen angedeutet, jede Veränderung im Ess- oder Bewegungsverhalten, was darauf zielt, ein Kaloriedefizit zu verursachen. Das heißt, es muss nicht unbedingt sein, ich zähle jetzt alle meine Kalorien, aber es kann zum Beispiel sein, okay, ich mache jetzt jeden Tag, laufe ich unbedingt 10.000 Schritte und jeden Tag fahre ich mindestens 2 Stunden Fahrrad oder so, um mehr zu verbrennen, als ich in mich aufnehme. Gleichzeitig müssen wir auch einfach mal anerkennen, wie groß die Diätindustrie ist. Also allein in Deutschland hat 2019 die Diätindustrie 1,1 Milliarden Euro Umsatz gemacht. 1,1 Milliarden nur in Deutschland. Das heißt, erstens zeigt uns das, wie akut Diäten immer noch sind. Also es ist nicht so, als würden Leute keine Diäten mehr machen, sonst gäbe es diese krassen Umsätze nicht. Und zweitens zeigt uns das, wie mächtig auch diese Industrie ist, die dahinter steht und die darauf aufbaut, gerade auch dünnen Leuten, quasi fette Leute zu verteufeln. Ihr wollt nicht das werden, ihr wollt nicht ich werden. Das ist quasi deren Marketing-Tool und das ist, was sie verkaufen. Und die Leute, die am meisten da quasi da reingehen in die Diätindustrie, die deren Produkte kaufen und so weiter, sind natürlich auf der einen Seite dicke, fette Leute, aber natürlich der viel größere Teil sind dünne Leute. Würden die nur an uns marketen, dann hätten sie ein größeres Problem. Aber die wollen natürlich auch.

0: dass dünne Leute Angst davor haben, wir zu werden. Genau, also auf Abwertung von Fettsein und fetten Menschen aus und ist heute oft einfach als Gesundheit, Fitness, Self-Care. Das sind heute Diäten. Also eure Juicing-Woche oder euer irgendwie kein, wie heißt es nochmal, wo man irgendwie keine Kohlenhydrate isst oder euer, ich ernähre mich jetzt so wie irgendwie Leute in der Steinzeit oder ich weiß nicht was. Alle diese Ernährungstrends, alle diese vermeintlich gesunden Sachen, Heilfasten, sind Diäten. Die sind im Grunde genommen alle dafür da, dass Leute danach dünner sind. Und das ist auch eigentlich deren Ziel von den Leuten. Auch wenn sie euch verkaufen, dass es nicht deren Ziel ist. Das ist deren Ziel. Genau. Wenn dünne Menschen Diäten machen, dann bin ich immer schon so ein bisschen mehr sauer, muss ich sagen. Weil dann bin ich halt so, why? Erstens, warum? Zweitens halt, ist es, kaufst du damit ein in einem ganz, ganz kräftigen Teil von meiner Unterdrückung und der Unterdrückung von vielen anderen Menschen. Als dünne Person quasi eine Diät zu machen, heißt, das zu kaufen. Und das heißt, Abwertung von Fettsein und fetten Menschen zu kaufen. Und ihr könnt jetzt natürlich sagen, du, es ist ja deine persönliche Entscheidung, ob du fett bist oder nicht. By the way, ist es nicht. Aber quasi, ich mag das einfach nicht. Ich finde fette Menschen auch schön. Aber ich mag es einfach nicht an mir. Das höre ich immer wieder. Unsere Ideen davon, was wir schön finden und nicht schön finden und wen wir gut finden und attraktiv finden, sind nicht im luftleeren Raum. Die stehen nicht einfach, entstehen nicht einfach in eurem Kopf, weil ihr persönlich diese Voraussetzungen habt. Nein, die entstehen in einem gesellschaftlichen Kontext von Unterdrückung. So, das ist die gleiche Scheiße wie Leute, die sagen, ja, ich stehe halt einfach nicht auf Trans-Leute. Oder Leute, die sagen, ich stehe einfach nicht auf nicht-weiße Leute. Das ist halt racist, das ist transfeindlich, ist auch fettfeindlich. Zu sagen, ich stehe nicht auf fette Leute insgesamt. Wir sind Menschen, wir sind nicht nur Körper, genauso wie alle anderen Menschen auch. Weiter. Ja, klar.
1: Fällt da nur eine Diätindustrie drunter, die zum Beispiel sowas wie einmal seht, also für Leute, die es nicht kennen, das ist so ein Ersatzdrink, den man irgendwie so über 4 Wochen nimmt, danach soll man angeblich ein besseres Essverhalten aufgebaut haben. Fällt da nur sowas rein oder aber auch die pharmazeutische Komponente dieser Sache, also sowas wie Saxenda, Ozempic, solche Spritzen?
0: Nein, also das sind nur quasi Sachen, die als Diätmittel auf den Markt kommen, aber die nicht quasi medizinische Begründungen auch haben. Ich glaube auch zum Beispiel zum Thema Ozempic. Ozempic ist ja hier in Deutschland noch gar nicht als Abnehmmittel anerkannt. Es wird ein neues Präparat geben, ich glaube, kommt dieses Jahr oder nächstes Jahr raus, was explizit für die Behandlung in Anführungsstrichen von Adipositas, ich glaube ab Grad 2 oder so, auf den Markt kommen soll. Aber Ozempic jetzt wird in Deutschland tatsächlich nur Leuten, die Diabetes haben oder eine Insulinresistenz haben, verschrieben, was auch gut so ist. Es gibt natürlich auch einen Schwarzmarkt, wo Leute das trotzdem kriegen, klar, aber das ist ein größeres Ding in den USA gerade. Es ist hier noch sehr schwierig, das zu kriegen.
1: Genau, wir haben hier Saxenda, das ist ja auch eigentlich mal so ein Diabetes-Medikament gewesen und auch so eine Abnehmspritze, deswegen frage ich gerade, weil damit kann man natürlich, das hat mir meine Endokrinologin auch schon mal ganz galant empfohlen, das kostet halt irgendwie 400 Euro pro Woche.
0: Ja, kein Problem.
1: Ich frage, ob das da mit reinzählt, weil das würde natürlich auch nochmal Umsätze steigern.
0: Ich weiß jetzt genau, bei dem Präparat weiß ich es nicht, quasi. Ich glaube, es kommt, wenn es als Arzneimittel geht, ist, glaube ich, fällt es nicht rein in die Statistik. Aber wenn es quasi sowas, was du sowieso privat nicht über Krankenversicherung abrechnen kannst, bin ich mir nicht sicher. Okay, kein Problem. Genau. Das ist so ein Satz, den ich auch ganz oft gehört habe. Ich bin zwar dünn, aber. Alle Menschen leiden unter Fettfeindlichkeit, eindeutig. Alles, habe ich ja gerade gesagt. Ich habe ja gerade gesagt, die Diätindustrie ist nicht nur dafür da, fette Menschen quasi fertig zu machen und uns in Beschuss zu nehmen, sondern richtet sich auch explizit an dünne Menschen, die dünn bleiben wollen, die ganz viel Angst davor haben, fett zu sein, dick zu sein. Und quasi, wir alle wissen, dass zum Beispiel Essstörungen, essgestörte Menschen, dass wir werden Essstörungen quasi als Problem nicht lösen können, ohne Fettfeindlichkeit zu lösen. Es geht einfach nicht. Es hat immer was damit zu tun, dass Leute, wovor Leute Angst haben, wie sie aussehen, Angst zu haben. Und ohne anzuerkennen, dass halt ganz viel Fettfeindlichkeit damit eine Rolle spielt, werden wir auch nie eine Welt sehen, in der es quasi keine Essstörungen gibt. Und mit Diätkultur und mit Fettfeindlichkeit wird das immer so bleiben. Und wird je nachdem, wie gerade quasi so die gesellschaftlichen Verhältnisse sind, auch schlimmer werden oder weniger schlimm. Wir sehen das ganz deutlich daran, dass zum Beispiel jetzt gerade die größte

Steigerung in Essstörungen bei Männern vorliegt. Das ist das erste Mal, dass wir das sehen. Das ist das erste Mal, dass, glaube ich, Männer vielleicht auch einfach sich öfter melden, überhaupt psychologische Hilfe in Anspruch zu nehmen und so weiter. Aber ich glaube, es liegt auch daran, dass sich das Männerbild ganz mini in bestimmten zumindest Teilen der Gesellschaft aufgeweicht hat. Insofern, als dass Männer mehr über ihre Probleme reden und eben auch mehr sich Hilfe suchen können. Es hat aber auch was damit zu tun, dass ein krasser Beauty-Standard auch durch quasi Social Media und so weiter auch auf Männer Einfluss hat. Auf dieses natürlich, also Männer im Allgemeinen in der Gesellschaft erleben weniger Druck, quasi besonders schön zu sein, weil Männer mehr sind als ihr Körper erstmal. Frauen sind immer erstmal Körper und dann irgendwie Menschen. Und bei Männern ist es ein bisschen andersrum. Aber es hat sich auch in den letzten Jahren so ein bisschen verändert, dadurch, dass der Druck durch, also die Vergleichbarkeit, dadurch, dass wir alle online unterwegs sind, ist halt so viel größer. Und der Druck darauf, quasi ein bestimmtes Ideal zu erfüllen, hat sich auch auf Männer, glaube ich, deutlich vergrößert. Die meisten betroffen sind immer noch mit Abstand Frauen und queere Personen, nicht-binäre Personen. Leute, die frauisiert werden, sind mit Abstand die immer noch die meisten Fälle haben. Aber für mich zeigt das halt, dass es im Grunde genommen, Fettfeindlichkeit im Grunde genommen uns alle durch die Bank betreffen kann und uns alle wirklich krass krank machen kann, ob wir dick, fett sind oder nicht. Und trotzdem müssen wir halt ganz klar dazu sagen, dass eben dünne Menschen zwar auch darunter leiden, aber eben auch das Ganze mit bedingen und eben auch einfach nicht unterdrückt werden in dieser Unterdrückungskategorie. Also ich hatte ja schon vorhin gesagt, dünne Menschen können Bodyshaming erleben und tun das auch. Am laufenden Band, wir alle waren in der Schule vermutlich und wir alle haben wahrscheinlich erlebt, dass man wirklich für jeden Scheiß gemobbt werden kann. Also es kann ja wirklich alles Mögliche sein, vom Turnbeutel bis hin halt zu irgendwelchen körperlichen Merkmalen. Aber quasi der Unterschied von Bodyshaming zu systematischer Gewalt und Unterdrückung ist halt, dass es keine riesige Industrie gibt, die euch verkaufen will, dass ihr fett werden müsst. Die euch sagt so 1,1 Milliarden Euro dafür, dass ihr endlich mal mehr esst. Und es gibt, ihr geht in irgendwie Busse und Trams und ihr könnt euch hinsetzen und ihr habt genug Platz. Und ihr werdet nicht für euer Dünnsein auf der Straße attackiert. Und euch wird nicht hinterhergerufen, du dünne Sau, oder geh mal was essen oder so. Es ist sehr viel seltener, sagen wir mal so. Und auch wenn man das nicht vielleicht vor sich selbst zugeben will als dünne Person, wird euer Dünnsein immer als eine Leistung anerkannt in der Gesellschaft. Für euch wird quasi schon gesagt, ihr seid dünn, also habt ihr schon mal folgende Eigenschaften erreicht. Ihr seid diszipliniert, ihr seid schlau, ihr seid informiert, ihr seid gebildet, ihr seid irgendwie, habt Willenskraft und ihr seid schön und ihr seid tausend andere Dinge, sportlich und so weiter und so weiter. All das wird euch nachgesagt, ob ihr das seid oder nicht. Ist völlig egal. Ihr lauft durch die Welt und Leute sehen euch und das ist quasi, was sie mit euch verbinden. Gutes Beispiel dafür ist, dass der Unterschied, wenn ich in einem Jogginganzug einkaufen gehe und wenn meine dünne Freundin in einem Jogginganzug einkaufen geht, ist eine völlig andere Welt. Ich gehe in einem Jogginganzug einkaufen und ich werde völlig anders behandelt, als wenn ich so rumlaufe. Wenn ich so rumlaufe und damit auch so ein bisschen performe, quasi meine finanzielle Herkunft und so weiter, wenn ich zum Beispiel meinen Goldschmuck trage und so, dann sage ich gleichzeitig, performe ich damit ja klasse. Ja, ich performe damit, dass ich zu einer bestimmten Klasse gehöre. Ich bin akademisiert, meine Eltern waren akademisiert. Und ich kann einen bestimmten Habitus, eine bestimmte Art, mich auszudrücken und quasi mich in der Welt zu bewegen, benutzen, damit Leute mich ernst nehmen. Wenn ich allerdings in meinem Pyjama oder in meinem Jogginganzug, ich habe Depressionen, das heißt, es kommt vor, dass ich im Jogginganzug oder sogar in meinem Pyjama rausgehen muss und den Supermarkt vielleicht einfach nicht hinkriegen kann, mich anzuziehen oder mich überhaupt damit zu beschäftigen, was ich heute tragen sollte, was gerade als fette Person nicht immer eine einfache Frage ist, dann werde ich völlig anders behandelt. Bei mir wird davon ausgegangen, dass ich arm bin und dass ich ungebildet bin. Und das merke ich direkt darin, wie Leute mit mir interagieren. In dem Moment, wo ich halt viel leiser spreche, weil ich halt depressiv as fuck bin und Leute nicht richtig angucken kann und gleichzeitig halt Joggingklamotten trage. Wenn meine dünne Freundin neben mir Joggingklamotten trägt, dann ist das irgendwie stylisch, ne? Irgendwie cool. Auch

wenn die baggy sind und so. Sieht cool aus. Könnt ihr euch immer mal die Frage stellen, ist es stylisch oder ist the person just thin? Ist es stylisch oder ist diese Person nur dünn? Ganz oft für die Antwort sein, die Person ist einfach nur dünn und wir sind so gewohnt, halt bestimmte Körper nur zu sehen in bestimmten Outfits, dass wir direkt irgendwie denken, oh mein Gott, was für ein cooler Style hat diese Person. Der coole Style ist halt, dass die Person einen flachen Bauch hat. Und daran merkt man einfach, wie unterschiedlich Leute behandelt werden, wenn man sich in der Gesellschaft bewegt und wie uns Räume offenstehen oder nicht. Klassismus hat ganz viel mit Fettfeindlichkeit zu tun. Und das merke ich immer wieder in solchen Momenten, dass es ganz, ganz krass ist. Es wird ja auch immer dicken, fetten Menschen nachgesagt, wir wissen einfach nicht genug. Ne? Also man müsste uns mal erklären, wie wir uns ernähren und wie wir uns bewegen und dann gäbe es uns auch nicht mehr. Leider haben wir alles einfach immer noch nicht verstanden, dass wir weniger essen und mehr Sport machen müssen. Ich glaube, wenn es noch eine dünne Person sagt, vielleicht sickert es dann endlich ein und dann melde ich mich endlich im Fitnessstudio an. Also das ist halt, wie Diskriminierung aussieht. Diskriminierung ist eben nicht nur auf einer zwischenmenschlichen Ebene wie Bodyshaming, was halt trotzdem krasse Konsequenzen für Leute haben kann. Ne? Ich will das nicht kleinreden. Mobbing und Bodyshaming ist wirklich schlimm und kann Leute für immer psychisch halt, für immer psychisch quasi irgendwie krank machen. Ich will nicht so tun, als wäre das wenig. Ich will nur sagen, diese Systematik, die sich durch alle Lebensbereiche abzieht, die gibt es eben nicht für bei dünnen Leuten und Gewicht. Es fängt halt schon staatlich an, jetzt mal als Beispiel zu geben, als staatliche quasi Unterdrückung ist zum Beispiel, dass Gewicht nicht im AGG aufgeführt ist als eine Diskriminierungsform. Das heißt, wenn ich gefeuert werde, und das kommt durchaus vor, aufgrund meines Gewichts, kann ich mich nicht per Gericht dagegen wehren, weil es keine Diskriminierungskategorie ist. Das heißt, ich muss es erstmal hinnehmen. Es gibt mittlerweile so ein bisschen manchmal die Möglichkeit, über Behinderung zu gehen und so zu klagen. Aber natürlich heißt es auch erstmal, ich muss klagen, ich muss die Kohle haben und so weiter, die finanziellen Mittel und auch die Kapazitäten, zeitlichen Kapazitäten, das zu tun. Gleichzeitig zum Beispiel, ihr wisst ja bestimmt, dass Leute, die verbeamtet werden, so eine Gesundheitsprüfung bestehen müssen. Und da gibt es BMI-Obergrenzen. Und wenn man diese Obergrenzen übersteigt, dann kann einem die Verbeamtung versagt werden und man wird eben nicht verbeamtet. Mittlerweile wird das kaum noch in Deutschland gemacht, so in der Praxis, es steht aber noch drin. Es wurde ein paar Mal erfolgreich dagegen geklagt, sodass das halt so nicht mehr durch die Bank so ist, aber es steht noch da und es hält natürlich auch Leute davon ab, bestimmte Berufe nachzugehen. Im Beruf, gesellschaftlich insgesamt, Gesundheitswesen ist ein ganz wichtiger Faktor für fette Leute. Das ist eines der Themen, die mich am meisten interessieren und wo ich am meisten irgendwie immer wieder schockiert bin und möchte, dass sich was verändert, ist Gesundheitswesen, weil dicke, fette Leute gesundheitlich sehr, sehr schlecht versorgt sind. Und wir alle kennen ja die Erzählung, dass fette Leute besonders krank sind und wir sterben alle früher und uns darf es eigentlich gar nicht geben und uns gab es auch eigentlich nicht. Das stimmt natürlich alles nicht. Aber was tatsächlich ein Problem ist, ist, wie viel Fettfeindlichkeit wir im Gesundheitswesen haben. Leute werden nicht ernst genommen, unsere Symptomatiken werden nicht ernst genommen. Es gibt Studien darüber, die zeigen, dass Ärztinnen und medizinisches Personal ihren Ekel offen zeigen, regelmäßig vor fetten Leuten und daraus folgend auch dicke, fette Leute weniger gern anfassen. Und ich weiß nicht, wie viele so Vorsorgeuntersuchungen ihr schon mal gemacht habt. Das ist meist irgendwas mit Anfassen. Ob das jetzt irgendwie Dermatologie ist, wo man sich irgendwie abchecken lässt oder ob das irgendwie Brustabtasten ist gegen Brustkrebs oder so. Alles Untersuchungen, die bei dicken, fetten Menschen weniger häufig gemacht werden. Und das ist natürlich ein Problem, weil dann weniger schnell Sachen erkannt werden und gesehen werden. Und gleichzeitig auch medizinisches Fachpersonal nicht besonders gut darin geschult ist, überhaupt dicke und fette Körper gut zu betreuen und gut zu behandeln. Bei mir ist es zum Beispiel so, meine Oma hatte Brustkrebs, meine Tante hatte Brustkrebs. Das heißt, ich habe eine besondere irgendwie Gefahr, Brustkrebs zu kriegen. Und das heißt, ich sollte eigentlich, seit ich 27 bin, routinemäßig immer, wenn ich zu meiner Gynäkologin gehe, abgetastet werden an der Brust. Und ich bin ein paar Mal umgezogen schon in meinem Leben. Und jedes Mal, wenn ich zur Gynäkologin gehe, gebe ich das an, Geschichte von Brustkrebs, und nicht einmal haben die freiwillig meine Brust abgetastet. Nicht ein einziges Mal. Ich muss es jedes Mal aktiv einfordern, dass sie das tun.

Aber es geht noch, also es geht noch weiter als das. Also es gibt wirklich Berichte von dicken, fetten Menschen über das, was sie im Gesundheitswesen erleben. Die sind ganz, ganz grauenhaft. Es geht zu über Fehldiagnosen. Man kriegt ja sowieso ganz oft nur Diäten verschrieben. Diäten sind keine medizinische Behandlung. Ich komme mit meinem Körper zu einem Arzt und ich sage, mein Knie tut weh. Und der sagt, nehmen Sie 20 Kilo ab. Das ist keine medizinische Behandlung. Ich habe Schmerzen im Knie. Ich brauche dafür Hilfe. Ich brauche meinetwegen Schmerzmedikamente, vielleicht brauche ich irgendwie eine Schiene, vielleicht muss man mal ein MRT machen, vielleicht muss man mal sich angucken, was in dem Knie los ist. Und all das wird oft nicht gemacht. Es wird nur aufs Gewicht geschoben. Und auch, explizit auch, wenn die betroffene Person sagt, ich fühle irgendwas aus meinem Körper falsch. Zum Beispiel, ich habe Bauchschmerzen und ich hatte vorher nie Bauchschmerzen. Meine Periode bleibt aus und meine Periode ist vorher nie ausgeblieben. Das ist, weil sie fett sind. Sie müssen abnehmen. Und es gibt da ganz, ganz schlimme Fehldiagnosen, wo Leute viel zu schnell ihren Krebs diagnostiziert bekommen haben, viel zu spät diagnostiziert bekommen haben, weil es nicht ernst genommen wurde. Weil denen gesagt wurde, sie müssen abnehmen und dann ab nach Hause. Ciao. Und Vorsorgeuntersuchungen brauchen wir gar nicht erst drüber zu reden. Wir alle wissen, aus unzähligen Studien wird uns so eine Panik gemacht. Fette Menschen werden sterben, wir sind alle irgendwie herzkrank, wir sind alle irgendwie DiabetikerInnen und so weiter und so weiter. Und wenn wir nichts an unserem Gewicht ändern, dann wird das auch so bleiben und dann werden wir früh sterben, das ist die Erzählung. Und gleichzeitig wird nichts dafür getan, dass das nicht eintritt. Also, aber selbst wenn wir das wahrnehmen, und meine Meinung ist schon, dass Gewicht ein Faktor ist, der Gesundheit quasi beeinflussen kann, ein Faktor von sehr vielen Faktoren. Wenn wir das mal annehmen, und es gibt bestimmte Dinge, wo ich das sofort quasi unterschreiben würde. Zum Beispiel habe ich im Moment das Problem, dass ich einen Fersensporn habe. Und Fersensporn, ich weiß nicht, ob ihr das kennt, dann tut so die Hacke weh beim Laufen, das ist ganz schlimm. Das kriegen oft auch so MarathonläuferInnen und so Leute, die viel laufen, kriegen es. Ich habe das zufällig bestimmt, seitdem ich meinen Hund habe und sehr viel mehr laufe. Und das ist oft die Folge von einer Absenkung des Mittelfußes. Und das passiert, wenn man mehr Gewicht zum Beispiel auf Mittelfuß hat. Man kann dagegen Muskeln trainieren und all das, aber jetzt tut's weh, also will ich nicht Muskeln trainieren, sondern ich will einlagen. Trotzdem, dass Leute halt, also dass ich sagen kann, ja, das hat wahrscheinlich was mit meinem Mehrgewicht zu tun, mit meinem Fettsein zu tun, auch Gelenke können, die später vielleicht früher wehtun als bei anderen, können was damit zu tun haben. Trotz all dem, dass wir das wissen, wird nicht irgendwie standardweise zum Beispiel, werden nicht standardweise zum Beispiel Bandagen oder so für fette Leute gemacht. Bandagen könnten ja schon helfen, ne? Das unterstützt das Knie. Wenn ich jetzt zum Beispiel länger unterwegs bin mit meinem Hund, würde ich mir schon, glaube ich, zwei Kniebandagen anziehen. Oder ich habe es oft am Knöchel, weil ich da mal einen Bänderriss hatte, da eine Bandage drüber ziehen. Und gleichzeitig, wenn ich im Krankenhaus, als ich im Krankenhaus war, das letzte Mal einen Bänder angerissen hatte, hat mir deren Bandage überhaupt nicht gepasst, sondern hat mir das Blut abgequetscht, sodass ich die nicht ständig tragen konnte, sondern die immer wieder abnehmen musste, damit mein Fuß nicht komplett anschwillt. Und da fragt man sich schon, wenn ihr auf der einen Seite quasi der Meinung seid, dass wir so krank sind, warum gibt es so hohe Barrieren für überhaupt Hilfsmittel für uns? Das ist genau die gleiche Frage wie in der Blutdruckmanschette, das ist ein ganz typischer Fall. Man kommt ins Krankenhaus und dann kriegt man eine Blutdruckmanschette an und dann wird ja der Blutdruck automatisch ermittelt und dann wird gesagt, Sie haben Bluthochdruck. Ganz viel Bluthochdruck. Und dann irgendwann war ich im Krankenhaus und dann hat mir eine Pflegerin dort gesagt, ich glaube, wir brauchen mal eine andere Blutdruckmanschette, weil die ist ein bisschen klein für Sie. Und siehe da, andere Ergebnisse kommen raus bei meinen Blutdruckmessungen. Solche Fälle gibt es am laufenden Band. Das heißt, das Gesundheitswesen ist einfach kein sicherer Ort für uns. Und weil das so ist, gehen fette Menschen viel, viel seltener und viel, viel später erst zu Ärztinnen, wenn es wirklich gar nicht mehr anders geht, in meiner Erfahrung. Ich habe ja gerade gesagt, ich habe Fersensporn, den habe ich mittlerweile links und rechts. Jeden Morgen, wenn ich aufstehe, tut es erstmal eine Viertelstunde weh zu laufen. Und wenn ich wehtun sage, fühlt es sich so an, als würde ich auf meinem Knochen laufen. Und das habe ich seit 1,5 Jahren. Und ich war noch nicht beim Arzt. Das kann man ja noch aushalten. Genau. Weil ich davor einfach zu viel Angst habe, ne? Versteht mich nicht falsch. Nicht, weil ich nicht gerne schmerzfrei leben würde. Würde ich sehr gerne. Ja. Und so geht es halt überall weiter. Also auch im Beruf, super viel Mobbing findet statt aufgrund von quasi Gewichtsdiskriminierung. Aber auch können sich

gesellschaftlich insgesamt einfach werden fette Leute sehr viel angefeindet und werden auch in Medien und sonst wo sehr entmenschlichend dargestellt. Es gibt einfach sehr wenig positive Beispiele von dicken, fetten Leuten, die wir kennen. Im Bildungsbereich wissen wir, dass dicke Kinder, dicke, fette Kinder schlechter bewertet werden als ihre dünnen Gegenparts. Das ist alles schon statistisch nachgewiesen, in ganz vielen Studien erhoben worden. Und dass sie auch weniger oft Empfehlungen für Gymnasien kriegen und all das. Im sozialen Nahraum, da haben wir wieder eine kleine Besonderheit bei Fettfeindlichkeit im Gegensatz zu anderen Diskriminierungsformen. Alle Diskriminierungsformen, wie wir wissen können, im sozialen Nahbereich auch passieren. Und das heißt halt irgendwie Familie, Freundinnen, Leute, die uns nahestehen. Das heißt sozialer Nahbereich. Fettfeindlichkeit ist sehr präsent im Familien- und Freundinnenkontext. Super präsent. Und einer der Unterschiede zu vielen anderen Diskriminierungskategorien ist, dass bei Fettfeindlichkeit auch Menschen, die in der Familie meinetwegen sind, die selbst dick fett sind, oft teilnehmen an dieser Diskriminierung. Und das ist was Besonderes, weil das oft für Leute ja so ich meine, wenn ich jetzt an Queerfeindlichkeit zum Beispiel denke, dann ist so die lesbische Tante oder der gaye Onkel oder so, waren so unsere, da kann man sich dran festklammern und die verstehen uns vielleicht auf eine andere Art und Weise. Und bei Fettfeindlichkeit ist es oft einfach nicht der Fall. Also die Solidarität untereinander ist einfach noch nicht so da. Das Verständnis davon, dass es sich um Diskriminierung handelt, was man da erlebt und dass es eben nicht die eigene Schuld ist, was man erlebt, ist nicht da. Und es eine der großen quasi treibenden Kräfte von Fettfeindlichkeit meiner Meinung nach in der Gesellschaft ist genau das, dass diese Idee da ist, dass Menschen, die fett sind, selbst schuld sind an dem, dass sie fett sind. Und dass sie einfach nur sich mehr anstrengen müssten und dann könnten die dünn werden. Und wenn ich das nicht tue, dann verweigere ich mich einem gesellschaftlichen Druck und das lässt mich direkt irgendwie als trotzig und als irgendwie nicht handelbar dastehen, so wie auch fette Menschen oft wahrgenommen werden. Und diese Selbstverschuldung ist nicht wahr, das wissen wir auch. Wir wissen, dass wirklich 95% der Diäten nicht funktionieren. Bei allen Langzeitstudien zeigt sich das, egal bei welcher Diät. Die Leute nehmen das wieder zu. 95%. Das heißt, bei 95% der Menschen. Das heißt, quasi eine Diät zu verschreiben, ist nicht nur total absurd, wenn ich mit einem Problem zu dir komme, sondern es ist auch total ineffektiv, weil es einfach nicht funktioniert und wir wissen, dass es nicht funktioniert. Wir wissen auch, dass viel von Fatness einfach erbliche Faktoren hat und wir wissen auch, dass wir ganz viel davon nicht wissen. Also, dass wir nicht wissen genau, wieso, aber wir wissen, es gab schon immer dicke, fette Menschen und es wird immer dicke, fette Menschen geben. Letzter Punkt ist im eigenen Körper. Das schließt sich an dem, was ich gerade gesagt habe, an. Also, ich habe quasi hier angefangen mit meinem persönlichen Aktivismus, weil ich konnte irgendwann nicht mehr. So mit, ich glaube, 27, 26, 27 hat das begonnen für mich, quasi meine Auseinandersetzung mit meiner Fatness auf eine quasi neutrale Art und Weise. Und das war, weil ich es einfach nicht mehr ausgehalten habe. Ich habe es nicht mehr ausgehalten. Ich konnte es einfach nicht mehr. Und mir ging es wirklich schlecht. Und ich kann wirklich sagen, so Fettaktivismus. Andere fette Menschen, die dazu schon geschrieben haben, die haben mich gerettet, wirklich im wahrsten Sinne des Wortes, weil ich einfach so viele Sachen nicht machen konnte. Also so wie ich jetzt gerade zum Beispiel vor euch stehe, hätte ich mich niemals angezogen, noch vor 5, 6 Jahren. Gab so wenig Fotos von mir. Ich habe immer diese eine To-Do-Liste. Ich hatte immer so eine To-Do-Liste im Kopf, wisst ihr? Und ganz oben stand immer abnehmen. Immer. Jedes fucking Jahr. Seitdem ich 12 bin, mindestens. Noch früher eigentlich. Ich konnte schon in der Grundschule berechnen, wie viel ich abnehmen oder wachsen muss. Ich weiß nicht, ob ihr das kennt. Als Kind hat man so ein gelbes Buch gekriegt beim Kinderarzt. Und da stand dann halt so, waren so Gesundheitsdaten eingetragen. Unter anderem war dann Größe, Gewichtsgraf drin. Und ich konnte den schon in der, ich glaube, zweiten oder dritten Klasse lesen, um festzustellen, wie viel ich abnehmen muss oder wie viel ich wachsen muss, um nicht mehr dick zu sein. Und seitdem war das also auf meiner To-Do-Liste abnehmen. Jedes Jahr wieder und ganz viele darunter To-Dos, alles, was ich so sonst noch immer

Leben machen wollte. Du und alles, was da drunter war, ganz viele Sachen durfte ich halt nicht machen, weil ich fett war. Also zum Beispiel schwimmen gehen. Ich hatte keinen Bikini. Ich habe meinen ersten Bikini jetzt letztes Jahr mir geholt. Das sieht super gut aus. Aber genau, ich hatte noch nie einen Bikini. Ich hatte quasi keine Tops, die ich so in der Öffentlichkeit getragen habe. Ich habe ganz oft auch im Sommer quasi langärmliche Sachen getragen, damit man meine fetten Arme nicht sehen kann. Und dann habe ich mal gefragt, ist dir nicht warm? Und ich war mal so, nein, nein. Halt natürlich ist uns warm, es ist fucking heiß. Und irgendwann war ich halt, ich war einfach durch. Ich konnte einfach nicht mehr. Und ich wollte auch einfach nicht mehr. Und ich hatte auch in der Zeit schon so viele schlimme Übergriffe erlebt, quasi in romantischen Beziehungen, aber auch außerhalb davon, dass ich einfach gar kein Körpergefühl mehr hatte. Und ich habe so gemerkt, mein Kopf und mein Körper sind überhaupt nicht mehr in Kontakt miteinander. Irgendwie, ich verstehe überhaupt nicht, dass ich gestresst bin. Erst wenn ich völlig ausflippe, merke ich, oh, ich war wohl gestresst oder oh, ich war wohl traurig. Und ich konnte so gar nicht mehr mich selbst fühlen einfach. Ja, und somit hat es quasi, bei mir hat es damit angefangen. Bei vielen Leuten fängt es aber nicht damit an, weil es auch gar nicht so einfach ist. Und es ist auch nie irgendwie so eine gerade Linie. Weißt du, man ist nie fertig, irgendwie sich mit sich selbst zu beschäftigen. Aber ja, das ist oft, für viele Leute ist das der Einstieg, für manche Leute ist aber auch gar nicht der Einstieg. Für manche Leute ist das auch super schmerzhaft, sich damit auseinanderzusetzen, was man alles erfahren hat. Auch vielleicht in der Vergangenheit erfahren hat an Gewalt, auch im sozialen Nahraum, also auch dort, wo irgendwie Eltern dabei oder Freundinnen oder Geschwister oder Wahlfamilie. All das können sehr schmerzhafte Erinnerungen auf einmal werden, wenn man sie auf einmal aus einem anderen Blickwinkel sieht. Und es war bei mir auch so, es hat so eine zweite Pubertät, habe ich das Gefühl, bin ich auch immer noch drin, wo ich irgendwie so ganz neu rausfinden muss, was mag ich denn eigentlich, wenn ich mich nicht mehr an diese Vorschriften halte von dunkle Kleidung, keine gestreifte Kleidung, keine Tops ohne Ärmel und so weiter und so weiter. Was mag ich? Was mag ich auch sexuell? Was ist meine Sexualität überhaupt? All diese Fragen kamen auf. Und für mich war, glaube ich, Fatness so krass überstehend über so viele andere Sachen, dass ich ganz viele Sachen einfach gar nicht kennenlernen konnte. Weil ich hatte halt das Gefühl, ich bin fett und das war's, das bin ich. Das ist, was ich bin. Und das ist, wie die Gesellschaft mich sieht. Und zum Beispiel meine Queerness, und ich wusste schon ziemlich früh, dass ich irgendwie queer bin, aber also so, ich glaube mit 12 war ich das erstmal, eine Freundin von mir verknallt. Aber irgendwie das richtig zu mir anzugucken und zu entdecken über mich selbst, das kam erst so zweite Hälfte meiner 20er, weil ich davor einfach so damit beschäftigt war, mich selbst abzulehnen und mich fertig zu machen und mir zu erzählen, dass ich halt keinen Spaß am Sex habe, weil ich das Problem bin. Mein Körper funktioniert nicht wie andere Körper. Ich kam gar nicht auf die Idee, dass es daran liegen könnte, dass ich einfach vielleicht nicht auf Kerle stehe oder dass Kerle einfach fucking schlecht im Bett sind, ganz viele zumindest. Genau. Kannst weitermachen. Ja, genau, das ist heute der absolute Trend von Fettfeindlichkeit. Ich habe übrigens, eigentlich ist das so pink-gelb der Hintergrund, das ist sehr schön. Hier sieht man es jetzt leider nicht. Ich wollte nur sagen, dass ich euch nicht einfach nur weiße Folien mitgebracht habe. genau, heute wird Fettfeindlichkeit oft als Sorge an der Gesundheit getarnt. Das nennt sich Concern Trolling, ist ein englisches Wort. Das heißt einfach so Trolls, die quasi so tun, als hätten sie einen, oh Gott, helf mir gerade, Concern, als würden sie sich Sorgen machen. Und ja, also das ist nicht so. Die machen sich keine Sorgen. Dings, das ist bei mir, wenn ich irgendwas auf meinem Instagram-Account teile, wo ich zum Beispiel Fotos teile oder so, kommt immer mal wieder ein Kommentar von wegen, du verherrlichst, keine Ahnung, Übergewicht oder das ist ja alles schön und gut und jeder soll sich so lieben können, aber Übergewicht ist auch voll gefährlich und du verharmlost das oder so. Solche Sachen kommen immer wieder und das ist halt nicht wirklich eine Sorge um meine wirkliche Gesundheit, darum geht es den Leuten nicht. Es geht darum, quasi mich mundtot zu machen. Und das merke ich daran, dass diese gleichen Kommentare ich nicht finde bei Freundinnen, die sich mit einer Kippe im Club posten oder die irgendwie ein Bier in der Hand haben oder die ihren Cheeseburger posten oder was auch immer. Ich habe noch nie bei einer dünnen Person, bei einem Cheeseburger oder bei einem

Food-Ding sehen, dass da Leute drunter waren und so, oh, du weißt aber schon, dass das jetzt Fast-Food ist, oder? Es passiert nur fetten Leuten. Und daher geht es nicht wirklich um Sorge um Gesundheit. Auch deshalb, wenn man meine Gesundheit nicht bewerten kann von einem Post von mir oder von dem kleinen Ausschnitt, den ihr seht aus meinem Leben. Und ja, natürlich geht euch meine Gesundheit auch gar nichts an. Null. Und zwar gar nichts. Aber das bezieht sich natürlich, dieses Concern-Shorning bezieht sich natürlich auf zwei zentrale Annahmen. Nämlich, dass Fettsein per, die beide falsch sind, dass Fettsein per se ungesund ist und dass alle Menschen dünn werden können, da habe ich ja gerade schon was zu gesagt, wenn sie sich nur genügend anstrengen. Und beide Aussagen sind falsch. Also man kann einfach, wir können einfach nicht sagen, ob Fettsein per se ungesund ist, weil es einfach keine unbiased Forschung gibt in dem Bereich. Es gibt Forschung zu den Korrelationen von Fettsein und bestimmten Krankheiten. Es sind Korrelationen. Wisst ihr, was der Unterschied zwischen Korrelation und Kausalzusammenhang ist? Korrelation heißt, dass zwei Sachen gleichzeitig auftreten. Und Kausalzusammenhang heißt, dass das eine das andere bedingt. Okay? Wir können Kausalzusammenhänge in der Wissenschaft ganz oft nicht herstellen, weil halt gerade, wenn es um Menschen geht, es halt tausende Einflussfaktoren gibt. Und Korrelationen können wir aber darstellen. Wir können sagen, meinetwegen, das trifft oft zusammen auf. Warum sage ich das? Weil natürlich es sein kann, dass bestimmte Krankheiten tatsächlich, der Faktor von Gewicht tatsächlich eine Rolle spielt für bestimmte Krankheiten, für bestimmte Krankheitsbilder. Ich will das nicht verneinen. Ich sage nur, dass wenn diese Aussage falsch ist, und das wissen wir, gesichert, dann ist es egal, ob Fettsein per se ungesund ist oder nicht. Weil es gibt fette Leute. Und selbst wenn wir alle ungesund sind, haben wir alle verdient, eine gute Gesundheitsversorgung zu haben, haben wir alle verdient, diskriminierungsfrei zu leben. Egal, ob Fettsein gesund oder ungesund sein sollte. Von daher will ich darauf gar nicht so sehr eingehen. Aber ich will noch was dazu sagen, warum quasi das wichtig ist zu benennen, dass es eine Korrelation und keine Kausalkette ist. Nämlich, wir wissen nicht, was bedingt. Ich habe zum Beispiel PCO. Ich weiß nicht, ob ihr es kennt, das ist polyzystisches Ovarialsyndrom heißt es. Und das ist eine Intervariante. Das heißt, ich habe quasi Östrogen und ich habe auch einen relativ hohen Testosterongehalt im Blut und bin damit quasi nicht direkt einordnenbar in die Dings. Und PCO wurde mir damals gesagt, als ich diagnostiziert wurde, mit 14, glaube ich, oder 15 war das, wurde mir gesagt, das ist, weil ich fett bin. Mittlerweile wissen wir, dass es andersrum der Fall ist. Dass quasi PCO oft auslöst, dass Leute einen langsameren Stoffwechsel haben und dadurch auch schneller Fett ansetzen. Das ist ein Beispiel dafür. Ein anderes Beispiel dafür ist dass es halt, könnt ihr was mit Minderheitenstress anfangen? Mit dem Begriff? Also es gibt mittlerweile ziemlich gut in Studien belegt, dass halt die Stresshormone, die wir ausschütten, wenn wir Unterdrückung erleben in unserem Leben, sehr krass krank machen und die sehr krassen Effekt haben auf unsere gesundheitliche Entwicklung. Und das ist nun mal, wenn du in einer Welt lebst, die so fettfeindlich ist wie diese hier, in der wir leben, ist ein hoher Grad an quasi Stresshormonen sowieso immer da. Was wir nicht sagen können, ist, wie viel von dicken, fetten Menschen quasi den Krankheiten, die wir nachsagen, zum Beispiel Diabetes und Herzerkrankungen, wie viel davon geht wirklich aufs Fettsein zurück und wie viel geht auf fettfeindliche Unterdrückung zurück. Wir können das nicht auseinanderklamüseln, weil es einfach nicht möglich ist, das so einfach auseinanderzuklamüseln. Aber die Wahrscheinlichkeit, dass es zumindest ein Zusammenspiel gibt, also dass nicht nur das Gewicht einen Teil davon trägt, sondern auch eben Unterdrückung damit was zu tun hat, ist sehr hoch. Denn Minderheitenstress wird oft verbunden mit genau diesen Krankheiten, die oft auch Fatness zugeschrieben wird. Ne? Es gab zum Beispiel diese ganze Kampagne in den USA, ganz viel gegen fettfeindliche Küche. Und das wurde immer auch definiert als irgendwie so, was oft so als schwarze Südküche bekannt ist. Und es wurde gesagt, das ist der Grund, warum schwarze Leute in den USA öfter Diabetes haben als weiße Leute. Und mittlerweile ist man sich ziemlich einig, dass der Grund dafür nicht ist, dass quasi

die irgendwie anders essen und man die dahin bilden muss, was sie eigentlich essen sollen. Nein, sondern dass damit systematischer Rassismus sehr, sehr viel zu tun hat. Nämlich ein hoher Stresslevel, ein hohes Stresshormonlevel im Blut. Ja, genau. Das hatte ich auch vorhin schon gesagt. Dünn sein ist immer eine Leistung in der Gesellschaft, auch wenn wir das nicht so sehen wollen und wenn wir ganz oft nicht anerkennen wollen, dass das so ist, dass das so dargestellt wird. Aber es ist so. Und fett sein wird dann zu einer Verweigerungshaltung. Wenn das beides Annahmen sind, die überall in der Gesellschaft zählen, dann heißt das, alle fette Leute, die nicht dünn werden oder die nicht gerade auf ihrer Weight Loss Journey sind, verweigern sich einer Leistung, die zu erbringen ist. Wir leben alle im Kapitalismus und Leistung ist sehr wichtiger Wert in diesem. Hier habe ich euch ein Beispiel aus meiner Kommentarspalte heute mitgebracht und auch von quasi, was so sonst abgeht. Also das ist ein Ding. Ich fand es einfach nett, dass diese fette Person da sitzt und so gelangweilt und abgenervt aussieht von den Kommentaren, die ich rundherum platziert habe. Die sind, können eventuell triggernd sein, also müsst ihr sie auch nicht lesen, wenn ihr nicht wollt. Ich wollte nur mal kurz zeigen, was so passiert, wenn man sich irgendwie als fette Person auf Social Media begibt. Und hier ist einfach alles Mögliche. Ich bin eine Gefahr für die Gesundheit, das ist nun mal eine Tatsache. Fehlender Respekt von fetten Körpern kommt wohl daher, dass Fettsein so ziemlich alles repräsentiert, was eben keinen Respekt verdient. Wenn man fett ist und übermäßig Süßigkeiten kauft, dann wissen die Leute auch, dass man diesen Lebensstil weiter vorantreibt. Punkt, Punkt, Punkt, Punkt, Punkt. Genau. Und das ist halt so Einzelpersonen, ne, die sowas schreiben auf Social Media, aber die halt keine Einzelfälle sind. Das sind so laufende Sachen. Ich kriege so Sachen immer wieder rein. Immerhin sehen das auch Kinder, steht hier zum Beispiel noch dabei. Oh nein, die sehen, dass ich lebe. Genau, aber zum Beispiel auch der MDR macht so Sachen wie Volkskrankheit Adipositas. So teuer ist Übergewicht. Und das ist halt super entmenschlichend, ne? Also ich hoffe, das muss ich hier gar nicht so groß breitreten, aber das ist krass entmenschlichend, Leuten vorzurechnen, was sie der Gesellschaft kosten. Und das hat eine lange Tradition in Deutschland, ich komme darauf gleich noch. Leuten vorzurechnen, was das Volk kostet, dass ich existiere oder dass queere Leute existieren oder dass behinderte Menschen existieren. Das hat eine ganz lange Geschichte in Deutschland. Das ist die Behinderten-Pride-Flag. Es gibt eine neue Version mittlerweile, die einfach quasi diese Streifen einfach einmal quer rüber hat, weil diese Darstellung quasi für Menschen mit Epilepsie problematisch sein kann. Ich bin noch nicht dazu gekommen, die auszutauschen. Genau. Also heute, Fettfeindlichkeit speist vor allem aus vier, würde ich sagen, weiteren Diskriminierungskategorien. Also es hat Intersektion natürlich mit allen, wie alle Diskriminierungsarten, aber ich würde sagen, es speist vor allem aus vieren. Und das ist Sexismus, Rassismus, Behindertenfeindlichkeit und Klassismus. Das sind, würde ich sagen, die vier großen, die ganz viele Annahmen über fette Körper quasi, wo sich ganz viele Annahmen über fette Körper rausziehen. Und heute wird Fettfeindlichkeit oft legitimiert über Behindertenfeindlichkeit. Wir hatten das gerade schon, das Concern-Trolling. Das ist auch behindertenfeindlich übrigens, sehr. Auf Menschen zuzugehen und irgendwie in sie reinzuschreiben, was wir für ein Verständnis von Gesundheit haben oder auch nicht. Genau. Also die Annahme, dass Fettsein ungesund ist, ist eben auch eine behindertenfeindliche Annahme. Nämlich die Frage, die sich stellt, eben ist, warum darf ich unterdrückt werden, wenn ich ungesund bin? Also nehmen wir an, ich bin ungesund, weil ich fett bin. Warum legitimiert das Unterdrückung, die ich erfahre? Und warum sind Leute so okay damit, genau das zu sagen? Also es ist nun mal so, das ist nun mal ungesund, deshalb erlebst du das alles. Und das liegt natürlich daran, dass halt Behindertenfeindlichkeit krass vertreten ist in der Gesellschaft. Also krass einfach wenig besprochen, wenig hinterfragt wird und eben Gesundheit als so ein Wert dargestellt wird, der einfach alleine steht, der moralisch irgendwie einfach für sich steht, nach dem wir alle streben sollen. Das hat auch ganz viel damit zu tun, was wir als Gesundheit verstehen. Nämlich als Gesundheit verstehen wir körperliche Fitness in dem Sinne, als dass wir uns Körper irgendwie einen nicht behinderten, nicht kranken Körper vorstellen, der eben auch dünn ist, der weiß ist, der eigentlich am besten cis.

männlich ist, europäisch und so weiter. Habe ich immer mal wieder, mittlerweile rede ich nicht mehr mit Trolls, aber immer mal wieder Trolls zurückgefragt, ja, und was ist mit meiner psychischen Gesundheit? Also du bist so super irgendwie, sagst mir hier, dass du so besorgt bist um mich und meine Gesundheit und findest aber okay, dass ich irgendwie meine psychische Gesundheit komplett am Arsch ist wegen das, wegen dem, was ich erlebe, weil das irgendwie für dich nicht so greifbar ist vielleicht. Oder geht es dir vielleicht gar nicht um meine Gesundheit, sondern um meinen Körper? Der Gedanke eben, dass Gesundheit die Gesellschaft besser macht und wir das quasi fließt ja immer wieder ein, wenn wir sagen, ja, Hauptsache gesund, Hauptsache das Baby ist gesund, Hauptsache du wirst wieder gesund. Wenn ich Gesundheit habe, dann ist alles in Ordnung. Und es gibt halt auch nicht gesunde Menschen. Es gibt kranke Menschen in dieser Gesellschaft, es gibt chronisch kranke Menschen, es gibt behinderte Menschen, die sich nicht unbedingt als krank verstehen, aber die trotzdem in die Idee von dem, was wir Gesundheit, die sehr schmalen Idee von Gesundheit, trotzdem nicht reinpassen, weil sie meinetwegen Hilfsmittel benutzen oder sonst was. Die gibt es quasi in diesem Gesundheitsdings nicht. In unserer Gesellschaft ist Krankheit etwas, was überwunden wird. Wenn du krank bist, dann hast du das abzulegen. Du powerst durch, bis du wieder gesund bist. Und das ist ein super wichtiger, wird als super wichtiger Wert in unserer Gesellschaft hochgehalten, Gesundheit. Was Gesundheit tatsächlich heißt und wie Gesundheit tatsächlich quasi für jede Person einzeln aussehen soll, ist nicht, das ist nicht die Idee, die wir von Gesundheit in der Gesellschaft haben. Die Idee von Gesundheit in unserer Gesellschaft ist gerade, es gibt Gesundheit und dahin sollen alle hinstreben. Ich bin der Meinung, dass halt Gesundheit für jede Person anders aussieht. Ja, also du kannst natürlich sagen, wir haben ganz viele Studien darüber, wie quasi ungesund Rauchen ist. Aber wenn ich eine meinetwegen hochtraumatisierte Person vor mir sitzen habe, die Rauchen als eine quasi ein Hilfsmittel benutzt, nicht ständig getriggert zu sein, ist Rauchen dann noch ungesund? Das ist eine gute Frage, ne? Weil wir das nicht einfach beantworten können. Weil wir uns jede Person einzeln angucken müssen und sagen müssen, was ist für dich? Was ist für dich, wie willst du dein Leben leben? Was brauchst du an Bewegungsfreiheit? Was brauchst du an Hilfsmitteln, meinetwegen? Damit du gut dein Leben leben kannst. Und das ist am Ende gesund sein für diese Person. Aber wir können nicht sagen, gesund sein heißt, keine Ahnung, das und das und das, weil wir das einfach nicht quasi für alle Menschen sagen können. Behindertenfeindlichkeit hat eine faschistische Tradition in Deutschland. Also die Nazis haben ja, ich glaube, 750.000 behinderte und chronisch kranke Menschen ermordet und haben das eben auch mitten im Hinweis darauf getan, wie viel diese Menschen kosten, den Volkskörper. Da gab es auch so Plakate, da haben die das vorgerechnet, da stand dann drauf so, 60.000 Reichsmark kostet dieser Volkskranke das Volk. Und das war explizit die Begründung für den Massenmord von halt behinderten und chronisch kranken Menschen und psychisch kranken Menschen, dass es die Gesellschaft nicht tragen kann. Und dass diese Erzählung führt sich fort in den Diskussionen über Übergewicht, die über Übergewicht und Adipositas gehalten werden in der Gesellschaft. Wir haben jetzt ganz viel davon gehört, was alles Scheiße ist, was alles ein Problem ist, was Diskriminierung ist. Und jetzt gucken wir uns mal an, was dagegen so gemacht wurde und seit wann und was noch zu tun ist. Genau. Also angefangen haben quasi die Anfänge von Fettaktivismus waren in den 60er Jahren in den USA und zwar unter dem Label Fat Acceptance Movement. Und es ist sicher auch nicht zufällig passiert, dass es zum Erstarken des Civil Rights Movements gleichzeitig und von feministischen Bewegungen zusammen fiel. Es gibt halt viele Überschneidungen in diesen Thematiken. Ich hatte ja schon vorhin gesagt, dass Fettfeindlichkeit viel speist, auch aus Rassismus und Sexismus. Und das zeigt sich eben dadurch, dass es dort quasi aufgefangen wurde. Genau, was ich euch hier mitgebracht habe, ist, das ist Englisch, ich übersetze mal. Das ist so das erste aufgezeichnete fettaktivistische Event, was es gab auf der Welt. Das erste aufgezeichnete, ne? Also es das heißt nicht, dass es unbedingt das allererste war, war am 5.6.1967 und zwar in einem Fat-In in New York City und zwar im Central Park. Und da hatte
Steve Post zu aufgerufen, der war ein Radiomoderator in den USA und der hat quasi sich in seiner Show quasi damit dazu geäußert, wie schlimm es ist, als fette Person irgendwie zu leben, auf der Welt zu sein und wie viel Diskriminierung man erlebt und hat dann hier eben dazu aufgerufen, dass man ein Fat-In macht im Central Park. Und tatsächlich sind diese Aufforderungen auch direkt für direkt fette Leute nachgekommen und hatten dann so Plakate gemacht, auf denen stand so Fat Power und Think Fat und halt I like to eat und so Sachen. Und die haben sich dann da hingesetzt und haben so ein bisschen so eine Art auch Picknick gemacht, aber haben auch skandiert und haben sich eben das erstmal irgendwie vernetzt untereinander. Und es ist ganz schön krass, wenn man das so irgendwie sieht, dass es 1967 schon das erste Event gab und wenn man sich so anguckt, wie viele Jahre das jetzt her ist und dass trotzdem bis heute irgendwie das noch so ein Nischending geblieben ist, irgendwie sich damit zu beschäftigen, mit dieser Form der Diskriminierung. Genau. Die ersten quasi so Beiträge gab es eben auch schon in den 60ern, wo Leute darüber gesprochen oder sich darüber geschrieben haben, was es bedeutet, fett zu sein in der Gesellschaft. Und ein bekanntes Essay, was übrig geblieben ist, ist halt von Margaret K. Bass. Die schreibt im Essay On Being a Fat Black Girl in a Fat-Hating Culture, da fehlt ein L. Das heißt also, wie es ist, ein fettes, schwarzes Mädchen in einer fetthassenden Kultur zu sein, heißt das. Und die ist aufgewachsen eben im Süden der USA und hat eben erlebt, einerseits wie antischwarzer Rassismus quasi und Fettfeindlichkeit beides auf sie eingewirkt haben. Und darum geht es auch in ihrem Essay, was schon, glaube ich, in den 60ern rauskam. Gleichzeitig hat sich 1969 NAFA gegründet, das habe ich euch da oben mitgebracht quasi, die National Association to Advance Fat Acceptance, das ist so eine USA-weite Organisation für Fettakzeptanz quasi, setzen die sich ein und die wurde schon 1969 gegründet und zwar von Bill Fabray. Bill Fabray selbst war dünn, aber der hatte eine fette Frau und der hat gesehen, wie die behandelt wurde. Und er hat irgendwann gesagt so, es reicht, wir müssen irgendwas dagegen machen, wie du behandelt wirst in der Welt, ist nicht gut. Und hat dann halt das gegründet mit ihr gemeinsam. Und The Fat Underground, das sind vielleicht so die bekanntesten, die man so kennt aus der Szene, wenn man sich damit beschäftigt hat, das wird am meisten weitergetragen, war so ein queeres, lesbisch und vor allem auch mit vielen jüdischen Stimmen besetzte Gruppe, die als erstes mal unter NAFA, die waren quasi so eine Gruppe von NAFA, sich gegründet hat und sich eben nannte The Fat Underground. Und die haben mehr so, während NAFA versucht hat, so auch über institutionellen Druck und so weiter das Thema voranzubringen, hat The Fat Underground ganz klar Aktivismus betrieben. Also die haben Demos veranstaltet, die haben zu Boykotten aufgerufen, die haben Pamphlete geschrieben und Zines gemacht und irgendwelche Kunstauftritte und so weiter und so weiter. Die haben ganz viel so in diesem Grassroot-Activism quasi gestanden. Aber wie ihr seht, waren die halt auch, neben dem, dass sie jüdisch-lesbisch waren und eine queere Perspektive haben, die kamen alle aus dem lesbischen aus so der lesbischen Community, die sich vorher auch schon kritisch mit Gesundheit auseinandergesetzt hatten und waren halt super weiß dominiert. Und das ist auch bis heute so geblieben, dass eben, obwohl Fettfeindlichkeit ganz klar ihren Ursprung hat in antischwarzem Rassismus, ist was überliefert geblieben ist von der Geschichte von fetten Leuten und Fettaktivismus, ganz oft einfach weißer Fettaktivismus gewesen. Es gibt Archive zum Beispiel, da findet man fast ausschließlich halt Stimmen wieder und Scenes wieder und so weiter, die von fetten weißen Menschen gemacht wurden. Weiter. Genau, das ist ein Beispiel, das war 1971, glaube ich. Kannst du mal kurz gucken, ob das stimmt? Das müsste da draufstehen.
1971, Joni Tillman hat das gesagt, I'm a woman, I'm a black woman.

I'm a poor woman, I'm a fat woman, I'm a middle-aged woman, and I'm on welfare. In this country, if you are any of those things, you count less as a human being. If you are all of those things, you don't count at all. Also sie sagt, ich bin eine Frau, ich bin eine schwarze Frau, ich bin eine arme Frau, ich bin eine fette Frau, ich bin eine Frau im mittleren Alter und ich beziehe Sozialhilfe. In diesem Land, wenn du eine von diesen Sachen bist, zählst du weniger als Mensch. Wenn du alle diese Sachen bist, zählst du gar nicht. Und das ist zumindest, soweit wir wissen, so das erste Mal, dass quasi Fettsein in so eine Liste gesetzt wurde, neben anderen Diskriminierungsformen, und ganz klar mit aufgesagt wurde, hey, das ist nicht nur irgendwie eine Begleiterscheinung von irgendwas oder so, nein, das ist eine eigene Form der Diskriminierung, die ich erlebe und die meine Realität, wie ich hier in diesem Land lebe, maßgeblich beeinflusst. Johnny Timmon war eine Bürgerrechtlerin und hat sich sehr viel für so Welfare-Activism eingesetzt, also so quasi aus dem, wir würden heute sagen, quasi irgendwie sich gegen Klassismus eingesetzt, aber aus einer Idee von sie, also aus einer selbst betroffenen Perspektive, genau. Ja, gerne weiter. Kennt ihr Cass Elliot? Manche ja, manche nein. Cass Elliot war eine Sängerin, die war bei Mamas and Papas, Mama Cass eben, eine der Sängerinnen, und die ist 1974 gestorben. Und um ihren Tod gab es ganz fettfeindliche Erzählungen. Die Erzählung, die einfach eine Lüge war und falsch war, war, dass sie an einem Schinkenbrot erstickt sei. Und dass sie so gestorben sei. Und das ist natürlich aufgrund dessen, dass sie fett war, wurde das so erzählt. Die Realität ist eine andere. Cass Elliot hat nämlich immer wieder versucht abzunehmen, auch mit Diätmitteln und mit sogenannten Schockdiäten, die eben Nulldiäten sind, wo man quasi fast gar nicht mehr isst, nur noch Pillen zu sich nimmt. Und die hatte so eine Fluktuation immer in ihren quasi in ihrem Gewicht, dass sie halt herzkrank geworden ist. Das ist übrigens eine nicht so seltene, nicht so eine seltene Folge von quasi Dauerdiäten. Und ihr Herz einfach aufgegeben hat. Ich meine, wenn ihr euch dran denkt, so in den 70er Jahren, Diätmittel hieß damals auch einfach, du hast Speed gekriegt, basically. Also du hast basically Amphetamine gekriegt. Ich weiß nicht, ob ihr das schon mal gemacht habt. Alle, die es gemacht haben, können euch sagen, man isst nicht auf Amphetamin. Und man isst gar nicht auf Amphetamin, aber Amphetamine haben eben auch noch ganz viele andere Effekte im Körper. Genau. Also die hat einfach Drogen gekriegt und ganz viele andere, ihr kennt bestimmt Elvis vielleicht als Geschichte. Elvis war ja auch eigentlich dickfett und auch Elvis wurde immer wieder runtergehungert, damit er auftreten kann und damit er das Sexsymbol sein kann, was er ist. Und auch bei Elvis gab es bei seinem Tod diese so ein Gerücht, dass er an einem Cheeseburger auf dem Klo, also dass er tot gefunden wurde auf dem Klo sitzend mit einem Cheeseburger in der Hand. Das ist übrigens auch eine Lüge, das stimmt auch nicht. Und solche Erzählungen machen wir mir immer wieder klar, dass fette Menschen so respektlos behandelt werden, auch noch im Tod, wisst ihr? Sogar im Tod halt werden Leute, fette Leute nicht in Ruhe gelassen, sondern es werden super entmenschlichende, irgendwie vermeintlich lustige Erzählungen über sie erfunden, damit wir uns auch noch, wenn sie gestorben sind, und zwar an Fettfeindlichkeit, das würde ich auf jeden Fall sagen, Cass Elliot ist an Fettfeindlichkeit gestorben, selbst wenn sie daran gestorben sind, irgendwie finden wir noch einen Weg, uns irgendwie darüber lustig zu machen. Das ist für mich amazing, einfach. Also, genau. Was das allerdings ausgelöst hat, weil das einfach so quasi, es wurde so dieses Gerücht, dann wurde das ganz viel irgendwie weiter verbreitet und The Fat Underground hat das natürlich auch mitgekriegt und die haben dann Protest vor dem Gesundheitsamt in New York organisiert und haben quasi dem Gesundheitswesen das zum Vorwurf gemacht. Die haben gesagt, ihr habt Cass umgebracht mit euren Diätmitteln. Und ihr habt sie getötet und die medizinische Versorgung in diesem Land hat dafür gesorgt, dass Cass jetzt tot ist. Und Cass hätte nicht sterben müssen, vor allem nicht so früh,
wenn man sie einfach hätte fett sein lassen. Und haben halt gesagt, wir lassen das nicht mehr zu, dass diese Erzählung gemacht wird, dass wir quasi, weil wir fett sind, basically selbst schuld und basically ein großer Joke, unser Leben ein großer Joke ist für alle anderen, über den man lachen kann und sich auch ein bisschen ekeln kann. Das war eine relativ große Demo und es hat ein bisschen Aufmerksamkeit generiert. Genau. Und daraufhin haben sich dann immer mehr Gruppen auch gegründet. Nicht nur daraufhin, es gab natürlich viele verschiedene Faktoren, die da eine Rolle gespielt haben. Ich sagte ja, zu der Zeit gab es eben auch schon verschiedene Gruppen und das Thema war nicht völlig unbesprochen. Aber in den 70er Jahren haben sich einfach dann mehr Gruppen gegründet, immer mehr. Erste Zines sind entstanden, erste Konferenzen haben stattgefunden, zum Beispiel eine queere, fette Konferenz in Kalifornien hat stattgefunden, wo irgendwie sich das erste Mal Leute getroffen haben, um Wissen auch zu teilen. Es gab ja bis dato auch nicht so wirklich, also das Wissen, was wir haben über quasi Fettfeindlichkeit und so, ist ja aus uns entstanden. Das haben fette Leute irgendwann gedacht, aufgeschrieben, aufgenommen oder was auch immer und zusammen quasi dieses Wissen überhaupt erst erstellt. Und dafür braucht es natürlich Kontakt, es braucht Community, es braucht Austausch, damit wir wirklich ein Bild von dem haben können, was uns da fertig macht, was uns da unterdrückt. Und dann 1973 hat der Fat Underground das Fat Liberation Manifesto rausgegeben, das könnt ihr immer noch lesen. Und könnt mal zu Hause aus Spaß euch, das ist so eine DIN A4-Seite, und da haben die halt so Forderungen aufgeschrieben, was sie fordern, was besser laufen muss, wo Fettfeindlichkeit nicht mehr da sein soll. Und das ist halt super erschreckend aktuell. Also ihr könnt mal durchgehen die Liste und mal überlegen, was davon wohl abgehakt ist. Ihr werdet vermutlich bei Null landen. Ja, weiter. Genau, heute gibt es noch mehr Gruppen, überall auf der Welt, Personen und Organisationen auf der ganzen Welt. In Deutschland ist die einzige Stelle, die bisher bezahlte Stellen hat für diese Arbeit gegen Gewichtsdiskriminierung, ist die Gesellschaft gegen Gewichtsdiskriminierung in Berlin. Die haben im letzten Jahr das erste Mal Gelder, staatliche Gelder dafür bekommen, sich mit dem Thema auseinanderzusetzen und eine Weiterbildung für das Thema im Antidiskriminierungsfeld zu machen. Ich arbeite für die Gesellschaft gegen Gewichtsdiskriminierung, deswegen weiß ich das. Alles davor ist ehrenamtlich passiert. Alles, was ich euch erzähle an Wissen, was ich euch erzähle an Wissen, was ihr heute hier gehört habt, habe ich gelernt von anderen fetten Menschen, die das umsonst gemacht haben. Die haben vielleicht genauso wie ich jetzt hier bin, mal ein Honorar gekriegt dafür, aber ihr wisst alle, dass das halt jetzt diese anderthalb Stunden, zwei Stunden, die wir hier zusammen sind, abdeckt, mein Honorar. Das deckt nicht ab, quasi, wie ich an dieses Wissen gekommen bin. Das wird nicht bezahlt. Und bis hier, bis quasi Juni letzten Jahres, gab es nie Kohle dafür, dass Leute das gemacht haben. Die haben das in ihrer Freizeit gemacht und es ist deswegen ganz, ganz wertvoll, dieses Wissen. Genau. 2023 gab es jetzt das erste Mal das Fettcamp in NRW. Das ist ein Beispiel. Es gibt überall auch mal wieder so, es gibt mal Kleidertausche, es gibt so queere fette Gruppen, es gibt auch fette Gruppen, die irgendwie Intersektionen mit Rassismus sich im Besonderen angucken. Zum Beispiel, die gibt es jetzt gerade nicht mehr, weil sich einfach Leute ein bisschen verteilt haben anders, aber was zum Beispiel ein Beispiel dafür, für so die, wo viel über die Intersektion auch von Race und Fatness irgendwie gesprochen und auch im Aktivismus sich wiedergefunden hat, war zum Beispiel der fette Widerstand, die waren so in Frankfurt am Main angeordnet. Es gibt also immer mal wieder so Gruppen, auch in Deutschland, die sich dem annehmen und Einzelpersonen, die sich dem annehmen. Wenn ihr online mal guckt, findet ihr bestimmt ganz viele. Genau, und mittlerweile geht es halt eben nicht mehr nur quasi Fettfeindlichkeit, es geht auch darum zu gucken, was sind so die verschiedenen Intersektionen, wie sehen die aus, denn quasi, wenn wir uns nicht klar machen, woher Fettfeindlichkeit kommt und was Fettfeindlichkeit bedingt, sehr schwierig dagegen vorzugehen, weil es sonst immer unklar für uns bleibt. Genau, hier habe ich es nochmal aufgeschrieben, viele Einzelpersonen, die viel ehrenamtlich gearbeitet haben. Also es gibt mittlerweile auch Bücher und Podcasts und so weiter, die ihr hören könnt, zum Beispiel Rampe reicht von Schwarz-Rund oder Respect My Size von Schönwild und gerade den anderen Namen vergessen. Genau, oder als Bücher gibt es Body Politics oder von Michelle Michelberger, glaube ich, oder Fashionista ist zum Beispiel auch ein Buch auf Deutsch. Und im englischsprachigen Raum gibt es noch sehr viel mehr Bücher, Podcasts mit sehr viel
größerem

Blickwinkel auch noch auf verschiedene Intersektionen. Googelt mal, ihr werdet bestimmt finden, schreibt einfach erstmal rein, so hey, Liste von fettpositiven Podcasts oder so, und dann findet ihr wahrscheinlich auch sowohl deutsche als auch englischsprachige, die ihr dann mal anhören könnt. Ich würde es euch ans Herz legen, weil ihr, es ist ein guter Anfang heute, aber es gibt noch sehr viel mehr zu wissen. Genau, und das bringe ich immer mit, vor allem wenn ich so auf linken Veranstaltungen bin, weil ich immer denke so, hi, wir wollen ja alle das Gleiche, oder? Wir sind ja alle Antifaschistinnen. Und Fettfeindlichkeit speist eben auch aus deutscher faschistischer Tradition. Das einerseits irgendwie, hatte ich ja schon gesagt, aus Behindertenfeindlichkeit, die eben eine ganz lange faschistische Tradition in Deutschland hat, aber auch zum Beispiel aus Klassismus, der auch eine faschistische Tradition in Deutschland hat. Ich war noch letztes Wochenende auf einem sehr guten auf einer sehr guten Klassismusfortbildung. Und auch da ist mir wieder klar geworden, ja, es ist einfach so, die Kombinationen quasi sind so krass, die Intersektion zwischen Fettfeindlichkeit und Klassismus. Und auch Menschen, die eben ohne Arbeit waren oder wohnungslos oder psychisch erkrankt oder so, wurden ja im Nationalsozialismus verfolgt. Und auch die wurden mussten zwangsarbeiten oder wurden ermordet. Und das alles steckt eben auch in Fettfeindlichkeit. Also auch das alles sind faschistische Ideen und faschistische Ideologien, die sich dort wiederfinden. Und trotzdem wird es in so 161-Kreisen, für alle, die nicht dabei waren, antifaschistische Aktionen ist 161, das sind die Zahlen im ABC, wo die verschiedenen Dings sind, Buchstaben sich wiederfinden. Es findet trotzdem kaum Beachtung in den Kreisen. Also es wird vor allem nicht aufgearbeitet. Vielleicht haben Leute das schon mal gehört und sind natürlich auch dagegen, wie wir ja immer gegen alles sind, aber haben sich nicht wirklich oder wollen sich nicht wirklich damit beschäftigen, was das auch für den Aktivismus heißt. Ihr wisst ja sicher, dass so in antifaschistischen, oder vielleicht wisst ihr es vielleicht nicht, in antifaschistisch linken Kreisen oft so ein großes Augenmerk auf so Fitness auch gelegt wird. Ne? Also quasi Antifa-Arbeit ist Handarbeit und so weiter, diese ganzen Sprüche sind halt einfach ableistisch, sind einfach behindertenfeindlich. Also quasi Aktivismus kann viele Formen annehmen und wir sind nicht alle die Leute, die irgendwie in Bäumen sitzen und wohnen können oder die vor den Bullen besonders gut wegrennen können oder die besonders gut Krav Maga lernen können oder ich weiß nicht, was noch dazu gehört, um richtig cooler Antifa-Dude zu sein. Oder die auch nur die Klamotten, den Klamottenstil in der Form tragen können, oder überhaupt erst Größen finden in dem Klamottenstil. Nein, das ist nicht der Fall. Und quasi sich dahingehend mal anzugucken, was sind so unsere Aktivismuspraktiken, was machen wir alles als Aktivismus und welchen Aktivismus werten wir vielleicht auch ab, zum Beispiel wenn der online stattfindet, oder welchen haben wir noch gar nicht bedacht, ist nicht nur ein Tool, um Fettfeindlichkeit mal zu besprechen und Behindertenfeindlichkeit in so Antifa-Kreisen, sondern sich auch mal klarzumachen, so, was können wir vielleicht noch als Mittel benutzen, um antifaschistisch irgendwie aktiv zu sein. Weil ich kann euch sagen, dass behinderte Menschen und fette Menschen auch Aktivismus betreiben, aber vielleicht benutzen die ein bisschen andere Mittel, vielleicht kann man da auch was lernen. Nur mal so als Vorschlag. Ja, also hat linker Aktivismus ein Problem mit Behindertenfeindlichkeit? Ja. Punkt. Ganz oft wird es nicht mitgedacht, habe ich ja gerade gesagt. Ganz oft ist es einfach nicht vorhanden, basically, die Idee überhaupt, dass wir, wenn wir eine Aktion planen, wenn wir bestimmte Sachen planen, mal drüber nachdenken sollten. Okay, wir wollen eine Demo planen. Was könnte zum Beispiel Leute davon abhalten, zu dieser Demo zu kommen? Und ich habe das schon so in queerfeministischen Organisationen, ich habe zum Beispiel eine ganze Zeit lang Feministischen Kampftag mit organisiert in Mainz. Und da, sobald das irgendwie ein Flinterhand war, sahen die Demos sowas von anders aus. Es gab Menstruationsartikel auf unserem Demowagen, es gab Stühle, es gab eine Möglichkeit mitzufahren, wenn man irgendwie nicht gut laufen konnte. Es gab Windeln, es gab Kinderspielzeug und so weiter und so weiter. Es gab Kopfhörer, es gab die Möglichkeit, in einem ruhigeren Block zu laufen, wenn man irgendwie sehr schnell überreizt wird. Wir hatten Fidget Toys dabei. Wir hatten alles Mögliche dabei, weil wir dachten, es gibt bestimmte Dinge, die Leute davon abhalten, an diesem Tag rausgehen zu können. Und das ist unter anderem, dass sie Kinder haben zum Beispiel. Das ist unter anderem, dass sie nicht lange stehen können. Und wir ständig auf irgendwelchen Kundgebungen dann stehen. 1,5 Stunden. Wir können Klappstühle mitnehmen.
Ne? Genau. Und so kann man das eben auch weiterdenken in allen möglichen Diskriminierungskategorien rein. Und kann sich überlegen, was brauchen wir, damit Leute an diesem Ort teilnehmen können und dass wir auch davon profitieren, dass Leute an diesem Ort teilnehmen. Weil wir werden faschistische Unterdrückung nie ganz verstehen, wenn wir nicht Leute verstehen. Es wird so oft auch in Antifa-Kreisen dieser Unterschied aufgemacht zwischen Identität und materieller Politik. Und halt für mich geht das auch zusammen. Wir können nicht wissen, was die materielle quasi die materielle Realität von ganz vielen Menschen ist, ohne dass wir Identitätspolitik machen und Menschen bemühen, quasi, dass sie sprechen für sich selbst, dass sie uns sagen, wie ihre Realität aussieht. Solange wir nicht alle hören, können wir auch nicht wissen, wie wir materieller Ungerechtigkeit in der Gänze begegnen können. Das bin ich auch. Das ist so eine Fotoreihe gewesen, die ich gemacht habe, um mich anzufreunden mit meinen Fetträuchchen. Und das ist mir auch teilweise gelungen. Das ist ein Tipp, den ich halt allen dicken, fetten Leuten gebe. Macht mal Fotos von euch nur für euch. Und zwar so, dass ihr sie schön findet, ästhetisch schön findet. Das macht ganz viel, hat für mich ganz viel mit meinem Körper, mit dem Körper. Ein integraler Teil der Natur. Das war's schon. Damit meine ich nicht, dass ihr nicht körperlich selbstbestimmt sein sollt, sondern genau das Gegenteil. Ihr sollt körperlich selbstbestimmt sein. Und dazu gehört auch, unseren Körper zu verändern, wenn er uns nicht das gibt, was wir brauchen quasi von ihm. Also versteht es bitte nicht als so eine naturalistische Idee von, ihr müsst alle cool sein mit eurem Körper, gar nicht. Bitte macht mit eurem Körper so, dass ihr euch drin wohlfühlt. Bedenkt nur, dass es immer einen gesellschaftlichen Blick von außen gibt und es darum gehen soll, dass ihr euch cool fühlt in eurem Körper. Und das ist immer so eine Aushandlung zwischen dem, was wird gesellschaftlich von mir erwartet und dem, was brauche ich selbst, um cool zu sein. Okay? Danke.

0: Fragen jetzt. Wenn ihr habt, wenn nicht, dann nicht. Ja.
1: Kann man sich auf Social Media finden?
0: Ja. Ja, also von diesem Jahr. Dieser Vortrag wird ja gerade live gestreamt und wird danach auch noch abrufbar sein. Ich weiß nicht wo, aber vielleicht könnt ihr dazu am Anschluss noch was sagen. Genau. Und man kann mich auf Social Media finden, auf Instagram, Luise mit einfachem U und dann so ein Unterstrich und dann Boom mit Doppel-O. Das war mein privates Profil und da habe ich mich irgendwie einfach so genannt und dann habe ich es irgendwie nie geändert. Ja. B-O-O-M, also Luise-B-O-O-M. Genau. Weitere Fragen? Ja. Ich glaube, eine der Sachen, die ich dir als erstes mitgeben würde, ist, dass du ganz klar machen musst in der Einladung, dass es kein Diät-Talk willkommen ist, weil das oft so, also es ist ganz, es muss sich ganz klar rauslesen aus der Dings, weil das auch oft eben Fettis, es gibt viele Fettis, die dann kommen und glauben, man kann sich dort austauschen über irgendwie Diäten oder so.
1: Ja. Also das hatten wir schon, und auch das war tatsächlich gar nicht so leicht zu handeln am Ende. So,
0: ist auch nicht.
1: Auch nicht sagen will, du da darfst.
0: Du musst jetzt gehen.
1: Ja, genau.
0: So. Ja. Ja, genau. Ich glaube, wir hatten zum Beispiel beim Fatcamp die Formulierung gewählt, dann wir freuen uns, je fetter du bist, desto mehr freuen wir uns auf dich. Und zwar, weil du umso mehr fettes Wissen in dir trägst, weil du umso, weil es umso schwieriger ist, herzukommen und so weiter und so weiter. Um klarzumachen halt, dass wir wirklich da nicht irgendwie nur dicke Leute sitzen haben wollen, sondern dass wir halt wirklich möchten, dass Menschen kommen, die sonst nicht oft angesprochen werden. Was immer, glaube ich, auch so ganz nett ist für Socializen, damit man so ein bisschen auftaut miteinander, ist vielleicht einen Kleidertausch organisieren. Das ist immer ein super gute Dings. Ich war jetzt noch vor ein paar Wochen selbst auf einem Workshop, den ich besucht habe als Teilnehmende. Und da hatten wir auch einen Kleidertausch. Und es war einfach so ein schöner Moment, weil alle sich so gefreut haben, weil man findet, das erste Mal oft für viele im Leben ist es so, dass man ganz viele Sachen anprobieren kann, weil einem auf einmal ganz viele Sachen passen. Und alle sind halt so, feiern sich gegenseitig und sind halt so super happy, dass man die Sachen weiter voranbringt. Genau. Das wäre vielleicht noch so ein Tipp. Und das andere ist, naja, ich würde dir quasi eigentlich empfehlen, dass du hast ja wahrscheinlich noch andere Leute, mit denen du das gemeinsam organisierst, genau, dass ihr euch einfach so überlegt, wie ihr auch wertschätzend auf Sachen eingehen könnt, die vielleicht nicht cool sind, die geäußert werden. Also ich habe ja gerade gesagt, viele fette Leute sind eben in Fettfeindlichkeit nicht so politisiert und ich glaube, wir brauchen Räume, in denen es auch okay ist, dass wir mal irgendwie die falschen Worte benutzen oder so und wo wir irgendwie liebevoll darauf hingewiesen werden, hey, das ist für manche nicht so cool, was du sagst, oder hey, das performt wieder die Idee, dass wir alle gesund sein müssen. Warum denkst du das gerade so oder warum sagst du das gerade so? Ich glaube, das sind so, Leute sollten sich wohlfühlen und dann kommt meistens der Austausch von alleine, weil Leute unbedingt halt eigentlich jemanden zum Reden brauchen.

0: Lädt dein Lieblings-YouTube-Channel nicht, weil deine Oma den ARD-Krimi in 8K streamt?
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3: genau so, das war's. 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
0: Du hast die ganze Nacht auf Streife geschaut.
4: Ja, was soll denn das hier?
0: Und jetzt ist deine linke Gehirnhälfte abgestürzt. Du hast das Gefühl, dass die Gesellschaft in der Evolution den Rückwärtsgang eingelegt hat? Dein Lüfter ist lauter als ein startender Airbus A380.
5: Neun von zehn Ärztinnen empfehlen die Jugendredaktion. 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
0: 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Zu Risiken und anderen dummen Fragen fressen Sie die Packungsbeilage und schlagen Sie... und schaut auf okmq.de.

0: Wir begrüßen heute Andreas Hilger, der maßgeblich die Organisation der Landesliteraturtage 2026 hier in Dessau-Roßlau in der Hand hat. Herzlich willkommen.
1: Hallo.
0: Andreas, ich wollte dich zuerst fragen, die Landesliteraturtage haben 92 in Dessau begonnen, haben dann auch noch mal das Jahr darauf da stattgefunden und seitdem gar nicht mehr. Wie kommt es, dass sie jetzt wieder hier zurück sind?
1: Ja, die Landesliteraturtage sind in Dessau gegründet worden. Es war eine Nachwendegründung. Da gab es halt damals einen Bibliotheksdirektor, der der Meinung war, es wäre doch schön, die Literatur des Landes mal abzubilden, konzentriert. Und dann sind die auf Wanderschaft gegangen, sind durch viele Städte, auch manche Städte mehrfach gereist. Und irgendwie hat Dessau sich nie wieder dafür beworben. Und möglicherweise auch, weil zu viel anderes war. Und jetzt hat man natürlich auch das Bauhausjubiläum zum Anlass genommen, zu sagen, das wäre doch schön, wenn die Stadt flankierend Gegenwartsliteratur abbilden würde. Und deswegen sind die Landesliteraturtage dieses Jahr hier. Und deswegen ist das Motto auch findet statt. Also die Idee, dass man sagt, Städtebau, Stadt, wie wollen wir leben? Diese Fragen haben viel mit dem Bauhaus zu tun. Deswegen haben wir das Motto drüber gestellt, obwohl es natürlich nicht sklavisch ist. Also es ist jetzt nicht so, dass wir die Autoren nur danach ausgesucht haben, ob sie irgendwelche urbanen Visionen entwerfen oder so. Es ist vor allen Dingen immer ein Spiegel der Gegenwartsliteratur im Land und man addiert dann immer ein paar Lesungen von Autoren, wo man denkt, die würden zum Thema, zur Stadt, zum Jahrgang passen. Und so fügt sich das Programm dann.
0: Und könnte man sagen, zu dem Hintergrund, dass es eben Bauhausjubiläum ist, also hat dieses Thematische auch wirklich dieses Programm beeinflusst? Jetzt nicht nur die AutorInnenauswahl, sondern wirklich auch so thematisch, dass man gesagt hat, wir wollen konkret nach diesen Themen in den Werken suchen, die es aktuell gibt?
1: Also das Auswahlprozedere funktioniert so, dass man eine Ausschreibung macht, die erstmal landesintern läuft. Da ist der Friedrich-Bödecker-Kreis als Autorenvertretung in Sachsen-Anhalt maßgeblicher Partner. Es gibt auch noch andere Autorenkreise in Halle und Magdeburg vor allen Dingen, die dann auch beteiligt sind. Und da guckt man natürlich erstmal, was kommt. Also man kann ja jetzt Autoren nicht zwingen, sich zu einem Thema zu verhalten, aber oft findet man ja in den Texten tatsächlich dann auch Bezüge. Und natürlich bei den auswärtigen Autoren, die man einlädt, beeinflusst das schon. Also, dass man sagt, wer könnte denn wirklich auch interessant sein, wer könnte auch für den Ort interessant sein. Das war bei uns ganz wichtig. Das wird auch jetzt von Autoren immer wieder hervorgehoben, dass wir eine große Vielfalt an Orten haben. Also, dass dieses Stattfinden auch für das Publikum eben so gedacht ist, dass man Orte entdeckt, neu entdeckt, vielleicht auch wiedererlebt, anders erlebt. Und da haben wir ein großes Spektrum und haben versucht zu gucken, welche Autoren könnten mit welchem Ort zusammenpassen. Das Bauhausmuseum ist da ein wichtiger Ort natürlich in diesem Jubiläumsjahr. Und da haben wir eben zum Beispiel wirklich Autoren, die tatsächlich mit dem Thema Stadt auch umgehen.
0: Und es findet ja auch ein Teil draußen
1: Ja.
0: statt. Es gibt auf dem Marktplatz diese, wie nennt sich das?
1: Lesezimmer.
0: Das
1: Ja.
0: Lesezimmer. Sie sind im
1: Ja.
0: Georgengarten. Also willst du da noch mal was
1: Ja, also
0: zu
1: es
0: sagen?
1: gibt das Lesezimmer geht auf eine Geschichte zurück, die tatsächlich, da muss man auch sagen, vielleicht ist das auch ein Grund, warum die Landesliteraturtage nicht in Dessau zu Gast waren. Wir hatten ja in den letzten Jahren immer das Stadtlesen. Und bei diesem Stadtlesen gab es immer so ein Zentrum auf dem Markt. Und das haben wir jetzt als Lesezimmer wiederbelebt. Das Stadtlesen gibt es in dieser Form nicht mehr. Und da wird es also eine Bühne auf dem Markt geben, wo wir versuchen, ein bisschen diese schöne sommerliche Situation, frühsommerlich, zu nutzen. Und wirklich, da haben wir auch geguckt, dass wir Autoren auswählen, die möglicherweise auch mit Musik zusammen agieren, um das ein bisschen robuster zu machen, weil die Atmosphäre auf dem Markt ja doch ein bisschen trubeliger ist. Es gibt auch für die Autoren, die eine etwas intimere Atmosphäre brauchen, dann die Möglichkeit, in den Garten der Stadtbibliothek zu gehen. Das ist dann so die Alternativbühne. Ja, und ansonsten haben wir halt viele Orte. Also wir haben, wenn man jetzt die Bauhausorte sich angucken will, wir machen eine Veranstaltung im Kornhaus, wir machen eine Veranstaltung im Moses-Mendelssohn-Zentrum, also in Törpen. Da wird Philipp Oswald zu Gast sein, der ehemalige Bauhausdirektor, der aus seinem Buch Bauen am Nationalen Haus liest, also auch ein sehr politisches und sehr aktuelles Thema. Wir haben den Leopoldshafen als einen Ort, wo man sonst nicht so unbedingt hinkommt. Die historische Bootshalle, da wird der Wilhelm-Müller-Kreis lesen und vielleicht schon einen Ausblick auf 2027 geben, wenn wir Wilhelm-Müller-Jahr feiern, hier in der Stadt. Und wir haben den Eichenkranz in Wörlitz, wir haben den Luisiumspark, wir haben den Georgengarten. Das ist eine besonders aufwendige Veranstaltung, weil da haben wir vier Autoren, die viermal lesen an vier verschiedenen Orten. Also im Tischbeinsaal, im Blumengartenhaus, dann vor dem

0: Deswegen haben wir diese langen Nächte etabliert, von denen es vier geben wird. Also wir werden in der Georgenkirche und im Gemeindezentrum dort eine lange Nacht des Glaubens machen. Wir werden auf der Burg Roßlau eine lange Nacht des Lachens haben, eine lange Nacht der Spannung im Logenhaus und eine lange Nacht der Lyrik im Alten Theater. Und dabei wird es immer vier, fünf Autoren, manchmal auch Gruppen von Autoren und Autoren geben, die sich zu diesem Überbegriff verhalten, aber dann trotzdem sehr individuell quasi das Ganze gestalten. Und das ist natürlich fürs Publikum erstmal eine schöne Gelegenheit, sich so einen Überblick zu verschaffen. Und für die Autoren und Autoren ist es einfach auch toll, dass sie sich auch gegenseitig zuhören können und gegenseitig miteinander sich austauschen können.
1: Und können die AutorInnen selbst entscheiden, vielleicht auch jetzt noch in der Vorbereitung, welche Texte sie mitbringen, oder wurde das vorher alles schon ganz
0: Nee,
1: spezifisch vereinbart?
0: das ist natürlich so eine Mischung. Also es gibt ja Texte, mit denen man sich bewirbt, also man reicht ja Arbeitsproben ein. Und natürlich entscheidet dann die Jury, bei der eben auch Bödecker-Kreis und die anderen Autorenvereinigungen beteiligt sind, entscheidet erstmal anhand dieser Einreichungen. Natürlich kennen sich die Autorinnen und Autoren im Land auch untereinander und wissen auch voneinander, woran man arbeitet oder was vorliegt und so weiter. Aber es gibt natürlich nicht diesen Punkt, dass wir sagen, also du musst jetzt unbedingt das lesen. Das könnte man auch gar nicht beeinflussen, weil Autorinnen und Autoren auch sehr autonom sind. Das ist ja auch das Schöne an ihnen. Und jeder Autor und jede Autorin natürlich im Moment des Lesens einfach sagen kann, ich lese jetzt das. Und da wird keiner eingreifen und sagen, Moment, es war was anderes verabredet. Aber ich glaube, es gibt auch viele Autorinnen und Autoren, die gucken, was ist für eine Situation, wozu verhalte ich mich, was habe ich für ein Publikum und die das auch anpassen. Und ich glaube, das ist auch schön, wenn man sagt, okay, jetzt ist hier eben eine Situation, in der der Text passt oder der Text. Also da sind wir gespannt. Es ist immer eine Wundertüte, es ist auch eine Wundertüte fürs Publikum. Und das ist ja aber auch das Schöne daran. Und das besonders Schöne daran ist, dass wir dank der Förderung des Landes fast alle, mit einer Ausnahme, fast alle Veranstaltungen kostenlos anbieten können, sodass man also auch nicht wirklich enttäuscht sein kann, weil man sein Geld falsch eingesetzt hat, weil es kostet nichts und es bringt vielleicht sehr viel.
1: Finde ich sehr schön. Welche ist denn die eine Veranstaltung?
0: Die eine Veranstaltung ist tatsächlich Sunday in the Park, also die Veranstaltung im Georgengarten, weil die ist einfach logistisch so aufwendig. Da müssen wir halt an vier Orten gleichzeitig bestuhlen und das braucht eben auch noch eine besondere Betreuung. Da wird es einen Eintritt geben, der ist aber auch sehr erschwinglich und da kriegt man dann an der Kasse im Georgium ein Bändchen und ansonsten ist, wie gesagt, alles frei und man ist auch bei den langen Nächten zum Beispiel frei zu kommen und zu gehen, wann man will. Also es ist jetzt nicht so, dass man da die Tür abgeschlossen wird und dann kommt man nach 4 Stunden wieder raus, sondern wir setzen sogar darauf, dass es eine Fluktuation gibt. Dass vielleicht auch jemand sagt, ich brauche jetzt mal eine Pause. Es wird überall so gastronomische Betreuung auch geben, dass man sich eine Stunde rausnimmt und dann wieder reingeht. Es wird immer wieder auch musikalische Intermezzi geben bei den langen Nächten, sodass das ganz vielgestaltig sein wird.
1: Ich finde, das Programm liest sich schon mit Spannungsbogen. Also es gibt diesen Auftakt, dann gibt es so die Höhepunkte, vielleicht auch mit diesen langen Nächten und dann irgendwie auch wieder so einen Schwung zum Ende und einen Ausklang. Ist das bewusst so gewählt? Also hast du da dramaturgisch auch irgendwie im Programm selbst das so gestaltet?
0: Naja, natürlich ist alles Höhepunkt, das muss so sein. Was wir tatsächlich versucht haben, ist, wir haben ja mitten in diesem Zeitraum das lange Himmelfahrtswochenende. Da haben wir einen Schwerpunkt auch drauf gelegt. Wir haben generell versucht, die Lesungen für Erwachsene. Es gibt ja zusätzlich, das muss man auch erwähnen, noch ein Programm, was in Schulen stattfindet, was jetzt nicht öffentlich ist, aber wo eben Autorinnen und Autoren in die Schulen gehen. Das ist unter der Woche. Das wird so meist von montags bis mittwochs stattfinden. Und wir haben versucht, die Programmpunkte, die öffentlich sind, schon auf die Wochenenden zu fokussieren, einfach weil das für die Leute auch angenehmer ist. Und es gibt so ein paar thematische Punkte, das stimmt. Also es gibt so einen Tag, wo man eben mit Kornhaus und Moses Mendelssohn Gesellschaft und dann auch nochmal im Bauhausmuseum, wo man so einen Bauhaustag auch ein bisschen hat. Und das Lesezimmer

0: ist natürlich ein Schwerpunkt und man versucht halt möglichst das so zu setzen, dass nichts parallel ist. Also außer es ist gewollt parallel und bei Sunday in the Park hat man eigentlich nur die Chance, ein Viertel zu sehen. Also man muss auch eine gewisse, das habe ich mal gelernt, bei einem Festival eine Überforderung organisieren. Also es muss so sein, dass niemand alles sehen kann, weil dann erzählen sich die Leute danach, da hast du was verpasst und das ist natürlich auch schön. Aber natürlich versucht man da so eine kleine Dramaturgie reinzubringen und so ein paar Spannungsbögen drin zu haben. Aber zum Beispiel, weil jetzt gerade Eröffnung und Finale erwähnt wurde, also Heike Geißler zum Anfang wird aus ihrem Essay Arbeiten lesen. Das finde ich passt sehr gut ins Bauhausmuseum, wo es ja um an die Substanz geht in diesem Jubiläumsjahr. Und Heike Geißler ist die Klopstock-Preisträgerin des Landes Sachsen-Anhalt und ist eine sehr streitbare und sehr gute Autorin. Und am Ende werden wir mit Florentine Anders jemanden haben, wo man ein bisschen um die Ecke denken muss, weil die hat den Roman Die Allee geschrieben und da geht es um die Stalinallee und um ihren eigenen Großvater, nämlich um Hermann Henselmann, den Chefarchitekten. Und da spielt natürlich Richard Paulik mit rein und damit wieder das Bauhaus. Und wir werden eben auch mit Gunnar Decker und seiner Erik-Neutsch-Biografie, die ganz neu ist, auch jemanden da haben, der damit indirekt auf die Spur der Steine anspielt. Den Film zeigen wir dann auch im Anschluss an die Lesung. Also da sind schon so Bezüge auch, die dramaturgisch gedacht sind. Und dann hat man natürlich dazwischen immer wieder Autorinnen und Autoren, wo man sagt, das bilden wir ab, weil das ist einfach die Gegenwartsliteratur dieses Landes. Und das hat jetzt vielleicht nicht den direkten Dessau-Bezug oder so, aber es das heißt ja auch Landesliteraturtage.
1: Gab es denn im Auswahlprozess Schwierigkeiten oder irgendwie Momente, wo es knapp wurde oder Konflikte? Also, oder was irgendwie vielleicht im Nachhinein ein bisschen leid tut oder so?
0: Also es ist natürlich so, dass, wie der Begriff Auswahl schon sagt, dass man nie alle Wünsche erfüllen kann. Und natürlich ist es so, dass man sich wünschen würde, man könnte alle Autoren und Autorinnen einladen. Damit würde man dann sich das Publikum hier auch überfordern. Aber ich glaube schon, dass die Jury da eine gute Arbeit gemacht hat und wirklich einen sehr repräsentativen Querschnitt abgebildet hat eigentlich. Und ja, also es ist natürlich auch so, man wünscht sich immer noch Orte mehr, an denen man agieren kann. Das funktioniert nicht immer, weil man bestimmte Orte einfach zu der Zeit nicht verfügbar sind und man da nicht hin kann. Also wir haben natürlich, als wir uns beworben haben, geglaubt, dass wir das Palais Dietrich als Festivalzentrum schon haben werden. Das haben wir nun nicht. Das ist bedauerlich, aber das ist halt so und damit müssen wir umgehen. Und andererseits muss man sagen, wir sind bei ganz, ganz vielen Partnern in der Stadt auf ganz viel Gegenliebe und auf offene Türen gestoßen. Und das hat uns auch sehr geholfen. Also es ist ja in diesen Zeiten, in denen man Kultur auch ein bisschen konzentrieren muss, einfach weil die Mittel knapper werden und alle ein bisschen irgendwie einen Schulterstoß üben müssen, umso wichtiger, dass man eben auch Partner hat und dass man solche konzertierten Aktionen auch hinkriegt. Und dafür sind die Landesliteraturtage hoffentlich ein gutes Beispiel und ein Vorbild auch für das, was in der Zukunft möglich und nötig sein wird.
1: Dann würde ich jetzt zum Schluss gerne noch fragen, wie erreicht man Menschen, die sonst gar keine Erfahrung mit Literaturveranstaltungen haben oder die sich vielleicht ja irgendwie dann so ein bisschen so eine Hürde sehen, da hinzukommen?
0: Naja, indem man die Schwelle möglichst niedrig legt. Also das ist zum einen natürlich eine finanzielle Frage, dass man einfach sagt, okay, die Tür ist offen, tritt ein, lass dich überraschen. Natürlich ist lange nach der Lyrik ein Thema, wo man sagt, okay, da bin ich mir jetzt nicht so sicher, ob ich da die ganz breite Masse kriege. Das wäre aber auch, wenn ich einen einzelnen Lyriker dahinsetze, auch schwierig. Das ist halt so, das richtet sich an ein, ja, auch kundiges Publikum und interessiertes Publikum. Aber wir haben eben auch die lange Nacht des Lachens, wo es etwas rustikaler zugeht oder die lange Nacht der Spannung und alle die Krimi-Vorabendserien gucken, die werden da auch auf ihre Kosten kommen. Wir werden True Crime da haben, was ja total interessant ist und das wird sich sogar auf Sachsen-Anhalt beziehen, also echte Kriminalfälle aus Sachsen-Anhalt und das bringt Bernd Kaufholz mit und eben Bezüge nach Halle und Bezüge ins Wörlitzer Gartenreich als Krimi und

0: Ich glaube, wer vieles bringt, um dieses alte Goethe-Zitat zu bemühen, wer vieles bringt, wird manchem etwas bringen. Das ist halt tatsächlich der Versuch. Und von der Exkursion mit Herrn Dörfler, wo man durch den Schillerpark gehen kann und sich das Liebesleben der Vögel erklären lassen kann, bis hin zu Krimis auch auf dem Markt oder eben dann politische Themen wie eben Philipp Oswald oder den Karneval der Tiere, der eben ein altes Werk neu denkt. Und das sind natürlich auch, wir haben auch Dessauer Lokalmatadoren wie eben Olaf Rammelt und Christine Rammelt-Hagelich, die da den Karneval der Tiere machen werden. Oder eben New York Short Stories von Mario Schneider, der einfach seine sehr aktuellen und tollen Fotos aus Amerika zeigt. Und das ist natürlich ein Thema, was jeden interessieren sollte, der sich mit der aktuellen Situation auch in Amerika beschäftigt. Also es ist ein großes Spektrum und man muss sich, wie gesagt, darauf einlassen und man muss einfach gucken, was könnte zu mir passen. Und ich glaube, da ist eine Menge Stoff drin, wo man sich auch wiederfinden kann.
1: Okay, das heißt, um das den Menschen jetzt nochmal mit auf den Weg zu geben, wo kann ich mich informieren, wo finde ich das Programm und wo gehe ich dann hin?
0: Genau, es gibt die Website LLT26, das war die kürzeste Adresse, die uns eingefallen ist, also Landesliteraturtage 26, LLT26.de. Und da kann man sich informieren und dann kann man einfach zu den Orten kommen. Wenn es voll ist, ist voll. Das ist der Nachteil bei kostenlosen Veranstaltungen. Aber es wäre auch, wenn wir die Karten verkaufen, natürlich so. Es lohnt sich auf jeden Fall zu kommen. Wie gesagt, bei den langen Nächten kann man ja vielleicht dann auch ein Getränk nehmen und warten, bis ein Stuhl frei wird. Also das auf dem Markt ist eh viel Platz, wie man weiß, in Dessau. Und ich glaube, wir werden hoffentlich, na, obwohl hoffentlich werden wir jemanden wegschicken müssen. Das wäre eigentlich auch schön. Nein, also ich glaube, wir werden das Bedürfnis schon befriedigen können. Und wer kommt, der kommt auch rein.
1: Wenn du eine einzige Veranstaltung unbedingt den Leuten ans Herz legen würdest, welche wäre das?
0: Nee, das mache
1: Okay, alles klar.
0: ich nicht.
1: Dann vielen Dank
0: Ja.
1: für die Vorstellung des Programms und wir freuen uns auf jeden Fall drauf.
0: Ja, wir uns auch.
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3: 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Das ist für mich wirklich ein Bestandteil im Leben. Es macht unwahrscheinlich Spaß und vor allen Dingen der Zusammenhalt unter allen Musikern ist fantastisch.
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0: 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Aus einem Jugendblasorchester entstanden ist der städtische Musikverein JBU Merseburg e.V. 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
1: Das Musizieren im Orchester bedeutet mir grundsätzlich sehr viel und es ist auch ein sehr großer Teil meiner Freizeit. 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

Ich bin Saskia und ich wohne derzeit in Jena, bin aber ab und zu dann hier in Merseburg bei meinen Eltern noch und bin gerade Mediengestalterin für Bild. Also 2008 hat unsere Mutti uns bei einer Fanaktion angemeldet, also uns heißt meine Schwester und ich. Und seitdem hat es uns sehr gefallen und seitdem sind wir in verschiedensten AGs mit dabei gewesen und haben uns dann hier mit engagiert. Als erstes haben wir natürlich die Trickfilm-AGs gemacht und als dann die Ausbildung begonnen hat, haben wir ab und zu noch ein paar Filme geliefert, weil wir dann nicht mehr so aktiv sein konnten. Und jetzt bin ich wieder dabei und mache Kindermedienfeste mit und Kindergeburtstage. Besonders fand ich unsere Reportage zum Thema Geflüchtete, wo wir auch eine sehr lange Reportage gedreht haben, ein ganzes Programm, ich glaube, es ging sogar über 30 Minuten, wo verschiedene Themen auch angesprochen wurden und aufgeklärt wurden. Früher hat uns besonders Spaß gemacht, dass man halt so eine coole Gruppe war in der AG. Wir haben uns alle gut verstanden, haben alle Spaß miteinander gehabt. Und jetzt ist es halt einfach, dass es mir insgesamt halt Spaß macht, Filme zu erstellen. Und ich halt dann die Filme, die fertig sind, dann halt nebenbei noch dem OK gebe, um die halt auszustrahlen. Es gab mal einen Wettbewerb hier, beziehungsweise war mal hier ein Flyer ausgelegt für einen Wettbewerb, der nannte sich Clark. Und an dem haben meine Schwester und ich teilgenommen. Und wir haben dann ein Drehbuch geschrieben und dieses wurde dann auch verfilmt von Filmstudenten. Es wurde von ehemaligen Studenten der Filmhochschule Babelsberg dann verfilmt und wir durften mit dabei sein und genau, da war ein Kameramann, eine Regisseurin und ein Schauspieler und ja, war ganz cool. Für mich bedeutet halt der OK sehr viel, weil er mir halt auch den Weg gezeigt hat in die Richtung der Medienbranche. Ich bin ja jetzt auch Mediengestalterin für Bild und Ton und das war halt schon sehr ausschlaggebend. Also ich wünsche dem OK natürlich, dass er noch sehr, sehr lange besteht und viele weitere Produktionen macht.

0: Sucht in der digitalen Welt. Was bedeutet das eigentlich? Nun, sagen wir mal so, in der digitalen Welt wird ja viel gelästert, wird viel getratscht, wird ein Urteil über Menschen gebildet, die man nicht kennt. Und genau das wollten wir ändern. Sucht in der digitalen Welt bedeutet einfach, wir haben Suchterkrankte mit in die digitale Welt geholt, haben ihr gezeigt, wie sie funktioniert, haben ihr gezeigt, was dort abgeht, haben ihr einen kleinen Einblick darin gegeben. Dazu möchte ich euch ein paar Leute vorstellen, unter anderem Justin Bastian.
1: Hi.
2: Hi.
0: Wie nimmst du deine Suchterkrankung in Social Media wahr? Also,

0: Du siehst ja bestimmt hin und wieder ein paar Reels oder YouTube Shorts oder TikToks. Wie werden da Suchterkrankte meistens dargestellt?
1: Als gesellschaftlicher Abstieg, als Abschaum der Gesellschaft, als Menschen, die man nicht mit Respekt behandeln soll, sondern sie werden verachtet größtenteils, weil sich keiner so wirklich damit auskennt, wie es ist, süchtig zu sein.
0: Würdest du sagen, dass die Leute falsch liegen?
1: In manchen Punkten liegen die Menschen falsch, ja, aber in einigen Punkten haben sie auch recht.
0: Okay, würdest du sagen, du hast einen anderen Einblick bekommen in deiner Zeit hier, wo du definitiv sagst, ja, da sollte man was ändern und ja, da sollte man wesentlich mehr Gesprächsstoff reinbringen?
1: Ja, weil wenn ich sehe, wie Minderjährige in die Sucht verfallen und alles drum und dran, finde ich, das ist ein sehr, sehr wichtiges Thema.
0: Dankeschön. So, meine Lieben, wir haben natürlich noch jemanden, und zwar den zweiten Kollegen. Hier ist Paul. Was war deine Intention oder was war dein erster Gedanke, als du gehört hast, Kick-off, Sucht in der digitalen Welt?
2: Mein erster Gedanke war tatsächlich, dass es ein Projekt ist, einfach um der Allgemeinheit Sucht näher zu bringen in der digitalen Welt. Einfach weil es oft. Das Problem ist meiner Meinung nach, dass es in der, dass man im Internet zu einem sehr großen Teil an Anonymität genießt. Und das führt dann dazu, dass man teilweise Sachen von sich geben kann, die jetzt eventuell faktisch nicht korrekt sind oder auch menschlich eventuell nicht korrekt sind. So, ja, das ist halt Vor- und Nachteil der Anonymität. Und ja, ich bin dann davon ausgegangen, dass wir bei dem Projekt halt einfach ein bisschen was dazu beitragen, um ein bisschen Aufklärung einfach in die Allgemeinheit zu bringen.
0: Würdest du sagen, das ist in deiner Zeit auch mit Zusammenarbeit mit Justin und mit mir gelungen? Also habt ihr beide jeweils einen anderen Einblick jetzt in die digitale Welt bekommen oder würdet ihr immer noch sagen, es wankt immer noch?
1: Nein, ich habe einen anderen Einblick in die digitale Welt bekommen.
0: Einen positiven oder negativen?
1: Sowohl als auch.
0: Das können wir gleich noch weiter ausarbeiten. Was sagst du dazu?
2: Ja, bei mir ist es eigentlich so geblieben. Was sich bei mir geändert hat, war allerdings einfach nochmal die Wahrnehmung von der Dringlichkeit, einfach wie wichtig diese Arbeit ist. So, das bei mir definitiv präsenter geworden.
0: Okay, es ging ja tatsächlich in der Sucht der digitalen Welt nicht darum, dass ungeschaut wird, dass unsere Arbeit wichtig ist, sondern euer Wohlbefinden und euer Einblick sowohl hinter die Kulissen als auch in die Arbeit selber. Darum ging es ja hauptfaktorisch. Du hast gesagt, sowohl negativ als auch positiv. Magst du uns mal von den positiven und den negativen Dingen erzählen? Ja, zuerst die positiven.
1: Ja, ich habe viel gelernt, zum Beispiel wie man ein Video schneidet, das konnte ich vorher tatsächlich noch nicht.
0: Kannst du mitnehmen, vielleicht für einen zukünftigen Beruf, kannst du sagen, ich hatte einen Einblick dann eines Projekttages oder sagen wir mal ein Projektmonate, kannst da vielleicht sogar noch dazu lernen.
1: Ja, was ich, bevor ich in dieses Projekt mit eingezogen wurde, hatte ich auch schon mit der digitalen Welt zu tun, sozusagen, Social Media, so wie jeder andere sicherlich, der Social Media benutzt. Und ich habe dort gelernt, dass das Internet vergisst nie. Ich habe sehr viele positive Sachen mitgenommen, wie zum Beispiel neue Bekanntschaften aus der Nähe. Ich konnte Momente mit anderen teilen online. Aber ich bin auch in Fettnäpfchen getreten und es gab Dinge, die ich gerne wieder rückgängig machen würde, die nicht so schön waren in der digitalen Welt. Darauf will ich aber nicht näher eingehen, weil mir das sehr peinlich ist, tatsächlich.
0: Das ist auch vollkommen okay, darauf musst du nicht weiter eingehen. Was sind die wirklich negativen Dinge, die du aussprechen kannst, wo du sagst, Sucht in der digitalen Welt, weil ich habe gesagt, wie hast du das so wahrgenommen in der Projektzeit? Da hast du gesagt, sowohl positiv als auch negativ. Was sind die negativen Dinge, die du wahrgenommen hast während deiner Tage hier?
1: Dass es sehr viel Arbeit kostet, tatsächlich.
0: Würdest du sagen, dass es ein negativer Aspekt ist?
1: Nein, eigentlich nicht. Man muss sich halt lernen, Geduld zu üben. Tatsächlich.
0: Genau das Gleiche. Worauf ich noch hinaus möchte,

0: Was hast du als allererstes gelernt?
1: Dass man kreativ sein muss.
0: Richtig. Digital bedeutet nicht immer gleich Social Media oder auch Fernseher, sondern digital bedeutet halt auch unter anderem Kreativität, was ihr beide nach einer gewissen Zeit, du am meisten, an den Tag gelegt habt. Bei dir hat es ein bisschen gedauert, aber trotzdem, das, was zustande gekommen ist, ist zustande gekommen. Darauf bin ich stolz. Darauf kannst du selber stolz sein.
1: Bin ich
0: Das
1: auch.
0: Gleiche ist mit dir. Du hast etwas zutage gelegt, du bist engagiert, du bist mit Eigeninitiative reingegangen und du hast einen Blick bekommen, du hast gelernt, du hast tolle Sachen vollbracht. So, darauf möchte ich aber noch weiter eingehen. Ihr habt Tage miterlebt, wo wir Drehtage hatten, wo wir Schnitttage haben. Da möchte ich von euch gerne noch so ein kleines Feedback bekommen. So, wir fangen mit den ersten Drehtagen an. Was waren eure ersten Erfahrungen, eure ersten Gedanken bei dem ersten Drehtag? Fangen wir mit Justin an.
1: Dass es nicht schnell geht, die Dreharbeiten tatsächlich, dass es sehr viel Aufwand kostet, diese Dreharbeiten zu machen, tatsächlich, dass es man nicht nur eine Aufnahme macht, sondern mehrere Aufnahmen machen muss, um die bessere herauszufinden. Also es ist sehr, sehr viel Arbeit und ein Clip kann bis zu einer Stunde dauern.
0: Das ist richtig. Je nachdem, wie oft man sich verspricht, je nachdem, wie
1: Genau.
0: man geübt ist, irgendwann funktioniert das ja in einem Ruck. Paul, was war deine erste Intention, dein erster Gedanke, deine Erfahrung an deinem allerersten Drehtag? Und wo
1: Ja.
0: fand der statt?
1: Den ersten Drehtag hatten wir hier im Studio. Da hatten wir dann ja auch das Gruppenfoto gemacht, das ja auf
0: Das
1: Instagram.
0: Kickoff-Bild, genau,
1: Genau.
0: das können wir, wenn wir es noch haben, eventuell einblenden.
1: Und ja, ich war sehr aufgeregt tatsächlich. Ich habe immer gedacht, dadurch, dass ich Vorträge relativ gut halten kann, ohne Lampenfieber oder ähnliches, dass es vor der Kamera ähnlich sein wird, aber das ist nicht der Fall.
0: Nee, das ist richtig.
1: So, ich hatte schon ein bisschen Mannflimmern, aber es war nicht so schlimm, wie ich dann im Endeffekt gedacht hatte.
0: Wie bist du zurechtgekommen mit dem ganzen, ich sag jetzt mal, Studiolicht und dann die Kameras sind auf dich gerichtet und du musst so vom Unterbewusstsein her performen. Wie ist dein Geist da mit dir umgegangen? Also auch dein Gedächtnis, dein Verstand?
1: Ich war tatsächlich, glaube ich, relativ gelassen, weil ich mir. Das ist bei mir so eine Eigenart, wenn ich unter Leistungserwartung stehe, dass mein Gehirn einfach abschaltet und nicht mehr nachdenkt. Also schon nachdenkt, okay, wie mache ich das jetzt am besten? Aber ich zerdenke Sachen nicht mehr. So, und das hat es mir dann, glaube ich, dann doch relativ einfach gemacht. So, und ja.
0: Da frage ich dich nochmal, einfach fürs Gemüt. Justin, wie hast du deinen ersten Studiotag, den ersten Drehtag wahrgenommen? Was ging dir durch den Kopf, als du dieses Studio betreten?
1: Ich war sehr aufgeregt tatsächlich, weil ich keine Erfahrung damit hatte, weil ich habe zwar viele Dokumentationen gesehen über, wie ein Film gedreht wird, habe mir Bücher gele darüber gelesen, aber mir war nie klar, dass das wirklich so viel Arbeit ist. Und der erste Tag hier war, ich war aufgeregt, überwältigt und wusste nicht, was ich denken soll, so wirklich, weil das in Real Life zu sehen ist nochmal komplett anders, als das in irgendeiner Dokumentation zu sehen.
0: Würdest du aber sagen, hat es sich gelohnt?
1: Ja, es hat sich gelohnt. Es ist eine wertvolle Erfahrung, die ich gesammelt habe.
0: Wunderbar. Wollt ihr vielleicht beide mal kurz erzählen, was ihr erlebt habt?
1: Am Anfang, als wir den ersten Drehtag hatten, hatte ich mir dann den Tag darauf, war ich mit in der Regie. Hab mir da ein bisschen mit angeguckt, okay, wie ist die Aufnahme geworden, worauf muss man achten mit Beleuchtung etc., weil wir da teilweise nachjustieren mussten. Dann haben wir angefangen mit, ich weiß nicht, ob man es wirklich Drehbuch schreiben nennen kann, aber es ging in die Richtung.
0: Das war ein Storyboard in dem Sinne.
1: Ein Storyboard,
0: Genau.
1: genau.
0: Magst du vielleicht kurz erklären, was ein Storyboard ist?
1: Ein Storyboard ist im Prinzip, wenn man. Wenn man eine Aufnahme plant und dann aufschreibt, quasi Szene für Szene, was man vorhat, was gesagt wird, wie die Kameraeinstellung ist, die Belichtung etc. etc. Also quasi die ganzen Details, wie was aufgenommen werden soll.
0: Würdest du sagen, es gibt für diesen Studio Talk ein Storyboard? Was würdest du sagen?
1: Nö.
0: Doch, gibt es. Der existiert bei mir hier oben.
1: Okay, gut.
0: Also das Storyboard, das ist in dem Sinne, es gibt zwei verschiedene Arten. Es gibt ein sogenanntes Skript, das wird geschrieben. Das heißt, da wird reingeschrieben, wie soll der Ablauf sein, was wird gesprochen und sonstiges. Und das Storyboard ist dafür zuständig, dass diese einzelnen Skriptteile oder Gesprächsfetzen in einzelne Takes aufgeteilt wird. Kann man zum Beispiel bei Filmen, sieht man das ganz oft oder ganz viel. Da wird zum Beispiel, sagen wir mal, Szene 32, Take 5 oder so, da wird dann aufgeschrieben, die Location, das Ambiente, die Atmosphäre, welche Perspektive wird gezeigt, was passiert im Hintergrund und dann wird halt der Text da mit eingebaut. Was war eure genaue Aufgabe, als ihr den Auftrag bekommen habt, ein Storyboard zu schreiben? Was habt ihr gemacht?
1: Wir sollten uns Gedanken darüber machen, wo, also Auftrag war ja, dass wir aus unserem Leben erzählen. Und da sollten wir uns quasi Gedanken machen mit, okay, wo fangen wir an, an welchen Orten wollen wir alles drehen, was wollen wir alles überhaupt drin haben, so weil es gab einfach Sachen, da hattest du es ja halt auch aufmerksam gemacht, dass wir zu private Informationen halt auch nicht rausgeben sollten. Was halt für mich zum Beispiel einfach eine gute Erinnerung war, weil ich bin, ich würde nicht sagen leichtgläubig, sondern eher naiv, ich sag mal, was den guten Willen von Menschen betrifft. So, da hast du mich gut auf den Boden der Tatsachen geholt. Und ja, ansonsten sollten wir halt gucken, okay, wie soll das gedreht werden? Wie soll einfach in der Szene das Setting sein? Also im Sinne von, okay, von wo zum Beispiel in der Szene mit Justin im Park, so musste sich Justin ja bestimmt überlegen, okay, ich komme aus dieser Richtung, gehe da lang und so muss die Kamera dann halt folgen.
0: Würdest du sagen, das ist gut gelungen? Also sind deine, ich sage jetzt mal, Erwartungen, die du in das Storyboard gesteckt hast, sind die erfüllt worden?
1: Ja, die sind erfüllt worden tatsächlich. Und es gab noch mehr, weil einige Sachen hatte ich nicht auf dem Schirm. Da hast du mir dann ausgeholfen mit Ideen, wie man es machen könnte. Und ja, also die Erwartungen, die ich an mein Storyboard hatte, haben sich erfüllt tatsächlich.
0: Was war dein größtes Highlight, wo du selber sagst, so, ey, das war super geil, das würde ich gerne nochmal machen und das war mein größtes absolutes Highlight?
1: Die Aufnahme im HGH tatsächlich, wo ich über die Szene und sowas geredet habe, das war mein Highlight tatsächlich, weil ich da wieder Sachen von meiner Seele reden konnte, die ich jahrelang mit mir rumgeschleppt habe und wo ich eigentlich kaum drüber rede.
0: Okay, ich hätte tatsächlich bei dir was anderes getippt.
1: Okay,
0: Ich hätte
1: und
0: bei
1: was?
0: dir die Drohnenaufnahmen getippt.
1: Die waren auch nicht schlecht, aber die Aufnahmen im HGH waren mein wirkliches Highlight.
0: Das ist super. Das ist geil. Würdest du sagen, dass deine Erwartung von deinem Storyboard, was du geschrieben hast, dass die erfüllt wurden? Und wo würdest du sagen, ey, das war vielleicht nicht so, wie ich gedacht habe, aber es ist trotzdem gut geworden?
1: Ich würde sagen, im Großen und Ganzen bin ich zufrieden mit meinem Storyboard. Was für mich unerwartet kam, war, dass ich sehr viel rausschneiden musste.
0: Magst du
1: So,
0: kurz erläutern, warum?
1: weil wir an vielen verschiedenen Orten gedreht haben, weil wir zum Beispiel einen langen Drehtag hatten und ich nachmittags dann einfach durch war im Kopf, auf gut Deutsch. So, aber da sind trotzdem noch ein paar gute Ausschnitte zustande gekommen und ja, im Allgemeinen bin ich trotzdem zufrieden. So, es liegt nicht 100%, wie ich es mir vorgestellt hatte, aber so ist das Leben. Ist halt nicht immer Friede vor der Eierkuchen, aber ja, meckern kannst du nicht.
0: Was war dein persönliches Highlight, wo du sagtest, ey, das werde ich nie vergessen und ey, das werde ich mitnehmen?
1: Tatsächlich ist das Cutten gewesen. Weil das ist so eine Sache, so, die wollte ich schon immer mal machen. So war nur immer zuvor, mich da selbst reinzufuchsen, weil ich irgendwie auch nicht einen Grund hatte zu schneiden quasi. So, jetzt weiß ich mal, wie es gemacht wird und ja.
0: Wo war die allererste Grenze, an die wir beide gestoßen sind, wo du auch erstmal drüber nachdenken musstest und realisieren musstest, hey, da stimmt, da gibt's eine Barriere.
1: Das war, als wir über die Szenennachstellung gesprochen hatten und es darum ging, dass wir einen Tabakjoint quasi rumgehen lassen und man bei mir und ich den zwar nicht in die Hand nehmen würde, aber der Rauch dann quasi so zu mir gehen würde, wo ich dann auch gesagt habe, so, okay, ich glaube, das würde mich zu sehr antriggern, allein aus dem Grund, es sieht aus wie ein Joint, so, ne? Und zum anderen, ich bin ja jetzt, ich bin seit einem halben Jahr rauchfrei jetzt. Und allein das hätte mich dann, glaube ich, auch noch zusätzlich getriggert. Und ja, das hätte bei mir einfach unvermeidlich zu massivem Suchtdruck geführt.
0: Okay, worauf ich eigentlich hinaus wollte, war tatsächlich die Drehgenehmigung. Da hatten wir ja auch einige Komplikationen. Magst du darüber vielleicht kurz erzählen?
1: Ja, wieso?
0: Entschuldigung, muss nochmal kurz eingrätschen. Worauf ich hinaus möchte, ist, dass viele Leute einfach denken oder halt daran glauben, dass wenn man etwas drehen möchte, dass man das einfach macht. Dass man einfach zu dem Ort hingeht und sagt, hey, da drehen wir runter, das funktioniert, wir dürfen das einfach. Falsch. Und Paul wird euch sagen, warum.
1: Ja, weil ich hatte nämlich den glorreichen Gedanken, man könnte von der Doku die Intro-Szene auf dem Friedhof drehen. Was? Sorry.
0: Ich weiß bis heute nicht, wie du auf den Gedanken gekommen bist, eine Anmoderation oder ein Opening auf dem Friedhof zu drehen.
1: Naja, in meinem Kopf, so Sucht ist halt nun mal eine tödliche Krankheit.
0: Ja.
1: Und das war halt die Connection bei mir. Ja, ich wollte ja im Christiantal drehen und bin dann davon ausgegangen, so, ja, das ist ja ein öffentlicher Platz, da kann man ja einfach hin, weil, ne, es ist öffentlich. So, aber ja, dann haben wir uns noch bei der Stadt eine Genehmigung einholen müssen, wo ich dann, ja, und konnten da dann drehen. Nachdem wir sie bekommen haben, es gab ein paar technische Schwierigkeiten während des Telefonates, als die Verbindung auf einmal abgebrochen ist. Ja, und wovon ich so was im Nachhinein Sinn macht, wo ich aber auch fälschlicherweise davon ausgegangen bin, ist, dass wir dann generell im Christianeteil drehen dürfen. Aber die Drehgenehmigung gilt ja nur für diesen einen Tag. Und deswegen, als ich dann gedacht habe, so, ja, wir haben ja schon die Drehgenehmigung. 2 Wochen später können wir ja noch mal hin.
0: Nein.
1: Ist nicht.
0: Nein. Ich meine, im Grunde ist es eigentlich nur ein Anruf entfernt. Man kann bei der Stadt anrufen und sagen, hey, wir möchten bezüglich dies und das dort drehen, dürfen wir dort drehen und entweder sagen sie ja oder nein. Wo war deine Hürde oder deine Barrikade, wo du gesagt hast, auf die bin ich gestoßen und über die gehe ich nicht hinweg?
2: Gab's so wirklich eigentlich gar nicht. Wo das Einzige, wo ich mich ein bisschen schwer getan habe, war bei der Szenenbeschreibung und alles drum und dran. Was halt das Thema anging, die Szenen zu beschreiben, wie ich mir das vorstelle. Das war so eine Grenze, über die ich drüber geschritten bin, weil ich musste ich mal über meinen eigenen Schatten springen und mich mal auf den Arsch setzen und dort was machen.
0: Würdest du sagen, dass du die Unterstützung bekommen hast, die du brauchtest in der Situation?
2: Ja, habe ich.
0: Okay, würdest du sagen, dass diese Unterstützung dir die Entscheidungen genommen haben oder nur gefördert wurden, dass du die Entscheidungen selber getroffen hast?
2: Die Entscheidungen wurden gefördert, aber ich habe sie dann trotzdem selber getroffen.
0: Okay, mögt ihr mal so ein bisschen über euer Projekt erzählen? Fang mit dir an. Was hast du getan, die Zeit über hier?
2: Wir haben sehr viele Aufnahmen gemacht, Schnittbilder, Interviews, und dann wurde mir auch noch gezeigt, wie man das schneiden muss. Und das Projekt lief eigentlich ganz gut bei mir. Ich bin ziemlich zufrieden, bis auf mit den Studioaufnahmen. Die sind jetzt nicht so schön geworden, tatsächlich. Mit denen bin ich nicht so ganz zufrieden. Aber sonst an sich bin ich sehr zufrieden mit dem Projekt und es lief sehr gut, tatsächlich, trotz all den Ängsten, die ich davor hatte, dass ich es verkacke, dass ich es nicht hinbekomme, dass ich Lampenfieber kriege, sowas. Ist alles nicht passiert und deswegen lief das Projekt gut.
0: Würdest du sagen, dass es was Schlechtes ist, vor sowas Angst zu haben oder Lampenfieber zu haben?
2: Nein, es ist nichts Schlechtes.
0: Wir wollten Richtung Reportage gehen, ein sogenanntes kleiner Workshop, der in dem Sinne, der einfach euer Leben ein bisschen näher bringt, euer Leben in die digitale Welt rückt. Den Leuten zeigen, ey, lasst die Finger von Drogen. Vor allem in eurem jungen Alter, das führt super schnell zur Sucht, das ist super ungesund, das ist ein absolutes No-Go. Und wenn ihr schon in der Sucht steckt, sucht euch Hilfe. Es gibt genügend Anlaufstellen. Ja, es gibt die Suchtberatung, es gibt das HKH, es gibt in Elbingerode die PIA, die euch da unterstützen und helfen. Und die Aufgabe von Sucht in der digitalen Welt sollte einfach sein, dass ihr sowohl der digitalen Welt zeigen könnt, wer ihr seid, was ihr drauf habt, und gleichzeitig aber auch euch zeigen, dass die digitale Welt nicht immer böse sein muss. Dass es nicht immer heißt, digitale Welt ist Social Media, wo jeder anonym irgendwas posten kann, sondern halt auch einfach die Medienbranche sein kann. Die Videogame-Medienbranche als Cutter vor der Kamera eine Reportage drehen, das sind Erfahrungen, die ihr wahrscheinlich ohne das Projekt nicht getroffen oder nicht erfahren hättet. So, und das war der Sinn von Sucht in der digitalen Welt. So.
1: Ja, und ich finde, unter dem Aspekt ist das Projekt definitiv gelungen.
0: Ich finde es traurig tatsächlich. Ursprünglich waren wir 7 Leute. Ich kann das verstehen. Viele wollten nicht vor die Kamera. Einige sind abgesprungen. Das ist vollkommen in Ordnung. Wir sitzen jetzt hier zu zweit oder zu dritt, besser gesagt, mit mir. Und ich würde trotzdem sagen, dass das Projekt, wie du selber sagtest, ein voller Erfolg war. Hast du ein Fazit von dem kompletten Projekt? Etwas, was du den Leuten mitteilen möchtest? Etwas, was du selbst wiedergeben möchtest, wie du alles hier wahrgenommen hast, worauf du dich vielleicht noch freust, weil noch sind wir nicht fertig, aber wir sind noch mittendrin.
1: Ja, also ich fand auf jeden Fall schon mal den Aspekt mit der medialen Arbeit, fand ich sehr interessant. Also das ganze Filmen, Skript schreiben, schneiden, von Location zu Location gehen und aufnehmen, wie gesagt. Und ja, das fand ich sehr interessant. Das hat mir sehr viel Spaß gemacht. Und ja, ich muss tatsächlich sagen, jetzt im Winter, mir ging es auch nicht ganz so gut die Zeit über. So, es hat mir auch sehr geholfen, da quasi durchzukommen. Es hat auch nochmal gut getan in der Hinsicht, auch nochmal einfach, dass ich mich mit mir selbst beschäftigt habe. Mit, okay, wie bin ich überhaupt hierher gekommen? So, weil, ja, die Sucht ist da. Und das würde ich jetzt auch an alle draußen weitergeben. Die Sucht ist ziemlich tückisch. Ich habe sehr oft nur an die positiven Dinge der Konsumzeit gedacht. Und ja, die Sucht kann einen da sehr leicht täuschen. Und da hat mir das Projekt geholfen, mir das einfach nochmal bewusst zu machen.
0: Okay. Justin.
2: Mein Fazit ist, dass ich feststellen musste, für mich, dass mediale Arbeit cool ist, was Schönes ist, aber nichts für mich ist, tatsächlich,
0: Das
2: ist
0: ist
2: mein
0: ja auch okay.
2: Fazit. Mir hat das Projekt trotzdem Spaß gemacht und wird mir auch immer weiterhin noch Spaß machen, das, was wir noch vorhaben, aber es wird nicht mein Traumberuf werden. Und wenn wir das Projekt hier abgeschlossen haben, werde ich mich zwar weiterhin mit der medialen Welt auseinandersetzen, aber ich werde es nicht zu meinem Hauptberuf machen.
0: Das ist vollkommen okay. Ich habe allein durch meine Sucht diesen Beruf lieben gelernt. Weil ich bin ein sehr kreativer Mensch. Ich bin nach meinem Aufenthalt im HKH bin ich hierher gegangen. Ich habe während meiner Adaption hier schon Praktikum gemacht und durfte die digitale Welt kennenlernen. Ich habe nebenbei angefangen, privat mit der medialen Welt zu arbeiten. Sei es mit Twitch, sei es mit YouTube, Instagram, TikTok. Habe mich da voll auseinandergesetzt. Für mich ist das hier mein Hauptberuf. Ich habe mein Lebensziel oder mein Hauptberuf, mein Lieblingsberuf, Traumberuf, nenn es, wie du es möchtest, habe ich hier gefunden. Ich werde das auch weiter unterstützen. Ich werde aber auch weiterhin Projekte wie diese hier fördern, unterstützen, soweit wie ich es kann. Und wünsche mir für euch, dass ihr einfach positive als auch negative Dinge aus diesem Projekt mitnehmt, dass ihr euch das nochmal Revue passieren lasst und dass ihr weiter an euch arbeitet. Denn die Sucht ist ein ewiges Arbeitsfeld, was immer und immer weiter wächst. Das hört nicht von heute auf gleich auf. Eine Suchterkrankung hat kein Ende. Du bist ein Leben lang suchterkrankt. Die Sucht wird immer einen Weg finden, dich wieder um Finger zu wickeln. Und da ist es die Stärke, immer wieder neue Ausflüchte zu finden, immer wieder der Sucht zu sagen, nein, heute nicht. Und wir wollten einfach mit der Sucht in der digitalen Welt zeigen, dass sowas zum Beispiel auch sein kann. Arbeiten. Arbeiten kann sowohl negativ als auch positiv sein. Für mich ist es positiv, ich fühle mich entlastet, meiner Kreativität freien Lauf gelassen und ich muss sagen, ich habe einen Mordspaß. Ja, sowohl sei es die Regie, die ich ja übernehme, mehr oder weniger, wo ich da so sage, hey, wir können das so und so drehen, wo ich euch unterstütze, wo ich sage, hey, wir können die Perspektive so einstellen, wir könnten das als Schnittbild nehmen, so, oder wo ich sage, so, hey, ist ein bisschen grau, wir gehen vielleicht in eine andere Location. Ich mag das. Ich mag das einfach gerne und es freut mich, dass ihr da seid und es freut mich, dass ihr das Ganze bis zum Ende durchgezogen habt. Und ja, vielen Dank auch für das schöne Gespräch hier. Vielen Dank für euer Engagement und vielen Dank für euer Dasein. Vielen Dank. Meine Damen und Herren, Sucht in der digitalen Welt heißt nicht einfach, dass suchterkrankte Menschen sich mit der medialen Welt auseinandersetzen. Ihr könnt sowohl Justins als auch Pauls Beitrag selbst nochmal in dem offenen Kanal Wernigerode auf YouTube und Facebook und Instagram selber nochmal nachschauen. Und ja, ich würde sagen, ich hoffe, ihr hattet einen besseren Einblick in dieses Thema und wir sehen uns dann beim nächsten Mal. Auf Wiedersehen.

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0: Ich wollte ja damals, wo ich einzogen bin, eigentlich gar keine Freunde mehr. Erstmal haben. War ich immer sehr ehrlich, aber wie so Zufall, Leute.
1: Ein Paar im Wohnzimmer.
0: Hat mal Bam gemacht.
2: Warst du gleich verliebt in Frank, als du ihn das erste Mal gesehen hast?
3: Ja.
1: Ein gerahmtes Hochzeitsbild.
3: Ich. Gut, ja. Es flickerling im Bauch, ja. Ich habe gedacht, endlich habe ich so einen Freund gefunden.
1: Er hat kurze braune Haare, sie blonde. Beide tragen Brille.
3: Ich heiße Monika Beck.
0: Und ich heiße Frank Beck und wir wohnen in Helfra.
1: Sie blättern in einem Fotobuch mit Hochzeitsbildern.
0: Oh, da war ich gerade. Also das.
3: Ja.
0: Ach, war so aufgeregt. Weißt du noch?
3: Ja.
0: War so total aufgeregt. Voll Traum.
3: Obwohl sie sagt hat, lach doch mal.
0: Konnte ich nicht. Früher konnte ich noch nicht lachen, aber es ist da mehr abgefallen. Ja?
1: Sie sitzen auf dem Sofa und blättern im Buch.
3: Da sitzen alle.
0: Da sitzen alle, meine Kollegen. Das war eine sehr schöne Hochzeit. Zwei Betreuer aus diesem Wohnheim und eine ehemalige Betreuerin haben voll die Planung gehabt. Und sie haben das richtig schön ausgestattet, die Hochzeit.
3: Ja.
0: Und ich, wo ich so die Treppe runterkam, stand hier unten.
1: Ein Foto von Monika im Hochzeitskleid.
0: Habe so ein bisschen Tränen im Auge gehabt, dass ich meine Frau selbst stehe.
1: Monika lächelt. Ein Hausflur, von dem viele Türen abgehen. Ein Schild, Wohnzimmer von der Familie Frank und Monika Beck.
0: Moni hat ja ganz lange im Wohnheim gewohnt. 22 Jahre.
1: Frank und Monika verlassen das Wohnheim.
0: Ich wohne ja seit 6 Jahren im Wohnheim. Habe schon viele Wohnheime in meinem Leben durchgemacht. Und das ist die Gemeinschaft. Und da kannst du nicht immer so machen, wie du denkst. Muss ja ein bisschen Regeln halten. Also Mittagsruhe, Nachtruhe.
1: Vor dem Wohnheim. Ein paar Leute rauchen.
0: Und ja. Wir hatten den Wunsch geäußert, irgendwann ins ABW zu ziehen wollen, dass man endlich mal genießen kann, Zweisamkeit, mal weggehen kann, ohne dass man sich abmelden muss.
1: Die beiden vor einem Neubaublock.
0: Das war ganz wichtig, kann man sagen können. Und man kann auch mal nachmittags sagen, dass das legt mir am Arsch, Tür zu, mach mit Ruhe. Kannst du ja nicht machen. Schatz, guck mal, da oben wird's.
3: Ja.
0: Das ist eine Wohnung, ja?
3: Ja.
0: Das wird richtig schön.
1: Sie laufen auf den Neubaublock zu. Sie bleiben
0: Ach,
1: stehen.
0: das wird schön. Freuen wir uns jetzt schon drauf. Ja, das wird eine neue Zukunft für uns.
1: Sie gehen zum Eingang.
2: Was wird denn das für eine Wohnung?
0: Eine Dreiraumwohnung.
1: Vor dem Eingang.
0: Eine wird Hobbyraum, das andere ist da, Wohnzimmer, Schlafzimmer, Stube, Küche und Flur.
1: Beide nicken.
2: Ihr habt gesagt, Hobbyraum, das ist ja eigentlich das Kinderzimmer.
0: Ja.
2: Wie sieht's da aus? Habt ihr.
0: Da haben wir schon drüber gesprochen, das wollen wir nicht mehr. Weil erstens, ich habe eine Tochter.
1: Sie spazieren einen Feldweg entlang.
0: Und ich möchte das nicht nochmal durchmachen, weil ich das da durchgemacht habe. Weil es so passieren wird, dass sie unser Kind vielleicht, weil wir es nicht haben würden, wegnehmen würden. Und eine Pflegefamilie. Und da haben wir gesagt, machen wir nicht.
2: Okay, sie ist in einer
0: Erzähler. Pflegefamilie ist nicht mehr bei meiner Ex. Und ich muss dazu sagen, ich habe sie damals gesehen, da war sie so.
1: Er zeigt auf sein Knie.
0: Und ich habe sie jetzt erst vor einem halben Jahr wieder gesehen. Und jetzt vor kurzem nochmal wieder gesehen. Also die ganze kleine Zeit, wo sie aufgewachsen ist, habe ich nicht miterlebt.
2: Denkst du, dass das berechtigt ist, diese Aussage? Ihr würdet das nicht schaffen, ein Kind zu bekommen,
3: Ja.
2: zu erziehen?
0: Und sie hat mir erzählt, sie hatte Angst, wenn das Kind weint. Sie wüsste nicht, was sie machen soll.
3: Wir müssen ja erstmal vor uns noch denken, dass wir das Kind erstmal lassen. Wir können auch ohne Kind leben.
1: Frank nickt.
3: Hoffst du, hast deinen Mann liebt.
1: Frank lächelt breit. Monika grinst.
0: Süß, sie sagt.
1: Monika und Frank draußen. Vorsichtig küssen sie sich.
0: Liebe dich.
3: Lieb dich auch.
1: Sie rauchen.
0: Hm?
3: Ja.
1: Frank nimmt Monika in den Arm. Ein Wohnzimmer. Auf einem Sofa tobt ein kleiner Junge mit Brille. Hinter ihm ein Mann an einem Aquarium.
4: Das war am 6.12.2018.
1: Der Mann und eine Frau.
4: Habe ich ihn geschrieben, herzlichen Glückwunsch, was Papa. Und ja, da war erstmal baff gewesen.
5: Ja, ich konnte es auch noch nicht so richtig fassen. Also, die Überraschung war Größer als die Planung.
1: Das Paar ist um die 30.
4: Kann man zwei Sachen, der Kleine hat uns das haben wir gebracht.
1: Der Mann hebt den Deckel des Aquariums. Auf dem Sofa kitzelt die schwarzhaarige Frau den Jungen. Die drei draußen.
4: Wir sind Marco, Yvonne und unser Sohn Leon Schulze. Und wir wohnen in Eichleben.
1: Die drei schauen uns direkt an. Im Wohnzimmer, Leon schiebt einen Spielzeugtraktor.
4: Wo ich dann schwanger war, sind wir dann in eine Einrichtung gekommen.
1: Yvonne und Marco auf dem

0: Sofa.
1: Ja, dann waren wir dann halt bisher waren wir drin gewesen, ja. Na, der Vorschlag, da kam der von meiner Betreuerin mit der Kindheit. Aber wir waren für auf dem Jugendamt gewesen, und da kam der Vorschlag dafür alle beide dann gemeinsam nach Sangerhausen. Ein COT.
0: Leon zeigt auf etwas in einem Bilderbuch.
2: Wackel ist das von Leon und das bist du.
1: Leon.
0: Yvonne zeigt auf einem Blumenstand im Buch.
2: Ist eine Blume?
1: Genau, Blumen.
3: Und wie war das so in der Mutter-Kind-Einrichtung?
4: Nicht so schön.
0: Die beiden auf dem Sofa.
4: Also finanziell waren wir da etwas mehr eingeschränkt?
1: Na, wir hatten auch in Eichleben unsere Familien, auch in Eichleben unsere Freunde.
4: Ja. Das kommt auch noch mit dazu.
0: Yvonne und Leon vor dem Buch.
1: Wer hat die Frau da ernannt?
2: Eis!
1: Nein, was ist das?
0: Leon schaut konzentriert.
1: Also meine Mutti, Frau Froh, wir sind unser Liebster drin aufziehen. Weil sie wollten uns überreden, dass wir dort drinnen bleiben sollten.
0: Marco nickt. In einem Badezimmer. Yvonne wäscht mit Leon Hände. Oh.
1: Abschütteln. Jetzt abtrocknen.
0: Am Tisch. Leon isst.
1: Wir haben seit 2020 haben wir ja eine Familienhilfe gekriegt gehabt. Also sie kommt was Dienstag, Mittwoch und Freitag kommt sie rein. Da tun wir den ganzen Ablauf besprechen. Weil da fragt uns, was der Kleine zum Essen gekriegt hat. Was wir mit dem Kleinen auch machen.
5: Aber weißt du, was wir heute machen? Weißt du, was wir heute machen können? Alle Bäder mit den Bausteinen.
0: Leon stapelt einen roten Baustein auf andere.
5: Leon, was für eine Farbe?
2: Rot.
5: Wo? Wo ist rot?
2: Da.
5: Ja, fein.
2: Und gelb.
0: Yvonne, Leon und Marco spielen mit den Bausteinen.
1: Ich finde es gut, dass wir Unterstützung bekommen.
0: Vor ihnen steht ein hoher Turm aus Bausteinen.
1: Also ich bin froh, dass wir eine Familie von haben.
0: Lächelnd stößt Leon den Turm um. Die drei auf dem Sofa. Leon deutet nach oben.
2: Sonne.
0: Yvonne wiegt ihn auf dem Schoß.
4: Du bist also eine Sonne.
0: Zärtlich betrachten Yvonne und Marco ihren Sohn. Marco pustet ihm in die Haare.
1: Also wir freuen uns jedes Mal.
4: Und das muss auch gehen, dann.
1: Ja.
0: Die drei auf der Straße. Leon fährt Bobbycar.
1: Also mein Wunsch ist, egal ob behinderte Kind zur Welt bringt oder normale, das sind auch nur Menschen. Das sollen die Leute einfach akzeptieren. Weil jeder hat ein Recht auf ein eigenes Kind.
0: Ein buntes Klettergerüst auf einem Spielplatz.
5: Willst du klettern? Ja?
0: Marco hilft Leon hinauf.
4: Papa, hat dich. Nicht so schnell. So.
0: Auf dem Sofa.
4: Vielleicht räumen wir noch ein zweites. Mit der kleinen Augen, die Schösserchen hat. Und wie gesagt, erstmal den Kleinen soweit großziehen. Vielleicht, wenn er dann in der Schule ist. Da vielleicht noch ein zweites.
1: Warte mal so ab, was die Zukunft bringt, ja.
4: Ja.
0: Die beiden lächeln.
6: Ist das ein Baby?
2: Ja.
6: Ja.
0: Eine Hochhaussiedlung.
6: Muss ihn aufwickeln.
0: Innen. Jemand hält eine Puppe.
6: Wenn er seine Zähne putzt, macht er erst.
0: Zwei Puppe. Frauen und ein kleiner Junge.
6: Dann putzt er sich.
5: Ach ja, und hier vorne das?
6: Klappt gut. Ja. Also, ja. Er ist liebesvoll, kein Schreikind. Er ängstlich, schüchtern. Und wenn er bockig wird, dann guckt er böse und guckt auf den Fußboden. Der hat so weiches Herz.
0: Sagt eine der Frauen. Sie ist blond.
6: Und wir treffen uns mit Betreuerin. Die kommen in der Woche zweimal. Also ich bin froh, dass sowas gibt's überhaupt.
0: Die andere Frau hat kurze braune Haare. Sie drücken einen Knopf an der Puppe. Der Junge, circa 2, lächelt.
6: Also wir leben bei meinen Eltern. Und die helfen mir auch viel. Die gehen mit mir lieb um. Die lassen mich einfach, die mischen sich nicht ein in der Erziehung. Schönes Gefühl.
0: Die blonde Frau draußen, mit dem Jungen auf dem Arm.
6: Ich bin Franziska Hartmann, bin 35 Jahre alt und habe einen Sohn, wohnt in Bremen.
0: Draußen, Franziska und eine ältere Frau. Der Junge schiebt einen älteren Mann im Rollstuhl.
7: Danke, Aaron. Ganz lieb.
6: Vorsicht. Erstmal wusste ich gar nicht, dass ich schwanger war. Also, wo ich gemerkt hatte, da war ich richtig zicke. Und dann sind wir doch

0: Das war eine Sturzgeburt und ich war geschockt. Und dann haben die auch gleich Jugendamt, die eine Sozialarbeiterin hat gleich das Jugendamt angerufen. Und dann sind sie auch hergekommen. Und dann hatte ich erst Angst gehabt, dass sie mir die wegnehmen. Weil ich Angst habe, weil ich eine Einschränkung habe und Angst, dass ich das nicht alles alleine schaffe. Und dann haben die auch noch gesagt über Mutter-Kind-Einrichtung. Und dann habe ich gesagt, nee, da möchte ich lieber nicht hin. Und dann hat Mama einen Vorschlag gehabt. Die Wohnung ist groß, wir könnten hierher kommen.
1: Die kurzhaarige Betreuerin Franziska und Aaron spielen im Sand. Die Betreuerin?
2: Und jetzt können wir. Ja, Franzi hat da noch alleine gewohnt. In einer Einzimmerwohnung. Ja. Ne? Genau.
0: Jetzt hast du gerade Mittag.
2: Genau. Und als Aaron dann da war, haben die Eltern gesagt, dann zieht sie dahin. Und wir kommen dann. Als Unterstützung. Weil die Eltern wollten jetzt nicht alles übernehmen. Ne? Genau.
1: Aarons hellblonde Haare leuchten in der Sonne.
2: Also am Anfang, als er noch klein war, waren wir öfters in der Familie. Aber dann, jetzt wo er in der Kita ist, dann reduziert sich das.
0: Ja, gerade beim Ärztegang, da brauche ich ja noch Unterstützung. Weil die ja manchmal diese komische Fachausdrücke. Und das verstehe ich nicht.
2: Genau. Sprechen keine leichte Sprache. Genau, und ich bin dann da und hinterher spreche ich mit Franzi noch mal, was der Arzt gesagt hat, wenn sie was nicht verstanden hat. Und so. Genau. Dann wird das dann halt noch mal erklärt, dass sie Bescheid weiß.
0: Ich habe Pläne. Ich suche nach einer Wohnung. Es ist schwer, auch in Bremen. Ich möchte auch alleine leben, mit meinem Sohn alleine vier Wände haben. Und das wäre eine schöne Herausforderung. Und meine Eltern kann ich ja trotzdem noch jederzeit besuchen mit meinem Sohn.
1: Eine Rutsche vor dem Hochhaus. Die ältere Frau steht unten, Franziska und Aaron oben.
3: Ja, Mama, ohne Mama.
1: Aaron rutscht.
0: Ja, Mama klemmt den ein und dann? Und nächstes Jahr, wenn er im Kindergarten kommt, möchte ich halbtags arbeiten. Erstmal entweder in der Mensa, in der Küche oder Altenheim in der Küche. Jetzt könnte ich es schaffen, weil so langsam habe ich mich dran gewöhnt und ich könnte es schaffen. Und ich stehe immer wie so nie alleine. Ich habe meine Familie im Hintergrund und dass wir Gleichberechtigung haben möchten. Und das ist mein Wunsch.
1: Die Familie macht Seifenblasen. Fröhlich jagt Aaron ihnen hinterher. Ein Backsteingebäude. Eine Frau um die 60 läuft durch einen Torbogen.
4: Ich war in Lübeck geboren. Und dann war ich 4 Monate bei ihr zu Hause. Danach kriegte ich eine Milchallergie und eine leichte Gehirnhautentzündung. Kam ins Krankenhaus und da hat der Kinderarzt zu meiner Mutter gesagt, es tut uns leid, ihre Tochter wird nun mal schwer geistig behindert. Und dann hat sie mich nicht wieder abgeholt.
1: Die Frau hat kurze braune Haare.
4: Ich bin 1968 hierher gekommen in der Rotenburger Werke. Das war quasi dann mein Zuhause.
1: Schwarz-Weiß-Fotos. Kinder, ein Schlafsaal.
5: Das hier jetzt ist ein Platz. Hier stand mal das Bettelhaus von der Rotenburger Werke.
1: Die Frau im Innenhof.
5: Und hier habe ich drinnen gewohnt. Da war ich 8 Jahre.
1: Ein Kinderfoto.
5: Ich hatte fürchterliche Angst. Ich war auf der Wohngruppe reingekommen, also ins Bettelhaus reingekommen. Stand nun mal da und dann stand da eine Bewohnerin und hat sich ihre Hand genommen und hat sich mitten ins Gesicht fürchterlich gehauen. Und ich dachte auch, dass ich auch so wäre. Ne? Aber ich hatte mich dann einfach entwickelt zum Starkwerden. Ne? Und hatte mich auch an mich selber dran geglaubt. Ich hatte dann immer mit 2 Personen in meine Gedanken gespielt. Das bin ich und das ist eine Mitarbeiterin.
1: Sie zeigt beide Hände.
5: Und die Mitarbeiterin war ich denn und sie war denn die Bewohnerin. Und so habe ich dann an mich gearbeitet. Das hat mich stark gemacht. Und sonst wäre ich da wahrscheinlich ganz verrückt geworden. Das war so.
1: Die Frau im Innenhof.
5: Ich kam von der Burg, bin 63 Jahre alt und lebe in Rot, wo ich wimme.
1: Sie schaut direkt zu uns.
6: Und die Schule, wo du damals warst, gibt es die heute noch?
5: Ja, die gibt es heute noch. Das Gebäude, das ist noch so, wie es ist.
1: Sie

0: deutet auf ein Backsteingebäude.
1: Aber heute ist hier das Textilzentrum drinne. Und wir haben weniger mit Schreiben oder Rechnen gemacht, mehr so anderes. So eher so das Nähen und den hauswirtschaftlichen Bereichen und sowas haben wir eher gemacht, ne? Weil die dachten, wir sind alle geistig behindert, wir können das nicht so.
0: Carmen steht vor einem hohen Baum. Sie berührt die Rinde.
1: Ich hatte mal beim Kinderarzt mal gesagt, ich möchte auch Medizin studieren. Und da ist raus nichts geworden. Schade, aber ist so. In meinem nächsten Leben wird das.
0: In einer Parkanlage, eine Anzeigetafel, Frauenseite.
1: Da haben nur die Männer haben nur drüben gewohnt, auf der anderen Seite. Und hier waren die Frauenseite. Wir durften halt da nicht hin, ne? Und die Männer nicht zu uns. Heute ist das Durchmisch. Heute, das war schon seit Mitte 80er, Anfang 90er Jahren ist das Gemisch.
2: Und gibt es auch Paare, die zusammen wohnen?
1: Ja, die gibt es auch. Es gibt auch Paare, die zusammen wohnen.
0: Ein Schwarz-Weiß-Foto. Carmen als junge Frau mit modischer Frisur.
2: Hättest du auch gern mit einem Mann zusammen gewohnt?
1: Also damals mein Freund, der wollte das wohl, aber ich habe dann mit einer anderen Mitarbeiterin geredet und ich habe dann gesagt, das machen wir nicht. Weil der war körperbehindert. Ne, und lässt sich gerne sich bedienen. Und bin ja nun mal ja nicht so eine Frau, die einen Mann bedient von hinten bis vorne. Ne? Also den Mann, den muss man backen, den ich denn heiraten würde. Das ist einfach so.
0: Carmen läuft weiter durch die Parkanlage.
1: Und an der Stelle da haben wir uns getroffen. Mein Freund und ich. Klamm und heimlich.
0: Eine große Wiese. Weiter hinten Büsche.
1: Und von da, von der anderen Seite, da kam die Frau hier lang, die Diakonissin. Und wir haben dann...
0: Sie deutet Richtung Büsche.
1: Da gelegen und dann habe ich zu meinem Freund gesagt, ganz ruhig, ganz sachlich, Zigarette ausmachen, hinlegen, flach auf dem Boden, Luft anhalten, 5 Minuten, bis sie vorbeigegangen ist. Und wie sie da denn war, dann haben wir da... sind wir aufgestanden und sind lieber wieder zurückgelaufen, bevor da Ärger gibt. Es war so.
0: Carmen läuft weiter, vorbei an grünen Hecken.
2: Wie habt ihr denn aber so Partnerschaft ausgelebt? Also auch inklusive Sexualität und so.
1: Dann sind wir Richtung Wasserfuhren gefahren mit dem Fahrrad und waren in den Wasserfuhren und da haben wir es getrieben.
0: Sie deutet den Weg entlang.
1: Also wenn man jetzt hier noch ein Stück runter geht, ist auf der linken Seite der Friedhof von den Bewohnern und Bewohnerinnen und auf der anderen Seite für die Diakonissen. Mein Freund, der liegt hier auch.
0: Langsam und ernst geht Carmen einen Friedhof entlang. Lange Reihen mit schlichten, identischen Grabsteinen. Im Gehen liest Carmen die Inschriften. Hinter den Gräbern thront eine stattliche Backsteinkirche. Carmen deutet auf einen Grabstein.
1: Ich hab ihn. Und wir waren 18 Jahre zusammen. Das war ein ganz toller Mensch. Auch ein sehr, so eigentlich ein sehr hilfsbereiter Mensch. Das war ein ganz toller.
0: Sonnenlicht scheint durch das grüne Blätterdach hoher Bäume.
1: Ach, ich hätte schon mal geträumt nach einem Kind, aber ich wollte keine Kinder haben, weil das einfach so ist, ein Kind in ein Heim groß werden zu lassen, das würde ich nicht so gut finden. Weil es gibt andere Kinder, wenn die zur Schule gehen, dass die dann untereinander sich hetzen. Und das finde ich nicht so gut.
0: Carmen lehnt an einem Geländer, hinter ihr Büsche und Häuser.

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Willkommen zurück. Schön, dass ihr da seid. Schön, dass ihr noch alle da seid. Das nächste Stück heißt Flutterwalzer. Das ist vielleicht das einzige Stück, was ein bisschen einen abstrakten Titel hat. Ihr dürft euch selber dazu denken, was ihr wollt. Flutterwalzer.

0: am Kontraplatz Lukas Keller.
1: Wenn Hunde Steine essen, dann hat das, dann kann das mehrere Gründe haben. Manche Hunde essen Steine, weil sie wirklich ein Verdauungsproblem haben. Und sie probieren dann in der Not mit Steinen ihre Not zu lösen. Nehmen auch in Kauf, dass es schreckliche Konsequenzen hat. Und machen das dann auch nochmal. Also das machen die nicht einmal und dann sind die nachher schlauer. Das ist ihre Schlauheit, um das dann vielleicht nochmal zu machen. Eine andere Strategie könnte sein, der Hund wünscht sich, oder der Hund isst Steine und danach bemerkt er, dass sein Herrchen oder sein Frauchen ja ganz viel Mitgefühl hat für diesen Hund. Das gefällt dem Hund so gut, dass er es auch wieder macht. Er frisst wieder Steine. Das nächste Stück heißt Für einen Schuldigen. Denn ich glaube, Menschen essen auch manchmal Steine. Das ist vielleicht nur ein bisschen anders zu beschreiben.

Das letzte Lied, was wir spielen, ist ein bekannter Standard, All the Things.

Lukas Geller. Und am Schlagzeug, Simon Räume. Am Saxophon, Horace Philippe. Und Klavier, Stefan Schöner. Danke für euer Interesse. Thank you.

0: Niki. Hey Süßer, Papa und ich haben uns entschieden und wollten dich fragen, ob wir uns einen Hund kaufen wollen.
1: Oh ja, ich liebe Hunde.
0: Komm, dann gehen wir gleich mal ins Hundeheim. Dankeschön, dass Sie so eine Aufmerksamkeit für uns hatten. Und tschüss.
2: Erhalten worden ist, auf Coco-Konten geflossen.
3: Ja, ja. Also da war ich auch entsetzt, ne, wo Sie das so beschrieben haben. Wir hatten jetzt die wirtschaftliche Seite oder was er da gemacht hat, Schalkoldkowski.

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Also der offene Kanal ist ein Ort für mich, um Menschen zu treffen, um mit ihnen persönlich zu reden. Ich kann ganz viel am Computer zu Hause machen oder auch viele über mein Handy erreichen, aber so ein persönlicher Kontakt ist für mich doch das Wertvollste. Also ich bin schon immer gerne mit der Kamera unterwegs gewesen und als ich dann das erste Mal hier die Schwelle vom offenen Kanal übertreten habe, hat es mich eigentlich fasziniert und ja, seitdem steht die Tür hier immer für mich offen. Beim Filmemachen gibt es hier im offenen Kanal viele Menschen, die mich also begleitet haben und die mich immer auch damit dabei unterstützt haben und das fand ich immer ganz toll. Und auch vor meiner Kamera habe ich Menschen, oftmals, die viel zu sagen haben, die sich engagieren. Und das ist mir dann jeweils eine Freude, das eben auch festzuhalten. Ich finde es immer schade, wenn ich zu einem Konzert bin oder irgendeine schöne Buchlesung sehe oder eine Reise.

leise mache und das nicht festhalte, weil das dann so eine einmalige Sache ist und dann ist das weg. Und wenn ich das gefilmt habe und bearbeitet und das als ganzer Film ist, dann kann man vielleicht auch der nächsten Generation erzählen, ja, wie das mal war. Und, oder man sieht dann die Veränderung und die Entwicklung eigentlich daran.

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1: Wilfried Obermann! Zeno mit seiner Partnerin Melanie.

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0: das bitte?
1: Mein Schnürsenkel, bitte. 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Ich möchte. 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Sicherheit geht

Sie das auch? Man schaut auf den Kalender und da steht der Beweis. Am Donnerstag hat die Tante den 60. Da steht's schwarz auf weiß. Heiliger Weiberknecht, jetzt muss ich den ganzen Tag wieder denken. Was um Himmels Willen soll man da noch schenken? Ein Sofakissen hat sie schon, eine Zuckerdose braucht sie nicht. 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Halt, stopp! Jetzt habe ich was, das passt zu ihr wie der Schluck zum Glas.

Sie, wenn ich jetzt aber so überlege, ich könnte ihr ja auch eine Thermoskanne schenken. Obwohl, dann kommt sie nur ins Grübeln und ins Denken. So wie ich. So eine Thermoskanne, die ist intelligent. Ja, für mich wie ein Geheimnis, das niemand wirklich richtig kennt. Ich erkläre kurz, was ich meine. Im Winter ist es kalt und der Tee, der bleibt heiß. Im Sommer ist es heiß und der Tee, der bleibt kalt. Jetzt frage ich Sie und auch mich. Woher weiß denn die Thermoskanne, wann Sommer und Winter ist?

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0: liebe Gabe, und danke für das Publikum hier am Bohnsdorf. Ihr seid spitze. Zicke, zacke, zicke, zacke. Zicke, zacke, zicke, zacke. Ich höre euch noch nicht. Bohnsdorf, zicke, zacke, zicke, zacke.
1: Hier kommt Elvira Fischer.

0: welche Kinder einfach
1: ja, der Mann, der hier ja, wirklich nicht fehlen darf. Das Stimmungskunze. Ich bin nicht mit ihr.
2: Genau. Ja. Kennt ihr das Fliegerlied?
3: Ja.
2: Wisst ihr, wie man das macht alles?
3: Ja.
2: Okay, der Onkel rennt jetzt zum Computer, schaltet ein und dann singen wir das, richtig? Und ihr tanzt. Macht ihr das mit?
3: Ja.
2: Okay, und da gibt's den Riesenapplaus, bis ich auf der Bühne bin. Zack. Und er hört nicht mehr auf, bis ich da oben bin. Ja, zack, zack, zack. Ich höre sie immer noch. So wollen wir das haben. Genau. Sehr schön. Ich bin oben. Und jetzt Achtung.

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0: 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Ihr wart ja richtig super. Ganz, ganz toll.
1: So leicht habe ich mich noch nie gefühlt. Maja, Katrin Frötsche, viel Spaß und gute Laune.

Einen großen Applaus. Janine Frey, das ist deine Nacht.

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Die Geschichte des Stadtteils Dessau ist sehr vielseitig. Wir sollten die Geschichte am Leben erhalten, damit sie nicht in Vergessenheit gerät und damit sich unschöne Ereignisse nicht wiederholen. Vielleicht stellt sich bei einigen nun erstmal die Frage, was Friedensorte sind. Es gibt Orte, die vom Frieden erzählen, zum Frieden aufrufen und gegen das Vergessen mahnen. Ich möchte einige ausgewählte Orte vorstellen. Bei der Auswahl habe ich vor allem Orte ausgewählt, wo sich der Ort gewissermaßen verändert hat, wo etwas Neues entstanden ist.

0: Wir sehen hier die Marienkirche. Sie ist die älteste Kirche Dessaus. Hier haben sich Menschen versammelt, um zu Gott mit ihren Ängsten und Hoffnungen zu kommen und zu beten. Hier wurden Menschen in der Gruft bestattet, die ihren letzten Frieden finden sollten. Die Kirche wurde am 7. März 1945 bei einem Luftangriff zerstört. Bis auf die Grundmauern ist sie abgebrannt und wurde lange Zeit als Mahnmal nicht wieder aufgebaut. In den 90er Jahren entschloss man sich jedoch dazu, sie in ihrer äußeren Gestalt wiederherzustellen. Allerdings wird sie seitdem nicht mehr als Kirche genutzt, sondern als Ort für Konzerte, Theateraufführungen und den alljährlichen Weihnachtsmarkt. Auch einzelne Gottesdienste fanden in ihr wieder statt, zum Beispiel zum Leopoldsfest. Zurzeit dient sie als Spielstätte für das Mitteldeutsche Theater von Dieter Hallervorden. Warum sehe ich in der Kirche einen Friedensort? Betrachten wir die Kirche mit all unserem Denken und Fühlen einmal genauer. Der Boden der Marienkirche steht für mich als Sinnbild für das Vergangene. Hier waren Gräber, hier wurden Särge geraubt. Der Blick zum Boden versinnbildlicht den Blick nach innen, in die Schuldverstrickung unseres Volkes. Den Bombennächten voraus gingen deutsche Luftangriffe und Überfälle auf Nachbarländer. Blicken wir auf die Säulen und auf die Wand, sehen wir Elemente, die Halt geben. Wir können nachdenken, was uns heute Halt gegeben hat, inmitten einer Welt, die nach wie vor von Hass und Krieg bestimmt ist, von Ungerechtigkeit, Ausbeutung, Hunger und Durst. Man erkennt die Unfertigkeit an den Wänden, kann die Kriegsschäden noch sehen. Sie sind nicht wieder verputzt oder ausgemalt. Bildlich gesprochen hält uns das die Wunde noch offen und zeigt dennoch einen Heilungsprozess. Schauen wir zur Decke der Kirche. Der Blick nach oben, quasi zum Himmel, steht für mich für unsere Sehnsucht nach umfassenden Frieden. Frieden, der von Gott kommt. Der Blick nach oben möge uns erinnern an die unerschöpften Möglichkeiten, Frieden zu schaffen, die ungegangenen Wege, Gerechtigkeit herzustellen, die liegen gelassenen Versuche, die Schöpfung zu bewahren. Möge diese Kirche auf diese Weise für immer mehr Menschen zu einem besonderen Ort werden, der an Vergangenes erinnert und auf eine friedliche Zukunft hoffen lässt, zu einem Friedensort. An dieser Stelle möchte ich ganz herzlich Herrn Dr. Joachim Diestekamp danken. Er war vor gut 20 Jahren Kreisoberpfarrer in Dessau und hat sich sehr für diese Stadt engagiert. Seine Worte zu dieser Kirche anlässlich des 7. März 2005 waren mir Anregung zu diesen Betrachtungen.
1: Wir stehen hier in der Eingangshalle der Pauluskirche. In ihr hat ein besonderes Gedenk- und Mahnmal seinen Platz. Ursprünglich waren die Opfer des Ersten Weltkriegs auf großen Tafeln im Altarraum aufgeschrieben. Als diese nicht mehr gut leserlich waren und man unmöglich die noch zahlreicheren Opfer des Zweiten Weltkrieges aufschreiben konnte, entschloss sich die Gemeinde dazu, von dem Bildhauer Klaus von Skerica aus Halle dieses Gedenk- und Mahnmal erschaffen zu lassen. Wir sehen darauf eine Frau, die auf Trümmern sitzt, sowie die Jahreszahl 1945. Herr Donath war zum Zeitpunkt der Entstehung Pfarrer in St. Paulus. Er hat sich für dieses Mahnmal sehr eingesetzt und es auch angelegt. Herr Donath, seit wann gibt es dieses Mahnmal?
2: Ja, dieses Mahnmal, wie du schon gesagt hast, ist eine Frucht des Wiederaufbausprozesses, den diese Kirche erlebt hat. 1982 bis 1985 ist sie im Sonderbauprogramm der evangelischen Kirchen wiederhergerichtet worden, nachdem sie große Kriegsschäden hatte. Vor allen Dingen waren die Gemeindeglieder betroffen durch den Zweiten Weltkrieg. Das habe ich oft erlebt in den Gesprächen, wenn wir Abschied nahmen von einem Verstorbenen, dass wir über all das nachgedacht haben und wir überlegt haben, wie wir das in Erinnerung behalten. Die Tafeln aus dem Ersten Weltkrieg mit den zahlreichen Namen, weil in dieser Gemeinde eben viele Familien wohnten, die viele Toten zu beklagen hatten, die waren nicht mehr leserlich, hast du ja schon gesagt, Ann-Christine. Und wir überlegten, als wir die aus dem Altarraum entfernten, weil man sie nicht mehr lesen konnte, wie halten wir die Erinnerung wach an all das, was wir erlebt haben. Vor allen Dingen, was wir selber erlebt hatten, denn ich bin ja auch mitten im Zweiten Weltkrieg geboren. Und ich habe erlebt, wie die Familien darunter zu tragen hatten in dieser Nachkriegszeit. Und als wir dann die Kirche wieder aufgebaut haben, so wollen wir etwas sichtbar gestalten, was die Erinnerung auch weiterführt. Und da ist es dazu gekommen, dass wir durch den Kunstdienst der evangelischen Kirchen den Hinweis auf Platz

0: Fürs Predige erhielten, ein Bildhauer aus Halle, und er hat hier für uns gearbeitet. Er ist zu uns gekommen und wir haben gemeinsam überlegt. Er hat gesagt, er nimmt einen alten Grabstein und macht daraus etwas, was für die Lebenden ein Zeichen sein soll.
1: Worin sehen Sie denn die besondere Bedeutung dieses Mahnmals gerade auch an diesem Ort?
0: Ja, das ist also die besondere Bedeutung. Es fällt mir auf, vor allen Dingen, dass es eine Frau darstellt. Das ist etwas ganz Besonderes. Normalerweise haben wir bei Kriegerdenkmälern und sowas alles, was man überall in den Dörfern und Städten sieht, nicht nur die Namen erhalten, sondern da sind auch eben Krieger abgebildet. Und man erinnert sich an Krieger und Kriegsopfer immer mit männlichen Bildern. Aber hier wird sichtbar das Leid, was die Familien getroffen hat. Und warum? Es waren doch gerade auch die Frauen, die das Leid zu tragen hatten. Und so sitzt diese Frau hier auf unserem Gedenkmal, auf den Trümmern ihres Lebens und ihres Leides. Und sie ist dahin gekauert. Man spürt ihre Trauer und ihren Schmerz. Und wenn man sich dieses Mahnmal genauer ansieht, so kann man Verschiedenes entdecken. Jeder, der das betrachtet, entdeckt auch für sich etwas. Zum Beispiel, dass auf der rechten Seite der Arm ganz stark ist. Das wäre als doch eine Möglichkeit, dass sie sich wieder aufrichtet aus ihrem Leid. Und auf der linken Seite hat mal jemand zu mir gesagt, das könnte ja sogar die Mutter sein, die dort ein kleines Kind eingewickelt, da bei sich trägt. Es kommen also verschiedene Sinnbilder zum Tragen, aber eins ist auch wichtig, nämlich, dass der Künstler, der Herr Gedicke, hier vor Ort war und für diesen Raum etwas geschaffen hat, was eine Beziehung herstellte zu dem, was wir in der Kirche schon hatten. Es war ein Gedenkmal für einen Kirchenraum. Und so ist das, was wir in der Kirche haben, auch wichtig. Und hier, über dieser Flügeltür, ist das Auferstehungslamm symbolisch dargestellt. Etwas, was für uns in der Kirche als Christen ein besonderes Zeichen des Lebens ist, dass das Leben weitergeht, dass die Menschen wieder neue Hoffnung bekommen. Und das wünschte man sich auch für diese Frau, die hier so auf ihren Trümmern kauert, dass sie den Kopf hebt und eine Beziehung erhält und von dort Kraft bekommt. Und dann können sie weiter aufwärts blicken, vorwärts in die Zukunft und mit neuer Kraft ihr Leben zu beginnen.
1: Ja, vielen herzlichen Dank.
2: Vor 83 Jahren zerstörten deutsche Bomber am 14.11.1940 das britische Coventry mit einem bis dahin nicht gekannten Ausmaß an gezieltem Flächenbombardement ohne Rücksicht auf Zivilisten. Die Kathedrale St. Michael aus dem 15. Jahrhundert wurde bis auf den Turm und drei Außenmauern zerstört. Weihnachten 1940, also bereits 40 Tage nach dem furchtbaren Verbrechen, predigte der Dompropst Richard Howard in einer Rundfunkübertragung aus der Ruine der zerstörten Kathedrale unfassbare Worte von Vergebung und reichte damit symbolisch dem Feind die Hand. Er machte sich damit bei den Briten wenig Freude. Aber er war ein zäher Streiter für seine Überzeugungen. Ohne Aussöhnung würde es keinen Frieden in Europa geben. 1974 entstand aus bereits bestehenden lockeren Kontakten eine internationale Nagelkreuzgemeinschaft, ein Friedensnetzwerk. Das Symbol dieser Gemeinschaft ist ein Kreuz, zusammengefügt aus drei mittelalterlichen Zimmermannsnägeln, gefunden am Tag

0: nach dem Angriff auf die Kirchen in der Kirchenruine. Heute ist es Teil des Kreuzes am Hochaltar in der neuen Kathedrale, die neben der als Mahnmal und Symbol für Aussöhnung belassenen Ruine steht. Repliken dieses Nagelkreuzes stehen weltweit in Kirchen als Zeichen für die Wichtigkeit von Versöhnung. Auch in der Laurentiushalle in Dessau steht ein solches Nagelkreuz. Ich habe mich hier mit einer Verantwortlichen für das Nagelkreuzzentrum, mit Frau Bönninger, verabredet. Frau Bönninger, wie kam das Nagelkreuz nach Dessau?
1: Ja, das ist eine gute Frage. Es war so, dass hier in der Gegend, in Magdeburg, in Halle, Chemnitz, Jena, Weimar, bereits Nagelkreuze existierten, Nagelkreuzzentren waren. Und unser letzter Vorsteher, der Pfarrer Ernst, hatte Bekanntschaft gemacht mit Menschen, die in der Nagelkreuzgemeinschaft arbeiten, und hat Interesse gezeigt, hat uns gefragt, was würden Sie davon halten, wenn auch wir hier Nagelkreuzzentrum würden. Und so hat sich dann im Herbst 2015 eine Gruppe von Menschen aus unserer diakonischen Gemeinschaft hier an der Anhaltischen Diakonissenanstalt auf den Weg gemacht, um in Coventry über die Versöhnungsarbeit etwas zu erfahren und um den Ort, von dem aus ja überhaupt diese ganze Nagelkreuzarbeit geht, kennenzulernen. Und sie kamen tief beeindruckt zurück und haben gesagt, wir würden uns sehr gerne auch auf diesen Weg der Versöhnung machen. Es hat dann noch eine Weile gedauert, bis man alles entsprechend geklärt hatte, was man braucht. Und dann endlich im September 2018 zu unserem Jahresfest hat uns Sarah Connor, die damalige Canon von der St. Michael's Gemeinde, das Nagelkreuz überreicht. Und 5 Mitglieder unserer diakonischen Gemeinschaft haben ein Versprechen abgegeben im Gottesdienst, dass wir die Versöhnungsarbeit auch weiterführen wollen und diese Idee des Nagelkreuzes weiterbringen.
0: Ja, warum ging es denn gerade an die Ada?
1: Ich denke, dass vielleicht vorher einige Gemeinden auch schon mal daran gedacht hatten, aber vielleicht mit anderen Themen, die bei ihnen mehr im Vordergrund standen, schon gut beschäftigt waren. Und dann braucht es einfach einen Motor, der dann sagt, ich kümmere mich mal darum. Und das war in diesem Fall eben Pfarrer Ernst, der dann eben zu uns, weil er ja hier auch Vorsteher war, dann diese Idee gebracht hat.
0: Wie wird das Nagelkreuzzentrum genutzt?
1: Ja, wir haben eigentlich im Moment 2 Initiativen. Das eine ist eben, dass freitags um 12 Uhr, so wie in Coventry und an vielen Orten auf der Welt, auch hier im Mutterhaus der ADA das Versöhnungsgebet gebetet wird. Da sind manchmal 5 zusammen, manchmal 10, manchmal 15 Menschen, die dieses Versöhnungsgebet sprechen. Und das Zweite, was wir intensiv betreiben, ist eben, dass wir teilnehmen am Nagelkreuzsonntag. Am letzten Sonntag im September ist immer Nagelkreuzsonntag und dann gibt es eine Liturgie, die auf der ganzen Welt verbreitet wird, so ähnlich wie bei der Idee des Weltgebetstages. Und dann haben wir also hier in der Laurentiushalle einen Gottesdienst, zu dem wir auch viele einladen und wo dann die Liturgie der Versöhnungsarbeit, die Liturgie der Nagelkreuzgemeinschaft eben auch gebetet wird und gemeinsam gesungen wird und über ein gegebenes Thema gepredigt wird. Das Dritte ist vielleicht, dass wir auch versuchen, unsere Einrichtungen mit einzubeziehen, aber das ist gar nicht so einfach.
0: Ja, ich persönlich habe den Eindruck, dass das Nagelkreuzzentrum in der Stadt, wenn man mal Menschen anspricht, nicht so sehr dolle bekannt ist. Wäre es Ihrer Meinung nach wichtig, das Nagelkreuzzentrum in der Stadt bekannter zu machen und wie könnte das gelingen?
1: Da hast du vollkommen recht, Ann-Christine. Es ist auch uns aufgefallen, dass das Nagelkreuzzentrum noch gar nicht bekannt genug ist. Und wir haben deshalb auch eine Initiative selbst ergriffen. Die Anhaltische Diakonissenanstalt hat ja einige Einrichtungen in ihrer Trägerschaft. Zunächst mal das Marienheim hier auf dem Gelände, dann aber auch zahlreiche Kindertagesstätten, die Apfelblüte auf dem Gelände, aber auch anderswo eine Kindertagesstätte in Ballenstedt und 2 Horte von evangelischen Grundschulen. Und bei einem Konvent unserer Gemeinschaft haben wir einmal kleine Nagelkreuze gebastelt, auch aus Nägeln, und haben jeweils in eine Einrichtung dann auch ein solches Nagelkreuz gebracht, um auch die Menschen dort damit bekannt zu machen, die Kinder, aber auch die Erwachsenen, Und um eventuell sie auch anzuhalten oder zumindest ihnen das bekannt zu machen, wie gesagt, dass wenn es mal einen Konflikt oder ein Problem gibt in ihrer Gemeinschaft, sie vielleicht sich doch dann auf dieses Nagelkreuz und auf den Gedanken der Versöhnung besinnen sollten. Aber wir haben auch, wahrscheinlich ist es gewesen 2015, teilgenommen an der Friedensmeile, die hier am 7. März, dem Gedenktag anlässlich der Bombardierung Dessaus 1945, immer stattfindet. Bei dieser Friedensmeile haben wir teilgenommen und haben eine Station vor der Johanneskirche gehabt und haben dort das Nagelkreuz und die Arbeit vorgestellt. Und es haben sich viele damals dafür interessiert und mit uns eine Andacht gefeiert. Darüber hinaus haben wir eigentlich schon häufiger die Idee gehabt, dass das Nagelkreuz auch innerhalb Dessaus wandern könnte. Und ich hatte jetzt die wunderbare Gelegenheit, zu einer Mitgliederversammlung nach Würzburg zu fahren und habe dort einen Herrn getroffen, der es geschafft hat, in der Stadt Plauen sozusagen ein Wanderkreuz und eine jeweilige Aktion zum Wandern des Kreuzes ins Leben zu rufen. Das sieht dann dort so aus, dass das Kreuz in einem kleinen Zug in die nächste Station gebracht wird. Das könnte zum Beispiel bei uns das Liborius-Gymnasium sein. Dann dort eine kleine Andacht zur Begrüßung gefeiert wird, dass man dann dort in der Einrichtung versucht, das Nagelkreuz mit in die tägliche Arbeit einzubeziehen und es bekannt zu machen und dass nach einer gewissen Zeit dieses Kreuz dann weiter wandern würde, auch wieder in einer kleinen Prozession, vielleicht dann auch mal in eine städtische Einrichtung oder in eine andere Schule oder eventuell in eine Kirchengemeinde. Das wäre so unser Traum. Es braucht dazu immer Menschen. Und da wir natürlich alle nur ehrenamtlich arbeiten, muss das gut vorbereitet werden, müssen die Menschen auch mitgenommen werden. Aber wir wollen nicht deshalb aufgeben und sagen, wir schaffen das nicht, sondern wie gesagt, ich bin jetzt gerade recht motiviert von dieser Mitgliederversammlung wiedergekommen und hoffe, dass wir auch hier in Dessau diese wichtige Arbeit besser bekannt machen können.
0: Ja, das hört sich sehr gut an. Dann wünschen wir Ihnen noch ganz viel Erfolg dabei und vielen herzlichen Dank für das Gespräch.
1: Sehr gerne.

0: Alle haben gesündigt und ermangeln des Ruhmes, den sie bei Gott haben sollten. Den Hass, der Nation von Nation trennt, Volk von Volk, Klasse von Klasse, Vater, vergib.
1: Das Streben der Menschen und Völker, zu besitzen, was nicht ihr eigen ist.
0: Vater, vergib. Die Besitzgier, die Arbeit der Menschen ausnutzt und die Erde verwüstet. Vater, vergib.
1: Unseren Neid auf das Wohlergehen und Glück der anderen.
0: Vater, vergib. Unsere mangelnde Teilnahme an der Not der Gefangenen, Heimatlosen und Flüchtlinge. Vater, vergib.
1: Die Gier, die Frauen, Männer und Kinder entwürdigt und an Leib und Seele missbraucht.
0: Vater, vergib. Den Hochmut, der uns verleitet, auf uns selbst zu vertrauen und nicht auf Gott. Vater, vergib. Seid untereinander freundlich, herzlich und vergebt einer dem anderen, wie Gott euch vergeben hat in Christus. Amen.
1: Amen.

0: Wir befinden uns hier in einem Demoraum der noch im Bau befindlichen neuen Dessauer Synagoge. Sie ist die erste Synagoge in Sachsen-Anhalt, die nach der Pogromnacht 1938 errichtet wird. 1686 gestattete Johann Georg II. Von Anhalt-Dessau den Bau der ersten Dessauer Synagoge. Sie zählte zu den frühesten jüdischen Gotteshäusern im mitteldeutschen Raum. Die jüdische Gemeinde wurde 1678 erstmals schriftlich erwähnt. Bis zur Zerstörung am 9. November 1938 stand hier eine Synagoge. Seit 1938 befindet sich hier eine Gedenkstele, die nun neben dem Neubau stehen wird. Die Stele ist für mich ein Ort des Mahnens und des Gebets für eine friedliche Zukunft. Herr Russ, welche Botschaft möchten Sie Menschen in Dessau angesichts der neu entstehenden Synagoge sagen?
1: Ja, wir möchten die Botschaft vermitteln, dass hier einerseits natürlich etwas entsteht und etwas wieder entsteht, was zerstört worden ist, was hier auch mitten in die Stadt gehört, was es hier lange Zeit historisch auch gegeben hat. Wir möchten sozusagen auch eine Kontinuität vermitteln, dessen, dass jüdisches Leben hier mitten in der Stadt ist, dass es sichtbar ist, dass es hier auch wieder jüdisches Leben gibt, was offen gelebt wird und offen gelebt werden kann. Und natürlich auch aufgrund der Architektur des Gebäudes soll es auch eine Art Offenheit vermitteln. Wir möchten nicht, dass die Synagoge, das Gemeindehaus eine Festung ist. Wir möchten, dass die offen und einladend ist und dass Menschen aus der gesamten Stadt zu uns kommen, dass sie uns besuchen, dass sie die Möglichkeit haben, sich die Synagoge anzuschauen, hier mit uns ins Gespräch zu kommen. Und wir wollen einfach ein aktiver Teil der Stadt Dessau sein.
0: Kann Ihrer Meinung nach die Synagoge ein besonderer Ort des Friedens in Dessau sein?
1: Ja, ich denke schon. Ich denke, dass eine Synagoge als solches, es kommt aus dem Griechischen, bedeutet eigentlich Zusammenkunft, dass es eh ein Ort ist, wo Menschen sich friedlich begegnen, ja, indem sie zusammen zu Gott beten. Und genauso wie im christlichen Glauben hat auch im jüdischen Glauben Frieden einen sehr hohen Stellenwert. Wir begrüßen uns ja auch mit dem Wort Shalom, was ja Frieden bedeutet. Und das ist darauf zurückzuführen, dass wir in unserer Vorstellung natürlich alle Geschöpfe des Allmächtigen sind und er uns unser Leben geschenkt hat und wir von daher auch uns nicht anmaßen dürfen, das in das Leben anderer Menschen gewalttätig einzugreifen. Zum anderen ist es auch so, dass eine Synagoge natürlich auch ein Ort ist, an dem möglicherweise auch andere Religionen oder verschiedene Religionen friedlich zusammenkommen können. Also wo es auch ein Ort ist für Verständigung von verschiedenen Menschen und Religionen. Wir haben ja schon sehr lange Zeit den christlich-jüdischen Gesprächskreis, Freundeskreis und seit kurzem auch den muslimisch-jüdischen Gesprächskreis. Das heißt, wir sind auch in Austausch mit anderen Religionen und setzen uns natürlich dafür ein, dass zwischen den Religionen es auch Frieden gibt, dass Religionen friedlich miteinander leben. Und in diesem Sinne denke ich schon, dass der Synagoge auch ein Ort ist, an dem man sozusagen Frieden mit allen Menschen zusammen, die in der Synagoge sind, auch leben kann.
2: Dann vielen herzlichen Dank.

0: Johanneskirche vor dem Ölgemälde mit dem Titel »Keine Gewalt« von Fridolin M. Kraska. Herr Kraska, können Sie mir kurz erzählen, wann und warum dieses Bild entstanden ist?
1: Wann es entstanden ist, das war 2009, also 20 Jahre nach dem Ereignis der Friedlichen Revolution, war also 2009. Ich habe es ja nicht an dem Tag der Friedlichen Revolution gemacht, sondern ich habe es 20 Jahre später gemacht. So, da ist es entstanden.
0: Ja, warum ist das Bild denn entstanden?
1: Entstanden ist es, weil man die Erinnerung an diese Zeit doch wachhalten möchte. An die Gebete und an die ganze Zusammenkunft uns Menschen allen, das war eigentlich fantastisch. Ich habe es im Auftrag der Kirche gemacht und ich wollte der gesamten Kirchengemeinden in der ganzen ehemaligen DDR und besonders auch in der Johanneskirche ein Gemälde schaffen, das eine Hommage ist an diese Kirche besonders.
0: Sie haben mir ja schon vorab erzählt, dass Sie es besonders wichtig finden, das Bild vor Ort Menschen zu erklären. Können Sie denn unseren Zuschauern wesentliche Aussagen des Bildes erläutern?
1: Gerne. Das Bild ist in einen Symbolismus gemacht, gemalt, geschaffen, weil die ganze Zeit, wo unsere Gebete und wo unsere Hoffnung auf Veränderung in der DDR, wo das stattgefunden hat, das geht nicht einfach so zu malen mit irgendwelchen Revolutionären, was weiß ich, sondern es ist ein Symbolismus. Die Gegenstände, die hier abgebildet sind, sind symbolhaft für bestimmte Eigenschaften, die damals stattgefunden haben. Also hier auf der linken Seite sieht man offene Fenster. Das ist die Sehnsucht nach Freiheit. Sie sehen Kerzen. Kerzen und Fenster waren damals wichtig. Es standen überall, und es wurden immer mehr Kerzen in unseren Fenstern, in den Wohnungen. Deswegen Sehnsucht nach Freiheit, Kerzen als Symbol der Hoffnung. Diese beiden Symbole und dann das Symbol der zwanghaften, des Eingesperrtseins, der Unfreiheit gegenüber der Sehnsucht nach Freiheit. Die Unfreiheit, dieses Dunkle, diese roten, zackigen Linien, die als Gefahr und als Spitze abwehrend sind uns gegenüber. Und dann sieht man die Menschen, die sich versammeln zu einer Demonstration mit Transparenten und ihre Meinung. Dieses nach oben streben, dieses Suchen, das geht bis hoch zur Kreuzung, zum Kreuz und mündet in den wunderbaren Wort keine Gewalt. Dieses keine Gewalt ist nicht einfach so entstanden, sondern sie ist in der Kirche, die Pfarrer, das Kirchliche, der Glaube, ist ja im Grunde genommen gewaltlos. Und das ist für mich das Wichtigste überhaupt zu dieser Zeit, dass man keine Gewalt anwenden sollte. Dieses galt für uns, die wir demonstriert haben, genauso als Forderung für die Regierenden, die uns zu dieser Zeit noch unterdrückt hatten. Deswegen ist

0: diese Demonstration bis zur, ich möchte sagen, Bergpredigt der Kirche, bis dort hoch, das ist die Geburt eigentlich des wunderschönen Wortes, keine Gewalt. Und so habe ich das gemacht, dass auch die Kerzen, die eigentlich ja wichtig sind, die wir getragen haben, das war unsere Hoffnung. Es ist auch ein christliches Symbol, das Licht als Hoffnung. Und das alles widerspiegelt sich in diesem Bild. Und deswegen meinte ich, dass die Gegenstände alle symbolhaft für etwas stehen. So.
1: Ja, welche Aufgabe hatte oder hat Kirche denn in Ihren Augen als Friedensort?
0: Ich habe es schon gesagt. Die Gebete, die erstmal stattgefunden haben in den Kirchen, wir konnten ja unsere Angst etwas verlieren. Ja, es wurde auch Mut gemacht. Aber nicht, sagen wir mal, jetzt geht raus und macht das, sondern einfach nur, uns wurde Hoffnung gegeben. Hoffnung. Und mit dieser Hoffnung sind wir dann ausgezogen und eben auch mit diesem Wort keine Gewalt.
1: Die friedliche Revolution ist ja jetzt schon über 30 Jahre her. Nimmt die Aktualität Ihres Bildes Ihrer Meinung nach ab? Wächst sie oder bleibt sie für zukünftige Generationen und die heutige Zeit gleichbedeutend?
0: Müsste so bleiben. Also ich wünschte mir, das wird so sein, dass man auch die Bildsprache, die ich immer meine, dass man die auch erkennt. Man muss sie auch erklären, man kann sie erklären, man müsste sie nicht. Es gibt Menschen, die können Bildsprache lesen. Es gibt auch manche, die das nicht können. Dann kann man das erklären. Und das Erklären ist dort angesetzt als Schrifttafel. Und da kann man das nachlesen. Das hätte ich gerne. Und es wäre natürlich nicht so angebracht, wenn ich ein Bild gemalt hätte mit Barrikaden und was weiß ich und sowas. Das hat nicht stattgefunden. Das war nicht. Wir waren friedlich. Und diese Friedfertigkeit, die hat eigentlich den Sieg gebracht, nicht die Gewalt. Und deswegen möchte ich gerne, dass das auch bleibt für zukünftige Generationen.
1: Ja.
0: Ja.
1: Dann vielen herzlichen Dank für das Interview. Vielen Dank, dass Sie sich Zeit genommen haben.
0: Habe ich gerne.
1: Seit 2002 steht neben dem Rathaus die Friedensglocke, die an die politische Wende von 1989 erinnert und heutzutage als Ort für Friedensgebete und Demonstrationen genutzt wird. 1989 gab es eine Initiativgruppe, die die Auflösung der Kampfgruppen der Arbeiterklasse anregte. Im Januar 1990 wurde am sogenannten Runden Tisch der Stadt Dessau die Vernichtung der Waffen der Kampfgruppe beschlossen. Am 31.01.1990 wurden die Waffen der 11 Dessauer Hundertschaften der Kampfgruppe der Arbeiterklasse durch das Überrollen mit einem Panzer unbrauchbar gemacht. Es waren 1250 Kalaschnikow, 174 leichte Maschinengewehre, 87 Panzerbüchsen und 171 Pistolen. Der Waffenschrott wurde zu einem mehr als 4 Tonnen schweren Metallklotz eingeschmolzen. Die Idee, daraus eine Friedensglocke zu gießen, gab es schon bald. Doch brauchte man noch etwas Zeit bis zur Umsetzung. 1997 wurde ein Kuratorium Friedensglocke Dessau e.V. gegründet, was den Prozess voranbrachte. Am 29. September 2000 wurde schließlich aus dem Waffenschrottklotz die Glocke gegossen. Am 1. Oktober 2001 wurde sie provisorisch auf dem Markt aufgestellt. Am 9. November 2002 wurde sie dann vom Kirchenpräsidenten Helge Claesson und Propst Dr. Gerhard Nachtwey an ihrem jetzigen Standort eingeweiht. Seitdem ist sie Versammlungsort für ökumenische Friedensgebete und die verschiedensten Anliegen der Menschen. Sie läutet zum Tag der Deutschen Einheit, zum 9. November, zu 9.

0: Welt. Ich leute für Frieden und Freiheit. Ohne Freiheit kein Frieden. Ohne Frieden keine Freiheit. Jetzt werden in aller Welt wieder neue Waffen gebaut und gekauft. Wiederholt sich die Geschichte? Was kann uns die Glocke als Friedensort sagen? Ich möchte Ihnen und euch jetzt Zeit geben, um über diese Fragen nachzudenken. Der schwerste Luftangriff auf Dessau war am 7. März 1945. Die südliche Innenstadt rund um die Pauluskirche wurde dabei besonders zerstört. In jedem Jahr findet deshalb hier in der Kirche am 7. März um 21 Uhr ein Gedenkgottesdienst statt. Meine Uroma hat mit ihrer Familie in der Nähe der Pauluskirche in der Amalienstraße gewohnt. Sie hat aufgeschrieben, wie sie den Luftangriff am 7. März erlebt hat. Ihre Tochter wird diesen Text nun verlesen.
1: Meine Mutti hat folgenden Text geschrieben: Wie ich als 17-Jährige die Schreckensnacht in Dessau erlebte. An jenem 7. März 1945 war ich krank. Am Vormittag war unsere Ärztin, Frau Dr. Witzig, da. Ich hatte Grippe, fast 40 Fieber. Als am Abend die Sirenen heulten, wollte ich nicht aus dem Bett. Meine Mutti überredete mich doch, mit in den Luftschutzkeller zu kommen und griff noch schnell ein Kopfkissen. Wir waren kaum unten, da ging es auch schon los. Es war furchtbar. Das Brummen der Flugzeuge, das Pfeifen und die Detonationen der Bomben, das Krachen und Bersten. Wir saßen alle ängstlich da, zitterten und beteten. Plötzlich ging das Licht aus. Es wurde eine Kerze angezündet. Dann ein besonders lauter, harter Knall. Eine Luftmine hatte das übernächste Haus getroffen, die Amalienstraße Nummer 98. Wie viele Tote es da gegeben hat, weiß ich nicht. Unsere eiserne Luftschutztür sprang auf und war verbogen. Nun kam der Kalkstaub herein. Ich war am Ersticken. Eine alte Mieterin tauchte ein Wischtuch in den bereitgestellten Wasserbehälter und gab ihn mir. Unsere Nachbarn aus dem Haus Nummer 99 schlugen den Mauerdurchbruch ein und kamen zu uns in den Keller. Ein Kinderwagen wurde durchgehoben. Aber aus unserem Haus Amalienstraße 100 konnten wir nicht ins Freie. Die Luftmine hatte das Treppenhaus weggerissen. Wir duckten uns durch unseren Kellergang, schlugen den Durchbruch zur Nummer 101 ein und gelangten über die eingestürzten Seitengebäude zum Friedhof 1. Dort hockten wir alle zwischen den Leichensteinen, als später die Tiefflieger kamen und von oben auf uns schossen. Alle hatten ihre Wolldecken umgehängt und wollten sich so gegen Feuersturm und Funkenflug schützen. Von irgendwo war eine Kastenmatratze zugeflogen, die mir als Lager diente. Wir waren alle wie gelähmt und fassungslos mussten wir zusehen, wie alles brannte und dann auch mein Elternhaus in sich zusammensank. Mein Vati war an diesen Tagen bei meinen Großeltern, um ein paar Lebensmittel zu holen. Bei der Rückfahrt hielt der Zug auf freier Strecke bei Wittenberg und es hieß Großangriff auf Dessau. Der Himmel war blutrot gefärbt. Der Zug fuhr dann nur noch ganz langsam bis kurz vor Dessau. Mein Vati lief durch die brennende Stadt voller Sorge um seine Familie. Er rief unseren Namen.

0: kamen in die Kellerfenster, aber oben brannte das Haus. Da sich niemand meldete, wollte er uns auf dem Urnenfriedhof suchen und da trafen wir dann auch gesund zusammen. In den Morgenstunden wollten wir zu meiner Tante in die Bauhofstraße. Sie nahm uns dann auch einige Tage auf. Unterwegs dorthin trafen wir völlig verstört und rußgeschwärzt in der Mauerstraße unseren alten Nachbarn, den wir fast nicht erkannten. Noch lange lag der Brandgeruch über der Stadt. Mögen kommende Generationen nie einen Krieg erleben. Das ist der Wunsch meiner Mutti Hildegard Fusch, geborene Seidler.
1: Ja, vielen herzlichen Dank für diese Schilderungen, die uns doch die Bombennacht 45 näher gebracht haben. Vielen Dank.

0: Hey Süßer, Papa und ich haben uns entschieden und wollten dich fragen, ob wir uns einen Hund kaufen wollen.
1: Oh ja, ich liebe Hunde!
0: Komm, dann gehen wir gleich mal ins Hundeheim. Dankeschön, dass Sie so eine Aufmerksamkeit für uns hatten. Und tschüss.
2: Erhalten worden ist, auf Kokokonten geflossen.
3: Ja, ja. Also da war ich auch entsetzt, ne, wo Sie das so beschrieben haben. Wir hatten jetzt die wirtschaftliche Seite oder was er da gemacht hat, Schalkoldkowski.

Meine erste Frage immer, wenn ich Vorträge halte, ist: Sitzt du bequem? Bist du bequem? Warum frage ich das? Weil das schon so die erste Lektion Fettaktivismus ist. Also die Räume sind nicht für uns gemacht, für dicke, fette Leute. Das heißt, wir sind oft super unbequem. In Bahnen, in Kinosälen, in Flugzeugen, überall da, wo eben Sitze irgendwie normiert werden, ist es ein Problem. Und das geht natürlich uns so, das ist so eine Überschneidung, die wir haben auch mit vielen behinderten Menschen, die eben auch ganz viele Barrieren, denen irgendwie auch ganz viele Barrieren im Alltag begegnen. Aber gleichzeitig haben wir uns auch so irgendwie angewöhnt, uns in den Raum anzupassen, unsere Körper. Und das gilt für uns alle eigentlich. Wir alle haben uns angewöhnt, irgendwie nicht den Raum unseren Körpern anzupassen, sondern andersrum zu versuchen, unsere Körper in den Raum reinzuquetschen. Und deswegen, ich war auf einem Workshop von einer anderen aktivistischen Person, Max Rossmöller, und das war Max' erste Frage an uns: Sitzt ihr wirklich bequem? Was braucht ihr, um bequem zu sein? Und das hat bei mir so viel ausgelöst. Ich war so, bin ich gerade bequem? Und habe dann erstmal so gefühlt, eigentlich bräuchte ich noch ein zweites Kissen für mein Bein, damit das irgendwie bequemer liegt. Und irgendwie Rücken ohne Lehne ist irgendwie uncool für mich und so weiter und so weiter. Und dann haben sich so alle im Raum nochmal so umgesetzt und haben sich mehr Hilfsmittel dazu geholt und so. Ich weiß, wir haben jetzt hier beschränkte Hilfsmittel, aber wenn es für euch cooler ist, zum Beispiel auf dem Boden zu sitzen, oder wenn es für euch cooler ist, noch einen zweiten Stuhl zu nehmen, eure Beine hochzulegen, oder wenn es für euch cooler ist, euch hinzulegen auf dem Boden, all das ist hier gestattet. Wenn ihr was zu essen braucht, wenn ihr was zu trinken braucht, bitte geht euren Bedürfnissen nach. Wir sind hier in einem Lernraum. Ich weiß, wir haben alle abtrainiert bekommen, dass wir in Lernräumen uns verhalten dürfen wie Menschen, aber wir sind alle Menschen hier und wir sollen bitte auch alle unsere Bedürfnisse gesehen haben hier. Also ich bin nicht böse, wenn ihr anfangt zu essen oder zu trinken, den Raum verlasst, euch hinlegt, euch auf den Boden setzt oder sonst irgendwas tut, damit ihr hier besser da sein könnt. Wir gucken jetzt zusammen hier eine kleine Szene, die ist von Shrill. Ich weiß nicht, ob ihr die Serie kennt. Das ist so eine A.D. Bryant, die auch bei Saturday Night Live mitgemacht hat. Die ist selbst eine fette weiße Frau eben. Und die ist hier der Hauptcharakter in Shrill. Es geht so um ihre Reise vielleicht zu so fettpositivem Denken über ihren eigenen Körper. Und ich habe die Serie geguckt und ich mochte die Serie sehr gerne, auch wenn sie auf jeden Fall ihre Fehler hat. Man auf jeden Fall daran auch kritisieren kann. Aber mir hat sie auch sehr viel gegeben. Ich habe sehr viel gelacht und sehr viel mich selbst wiedergefunden, sehr viel geweint auch. Ich kann sie auf jeden Fall Leuten empfehlen. Ich habe sie, ehrlich gesagt, online gefunden, sagen wir mal. Sie gibt es nicht auf den einschlägigen Seiten, aber ihr wisst ja sicher, wie das geht. Genau. Ich habe eine Szene mitgebracht, die mich immer wieder berührt. Die gucken wir jetzt einfach einmal zusammen.

0: das war's schon. Habt ihr eine Idee, warum das mich so krass emotional gemacht hat, die Szene? Also immer noch, auch obwohl ich sie jetzt schon weiß ich nicht, wie oft gesehen habe. Ja.
1: Dass sie nicht alleine ist und dass sie wahrscheinlich auch nicht verurteilen wird dafür, dass sie einfach in ihrem Körper sich bewegt und sie selbst ist.
0: Ja, genau. Voll. Und man sieht ja auch so der ganze, das ist halt the pool party, das ist eine dezidiert fette pool party, wo nur dicke, fette Leute da sind. Und sie geht da hier drin in ihrer Rolle als Journalistin. Und ist halt so, ja, ich will darüber schreiben, aber nein, ich ziehe jetzt keinen irgendwie Badesachen an, die brauche ich gar nicht. Und geht dann dahin und ist halt die einzige Person auch ohne Badesachen und hatte sich auch vorher, man merkt das so ein bisschen, nicht getraut, einfach Badesachen mitzunehmen. Und genau, und dann kommt sie da halt an und realisiert auf einmal, wo sie ist, halt in dieser Szene. Und dass sie halt dort, genau, sich einfach ganz frei bewegen kann und frei irgendwie da sein kann. Und es hat mir so ganz viel gesagt, irgendwie in dieser Szene über Community, ist so ganz im zusammengeschrumpft quasi das, was ich erlebt habe, als ich mich das erste Mal mit dicken, fetten Leuten quasi auf einer politischen Ebene verbunden habe und gemerkt habe, hey, hier brauche ich diese ganz viele von den Sachen, die ich mir antrainiert habe, um nicht aufzufallen, um irgendwie nicht so viel Gewalt zu erfahren in der Gesellschaft, brauche ich hier nicht. Und ich wäre genauso wie sie gewesen. Ich hätte auch, also es gibt so viele Szenen in meinem Kopf, wo ich auch so schüchtern am Rand stand und mich irgendwie nicht getraut habe. Und quasi dieser Moment, wo sie halt sieht, diese ganzen Bäuche sich bewegen sieht, die halt alle irgendwie dick oder fett sind. Und dann so merkt, oh scheiße, Mann, hier kann ich, hier könnte, hätte ich auch im Bikini hinkommen können quasi. Und das sagt mir so viel dazu, wie wenig solche Räume es gibt eigentlich für uns, wo wir so uns treffen können und wo wir einfach frei miteinander sein können, ohne Angst zu haben, was so unsere Umwelt dazu denkt oder sagt. Was wir heute vorhaben ist, ich erzähle euch ein bisschen was über Begriffe, nicht viel, und dann gucken wir uns kurz an, was ist denn eigentlich diese Fettfeindlichkeit, und dann gucken wir uns an, was ist Fettaktivismus, also wie hat das angefangen eigentlich vor allem, und ich habe noch so eine Liste, noch so eine extra Folie da drin für Fett 161. Wissen alle, was 161 heißt? Antifaschistische Aktion, das sind die Buchstaben aus dem quasi ABC. Genau. Und dann habe ich noch Hausaufgaben für alle dünnen Leute hier mitgebracht. Für alle fetten Leute, ihr müsst gar nichts tun, außer existieren. Genau. Das war's. Dann sind wir schon fertig und dann können wir Fragen, Diskussionen und so weiter machen. Warum benutze ich diese Begriffe? Genau, also Fett ist quasi von mir ein selbstgewählter Begriff, den viele fette Leute für sich nutzen, komplett wertfrei. Also ich sage über mich, ich bin eine fette Frau und das heißt für mich überhaupt nichts Schlimmes. Das heißt nur quasi, dass ich nicht dünn bin, ich bin auch nicht dick. Für mich sind dick und fett nicht gleiche Begriffe, sondern für mich sind Leute, die dick sind, sind näher am dünnen Ideal. Das sind Leute, die haben vielleicht so eine Kleidergröße von 46, 48 oder so und 44, 8 bis 48 oder so, und die erfahren schon auch Fettfeindlichkeit, haben das auch vor allem, wenn sie geboren sind, wann ich geboren bin, ich bin 91 geboren, das heißt, ich bin so in den Nullerjahren Teenie gewesen, schlimmste fettfeindliche Zeit ever. Ich weiß nicht, ob sich einige von euch an Miss 60-Hosen und sowas erinnern, Horror, war das eine Horrorzeit? Aber genau, gerade dort, wenn man dick war, war schon echt großes Problem in den Nullerjahren. Genau, aber die haben halt schon auch einige Privilegien. Mittlerweile können die in fast allen Klamottenläden was finden und einkaufen. Mittlerweile ist auch bei Ärztinnen oft schon ein bisschen durchgesichert, dass man jetzt nicht unbedingt bei allen 5 Kilo super

viel Stress machen muss. Das alles gilt für uns fette Leute nicht. Wenn es Klamotten gibt, dann sehr eingeschränkte Auswahl. Oft sind die teurer. Wir können nicht zu Ärztinnen gehen, ohne Fettfeindlichkeit zu erleben. Es ist einfach nicht möglich. Ich wohne jetzt in Berlin und selbst in Berlin sind die quasi die Hinweise oder die Empfehlungen, die es gibt von anderen fetten Leuten, sehr, sehr rar, also sehr, sehr wenig. Oft ist es einfach so ein Spiel von, was muss ich in Kauf nehmen, um medizinisch versorgt zu werden. Denn viele von uns sind ja nicht nur fett, viele von uns sind auch meinetwegen nicht weiß, trans oder andere Sachen. Und dann ist so ein bisschen die Frage, weil nehme ich die Transfeindlichkeit in Kauf, um quasi nicht fettfeindlich behandelt zu werden, oder nehme ich die Fettfeindlichkeit in Kauf, um nicht transfeindlich behandelt zu werden und so, ist schwierig. Mehrgewichtig ist so ein Begriff, der gefunden wurde statt übergewichtig. Wir benutzen nicht übergewichtig als Begriff im Allgemeinen, würde ich sagen, weil es eine Wertung inhärent in dem Wort gibt. Ne? Über geht immer davon aus, dass es irgendwo so ein Normalmaß gibt. Und das gibt es nicht bei Gewicht. Gewicht ist was sehr Individuelles. Und das, mehrgewichtig oder hochgewichtig, sind Begriffe, die versuchen, auf diese Wertung von einem normalen Standard ausgehend zu verzichten und einfach nur quasi zu benennen, worum es eigentlich geht. Ich habe mehr Gewicht als andere Leute, mehrgewichtig. Und das wird auch oft als Sammelbegriff benutzt für beide Kategorien. Ich benutze meist dick unterstrich fett, wenn ich alle Menschen meine, um so das darzustellen, dass es ein Spektrum ist, Fitness ein Spektrum ist, auf dem wir uns irgendwie bewegen. Und alle, die das nicht sind, sind dünn. Okay, alle, die nicht dickfett sind, die nicht mehrgewichtig sind, sind dünn. Und ich weiß, auch ganz viele dünne Leute haben ein Problem damit, sich dünn zu nennen. Tough Titties. Das ist nur so. Es geht hier nicht darum, quasi wirklich Körper zu beschreiben in ihrer Diversität. Das ist unmöglich in einem Begriff. Es geht vielmehr darum, klarzumachen, dass dick, fett, mehrgewichtig, dünn, das sind politische Begriffe sind. Die sagen was mir darüber aus, wie du diskriminiert wirst oder nicht in dieser Gesellschaft. Und darum geht es bei diesen Begriffen. Das heißt nicht, dass quasi dünne Leute nie Bodyshaming erfahren können oder dass sie nie irgendwie meinetwegen sogar beim ÄrztInnen darauf angesprochen werden, dass sie zunehmen sollten oder so. Das ist alles der Fall, das weiß ich. Aber sie erfahren keine systematische Unterdrückung aufgrund von ihrem Gewicht. Das ist der Unterschied. Und alle, die das nicht erleben, sind dünn, in meiner Logik. So, ich habe jetzt was zu Begriffen gesagt. Allerdings muss ich auch dazu sagen, ganz viele dicke, fette Menschen sind nicht politisiert und haben sich noch nicht viel aus einer politischen Perspektive mit Fettfeindlichkeit beschäftigt. Das liegt daran, dass Fettfeindlichkeit sehr, sehr akzeptiert ist in dieser Gesellschaft. Nicht ein bisschen. Es gibt keine Unterdrückungsform, die so akzeptiert ist wie Fettfeindlichkeit und die so viel quasi einfach Präsenz kriegt in der Gesellschaft wie Fettfeindlichkeit. Und unwidersprochen bleibt. Und das hat natürlich auch zur Folge, dass auch dicke, fette Menschen oft eben nicht an überhaupt noch gar nicht einen Zugang finden zu irgendwie Fett-Community, wo sie überhaupt erstmal ihre Erfahrungen verstehen können in dem politischen Kontext. Und das heißt, dass viele dicke, fette Menschen sich nicht als dick-fett beschreiben würden. Vielleicht würden sie sich als übergewichtig beschreiben, vielleicht würden sie sich als adipös beschreiben, alles Begriffe, die ich ablehne, und so weiter. Und wenn sie das tun, dann benutzt bitte diese Begriffe, die sie für sich selbst erwählen. Wisst ihr, Begriffe sind einfach immer nur dafür da, um zu gucken, wie können wir über Gruppen sprechen. Aber einzelne Personen dürfen immer sagen, ich will diesen Begriff nicht. Gerade Fett ist für viele dicke, fette Leute ein wirklich schmerzhaftes Wort. Auch für mich war das lange ein schmerzhaftes Wort. Das ist einer der Gründe, warum ich es mir angeeignet habe, damit es auch nicht mehr diese Macht über mich hat. Aber genau, seid also ein bisschen vorsichtig, wenn euch eine fette Person sagt, excuse me, wie hast du mich gerade genannt? Und euch sagt, dass sie nicht so genannt werden will, dann bitte entschuldigt euch und benutzt ab da das Wort, was diese Person möchte. Hier habe ich euch nochmal kurz so zwei Möglichkeiten, wie Fettspektrum quasi aufgeschlüsselt wird, mitgebracht. Das eine ist von fluffykittenparty.com und das andere ist vom fatlib.com, das ist ein Fat Liberation Podcast, ein englischer. Genau, und die haben, glaube ich, das erste Spektrum so in so einer Form rausgebracht und haben das so ein bisschen anhand von Anziehsachengrößen gemacht. Das ist natürlich, wie ihr wisst, nicht immer ganz eindeutig, aber ich glaube, es ist eher so, die Idee ist, quasi eine grobe Einordnung finden zu können und grob sagen zu können, hey,
okay, wie viel

0: Diskriminierung, wie viel Fettfeindlichkeit erlebt eine Person, wie vielen Barrieren begegnet sie, wie viele Räume bleiben ihr verschlossen. Und darum geht es ja, um zu sehen, wer hat quasi den größten Bedarf in unserer Community, Zugänge zu kriegen. Und hier seht ihr eben, Small Fat, das ist so 1XL bis 2XL, das ist so, was ich dick nennen würde. Und dann haben wir hier Mid-Fat, 2XL bis 3XL, ich falle ungefähr in das Spektrum. Und dann gibt es Superfett und Infinifett. Es gibt noch mehr Begriffe, aber so ungefähr habt ihr hier eine Idee. Genau, und ihr seht, je quasi fetter eine Person wird, desto weniger hat sie halt Zugang zu Services, Zugang zu Räumen, Zugang zu Anziehsachen, Zugang zu allem, was man so braucht. Wenn ihr Fragen habt, könnt ihr die jederzeit stellen, by the way. Fettfeindlichkeit, hey. Genau, was ist denn eigentlich Fettfeindlichkeit? Fettfeindlichkeit ist die Unterdrückung, die Menschen erleben aufgrund ihres Körpergewichts. Und wenn ich sage Gewichtsdiskriminierung, wenn ich von Fettfeindlichkeit spreche, dann meine ich immer nur dicke, fette Menschen. Auch wenn ich von Gewichtsdiskriminierung rede, meine ich damit nicht dünne Menschen. Niemals. Weil dünne Menschen werden nicht aufgrund ihres Gewichtes diskriminiert. Das ist einfach ein Fakt. Und das heißt nicht, dass ihnen nichts Schlimmes passieren kann, aber das heißt, dass sie keine Diskriminierung erleben. Keine Gewichtsdiskriminierung zumindest. Genau, also dicke, fette Menschen können natürlich noch andere Diskriminierungsformen erleben. In meinem Fall zum Beispiel erlebe ich auch Queerfeindlichkeit und Rassismus und Sexismus. Genau, aber die Diskriminierung aufgrund meines Gewichts, das ist eben Fettfeindlichkeit. Ich nenne es Fettfeindlichkeit. Es gibt auch den Begriff Gewichtsdiskriminierung, das meint das Gleiche. Und das zeigt sich durch negative Einstellungen und Gefühle gegenüber fetten Menschen, Abwertung von fetten Menschen, aber auch quasi, dass Dünnsein als gesellschaftliches Ideal angesehen wird und als etwas, was wir alle erreichen können und was einfach die Norm ist. Und wenn Leute fett sind, dann stimmt was mit denen nicht. Auch das ist Teil von Fettfeindlichkeit. Wir machen deshalb jetzt einen kleinen Abstecher, Diätkultur. Vielleicht habt ihr davon schon mal was gehört. Es gibt dieses Riot, don't diet, und es gibt Diet Culture, es ist überall auf Social Media auch immer voll da, und das ist ein großer Teil von Fettfeindlichkeit, ein großer Teil, der Fettfeindlichkeit quasi mit in die Welt setzt, ist Diätkultur. Und das ist einfach ein Netz aus Überzeugungen, dass Dünnsein als moralisch erstrebenswerteren oder überhaupt überlegenen moralischen Wert setzt. Und das heißt nun mal in Diätkultur, heißt nun mal, schlank sein, schön und gesund zu sein und erfolgreich zu sein und diszipliniert zu sein und ganz viele andere Dinge. Fett sein bedeutet hässlich zu sein und faul zu sein und krank zu sein, ungepflegt zu sein und dumm zu sein. Eklig zu sein, ganz viele andere ganz schlimme Sachen. Und so ist es nun mal konnotiert. Also ob wir das jetzt im Einzelnen so ansehen wollen oder nicht, spielt eigentlich keine Rolle, weil das ist die Konnotation in der Gesellschaft. Ob wir das jetzt als einzelne Person wollen oder nicht, das ist leider so. Und Diätkultur steckt einfach in uns allen drin, weil wir damit aufgewachsen sind, weil wir das jeden Tag sehen, überall, und wir nicht als Einzelperson da einfach aussteigen können. Diät nimmt sich ganz tief in unseren Körper und oft verstehen wir gar nicht, weil wir denken, Diätkultur, ich mache ja keine Diäten. Diäten sind ja sowieso out, die heißen jetzt anders. Aber halt, wir machen alle keine Diäten mehr seit den, würde sagen, 2018 oder so. Machen wir alle keine Diäten mehr, Diäten sind super uncool. Aber irgendwie Diätgedanken haben wir trotzdem. Habt ihr eine Idee, was noch so Diätgedanken sein könnten? Ich komme da gleich nochmal drauf, Diäten für mich. Aber genau, das ist auch eindeutig ein Diätgedanke, zu sagen so, ach ja, ich esse keinen Zucker mehr oder ich esse immer nur 20 Gramm Gummibärchen am Tag oder ich weiß nicht was. Das sind alles versteckte Diätgedanken. Habt ihr noch weitere? Ja.
1: Naja, basically alles, was so als sehr gesund geframed wird oder halt so dieser Gesundheitsgedanke dahinter und dementsprechend auch Einschränkungen.
0: Ja, ganz viel auch von unserem Gesundheitsbegriff ist krass geprägt von Diätkultur und davon, was wir denken, was quasi wie ein gesunder Körper aussieht. Genau. Noch weitere? Ja.
2: Selbstoptimierung, also ganz viel das Ding von, wenn ich so und so viel Sport mache und so viel Gramm Protein am Tag esse, dann kann ich mich irgendwie verjüngen oder so. Oder altere langsamer oder meine Haut bleibt schöner. Diese Selbstoptimierungsgedanken gehören auch dazu.
0: Ja, Selbstoptimierungsgedanken. Und das ist ein großer, sehr gut, danke für das Stichwort. Weil das ist, wo wir heute mit Diäten stehen. Selbstoptimierung. Und das ist, wie Diäten sich heute in unser Leben schleichen. Sie werden anders geframed. Was auch Diätgedanken sind, sind so Sachen wie, ich weiß nicht, ob ihr das kennt, ich kenne das von meinen Eltern früher immer ganz oft, man war abends irgendwie gut essen, man war vielleicht auf einer Party sogar oder auf einem Fest oder so, man hat wirklich viel so ein, es gab so ein Spread, irgendwie so ein Buffet, alle haben sich irgendwie sehr satt gegessen und dann waren meine Eltern immer so, ach, so viel, wie wir gestern gegessen haben, müssen wir ja erstmal gar nicht, muss ich jetzt gar nicht frühstücken, ich habe gar nicht so einen Hunger, ich bin immer noch satt von gestern. Das ist ein Diätgedanke. Ne? Ihr wisst, dass es total absolut absurd ist, weil dazwischen sind halt, egal wie viel du isst, 12 Stunden oder vielleicht 10 oder was, die dein Körper verdaut. Genauso aber so Sachen wie, oh, ich habe gestern so viel Süßes gegessen, ich gehe mal heute eine Runde länger spazieren oder ich steige mal heute länger aufs Fahrrad oder so. Das ist ein Diätgedanke. Also ihr merkt, Diätgedanken sind nicht unbedingt nur, oh, ich mache Atkins oder ich zähle Kalorien oder so, sondern Diätgedanken schleichen sich super schnell in unseren Alltag und begleiten uns oft ein Leben lang, mich zumindest bisher, ein Leben lang. Und es ist super schwierig, erstmal den Blick darauf zu ändern und sich zu überlegen, was genau möchte ich mit diesem Gedanken, weil es sich eben auch so perfide ins Leben schleicht durch eben Selbstoptimierungsgedanken, durch irgendwie Self-Care oder so. Und dann ist man so, aber das mache ich ja, weil ich mich damit gut fühle. Und es ist sehr schwierig, wirklich einen ehrlichen Blick auf sich zu haben und zu sich zu fragen, okay, was lässt mich daran gut fühlen? Lässt mich daran gut fühlen, dass ich hier eine gesellschaftliche Erwartung erfülle, nämlich wenig zu essen? Lässt mich daran gut fühlen, dass ich mich diszipliniert fühle, weil ich wenig gegessen habe? Habe ich deswegen vielleicht mehr Glückshormonausschüttung, auch weil der Körper unter Stress steht? Das sind alles Fragen, die ich nicht für euch beantworten kann, aber die ich hoffe, dass ihr die mitnehmt heute und euch mal im Alltag dabei beobachtet, wann ihr vielleicht überall Diätentscheidungen macht. Diätentscheidung ist zum Beispiel auch, die Treppen zu nehmen, obwohl ich lieber den Aufzug nehmen würde. Weil ich schon einen langen Tag hatte oder weil ich nicht so gut gehen kann oder weil es mich einfach anstrengt, ich einfach keinen Bock habe. Aber ich mir denke, ach, gesünder wäre doch, die Treppen zu nehmen. Und dann nimmt man die Treppen, Diätgedanke. Ach so, ich wollte ja noch was über Diäten sagen. Ist okay, kann ruhig so bleiben. Das passt hier, bleib ruhig. Genau, ich höre dann, was ich oft zurückgemeldet gekriegt habe auf Social Media, aber auch in meinen Vorträgen oder Veranstaltungen insgesamt oder wo ich teilgenommen habe, auch als Teilnehmende, ist, aber okay, wenn ich eine Diät mache mit meinem Körper, dann ist es doch meine Entscheidung, oder? Was mischst du dich da ein quasi? Und ich würde dazu sagen, jein. Einerseits, natürlich ist euer Körper und ihr könnt mit eurem Körper machen im Grunde genommen, was ihr wollt. Ich werde mich nicht einmischen oder euch outcallen oder ich weiß nicht was. Aber ich glaube, wir dürfen nicht vergessen, was dahinter steckt. Ich würde nie einer fetten Person, die zu mir kommt und sagt, hey, ich kann mit diesem Körper nicht mehr leben, ich will nicht mehr diese ganzen Barrieren in meinem Alltag haben, ich will nicht mehr so viel Gewalt erfahren auf offener Straße und ich habe mich jetzt entschieden, Ozempic zu nehmen oder ein Magenband legen zu lassen oder Diät zu machen, würde ich nie sagen, oh mein Gott, Verrat. Weil es so schwer ist als fette Person. Ich bin eine mitfette Person und ich merke, wie schwierig es schon für mich ist, mich im Alltag zu bewegen und wie oft ich Gewalt erlebe, wie oft ich einfach überlege, was ich anziehe, wie oft ich mich unwohl fühle in bestimmten sozialen Situationen und so weiter. Und ich würde mir nie anmaßen, sagen zu wollen, gerade zu einer fetteren Person zu sagen, so, oh, du verrätst uns jetzt hier als Community, weil du Gewichtsverlust anstrebst. In der Gesellschaft, wo so viel Gewalt gegen fette Leute vorherrscht, ist es absolut verständlich, zu versuchen, sich der Norm besser anzupassen. Und gleichzeitig lohnt es sich für uns alle, für Körperdiversität einzutreten. Da, wo wir es können. Weil, wie ihr alle sitzt, wir sind jetzt alle gerade relativ junge Leute, ihr seid vielleicht auch teilweise noch ein bisschen jünger als ich. In eurem Leben werdet ihr vermutlich Gewicht verlieren oder Gewicht zunehmen. In eurem Leben werdet ihr bewegungseingeschränkt sein, ihr werdet krank werden, ihr werdet behindert werden. Das sind alles 100%ige Chancen. Ich kann euch das jetzt auf die Hand versprechen. Die Alternative dazu ist jung sterben, das wünsche ich euch allen nicht. Genau, aber wenn das nicht passiert, dann egal, was ihr tut, wird das irgendwann Teil von eurem Leben werden. Und daher lohnt es sich für uns alle, wirklich für uns alle, egal wie wir jetzt gerade hier positioniert sitzen, für Körperdiversität einzustehen und zu sagen, nee, ich möchte meinen Körper nicht anpassen, die Gesellschaft muss sich für unsere Körper anpassen. Eine Diät ist erstmal, das habe ich ja gerade schon so ein bisschen angedeutet, jede Veränderung im Ess- oder Bewegungsverhalten, was darauf zielt, ein Kaloriedefizit zu verursachen. Das heißt, es muss nicht unbedingt sein, ich zähle jetzt alle meine Kalorien, aber es kann zum Beispiel sein, okay, ich mache jetzt jeden Tag, laufe ich unbedingt 10.000 Schritte und jeden Tag fahre ich mindestens 2 Stunden Fahrrad oder so, um mehr zu verbrennen, als ich in mich aufnehme. Gleichzeitig müssen wir auch einfach mal anerkennen, wie groß die Diätindustrie ist. Also allein in Deutschland hat 2019 die Diätindustrie 1,1 Milliarden Euro Umsatz gemacht. 1,1 Milliarden nur in Deutschland. Das heißt, erstens zeigt uns das, wie akut Diäten immer noch sind. Also es ist nicht so, als würden Leute keine Diäten mehr machen, sonst gäbe es diese krassen Umsätze nicht. Und zweitens zeigt uns das, wie mächtig auch diese Industrie ist, die dahinter steht und die darauf aufbaut, gerade auch dünnen Leuten, quasi fette Leute zu verteufeln. Ihr wollt nicht das werden, ihr wollt nicht ich werden. Das ist quasi deren Marketing-Tool und das ist, was sie verkaufen. Und die Leute, die am meisten da reingehen in die Diätindustrie, die deren Produkte kaufen und so weiter, sind natürlich auf der einen Seite dicke, fette Leute, aber natürlich der viel größere Teil sind dünne Leute. Würden die nur an uns marketen, dann hätten sie ein größeres Problem. Aber die wollen natürlich auch, dass dünne Leute Angst davor haben, wir zu werden. Genau, also auf Abwertung von Fettsein und fetten Menschen aus und ist heute oft einfach als Gesundheit, Fitness, Self-Care, das sind heute Diäten. Also eure Juicing-Woche oder euer irgendwie wo man irgendwie keine Kohlenhydrate isst. Oder euer, ich ernähre mich jetzt so wie irgendwie Leute in der Steinzeit oder ich weiß nicht was. Alle diese Ernährungstrends, alle diese vermeintlich gesunden Sachen, Heilfasten, sind Diäten. Die sind im Grunde genommen alle dafür da, dass Leute danach dünner sind. Und das ist auch eigentlich deren Ziel von den Leuten. Auch wenn sie euch verkaufen, dass das nicht deren Ziel ist. Das ist deren Ziel. Genau. Wenn dünne Menschen Diäten machen, dann bin ich immer schon so ein bisschen mehr sauer, muss ich sagen. Weil dann bin ich halt so, why? Erstens, warum? Zweitens halt, kaufst du damit ein in einem ganz, ganz kräftigen Teil von meiner Unterdrückung und der Unterdrückung von vielen anderen Menschen. Als dünne Person quasi eine Diät zu machen, heißt, das zu kaufen. Und das heißt, Abwertung von Fettsein und fetten Menschen zu kaufen. Und ihr könnt jetzt natürlich sagen, du, es ist ja deine persönliche Entscheidung, ob du fett bist oder nicht. By the way, ist es nicht. Aber ich mag das einfach nicht. Ich finde fette Menschen auch schön. Aber ich mag es einfach nicht an mir. Das höre ich immer wieder. Unsere Ideen davon, was wir schön finden und nicht schön finden und wen wir gut finden und attraktiv finden, sind nicht im luftleeren Raum. Die entstehen nicht einfach in eurem Kopf, weil ihr persönlich diese Voraussetzungen habt. Nein, die entstehen in einem gesellschaftlichen Kontext von Unterdrückung. So, das ist die gleiche Scheiße wie Leute, die sagen, ja, ich stehe halt einfach nicht auf Trans-Leute. Oder Leute, die sagen, ich stehe einfach nicht auf nicht-weiße Leute. Das ist halt racist, das ist transfeindlich, ist auch fettfeindlich. Zu sagen, ich stehe nicht auf fette Leute insgesamt. Wir sind Menschen, wir sind nicht nur Körper, genauso wie alle anderen Menschen auch. Weiter. Ja, klar.
2: Fällt da nur eine Diätindustrie drunter, die zum Beispiel sowas wie einmal seht? Also für Leute, die das nicht kennen, das ist so ein Ersatzdrink, den man irgendwie so über 4 Wochen nimmt. Danach soll man angeblich ein besseres Essverhalten aufgebaut haben. Fällt da nur sowas rein oder aber auch die pharmazeutische Komponente dieser Sache? Also sowas wie Saxenda, Ozempic, solche Spritzen?
0: Nein, also das sind nur quasi Sachen, die als Diätmittel auf den Markt kommen, aber die nicht quasi medizinische Begründungen auch haben. Ich glaube auch zum Beispiel zum Thema Ozempic. Ozempic ist ja hier in Deutschland noch gar nicht als Abnehmmittel anerkannt. Es wird ein neues Präparat geben, ich glaube, kommt dieses Jahr oder nächstes Jahr raus, was explizit für die Behandlung in Anführungsstrichen von Adipositas, ich glaube ab Grad 2 oder so, auf den Markt kommen soll. Aber Ozempic jetzt wird in Deutschland tatsächlich nur Leuten, die Diabetes haben oder eine Insulinresistenz haben, verschrieben, was auch gut so ist. Es gibt natürlich auch einen Schwarzmarkt, wo Leute das trotzdem kriegen, klar, aber das ist ein größeres Ding in den USA gerade.
2: Genau,
0: ist hier noch sehr schwierig, das zu kriegen.
2: Genau, wir haben hier Saxenda, das ist ja auch eigentlich mal so ein Diabetes-Medikament gewesen und auch so eine Abnehmspritze, deswegen frage ich gerade, weil damit kann man natürlich, das hat mir meine Endokrinologin auch schon mal ganz galant empfohlen, das kostet halt irgendwie 400 Euro pro Woche.
0: Ja, kein Problem.
2: Ich frage, ob das da mit reinzählt, weil das würde natürlich auch nochmal Umsätze steigern.
0: Ich weiß jetzt genau, bei dem Präparat weiß ich es nicht, quasi. Ich glaube, es kommt, wenn es als Arzneimittel geht, ist, glaube ich, fällt es nicht rein in die Statistik. Aber wenn es quasi sowas, was du sowieso privat nicht über Krankenversicherung abbrechen kannst, bin ich sicher. Okay, kein Problem. Genau. Das ist so ein Satz, den ich auch ganz oft gehört habe. Ich bin zwar dünn, aber. Alle Menschen leiden unter Fettfeindlichkeit, eindeutig. Alles, habe ich ja gerade gesagt. Ich habe ja gerade gesagt, die Diätindustrie ist nicht nur dafür da, fette Menschen quasi fertig zu machen und uns in Beschuss zu nehmen, sondern richtet sich auch explizit an dünne Menschen, die dünn bleiben wollen, die ganz viel Angst davor haben, fett zu sein, dick zu sein. Und quasi, wir alle wissen, dass zum Beispiel Essstörungen, essgestörte Menschen, dass wir werden Essstörungen quasi als Problem nicht lösen können, ohne Fettfeindlichkeit zu lösen. Es geht einfach nicht. Es hat immer was damit zu tun, dass Leute, wovor Leute Angst haben, wie sie aussehen, Angst zu haben. Und ohne anzuerkennen, dass halt ganz viel Fettfeindlichkeit damit eine Rolle spielt, werden wir auch nie eine Welt sehen, in der es quasi keine Essstörungen gibt. Und mit Diätkultur und mit Fettfeindlichkeit wird das immer so bleiben. Und wird je nachdem, wie gerade quasi so die gesellschaftlichen Verhältnisse sind, auch schlimmer werden oder weniger schlimm. Wir sehen das ganz deutlich daran, dass zum Beispiel jetzt gerade die größte Steigerung in Essstörungen bei Männern vorliegt. Das ist das erste Mal, dass wir das sehen. Das ist das erste Mal, dass, glaube ich, Männer vielleicht auch einfach sich öfter melden, überhaupt psychologische Hilfe in Anspruch zu nehmen und so weiter. Aber ich glaube, es liegt auch daran, dass sich das Männerbild ganz mini in bestimmten zumindest Teilen der Gesellschaft aufgeweicht hat, insofern, als dass Männer mehr über ihre Probleme reden und eben auch mehr sich Hilfe suchen können. Es hat aber auch was damit zu tun, dass ein krasser Beauty-Standard auch durch quasi Social Media und so weiter auch auf Männer Einfluss hat, auf dieses natürlich, also Männer im Allgemeinen in der Gesellschaft erleben weniger Druck, quasi besonders schön zu sein, weil Männer mehr sind als ihr Körper. Erstmal, Frauen sind immer erstmal Körper und dann irgendwie Menschen und bei Männern ist es ein bisschen andersrum. Aber es hat sich auch in den letzten Jahren so ein bisschen verändert, dadurch, dass der Druck durch, also die Vergleichbarkeit, dadurch, dass wir alle online unterwegs sind, ist halt so viel größer und der Druck darauf quasi ein bestimmtes Ideal zu erfüllen, hat sich auch auf Männer, glaube ich, deutlich vergrößert. Die meisten betroffen sind immer noch mit Abstand Frauen und queere Personen, nicht-binäre Personen, Leute, die frauisiert werden, sind mit Abstand die immer noch die meisten Fälle haben. Aber für mich zeigt das halt, dass es im Grunde genommen, Fettfeindlichkeit im Grunde genommen uns alle durch die Bank betreffen kann und uns alle wirklich krass krank machen kann. Ob wir dick, fett sind oder nicht. Und trotzdem müssen wir halt ganz klar dazu sagen, dass eben dünne Menschen zwar auch darunter leiden, aber eben auch das Ganze mit bedingen. Und eben auch einfach nicht unterdrückt werden in dieser Unterdrückungskategorie. Also ich hatte ja schon vorhin gesagt, dünne Menschen können Body-Shaming erleben und tun das auch. Am laufenden Band, wir alle waren in der Schule vermutlich und wir alle haben wahrscheinlich erlebt, dass man wirklich für jeden Scheiß gemobbt werden kann. Also es kann ja wirklich alles Mögliche sein, vom Turnbeutel bis hin halt zu irgendwelchen körperlichen Merkmalen. Aber quasi der Unterschied von Bodyshaming zu systematischer Gewalt und Unterdrückung ist halt, dass es keine riesige Industrie gibt, die euch verkaufen will, dass ihr fett werden müsst. Die euch sagt so 1,1 Milliarden Euro dafür, dass ihr endlich mal mehr esst. Und es gibt, ihr geht in irgendwie Busse und Trams und ihr könnt euch hinsetzen und ihr habt genug Platz. Und ihr werdet nicht für euer Dünnsein auf der Straße attackiert. Und euch wird nicht hinterhergerufen, du dünne Sau. Oder geh mal was essen oder so. Es ist sehr viel seltener, sagen wir so. Und auch wenn man das nicht vielleicht vor sich selbst zugeben will als dünne Person, wird euer Dünnsein immer als eine Leistung anerkannt in der Gesellschaft. für euch wird quasi schon gesagt, ihr seid dünn, also habt ihr schon mal folgende Eigenschaften erreicht. Ihr seid diszipliniert, ihr seid schlau, ihr seid informiert, ihr seid gebildet, ihr seid irgendwie, habt Willenskraft und ihr seid schön und ihr seid tausend andere Dinge, sportlich und so weiter und so weiter. All das wird euch nachgesagt, ob ihr das seid oder nicht. Ist völlig egal. Ihr lauft durch die Welt und Leute sehen euch und das ist quasi, was sie mit euch verbinden. Gutes Beispiel dafür ist, dass der Unterschied, wenn ich in einem Jogginganzug einkaufen gehe und wenn meine dünne Freundin in einem Jogginganzug einkaufen geht, ist eine völlig andere Welt. Ich gehe in einem Jogginganzug einkaufen und ich werde völlig anders behandelt, als wenn ich so rumlaufe. Wenn ich so rumlaufe und damit auch so ein bisschen performe, quasi meine finanzielle Herkunft und so weiter, wenn ich zum Beispiel Goldschmuck trage und so, dann sage ich gleichzeitig, performe ich damit ja klasse. Ja, ich performe damit, dass ich zu einer bestimmten Klasse gehöre. Ich bin akademisiert, meine Eltern waren akademisiert. Und ich kann einen bestimmten Habitus, eine bestimmte Art, mich auszudrücken und quasi mich in der Welt zu bewegen, benutzen, damit Leute mich ernst nehmen. Wenn ich allerdings in meinem Pyjama oder in meinem Jogginganzug, ich habe Depressionen, das heißt, es kommt vor, dass ich im Jogginganzug oder sogar in meinem Pyjama rausgehen muss und im Supermarkt, weil ich es einfach nicht hinkriegen kann, mich anzuziehen oder mich überhaupt damit zu beschäftigen, was ich heute tragen sollte, was gerade als fette Person nicht immer eine einfache Frage ist, dann werde ich völlig anders behandelt. Bei mir wird davon ausgegangen, dass ich arm bin und dass ich ungebildet bin. Und das merke ich direkt darin, wie Leute mit mir interagieren. In dem Moment, wo ich halt viel leiser spreche, weil ich halt depressiv as fuck bin und Leute nicht richtig angucken kann und gleichzeitig halt Joggingklamotten trage. Wenn meine dünne Freundin neben mir Joggingklamotten trägt, dann ist das irgendwie stylisch, ne? Irgendwie cool. Auch wenn die baggy sind und so, sieht cool aus. Könnt ihr euch immer mal die Frage stellen, ist es stylisch oder ist the person just thin? Ist es stylisch oder ist diese Person nur dünn? Ganz oft wird die Antwort sein, die Person ist einfach nur dünn und wir sind so gewohnt, halt bestimmte Körper nur zu sehen in bestimmten Outfits, dass wir direkt irgendwie denken, oh mein Gott, was für ein cooler Style hat diese Person. Der coole Style ist halt, dass die Person einen flachen Bauch hat. Und daran merkt man einfach, wie unterschiedlich Leute behandelt werden, wenn man sich in der Gesellschaft bewegt und wie uns Räume offenstehen oder nicht. Klassismus hat ganz viel mit Fettfeindlichkeit zu tun und das merke ich immer wieder in solchen Momenten, das ist ganz, ganz krasses. Es wird ja auch immer dicken, fetten Menschen nachgesagt, wir wissen einfach nicht genug. Ne? Also man müsste uns mal erklären, wie wir uns ernähren und wie wir uns bewegen und dann gäbe es uns auch nicht mehr. Leider haben wir alles einfach immer noch nicht verstanden, dass wir weniger essen und mehr Sport machen müssen. Ich glaube, wenn es noch eine dünne Person sagt, vielleicht sickert es dann endlich ein und dann melde ich mich endlich im Fitnessstudio an. Also das ist halt, wie Diskriminierung aussieht. Diskriminierung ist eben nicht nur auf einer zwischenmenschlichen Ebene wie Bodyshaming, was halt trotzdem krasse Konsequenzen für Leute haben kann. Ne? Ich will das nicht kleinreden. Mobbing und Bodyshaming ist wirklich schlimm und kann Leute für immer psychisch quasi irgendwie krank machen. Ich will nicht so tun, als wäre das wenig. Ich will nur sagen, diese Systematik, die sich durch alle Lebensbereiche abzieht, die gibt es eben nicht bei dünnen Leuten und Gewicht. Es fängt halt schon staatlich an, jetzt mal als Beispiel zu geben, als staatliche quasi Unterdrückung ist zum Beispiel, dass Gewicht nicht im AGG aufgeführt ist als eine Diskriminierungsform. Das heißt, wenn ich gefeuert werde, und das kommt durchaus vor, aufgrund meines Gewichts kann ich mich nicht per Gericht dagegen wehren, weil das keine Diskriminierungskategorie ist. Das heißt, ich muss es erstmal hinnehmen. Es gibt mittlerweile so ein bisschen manchmal die Möglichkeit, über Behinderung zu gehen und so zu klagen. Aber natürlich heißt das auch erstmal, ich muss klagen, ich muss die Kohle haben und so weiter, die finanziellen Mittel und auch die Kapazitäten, zeitlichen Kapazitäten, das zu tun. Gleichzeitig zum Beispiel, ihr wisst ja bestimmt, dass Leute, die verbeamtet werden, so eine Gesundheitsprüfung bestehen müssen. Und da gibt es BMI-Obergrenzen. Und wenn man diese Obergrenzen übersteigt, dann kann einem die Verbeamtung versagt werden und man wird eben nicht verbeamtet. Mittlerweile wird das kaum noch in Deutschland gemacht, so in der Praxis, es steht aber noch drin. Es wurde ein paar Mal erfolgreich dagegen geklagt, sodass das halt so nicht mehr durch die Bank so ist, aber es steht noch da und es hält natürlich auch Leute davon ab, bestimmte Berufe nachzugehen. Im Beruf, gesellschaftlich insgesamt, Gesundheitswesen ist ein ganz wichtiger Faktor für fette Leute. Das ist eines der Themen, die mich am meisten interessieren und wo ich am meisten irgendwie immer wieder schockiert bin und möchte, dass sich was verändert, ist Gesundheitswesen, weil dicke, fette Leute gesundheitlich sehr, sehr schlecht versorgt sind. Und wir alle kennen ja die Erzählung, dass fette Leute besonders krank sind und wir sterben alle früher und uns darf es eigentlich gar nicht geben und uns gab es auch eigentlich nicht. Das stimmt natürlich alles nicht. Aber was tatsächlich ein Problem ist, ist, wie viel Fettfeindlichkeit wir im Gesundheitswesen haben. Leute werden nicht ernst genommen, unsere Symptomatiken werden nicht ernst genommen. Es gibt Studien darüber, die zeigen, dass Ärztinnen und medizinisches Personal ihren Ekel offen zeigen, regelmäßig vor fetten Leuten und daraus folgend auch dicke fette Leute weniger gern anfassen. Und ich weiß nicht, wie viele so Vorsorgeuntersuchungen ihr schon mal gemacht habt. Das ist meist irgendwas mit Anfassen. Ob das jetzt irgendwie Dermatologie ist, wo man sich irgendwie abchecken lässt, oder ob das irgendwie Brustabtasten ist gegen Brustkrebs oder so. Alles Untersuchungen, die bei dicken, fetten Menschen weniger häufig gemacht werden. Und das ist natürlich ein Problem, weil dann weniger schnell Sachen erkannt werden und gesehen werden. Und gleichzeitig auch medizinisches Fachpersonal nicht besonders gut darin geschult ist, überhaupt dicke und fette Körper gut zu betreuen und gut zu behandeln. Bei mir ist es zum Beispiel so, meine Oma hatte Brustkrebs, meine Tante hatte Brustkrebs. Das heißt, ich bin quasi, habe eine besondere irgendwie Gefahr, Brustkrebs zu kriegen. Und das heißt, ich sollte eigentlich, seit ich 27 bin, routinemäßig immer, wenn ich zu meiner Gynäkologin gehe, abgetastet werden an der Brust. Und ich bin ein paar Mal umgezogen schon in meinem Leben. Und jedes Mal, wenn ich zur Gynäkologin gehe, gebe ich das an, Geschichte von Brustkrebs, und nicht einmal haben die freiwillig meine Brust abgetastet. Nicht ein einziges Mal. Ich muss es jedes Mal aktiv einfordern, dass sie das tun. Aber es geht noch weiter als das. Also es gibt wirklich Berichte von dicken, fetten Menschen über das, was sie im Gesundheitswesen erleben. Die sind ganz, ganz grauenhaft. Es geht zu über Fehldiagnosen. Man kriegt ja sowieso ganz oft nur Diäten verschrieben. Diäten sind keine medizinische Behandlung. Ich komme mit meinem Körper zu einem Arzt und ich sage, mein Knie tut weh. Und der sagt, nehmen Sie 20 Kilo ab, das ist keine medizinische Behandlung. Ich habe Schmerzen im Knie, ich brauche dafür Hilfe. Ich brauche meinetwegen Schmerzmedikamente, vielleicht brauche ich irgendwie eine Schiene, vielleicht muss man mal ein MRT machen, vielleicht muss man mal sich angucken, was in dem Knie los ist. Und all das wird oft nicht gemacht, es wird nur aufs Gewicht geschoben. Und auch, explizit auch, wenn die betroffene Person sagt, ich fühle irgendwas aus meinem Körper falsch. Zum Beispiel, ich habe Bauchschmerzen und ich hatte vorher nie Bauchschmerzen. Meine Periode bleibt aus und meine Periode ist vorher nie ausgeblieben. Das ist, weil sie fett sind. Sie müssen abnehmen. Und es gibt da ganz, ganz schlimme Fehldiagnosen, wo Leute viel zu schnell ihren Krebs diagnostiziert bekommen haben, viel zu spät diagnostiziert bekommen haben, weil es nicht ernst genommen wurde. Weil denen gesagt wurde, sie müssen abnehmen und dann ab nach Hause. Ciao. Und Vorsorgeuntersuchungen brauchen wir gar nicht erst drüber zu reden. Wir alle wissen, aus unzähligen Studien wird uns so eine Panik gemacht. Fette Menschen werden sterben, wir sind alle irgendwie herzkrank, wir sind alle irgendwie DiabetikerInnen und so weiter und so weiter. Und wenn wir nichts an unserem Gewicht ändern, dann wird das auch so bleiben und dann werden wir früh sterben. Das ist die Erzählung. Und gleichzeitig wird nichts dafür getan, dass das nicht eintritt. Also, aber selbst wenn wir das wahrnehmen, und meine Meinung ist schon, dass Gewicht ein Faktor ist, der Gesundheit quasi beeinflussen kann, ein Faktor von sehr vielen Faktoren, wenn wir das mal annehmen, und es gibt bestimmte Dinge, wo ich das sofort quasi unterschreiben würde. Zum Beispiel habe ich im Moment das Problem, dass ich einen Fersensporn habe. Und Fersensporn, ich weiß nicht, ob ihr das kennt, da tut so die Hacke weh beim Laufen, das ist ganz schlimm. Das kriegen oft auch so MarathonläuferInnen und so Leute, die viel laufen, kriegen es. Ich habe das zufällig bestimmt, seitdem ich meinen Hund habe und sehr viel mehr laufe. Und das ist oft die Folge von einer Absenkung des Mittelfußes. Und das passiert, wenn man mehr Gewicht zum Beispiel auf Mittelfuß hat. Man kann dagegen Muskeln trainieren und all das, aber jetzt tut es weh, also will ich nicht Muskeln trainieren, sondern ich will einlagen. Trotzdem, dass Leute halt, also dass ich sagen kann, ja, das hat wahrscheinlich was mit meinem Mehrgewicht zu tun, mit meinem Fettsein zu tun, auch Gelenke können, die später vielleicht früher wehtun als bei anderen, können was damit zu tun haben. Trotz all dem, dass wir das wissen, wird nicht irgendwie standardweise zum Beispiel werden nicht standardweise zum Beispiel Bandagen oder so für fette Leute gemacht. Bandagen könnten ja schon helfen, ne? Das unterstützt das Knie. Wenn ich jetzt zum Beispiel länger unterwegs bin mit meinem Hund, würde ich mir schon, glaube ich, 2 Kniebandagen anziehen. Oder ich habe es oft am Knöchel, weil ich da mal einen Bänderriss hatte, da eine Bandage drüber ziehen. Und gleichzeitig, wenn ich im Krankenhaus, als ich im Krankenhaus war und das letzte Mal einen Bänder angerissen hatte, hat mir deren Bandage überhaupt nicht gepasst, sondern hat mir das Blut abgequetscht, sodass ich die nicht ständig tragen konnte, sondern die immer wieder abnehmen musste, damit mein Fuß nicht komplett anschwillt. Und da fragt man sich schon, wenn ihr auf der einen Seite quasi der Meinung seid, dass wir so krank sind, warum gibt es dann quasi kaum, warum gibt es so hohe Barrieren für überhaupt Hilfsmittel für uns? Das ist genau die gleiche Frage wie in der Blutdruckmanschette, das ist ein ganz typischer Fall. Man kommt ins Krankenhaus und dann kriegt man eine Blutdruckmanschette an und dann wird ja der Blutdruck automatisch ermittelt und dann wird gesagt, Sie haben Bluthochdruck. Ganz viel Bluthochdruck. Und dann irgendwann war ich im Krankenhaus und dann hat mir eine Pflegerin dort gesagt, ich glaube, wir brauchen mal eine andere Blutdruckmanschette, weil die ist ein bisschen klein für Sie. Und siehe da, andere Ergebnisse kommen raus bei meinen Blutdruckmessungen. Solche Fälle gibt es am laufenden Band. Das heißt, das Gesundheitswesen ist einfach kein sicherer Ort für uns. Und weil das so ist, gehen fette Menschen viel, viel seltener und viel, viel später erst zu Ärztinnen, wenn es wirklich gar nicht mehr anders geht, in meiner Erfahrung. Ich habe ja gerade gesagt, ich habe Fersensporn, den habe ich mittlerweile links und rechts. Jeden Morgen, wenn ich aufstehe, tut es erstmal 1/4 Stunde weh zu laufen. Und wenn ich wehtun sage, fühlt es sich so an, als würde ich auf meinem Knochen laufen. Und das habe ich seit 1,5 Jahren. Und ich war noch nicht beim Arzt. Kann man ja noch aushalten. Genau. Weil ich davor einfach zu viel Angst habe. Ne? Versteht mich nicht falsch. Nicht, weil ich nicht gerne schmerzfrei leben würde. Würde ich sehr gerne. Ja. Und so geht es halt überall weiter. Also auch im Beruf. Super viel Mobbing findet statt aufgrund von quasi Gewichtsdiskriminierung. Aber auch können sich... Jetzt lass mich die Zahl nicht falsch sagen. Müsste es gerade nachgucken. Kann ich gerade nicht. 98%. Ich glaube... Wenigste Zahl könnte 95% sein, aller PersonalerInnen in einer Studie haben angegeben, dass sie sich eine fette Frau als Führungsposition nicht vorstellen können. Egal welche Qualifikation, egal was sie sonst macht, was sie sonst mitbringt an Qualifikationen oder so, sie können sich nicht vorstellen. Das sind 95-98%. Hammert mich nicht auf die Zahl fest. Ich glaube, es sind 98 in der Studie gewesen, aber es könnten auch 95 sein. Gesellschaftlich insgesamt einfach werden fette Leute sehr viel angefeindet und werden auch in Medien und sonst wo sehr entmenschlichend dargestellt. Es gibt einfach sehr wenig positive Beispiele von dicken, fetten Leuten, die wir kennen. Im Bildungsbereich wissen wir, dass dicke Kinder, dicke, fette Kinder schlechter bewertet werden als ihre dünnen Gegenparts. Das ist alles schon statistisch nachgewiesen, in ganz vielen Studien erhoben worden und dass sie auch weniger oft Empfehlungen für Gymnasien kriegen und all das. Im sozialen Nahraum, da haben wir wieder eine kleine Besonderheit bei Fettfeindlichkeit im Gegensatz zu anderen Diskriminierungsformen. Alle Diskriminierungsformen, wie wir wissen, können im sozialen Nahbereich auch passieren. Und das heißt halt irgendwie Familie, FreundInnen, Leute, die uns nahestehen. Das heißt sozialer Nahbereich. Fettfeindlichkeit ist sehr präsent im Familien- und FreundInnen-Kontext. Super präsent. Und einer der Unterschiede zu vielen anderen Diskriminierungskategorien ist, dass bei Fettfeindlichkeit auch Menschen, die in der Familie meinetwegen sind, die selbst dick fett sind, oft teilnehmen an dieser Diskriminierung. Und das ist was Besonderes, weil das oft für Leute ja so der, ich meine, wenn ich jetzt an Queerfeindlichkeit zum Beispiel denke, dann ist so die lesbische Tante oder der gaye Onkel oder so, waren so unsere, da kann man sich dran festklammern und die verstehen uns vielleicht auf eine andere Art und Weise. Und bei Fettfeindlichkeit ist es oft einfach nicht der Fall. Also die Solidarität untereinander ist einfach noch nicht so da. Das Verständnis davon, dass es sich um Diskriminierung handelt, was man da erlebt und dass es eben nicht die eigene Schuld ist, was man erlebt, ist nicht da. Und es eine der großen quasi treibenden Kräfte von Fettfeindlichkeit meiner Meinung nach in der Gesellschaft ist genau das, dass diese Idee da ist, dass Menschen, die fett sind, selbst schuld sind an dem, dass sie fett sind. Und dass sie einfach nur sich mehr anstrengen müssten und dann könnten die dünn werden. Und wenn ich das nicht tue, dann verweigere ich mich einem gesellschaftlichen Druck. Und das lässt mich direkt irgendwie als trotzig und als irgendwie nicht handelbar dastehen, so wie auch fette Menschen oft wahrgenommen werden. Und diese Selbstverschuldung ist nicht wahr, das wissen wir auch. Wir wissen, dass wirklich 95% der Diäten nicht funktionieren. Bei allen Langzeitstudien zeigt sich das, egal bei welcher Diät. Die Leute nehmen das wieder zu, 95%. Das heißt, bei 95% der Menschen. Das heißt, quasi eine Diät zu verschreiben, ist nicht nur total

weil ich konnte irgendwann nicht mehr. So mit, ich glaube, 27, 26, 27 hat das begonnen für mich. Quasi meine Auseinandersetzung mit meiner Fatness auf eine quasi neutrale Art und Weise. Und das war, weil ich es einfach nicht mehr ausgehalten habe. Ich habe es nicht mehr ausgehalten. Ich konnte es einfach nicht mehr. Und mir ging es wirklich schlecht. Und ich kann wirklich sagen, so Fettaktivismus, andere fette Menschen, die das schon geschrieben haben, die haben mich gerettet, wirklich im wahrsten Sinne des Wortes, weil ich einfach so viele Sachen nicht machen konnte. Also so wie ich jetzt gerade zum Beispiel vor euch stehe, hätte ich mich niemals angezogen, noch vor 5, 6 Jahren. Gab so wenig Fotos von mir. Ich habe immer diese eine To-Do-Liste. Ich hatte immer so eine To-Do-Liste im Kopf, wisst ihr? Und ganz oben stand immer abnehmen. Immer. Jedes fucking Jahr. Seitdem ich 12 bin, mindestens. Noch früher eigentlich. Ich konnte schon in der Grundschule berechnen, wie viel ich abnehmen oder wachsen muss. Ich weiß nicht, ob ihr das kennt. Als Kind hat man so ein gelbes Buch gekriegt beim Kinderarzt. Und da stand dann halt so, waren so Gesundheitsdaten eingetragen. Unter anderem war dann Größe, Gewichtsgraf drin. Und ich konnte den schon in der, ich glaube, zweiten oder dritten Klasse lesen, um festzustellen, wie viel ich abnehmen muss oder wie viel ich wachsen muss, um nicht mehr dick zu sein. Und seitdem war das also auf meiner To-Do-Liste abnehmen. Jedes Jahr wieder. Und ganz viele darunter To-Dos, alles, was ich so sonst noch in meinem Leben machen wollte, du und alles, was darunter war, ganz viele Sachen durfte ich halt nicht machen, weil ich fett war. Also zum Beispiel schwimmen gehen. Ich hatte keinen Bikini. Ich habe meinen ersten Bikini jetzt letztes Jahr mir geholt. Das sieht super gut aus. Aber genau, ich hatte noch nie einen Bikini. Ich hatte quasi keine Tops, die ich so in der Öffentlichkeit getragen habe. Ich habe ganz oft auch im Sommer quasi langärmliche Sachen getragen, damit man meine fetten Arme nicht sehen kann. Und dann habe ich immer gefragt, ist dir nicht warm? Und ich war immer so, nein, nein. Halt natürlich ist uns warm, es ist fucking heiß. Und irgendwann war ich halt, ich war einfach durch, ich konnte einfach nicht mehr. Und ich wollte auch einfach nicht mehr. Und ich hatte auch in der Zeit schon so viele schlimme Übergriffe erlebt, quasi in romantischen Beziehungen, aber auch außerhalb davon, dass ich einfach gar kein Körpergefühl mehr hatte. Und ich habe so gemerkt, mein Kopf und mein Körper sind überhaupt nicht mehr in Kontakt miteinander. Irgendwie, ich verstehe überhaupt nicht, dass ich gestresst bin. Erst wenn ich völlig ausflippe, merke ich, oh, ich war wohl gestresst oder oh, ich war wohl traurig. Und ich konnte so gar nicht mehr mich selbst fühlen einfach. Ja, und somit hat es quasi, bei mir hat es damit angefangen. Bei vielen Leuten fängt es aber nicht damit an, weil es auch gar nicht so einfach ist. Und es ist auch nie irgendwie so eine gerade Linie. Weißt du, man ist nie fertig, irgendwie sich mit sich selbst zu beschäftigen. Aber ja, das ist oft, für viele Leute ist das der Einstieg, für manche Leute ist es aber auch gar nicht der Einstieg. Für manche Leute ist das auch super schmerzhaft, sich damit auseinanderzusetzen, was man alles erfahren hat. Auch vielleicht in der Vergangenheit erfahren hat an Gewalt, auch im sozialen Nahraum, also auch dort, wo irgendwie Eltern dabei oder Freundinnen oder Geschwister oder Wahlfamilie. All das können sehr schmerzhafte Erinnerungen auf einmal werden, wenn man sie auf einmal aus einem anderen Blickwinkel sieht. Und es war bei mir auch so, es hat so eine zweite Pubertät, habe ich das Gefühl, bin ich auch immer noch drin, wo ich irgendwie so ganz neu rausfinden muss, was mag ich denn eigentlich, wenn ich mich nicht mehr an diese Vorschriften halte von dunkle Kleidung, keine gestreifte Kleidung, keine Tops ohne Ärmel und so weiter und so weiter. Was mag ich? Was mag ich auch sexuell? Was ist meine Sexualität überhaupt? All diese Fragen kamen auf. Und für mich war, glaube ich, Fatness so krass überstehend über so viele andere Sachen, dass ich ganz viele Sachen einfach gar nicht kennenlernen konnte. Weil ich immer, ich hatte halt das Gefühl, ich bin fett und das war's, das bin ich. Das ist, was ich bin. Und das ist, wie die Gesellschaft mich sieht. Und zum Beispiel meine Queerness, und ich wusste schon ziemlich früh, dass ich irgendwie queer bin, aber also so, ich glaube mit 12 war ich das erstmal, eine Freundin von mir verknallt. Aber irgendwie das richtig zu mir anzugucken und zu entdecken über mich selbst, das kam erst so zweite Hälfte meiner 20er, weil ich davor einfach so damit beschäftigt war, mich selbst abzulehnen und mich fertig zu machen und mir zu erzählen, dass ich halt keinen Spaß am Sex habe, weil ich das Problem bin. Mein Körper funktioniert nicht wie andere Körper. Ich kam gar nicht auf die Idee, dass es daran liegen könnte, dass ich einfach vielleicht nicht auf Kerle stehe oder dass Kerle einfach fucking schlecht im Bett sind, ganz viele zumindest. Genau. Kannst weitermachen.

Ja, genau, das ist heute der absolute Trend von Fettfeindlichkeit. Ich habe übrigens, eigentlich ist das so pink, pink-gelb der Hintergrund, das ist sehr schön. Hier sieht man es jetzt leider nicht. Ich wollte nur sagen, dass ich euch nicht einfach nur weiße Folien mitgebracht habe. genau, heute wird Fettfeindlichkeit oft als Sorge an der, Gesundheit getarnt. Das nennt sich Concern Trolling, ist ein englisches Wort, das heißt einfach so Trolls, die quasi so tun, als hätten sie ein, oh Gott, helf mir gerade, Concern, als würden sie sich Sorgen machen. Und ja, also das ist nicht so, die machen sich keine Sorgen. Um Dings, das ist bei mir, wenn ich irgendwas auf meinem Instagram-Account teile, wo ich zum Beispiel Fotos teile oder so, kommt immer mal wieder ein Kommentar von wegen, du verherrlichst, keine Ahnung, Übergewicht oder das ist ja alles schön und gut und jeder soll sich so lieben können, aber Übergewicht ist auch voll gefährlich und du verharmlost das oder so. Solche Sachen kommen immer wieder und das ist halt nicht wirklich eine Sorge um meine wirkliche Gesundheit, darum geht es den Leuten nicht. Es geht darum, quasi mich mundtot zu machen. Und das merke ich daran, dass diese gleichen Kommentare ich nicht finde bei Freundinnen, die sich mit einer Kippe im Club posten oder die irgendwie ein Bier in der Hand haben oder die ihren Cheeseburger posten oder was auch immer. Ich habe noch nie bei einer dünnen Person, bei einem Cheeseburger oder bei einem Food-Ding gesehen, dass da Leute drunter waren, die so, oh, du weißt aber schon, dass das jetzt Fastfood ist, oder? Es passiert nur fetten Leuten. Und daher geht es nicht wirklich um Sorge um Gesundheit. Auch deshalb, wenn man meine Gesundheit nicht bewerten kann von einem Post von mir oder von dem kleinen Ausschnitt, den ihr seht aus meinem Leben. Und ja, natürlich geht euch meine Gesundheit auch gar nichts an. Null. Und zwar gar nichts. Aber das bezieht sich natürlich, dieses Concern-Trolling bezieht sich natürlich auf zwei zentrale Annahmen, nämlich dass Fettsein, die beide falsch sind, dass Fettsein per se ungesund ist und dass alle Menschen dünn werden können, da habe ich ja gerade schon was zu gesagt, wenn sie sich nur genügend anstrengen. Und beide Aussagen sind falsch. Also man kann einfach, wir können einfach nicht sagen, ob Fettsein per se ungesund ist, weil es einfach keine unbiased Forschung gibt in dem Bereich. Es gibt Forschung zu den Korrelationen von Fettsein und bestimmten Krankheiten. Es sind Korrelationen. Wisst ihr, was der Unterschied zwischen Korrelation und Kausalzusammenhang ist? Korrelation heißt, dass zwei Sachen gleichzeitig auftreten. Und Kausalzusammenhang heißt, dass das eine das andere bedingt. Okay? Wir können Kausalzusammenhänge in der Wissenschaft ganz oft nicht herstellen, weil halt gerade wenn es um Menschen geht, ist halt tausende Einflussfaktoren gibt. Und Korrelationen können wir aber darstellen. Wir können sagen, meinetwegen, das trifft oft zusammen auf. Warum sage ich das? Weil natürlich es sein kann, dass bestimmte Krankheiten tatsächlich, der Faktor von Gewicht tatsächlich eine Rolle spielt für bestimmte Krankheiten, für bestimmte Krankheitsbilder. Ich will das nicht verneinen. Ich sage nur, dass wenn diese Aussage falsch ist, und das wissen wir, gesichert, dann ist es egal, ob Fettsein per se ungesund ist oder nicht, weil es gibt fette Leute. Und selbst wenn wir alle ungesund sind, haben wir alle verdient, eine gute Gesundheitsversorgung zu haben, haben wir alle verdient, diskriminierungsfrei zu leben. Egal, ob Fettsein gesund oder ungesund sein sollte. Von daher will ich darauf gar nicht so sehr eingehen. Aber ich will noch was dazu sagen, warum quasi das wichtig ist zu benennen, dass es eine Korrelation und keine Kausalkette ist. Nämlich, wir wissen nicht, was bedingt. Ich habe zum Beispiel PCO, ich weiß nicht, ob ihr es kennt, das ist polyzystisches Ovarialsyndrom, heißt es. Und das ist eine Intervariante, das heißt, ich habe quasi Östrogen und ich habe auch einen relativ hohen Testosterongehalt im Blut und bin damit quasi nicht direkt einordnenbar in die Dings. Und PCO wurde mir damals gesagt, als ich diagnostiziert wurde, mit 14, glaube ich, oder 15 war das, wurde mir gesagt, das ist, weil ich fett bin. Mittlerweile wissen wir, dass es andersrum der Fall ist. Dass quasi PCO oft auslöst, dass Leute einen langsameren Stoffwechsel haben und dadurch auch schneller Fett ansetzen. Das ist ein Beispiel dafür. Ein anderes Beispiel dafür ist dass es halt, könnt ihr was mit Minderheitenstress anfangen? Mit dem Begriff? Also es gibt mittlerweile ziemlich gut in Studien belegt, dass halt die Stresshormone, die wir ausschütten, wenn wir Unterdrückung erleben in unserem

unserem Leben sehr krass krank machen und die sehr krassen Effekt haben auf unsere gesundheitliche Entwicklung. Und das ist nun mal, wenn du in einer Welt lebst, die so fettfeindlich ist wie diese hier, in der wir leben, ist ein hoher Grad an quasi Stresshormonen sowieso immer da. Was wir nicht sagen können, ist, wie viel von dicken, fetten Menschen quasi den Krankheiten, die wir nachsagen, zum Beispiel Diabetes und Herzerkrankungen, wie viel davon geht wirklich aufs Fettsein zurück und wie viel geht auf fettfeindliche Unterdrückung zurück. Wir können das nicht auseinanderklamüseln, weil es einfach nicht möglich ist, das so einfach auseinanderzuklamüseln. Aber die Wahrscheinlichkeit, dass es zumindest ein Zusammenspiel gibt, also dass nicht nur das Gewicht einen Teil davon trägt, sondern auch eben Unterdrückung damit was zu tun hat, ist sehr hoch. Denn Minderheitenstress wird oft verbunden mit genau diesen Krankheiten, die oft auch Fatness zugeschrieben wird. Ne? Es gab zum Beispiel diese ganze Kampagne in den USA, ganz viel gegen halt fettfeindliche Küche. Und das war eigentlich immer, wurde immer auch definiert als irgendwie so, was oft so als schwarze Südküche bekannt ist. Und es wurde gesagt, das ist der Grund, warum schwarze Leute in den USA öfter Diabetes haben als weiße Leute. Und mittlerweile ist man sich ziemlich einig, dass der Grund dafür nicht ist, dass quasi die irgendwie anders essen und man die dahin bilden muss, was sie eigentlich essen sollen. Nein, sondern dass damit systematischer Rassismus sehr, sehr viel zu tun hat. Nämlich ein hoher Stresslevel, ein hohes Stresshormonlevel im Blut. Ja, genau. Das hatte ich auch vorhin schon gesagt. Dünn sein ist immer eine Leistung in der Gesellschaft, auch wenn wir das nicht so sehen wollen und wenn wir ganz oft nicht anerkennen wollen, dass das so ist, dass das so dargestellt wird. Aber es ist so. Und fett sein wird dann zu einer Verweigerungshaltung. Wenn das beides Annahmen sind, die überall in der Gesellschaft zählen, dann heißt das, alle fette Leute, die nicht dünn werden oder die nicht gerade auf ihrer Weight Loss Journey sind, verweigern sich einer Leistung, die zu erbringen ist. Wir leben alle im Kapitalismus und Leistung ist sehr wichtiger Wert in diesem. Hier habe ich euch ein Beispiel aus meiner Kommentarspalte heute mitgebracht und auch von quasi, was so sonst abgeht. Also das ist ein Ding. Ich fand es einfach nett, dass diese fette Person da sitzt und so gelangweilt und abgenervt aussieht von den Kommentaren, die ich rundherum platziert habe. Die können eventuell triggernd sein. Also müsst ihr sie auch nicht lesen, wenn ihr nicht wollt. Ich wollte nur mal kurz zeigen, was so passiert, wenn man sich irgendwie als fette Person auf Social Media begibt. Und hier ist einfach alles Mögliche. Ich bin eine Gefahr für die Gesundheit. Das ist nun mal eine Tatsache. Fehlender Respekt von fetten Körpern kommt wohl daher, dass Fettsein so ziemlich alles repräsentiert, was eben keinen Respekt verdient. Wenn man fett ist und übermäßig Süßigkeiten kauft, dann wissen die Leute auch, dass man diesen Lebensstil weiter vorantreibt. Punkt, Punkt, Punkt, Punkt, Punkt. Genau. Und das ist halt so Einzelpersonen, ne, die sowas schreiben auf Social Media, aber die halt keine Einzelfälle sind. Das sind so laufende Sachen. Ich kriege so Sachen immer wieder rein. Immerhin sehen das auch Kinder, steht hier zum Beispiel noch dabei. Oh nein, die sehen, dass ich lebe. Genau, aber zum Beispiel auch der MDR macht so Sachen wie Volkskrankheit Adipositas. So teuer ist Übergewicht. Und das ist halt super entmenschlichend, ne? Also ich hoffe, das muss ich hier gar nicht so groß breittreten, aber das ist krass entmenschlichend, Leuten vorzurechnen, was sie der Gesellschaft kosten. Und das hat eine lange Tradition in Deutschland, ich komme darauf gleich noch. Leuten vorzurechnen, was das Volk kostet, dass ich existiere oder dass queere Leute existieren oder dass behinderte Menschen existieren. Das hat eine ganz lange Geschichte in Deutschland. Das ist die Behinderten-Pride-Flag. Es gibt eine neue Version mittlerweile, die einfach quasi diese Streifen einfach einmal quer rüber hat, weil diese Darstellung quasi für Menschen mit Epilepsie problematisch sein kann. Ich bin noch nicht dazu gekommen, die auszutauschen. Genau. Also heute, Fettfeindlichkeit speist vor allem aus vier, würde ich sagen, weiteren Diskriminierungskategorien. Also es hat Intersektion natürlich mit allen, wie alle Diskriminierungsarten. Aber ich würde sagen, es speist vor allem aus vieren. Und das ist Sexismus, Rassismus, Behindertenfeindlichkeit und Klassismus. Das sind, würde ich sagen, die vier großen,
die ganz viele Annahmen über fette Körper quasi, wo sich ganz viele Annahmen über

Körper rausziehen. Und heute wird Fettfeindlichkeit oft legitimiert über Behindertenfeindlichkeit. Wir hatten das gerade schon, das Concern-Trolling. Das ist auch behindertenfeindlich übrigens, sehr. Auf Menschen zuzugehen und irgendwie in sie reinzuschreiben, was wir für ein Verständnis von Gesundheit haben oder auch nicht. Genau, also die Annahme, dass Fettsein ungesund ist, ist eben auch eine behindertenfeindliche Annahme. Nämlich die Frage, die sich stellt eben ist, warum darf ich unterdrückt werden, wenn ich ungesund bin? Also nehmen wir an, ich bin ungesund, weil ich fett bin. Warum legitimiert das Unterdrückung, die ich erfahre? Und warum sind Leute so okay damit, genau das zu sagen? Also es ist nun mal so, das ist nun mal ungesund, deshalb erlebst du das alles. Und das liegt natürlich daran, dass halt Behindertenfeindlichkeit krass vertreten ist in der Gesellschaft. Also krass einfach wenig besprochen, wenig hinterfragt wird und eben Gesundheit als so ein Wert dargestellt wird, der einfach alleine steht. Der moralisch irgendwie einfach für sich steht, nach dem wir alle streben sollen. Das hat auch ganz viel damit zu tun, was wir als Gesundheit verstehen. Nämlich als Gesundheit verstehen wir körperliche Fitness in dem Sinne, als dass wir uns Körper irgendwie einen nicht behinderten, nicht kranken Körper vorstellen, der eben auch dünn ist, der weiß ist, der eigentlich am besten cis-männlich ist, europäisch und so weiter. Habe ich immer mal wieder, mittlerweile rede ich nicht mehr mit Trolls, aber immer mal wieder Trolls zurückgefragt, ja, und was ist mit meiner psychischen Gesundheit? Also du bist so super irgendwie, sagst mir hier, dass du so besorgt bist um mich und meine Gesundheit. Und finde es aber okay, dass ich irgendwie meine psychische Gesundheit komplett am Arsch ist wegen dem, was ich erlebe, weil das irgendwie für dich nicht so greifbar ist vielleicht. Oder geht es dir vielleicht gar nicht um meine Gesundheit, sondern um meinen Körper? Der Gedanke eben, dass Gesundheit die Gesellschaft besser macht und das quasi fließt ja immer wieder ein, wenn wir sagen, ja, Hauptsache gesund, Hauptsache das Baby ist gesund, Hauptsache du wirst wieder gesund, wenn ich Gesundheit habe, dann ist alles in Ordnung. Und es gibt halt auch nicht gesunde Menschen. Es gibt kranke Menschen in dieser Gesellschaft, es gibt chronisch kranke Menschen, es gibt behinderte Menschen, die sich nicht unbedingt als krank verstehen, aber die trotzdem in die Idee von dem, was wir Gesundheit, die sehr schmalen Idee von Gesundheit, trotzdem nicht reinpassen, weil sie meinetwegen Hilfsmittel benutzen oder sonst was. Die gibt es quasi in diesem Gesundheitsdings nicht. In unserer Gesellschaft ist Krankheit etwas, was überwunden wird. Wenn du krank bist, dann hast du das abzulegen. Du powerst durch, bis du wieder gesund bist. Und das ist ein super wichtiger, wird als super wichtiger Wert in unserer Gesellschaft hochgehalten, Gesundheit. Was Gesundheit tatsächlich heißt und wie Gesundheit tatsächlich quasi für jede Person einzeln aussehen soll, ist nicht, das ist nicht die Idee, die wir von Gesundheit in der Gesellschaft haben. Die Idee von Gesundheit in unserer Gesellschaft ist gerade, es gibt Gesundheit und dahin sollen alle hinstreben. Ich bin der Meinung, dass halt Gesundheit für jede Person anders aussieht. Ja, also du kannst natürlich sagen, wir haben ganz viele Studien darüber, wie quasi ungesund Rauchen ist. Aber wenn ich eine meinetwegen hochtraumatisierte Person vor mir sitzen habe, die Rauchen als eine quasi ein Hilfsmittel benutzt, nicht ständig getriggert zu sein, ist Rauchen dann noch ungesund? Das ist eine gute Frage, ne? Weil wir das nicht einfach beantworten können. Weil wir uns jede Person einzeln angucken müssen und sagen müssen, was ist für dich, wie willst du dein Leben leben? Was brauchst du an Bewegungsfreiheit? Was brauchst du an Hilfsmitteln meinetwegen? Damit du gut dein Leben leben kannst. Und das ist am Ende gesund sein für diese Person. Aber wir können nicht sagen, gesund sein heißt, keine Ahnung, das und das und das, weil wir das einfach nicht quasi für alle Menschen sagen können. Behindertenfeindlichkeit hat eine faschistische Tradition in Deutschland. Also die Nazis haben ja, ich glaube, 750.000 behinderte und chronisch kranke Menschen ermordet und haben das eben auch mitten im Hinweis darauf getan, wie viel diese Menschen kosten, den Volkskörper. Da gab es auch so Plakate, da haben die das vorgerechnet, da stand dann drauf so, 60.000 Reichsmark kostet dieser Volkskranke das Volk. Und das war explizit die Begründung für den Massenmord von halt behinderten und chronisch kranken Menschen und psychisch kranken Menschen. Dass es die Gesellschaft nicht tragen kann. Und dass diese Erzählung führt sich fort in den Diskussionen,

über Übergewicht, die über Übergewicht und Adipositas gehalten werden in der Gesellschaft. Wir haben jetzt ganz viel davon gehört, was alles scheiße ist, was alles ein Problem ist, was Diskriminierung ist. Und jetzt gucken wir uns mal an, was dagegen so gemacht wurde und seit wann und was noch zu tun ist. Genau. Also angefangen haben quasi die Anfänge von Fettaktivismus waren in den 60er Jahren in den USA. Und zwar unter dem Label Fat Acceptance Movement. Und es ist sicher auch nicht zufällig passiert, dass es zum Erstarken des Civil Rights Movements gleichzeitig und der von feministischen Bewegungen zusammen fiel. Es gibt halt viele Überschneidungen in diesen Thematiken. Ich hatte ja schon vorhin gesagt, dass Fettfeindlichkeit viel speist, auch aus Rassismus und Sexismus. Und das zeigt sich eben dadurch, dass es dort quasi aufgefangen wurde. Genau, was ich euch hier mitgebracht habe, ist, das ist Englisch, ich übersetze mal. Das ist so das erste aufgezeichnete fettaktivistische Event, was es gab auf der Welt. Das erste aufgezeichnete, ne? Also es das heißt nicht, dass es unbedingt das allererste war, war am 5.6.1967 und zwar in einem Fat-In in New York City und zwar im Central Park. Und da hatte Steve Post zu aufgerufen, der war ein Radiomoderator in den USA und der hat quasi sich in seiner Show quasi damit dazu geäußert, wie schlimm es ist, als fette Person irgendwie zu leben, auf der Welt zu sein und wie viel Diskriminierung man erlebt und hat dann eben dazu aufgerufen, dass man ein Fat-In macht im quasi im Central Park. Und tatsächlich sind diese Aufforderungen auch direkt direkt fette Leute nachgekommen und hatten dann so Plakate gemacht, auf denen stand so Fat Power und Think Fat und halt I like to eat und so Sachen. Und die haben sich dann da hingesetzt und haben so ein bisschen so eine Art auch Picknick gemacht, aber haben auch skandiert und haben sich eben das erste Mal irgendwie vernetzt untereinander. Und es ist ganz schön krass, wenn man das so irgendwie sieht, dass es 1967 schon das erste Event gab und wenn man sich so anguckt, wie viele Jahre das jetzt her ist und dass trotzdem bis heute irgendwie das noch so ein Nischending geblieben ist, irgendwie sich damit zu beschäftigen, mit dieser Form der Diskriminierung. Genau. Die ersten quasi so Beiträge gab es eben auch schon in den 60ern, wo Leute darüber gesprochen oder sich darüber geschrieben haben, was es bedeutet, fett zu sein in der Gesellschaft. Und ein bekanntes Essay, was übrig geblieben ist, ist halt von Margaret K. Bass. Die schreibt im Essay On Being a Fat Black Girl in a Fat-Hating Culture, da fehlt ein L. Das heißt also, wie es ist, ein fettes, schwarzes Mädchen in einer fetthassenden Kultur zu sein. Heißt das, und die ist aufgewachsen eben im Süden der USA und hat eben erlebt, einerseits wie antischwarzer Rassismus quasi und Fettfeindlichkeit beides auf sie eingewirkt haben, und darum geht es auch in ihrem Essay, was schon, glaube in den 70er, lass mich lügen, 60ern, 70ern rauskam. Gleichzeitig hat sich 1969 NAFA gegründet, das ist, habe ich euch da oben mitgebracht quasi, die National Association to Advance Fat Acceptance. Das ist so eine USA-weite Organisation für Fettakzeptanz quasi, setzen die sich ein. Und die wurde schon 1969 gegründet, und zwar von Bill Fabre. Bill Fabre selbst war dünn, aber der hatte eine fette Frau. Und er hat gesehen, wie die behandelt wurde. Und er hat irgendwann gesagt, so, es reicht. Wir müssen irgendwas dagegen machen, wie du behandelt wirst in der Welt, ist nicht gut. Und hat dann halt das gegründet mit ihr gemeinsam. Und The Fat Underground, das sind vielleicht so die bekanntesten, die man so kennt aus der Szene, wenn man sich damit beschäftigt hat. Das wird am meisten weitergetragen, war so ein queeres, lesbisch und vor allem auch mit vielen jüdischen Stimmen besetzte Gruppe, die als erstes mal unter NAFA, die waren quasi so eine Gruppe von NAFA, sich gegründet hat und sich eben nannte The Fat Underground. Und die haben mehr so, während NAFA versucht hat, so auch über institutionellen Druck und so weiter das Thema voranzubringen, hat
The Fat Underground ganz klar Aktivismus betrieben. Also die haben Demos veranstaltet, die haben zu Boykotten aufgerufen, die haben Pamphlete geschrieben und Zines gemacht und irgendwelche Kunstauftritte und so weiter und so weiter. Die haben ganz viel so in diesem Grassroot-Activism quasi gestanden. Aber wie ihr seht, waren die halt auch, neben dem, dass sie jüdisch-lesbisch waren und eine queere Perspektive haben, die kamen alle aus dem lesbischen, aus so der lesbischen Community, die sich vorher auch schon kritisch mit Gesundheit auseinandergesetzt hatten. Und sie waren halt super weiß dominiert. Und das ist auch bis heute so geblieben, dass eben, obwohl Fettfeindlichkeit ganz klar ihren Ursprung hat in antischwarzem Rassismus, ist, was überliefert geblieben ist von der Geschichte von fetten Leuten und Fettaktivismus, ganz oft einfach weißer Fettaktivismus gewesen. Es gibt Archive zum Beispiel, da findet man fast ausschließlich halt Stimmen wieder und Scenes wieder und so weiter, die von fetten weißen Menschen gemacht wurden. Genau, das ist ein Beispiel, das war 1971, glaube ich. Kannst du mal kurz gucken, ob das stimmt? Das müsste da draufstehen. 1971, Johnny Tillman hat das gesagt. I'm a woman, I'm a black woman, I'm a poor woman, I'm a fat woman, I'm a middle-aged woman, and I'm on welfare. In this country, if you are any of those things, you count less as a human being. If you are all of those things, you don't count at all. Also sie sagt, ich bin eine Frau, ich bin eine schwarze Frau, ich bin eine arme Frau, ich bin eine fette Frau, ich bin eine Frau im mittleren Alter und ich beziehe Sozialhilfe. In diesem Land, wenn du eine von diesen Sachen bist, zählst du weniger als Mensch, wenn du alle diese Sachen bist, zählst du gar nicht. Und das ist zumindest, soweit wir wissen, so das erste Mal, dass quasi Fettsein in so eine Liste gesetzt wurde, neben anderen Diskriminierungsformen und ganz klar mit aufgesagt wurde, hey, das ist nicht nur quasi, das ist nicht nur irgendwie eine Begleiterscheinung von irgendwas oder so, nein, das ist eine eigene Form der Diskriminierung, die ich erlebe und die meine Realität, wie ich hier in diesem Land lebe, maßgeblich beeinflusst. Johnny Timmon war eine Bürgerrechtlerin und hat sich sehr viel für so Welfare-Activism eingesetzt, also so quasi aus dem, wir würden heute sagen, quasi irgendwie sich gegen Klassismus eingesetzt, aber aus einer Idee von sie, also aus einer selbst betroffenen Perspektive, genau. Ja, gerne weiter. Kennt ihr Cass Elliot? Manche ja, manche nein. Cass Elliot war eine Sängerin, die war bei Mamas and Papas, Mama Cass eben, eine der Sängerinnen, und die ist 1974 gestorben. Und um ihren Tod gab es ganz fettfeindliche Erzählungen. Die Erzählung, die einfach eine Lüge war und falsch war, war, dass sie an einem Schinkenbrot erstickt sei. Und dass sie so gestorben sei. Und das ist natürlich aufgrund dessen, dass sie fett war, wurde das so erzählt. Die Realität ist eine andere. Cass Elliot hat nämlich immer wieder versucht abzunehmen, auch mit Diätmitteln und mit sogenannten Schockdiäten, die eben Nulldiäten sind, wo man quasi fast gar nicht mehr isst, nur noch Pillen zu sich nimmt. Und die hatte so eine Fluktuation immer in ihren quasi in ihrem Gewicht, dass sie halt herzkrank geworden ist. Das ist übrigens nicht so eine seltene Folge von quasi Dauerdiäten und ihr Herz einfach aufgegeben hat. Ich meine, wenn ihr euch dran denkt, so in den 70er Jahren, Diätmittel hieß damals auch einfach, du hast Speed gekriegt, basically. Also du hast basically Amphetamine gekriegt. Ich weiß nicht, ob ihr das schon mal gemacht habt, alle, die es gemacht haben, können euch sagen, man isst nicht auf Amphetamin. Und man isst gar nicht auf Amphetamin, aber Amphetamine haben eben auch noch ganz viele andere Effekte im Körper. Genau, also die hat einfach Drogen gekriegt und ganz viele andere, ihr kennt bestimmt Elvis vielleicht als Geschichte. Elvis war ja auch eigentlich dickfett und auch Elvis wurde immer wieder runtergehungert, damit er auftreten kann und damit er das Sexsymbol sein kann, was er ist. Und auch bei Elvis gab es bei seinem Tod so ein Gerücht, dass er an einem Cheeseburger auf dem Klo, also, dass er tot gefunden wurde auf dem Klo sitzend mit einem Cheeseburger in der Hand.
Das ist übrigens auch eine Lüge, es stimmt auch nicht. Und solche Erzählungen machen wir mir immer wieder klar, dass fette Menschen so respektlos behandelt werden, auch noch im Tod, wisst ihr? Sogar im Tod halt werden Leute, fette Leute nicht in Ruhe gelassen, sondern es werden super entmenschlichende, irgendwie vermeintlich lustige Erzählungen über sie erfunden, damit wir uns auch noch, wenn sie gestorben sind, und zwar an Fettfeindlichkeit, das würde ich auf jeden Fall sagen, Cass Elliot ist an Fettfeindlichkeit gestorben, selbst wenn sie daran gestorben sind, irgendwie finden wir noch einen Weg, uns irgendwie darüber lustig zu machen. Das ist für mich amazing, einfach. Also, genau. Was das allerdings ausgelöst hat, weil das einfach so quasi, es wurde so dieses Gerücht, dann wurde das ganz viel irgendwie weiterverbreitet und The Fat Underground hat das natürlich auch mitgekriegt und die haben dann Protest vor dem Gesundheitsamt in New York organisiert und haben quasi dem Gesundheitswesen das zum Vorwurf gemacht. Die haben gesagt, ihr habt Cass umgebracht mit euren Diätmitteln und ihr habt sie getötet und die medizinische Versorgung in diesem Land hat dafür gesorgt, dass Cass jetzt tot ist und Cass hätte nicht sterben müssen, vor allem nicht so früh, wenn man sie einfach hätte fett sein lassen. Und haben halt gesagt, wir lassen das nicht mehr zu, dass diese Erzählung gemacht wird, dass wir quasi, weil wir fett sind, basically selbst schuld und basically ein großer Joke, unser Leben ein großer Joke ist für alle anderen, über den man lachen kann und sich auch ein bisschen ekeln kann. Das war eine relativ große Demo und es hat ein bisschen Aufmerksamkeit generiert. Genau. Und daraufhin haben sich dann immer mehr Gruppen auch gegründet. Nicht nur daraufhin, es gab natürlich viele verschiedene Faktoren, die da eine Rolle gespielt haben. Ich sagte ja, zu der Zeit gab es eben auch schon verschiedene Gruppen und das Thema war nicht völlig unbesprochen. Aber in den 70er Jahren haben sich einfach dann mehr Gruppen gegründet, immer mehr. Erste Zines sind entstanden, erste Konferenzen haben stattgefunden, zum Beispiel eine queere, fette Konferenz in Kalifornien hat stattgefunden, wo irgendwie sich das erste Mal Leute getroffen haben, um Wissen auch zu teilen. Es gab ja bis dato auch nicht so wirklich, also das Wissen, was wir haben über quasi Fettfeindlichkeit und so, ist ja aus uns entstanden. Das haben fette Leute irgendwann gedacht, aufgeschrieben, aufgenommen oder was auch immer und zusammen quasi dieses Wissen überhaupt erst erstellt. Und dafür braucht es natürlich Kontakt, es braucht Community, es braucht Austausch, damit wir wirklich ein Bild von dem haben können, was uns da fertig macht, was uns da unterdrückt. Und dann 1973 hat der Fat Underground das Fat Liberation Manifesto rausgegeben, das könnt ihr immer noch lesen. Und könnt mal zu Hause aus Spaß euch, das ist so eine DIN A4-Seite, und da haben die halt so Forderungen aufgeschrieben, was sie fordern, was besser laufen muss, wo Fettfeindlichkeit nicht mehr da sein soll. Und das ist halt super erschreckend aktuell. Also ihr könnt mal durchgehen die Liste und mal überlegen, was davon wohl abgehakt ist. Ihr werdet vermutlich bei Null landen. Ja, weiter. Genau, heute gibt es noch mehr Gruppen. Überall auf der Welt, Personen und Organisationen auf der ganzen Welt. In Deutschland ist die einzige Stelle, die bisher bezahlte Stellen hat für diese Arbeit gegen Gewichtsdiskriminierung, ist die Gesellschaft gegen Gewichtsdiskriminierung in Berlin. Die haben im letzten Jahr das erste Mal Gelder, staatliche Gelder dafür bekommen, sich mit dem Thema auseinanderzusetzen und eine Weiterbildung für das Thema im Antidiskriminierungsfeld zu machen. Ich arbeite für die Gesellschaft gegen Gewichtsdiskriminierung, deswegen weiß ich das. Alles davor ist ehrenamtlich passiert. Alles, was ich euch erzähle an Wissen, was ihr heute hier gehört habt, habe ich gelernt von anderen fetten Menschen, die das umsonst gemacht haben. Die haben vielleicht genauso wie ich jetzt hier bin, mal ein Honorar gekriegt dafür, aber ihr wisst alle, dass das halt jetzt diese anderthalb Stunden, zwei Stunden, die wir hier zusammen sind, abdeckt, mein Honorar. Das deckt nicht ab, quasi, wie ich an dieses Wissen gekommen bin. Das wird nicht bezahlt. Und bis hier, bis quasi Juni letzten Jahres gab es nie Kohle dafür, dass Leute das gemacht haben. Die haben das in ihrer Freizeit gemacht und es ist deswegen ganz, ganz wertvoll, dieses Wissen. Genau. 2023 gab es jetzt das erste Mal das Fettcamp in NRW. Das ist ein Beispiel. Es gibt überall auch mal wieder so, es gibt mal Kleidertausche, es gibt so queere fette Gruppen, es gibt auch fette Gruppen, die sich, die irgendwie Intersektionen mit Rassismus sich im Besonderen angucken.
zum Beispiel, die gibt es jetzt gerade nicht mehr, weil sich einfach Leute ein bisschen verteilt haben anders, aber was zum Beispiel ein Beispiel dafür, für so die, wo viel über die Intersektion auch von Race und Fatness irgendwie gesprochen und auch im Aktivismus sich wiedergefunden hat, war zum Beispiel der fette Widerstand. Die waren so in Frankfurt am Main angeordnet. Es gibt also immer mal wieder so Gruppen, auch in Deutschland, die sich dem annehmen und Einzelpersonen, die sich dem annehmen. Wenn ihr online mal guckt, findet ihr bestimmt ganz viele. Genau, und mittlerweile geht es halt eben nicht mehr nur quasi Fettfeindlichkeit, es geht auch darum zu gucken, was sind so die verschiedenen Intersektionen, wie sehen die aus, denn quasi, wenn wir uns nicht klar machen, woher Fettfeindlichkeit kommt und was Fettfeindlichkeit bedingt, sehr schwierig dagegen vorzugehen, weil es sonst immer unklar für uns bleibt. Genau, hier habe ich es nochmal aufgeschrieben, viele Einzelpersonen, die viel ehrenamtlich gearbeitet haben. Also es gibt mittlerweile auch Bücher und Podcasts und so weiter, die ihr hören könnt. Zum Beispiel Rampe reicht von Schwarz-Rund oder Respect My Size von Schönwild und ich habe den anderen Namen vergessen. Genau, oder als Bücher gibt es Body Politics oder von Michelle Michelberger, glaube ich. Oder Fashionista ist zum Beispiel auch ein Buch auf Deutsch. Und im englischsprachigen Raum gibt es noch sehr viel mehr Bücher, Podcasts mit sehr viel größeren Blickwinkel auch noch auf verschiedene Intersektionen. Googelt mal, ihr werdet bestimmt finden, schreibt einfach erstmal rein, so hey, Liste von fettpositiven Podcasts oder so und dann findet ihr wahrscheinlich auch sowohl deutsche als auch englischsprachige, die ihr dann mal anhören könnt. Ich würde es euch ans Herz legen, weil ihr, es ist ein guter Anfang heute, aber es gibt noch sehr viel mehr zu wissen. Genau, und das bringe ich immer mit, vor allem wenn ich so auf linken Veranstaltungen bin, weil ich immer denke so, hi, wir wollen ja alle das Gleiche, oder? Wir sind ja alle Antifaschistinnen. Und Fettfeindlichkeit speist eben auch aus deutscher faschistischer Tradition. Das ist einerseits irgendwie, hatte ich ja schon gesagt, aus Behindertenfeindlichkeit, die eben eine ganz lange faschistische Tradition in Deutschland hat, aber auch zum Beispiel aus Klassismus, der auch eine faschistische Tradition in Deutschland hat. Ich war noch letztes Wochenende auf einem sehr guten auf einer sehr guten Klassismusfortbildung. Und auch da ist mir wieder klar geworden, ja, es ist einfach so, die Kombinationen quasi sind so krass, die Intersektion zwischen Fettfeindlichkeit und Klassismus. Und auch Menschen, die eben ohne Arbeit waren oder wohnungslos oder psychisch erkrankt oder so, wurden ja im Nationalsozialismus verfolgt. Und auch die wurden mussten zwangsarbeiten oder wurden ermordet. Und das alles steckt eben auch in Fettfeindlichkeit. Also auch das alles sind faschistische Ideen und faschistische Ideologien, die sich dort wiederfinden. Und trotzdem wird es in so 161-Kreisen, für alle, die nicht dabei waren, antifaschistische Aktion ist 161, das sind die Zahlen im ABC, wo die verschiedenen Dings sind, Buchstaben sich wiederfinden. Es findet trotzdem kaum Beachtung in den Kreisen. Also es wird vor allem nicht aufgearbeitet. Vielleicht haben Leute das schon mal gehört und sind natürlich auch dagegen, wie wir ja immer gegen alles sind, aber haben sich nicht wirklich oder wollen sich nicht wirklich damit beschäftigen, was das auch für den Aktivismus heißt. Ihr wisst ja sicher, dass so in antifaschistischen, oder vielleicht wisst ihr es vielleicht nicht, in antifaschistisch linken Kreisen oft so ein großes Augenmerk auf so Fitness auch gelegt wird. Ne? Also quasi Antifa-Arbeit ist Handarbeit und so weiter, diese ganzen Sprüche, sind halt einfach ableistisch, sind einfach behindertenfeindlich. Also quasi Aktivismus kann viele Formen annehmen und wir sind nicht alle die Leute, die irgendwie in Bäumen sitzen und wohnen können oder die vor den Bullen besonders gut wegrennen können oder die besonders gut Krav Maga lernen können oder ich weiß nicht, was noch dazu gehört, um richtig cooler Antifa-Dude zu sein. Oder die auch nur die Klamotten, den Klamottenstil in der Form tragen können, oder überhaupt erst Größen finden in dem Klamottenstil. Nein, ist nicht der Fall. Und quasi sich dahingehend mal anzugucken, was sind so unsere Aktivismuspraktiken, was machen wir alles als Aktivismus und welchen Aktivismus werten wir vielleicht auch ab, zum Beispiel wenn der online stattfindet, oder welchen haben wir noch gar nicht bedacht, ist nicht nur ein Tool, um Fettfeindlichkeit mal zu besprechen und Behindertenfeindlichkeit in so Antifa-Kreisen, sondern sich auch mal klar zu machen, so
was können wir vielleicht noch als Mittel benutzen, um antifaschistisch irgendwie aktiv zu sein? Weil ich kann euch sagen, dass behinderte Menschen und fette Menschen auch Aktivismus betreiben, aber vielleicht benutzen die ein bisschen andere Mittel, vielleicht kann man da auch was lernen. Nur mal so, als Vorschlag. Ja, also hat linker Aktivismus ein Problem mit Behindertenfeindlichkeit? Ja. Punkt. Ganz oft wird es nicht mitgedacht, habe ich ja gerade gesagt. Ganz oft ist es einfach nicht vorhanden, basically, die Idee überhaupt, dass wir, wenn wir eine Aktion planen, wenn wir bestimmte Sachen planen, mal drüber nachdenken sollten. Okay, wir wollen eine Demo planen. Was könnte zum Beispiel Leute davon abhalten, zu dieser Demo zu kommen? Und ich habe das schon so in queerfeministischen Organisationen, ich habe zum Beispiel eine ganze Zeit lang Feminist- und Kampftag mit organisiert in Mainz. Und da, sobald das irgendwie ein Flinterhand war, sahen die Demos sowas von anders aus. Es gab Menstruationsartikel auf unserem Demowagen, es gab Stühle, es gab eine Möglichkeit mitzufahren, wenn man irgendwie nicht gut laufen konnte. Es gab Windeln, es gab Kinderspielzeug und so weiter und so weiter. Es gab Kopfhörer, es gab die Möglichkeit, in einem ruhigeren Block zu laufen, wenn man irgendwie sehr schnell überreizt wird. Wir hatten Fidget Toys dabei. Wir hatten alles Mögliche dabei, weil wir dachten, es gibt bestimmte Dinge, die Leute davon abhalten, an diesem Tag rausgehen zu können. Und das ist unter anderem, dass sie Kinder haben zum Beispiel. Oder das ist unter anderem, dass sie nicht lange stehen können. Und wir ständig auf irgendwelchen Kundgebungen dann stehen. 1,5 Stunden. Wir können Klappstühle mitnehmen. Ne? Genau. Und so kann man das eben auch weiterdenken in allen möglichen Diskriminierungskategorien rein. Und kann sich überlegen, was brauchen wir, damit Leute an diesem Ort teilnehmen können und dass wir auch davon profitieren, dass Leute an diesem Ort teilnehmen. Weil wir werden faschistische Unterdrückung nie ganz verstehen, wenn wir nicht Leute verstehen. Es wird so oft auch in Antifa-Kreisen dieser Unterschied aufgemacht zwischen Identität und materieller Politik. Und halt für mich geht das auch zusammen. Wir können nicht wissen, was die materielle, quasi die materielle Realität von ganz vielen Menschen ist, ohne dass wir Identitätspolitik machen und Menschen bemühen, quasi, dass sie sprechen für sich selbst, dass sie uns sagen, wie ihre Realität aussieht. Solange wir nicht alle hören, können wir auch nicht wissen, wie wir materieller Ungerechtigkeit in der Gänze begegnen können. Das bin ich, das bin ich auch. Das ist so eine Fotoreihe gewesen, die ich gemacht habe, um mich anzufreunden mit meinen Fetträuchchen. Und das ist mir auch teilweise gelungen. Das ist ein Tipp, den ich halt allen dicken, fetten Leuten gebe. Macht mal Fotos von euch nur für euch. Und zwar so, dass ihr sie schön findet, ästhetisch schön findet. Das macht ganz viel, hat für mich ganz viel mit meinem Spaß mit dem Körper. Ein integraler Teil der Natur sind. Genau. War schon. Damit meine ich nicht, dass ihr nicht körperlich selbstbestimmt sein sollt, sondern genau das Gegenteil. Ihr sollt körperlich selbstbestimmt sein. Und dazu gehört auch, unseren Körper zu verändern, wenn er uns nicht das gibt, was wir brauchen quasi von ihm. Also versteht es bitte nicht als so eine naturalistische Idee von, ihr müsst alle cool sein mit eurem Körper, gar nicht. Bitte macht mit eurem Körper so, dass ihr euch drin wohlfühlt. Bedenkt nur, dass es immer einen gesellschaftlichen Blick von außen gibt und es darum gehen soll, dass ihr euch cool fühlt in eurem Körper. Und das ist immer so eine Aushandlung zwischen dem, was wird gesellschaftlich von mir erwartet und dem, was brauche ich selbst, um cool zu sein. Okay? Danke.

0: Fragen jetzt. Wenn ihr habt, wenn nicht, dann nicht. Ja.
1: Kann man sich auf Social Media finden?
0: Ja. Ja, also von diesem Jahr. Dieser Vortrag wird ja gerade live gestreamt und wird danach auch noch abrufbar sein. Ich weiß nicht wo, aber vielleicht könnt ihr dazu am Anschluss noch was sagen. Genau. Und man kann mich auf Social Media finden, auf Instagram. Luise mit einfachem U und dann so ein Unterstrich und dann Boom mit Doppel-O. Das war mein privates Profil und da habe ich mich irgendwie einfach so genannt und dann habe ich es irgendwie nie geändert. Ja. B-O-O-M, also Luise-B-O-O-M. Genau. Weitere Fragen? Ja. Ich glaube, eine der Sachen, die ich dir als erstes mitgeben würde, ist, dass du ganz klar machen musst in der Einladung, dass es kein Diät-Talk willkommen ist, weil das oft so, also es ist ganz, es muss sich ganz klar rauslesen aus der Dings, weil das auch oft eben Fettis, es gibt viele Fettis, die dann kommen und glauben, man kann sich dort austauschen über irgendwie Diäten oder so.
1: Ja. Also das hatten wir schon und auch das war tatsächlich gar nicht so leicht zu handeln am Ende. Wo man
0: ist auch nicht.
1: Auch nicht sagen will, du da darfst.
0: Du musst jetzt gehen.
1: Ja, genau.
0: So. Ja. Ja. Ja, genau. Ich glaube, wir hatten zum Beispiel beim Fatcamp die Formulierung gewählt, dann wir freuen uns, je fetter du bist, desto mehr freuen wir uns auf dich. Und zwar, weil du umso mehr fettes Wissen in dir trägst, weil es umso schwieriger ist, herzukommen und so weiter und so weiter. Um klarzumachen halt, dass wir wirklich da nicht irgendwie nur dicke Leute sitzen haben wollen, sondern dass wir halt wirklich möchten, dass Menschen kommen, die sonst nicht oft angesprochen werden. Was immer, glaube ich, auch so ganz nett ist für Socializen, damit man so ein bisschen auftaut miteinander, ist vielleicht einen Kleidertausch organisieren. Das ist immer ein super gute Dings, ich war jetzt noch vor ein paar Wochen selbst auf einem Workshop, den ich besucht habe als Teilnehmende. Und da hatten wir auch einen Kleidertausch und es war einfach so ein schöner Moment, weil alle sich so gefreut haben, weil man findet das erste Mal, oft für viele im Leben, ist es so, dass man ganz viele Sachen anprobieren kann, weil einem auf einmal ganz viele Sachen passen. Und alle sind halt so, feiern sich gegenseitig und sind halt so super happy, dass man die Sachen weiter voranbringt. Genau, das wäre vielleicht noch so ein Tipp. Und das andere ist, naja, ich würde dir quasi eigentlich empfehlen, dass du hast ja wahrscheinlich noch andere Leute, mit denen du das gemeinsam organisierst, genau, dass ihr euch einfach so überlegt, wie ihr auch wertschätzend auf Sachen eingehen könnt, die vielleicht nicht cool sind, die geäußert werden. Also ich habe ja gerade gesagt, viele fette Leute sind eben in Fettfeindlichkeit nicht so politisiert und ich glaube, wir brauchen Räume, in denen es auch okay ist, dass wir mal irgendwie die falschen Worte benutzen oder so und wo wir irgendwie liebevoll darauf hingewiesen werden, hey, das ist für manche nicht so cool, was du sagst, oder hey, das performt wieder die Idee, dass wir alle gesund sein müssen. Warum denkst du das gerade so oder warum sagst du das gerade so? Ich glaube, das sind so, Leute sollten sich wohlfühlen und dann kommt meistens der Austausch von alleine, weil Leute unbedingt halt eigentlich jemanden zum Reden brauchen.

0: Lädt dein Lieblings-YouTube-Channel nicht, weil deine Oma den ARD-Krimi in 8K streamt?
1: Aber leider noch nicht feststellen.
2: So, und deshalb ist a Quadrat plus b Quadrat immer c Quadrat. A, B, C. Damit berechnet man die Schenkel des Dreiecks. Und
0: deine Lehrer können dir alles beibringen, nur nicht den Umgang mit Technik.
2: Geht jetzt nicht, oder was? Kreisteil jedes...
3: Genau so, das war's. Ja, ja, genau. Ja.
0: Du hast die ganze Nacht auf Streife geschaut.
4: Ja, was soll denn das hier?
0: Und jetzt ist deine linke Gehirnhälfte abgestürzt. Du hast das Gefühl, dass die Gesellschaft in der Evolution den Rückwärtsgang eingelegt hat. Dein Lüfter ist lauter als ein startender Airbus A380.

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1: Wir meinten natürlich montags. 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

0: Wir begrüßen heute Andreas Hilger, der maßgeblich die Organisation der Landesliteraturtage 2026 hier in Dessau-Roßlau in der Hand hat. Herzlich willkommen.
1: Hallo.
0: Andreas, ich wollte dich zuerst fragen, die Landesliteraturtage haben 92 in Dessau begonnen, haben dann auch noch mal das Jahr darauf da stattgefunden und seitdem gar nicht mehr. Wie kommt es, dass Sie jetzt wieder hier zurück sind?
1: Ja, die Landesliteraturtage sind in Dessau gegründet worden. Es war eine Nachwendegründung. Da gab es halt damals einen Bibliotheksdirektor, der der Meinung war, es wäre doch schön, die Literatur des Landes mal abzubilden, konzentriert. Und dann sind die auf Wanderschaft gegangen, sind durch viele Städte, auch manche Städte mehrfach gereist. Und irgendwie hat Dessau sich nie wieder dafür beworben. Und möglicherweise auch, weil zu viel anderes war. Und jetzt hat man natürlich auch das Bauhausjubiläum zum Anlass genommen, zu sagen, das wäre doch schön, wenn die Stadt flankierend Gegenwartsliteratur abbilden würde. Und deswegen sind die Landesliteraturtage dieses Jahr hier. Und deswegen ist das Motto auch findet statt. Also die Idee, dass man sagt, Städtebau, Stadt, wie wollen wir leben? Diese Fragen haben viel mit dem Bauhaus zu tun. Deswegen haben wir das Motto drüber gestellt, obwohl es natürlich nicht sklavisch ist. Also es ist jetzt nicht so, dass wir die Autoren nur danach ausgesucht haben, ob sie irgendwelche urbanen Visionen entwerfen oder so. Es ist vor allen Dingen immer ein Spiegel der Gegenwartsliteratur im Land und man addiert dann immer ein paar Lesungen von Autoren, wo man denkt, die würden zum Thema, zur Stadt, zum Jahrgang passen. Und so fügt sich das Programm dann.
0: Und könnte man sagen, zu dem Hintergrund, dass es eben Bauhausjubiläum ist, also hat dieses thematische auch wirklich dieses Programm beeinflusst? Jetzt nicht nur die AutorInnenauswahl, sondern wirklich auch so thematisch, dass man gesagt hat, wir wollen konkret nach diesen Themen in den Werken suchen, die es aktuell gibt?
1: Also das Auswahlprozedere funktioniert so, dass man eine Ausschreibung macht, die erstmal landesintern läuft. Da ist der Friedrich-Bödecker-Kreis als Autorenvertretung in Sachsen-Anhalt maßgeblicher Partner. Es gibt auch noch andere Autorenkreise in Halle und Magdeburg vor allen Dingen, die dann auch beteiligt sind. Und da guckt man natürlich erstmal, was kommt. Also man kann ja jetzt Autoren nicht zwingen, sich zu einem Thema zu verhalten, aber oft findet man ja in den Texten tatsächlich dann auch Bezüge. Und natürlich bei den auswärtigen Autoren, die man einlädt, beeinflusst das schon. Also, dass man sagt, wer könnte denn wirklich auch interessant sein, wer könnte auch für den Ort interessant sein. Das war bei uns ganz wichtig. Das wird auch jetzt von Autoren immer wieder hervorgehoben, dass wir eine große Vielfalt an Orten haben. Also, dass dieses Stattfinden auch für das Publikum eben so gedacht ist, dass man Orte entdeckt, neu entdeckt, vielleicht auch wieder erlebt, anders erlebt. Und da haben wir ein großes Spektrum und haben versucht zu gucken, welche Autoren könnten mit welchem Ort zusammenpassen. Das Bauhausmuseum ist da ein wichtiger Ort natürlich in diesem Jubiläumsjahr. Und da haben wir eben zum Beispiel wirklich Autoren, die tatsächlich mit dem Thema Stadt auch umgehen.
0: Und es findet ja auch ein Teil draußen statt. Es gibt auf dem Marktplatz diese, wie nennt es sich das?
1: Lesezimmer.
0: Das Lesezimmer. Sie sind im Georgengarten. Also willst du da noch mal was
1: Ja, also
0: dazu
1: es
0: sagen?
1: gibt, das Lesezimmer geht auf eine Geschichte zurück, die tatsächlich, da muss man auch sagen, vielleicht ist das auch ein Grund, warum die Landesliteraturtage nicht in Dessau zu Gast waren. Wir hatten ja in den letzten Jahren immer das Stadtlesen. Und bei diesem Stadtlesen gab es immer so ein Zentrum auf dem Markt. Und das haben wir jetzt als Lesezimmer wiederbelebt. Das Stadtlesen gibt

0: ist in dieser Form nicht mehr. Und da wird es also eine Bühne auf dem Markt geben, wo wir versuchen, ein bisschen diese schöne sommerliche Situation, frühsommerlich, zu nutzen. Und wirklich, da haben wir auch geguckt, dass wir Autoren auswählen, die möglicherweise auch mit Musik zusammen agieren, um das ein bisschen robuster zu machen, weil die Atmosphäre auf dem Markt ja doch ein bisschen trubeliger ist. Es gibt auch für die Autoren, die eine etwas intimere Atmosphäre brauchen, dann die Möglichkeit, in den Garten der Stadtbibliothek zu gehen. Das ist dann so die Alternativbühne. Ja, und ansonsten haben wir halt viele Orte. Also wir haben, wenn man jetzt die Bauhausorte sich angucken will, wir machen eine Veranstaltung im Kornhaus, wir machen eine Veranstaltung im Moses-Mendelssohn-Zentrum, also in Törten. Da wird Philipp Oswald zu Gast sein, der ehemalige Bauhausdirektor, der aus seinem Buch Bauen am Nationalen Haus liest, also auch ein sehr politisches und sehr aktuelles Thema. Wir haben den Leopoldshafen als einen Ort, wo man sonst nicht so unbedingt hinkommt, die historische Bootshalle. Da wird der Wilhelm-Müller-Kreis lesen und vielleicht schon einen Ausblick auf 2027 geben, wenn wir Wilhelm-Müller-Jahr feiern, hier in der Stadt. Und wir haben den Eichenkranz in Wörlitz, wir haben den Luisiumspark, wir haben den Georgengarten. Das ist eine besonders aufwendige Veranstaltung, weil da haben wir vier Autoren, die viermal lesen an vier verschiedenen Orten. Also im Tischbeinsaal, im Blumengartenhaus, dann vor dem Portal des nicht mehr vorhandenen Küchengebäudes und im Fremdenhaus. Und die Autoren wandern durch diese vier Orte und das Publikum kann entweder sitzen bleiben und die Autoren kommen vorbei oder das Publikum wandert mit dem Autor und hört dann vielleicht vier verschiedene Texte vom selben Autor. Das ist sehr frei und auch sehr spielerisch. Und wir haben, und das ist mir sehr wichtig, weil das so eine Geschichte ist, die von den Autorinnen und Autoren immer wieder erwähnt wird, dass man sehr vereinzelt ist, wenn man zu den Landesliteraturtagen kommt. Man reist an, man liest irgendwo und reist wieder ab und trifft eigentlich keine Kolleginnen und Kollegen. Deswegen haben wir diese langen Nächte etabliert, von denen es vier geben wird. Also wir werden in der Georgenkirche und im Gemeindezentrum dort eine lange Nacht des Glaubens machen. Wir werden auf der Burg Roßlau eine lange Nacht des Lachens haben, eine lange Nacht der Spannung im Logenhaus und eine lange Nacht der Lyrik im Alten Theater. Und dabei wird es immer vier, fünf Autoren, manchmal auch Gruppen von Autoren und Autoren geben, die sich zu diesem Überbegriff verhalten, aber dann trotzdem sehr individuell quasi das Ganze gestalten. Und das ist natürlich fürs Publikum erstmal eine schöne Gelegenheit, sich so einen Überblick zu verschaffen. Und für die Autoren und Autoren ist es einfach auch toll, dass sie sich auch gegenseitig zuhören können und gegenseitig miteinander sich austauschen können.
1: Und können die AutorInnen selbst entscheiden, vielleicht auch jetzt noch in der Vorbereitung, welche Texte sie mitbringen, oder wurde das vorher alles schon ganz
0: Nee,
1: spezifisch vereinbart?
0: das ist natürlich so eine Mischung. Also es gibt ja Texte, mit denen man sich bewirbt. Also man reicht ja Arbeitsproben ein. Und natürlich entscheidet dann die Jury, bei der eben auch Bödecker-Kreis und die anderen Autorenvereinigungen beteiligt sind, entscheidet erstmal anhand dieser Einreichungen. Natürlich kennen sich die Autorinnen und Autoren im Land auch untereinander und wissen auch voneinander, woran man arbeitet oder was vorliegt und so weiter. Aber es gibt natürlich nicht diesen Punkt, dass wir sagen, also du musst jetzt unbedingt das lesen. Das könnte man auch gar nicht beeinflussen, weil Autorinnen und Autoren auch sehr autonom sind. Das ist ja auch das Schöne an ihnen. Und jeder Autor und jede Autorin natürlich im Moment des Lesens einfach sagen kann, ich lese jetzt das und da wird keiner eingreifen und sagen, Moment, es war was anderes verabredet. Aber ich glaube, es gibt auch viele Autorinnen und Autoren, die gucken, was ist für eine Situation, wozu verhalte ich mich, was habe ich für ein Publikum und die das auch anpassen. Und ich glaube, das ist auch schön, wenn man sagt, okay, jetzt ist hier eben eine Situation, in der der Text passt oder der Text. Also da sind wir gespannt. Es ist immer eine Wundertüte, ist auch eine Wundertüte fürs Publikum. Und das ist ja aber auch das Schöne daran. Und das besonders Schöne daran ist, dass wir dank der Förderung des Landes fast alle, mit einer Ausnahme, fast alle Veranstaltungen kostenlos anbieten können, sodass man also auch nicht wirklich enttäuscht sein kann, weil man sein Geld falsch eingesetzt hat, weil es kostet nichts und es bringt vielleicht sehr viel.
1: Finde ich sehr schön. Welche ist denn die eine Veranstaltung?
0: Die eine Veranstaltung ist tatsächlich Sunday in the Park, also die Veranstaltung im Georgengarten, weil die ist einfach logistisch so aufwendig,

0: brauche jetzt mal eine Pause. Es wird überall so gastronomische Betreuung auch geben, dass man sich eine Stunde rausnimmt und dann wieder reingeht. Es wird immer wieder auch musikalische Intermezzi geben bei den langen Nächten, sodass das ganz vielgestaltig sein wird.
1: Ich finde, das Programm liest sich schon mit Spannungsbogen. Also es gibt diesen Auftakt, dann gibt es so die Höhepunkte, vielleicht auch mit diesen langen Nächten und dann irgendwie auch wieder so einen Schwung zum Ende und einen Ausklang. Ist das bewusst so gewählt? Also hast du da dramaturgisch auch irgendwie im Programm selbst das so gestaltet?
0: Naja, natürlich ist alles Höhepunkt, das muss so sein. Was wir tatsächlich versucht haben, ist, wir haben ja mitten in diesem Zeitraum das lange Himmelfahrtswochenende. Da haben wir einen Schwerpunkt auch drauf gelegt. Wir haben generell versucht, die Lesungen für Erwachsene, es gibt ja zusätzlich, das muss man auch erwähnen, noch ein Programm, was in Schulen stattfindet, was jetzt nicht öffentlich ist, aber wo eben Autorinnen und Autoren in die Schulen gehen. Das ist unter der Woche. Das wird so meist von Montags bis Mittwochs stattfinden. Und wir haben versucht, die Programmpunkte, die öffentlich sind, schon auf die Wochenenden zu fokussieren, einfach weil das für die Leute auch angenehmer ist. Und es gibt so ein paar thematische Punkte, das stimmt. Also es gibt so einen Tag, wo man eben mit Kornhaus und Moses Mendelssohn Gesellschaft und dann auch nochmal im Bauhausmuseum, wo man so einen Bauhaustag auch ein bisschen hat. Und das Lesezimmer ist natürlich ein Schwerpunkt und man versucht halt möglichst das so zu setzen, dass nichts parallel ist, also außer es ist gewollt parallel. Und bei Sunday in the Park hat man eigentlich nur die Chance, ein Viertel zu sehen. Also man muss auch eine gewisse, das habe ich mal gelernt, bei einem Festival eine Überforderung organisieren. Also es muss so sein, dass niemand alles sehen kann, weil dann erzählen sich die Leute danach, da hast du was verpasst. Und das ist natürlich auch schön. Aber natürlich versucht man da so eine kleine Dramaturgie reinzubringen und so ein paar Spannungsbögen drin zu haben. Aber zum Beispiel, weil jetzt gerade Eröffnung und Finale erwähnt wurde, also Heike Geißler zum Anfang wird aus ihrem Essay Arbeiten lesen. Das finde ich passt sehr gut ins Bauhausmuseum, wo es ja um an die Substanz geht in diesem Jubiläumsjahr. Und Heike Geißler ist die Klopstock-Preisträgerin des Landes Sachsen-Anhalt und ist eine sehr streitbare und sehr gute Autorin. Und am Ende werden wir mit Florentine Anders jemanden haben, wo man ein bisschen um die Ecke denken muss, weil die hat den Roman Die Allee geschrieben und da geht es um die Stalinallee und um ihren eigenen Großvater, nämlich um Hermann Henselmann, den Chefarchitekten. Und da spielt natürlich Richard Paulik mit rein und damit wieder das Bauhaus. Und wir werden eben auch mit Gunnar Decker und zu einer Erik Neutsch-Biografie, die ganz neu ist, auch jemanden da haben, der damit indirekt auf die Spur der Steine anspielt. Den Film zeigen wir dann auch im Anschluss an die Lesung. Also da sind schon so Bezüge auch, die dramaturgisch gedacht sind. Und dann hat man natürlich dazwischen immer wieder Autorinnen und Autoren, wo man sagt, das bilden wir ab, weil das ist einfach die Gegenwartsliteratur dieses Landes. Und das hat jetzt vielleicht nicht den direkten Dessau-Bezug oder so, aber es heißt ja auch Landesliteraturtage.
1: Gab es denn im Auswahlprozess Schwierigkeiten oder irgendwie Momente, wo es knapp wurde oder Konflikte, also oder was irgendwie vielleicht im Nachhinein ein bisschen leid tut oder so?
0: Also es ist natürlich so, dass, wie der Begriff Auswahl schon sagt, dass man nie alle Wünsche erfüllen kann. Und natürlich ist es so, dass man sich wünschen würde, man könnte alle Autoren und Autorinnen einladen. Damit würde man dann sich das Publikum hier auch überfordern. Aber ich glaube schon, dass die Jury da eine gute Arbeit gemacht hat und wirklich einen sehr repräsentativen Querschnitt abgebildet hat eigentlich. Und ja, also es ist natürlich auch so, man wünscht sich immer noch Orte mehr, an denen man agieren kann. Das funktioniert nicht immer, weil man bestimmte Orte einfach zu der Zeit nicht verfügbar sind und man da nicht hin kann. Also wir haben natürlich, als wir uns beworben haben, geglaubt, dass wir das Palais Dietrich als Festivalzentrum schon haben werden. Das haben wir nun nicht. Das ist bedauerlich, aber das ist halt so und damit müssen wir umgehen. Und andererseits muss man sagen, wir sind bei ganz, ganz vielen Partnern in der Stadt auf ganz viel Gegenliebe und auf offene Türen gestoßen. Und das hat uns auch sehr geholfen. Also es ist ja in diesen Zeiten, in denen man Kultur auch ein bisschen konzentrieren muss, einfach weil die Mittel knapper werden und alle ein bisschen irgendwie einen Schulterschluss üben müssen, umso wichtiger, dass man eben auch Partner

0: hat und dass man solche konzertierten Aktionen auch hinkriegt. Und das, dafür sind die Landesliteraturtage hoffentlich ein gutes Beispiel und ein Vorbild auch für das, was in der Zukunft möglich und nötig sein wird.
1: Dann würde ich jetzt zum Schluss gerne noch fragen, wie erreicht man Menschen, die sonst gar keine Erfahrung mit Literaturveranstaltungen haben oder die sich vielleicht ja irgendwie dann so ein bisschen so eine Hürde sehen, da hinzukommen?
0: Naja, indem man die Schwelle möglichst niedrig legt. Also das ist zum einen natürlich eine finanzielle Frage, dass man einfach sagt, okay, die Tür ist offen, tritt ein, lass dich überraschen. Natürlich wird es, ist lange nach der Lyrik ein Thema, wo man sagt, okay, da bin ich mir jetzt nicht so sicher, ob ich da die ganz breite Masse kriege. Das wäre aber auch, wenn ich einen einzelnen Lyriker dahinsetze, auch schwierig. Das ist halt so, das richtet sich an ein, ja, auch kundiges Publikum und interessiertes Publikum. Aber wir haben eben auch die lange Nacht des Lachens, wo es etwas rustikaler zugeht, oder die lange Nacht der Spannung, und alle die Krimi-Vorabendserien gucken, die werden da auch auf ihre Kosten kommen. Wir werden True Crime da haben, was ja total interessant ist, und das wird sich sogar auf Sachsen-Anhalt beziehen, also echte Kriminalfälle aus Sachsen-Anhalt, und das bringt Bernd Kaufholz mit und eben Bezüge nach Halle und Bezüge ins Wörlitzer Gartenreich als Krimi. Und ich glaube, wer vieles bringt, um dieses alte Goethe-Zitat zu bemühen, wer vieles bringt, wird manchem etwas bringen. Das ist halt tatsächlich der Versuch. Und von der Exkursion mit Herrn Dörfler, wo man durch den Schillerpark gehen kann und sich das Liebesleben der Vögel erklären lassen kann, bis hin zu Krimis auch auf dem Markt oder eben dann politische Themen wie eben Philipp Oswald oder den Karneval der Tiere, der eben ein altes Werk neu denkt. Und das sind natürlich auch, wir haben auch Dessauer Lokalmatadoren wie eben Olaf Rammelt und Christine Rammelt-Hagelich, die da den Karneval der Tiere machen werden. Oder eben New York Short Stories von Mario Schneider, der einfach seine sehr aktuellen und tollen Fotos aus Amerika zeigt. Und das ist natürlich ein Thema, was jeden interessieren sollte, der sich mit der aktuellen Situation auch in Amerika beschäftigt. Also es ist ein großes Spektrum und man muss sich, wie gesagt, darauf einlassen und man muss einfach gucken, was könnte zu mir passen. Und ich glaube, da ist eine Menge Stoff drin, wo man sich auch wiederfinden kann.
1: Okay, das heißt, um das den Menschen jetzt nochmal mit auf den Weg zu gehen, wo kann ich mich informieren, wo finde ich das Programm und wo gehe ich dann hin?
0: Genau, es gibt die Website LLT26, das war die kürzeste Adresse, die uns eingefallen ist, also Landesliteraturtage 26, LLT26.de. Und da kann man sich informieren und dann kann man einfach zu den Orten kommen. Wenn es voll ist, ist voll. Das ist der Nachteil bei kostenlosen Veranstaltungen. Aber es wäre auch, wenn wir die Karten verkaufen, natürlich so. Es lohnt sich auf jeden Fall zu kommen. Wie gesagt, bei den langen Nächten kann man ja vielleicht dann auch ein Getränk nehmen und warten, bis ein Stuhl frei wird. Also das auf dem Markt ist eh viel Platz, wie man weiß, in Dessau. Und ich glaube, wir werden hoffentlich, na, obwohl hoffentlich werden wir jemanden wegschicken müssen. Das wäre eigentlich auch schön. Nein, also ich glaube, wir werden das Bedürfnis schon befriedigen können. Und wer kommt, der kommt auch rein.
1: Wenn du eine einzige Veranstaltung unbedingt den Leuten ans Herz legen würdest, welche wäre das?
0: Nee, das mache ich.
1: Okay, alles klar. Dann vielen Dank für die Vorstellung des Programms und wir freuen uns auf jeden Fall drauf.
0: Ja, wir uns auch.

Meine erste Frage immer, wenn ich Vorträge halte, ist, sitzt du bequem, bist du bequem? Warum frage ich das? Weil das schon so die erste Lektion Fettaktivismus ist. Also die Räume sind nicht für uns gemacht, für dicke, fette Leute. Das heißt, wir sind oft super unbequem. In Bahnen, in Kinosälen, in Flugzeugen, überall da, wo eben Sitze irgendwie normiert werden, ist es ein Problem. Und das geht natürlich uns so, das ist so eine Überschneidung, die wir haben auch mit vielen behinderten Menschen, die eben auch ganz viele Barrieren, denen irgendwie auch ganz viele Barrieren im Alltag begegnen. Aber gleichzeitig haben wir uns auch so irgendwie angewöhnt, uns in den Raum anzupassen, unsere Körper. Und das gilt für uns alle eigentlich. Wir alle haben uns angewöhnt, irgendwie nicht den Raum unseren Körpern anzupassen, sondern andersrum zu versuchen, unsere Körper in den Raum reinzuquetschen. Und deswegen... ich war auf einem Workshop von einer anderen aktivistischen Person, Max Rossmüller, und das war Max' erste Frage an uns: Sitzt ihr wirklich bequem? Was braucht ihr, um bequem zu sein? Und das hat bei mir so viel ausgelöst. Ich war so, bin ich gerade bequem? Und habe dann erstmal so gefühlt, eigentlich bräuchte ich noch ein zweites Kissen für mein Bein, damit das irgendwie bequemer liegt, und irgendwie Rücken ohne Lehne ist irgendwie uncool für mich und so weiter und so weiter. Und dann haben sich so alle im Raum nochmal so umgesetzt und haben sich mehr Hilfsmittel dazu geholt und so. Ich weiß, wir haben jetzt hier beschränkte Hilfsmittel, aber wenn es für euch cooler ist, zum Beispiel auf dem Boden zu sitzen, oder wenn es für euch cooler ist, noch einen zweiten Stuhl zu nehmen, eure Beine hochzulegen, oder wenn es für euch cooler ist, euch hinzulegen auf dem Boden, all das ist hier gestattet. Wenn ihr was zu essen braucht, wenn ihr was zu trinken braucht, bitte geht euren Bedürfnissen nach. Wir sind hier in einem Lernraum. Ich weiß, wir haben alle abtrainiert bekommen, dass wir in Lernräumen uns verhalten dürfen wie Menschen, aber wir sind alle Menschen hier und wir sollen bitte auch alle unsere Bedürfnisse gesehen haben hier. Also ich bin nicht böse, wenn ihr anfangt zu essen oder zu trinken, den Raum verlasst, euch hinlegt, euch auf den Boden setzt oder sonst irgendwas tut, damit ihr hier besser da sein könnt. Wir gucken jetzt zusammen hier eine kleine Szene, die ist von Shrill. Ich weiß nicht, ob ihr die Serie kennt. Das ist so eine A.D. Bryant, die auch bei Saturday Night Live mitgemacht hat. Die ist selbst eine fette, weiße Frau eben. Und die ist hier der Hauptcharakter in Shrill. Es geht so um ihre Reise vielleicht zu so fettpositivem Denken über ihren eigenen Körper. Und ich habe die Serie geguckt und ich mochte die Serie sehr gerne, auch wenn sie auf jeden Fall ihre Fehler hat. Man auf jeden Fall daran auch kritisieren kann. Aber mir hat sie auch sehr viel gegeben. Ich habe sehr viel gelacht und sehr viel mich selbst wiedergefunden, sehr viel geweint auch. Ich kann sie auf jeden Fall Leuten empfehlen. Ich habe sie, ehrlich gesagt, online gefunden, sagen wir mal. Sie gibt es nicht auf den einschlägigen Seiten, aber ihr wisst ja sicher, wie das geht. Genau. Ich habe eine Szene mitgebracht, die mich immer wieder berührt. Die gucken wir jetzt einfach einmal zusammen.

0: das war's schon. Habt ihr eine Idee, warum das mich so krass emotional gemacht hat, die Szene? Also immer noch auch, obwohl ich sie jetzt schon weiß ich nicht, wie oft gesehen habe. Ja.
1: Dass sie nicht alleine ist und dass sie wahrscheinlich auch nicht verurteilt wird dafür, dass sie einfach in ihrem Körper sich bewegt und sie selbst ist.
0: Ja, genau. Voll. Und man sieht ja auch so der ganze, das ist halt the pool party, das ist eine dezidiert fette pool party, wo nur dicke, fette Leute da sind. Und sie geht da hin in ihrer Rolle als Journalistin. Und ist halt so, ja, ich will darüber schreiben, aber nein, ich ziehe jetzt keinen irgendwie Badesachen an, die brauche ich gar nicht. Und geht dann dahin und ist halt die einzige Person auch ohne Badesachen und hatte sich auch vorher, man merkt das so ein bisschen, nicht getraut, einfach Badesachen mitzunehmen. Und genau, und dann kommt sie da halt an und realisiert auf einmal, wo sie ist, halt in dieser Szene. Und dass sie halt dort genau sich einfach ganz frei bewegen kann und frei irgendwie da sein kann. Und es hat mir so ganz viel gesagt, irgendwie in dieser Szene über Community, ist so ganz im zusammengeschrumpft quasi das, was ich erlebt habe, als ich mich das erste Mal mit dicken, fetten Leuten quasi auf einer politischen Ebene verbunden habe und gemerkt habe, hey, hier brauche ich diese ganz viele von den Sachen, die ich mir antrainiert habe, um nicht aufzufallen, um irgendwie nicht so viel Gewalt zu erfahren in der Gesellschaft, brauche ich hier nicht. Und ich wäre genauso wie sie gewesen. Ich hätte auch, also es gibt so viele Szenen in meinem Kopf, wo ich auch so schüchtern am Rand stand und mich irgendwie nicht getraut habe. Und quasi dieser Moment, wo sie halt sieht, diese ganzen Bäuche sich bewegen sieht, die halt alle irgendwie dick oder fett sind. Und dann so merkt, oh scheiße, Mann, hier kann ich, hier könnte, hätte ich auch im Bikini hinkommen können quasi. Und das sagt mir so viel dazu, wie wenig solche Räume es gibt eigentlich für uns, wo wir so uns treffen können und wo wir einfach frei miteinander sein können, ohne Angst zu haben, was so unsere Umwelt dazu denkt oder sagt. Was wir heute vorhaben ist, ich erzähle euch ein bisschen was über Begriffe, nicht viel, und dann gucken wir uns kurz an, was ist denn eigentlich diese Fettfeindlichkeit? Und dann gucken wir uns an, was ist Fettaktivismus, also wie hat das angefangen eigentlich vor allem? Und ich habe noch so eine Liste, noch so eine Extrafolie da drin für Fett 161. Wissen alle, was 161 heißt? Antifaschistische Aktion, das sind die Buchstaben aus dem quasi ABC. Genau. Und dann habe ich noch Hausaufgaben für alle dünnen Leute hier mitgebracht. Für alle fetten Leute, ihr müsst gar nichts tun, außer existieren. Genau. Das war's. Dann sind wir schon fertig und dann können wir Fragen, Diskussionen und so weiter machen. Warum benutze ich diese Begriffe? Genau, also Fett ist quasi von mir ein selbstgewählter Begriff, den viele fette Leute für sich nutzen, komplett wertfrei. Also ich sage über mich, ich bin eine fette Frau und das heißt für mich überhaupt nichts Schlimmes. Das heißt nur quasi, dass ich nicht dünn bin, ich bin auch nicht dick. Für mich sind dick und fett nicht gleiche Begriffe, sondern für mich sind Leute, die dick sind, sind näher am dünnen Ideal. Das sind Leute, die haben vielleicht so eine Kleidergröße von 46, 48 oder so und 44, 8 bis 48 oder so und die erfahren schon auch Fettfeindlichkeit, haben das auch vor allem, wenn sie geboren sind, wann ich geboren bin, ich bin 91 geboren, das heißt, ich bin so in den Nullerjahren Teenie gewesen, schlimmste fettfeindliche Zeit ever. Ich weiß nicht, ob sich einige von euch an Miss 60 Hosen und sowas erinnern, Horror, war das eine Horrorzeit? Aber genau, gerade da, wenn man dick war, war schon echt großes Problem in den Nullerjahren. Genau, aber die haben halt schon auch einige Privilegien. Mittlerweile können die in fast allen Klamottenläden was finden und einkaufen. Mittlerweile ist auch bei Ärztinnen oft schon ein bisschen durchgesichert, dass man jetzt nicht unbedingt bei allen 5 Kilo super viel Stress machen muss. Das alles gilt für uns fette Leute nicht. Wenn es Klamotten gibt, dann sehr eingeschränkte Auswahl. Oft sind die teurer. Wir können nicht zu Ärztinnen gehen, ohne Fettfeindlichkeit zu erleben. Es ist einfach nicht möglich. Ich wohne jetzt in Berlin und selbst in Berlin sind die quasi die Hinweise oder die Empfehlungen, die es gibt von anderen fetten Leuten, sehr, sehr rar, also sehr, sehr wenig. Oft ist es einfach so ein Spiel von, was muss ich in Kauf nehmen, um medizinisch versorgt zu werden. Denn viele von uns sind ja nicht nur fett, viele von uns sind auch meinetwegen nicht weiß, trans oder andere Sachen. Und dann ist so ein bisschen die Frage, nehme ich die Transfeindlichkeit in Kauf, um quasi nicht fettfeindlich behandelt zu werden, oder nehme ich die Fettfeindlichkeit in Kauf, um nicht transfeindlich behandelt zu werden und so. Ist schwierig. Mehrgewichtig ist so ein Begriff, der gefunden wurde statt übergewichtig. Wir benutzen nicht übergewichtig als Begriff im Allgemeinen, würde ich sagen, weil es eine Wertung inhärent in dem Wort gibt. Ne? Über geht immer davon aus, dass es irgendwo so ein Normalmaß gibt. Und das gibt es nicht bei Gewicht. Gewicht ist was sehr Individuelles. Und das, mehrgewichtig oder hochgewichtig, sind Begriffe, die versuchen, auf diese Wertung von einem normalen Standard ausgehend zu verzichten und einfach nur quasi zu benennen, worum es eigentlich geht. Ich habe mehr Gewicht als andere Leute, mehrgewichtig. Und das wird auch oft als Sammelbegriff benutzt für beide Kategorien. Ich benutze meist dick unterstrich fett, wenn ich alle Menschen meine, um so das darzustellen, dass es ein Spektrum ist, Fitness ein Spektrum ist, auf dem wir uns irgendwie bewegen. Und alle, die das nicht sind, sind dünn. Okay, alle, die nicht dickfett sind, die nicht mehrgewichtig sind, sind dünn. Und ich weiß, auch ganz viele dünne Leute haben ein Problem damit, sich dünn zu nennen. Tough Titties. Das ist nur mal so. Es geht hier nicht darum, quasi wirklich Körper zu beschreiben in ihrer Diversität. Das ist unmöglich in einem Begriff. Es geht vielmehr darum, klarzumachen, dass dick, fett, mehrgewichtig, dünn, das sind politische Begriffe sind. Die sagen was mir darüber aus, wie du diskriminiert wirst oder nicht in dieser Gesellschaft. Und darum geht es bei diesen Begriffen. Das heißt nicht, dass quasi dünne Leute nie Bodyshaming erfahren können oder dass sie nie irgendwie meinetwegen sogar beim ÄrztInnen darauf angesprochen werden, dass sie zunehmen sollten oder so. Das ist alles der Fall, das weiß ich. Aber sie erfahren keine systematische Unterdrückung aufgrund von ihrem Gewicht. Das ist der Unterschied. Und alle, die das nicht erleben, sind dünn. In meiner Logik. So, ich habe jetzt was zu Begriffen gesagt. Allerdings muss ich auch dazu sagen, ganz viele dicke, fette Menschen sind nicht politisiert und haben sich noch nicht viel aus einer politischen Perspektive mit Fettfeindlichkeit beschäftigt. Das liegt daran, dass Fettfeindlichkeit sehr, sehr akzeptiert ist in dieser Gesellschaft. Nicht ein bisschen. Es gibt keine Unterdrückungsform, die so akzeptiert ist wie Fettfeindlichkeit und die so viel quasi einfach Präsenz kriegt in der Gesellschaft wie Fettfeindlichkeit. Und unwidersprochen bleibt. Und das hat natürlich auch zur Folge, dass auch dicke, fette Menschen oft eben nicht an überhaupt noch gar nicht einen Zugang finden zu irgendwie Fett-Community, wo sie überhaupt erstmal ihre Erfahrungen verstehen können in dem politischen Kontext. Und das heißt, dass viele dicke, fette Menschen sich nicht als dickfett beschreiben würden. Vielleicht würden sie sich als übergewichtig beschreiben, vielleicht würden sie sich als adipös beschreiben. Alles Begriffe, die ich ablehne. Und so weiter. Und wenn sie das tun, dann benutzt bitte diese Begriffe, die sie für sich selbst erwählen. Wisst ihr, Begriffe sind einfach immer nur dafür da, um zu gucken, wie können wir über Gruppen sprechen. Aber einzelne Personen dürfen immer sagen, ich will diesen Begriff nicht. Gerade Fett ist für viele dicke, fette Leute ein wirklich schmerzhaftes Wort. Auch für mich war das lange ein schmerzhaftes Wort. Das ist einer der Gründe, warum ich es mir angeeignet habe, damit es auch nicht mehr diese Macht über mich hat. Aber genau, seid also ein bisschen vorsichtig, wenn euch eine fette Person sagt, excuse me, wie hast du mich gerade genannt? Und euch sagt, dass sie nicht so genannt werden will, dann bitte entschuldigt euch und benutzt ab da das Wort, was diese Person möchte. Hier habe ich euch nochmal kurz so zwei Möglichkeiten, wie Fettspektrum quasi aufgeschlüsselt wird, mitgebracht. Das eine ist von fluffykittenparty.com und das andere ist vom fatlib.com, das ist ein Fat Liberation Podcast, ein englischer. Genau, und die haben, glaube ich, das erste Spektrum so in so einer Form rausgebracht und haben das so ein bisschen anhand von Anziehsachengrößen gemacht. Das ist natürlich, wie ihr wisst, nicht immer ganz eindeutig, aber ich glaube, es ist eher so, die Idee ist, quasi eine grobe Einordnung finden zu können und grob sagen zu können, hey, okay, wie viel Diskriminierung, wie viel Fettfeindlichkeit erlebt eine Person, wie vielen Barrieren begegnet sie, wie viele Räume bleiben ihr verschlossen. Und darum geht es ja, um zu sehen, wer hat quasi den größten Bedarf in unserer Community, Zugänge zu kriegen. Und hier seht ihr eben, Small Fat, das ist so 1XL bis 2XL, das ist so, was ich dick nennen würde. Und dann haben wir hier Mid Fat, 2XL bis 3XL, ich falle ungefähr in das Spektrum. Und dann gibt es Super Fat und Infinity Fat. Es gibt noch mehr Begriffe, aber so ungefähr habt ihr hier eine Idee. Genau, und ihr seht, je quasi fetter eine Person wird, desto weniger hat sie halt Zugang zu Services, Zugang zu Räumen, Zugang zu Anziehsachen, Zugang zu allem, was man so braucht. Wenn ihr Fragen habt, könnt ihr die jederzeit stellen, by the way. Fettfeindlichkeit, hä? Genau, was ist denn eigentlich Fettfeindlichkeit? Fettfeindlichkeit ist die Unterdrückung, die Menschen erleben aufgrund ihres Körpergewichts. Und wenn ich sage Gewichtsdiskriminierung, wenn ich von Fettfeindlichkeit spreche, dann meine ich immer nur dicke, fette Menschen. Auch wenn ich von Gewichtsdiskriminierung rede, meine ich damit nicht dünne Menschen. Niemals. Weil dünne Menschen werden nicht aufgrund ihres Gewichtes diskriminiert. Das ist einfach ein Fakt. Und das heißt nicht, dass ihnen nichts Schlimmes passieren kann, aber das heißt, dass sie keine Diskriminierung erleben. Keine Gewichtsdiskriminierung zumindest. Genau, also dicke, fette Menschen können natürlich noch andere Diskriminierungsformen erleben. In meinem Fall zum Beispiel erlebe ich auch Queerfeindlichkeit und Rassismus und Sexismus. Genau, aber die Diskriminierung aufgrund meines Gewichts, das ist eben Fettfeindlichkeit. Ich nenne es Fettfeindlichkeit. Es gibt auch den Begriff Gewichtsdiskriminierung, das meint das Gleiche. Und das zeigt sich durch negative Einstellungen und Gefühle gegenüber fetten Menschen, Abwertung von fetten Menschen, aber auch quasi, dass Dünnsein als gesellschaftliches Ideal angesehen wird und als etwas, was wir alle erreichen können und was einfach die Norm ist. Und wenn Leute fett sind, dann stimmt was mit denen nicht. Auch das ist Teil von Fettfeindlichkeit. Wir machen deshalb jetzt einen kleinen Abstecher, Diätkultur. Vielleicht habt ihr davon schon mal was gehört. Es gibt dieses Riot, Don't Diet und es gibt Diet Culture. Es ist überall auf Social Media auch immer voll da und das ist ein großer Teil von Fettfeindlichkeit, ein großer Teil, der Fettfeindlichkeit quasi mit in die Welt setzt, ist Diätkultur. Und das ist einfach ein Netz aus Überzeugungen, dass Dünnsein als moralisch erstrebenswerteren oder überhaupt überlegenen moralischen Wert setzt. Und das heißt nun mal, in Diätkultur heißt nun mal schlank sein, schön und gesund zu sein und erfolgreich zu sein und diszipliniert zu sein und ganz viele andere Dinge. Fett sein bedeutet hässlich zu sein und faul zu sein und krank zu sein, ungepflegt zu sein und dumm zu sein. Eklig zu sein, ganz viele andere ganz schlimme Sachen. Und so ist es nun mal konnotiert. Also ob wir das jetzt im Einzelnen so ansehen wollen oder nicht, spielt eigentlich keine Rolle, weil das ist die Konnotation in der Gesellschaft. Ob wir das jetzt als einzelne Person wollen oder nicht, das ist leider so. Und Diätkultur steckt einfach in uns allen drin, weil wir damit aufgewachsen sind, weil wir das jeden Tag sehen, überall. Und wir nicht als Einzelperson da einfach aussteigen können. Diät nimmt sich ganz tief in unseren Körper. Und oft verstehen wir gar nicht, weil wir denken, Diätkultur, ich mache ja keine Diäten. Diäten sind ja sowieso out, die heißen jetzt anders. Aber halt, wir machen alle keine Diäten mehr seit den, ich würde sagen, 2018 oder so. Machen wir alle keine Diäten mehr, Diäten sind super uncool. Aber irgendwie Diätgedanken haben wir trotzdem. Habt ihr eine Idee, was noch so Diätgedanken sein könnten? Ich komme da gleich nochmal drauf, Diäten für mich. Aber genau, das ist auch eindeutig ein Diätgedanke, zu sagen so, ach ja, ich esse keinen Zucker mehr oder ich esse immer nur 20 Gramm Gummibärchen am Tag oder ich weiß nicht was. Das sind alles versteckte Diätgedanken. Habt ihr noch weitere? Ja.
2: Naja, basically alles, was so als sehr gesund geframed wird oder halt so dieser Gesundheitsgedanke dahinter und dementsprechend auch Einschränkung.
0: Ja, ganz viel auch von unserem Gesundheitsbegriff ist krass geprägt von Diätkultur und davon, was wir denken, was quasi wie ein gesunder Körper aussieht. Genau. Noch weitere? Ja.
3: Selbstoptimierung, also ganz viel dieses Ding von, wenn ich so und so viel Sport mache und so viel Gramm Protein am Tag esse, dann kann ich mich irgendwie verjüngen oder so. Oder altere langsamer oder meine Haut bleibt schöner. Diese Selbstoptimierungsgedanken gehören auch dazu.
0: Ja, Selbstoptimierungsgedanken und das ist ein großer, sehr gut, danke für das Stichwort, weil das ist, wo wir heute mit Diäten stehen, Selbstoptimierung. Und das ist, wie Diäten sich heute in unser Leben schleichen. Sie werden anders geframed. Was auch Diätgedanken sind, sind so Sachen wie, ich weiß nicht, ob ihr das kennt, ich kenne das von meinen Eltern früher immer ganz oft, man war abends irgendwie gut essen, man war vielleicht auf einer Party sogar oder auf einem Fest oder so, man hat wirklich viel es gab so ein Spread, irgendwie so ein Buffet, alle haben sich irgendwie sehr satt gegessen und dann waren meine Eltern immer so, ach, so viel, wie wir gestern gegessen haben, müssen wir erstmal gar nicht, muss ich jetzt gar nicht frühstücken, ich habe gar nicht so einen Hunger, ich bin immer noch satt von gestern. Das ist ein Diätgedanke, ne? Ihr wisst, dass es total absolut absurd ist, weil dazwischen sind halt, egal wie viel du isst, 12 Stunden oder vielleicht 10 oder was, die dein Körper verdaut. Genauso aber so Sachen wie, oh, ich habe gestern so viel Süßes gegessen, ich gehe mal heute eine Runde länger spazieren oder ich steige mal heute länger aufs Fahrrad oder so. Das ist ein Diätgedanke. Also ihr merkt, Diätgedanken sind nicht unbedingt nur, oh, ich mache Atkins oder

oder ich zähle Kalorien oder so, sondern Diätgedanken schleichen sich super schnell in unseren Alltag und begleiten uns oft ein Leben lang, mich zumindest bisher, ein Leben lang. Und es ist super schwierig, erstmal den Blick darauf zu ändern und sich zu überlegen, was genau möchte ich mit diesem Gedanken, weil es sich eben auch so perfide ins Leben schleicht durch eben Selbstoptimierungsgedanken, durch irgendwie Self-Care oder so. Und dann ist man so, aber das mache ich ja, weil ich mich damit gut fühle. Und es ist sehr schwierig, wirklich einen ehrlichen Blick auf sich zu haben und zu sich zu fragen, okay, was lässt mich daran gut fühlen? Lässt mich daran gut fühlen, dass ich hier eine gesellschaftliche Erwartung erfülle, nämlich wenig zu essen? Lässt mich daran gut fühlen, dass ich mich diszipliniert fühle, weil ich wenig gegessen habe? Habe ich deswegen vielleicht mehr Glückshormonausschüttung, auch weil der Körper unter Stress steht? Das sind alles Fragen, die ich nicht für euch beantworten kann, aber die ich hoffe, dass ihr die mitnehmt heute und euch mal im Alltag dabei beobachtet, wann ihr vielleicht überall Diätentscheidungen macht. Diätentscheidung ist zum Beispiel auch die Treppen zu nehmen, obwohl ich lieber den Aufzug nehmen würde. Weil ich schon einen langen Tag hatte oder weil ich nicht so gut gehen kann oder weil es mich einfach anstrengt, ich einfach keinen Bock habe. Aber ich mir denke, ach, gesünder wäre doch, die Treppen zu nehmen. Und dann nimmt man die Treppen, Diätgedanke. Achso, ich wollte ja noch was über Diäten sagen. Ist okay, kann ruhig so bleiben. Achso, das passt hier, bleib ruhig. Genau, ich höre dann, was ich oft zurückgemeldet gekriegt habe auf Social Media, aber auch in meinen Vorträgen oder Veranstaltungen insgesamt oder wo ich teilgenommen habe, auch als Teilnehmende, ist, aber okay, wenn ich eine Diät mache mit meinem Körper, dann ist es doch meine Entscheidung, oder? Was mischst du dich da ein quasi? Und ich würde dazu sagen, jein. Einerseits, natürlich ist euer Körper und ihr könnt mit eurem Körper machen im Grunde genommen, was ihr wollt. Ich werde mich nicht einmischen oder euch outcallen oder ich weiß nicht was. Aber ich glaube, wir dürfen nicht vergessen, was dahinter steckt. Ich würde nie einer fetten Person, die zu mir kommt und sagt, hey, ich kann mit diesem Körper nicht mehr leben, ich will nicht mehr diese ganzen Barrieren in meinem Alltag haben, ich will nicht mehr so viel Gewalt erfahren auf offener Straße und ich habe mich jetzt entschieden, Ozempic zu nehmen oder ein Magenband legen zu lassen oder Diät zu machen, würde ich nie sagen, oh mein Gott, Verrat. Weil es so schwer ist als fette Person. Ich bin eine mitfette Person und ich merke, wie schwierig es schon für mich ist, mich im Alltag zu bewegen und wie oft ich Gewalt erlebe, wie oft ich einfach überlege, was ich anziehe, wie oft ich mich unwohl fühle in bestimmten sozialen Situationen und so weiter. Und ich würde mir nie anmaßen, sagen zu wollen, gerade zu einer fetteren Person zu sagen, so, oh, du verrätst uns jetzt hier als Community, weil du Gewichtsverlust anstrebst. In der Gesellschaft, wo so viel Gewalt gegen fette Leute vorherrscht, ist es absolut verständlich, zu versuchen, sich der Norm besser anzupassen. Und gleichzeitig lohnt es sich für uns alle, für Körperdiversität einzutreten, da, wo wir es können. Weil, wie ihr alle sitzt, wir sind jetzt alle gerade relativ junge Leute, ihr seid vielleicht auch teilweise noch ein bisschen jünger als ich. In eurem Leben werdet ihr vermutlich Gewicht verlieren oder Gewicht zunehmen. In eurem Leben werdet ihr bewegungseingeschränkt sein, ihr werdet krank werden, ihr werdet behindert werden. Das sind alles hundertprozentige Chancen. Ich kann euch das jetzt auf die Hand versprechen. Die Alternative dazu ist jung sterben, das wünsche ich euch allen nicht. Genau, aber wenn das nicht passiert, dann egal, was ihr tut, wird das irgendwann Teil von eurem Leben werden. Und daher lohnt es sich für uns alle, wirklich für uns alle, egal wie wir jetzt gerade hier positioniert sitzen, für Körperdiversität einzustehen und zu sagen, nee, ich möchte meinen Körper nicht anpassen, die Gesellschaft muss sich für unsere Körper anpassen. Eine Diät ist erstmal, das habe ich ja gerade schon so ein bisschen angedeutet, jede Veränderung im Ess- oder Bewegungsverhalten, was darauf zielt, ein Kaloriedefizit zu verursachen. Das heißt, es muss nicht unbedingt sein, ich zähle jetzt alle meine Kalorien, aber es kann zum Beispiel sein, okay, ich mache jetzt jeden Tag, laufe ich unbedingt 10.000 Schritte und jeden Tag fahre ich mindestens 2 Stunden Fahrrad oder so, um mehr zu verbrennen, als ich in mich aufnehme. Gleichzeitig müssen wir auch einfach mal anerkennen, wie groß die Diätindustrie ist. Also allein in Deutschland hat 2019 die Diätindustrie 1,1 Milliarden Euro Umsatz gemacht. 1,1 Milliarden nur in Deutschland. Das heißt, erstens zeigt uns das, wie akut Diäten immer noch sind. Also es ist nicht so, als würden Leute keine Diäten mehr machen, sonst gäbe es diese krassen Umsätze nicht. Und zweitens zeigt uns das, wie mächtig auch diese Industrie ist, die dahinter steht und die darauf aufbaut, gerade auch dünnen Leuten, quasi fette Leute zu verteufeln,
ihr wollt nicht das werden.

0: ihr wollt nicht ich werden. Das ist quasi deren Marketing-Tool und das ist, was sie verkaufen. Und die Leute, die am meisten da reingehen in die Diätindustrie, die deren Produkte kaufen und so weiter, sind natürlich auf der einen Seite dicke, fette Leute, aber natürlich der viel größere Teil sind dünne Leute. Würden die nur an uns marketen, dann hätten sie ein größeres Problem. Aber die wollen natürlich auch, dass dünne Leute Angst davor haben, wir zu werden. Genau. Also auf Abwertung von Fettsein und fetten Menschen auf und ist heute oft einfach als Gesundheit, Fitness, Self-Care, das sind heute Diäten. Also eure Juicing-Woche oder euer irgendwie wie heißt das nochmal, wo man irgendwie keine Kohlenhydrate isst oder euer, ich ernähre mich jetzt so wie irgendwie Leute in der Steinzeit oder ich weiß nicht was. Alle diese Ernährungstrends, alle diese vermeintlich gesunden Sachen, Heilfasten, sind Diäten. Die sind im Grunde genommen alle dafür da, dass Leute danach dünner sind. Und das ist auch eigentlich deren Ziel von den Leuten. Auch wenn sie euch verkaufen, dass es nicht deren Ziel ist. Das ist deren Ziel. Genau. Wenn dünne Menschen Diäten machen, dann bin ich immer schon so ein bisschen mehr sauer, muss ich sagen. Weil dann bin ich halt so, why? Erstens, warum? Zweitens halt, kaufst du damit ein in einem ganz, ganz kräftigen Teil von meiner Unterdrückung und der Unterdrückung von vielen anderen Menschen. Als dünne Person quasi eine Diät zu machen, heißt, das zu kaufen. Und das heißt, Abwertung von Fettsein und fetten Menschen zu kaufen. Und ihr könnt jetzt natürlich sagen, du, es ist ja deine persönliche Entscheidung, ob du fett bist oder nicht. By the way, ist es nicht. Aber quasi, ich mag das einfach nicht. Ich finde fette Menschen auch schön. Aber ich mag es einfach nicht an mir. Das höre ich immer wieder. Unsere Ideen davon, was wir schön finden und nicht schön finden und wen wir gut finden und attraktiv finden, sind nicht im luftleeren Raum. Die entstehen nicht einfach in eurem Kopf, weil ihr persönlich diese Voraussetzung habt. Nein, die entstehen in einem gesellschaftlichen Kontext von Unterdrückung. So, das ist die gleiche Scheiße wie Leute, die sagen, ja, ich stehe halt einfach nicht auf Trans-Leute. Oder Leute, die sagen, ich stehe einfach nicht auf nicht-weiße Leute. Das ist halt racist, ist transfeindlich, ist auch fettfeindlich. Zu sagen, ich stehe nicht auf fette Leute insgesamt. Wir sind Menschen, wir sind nicht nur Körper, genauso wie alle anderen Menschen auch. Weiter. Ja, klar.
1: Fällt da nur eine Diätindustrie drunter, die zum Beispiel sowas wie einmal seht, also für Leute, die es nicht kennen, das ist so ein Ersatzdrink, den man irgendwie so über 4 Wochen nimmt, danach soll man angeblich ein besseres Essverhalten aufgebaut haben. Fällt da nur sowas rein oder aber auch die pharmazeutische Komponente dieser Sache, also sowas wie Saxenda, Ozempic, solche Spritzen?
0: Nein, also das sind nur quasi Sachen, die als Diätmittel auf den Markt kommen, aber die nicht quasi medizinische Begründungen auch haben. Ich glaube auch zum Beispiel zum Thema Ozempic. Ozempic ist ja hier in Deutschland noch gar nicht als Abnehmmittel anerkannt. Es wird ein neues Präparat geben, ich glaube, kommt dieses Jahr oder nächstes Jahr raus, was explizit für die Behandlung in Anführungsstrichen von Adipositas, ich glaube ab Grad 2 oder so, auf den Markt kommen soll. Aber Ozempic jetzt wird in Deutschland tatsächlich nur Leuten, die Diabetes haben oder eine Insulinresistenz haben, verschrieben, was auch gut so ist. Es gibt natürlich auch einen Schwarzmarkt, wo Leute das trotzdem kriegen, klar, aber das ist ein größeres Ding in den USA gerade. Es ist hier noch sehr schwierig, das zu kriegen.
1: Genau, wir haben hier Saxenda, das ist ja auch eigentlich mal so ein Diabetes-Medikament gewesen und auch so eine Abnehmspritze, deswegen frage ich gerade, weil damit kann man natürlich, das hat mir meine Endokrinologin auch schon mal ganz galant empfohlen, das kostet halt irgendwie 400 Euro pro Woche.
0: Ja, kein Problem.
1: Ich frage, ob das da mit reinzählt, weil das würde natürlich auch nochmal Umsätze steigern.
0: Ich weiß jetzt genau, bei dem Präparat weiß ich es nicht, quasi. Ich glaube, es kommt, wenn es als Arzneimittel geht, glaube ich, fällt es nicht rein in die Statistik. Aber wenn es quasi sowas, was du sowieso privat nicht über Krankenversicherung abrechnen kannst, bin ich mir nicht sicher. Okay, kein Problem. Genau. Das ist so ein Satz, den ich auch ganz oft gehört habe. Ich bin zwar dünn, aber. Alle Menschen leiden unter Fettfeindlichkeit, eindeutig. Alles, habe ich ja gerade gesagt. Ich habe ja gerade gesagt, die Diätindustrie ist nicht nur dafür da, fette Menschen quasi fertig zu machen und uns in Beschuss zu nehmen, sondern richtet sich auch explizit an dünne Menschen, die dünn bleiben wollen, die ganz viel Angst davor haben, fett zu sein, dick zu sein. Und quasi, wir alle wissen, dass zum Beispiel Essstörungen, essgestörte Menschen, dass wir werden Essstörungen quasi als Problem nicht lösen können, ohne Fettfeindlichkeit zu lösen. Das geht einfach nicht. Es hat immer was damit zu tun, dass Leute, wovor Leute Angst haben, wie sie aussehen, Angst zu haben. Und ohne anzuerkennen, dass halt ganz viel Fettfeindlichkeit damit eine Rolle spielt, werden wir auch nie eine Welt sehen, in der es quasi keine Essstörungen gibt. Und mit Diätkultur und mit Fettfeindlichkeit wird das immer so bleiben und wird je nachdem, wie gerade quasi so die gesellschaftlichen Verhältnisse sind, auch schlimmer werden oder weniger schlimm. Wir sehen das ganz deutlich daran, dass zum Beispiel jetzt gerade die größte Steigerung in Essstörungen bei Männern vorliegt. Das ist das erste Mal, dass wir das sehen. Das ist das erste Mal, dass, glaube ich, Männer vielleicht auch einfach sich öfter melden, überhaupt psychologische Hilfe in Anspruch zu nehmen und so weiter. Aber ich glaube, es liegt auch daran, dass sich das Männerbild ganz mini in bestimmten zumindest Teilen der Gesellschaft aufgeweicht hat. Insofern, als dass Männer mehr über ihre Probleme reden und eben auch mehr sich Hilfe suchen können. Es hat aber auch was damit zu tun, dass ein krasser Beauty-Standard auch durch quasi Social Media und so weiter auch auf Männer Einfluss hat. Auf dieses natürlich, also Männer im Allgemeinen in der Gesellschaft erleben weniger Druck, quasi besonders schön zu sein, weil Männer mehr sind als ihr Körper erstmal. Frauen sind immer erstmal Körper und dann irgendwie Menschen. Und bei Männern ist es ein bisschen andersrum. Aber es hat sich auch in den letzten Jahren so ein bisschen verändert, dadurch, dass der Druck durch, also die Vergleichbarkeit, dadurch, dass wir alle online unterwegs sind, ist halt so viel größer. Und der Druck darauf, quasi ein bestimmtes Ideal zu erfüllen, hat sich auch auf Männer, glaube ich, deutlich vergrößert. Die meisten betroffen sind immer noch mit Abstand Frauen und queere Personen, nicht-binäre Personen, Leute, die frauisiert werden, sind mit Abstand die immer noch die meisten Fälle haben. Aber für mich zeigt das halt, dass es im Grunde genommen, Fettfeindlichkeit im Grunde genommen uns alle durch die Bank betreffen kann und uns alle wirklich krass krank machen kann. Ob wir dick, fett sind oder nicht. Und trotzdem müssen wir halt ganz klar dazu sagen, dass eben dünne Menschen zwar auch darunter leiden, aber eben auch das Ganze mitbedingen und eben auch einfach nicht unterdrückt werden in dieser Unterdrückungskategorie. Also ich hatte ja schon vorhin gesagt, dünne Menschen können Body-Shaming erleben und tun das auch. Am laufenden Band, wir alle waren in der Schule vermutlich und wir alle haben wahrscheinlich erlebt, dass man wirklich für jeden Scheiß gemobbt werden kann. Also es kann ja wirklich alles Mögliche sein, vom Turnbeutel bis hin halt zu irgendwelchen körperlichen Merkmalen. Aber quasi der Unterschied von Body-Shaming zu systematischer Gewalt und Unterdrückung ist halt, dass es keine riesige Industrie gibt, die euch verkaufen will, dass ihr fett werden müsst. Die euch sagt so 1,1 Milliarden Euro dafür, dass ihr endlich mal mehr esst. Und es gibt, ihr geht in irgendwie Busse und Trams und ihr könnt euch hinsetzen und ihr habt genug Platz. Und ihr werdet nicht für euer Dünnsein auf der Straße attackiert. Und euch wird nicht hinterhergerufen, du dünne Sau, oder geh mal was essen oder so. Es ist sehr viel seltener, sagen wir so. Und auch wenn man das nicht vielleicht vor sich selbst zugeben will als dünne Person, wird euer Dünnsein immer als eine Leistung anerkannt in der Gesellschaft. Für euch wird quasi schon gesagt, ihr seid dünn, also habt ihr schon mal folgende Eigenschaften erreicht. Ihr seid diszipliniert, ihr seid schlau, ihr seid informiert, ihr seid gebildet, ihr seid irgendwie, habt Willenskraft und ihr seid schön und ihr seid tausend andere Dinge, sportlich und so weiter und so weiter. All das wird euch nachgesagt, ob ihr das seid oder nicht. Ist völlig egal. Ihr lauft durch die Welt und Leute sehen euch und das ist quasi, was sie mit euch verbinden. Gutes Beispiel dafür ist, dass der Unterschied, wenn ich in einen Jogginganzug einkaufen gehe und wenn meine dünne Freundin in einen Jogginganzug einkaufen geht, ist eine völlig andere Welt. Ich gehe in einen Jogginganzug einkaufen und ich werde völlig anders behandelt, als wenn ich so rumlaufe. Wenn ich so rumlaufe und damit auch so ein bisschen performe, quasi meine quasi finanzielle Herkunft und so weiter, wenn ich zum Beispiel meinen Goldschmuck trage und so, dann sage ich gleichzeitig, performe ich damit ja klasse. Ja, ich performe damit, dass ich zu einer bestimmten Klasse gehöre. Ich bin akademisiert, meine Eltern waren akademisiert. Und ich kann einen bestimmten Habitus, eine bestimmte Art, mich auszudrücken und quasi mich in der Welt zu bewegen, benutzen, damit Leute mich ernst nehmen. Wenn ich allerdings in meinem Pyjama oder in meinem Jogginganzug, ich habe Depressionen, das heißt, es kommt vor, dass ich im Jogginganzug oder sogar in meinem Pyjama rausgehen muss und in den Supermarkt, weil ich es einfach nicht hinkriegen kann, mich anzuziehen oder mich überhaupt damit zu beschäftigen, was ich heute tragen sollte, was gerade als fette Person nicht immer eine einfache Frage ist, dann werde ich völlig anders behandelt. Bei mir wird davon ausgegangen, dass ich arm bin und dass ich ungebildet bin. Und das merke ich direkt darin, wie Leute mit mir interagieren. In dem Moment, wo ich halt viel leiser spreche, weil ich halt depressiv as fuck bin und Leute nicht richtig angucken kann und gleichzeitig halt Joggingklamotten trage. Wenn meine dünne Freundin neben mir Joggingklamotten trägt, dann ist das irgendwie stylisch, ne? Irgendwie cool. Auch wenn die baggy sind und so, sieht cool aus. Könnte ich immer mal die Frage stellen, ist es stylisch oder ist the person just thin? Ist es stylisch oder ist diese Person nur dünn? Ganz oft wird die Antwort sein, die Person ist einfach nur dünn und wir sind so gewohnt, halt bestimmte Körper nur zu sehen in bestimmten Outfits, dass wir direkt irgendwie denken, oh mein Gott, was für ein cooler Style hat diese Person. Der coole Style ist halt, dass die Person einen flachen Bauch hat. Und daran merkt man einfach, wie unterschiedlich Leute behandelt werden, wenn man sich in der Gesellschaft bewegt und wie uns Räume offenstehen oder nicht. Klassismus hat ganz viel mit Fettfeindlichkeit zu tun. Und das merke ich immer wieder in solchen Momenten, dass es ganz, ganz krass ist. Es wird ja auch immer dicken, fetten Menschen nachgesagt, wir wissen einfach nicht genug. Ne? Also man müsste uns mal erklären, wie wir uns ernähren und wie wir uns bewegen und dann gäbe es uns auch nicht mehr. Leider haben wir alles einfach immer noch nicht verstanden, dass wir weniger essen und mehr Sport machen müssen. Ich glaube, wenn es noch eine dünne Person sagt, vielleicht sickert es dann endlich ein und dann melde ich mich endlich im Fitnessstudio an. Also das ist halt, wie Diskriminierung aussieht. Diskriminierung ist eben nicht nur auf einer zwischenmenschlichen Ebene wie Bodyshaming, was halt trotzdem krasse Konsequenzen für Leute haben kann. Ne? Ich will das nicht kleinreden. Mobbing und Bodyshaming ist wirklich schlimm und kann Leute für immer psychisch halt, für immer psychisch quasi irgendwie krank machen. Ich will nicht so tun, als wäre das wenig. Ich will nur sagen, diese Systematik, die sich durch alle Lebensbereiche abzieht, die gibt es eben nicht bei dünnen Leuten und Gewicht. Es fängt halt schon staatlich an, jetzt mal als Beispiel zu geben, als staatliche quasi Unterdrückung ist zum Beispiel, dass Gewicht nicht im AGG aufgeführt ist als eine Diskriminierungsform. Das heißt, wenn ich gefeuert werde, und das kommt durchaus vor, aufgrund meines Gewichts kann ich mich nicht per Gericht dagegen wehren, weil es keine Diskriminierungskategorie ist. Das heißt, ich muss es erstmal hinnehmen. Es gibt mittlerweile so ein bisschen manchmal die Möglichkeit, über Behinderung zu gehen und so zu klagen. Aber natürlich heißt das auch erstmal, ich muss klagen, ich muss die Kohle haben und so weiter, die finanziellen Mittel und auch die Kapazitäten, zeitlichen Kapazitäten, das zu tun. Gleichzeitig zum Beispiel, ihr wisst ja bestimmt, dass Leute, die verbeamtet werden, so eine Gesundheitsprüfung bestehen müssen. Und da gibt es BMI-Obergrenzen. Und wenn man diese Obergrenzen übersteigt, dann kann einem die Verbeamtung versagt werden und man wird eben nicht verbeamtet. Mittlerweile wird das kaum noch in Deutschland gemacht, so in der Praxis, es steht aber noch drin. Es wurde ein paar Mal erfolgreich dagegen geklagt, sodass das halt so nicht mehr durch die Bank so ist, aber steht noch da und es hält natürlich auch Leute davon ab, bestimmte Berufe nachzugehen. Im Beruf, gesellschaftlich insgesamt, Gesundheitswesen ist ein ganz wichtiger Faktor für fette Leute. Das ist eines der Themen, die mich am meisten interessieren und wo ich am meisten irgendwie immer wieder schockiert bin und möchte, dass sich was verändert, ist Gesundheitswesen, weil dicke, fette Leute gesundheitlich sehr, sehr schlecht versorgt sind. Und wir alle kennen ja die Erzählung, dass fette Leute besonders krank sind und wir sterben alle früher und uns darf es eigentlich gar nicht geben und uns gab es auch eigentlich nicht. Das stimmt natürlich alles nicht. Aber was tatsächlich ein Problem ist, ist, wie viel Fettfeindlichkeit wir im Gesundheitswesen haben. Leute werden nicht ernst genommen, unsere Symptomatiken werden nicht ernst genommen. Es gibt Studien darüber, die zeigen, dass Ärztinnen und medizinisches Personal ihren Ekel offen zeigen, regelmäßig vor fetten Leuten und daraus folgend auch dicke, fette Leute weniger gern anfassen. Und ich weiß nicht, wie viele so Vorsorgeuntersuchungen ihr schon mal gemacht habt. Das ist meist irgendwas mit Anfassen. Ob das jetzt irgendwie Dermatologie ist, wo man sich irgendwie abchecken lässt oder ob das irgendwie Brustabtasten ist gegen Brustkrebs oder so. Alles Untersuchungen, die bei dicken, fetten Menschen weniger häufig gemacht werden. Und das ist natürlich ein Problem. weil dann weniger schnell Sachen erkannt werden und gesehen werden. Und gleichzeitig auch medizinisches Fachpersonal nicht besonders gut darin geschult ist, überhaupt dicke und fette Körper gut zu betreuen, also gut zu betreuen und gut zu behandeln. Bei mir ist es zum Beispiel so, meine Oma hatte Brustkrebs, meine Tante hatte Brustkrebs. Das heißt, ich bin quasi, habe eine besondere irgendwie Gefahr, Brustkrebs zu kriegen. Und das heißt, ich sollte eigentlich

seit ich 27 bin, routinemäßig immer, wenn ich zur Gynäkologin gehe, zu meiner Gynäkologin gehe, abgetastet werden an der Brust. Und ich bin ein paar Mal umgezogen schon in meinem Leben und jedes Mal, wenn ich zur Gynäkologin gehe, gebe ich das an, Geschichte von Brustkrebs, und nicht einmal haben die freiwillig meine Brust abgetastet. Nicht ein einziges Mal. Ich muss es jedes Mal aktiv einfordern, dass sie das tun. Aber es geht noch weiter als das. Also es gibt wirklich Berichte von dicken, fetten Menschen über das, was sie im Gesundheitswesen erleben. Die sind ganz, ganz grauenhaft. Es geht zu über Fehldiagnosen. Man kriegt ja sowieso ganz oft nur Diäten verschrieben. Diäten sind keine medizinische Behandlung. Ich komme mit meinem Körper zu einem Arzt und ich sage, mein Knie tut weh. Und der sagt, nehmen Sie 20 Kilo ab. Das ist keine medizinische Behandlung. Ich habe Schmerzen im Knie. Ich brauche dafür Hilfe. Ich brauche meinetwegen Schmerzmedikamente. Vielleicht brauche ich irgendwie eine Schiene. Vielleicht muss man mal ein MRT machen. Vielleicht muss man mal sich angucken, was in dem Knie los ist. Und all das wird oft nicht gemacht. Es wird nur aufs Gewicht geschoben. Und auch, explizit auch, wenn die betroffene Person sagt, ich fühle irgendwas aus meinem Körper falsch. Zum Beispiel, ich habe Bauchschmerzen. Und ich hatte vorher nie Bauchschmerzen. Meine Periode bleibt aus und meine Periode ist vorher nie ausgeblieben. Das ist, weil sie fett sind. Sie müssen abnehmen. Und es gibt da ganz, ganz schlimme Fehldiagnosen, wo Leute viel zu schnell ihren Krebs diagnostiziert bekommen haben, viel zu spät diagnostiziert bekommen haben, weil es nicht ernst genommen wurde. Weil denen gesagt wurde, sie müssen abnehmen und dann ab nach Hause. Ciao. Und Vorsorgeuntersuchungen brauchen wir gar nicht erst drüber zu reden. Wir alle wissen, aus unzähligen Studien wird uns so eine Panik gemacht. Fette Menschen werden sterben, wir sind alle irgendwie herzkrank, wir sind alle irgendwie DiabetikerInnen und so weiter und so weiter. Und wenn wir nichts an unserem Gewicht ändern, dann wird das auch so bleiben und dann werden wir früh sterben, das ist die Erzählung. Und gleichzeitig wird nichts dafür getan, dass das nicht eintritt. Also, aber selbst wenn wir das wahrnehmen, und meine Meinung ist schon, dass Gewicht ein Faktor ist, der Gesundheit quasi beeinflussen kann, ein Faktor von sehr vielen Faktoren, wenn wir das mal annehmen, und es gibt bestimmte Dinge, wo ich das sofort quasi unterschreiben würde. Zum Beispiel habe ich im Moment das Problem, dass ich einen Fersensporn habe. Und Fersensporn, ich weiß nicht, ob ihr das kennt, da tut so die Hacke weh beim Laufen, das ist ganz schlimm. Das kriegen oft auch so MarathonläuferInnen und so Leute, die viel laufen, kriegen. Ich habe das zufällig bestimmt, seitdem ich meinen Hund habe und sehr viel mehr laufe. Und das ist oft die Folge von einer Absenkung des Mittelfußes. Und das passiert, wenn man mehr Gewicht zum Beispiel auf Mittelfuß hat. Man kann dagegen Muskeln trainieren und all das, aber jetzt tut's weh, also will ich nicht Muskeln trainieren, sondern ich will einlagen. Trotzdem, dass Leute halt, also dass ich sagen kann, ja, das hat wahrscheinlich was mit meinem Mehrgewicht zu tun, mit meinem Fettsein zu tun. Auch Gelenke können, die später vielleicht früher wehtun als bei anderen, können was damit zu tun haben. Trotz all dem, dass wir das wissen, wird nicht irgendwie standardweise zum Beispiel, werden nicht standardweise zum Beispiel Bandagen oder so für fette Leute gemacht. Bandagen könnten ja schon helfen, ne? Das unterstützt das Knie. Wenn ich jetzt zum Beispiel länger unterwegs bin mit meinem Hund, würde ich mir schon, glaube ich, zwei Kniebandagen anziehen. Oder ich habe es oft am Knöchel, weil ich da mal einen Bänderriss hatte, da eine Bandage drüber ziehen. Und gleichzeitig, wenn ich im Krankenhaus, als ich im Krankenhaus war und das letzte Mal einen Bänder angerissen hatte, hat mir deren Bandage überhaupt nicht gepasst, sondern hat mir das Blut abgequetscht, sodass ich die nicht ständig tragen konnte, sondern die immer wieder abnehmen musste, damit mein Fuß nicht komplett anschwillt. Und da fragt man sich schon, wenn ihr auf der einen Seite quasi der Meinung seid, dass wir so krank sind, warum gibt es so hohe Barrieren für überhaupt Hilfsmittel für uns? Das ist genau die gleiche Frage wie in der Blutdruckmanschette, das ist ein ganz typischer Fall. Man kommt ins Krankenhaus und dann kriegt man eine Blutdruckmanschette an und dann wird ja der Blutdruck automatisch ermittelt und dann wird gesagt, Sie haben Bluthochdruck. Ganz viel Bluthochdruck. Und dann irgendwann war ich im Krankenhaus und dann hat mir eine Pflegerin dort gesagt, ich glaube, wir brauchen mal eine andere Blutdruckmanschette, weil die ist ein bisschen klein für Sie. Und siehe da, andere Ergebnisse kommen raus bei meinen Blutdruckmessungen. Solche Fälle gibt es am laufenden Band. Das heißt, das Gesundheitswesen ist einfach kein sicherer Ort für uns. Und weil das so ist, gehen fette Menschen viel, viel seltener und viel, viel später erst zu Ärztinnen, wenn es wirklich gar nicht mehr anders geht, in meiner Erfahrung. Ich habe ja gerade gesagt, ich habe Fersensporn, den habe ich mittlerweile links und rechts. Jeden Morgen, wenn ich aufstehe, tut es erstmal eine Viertelstunde weh zu laufen. Und wenn ich weh tun sage, fühlt es sich so an, als würde ich auf meinem Knochen laufen. Und das habe ich seit anderthalb Jahren. Und ich war noch nicht beim Arzt.

kann man ja noch aushalten. Genau, weil ich davor einfach zu viel Angst habe. Ne? Versteht mich nicht falsch. Nicht, weil ich nicht gerne schmerzfrei leben würde. Würde ich sehr gerne. Ja. Und so geht es halt überall weiter. Also auch im Beruf, super viel Mobbing findet statt aufgrund von quasi Gewichtsdiskriminierung. Aber auch können sich, lass mich die Zahl nicht falsch sagen, müsste es gerade nachgucken, kann ich gerade nicht, 98%, ich glaube, wenigste Zahl könnte 95% sein, aller PersonalerInnen in einer Studie haben angegeben, dass sie sich eine fette Frau als Führungsposition nicht vorstellen können, egal welche Qualifikation, egal was sie sonst macht, was sie sonst mitbringt an Qualifikationen oder so, sie können sich nicht vorstellen. Das sind 95-98%, hammert mich nicht auf die Zahl fest, ich glaube es sind 98 in der Studie gewesen, aber es könnten auch 95 sein. Gesellschaftlich insgesamt einfach werden fette Leute sehr viel angefeindet und werden auch in Medien und sonst wo sehr entmenschlichend dargestellt. Es gibt einfach sehr wenig positive Beispiele von dicken, fetten Leuten, die wir kennen. Im Bildungsbereich wissen wir, dass dicke Kinder, dicke, fette Kinder schlechter bewertet werden als ihre dünnen Gegenparts. Das ist alles schon statistisch nachgewiesen, in ganz vielen Studien erhoben worden. Und dass sie auch weniger oft Empfehlungen für Gymnasien kriegen und all das. Im sozialen Nahraum, da haben wir wieder eine kleine Besonderheit bei Fettfeindlichkeit im Gegensatz zu anderen Diskriminierungsformen. Alle Diskriminierungsformen, wie wir wissen, können im sozialen Nahbereich auch passieren. Und das heißt halt irgendwie Familie, FreundInnen, Leute, die uns nahestehen. Das heißt sozialer Nahbereich. Fettfeindlichkeit ist sehr präsent im Familien- und Freundinnenkontext. Super präsent. Und einer der Unterschiede zu vielen anderen Diskriminierungskategorien ist, dass bei Fettfeindlichkeit auch Menschen, die in der Familie meinetwegen sind, die selbst dick fett sind, oft teilnehmen an dieser Diskriminierung. Und das ist was Besonderes, weil das oft für Leute ja so der... Ich meine, wenn ich jetzt an Queerfeindlichkeit zum Beispiel denke, dann ist so die lesbische Tante oder der gaye Onkel oder so, waren so unsere, da kann man sich dran festklammern und die verstehen uns vielleicht auf eine andere Art und Weise. Und bei Fettfeindlichkeit ist es oft einfach nicht der Fall. Also die Solidarität untereinander ist einfach noch nicht so da. Das Verständnis davon, dass es sich um Diskriminierung handelt, was man da erlebt und dass es eben nicht die eigene Schuld ist, was man erlebt, ist nicht da. Und es eine der großen quasi treibenden Kräfte von Fettfeindlichkeit meiner Meinung nach in der Gesellschaft ist genau das, dass diese Idee da ist, dass Menschen, die fett sind, selbst schuld sind an dem, dass sie fett sind. Und dass sie einfach nur sich mehr anstrengen müssten und dann könnten die dünn werden. Und wenn ich das nicht tue, dann verweigere ich mich einem gesellschaftlichen Druck und das lässt mich direkt irgendwie als trotzig und als irgendwie nicht handelbar dastehen, so wie auch fette Menschen oft wahrgenommen werden. Und diese Selbstverschuldung ist nicht wahr, das wissen wir auch. Wir wissen, dass wirklich 95% der Diäten nicht funktionieren. Bei allen Langzeitstudien zeigt sich das, egal bei welcher Diät. Die Leute nehmen das wieder zu, 95%. Das heißt, bei 95% der Menschen. Das heißt, quasi eine Diät zu verschreiben, ist nicht nur total absurd, wenn ich mit einem Problem zu dir komme, sondern es ist auch total ineffektiv, weil es einfach nicht funktioniert und wir wissen, dass es nicht funktioniert. Wir wissen auch, dass viel von Fatness einfach erbliche Faktoren hat und wir wissen auch, dass wir ganz viel davon nicht wissen. Also, dass wir nicht wissen genau, wieso, aber wir wissen, es gab schon immer dicke, fette Menschen und es wird immer dicke, fette Menschen geben. Letzter Punkt ist im eigenen Körper. Das schließt sich an dem, was ich gerade gesagt habe, an. Also, so... Ich habe quasi hier angefangen mit meinem persönlichen Aktivismus, weil ich konnte irgendwann nicht mehr. So mit, ich glaube, 26 hat das begonnen für mich, quasi meine Auseinandersetzung mit meiner Fatness auf eine quasi neutrale Art und Weise. Und das war, weil ich es einfach nicht mehr ausgehalten habe. Ich habe es nicht mehr ausgehalten. Ich konnte es einfach nicht mehr. Und mir ging es wirklich schlecht. Und ich kann wirklich sagen, so Fettaktivismus, andere fette Menschen, die das schon geschrieben haben, die haben mich gerettet, wirklich im wahrsten Sinne des Wortes, weil ich einfach so viele Sachen nicht machen konnte. Also so wie ich jetzt gerade zum Beispiel vor euch stehe,

beim Kinderarzt. Und da stand dann halt so, waren so Gesundheitsdaten eingetragen. Unter anderem war dann Größe, Gewicht, Kraft drin. Und ich konnte den schon in der, ich glaube, zweiten oder dritten Klasse lesen, um festzustellen, wie viel ich abnehmen muss oder wie viel ich wachsen muss, um nicht mehr dick zu sein. Und seitdem war das also auf meiner To-Do-Liste abnehmen. Jedes Jahr wieder. Und ganz viele darunter To-Dos, alles, was ich so sonst noch in meinem Leben machen wollte, du und alles, was darunter war, ganz viele Sachen durfte ich halt nicht machen, weil ich fett war. Also zum Beispiel schwimmen gehen. Ich hatte keinen Bikini. Ich habe meinen ersten Bikini jetzt letztes Jahr mir geholt. Das sieht super gut aus. Aber genau, ich hatte noch nie einen Bikini. Ich hatte quasi keine Tops, die ich so in der Öffentlichkeit getragen habe. Ich habe ganz oft auch im Sommer quasi langärmelige Sachen getragen, damit man meine fetten Arme nicht sehen kann. Und dann habe ich immer gefragt, ist dir nicht warm? Und ich war immer so, nein, nein. Halt, natürlich ist uns warm, es ist fucking heiß. Und irgendwann war ich halt, ich war einfach durch, ich konnte einfach nicht mehr. Und ich wollte auch einfach nicht mehr. Und ich hatte auch in der Zeit schon so viele schlimme Übergriffe erlebt, quasi in romantischen Beziehungen, aber auch außerhalb davon, dass ich einfach gar kein Körpergefühl mehr hatte. Und ich habe so gemerkt, mein Kopf und mein Körper sind überhaupt nicht mehr in Kontakt miteinander. Irgendwie, ich verstehe überhaupt nicht, dass ich gestresst bin. Erst wenn ich völlig ausflippe, merke ich, oh, ich war wohl gestresst oder oh, ich war wohl traurig. Und ich konnte so gar nicht mehr mich selbst fühlen, einfach. Ja, und somit hat es quasi, bei mir hat es damit angefangen. Bei vielen Leuten fängt es aber nicht damit an, weil es auch gar nicht so einfach ist. Und es ist auch nie irgendwie so eine gerade Linie. Weißt du, man ist nie fertig, irgendwie sich mit sich selbst zu beschäftigen. Aber ja, das ist oft, für viele Leute ist das der Einstieg, für manche Leute ist aber auch gar nicht der Einstieg. Für manche Leute ist das auch super schmerzhaft, sich damit auseinanderzusetzen, was man alles erfahren hat. Auch vielleicht in der Vergangenheit erfahren hat an Gewalt, auch im sozialen Nahraum, also auch dort, wo irgendwie Eltern dabei oder Freundinnen oder Geschwister oder Wahlfamilie. All das können sehr schmerzhafte Erinnerungen auf einmal werden, wenn man sie auf einmal aus einem anderen Blickwinkel sieht. Und es war bei mir auch so. Es hat so eine zweite Pubertät, habe ich das Gefühl, bin ich auch immer noch drin, wo ich irgendwie so ganz neu rausfinden muss, was mag ich denn eigentlich, wenn ich mich nicht mehr an diese Vorschriften halte von dunkle Kleidung, keine gestreifte Kleidung, keine Tops ohne Ärmel und so weiter und so weiter. Was mag ich? Was mag ich auch sexuell? Was ist meine Sexualität überhaupt? All diese Fragen kamen auf. Und für mich war, glaube ich, Fatness so krass überstehend über so viele andere Sachen, dass ich ganz viele Sachen einfach mich nicht, gar nicht kennenlernen konnte. Weil ich immer, ich hatte halt das Gefühl, ich bin fett und das war's, das bin ich. Das ist, was ich bin. Und das ist, wie die Gesellschaft mich sieht. Und zum Beispiel meine Queerness, und ich wusste schon ziemlich früh, dass ich irgendwie queer bin, aber also so, ich glaube mit 12 war ich das erstmal, eine Freundin von mir verknallt. Aber irgendwie das richtig zu mir anzugucken und zu entdecken über mich selbst, das kam erst so zweite Hälfte meiner 20er, weil ich davor einfach so damit beschäftigt war, mich selbst abzulehnen und mich fertig zu machen und mir zu erzählen, dass ich halt keinen Spaß am Sex habe, weil ich das Problem bin. Mein Körper funktioniert nicht wie andere Körper. Ich kam gar nicht auf die Idee, dass es daran liegen könnte, dass ich einfach vielleicht nicht auf Kerle stehe oder dass Kerle einfach fucking schlecht im Bett sind, ganz viele zumindest. Genau. Kannst weitermachen. Ja, genau, das ist heute der absolute Trend von Fettfeindlichkeit. Ich habe übrigens, eigentlich ist das so pink-gelb der Hintergrund, das ist sehr schön. Hier sieht man es jetzt leider nicht. Ich wollte nur sagen, dass ich euch nicht einfach nur weiße Folien mitgebracht habe. genau, heute wird Fettfeindlichkeit oft als Sorge an der Gesundheit getarnt. Das nennt sich Concern Trolling, ist ein englisches Wort, das heißt einfach so Trolls, die quasi so tun, als hätten sie ein, oh Gott, helf mir gerade, Concern, als würden sie sich Sorgen machen. Und ja, also das ist nicht so. Die machen sich keine Sorgen. Um Dings, das ist bei mir, wenn ich irgendwas auf meinem Instagram-Account teile, wo ich zum Beispiel Fotos teile oder so, kommt immer mal wieder ein Kommentar von wegen, du verherrlichst, keine Ahnung, Übergewicht oder das ist ja alles schön und gut und jeder soll sich so lieben können, aber Übergewicht ist auch voll gefährlich und du verharmlost das oder so. Soll ich sagen,

kommen immer wieder. Und das ist halt nicht wirklich eine Sorge um meine wirkliche Gesundheit. Darum geht es den Leuten nicht. Es geht darum, quasi mich mundtot zu machen. Und das merke ich daran, dass diese gleichen Kommentare ich nicht finde bei Freundinnen, die sich mit einer Kippe im Club posten oder die irgendwie ein Bier in der Hand haben oder die ihren Cheeseburger posten oder was auch immer. Ich habe noch nie bei einer dünnen Person bei einem Cheeseburger oder bei einem Food-Ding gesehen, dass da Leute drunter waren und so, oh, du weißt aber schon, dass das jetzt Fastfood ist, oder? Es passiert nur fetten Leuten. Und daher geht es nicht wirklich um Sorge um Gesundheit. Auch deshalb, wenn man meine Gesundheit nicht bewerten kann von einem Post von mir oder von dem kleinen Ausschnitt, den ihr seht aus meinem Leben. Und ja, natürlich geht euch meine Gesundheit auch gar nichts an. Null. Und zwar gar nichts. Aber das bezieht sich natürlich, dieses Concern-Shorning bezieht sich natürlich auf zwei zentrale Annahmen, nämlich dass Fettsein per, die beide falsch sind, dass Fettsein per se ungesund ist und dass alle Menschen dünn werden können, da habe ich ja gerade schon was zu gesagt, wenn sie sich nur genügend anstrengen. Und beide Aussagen sind falsch. Also man kann einfach, wir können einfach nicht sagen, ob Fettsein per se ungesund ist, weil es einfach keine unbiased Forschung gibt in dem Bereich. Es gibt Forschung zu den Korrelationen von Fettsein und bestimmten Krankheiten. Es sind Korrelationen. Wisst ihr, was der Unterschied zwischen Korrelation und Kausalzusammenhang ist? Korrelation heißt, dass zwei Sachen gleichzeitig auftreten. Und Kausalzusammenhang heißt, dass das eine das andere bedingt. Okay? Wir können Kausalzusammenhänge in der Wissenschaft ganz oft nicht herstellen, weil halt gerade, wenn es um Menschen geht, es halt tausende Einflussfaktoren gibt. Und Korrelationen können wir aber darstellen. Wir können sagen, meinetwegen, das trifft oft zusammen auf. Warum sage ich das? Weil natürlich es sein kann, dass bestimmte Krankheiten tatsächlich, der Faktor von Gewicht tatsächlich eine Rolle spielt für bestimmte Krankheiten, für bestimmte Krankheitsbilder. Ich will das nicht verneinen. Ich sage nur, dass wenn diese Aussage falsch ist, und das wissen wir, gesichert, dann ist es egal, ob Fettsein per se ungesund ist oder nicht, weil es gibt fette Leute. Und selbst wenn wir alle ungesund sind, haben wir alle verdient, eine gute Gesundheitsversorgung zu haben, haben wir alle verdient, diskriminierungsfrei zu leben. Egal, ob Fettsein gesund oder ungesund sein sollte. Von daher will ich darauf gar nicht so sehr eingehen. Aber ich will noch was dazu sagen, warum quasi das wichtig ist zu benennen, dass es eine Korrelation und keine Kausalkette ist. Nämlich, wir wissen nicht, was bedingt. Ich habe zum Beispiel PCO, ich weiß nicht, ob ihr es kennt, das ist polyzystisches Ovarialsyndrom, heißt es. Und das ist eine Intervariante, das heißt, ich habe quasi Östrogen und ich habe auch einen relativ hohen Testosterongehalt im Blut und bin damit quasi nicht direkt einordnenbar in die Dings. Und PCO wurde mir damals gesagt, als ich diagnostiziert wurde, mit 14, glaube ich, oder 15 war das, wurde mir gesagt, das ist, weil ich fett bin. Mittlerweile wissen wir, dass es andersrum der Fall ist. Dass quasi PCO oft auslöst, dass Leute einen langsameren Stoffwechsel haben und dadurch auch schneller Fett ansetzen. Das ist ein Beispiel dafür. Ein anderes Beispiel dafür ist, dass es halt, könnt ihr was mit Minderheitenstress anfangen? Mit dem Begriff? Also es gibt mittlerweile ziemlich gut in Studien belegt, dass halt die Stresshormone, die wir ausschütten, wenn wir Unterdrückung erleben in unserem Leben, sehr krass krank machen und die sehr krassen Effekt haben auf unsere gesundheitliche Entwicklung. Und das ist nun mal, wenn du in einer Welt lebst, die so fettfeindlich ist wie diese hier, in der wir leben, ist ein hoher Grad an quasi Stresshormonen sowieso immer da. Was wir nicht sagen können, ist, wie viel von dicken, fetten Menschen quasi den Krankheiten, die wir nachsagen, zum Beispiel Diabetes und Herzerkrankungen, wie viel davon geht wirklich aufs Fettsein zurück und wie viel geht auf fettfeindliche Unterdrückung zurück. Wir können das nicht auseinanderklamüseln, weil es einfach nicht möglich ist, das so einfach auseinanderzuklamüseln. Aber die Wahrscheinlichkeit, dass es zumindest ein Zusammenspiel gibt, also dass nicht nur das Gewicht einen Teil davon trägt, sondern auch eben Unterdrückung damit was zu tun hat, ist sehr hoch. Denn Minderheitenstress wird oft verbunden mit genau diesen Krankheiten, die oft auch Fatness zugeschrieben wird. Ne? Es gab
zum Beispiel diese ganze Kampagne in den USA ganz viel gegen halt fettfeindliche Küche. Und das war eigentlich immer, wurde immer auch definiert als irgendwie so, was oft so als schwarze Südküche bekannt ist. Und es wurde gesagt, das ist der Grund, warum schwarze Leute in den USA öfter Diabetes haben als weiße Leute. Und mittlerweile ist man sich ziemlich einig, dass der Grund dafür nicht ist, dass quasi die irgendwie anders essen und man die dahin bilden muss, was sie eigentlich essen sollen. Nein, sondern dass damit systematischer Rassismus sehr, sehr viel zu tun hat. Nämlich ein hoher Stresslevel, ein hohes Stresshormonlevel im Blut. Ja, genau. Das hatte ich auch vorhin schon gesagt. Dünn sein ist immer eine Leistung in der Gesellschaft, auch wenn wir das nicht so sehen wollen und wenn wir ganz oft nicht anerkennen wollen, dass das so ist, dass das so dargestellt wird, aber es ist so. Und fett sein wird dann zu einer Verweigerungshaltung. Wenn das beides Annahmen sind, die überall in der Gesellschaft zählen, dann heißt das, alle fette Leute, die nicht dünn werden oder die nicht gerade auf ihrer Weight Loss Journey sind, verweigern sich einer Leistung, die zu erbringen ist. Wir leben alle im Kapitalismus und Leistung ist sehr wichtiger Wert in diesem. Hier habe ich euch ein Beispiel aus meiner Kommentarspalte heute mitgebracht und auch von quasi, was so sonst abgeht. Also das ist ein Ding. Ich fand es einfach nett, dass diese fette Person da sitzt und so gelangweilt und abgenervt aussieht von den Kommentaren, die ich rundherum platziert habe. Die sind, können eventuell triggernd sein, also müsst ihr sie auch nicht lesen, wenn ihr nicht wollt. Ich wollte nur mal kurz zeigen, was so passiert, wenn man sich irgendwie als fette Person auf Social Media begibt. Und hier ist einfach alles Mögliche. Ich bin eine Gefahr für die Gesundheit, das ist nun mal eine Tatsache. Fehlender Respekt von fetten Körpern kommt wohl daher, dass Fettsein so ziemlich alles repräsentiert, was eben keinen Respekt verdient. Wenn man fett ist und übermäßig Süßigkeiten kauft, dann wissen die Leute auch, dass man diesen Lebensstil weiter vorantreibt. Punkt, Punkt, Punkt, Punkt, Punkt. Genau. Und das ist halt so Einzelpersonen, ne, die sowas schreiben auf Social Media, aber die halt keine Einzelfälle sind. Das sind so laufende Sachen. Ich kriege so Sachen immer wieder rein. Immerhin sehen das auch Kinder, steht hier zum Beispiel noch dabei. Oh nein, die sehen, dass ich lebe. Genau, aber zum Beispiel auch der MDR macht so Sachen wie Volkskrankheit Adipositas, so teuer ist Übergewicht. Und das ist halt super entmenschlichend. Ne? Also ich hoffe, das muss ich hier gar nicht so groß breitreten, aber das ist krass entmenschlichend, Leuten vorzurechnen, was sie der Gesellschaft kosten. Und das hat eine lange Tradition in Deutschland, ich komme darauf gleich noch. Leuten vorzurechnen, was dass das Volk kostet, dass ich existiere oder dass queere Leute existieren oder dass behinderte Menschen existieren. Das hat eine ganz lange Geschichte in Deutschland. Das ist die Behinderten-Pride-Flag. Und die, es gibt eine neue Version mittlerweile, die einfach quasi diese Streifen einfach einmal quer rüber hat, weil diese Darstellung quasi für Menschen mit Epilepsie problematisch sein kann. Ich bin noch nicht dazu gekommen, die auszutauschen. Genau. Also heute, Fettfeindlichkeit speist vor allem aus vier, würde ich sagen, weiteren Diskriminierungskategorien. Es hat Intersektion natürlich mit allen, wie alle Diskriminierungsarten. Aber ich würde sagen, es speist vor allem aus vieren. Und das ist Sexismus, Rassismus, Behindertenfeindlichkeit und Klassismus. Das sind, würde ich sagen, die vier großen, die ganz viele Annahmen über fette Körper quasi, wo sich ganz viele Annahmen über fette Körper rausziehen. Und heute wird Fettfeindlichkeit oft legitimiert über Behindertenfeindlichkeit. Wir hatten das gerade schon, das Concern-Trolling. Das ist auch behindertenfeindlich übrigens, sehr. Auf Menschen zuzugehen und irgendwie in sie reinzuschreiben, was wir für ein Verständnis von Gesundheit haben oder auch nicht. Genau, also die Annahme, dass Fettsein ungesund ist, ist eben auch eine behindertenfeindliche Annahme. Nämlich die Frage, die sich stellt eben ist, warum darf ich unterdrückt werden, wenn ich ungesund bin? Also nehmen wir an, ich bin ungesund, weil ich fett bin. Warum legitimiert das Unterdrückung, die ich erfahre? Und warum sind Leute so okay damit, genau das zu sagen? Also es ist nun mal so, das ist nun mal ungesund, deshalb erlebst du das alles. Und das liegt natürlich daran, dass halt Behindertenfeindlichkeit
krass vertreten ist in der Gesellschaft. Also krass einfach wenig besprochen, wenig hinterfragt wird und eben Gesundheit als so ein Wert dargestellt wird, der einfach alleine steht. Der moralisch irgendwie einfach für sich steht, nach dem wir alle streben sollen. Das hat auch ganz viel damit zu tun, was wir als Gesundheit verstehen. Nämlich als Gesundheit verstehen wir körperliche Fitness in dem Sinne, als dass wir uns Körper irgendwie einen nicht behinderten, nicht kranken Körper vorstellen, der eben auch dünn ist, der weiß ist, der eigentlich am besten cis-männlich ist, europäisch und so weiter. Habe ich immer mal wieder, mittlerweile rede ich nicht mehr mit Trolls, aber immer mal wieder Trolls zurückgefragt, ja, und was ist mit meiner psychischen Gesundheit? Also du bist so super irgendwie, sagst mir hier, dass du so besorgt bist um mich und meine Gesundheit und findest aber okay, dass ich irgendwie meine psychische Gesundheit komplett am Arsch ist wegen dem, was ich erlebe, weil das irgendwie für dich nicht so greifbar ist vielleicht. Oder geht es dir vielleicht gar nicht um meine Gesundheit, sondern um meinen Körper? Der Gedanke eben, dass Gesundheit die Gesellschaft besser macht und das quasi fließt ja immer wieder ein, wenn wir sagen, ja, Hauptsache gesund, Hauptsache das Baby ist gesund, Hauptsache du wirst wieder gesund, wenn ich Gesundheit habe, dann ist alles in Ordnung. Und es gibt halt auch nicht gesunde Menschen. Es gibt kranke Menschen in dieser Gesellschaft, es gibt chronisch kranke Menschen, es gibt behinderte Menschen, die sich nicht unbedingt als krank verstehen, aber die trotzdem in die Idee von dem, was wir Gesundheit, die sehr schmalen Idee von Gesundheit, trotzdem nicht reinpassen, weil sie meinetwegen Hilfsmittel benutzen oder sonst was. Die gibt es quasi in diesem Gesundheitsdings nicht. In unserer Gesellschaft ist Krankheit was, was überwunden wird. Wenn du krank bist, dann hast du das abzulegen. Du powerst durch, bis du wieder gesund bist. Und das ist ein super wichtiger, wird als super wichtiger Wert in unserer Gesellschaft hochgehalten, Gesundheit. Was Gesundheit tatsächlich heißt und wie Gesundheit tatsächlich quasi für jede Person einzeln aussehen soll, ist nicht, das ist nicht die Idee, die wir von Gesundheit in der Gesellschaft haben. Die Idee von Gesundheit in unserer Gesellschaft ist gerade, es gibt Gesundheit und dahin sollen alle hinstreben. Ich bin der Meinung, dass halt Gesundheit für jede Person anders aussieht. Ja, also du kannst natürlich sagen, wir haben ganz viele Studien darüber, wie quasi ungesund Rauchen ist. Aber wenn ich eine meinetwegen hochtraumatisierte Person vor mir sitzen habe, die Rauchen als eine quasi ein Hilfsmittel benutzt, nicht ständig getriggert zu sein, ist Rauchen dann noch ungesund? Das ist eine gute Frage, ne? Weil wir das nicht einfach beantworten können. Weil wir uns jede Person einzeln angucken müssen und sagen müssen, was ist für dich, wie willst du dein Leben leben? Was brauchst du an Bewegungsfreiheit? Was brauchst du an Hilfsmitteln meinetwegen? Damit du gut dein Leben leben kannst. Und das ist am Ende gesund sein für diese Person. Aber wir können nicht sagen, gesund sein heißt, keine Ahnung, das und das und das, weil wir das einfach nicht quasi für alle Menschen sagen können. Behindertenfeindlichkeit hat eine faschistische Tradition in Deutschland. Also die Nazis haben ja, ich glaube, 750.000 behinderte und chronisch kranke Menschen ermordet und haben das eben auch mitten im Hinweis darauf getan, wie viel diese Menschen kosten, den Volkskörper. Da gab es auch so Plakate, da haben die das vorgerechnet, da stand dann drauf so, 60.000 Reichsmark kostet dieser Volkskranke das Volk. Und das war explizit die Begründung für den Massenmord von halt behinderten und chronisch kranken Menschen und psychisch kranken Menschen. Dass es die Gesellschaft nicht tragen kann. Und dass diese Erzählung führt sich fort in den Diskussionen über Übergewicht, die über Übergewicht und Adipositas gehalten werden in der Gesellschaft. Wir haben jetzt ganz viel davon gehört, was alles scheiße ist, was alles ein Problem ist, was Diskriminierung ist. Und jetzt gucken wir uns mal an, was dagegen so gemacht wurde und seit wann und was noch zu tun ist. Genau. Also angefangen haben quasi die Anfänge von Fettaktivismus waren in den 60er Jahren in den USA. Und zwar unter dem Label Fat Acceptance Movement. Und es ist sicher auch nicht zufällig passiert, dass es zum Erstarken des Civil Rights Movements gleichzeitig und von feministischen Bewegungen zusammen fiel. Es gibt halt viele Überschneidungen in diesen Thematiken. Ich hatte ja schon vorhin gesagt, dass Fettfeindlichkeit viel speist, auch aus Rassismus und Sexismus. Und das zeigt sich eben dadurch, dass es dort quasi aufgefangen wurde.
Genau, was ich euch hier mitgebracht habe, ist, das ist Englisch, ich übersetze mal. Das ist so das erste aufgezeichnete fettaktivistische Event, was es gab auf der Welt. Das erste aufgezeichnete, ne? Also das heißt nicht, dass es unbedingt das allererste war, war am 5.6.1967 und zwar in einem Fat-In in New York City und zwar im Central Park. Und da hatte Steve Post zu aufgerufen, der war ein Radiomoderator in den USA und der hat quasi sich in seiner Show quasi damit dazu geäußert, wie schlimm ist es als fette Person irgendwie zu leben, auf der Welt zu sein und wie viel Diskriminierung man erlebt und hat dann eben dazu aufgerufen, dass man ein Fat-In macht im Central Park. Und tatsächlich sind diese Aufforderungen auch direkt direkt fette Leute nachgekommen und hatten dann so Plakate gemacht, auf denen stand so Fat Power und Think Fat und halt I like to eat und so Sachen. Und die haben sich dann da hingesetzt und haben so ein bisschen so eine Art auch Picknick gemacht, aber haben auch skandiert und haben sich eben das erste Mal irgendwie vernetzt untereinander. Und es ist ganz schön krass, wenn man das so irgendwie sieht, dass es 1967 schon das erste Event gab und wenn man sich so anguckt, wie viele Jahre das jetzt her ist und dass trotzdem bis heute irgendwie das noch so ein Nischending geblieben ist, irgendwie sich damit zu beschäftigen, mit dieser Form der Diskriminierung. Genau. Die ersten quasi so Beiträge gab es eben auch schon in den 60ern, wo Leute darüber gesprochen oder sich darüber geschrieben haben, was es bedeutet, fett zu sein in der Gesellschaft. Und ein bekanntes Essay, was übrig geblieben ist, ist halt von Margaret K. Bass. Die schreibt im Essay On Being a Fat Black Girl in a Fat-Hating Culture, da fehlt ein L. Das heißt also, wie es ist, ein fettes, schwarzes Mädchen in einer fetthassenden Kultur zu sein, heißt das. Und die ist aufgewachsen eben im Süden der USA und hat eben erlebt, einerseits wie antischwarzer Rassismus quasi und Fettfeindlichkeit beides auf sie eingewirkt haben. Und darum geht es auch in ihrem Essay, was schon, glaube ich, in den 60ern rauskam. Gleichzeitig hat sich 1969 NAFA gegründet, das habe ich euch da oben mitgebracht quasi, die National Association to Advance Fat Acceptance, das ist so eine USA-weite Organisation für Fettakzeptanz quasi, setzen die sich ein und die wurde schon 1969 gegründet und zwar von Bill Fabray. Bill Fabray selbst war dünn, aber der hatte eine fette Frau und der hat gesehen, wie die behandelt wurde. Und er hat irgendwann gesagt so, es reicht, wir müssen irgendwas dagegen machen, wie du behandelt wirst in der Welt, ist nicht gut. Und hat dann halt das gegründet mit ihr gemeinsam. Und The Fat Underground, das sind vielleicht so die bekanntesten, die man so kennt aus der Szene, wenn man sich damit beschäftigt hat, das wird am meisten weitergetragen, war so ein queeres, lesbisch und vor allem auch mit vielen jüdischen Stimmen besetzte Gruppe, die als erstes mal unter NAFA, die waren quasi so eine Gruppe von NAFA, sich gegründet hat und sich eben nannte The Fat Underground. Und die haben mehr so, während NAFA versucht hat, so auch über institutionellen Druck und so weiter das Thema voranzubringen, hat The Fat Underground ganz klar Aktivismus betrieben. Also die haben Demos veranstaltet, die haben zu Boykotten aufgerufen, die haben Pamphlete geschrieben und Zines gemacht und irgendwelche Kunstauftritte und so weiter und so weiter. Die haben ganz viel so in diesem Grassroot-Activism quasi gestanden. Aber wie ihr seht, waren die halt auch, neben dass sie jüdisch-lesbisch waren und eine queere Perspektive haben, die kamen alle aus dem lesbischen aus so der lesbischen Community, die sich vorher auch schon kritisch mit Gesundheit auseinandergesetzt hatten und waren halt super weiß dominiert. Und das ist auch bis heute so geblieben, dass eben, obwohl Fettfeindlichkeit ganz klar Ursprung hat in antischwarzem Rassismus, ist
was überliefert geblieben ist von der Geschichte von fetten Leuten und Fettaktivismus, ganz oft einfach weißer Fettaktivismus gewesen. Es gibt Archive zum Beispiel, da findet man fast ausschließlich halt Stimmen wieder und Scenes wieder und so weiter, die von fetten weißen Menschen gemacht wurden. Weiter. Genau, das ist ein Beispiel, das war 1971, glaube ich. Kannst du mal kurz gucken, ob das stimmt? Das müsste da draufstehen. 1971, Johnny Tillman hat das gesagt. I'm a woman, I'm a black woman, I'm a poor woman, I'm a fat woman, I'm a middle-aged woman, and I'm on welfare. In this country, if you are any of those things, you count less as a human being. If you are all of those things, you don't count at all. Also sie sagt, ich bin eine Frau, ich bin eine schwarze Frau, ich bin eine arme Frau, ich bin eine fette Frau, ich bin eine Frau im mittleren Alter und ich beziehe Sozialhilfe. In diesem Land, wenn du eine von diesen Sachen bist, zählst du weniger als Mensch. Wenn du alle diese Sachen bist, zählst du gar nicht. Und das ist zumindest, soweit wir wissen, so das erste Mal, dass quasi Fettsein in so eine Liste gesetzt wurde, neben anderen Diskriminierungsformen, und ganz klar mit aufgesagt wurde, hey, das ist nicht nur quasi, das ist nicht nur irgendwie eine Begleiterscheinung von irgendwas oder so, nein, das ist eine eigene Form der Diskriminierung, die ich erlebe und die meine Realität, wie ich hier in diesem Land lebe, maßgeblich beeinflusst. Johnny Tillman war eine Bürgerrechtlerin und hat sich sehr viel für so Welfare-Aktivismus eingesetzt, also so quasi aus dem, wir würden heute sagen, quasi irgendwie sich gegen Klassismus eingesetzt, aber aus einer Idee von sie, also aus so einer selbst betroffenen Perspektive, genau. Ja, gerne weiter. Kennt ihr Cass Elliot? Manche ja, manche nein. Cass Elliot war eine Sängerin, die war bei Mamas and Papas, Mama Cass eben, eine der Sängerinnen, und die ist 1974 gestorben. Und um ihren Tod gab es ganz fettfeindliche Erzählungen. Die Erzählung, die einfach eine Lüge war und falsch war, war, dass sie an einem Schinkenbrot erstickt sei. Und dass sie so gestorben sei. Und das ist natürlich aufgrund dessen, dass sie fett war, wurde das so erzählt. Die Realität ist eine andere. Cass Elliot hat nämlich immer wieder versucht abzunehmen, auch mit Diätmitteln und mit sogenannten Schockdiäten, die eben Nulldiäten sind, wo man quasi fast gar nicht mehr isst, nur noch Pillen zu sich nimmt. Und die hatte so eine Fluktuation immer in ihren quasi in ihrem Gewicht, dass sie halt herzkrank geworden ist. Das ist übrigens nicht so eine seltene Folge von quasi Dauerdiäten. Und ihr Herz einfach aufgegeben hat. Ich meine, wenn ihr euch dran denkt, so in den 70er Jahren, Diätmittel hieß damals auch einfach, du hast Speed gekriegt, basically. Also du hast basically Amphetamine gekriegt. Ich weiß nicht, ob ihr das schon mal gemacht habt. Alle, die es gemacht haben, können euch sagen, man isst nicht auf Amphetamin. Und man isst gar nicht auf Amphetamin, aber Amphetamine haben eben auch noch ganz viele andere Effekte im Körper. Genau. Also die hat einfach Drogen gekriegt und ganz viele andere, ihr kennt bestimmt Elvis vielleicht als Geschichte. Elvis war ja auch eigentlich dickfett und auch Elvis wurde immer wieder runtergehungert, damit er auftreten kann und damit er das Sexsymbol sein kann, was er ist. Und auch bei Elvis gab es bei seinem Tod so ein Gerücht, dass er an einem Cheeseburger auf dem Klo, also dass er tot gefunden wurde auf dem Klo sitzend mit einem Cheeseburger in der Hand. Das ist übrigens auch eine Lüge, das stimmt auch nicht. Und solche Erzählungen machen wir mir immer wieder klar, dass fette Menschen so respektlos behandelt werden, auch noch im Tod, wisst ihr? Sogar im Tod halt werden Leute, fette Leute nicht in Ruhe gelassen, sondern es werden super entmenschlichende, irgendwie vermeintlich lustige Erzählungen über sie erfunden, damit wir uns auch noch, wenn sie gestorben sind, und zwar an Fettfeindlichkeit, das würde ich auf jeden Fall sagen, Cass Elliot ist an Fettfeindlichkeit gestorben, selbst wenn sie daran gestorben sind, irgendwie finden wir noch einen Weg, uns irgendwie darüber lustig zu machen. Das ist für mich amazing, einfach. Also, genau. Was das allerdings ausgelöst hat, weil das einfach so
quasi, es wurde so dieses Gerücht, dann wurde es ganz viel irgendwie weiterverbreitet und The Fat Underground hat das natürlich auch mitgekriegt und die haben dann Protest vor dem Gesundheitsamt in New York organisiert und haben quasi dem Gesundheitswesen das zum Vorwurf gemacht. Die haben gesagt, ihr habt Cass umgebracht mit euren Diätmitteln und ihr habt sie getötet und die medizinische Versorgung in diesem Land hat dafür gesorgt, dass Cass jetzt tot ist und Cass hätte nicht sterben müssen, vor allem nicht so früh, wenn man sie einfach hätte fett sein lassen. Und haben halt gesagt, wir lassen das nicht mehr zu, dass diese Erzählung gemacht wird, dass wir quasi, weil wir fett sind, basically selbst schuld und basically ein großer Joke, unser Leben ein großer Joke ist für alle anderen, über den man lachen kann und sich auch ein bisschen ekeln kann. Das war eine relativ große Demo und es hat ein bisschen Aufmerksamkeit generiert. Genau. Und daraufhin haben sich dann immer mehr Gruppen auch gegründet. Nicht nur daraufhin, es gab natürlich viele verschiedene Faktoren, die da eine Rolle gespielt haben. Ich sagte ja, zu der Zeit gab es eben auch schon verschiedene Gruppen und das Thema war nicht völlig unbesprochen. Aber in den 70er Jahren haben sich einfach dann mehr Gruppen gegründet, immer mehr. Erste Zines sind entstanden, erste Konferenzen haben stattgefunden, zum Beispiel eine queere, fette Konferenz in Kalifornien hat stattgefunden, wo irgendwie sich das erste Mal Leute getroffen haben, um Wissen auch zu teilen. Es gab ja bis dato auch nicht so wirklich, also das Wissen, was wir haben über quasi Fettfeindlichkeit und so, ist ja aus uns entstanden. Das haben fette Leute irgendwann gedacht, aufgeschrieben, aufgenommen oder was auch immer und zusammen quasi dieses Wissen überhaupt erst erstellt. Und dafür braucht es natürlich Kontakt, es braucht Community, es braucht Austausch, damit wir wirklich ein Bild von dem haben können, was uns da fertig macht, was uns da unterdrückt. Und dann 1973 hat der Fat Underground das Fat Liberation Manifesto rausgegeben. Das könnt ihr immer noch lesen. Und könnt mal zu Hause aus Spaß euch, das ist so eine DIN A4-Seite. Und da haben die halt so Forderungen aufgeschrieben, was sie fordern, was besser laufen muss, wo Fettfeindlichkeit nicht mehr da sein soll. Und das ist halt super erschreckend aktuell. Also ihr könnt mal durchgehen die Liste und mal überlegen, was davon wohl abgehakt ist. Ihr werdet vermutlich bei Null landen. Ja, weiter. Genau, heute gibt es noch mehr Gruppen, überall auf der Welt, Personen und Organisationen auf der ganzen Welt. In Deutschland ist die einzige Stelle, die bisher bezahlte Stellen hat für diese Arbeit gegen Gewichtsdiskriminierung, ist die Gesellschaft gegen Gewichtsdiskriminierung in Berlin. Die haben im letzten Jahr das erste Mal Gelder, staatliche Gelder dafür bekommen, sich mit dem Thema auseinanderzusetzen und eine Weiterbildung für das Thema im Antidiskriminierungsfeld zu machen. Ich arbeite für die Gesellschaft gegen Gewichtsdiskriminierung, deswegen weiß ich das. Alles davor ist ehrenamtlich passiert. Alles, was ich euch erzähle an Wissen, was ihr heute hier gehört habt, habe ich gelernt von anderen fetten Menschen, die das umsonst gemacht haben. Die haben vielleicht genauso wie ich jetzt hier bin, mal ein Honorar gekriegt dafür, aber ihr wisst alle, dass das halt jetzt diese anderthalb Stunden, zwei Stunden, die wir hier zusammen sind, abdeckt mein Honorar. Das deckt nicht ab, quasi, wie ich an dieses Wissen gekommen bin. Das wird nicht bezahlt. Und bis hier, bis quasi Juni letzten Jahres, gab es nie Kohle dafür, dass Leute das gemacht haben. Die haben das in ihrer Freizeit gemacht und es ist deswegen ganz, ganz wertvoll, dieses Wissen. Genau. 2023 gab es jetzt das erste Mal das Fettcamp in NRW. Das ist ein Beispiel. Es gibt überall auch mal wieder so, es gibt mal Kleidertausche, es gibt so queere fette Gruppen, es gibt auch fette Gruppen, die irgendwie Intersektionen mit Rassismus sich im Besonderen angucken. Zum Beispiel, die gibt es jetzt gerade nicht mehr, weil sich einfach Leute ein bisschen verteilt haben anders, aber was zum Beispiel ein Beispiel dafür, für so die, wo viel über die Intersektion auch von Race und Fatness irgendwie gesprochen und auch im Aktivismus sich wiedergefunden hat, war zum Beispiel der fette Widerstand. Die waren so in Frankfurt am Main angeordnet. Es gibt also immer mal wieder so Gruppen, auch in Deutschland, die sich dem annehmen und Einzelpersonen, die sich dem annehmen. Wenn ihr online mal guckt, findet ihr bestimmt ganz viele. Genau, und mittlerweile geht es halt eben nicht mehr nur quasi Fettfeindlichkeit, es geht auch darum zu gucken, was sind so die verschiedenen Intersektionen, wie sehen die aus, denn quasi, wenn wir uns nicht klar machen, woher Fettfeindlichkeit kommt und was Fettfeindlichkeit bedingt, sehr schwierig dagegen vorzugehen, weil es sonst immer unklar für uns bleibt.
Genau, hier habe ich es nochmal aufgeschrieben, viele Einzelpersonen, die viel ehrenamtlich gearbeitet haben. Also es gibt mittlerweile auch Bücher und Podcasts und so weiter, die ihr hören könnt. Zum Beispiel Rampe reicht von Schwarz-Rund oder Respect My Size von Schönwild und ich habe den anderen Namen vergessen. Genau, oder als Bücher gibt es Body Politics oder von Michelle Michelberger, glaube ich. Oder Fashionista ist zum Beispiel auch ein Buch auf Deutsch. Und im englischsprachigen Raum gibt es noch sehr viel mehr Bücher, Podcasts mit sehr viel größerem Blickwinkel auch noch auf verschiedene Intersektionen. Googelt mal, ihr werdet bestimmt finden, schreibt einfach erstmal rein, so hey, Liste von fettpositiven Podcasts oder so und dann findet ihr wahrscheinlich auch sowohl deutsche als auch englischsprachige, die ihr dann mal anhören könnt. Ich würde es euch ans Herz legen, weil ihr, es ist ein guter Anfang heute, aber es gibt noch sehr viel mehr zu wissen. Genau, und das bringe ich immer mit, vor allem wenn ich so auf linken Veranstaltungen bin, weil ich immer denke so, hi, wir wollen ja alle das Gleiche, oder? Wir sind ja alle Antifaschistinnen. Und Fettfeindlichkeit speist eben auch aus deutscher faschistischer Tradition. Das ist einerseits irgendwie, hatte ich ja schon gesagt, aus Behindertenfeindlichkeit, die eben eine ganz lange faschistische Tradition in Deutschland hat, aber auch zum Beispiel aus Klassismus, der auch eine faschistische Tradition in Deutschland hat. Ich war noch letztes Wochenende auf einem sehr guten auf einer sehr guten Klassismusfortbildung. Und auch da ist mir wieder klar geworden, ja, es ist einfach so, die Kombinationen quasi sind so krass, die Intersektion zwischen Fettfeindlichkeit und Klassismus. Und auch Menschen, die eben ohne Arbeit waren oder wohnungslos oder psychisch erkrankt oder so, wurden ja im Nationalsozialismus verfolgt. Und auch die wurden mussten zwangsarbeiten oder wurden ermordet. Und das alles steckt eben auch in Fettfeindlichkeit. Also auch das alles sind faschistische Ideen und faschistische Ideologien, die sich dort wiederfinden. Und trotzdem wird es in so 161-Kreisen, für alle, die nicht dabei waren, antifaschistische Aktionen ist 161, das sind die Zahlen im ABC, wo die verschiedenen Dings sind, Buchstaben sich wiederfinden. Es findet trotzdem kaum Beachtung in den Kreisen. Also es wird vor allem nicht aufgearbeitet. Vielleicht haben Leute das schon mal gehört und sind natürlich auch dagegen, wie wir ja immer gegen alles sind, aber haben sich nicht wirklich oder wollen sich nicht wirklich damit beschäftigen, was das auch für den Aktivismus heißt. Ihr wisst ja sicher, dass so in antifaschistischen, oder vielleicht wisst ihr es vielleicht nicht, in antifaschistisch linken Kreisen oft so ein großes Augenmerk auf so Fitness auch gelegt wird. Ne? Also quasi Antifa-Arbeit ist Handarbeit und so weiter, diese ganzen Sprüche, sind halt einfach ableistisch, sind einfach behindertenfeindlich. Also quasi Aktivismus kann viele Formen annehmen und wir sind nicht alle die Leute, die irgendwie in Bäumen sitzen und wohnen können oder die vor den Bullen besonders gut wegrennen können oder die besonders gut Krav Maga lernen können oder ich weiß nicht, was noch dazu gehört, um richtig cooler Antifa-Dude zu sein. Oder die auch nur die Klamotten, den Klamottenstil in der Form tragen können, oder überhaupt erst Größen finden in dem Klamottenstil. Nein, ist nicht der Fall. Und quasi sich dahingehend mal anzugucken, was sind so unsere Aktivismuspraktiken, was machen wir alles als Aktivismus und welchen Aktivismus werten wir vielleicht auch ab, zum Beispiel wenn der online stattfindet, oder welchen haben wir noch gar nicht bedacht, ist nicht nur ein Tool, um Fettfeindlichkeit mal zu besprechen und Behindertenfeindlichkeit in so Antifa-Kreisen, sondern sich auch mal klar zu machen, so, was können wir vielleicht noch als Mittel benutzen, um antifaschistisch irgendwie aktiv zu sein. Weil ich kann euch sagen, dass behinderte Menschen und fette Menschen auch Aktivismus betreiben, aber vielleicht benutzen die ein bisschen andere Mittel, vielleicht kann man da auch was lernen. Nur mal so als Vorschlag. Ja, also hat linker Aktivismus ein Problem mit Behindertenfeindlichkeit? Ja. Punkt. Ganz oft wird es nicht mitgedacht, habe ich ja gerade gesagt. Ganz oft ist es einfach nicht vorhanden, basically, die Idee überhaupt, dass wir, wenn wir eine Aktion planen, wenn wir bestimmte Sachen planen, mal drüber nachdenken sollten. Okay, wir wollen eine Demo planen. Was könnte zum Beispiel Leute davon abhalten, zu dieser Demo zu kommen? Und ich habe das schon so in queerfeministischen Organisationen, ich habe zum Beispiel eine ganze Zeit lang Feminismus und Kampftag mit organisiert in Mainz. Und da, sobald das irgendwie in Flinterhand war,
sahen die Demos sowas von anders aus. Es gab Menstruationsartikel auf unserem Demowagen, es gab Stühle, es gab eine Möglichkeit mitzufahren, wenn man irgendwie nicht gut laufen konnte. Es gab Windeln, es gab Kinderspielzeug und so weiter und so weiter. Es gab Kopfhörer, es gab die Möglichkeit, in einem ruhigeren Block zu laufen, wenn man irgendwie sehr schnell überreizt wird. Wir hatten Fidget Toys dabei. Wir hatten alles Mögliche dabei, weil wir dachten, es gibt bestimmte Dinge, die Leute davon abhalten, an diesem Tag rausgehen zu können. Und das ist unter anderem, dass sie Kinder haben zum Beispiel. Das ist unter anderem, dass sie nicht lange stehen können. Und wir ständig auf irgendwelchen Kundgebungen dann stehen. 1,5 Stunden. Wir können Klappstühle mitnehmen. Ne? Genau. Und so kann man das eben auch weiterdenken in allen möglichen Diskriminierungskategorien rein. Und kann sich überlegen, was brauchen wir, damit Leute an diesem Ort teilnehmen können und dass wir auch davon profitieren, dass Leute an diesem Ort teilnehmen. Weil wir werden faschistische Unterdrückung nie ganz verstehen, wenn wir nicht Leute verstehen. Es wird so oft auch in Antifa-Kreisen dieser Unterschied aufgemacht zwischen Identität und materieller Politik. Und halt für mich geht das auch zusammen. Wir können nicht wissen, was die materielle, quasi die materielle Realität von ganz vielen Menschen ist, ohne dass wir Identitätspolitik machen und Menschen bemühen, quasi, dass sie sprechen für sich selbst, dass sie uns sagen, wie ihre Realität aussieht. Solange wir nicht alle hören, können wir auch nicht wissen, wie wir materieller Ungerechtigkeit in der Gänze begegnen können. Das bin ich, das bin ich auch. Das ist so eine Fotoreihe gewesen, die ich gemacht habe, um mich anzufreunden mit meinen Fettröllchen. Und das ist mir auch teilweise gelungen. Das ist ein Tipp, den ich halt allen dicken, fetten Leuten gebe. Macht mal Fotos von euch nur für euch. Und zwar so, dass ihr sie schön findet, ästhetisch schön findet. Das macht ganz viel, hat für mich ganz viel mit meinem Körper.

war schon. Damit meine ich nicht, dass ihr nicht körperlich selbstbestimmt sein sollt, sondern genau das Gegenteil. Ihr sollt körperlich selbstbestimmt sein. Und dazu gehört auch, unseren Körper zu verändern, wenn er uns nicht das gibt, was wir brauchen, quasi von ihm. Also versteht es bitte nicht als so eine naturalistische Idee von, ihr müsst alle cool sein mit eurem Körper, gar nicht. Bitte macht mit eurem Körper so, dass ihr euch drin wohlfühlt. Bedenkt nur, dass es immer einen gesellschaftlichen Blick von außen gibt und es darum gehen soll, dass ihr euch cool fühlt in eurem Körper. Und das ist immer so eine Aushandlung zwischen dem, was wird gesellschaftlich von mir erwartet und dem, was brauche ich selbst, um cool zu sein. Okay? Danke.

0: Fragen jetzt. Wenn ihr habt, wenn nicht, dann nicht. Ja.
1: Kann man sich auf Social Media finden?
0: Ja. Ja, also von diesem Jahr. Dieser Vortrag wird ja gerade live gestreamt und wird danach auch noch abrufbar sein. Ich weiß nicht wo, aber vielleicht könnt ihr dazu am Anschluss noch was sagen. Genau. Und man kann mich auf Social Media finden, auf Instagram, Luise mit einfachem U und dann so ein Unterstrich und dann Boom mit Doppel-O. Das war mal ein privates Profil und da habe ich mich irgendwie einfach so genannt und dann habe ich es irgendwie nie geändert. Ja. B-O-O-M, also Luise-B-O-O-M. Genau. Weitere Fragen? Ja. Ich glaube, eine der Sachen, die ich dir als erstes mitgeben würde, ist, dass du ganz klar machen musst in der Einladung, dass das kein Diät-Talk willkommen ist, weil das oft so, also es ist ganz, es muss sich ganz klar rauslesen aus der Dings, weil das auch oft eben Fettis, es gibt viele Fettis, die dann kommen und glauben, man kann sich dort austauschen über irgendwie Diäten oder so.
1: Ja. Also das hatten wir schon, und auch das war tatsächlich gar nicht so leicht zu handeln am Ende. So,
0: ist
1: man
0: auch
1: eigentlich nicht. Auch nicht sagen will, du da darfst.
0: Du musst jetzt gehen.
1: Ja,
0: genau. So. Ja. Ja, genau. Ich glaube, wir hatten zum Beispiel beim Fatcamp die Formulierung gewählt, dann wir freuen uns, je fetter du bist, desto mehr freuen wir uns auf dich. Und zwar, weil du umso mehr fettes Wissen in dir trägst, weil du umso, weil es umso schwieriger ist, herzukommen und so weiter und so weiter. Um klarzumachen halt, dass wir wirklich da nicht irgendwie nur dicke Leute sitzen haben wollen, sondern dass wir halt wirklich möchten, dass Menschen kommen, die sonst nicht oft angesprochen werden. Was immer, glaube ich, auch so ganz nett ist für Socializen, damit man so ein bisschen auftaut miteinander, ist vielleicht einen Kleidertausch organisieren. Das ist immer ein super gute Dings. Ich war jetzt noch vor ein paar Wochen selbst auf einem Workshop, den ich besucht habe als Teilnehmende. Und da hatten wir auch einen Kleidertausch. Und es war einfach so ein schöner Moment, weil alle sich so gefreut haben, weil man findet, das erste Mal, oft für viele im Leben, ist es so, dass man ganz viele Sachen anprobieren kann, weil einem auf einmal ganz viele Sachen passen. Und man, und alle sind halt so, feiern sich gegenseitig und sind halt so super happy, dass man die Sachen weiter voranbringt. Genau. Das wäre vielleicht noch so ein Tipp. Und das andere ist, naja, ich würde dir quasi eigentlich empfehlen, dass du hast ja wahrscheinlich noch andere Leute, mit denen du das gemeinsam organisierst, genau, dass ihr euch einfach so überlegt, wie ihr auch wertschätzend auf Sachen eingehen könnt, die vielleicht nicht cool sind, die geäußert werden. Also ich habe ja gerade gesagt, viele fette Leute sind eben in Fettfeindlichkeit nicht so politisiert und ich glaube, wir brauchen Räume, in denen es auch okay ist, dass wir mal irgendwie die falschen Worte benutzen oder so und wo wir irgendwie liebevoll darauf hingewiesen werden, hey, das ist für manche nicht so cool, was du sagst, oder hey, das performt wieder die Idee, dass wir alle gesund sein müssen. Warum denkst du das gerade so oder warum sagst du das gerade so? Ich glaube, das sind so, Leute sollten sich wohlfühlen und dann kommt meistens der Austausch von alleine, weil Leute unbedingt halt eigentlich jemanden zum Reden brauchen.

0: Lädt dein Lieblings-YouTube-Channel nicht, weil deine Oma den ARD-Krimi in 8K streamt?
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2: Genau so, das war's. 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Ja.
0: Du hast die ganze Nacht auf Streife geschaut.
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0: Und jetzt ist deine linke Gehirnhälfte abgestürzt. 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Dein Lüfter ist lauter als ein startender Airbus A380.
4: Neun von zehn Ärztinnen empfehlen die Jugendredaktion. Bei einer Anwendung pro Woche, donnerstags von 16 bis 18 Uhr, entfaltet sie ihren perfekten Wirkungsgrad.
0: Wir meinten natürlich montags. 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

0: Ja, maßgeblich die Organisation der Landesliteraturtage 2026 hier in Dessau-Roßlau in der Hand hat. Herzlich willkommen.
1: Hallo.
0: Andreas, ich wollte dich zuerst fragen, die Landesliteraturtage haben 92 in Dessau begonnen, haben dann auch noch mal das Jahr darauf da stattgefunden und seitdem gar nicht mehr. Wie kommt es, dass sie jetzt wieder hier zurück sind?
1: Ja, die Landesliteraturtage sind in Dessau gegründet worden. Es war eine Nachwendegründung. Da gab es halt damals einen Bibliotheksdirektor, der der Meinung war, es wäre doch schön, die Literatur des Landes mal abzubilden, konzentriert. Und dann sind die auf Wanderschaft gegangen, sind durch viele Städte, auch manche Städte mehrfach gereist. Und irgendwie hat Dessau sich nie wieder dafür beworben. Und möglicherweise auch, weil zu viel anderes war. Und jetzt hat man natürlich auch das Bauhausjubiläum zum Anlass genommen, zu sagen, das wäre doch schön, wenn die Stadt flankierend Gegenwartsliteratur abbilden würde. Und deswegen sind die Landesliteraturtage dieses Jahr hier. Und deswegen ist das Motto auch findet statt. Also die Idee, dass man sagt, Städtebau, Stadt, wie wollen wir leben? Diese Fragen haben viel mit dem Bauhaus zu tun. Deswegen haben wir das Motto drüber gestellt, obwohl es natürlich nicht sklavisch ist. Also es ist jetzt nicht so, dass wir die Autoren nur danach ausgesucht haben, ob sie irgendwelche urbanen Visionen entwerfen oder so. Es ist vor allen Dingen immer ein Spiegel der Gegenwartsliteratur im Land und man addiert dann immer ein paar Lesungen von Autoren, wo man denkt, die würden zum Thema, zur Stadt, zum Jahrgang passen. Und so fügt sich das Programm dann.
0: Und könnte man sagen, zu dem Hintergrund, dass es eben Bauhausjubiläum ist, also hat dieses Thematische auch wirklich dieses Programm beeinflusst? Jetzt nicht nur die AutorInnenauswahl, sondern wirklich auch so thematisch, dass man gesagt hat, wir wollen konkret nach diesen Themen in den Werken suchen, die es aktuell gibt?
1: Also das Auswahlprozedere funktioniert so, dass man eine Ausschreibung macht, die erstmal landesintern läuft. Da ist der Friedrich-Bödecker-Kreis als Autorenvertretung in Sachsen-Anhalt maßgeblicher Partner. Es gibt auch noch andere Autorenkreise in Halle und Magdeburg vor allen Dingen, die dann auch beteiligt sind. Und da guckt man natürlich erstmal, was kommt. Also man kann ja jetzt Autoren nicht zwingen, sich zu einem Thema zu verhalten, aber oft findet man ja in den Texten tatsächlich dann auch Bezüge. Und natürlich bei den auswärtigen Autoren, die man einlädt, beeinflusst das schon. Also, dass man sagt, wer könnte denn wirklich auch interessant sein, wer könnte auch für den Ort interessant sein. Das war bei uns ganz wichtig. Das wird auch jetzt von Autoren immer wieder hervorgehoben, dass wir eine große Vielfalt an Orten haben. Also, dass dieses Stattfinden auch für das Publikum eben so gedacht ist, dass man Orte entdeckt, neu entdeckt, vielleicht auch wiedererlebt, anders erlebt. Und da haben wir ein großes Spektrum und haben versucht zu gucken, welche Autoren könnten mit welchem Ort zusammenpassen. Das Bauhausmuseum ist da ein wichtiger Ort natürlich in diesem Jubiläumsjahr. Und da haben wir eben zum Beispiel wirklich Autoren, die tatsächlich mit dem Thema Stadt auch umgehen.
0: Und es findet ja auch ein Teil draußen
1: Ja.
0: statt. Es gibt auf dem Marktplatz diese, wie nennt es sich das?
1: Lesezimmer.
0: Das
1: Ja.
0: Lesezimmer. Sie sind im
1: Ja.
0: Georgengarten. Also willst du da noch mal was
1: Ja, also
0: zu
1: es
0: sagen?
1: gibt das Lesezimmer geht auf eine Geschichte zurück, die tatsächlich, da muss man auch sagen, vielleicht ist das auch ein Grund, warum die Landesliteraturtage nicht in Dessau zu Gast waren. Wir hatten ja in den letzten Jahren immer das Stadtlesen. Und bei diesem Stadtlesen gab es immer so ein Zentrum auf dem Markt. Und das haben wir jetzt als Lesezimmer wiederbelebt. Das Stadtlesen gibt es in dieser Form nicht mehr. Und da wird es also eine Bühne auf dem Markt geben, wo wir versuchen, ein bisschen diese schöne sommerliche Situation frühsommerlich zu nutzen. Und wirklich, da haben wir auch geguckt, dass wir Autoren auswählen, die möglicherweise auch mit Musik zusammen agieren, um das ein bisschen robuster zu machen, weil die Atmosphäre auf dem Markt ja doch ein bisschen trubeliger ist. Es gibt auch für die Autoren, die eine etwas intimere Atmosphäre brauchen, dann die Möglichkeit, in den Garten der Stadtbibliothek zu gehen. Das ist dann so die Alternativbühne. Ja, und ansonsten haben wir halt viele Orte. Also wir haben, wenn man jetzt die Bauhausorte sich angucken will, wir machen eine Veranstaltung im Kornhaus, wir machen eine Veranstaltung im Moses-Mendelssohn-Zentrum, also in Törten. Da wird Philipp Oswald zu Gast sein, der ehemalige Bauhausdirektor, der aus seinem Buch Bauen am Nationalen Haus liest, also auch ein sehr politisches und sehr aktuelles Thema. Wir haben den Leopoldshafen als einen Ort, wo man sonst nicht so unbedingt hinkommt. Die historische Bootshalle, da wird der Wilhelm-Müller-Kreis lesen und vielleicht schon einen Ausblick auf 2027 geben, wenn wir Wilhelm-Müller-Jahr feiern, hier in der Stadt. Und wir haben den Eichenkranz in Wörlitz, wir haben den Luisiumspark, wir haben den Georgengarten. Das ist eine besonders aufwendige Veranstaltung, weil da haben wir vier Autoren, die viermal lesen an vier verschiedenen Orten. Also im Tischbeinsaal, im Blumengartenhaus, dann vor dem Portal des nicht mehr vorhandenen Küchengebäudes und im Fremdenhaus. Und die Autoren wandern durch diese vier Orte und das Publikum kann entweder sitzen bleiben und die Autoren kommen vorbei oder das Publikum wandert mit dem Autor und hört dann vielleicht vier verschiedene Texte vom selben Autor. Das ist sehr frei und auch sehr spielerisch. Und wir haben, und das ist mir sehr wichtig, weil das so eine Geschichte ist, die von den Autorinnen und Autoren immer wieder erwähnt wird, dass man sehr vereinzelt ist, wenn man zu den Landesliteraturtagen kommt. Man reist an, man liest irgendwo und reist wieder ab und trifft eigentlich keine Kolleginnen und Kollegen. Deswegen haben wir diese langen Nächte etabliert, von denen es vier geben wird. Also wir werden in der Georgenkirche und im Gemeindezentrum dort eine lange Nacht des Glaubens machen. Wir werden auf der Burg Roßlau eine lange Nacht des Lachens haben, eine lange Nacht der Spannung im Logenhaus und eine lange Nacht der Lyrik im Alten Theater. Und dabei wird es immer vier, fünf Autoren, manchmal auch Gruppen von Autoren und Autoren geben, die sich zu diesem Überbegriff verhalten, aber dann trotzdem sehr individuell quasi das Ganze gestalten. Und das ist natürlich fürs Publikum erstmal eine schöne Gelegenheit, sich so einen Überblick zu verschaffen. Und für die Autoren und Autoren ist es einfach auch toll, dass sie sich auch gegenseitig zuhören können und gegenseitig miteinander sich austauschen können.
0: Und können die AutorInnen selbst entscheiden, vielleicht auch jetzt noch in der Vorbereitung, welche Texte sie mitbringen, oder wurde das vorher alles schon ganz
1: Nee,
0: spezifisch vereinbart?
1: das ist natürlich so eine Mischung. Also es gibt ja Texte, mit denen man sich bewirbt, also man reicht ja Arbeitsproben ein. Und natürlich entscheidet dann die Jury, bei der eben auch Bödecker-Kreis und die anderen Autorenvereinigungen beteiligt sind, entscheidet erstmal anhand dieser Einreichungen. Natürlich kennen sich die Autorinnen und Autoren im Land auch untereinander und wissen auch voneinander, woran man arbeitet oder was vorliegt und so weiter. Aber es gibt natürlich nicht diesen Punkt, dass wir sagen, also du musst jetzt unbedingt das lesen. Das könnte man auch gar nicht beeinflussen, weil Autorinnen und Autoren auch sehr autonom sind. Das ist ja auch das Schöne an ihnen. Und jeder Autor und jede Autorin natürlich im Moment des Lesens einfach sagen kann, ich lese jetzt das und da wird keiner eingreifen und sagen, Moment, das war was anderes verabredet. Aber ich glaube, es gibt auch viele Autorinnen und Autoren, die gucken, was ist für eine Situation, wozu verhalte ich mich, was habe ich für ein Publikum und die das auch anpassen. Und ich glaube, das ist auch schön, wenn man sagt, okay, jetzt ist hier eben eine Situation, in der der Text passt oder der Text. Also da sind wir gespannt. Das ist immer eine Wundertüte, ist auch eine Wundertüte fürs Publikum. Und das ist ja aber auch das Schöne daran. Und das besonders Schöne daran ist, dass wir dank der Förderung des Landes fast alle, mit einer Ausnahme, fast alle Veranstaltungen kostenlos anbieten können, sodass man also auch nicht wirklich enttäuscht sein kann, weil man sein Geld falsch eingesetzt hat, weil es kostet nichts und es bringt vielleicht sehr viel.
0: Finde ich sehr schön. Welche ist denn die eine Veranstaltung?
1: Die eine Veranstaltung ist tatsächlich Sunday in the Park, also die Veranstaltung im Georgengarten, weil die ist einfach logistisch so aufwendig. Da müssen wir halt an vier Orten gleichzeitig bestuhlen und das braucht eben auch noch eine besondere Betreuung. Da wird es einen Eintritt geben, der ist aber auch sehr erschwinglich und da kriegt man dann an der Kasse im Georgium ein Bändchen und ansonsten ist, wie gesagt, alles frei und man ist auch bei den langen Nächten zum Beispiel frei zu kommen und zu gehen, wann man will. Also es ist jetzt nicht so, dass man da die Tür abgeschlossen wird und dann kommt man nach 4 Stunden wieder raus, sondern wir setzen sogar darauf, dass es eine Fluktuation gibt. Dass vielleicht auch jemand sagt, ich brauche jetzt mal eine Pause. Es wird überall so gastronomische Betreuung auch geben, dass man sich eine Stunde rausnimmt und dann wieder reingeht. Es wird immer wieder auch musikalische Intermezzi geben bei den langen Nächten, sodass das ganz vielgestaltig sein wird.
0: Ich finde, das Programm liest sich schon mit Spannungsbogen. Also es gibt diesen Auftakt, dann gibt es so die Höhepunkte, vielleicht auch mit diesen langen Nächten. und dann irgendwie auch wieder so ein Schwung zum Ende und ein Ausklang. Ist das bewusst so gewählt? Also hast du da dramaturgisch auch irgendwie

0: von Montags bis Mittwochs stattfinden. Und wir haben versucht, die Programmpunkte, die öffentlich sind, schon auf die Wochenenden zu fokussieren, einfach weil das für die Leute auch angenehmer ist. Und es gibt so ein paar thematische Punkte, das stimmt. Also es gibt so einen Tag, wo man eben mit Kornhaus und Moses Mendelssohn Gesellschaft und dann auch nochmal im Bauhausmuseum, wo man so einen Bauhaustag auch ein bisschen hat. Und das Lesezimmer ist natürlich ein Schwerpunkt und man versucht halt möglichst das so zu setzen, dass nichts parallel ist. Also außer es ist gewollt parallel, und bei Sunday in the Park hat man eigentlich nur die Chance, ein Viertel zu sehen. Also man muss auch eine gewisse, das habe ich mal gelernt, bei einem Festival eine Überforderung organisieren. Also es muss so sein, dass niemand alles sehen kann, weil dann erzählen sich die Leute danach, da hast du was verpasst, und das ist natürlich auch schön. Aber natürlich versucht man da so eine kleine Dramaturgie reinzubringen und so ein paar Spannungsbögen drin zu haben. Aber zum Beispiel, weil jetzt gerade Eröffnung und Finale erwähnt wurde, also Heike Geißler zum Anfang wird aus ihrem Essay Arbeiten lesen. Das finde ich passt sehr gut ins Bauhausmuseum, wo es ja um an die Substanz geht in diesem Jubiläumsjahr. Und Heike Geißler ist die Klopstock-Preisträgerin des Landes Sachsen-Anhalt und ist eine sehr streitbare und sehr gute Autorin. Und am Ende werden wir mit Florentine Anders jemanden haben, wo man ein bisschen um die Ecke denken muss, weil die hat den Roman Die Allee geschrieben und da geht es um die Stalinallee und um ihren eigenen Großvater, nämlich um Hermann Henselmann, den Chefarchitekten. Und da spielt natürlich Richard Paulik mit rein und damit wieder das Bauhaus. Und wir werden eben auch mit Gunnar Decker und zu einer Erik-Neutsch-Biografie, die ganz neu ist, auch jemanden da haben, der damit indirekt auf die Spur der Steine anspielt. Den Film zeigen wir dann auch im Anschluss an die Lesung. Also da sind schon so Bezüge auch, die dramaturgisch gedacht sind. Und dann hat man natürlich dazwischen immer wieder Autorinnen und Autoren, wo man sagt, das bilden wir ab, weil das ist einfach die Gegenwartsliteratur dieses Landes. Und das hat jetzt vielleicht nicht den direkten Dessau-Bezug oder so, aber es heißt ja auch Landesliteraturtage.
1: Gab es denn im Auswahlprozess Schwierigkeiten oder irgendwie Momente, wo es knapp wurde oder Konflikte, also oder was irgendwie vielleicht im Nachhinein ein bisschen leid tut oder so?
0: Also es ist natürlich so, dass, wie der Begriff Auswahl schon sagt, dass man nie alle Wünsche erfüllen kann. Und natürlich ist es so, dass man sich wünschen würde, man könnte alle Autoren und Autorinnen einladen. Damit würde man dann sich das Publikum hier auch überfordern. Aber ich glaube schon, dass die Jury da eine gute Arbeit gemacht hat und wirklich einen sehr repräsentativen Querschnitt abgebildet hat eigentlich. Und ja, also es ist natürlich auch so, man wünscht sich immer noch Orte mehr, an denen man agieren kann. Das funktioniert nicht immer, weil man bestimmte Orte einfach zu der Zeit nicht verfügbar sind und man da nicht hin kann. Also wir haben natürlich, als wir uns beworben haben, geglaubt, dass wir das Palais Dietrich als Festivalzentrum schon haben werden. Das haben wir nun nicht. Das ist bedauerlich, aber das ist halt so und damit müssen wir umgehen. Und andererseits muss man sagen, wir sind bei ganz, ganz vielen Partnern in der Stadt auf ganz viel Gegenliebe und auf offene Türen gestoßen. Und das hat uns auch sehr geholfen. Also es ist ja in diesen Zeiten, in denen man Kultur auch ein bisschen konzentrieren muss, einfach weil die Mittel knapper werden und alle ein bisschen irgendwie einen Schulterschluss üben müssen, umso wichtiger, dass man eben auch Partner hat und dass man solche konzertierten Aktionen auch hinkriegt. Und dafür sind die Landesliteraturtage hoffentlich ein gutes Beispiel und ein Vorbild auch für das, was in der Zukunft möglich und nötig sein wird.
1: Dann würde ich jetzt zum Schluss gerne noch fragen, wie erreicht man Menschen, die sonst gar keine Erfahrung mit Literaturveranstaltungen haben oder die sich vielleicht ja irgendwie dann so ein bisschen so eine Hürde sehen, da hinzukommen?
0: Naja, indem man die Schwelle möglichst niedrig legt. Also das ist zum einen natürlich eine finanzielle Frage, dass man einfach sagt, okay, die Tür ist offen, tritt ein, lass dich überraschen. Natürlich ist lange nach der Lyrik ein Thema, wo man sagt, okay, da bin ich mir jetzt nicht so sicher, ob ich da die ganz breite Masse kriege. Das wäre aber auch, wenn ich einen einzelnen Lyriker da hinsetze, auch schwierig. Das ist halt so, das richtet sich an ein, ja, auch kundiges Publikum und interessiertes Publikum. Aber wir haben hier

0: Buch Die lange Nacht des Lachens, wo es etwas rustikaler zugeht, oder Die lange Nacht der Spannung. Und alle die Krimi-Vorabendserien gucken, die werden da auch auf ihre Kosten kommen. Wir werden True Crime da haben, was ja total interessant ist, und das wird sich sogar auf Sachsen-Anhalt beziehen. Also echte Kriminalfälle aus Sachsen-Anhalt, und das bringt Bernd Kaufholz mit, und eben Bezüge nach Halle und Bezüge ins Wörlitzer Gartenreich als Krimi. Und ich glaube, wer vieles bringt, um dieses alte Goethe-Zitat zu bemühen, wer vieles bringt, wird manchem etwas bringen. Das ist halt tatsächlich der Versuch. Und von der Exkursion mit Herrn Dörfler, wo man durch den Schillerpark gehen kann und sich das Liebesleben der Vögel erklären lassen kann, bis hin zu Krimis auch auf dem Markt, oder eben dann politische Themen wie eben Philipp Oswald oder den Karneval der Tiere, der eben ein altes Werk neu denkt. Und das sind natürlich auch, wir haben auch Dessauer Lokalmatadoren wie eben Olaf Rammelt und Christine Rammelt-Hagelich, die da den Karneval der Tiere machen werden. Oder eben New York Short Stories von Mario Schneider, der einfach seine sehr aktuellen und tollen Fotos aus Amerika zeigt. Und das ist natürlich ein Thema, was jeden interessieren sollte, der sich mit der aktuellen Situation auch in Amerika beschäftigt. Also es ist ein großes Spektrum, und man muss sich, wie gesagt, darauf einlassen, und man muss einfach gucken, was könnte zu mir passen. Und ich glaube, da ist eine Menge Stoff drin, wo man sich auch wiederfinden kann.
1: Okay, das heißt, um das den Menschen jetzt nochmal mit auf den Weg zu gehen, wo kann ich mich informieren, wo finde ich das Programm und wo gehe ich dann hin?
0: Genau, es gibt die Website LLT26, das war die kürzeste Adresse, die uns eingefallen ist, also Landesliteraturtage 26, LLT26.de. Und da kann man sich informieren, und dann kann man einfach zu den Orten kommen. Wenn es voll ist, ist voll. Das ist der Nachteil bei kostenlosen Veranstaltungen. Aber es wäre auch, wenn wir die Karten verkaufen, natürlich so. Es lohnt sich auf jeden Fall zu kommen. Wie gesagt, bei den langen Nächten kann man ja vielleicht dann auch ein Getränk nehmen und warten, bis ein Stuhl frei wird. Also das auf dem Markt ist eh viel Platz, wie man weiß, in Dessau. Und ich glaube, wir werden hoffentlich, na, obwohl hoffentlich werden wir jemanden wegschicken müssen. Das wäre eigentlich auch schön. Nein, also ich glaube, wir werden das Bedürfnis schon befriedigen können. Und wer kommt, der kommt auch rein.
1: Wenn du eine einzige Veranstaltung unbedingt den Leuten ans Herz legen würdest, welche wäre das?
0: Nee, das mache ich
1: Okay, alles klar.
0: nicht.
1: Dann vielen Dank
0: Ja.
1: für die Vorstellung des Programms und wir freuen uns auf jeden Fall drauf.
0: Ja, wir uns auch.

Männertag, Herrentag, Himmelfahrt, wie auch immer man das nennt, es gab einen Feiertag und wir nutzten die Gelegenheit, eine richtige schöne Tour zu unternehmen. In Sachsen und im ganzen Land wurde ja dieser Tag kräftig gefeiert. Wir starten unsere Tour in Kostitz recht gediegen. Hoi, was ist hier los? Motorisiert unterwegs.